Unser Weg führte weiter nach Novosibirsk, in die drittgrößte Stadt des Landes. Das war keine kurze Strecke, mehr als 700 Kilometer. Deshalb haben wir eine Übernachtungspause in der kleinen Stadt Barabinsk eingelegt. Auf dem Weg haben wir uns einfach zurückgelehnt und den Ausblick genossen.

0: Das nach Tschaplikin benannte Sibirische Forschungsinstitut für Luftfahrt ist eines der größten Forschungs- und Testzentren der russischen Luft- und Raumfahrtindustrie. Am Institut werden die Flugzeuge SSJ-100 und MS-21 getestet, Fluglabore produziert, Demoflugzeuge, Flugtechnologien, Navigationsmittel und Landetechnologien entwickelt. Außerdem rekonstruiert und testet das Institut die legendären Flugzeuge des Zweiten Weltkriegs.
1: Vadim Evgeniewicz, erzählen Sie uns mehr über das Institut. Unsere Sendung richtet sich nicht nur an ein russisches, sondern auch an ein deutsches Publikum. Können Sie unseren ausländischen Zuschauern erzählen, was das für ein Institut ist? Was Sie hier machen und ob es im Westen oder in Deutschland irgendwelche ähnlichen Einrichtungen gibt?
2: Die Abkürzung SFIL steht für Sibirisches Forschungsinstitut für Luftfahrt. Wir verfügen hier über den gesamten Testkomplex, der für die Entwicklung und Produktion von Luftfahrttechnologien erforderlich ist. Wer mit einer Idee an unser Institut kommt, kann hier ein ganzes Flugzeug projektieren, herstellen und erproben. Am Ende kommt dabei im Grunde ein fertiger Flugapparat heraus.
1: Dmitri, wo befinden wir uns hier? Was ist das für ein Flugzeug?
3: Das hier ist das Belastungsgelände für Luftfahrzeuge. Der Teil des Testgeländes, auf dem wir uns befinden, ist das Belastungs- und Statistik-Testgelände für den Sukhoi Superjet. Auf diesem Gelände befindet sich das SSJ-100 Passagierflugzeug, das wir bereits 2007 erhalten haben, um erste Belastungstests durchzuführen. Seitdem wird dieses Flugzeug in unserem Labor durchgehend auf Robustheit getestet. Direkt hinter uns steht gerade das Modell SSG New. Das ist die Importersatzversion des Flugzeuges, die wir seit etwas mehr als einem Monat testen. Wir werden Statistiktests an diesem Flugzeug durchführen.
0: New ist also die Version, in der mehr Komponenten, Teile, Aggregate und Knoten aus russischer Produktion stecken.
3: Ja, das Flugzeug ist praktisch vollständig importersetzt. Der Großteil der Aggregate des Flugwerks wurde ersetzt, unter anderem das Fahrwerk, das aus russischer Produktion kommen wird. Ein unverzichtbarer Teil des Flugzeugs ist natürlich auch der Motor und der SSG New wird mit dem PD-8-Motor ausgestattet sein.
0: Und welchen hatte es vorher?
3: Vorher hatte es einen SAM-146-Motor. Das war eine gemeinsame russisch-französische Entwicklung und unser gesamter aktueller Park an SSG-100-Flugzeugen ist mit diesen Motoren ausgestattet.
1: Und die neuen sind komplett russisch?
3: Ja, das sind PD-8-Motoren und unsere Aufgabe ist,
1: ein gutes Flugzeug herzustellen.
3: Nein, wir stellen sie nicht her, wir testen sie und wir haben...
1: Damit sie nicht abstürzen.
3: Ja, unser Sibirisches Forschungsinstitut für Luftfahrt hat ein Flugzeug erhalten und unsere Aufgabe ist es, seine Robustheit zu testen. Das ist ein Teil der Zertifizierung des Flugzeugs. Anhand der Ergebnisse der Tests zertifizieren wir, dass das Flugzeug sicher ist und nicht durch Phänomene zerstört werden kann, die in seinem Regelbetrieb und im Flug auftreten können. Und wir werden diese Tests genau hier durchführen, in dieser Anlage. Sobald in etwa einem Monat die Montagearbeiten am Flugzeug abgeschlossen sind, werden wir einen Teststand um es herum aufbauen. An diesem Stand kommen verschiedene Belastungstestgeräte zum Einsatz.
1: Wie passiert das?
3: Unter anderem werden wir spezielle Riemen am Flugzeug anbringen und Untersetzer konstruieren, über die wir das Flugzeug belasten werden.
1: Wird das Flugzeug dabei geschüttelt?
3: Nicht ganz. Es wird nicht geschüttelt, aber wir wenden mithilfe spezieller hydraulischer Zylinder Belastungen darauf an. Wenn wir ein Flugzeug testen und sehen, dass irgendwo Brüche, Risse oder undichte Stellen auftreten, dann teilen wir das dem Entwickler des Flugzeugs mit. Er entscheidet dann, wie er vorgehen soll. Manchmal beobachten wir auch, wie der Riss sich verhält und wächst. Wir versuchen, ihn zu vergrößern, oder wir bzw. der Auftraggeber entscheiden uns, ihn zu reparieren. Dann warten wir, bis der Riss abgedeckt und die entsprechende Stelle verstärkt wird. Diese Tests beeinflussen natürlich Entscheidungen, die für Flugzeuge getroffen werden, die bereits in Betrieb sind, damit solche Probleme bei ihnen auf keinen Fall auftreten. Das ist im Grunde auch das Hauptziel dieser Tests. Und hier auf unserem Gelände, nun in Laborbedingungen, können wir für viele Jahre im Voraus feststellen, was mit einer Konstruktion infolge von Zehntausenden Belastungen und regulären Flügen passieren wird. Das bedeutet, dass wir entsprechende korrektive Maßnahmen ergreifen, damit Flugzeuge im Betrieb nicht beschädigt werden.
0: Das Flugzeug wird bei den Tests also deformiert?
3: Ja, natürlich. Im Laufe des Tests kann man beobachten, wie das Konstrukt deformiert wird. Man kann hören, wie es knarrt und knirscht. Das ist ein ganz gewöhnliches Phänomen, vor allem bei metallischen Flugzeugen. Wenn wir als Passagiere in einem Flugzeug sitzen, passiert das in Wirklichkeit auch, aber wir hören es nicht wegen der Betriebsgeräusche des Flugzeugs.
0: Ja, aber wir sehen, wie die Flügel schwanken.
3: Ja, sowas kann man sehen, vor allem früher, als die Flugzeuge noch zwei Triebwerke am Flügel hatten. Bei der IL-86 sah man bei Turbulenz besonders stark, wie die Flügel schwankten.
0: Viele bekommen dabei Angst.
3: Ja, die Vibration ist schon ziemlich stark, aber das ist alles eingerechnet und Flugzeuge sind auf extrem starke Turbulenzen ausgelegt, die trotz allem problemlos überwunden werden können. Ihre Belastungsgrenzen lassen sehr viel Platz nach oben.
0: Dmitri, ich habe ein paar allgemeine Fragen. Das ist ein Superjet 100, richtig?
3: Ein SSG New.
0: Ah, also nicht mehr 100, sondern einfach nur New.
3: SSG New ist der richtigere Name.
0: So heißen sie jetzt also.
3: Das ist ein Mittelstreckenpassagierflugzeug mit etwa 100 Sitzen.
0: Was sind die Vorteile dieses Flugzeugs?
1: Heißt was?
0: Also natürlich gegenüber der Konkurrenz. Sein Hauptvorteil ist natürlich, dass es russisch ist.
3: Nun, ich kann zum Beispiel sagen, dass unsere Aerodynamik die beste ist.
0: Unsere Flugwerke?
3: Ja, unsere Flugwerke. Das ist ein sehr effizientes Flugzeug, was den Treibstoffverbrauch und die Flugsicherheit angeht. Beim Großteil des Flugwerks des SSG-Passagierflugzeugs wurden traditionelle Aluminiumlegierungen verwendet, die von der Luftfahrtindustrie sehr gut erforscht sind. Wir wissen also, wie sich dieses Metall in allen Situationen und Zyklen und bei jeder Gebrauchsdauer verhält.
1: Und wie sieht es mit anderen Flugzeugen aus, die noch kommen werden? Du machst dir doch immer Sorgen, dass wir keine Langstreckenflugzeuge haben, um aus Moskau nach Khabarovsk zu fliegen.
0: Also wir können das natürlich fragen, aber ich weiß nicht, ob Dmitri uns dazu...
1: Gibt es sowas?
3: Unsere nationale Luftfahrtindustrie hat einige entsprechende Projekte, unter anderem die CR-929, die zusammen mit China entwickelt wird.
0: Das sagt mir leider nichts.
1: Siehst du?
3: Ja, das ist ein Projekt, an dem schon seit 3 oder 4 Jahren gearbeitet wird. Von der Größe her entspricht es etwa einer Boeing 767. Das ist also ein Großraumflugzeug.
0: Wir arbeiten da also mit den Chinesen zusammen? Aber wir stellen ja inzwischen eigene Motoren her. Ich vermute, dass China wohl ursprünglich für die Motoren zuständig war. Aber jetzt, da wir unsere eigenen Motoren haben... Wessen Motoren werden am Ende bei diesem Projekt verwendet werden?
3: Also das CR-929-Design sieht vor, dass...
0: Wer arbeitet daran von unserer Seite?
3: Die Irkut Corporation. Sie ist für dieses Projekt zuständig. Der Motor hätte, soweit ich weiß, von Anfang an ein russischer Motor sein sollen.
0: Aha, sehr gut. Und wie schneiden unsere neuen Motoren im Vergleich zu ausländischen ab?
3: Diese Motoren befinden sich im Teststadium, aber die Zielparameter, die im Projekt vorgegeben sind, stehen den ausländischen Konkurrenten in nichts nach.
0: Weder beim Verbrauch noch bei der Verlässlichkeit?
3: Genau. Das Projekt gab vor, dass der Motor identische Charakteristiken zu vergleichbaren ausländischen Modellen haben soll.
2: Die Industrie entwickelt sich heute in einem solchen Tempo, dass sie schnell alles aufholt, was früher vernachlässigt wurde. Aufgrund all dieser Ereignisse ist uns jetzt wirklich klar geworden, dass es keine Alternative zum Importersatz gibt.
1: Komplexe Dinge zu bestaunen ist immer ein aufregendes Erlebnis. Und die Luftfahrt ist eine beeindruckende und komplexe Industrie, die nur wenige Länder gemeistert haben. Während die Ingenieure weiter an ihren Entwürfen und Tests arbeiten werden, widmen wir uns aber erstmal irdischeren Dingen.

Wir hatten heute nichts mehr zu tun und noch reichlich Freizeit. Wir wussten nicht, was wir damit anstellen sollten, bis unser Kollege aus dem Kamerateam vorgeschlagen hat, ein Tattoo-Studio aufzusuchen. Wir hielten das zuerst für einen Witz, aber nein. Also leisteten wir ihm Gesellschaft. Schließlich klang das nach Spaß.

0: Ich bin definitiv für das hier.
1: Ja, ich auch. Das sieht viel lustiger aus. Und wo kommt der Hund hin? Oh, und nicht irgendein Hund, sondern...
0: Dein Hund.
1: Mein Hund kommt auf sein Bein.

0: Wie, soll ich jetzt ans Steuer?
1: Musste das sein?
0: Ja, schau dir das an.
1: Als wäre ein Bär da durchgelaufen.
0: Ein Bär? Das wäre nicht passiert, wenn du nicht hier angehalten hättest.
1: Mach das weg.
0: Ich versinke.
1: Du stehst gleich bis zu den Knien im Schlamm.
0: Hoffentlich nicht. Siehst du, wo du angehalten hast?
1: Ich habe da angehalten, wo du wolltest.
0: Du hast mitten im Schlamm angehalten. Ich will nicht einmal... Ich stecke das einfach da rein und fertig.

0: Ha! Alle haben gesagt, der Niva würde nie im Leben schneller als 80, 90 km/h fahren können.
1: Sie haben alle gelacht. Willst du dich wirklich mit 90 km pro Stunde durchquälen? Aber wir rasen.
0: Wie kommt das?
1: Ah, der Niva will einfach selbstständig ankommen.

0: Am nächsten Tag hatten wir in Kemerovo ein paar kleine, aber wichtige Aufgaben. Wir haben Kaffee mit Kollegen vom örtlichen Fernsehen getrunken.
1: Und einen neuen chinesischen Geländewagen getestet.
0: Und es hat uns gefallen.
1: Ja, das Auto hat alle Erwartungen erfüllt.
0: Hier sehe ich harmonischer aus als dort.
1: Wir sind jetzt in einem Laden, um uns sibirische Klamotten anzusehen. Vor allem ich als Modefan.

0: Und? Alles sauber? Jetzt sieht er wieder schön aus. Bei der Abreise aus Kemerovo wurde uns klar, dass lange Strecken uns absolut nicht erschöpfen.
1: Sagte Margot, während sie ihre Augen schloss und sich zurücklehnte. Nein, sie erschöpfen uns nicht. Aber Schlaf muss auch sein.
0: Nur manchmal.

Krasnojarsk ist eine der Städte, in denen wir noch nicht waren, aber die wir unbedingt sehen wollten. Also fuhren wir schnell zum Hotel, um morgen unsere Entdeckung Sibiriens mit neuer Kraft fortzusetzen.

0: Oktober 2023. Der unerwartete Angriff der Hamas auf Israel schockierte die Welt. Zu dieser Zeit rechnete niemand damit, dass die palästinensischen Extremisten so viele moderne Waffen haben würden. Schon kurze Zeit nach dem Angriff bedankten sich die Hamas-Kämpfer fast hämisch bei den USA und der Ukraine für die Feuerkraft, mit der sie Israels Städte überzogen haben.
1: Wir bedanken uns bei der ukrainischen Regierung für diese Waffen. Wir werden sie gegen Israel richten.
0: Wie kommt es, dass im Nahen Osten ständig Waffen aus einem Land auftauchen, dessen Vertreter sich andauernd über mangelnde Munition und

0: militärische Ausrüstung beschweren.
1: Waffen für die Ukraine, Munition für die Ukraine, neue Verteidigungssysteme für die Ukraine.
0: Die Militärhilfen der USA und der Europäischen Union belaufen sich auf Dutzende Milliarden US-Dollar. Aber wo landen diese Lieferungen? Und wer hat überhaupt entschieden, einem Land Waffen zu liefern, das seit fast 30 Jahren einer der größten Knotenpunkte für den illegalen Waffenhandel ist?
2: Propeller frei.
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10: Was wurde ihm injiziert?
11: Dreifachpräparat.
10: Das war's?
11: Ja.
10: Okay, verstanden. Los geht's. Dima, Licht. Eine perforierende Schusswunde. Ich schätze, sie kamen raus und ein Scharfschütze hat sie erwischt. Wir haben gewartet. Die Jungs haben sie zu uns gebracht.
11: Es ist eine Minenexplosion.
10: Nein, eine Schusswunde. Ich tue alles dafür, dass die Menschen sicher sind und am Leben bleiben und dass ihnen rechtzeitig und qualifiziert geholfen wird, damit es keine Verluste gibt. Ich fahre gern schnell, damit ich sehr schnell an verschiedenen Orten sein kann. Sie haben mir den Spitznamen Libelle gegeben. So fing es an und so werde ich seit 2014 genannt. Die Leute wissen gar nicht, wie ich wirklich heiße. Alle kennen mich nur unter dem Namen Libelle. Ich wurde eingezogen und bin jetzt Sanitätsoffizier des Bataillons. Ich bin Oberst im Sanitätsdienst.
12: Stören Ihre Nägel nicht bei der Arbeit?
10: Ja, sehr. Sie sind sehr lästig, aber ich habe keine Zeit, mich um sie zu kümmern.
13: Sie hat auch Angst, Urlaub zu nehmen. Sie kann die Jungs nicht im Stich lassen.
10: Erstens habe ich in den letzten 6 Monaten seit März keinen einzigen Tag Urlaub genommen. Wenn ich nach Hause fahre, dann nur, um ein Bad zu nehmen, solange Wasser da ist. Wasser ist ein Problem in Donetsk. Ich bin fast die ganze Zeit hier.
12: Mussten Sie schon einmal schießen?
10: Ja, aber ich mache mir wirklich nichts aus Schusswaffen. Denn ich habe im Laufe der Jahre zu viele Wunden gesehen. Ich weiß nicht einmal, ob ich einen Menschen erschießen könnte. Ich müsste es tun, um mein Leben zu schützen. Vielleicht gibt es auf der anderen Seite Wehrpflichtige, genau wie unsere Jungs, die ein friedliches Leben führen. Die regulären Truppen haben eine ganz andere Ideologie als wir. Ich kann sie wirklich nicht verstehen.
13: Und dann fiel ich hin. Ich konnte nicht mehr aufstehen und er schoss weiter. Meine Haare

0: und meine Kleider brannten.
1: Wir bringen sie jetzt ins Krankenhaus. Es gab eine Situation, in der wir halfen. Eine Frau, eine Veteranin des großen Vaterländischen Krieges, von der ukrainischen Seite zu retten. Wir halfen Verwandten, sie nach Donetsk zu bringen. Ich sah, wie diese Frau zusammengeschlagen wurde. Und danach glaubte ich, dass wir für die richtige Sache kämpfen. Wir alle waren einmal Teil eines einzigen Landes, der Ukraine. Wie konnte es so weit kommen?
2: Die Frontlinie ist hier, oder?
1: Ja, es wird ununterbrochen geschossen. Am schlimmsten ist es, wenn Granaten an uns vorbei in Richtung Stadt fliegen. Das ist beängstigend. Wir hören, wie die Granaten einfach an uns vorbeifliegen und auf die Stadt zusteuern. Offen gesagt, weil wir wissen, dass sie irgendwo in der Stadt einschlagen werden. Passt auf. Seht euch diesen Krater an. Hallo nochmal. Zeig uns dein Bein.
3: Na los, komm schon.
1: Was? Ich werde dich nicht mitnehmen. Ich will nur nachsehen. Komm her. Ich weiß, dass du nicht gehen willst. Komm schon. Zeig mir dein Bein. Armes kleines Bein. Tut es weh?
3: Er bekommt Schmerzmittel.
1: Lass uns noch ein Röntgenbild machen, weil es mir nicht gefällt. Es ist auf dieser Seite zu geschwollen. Der Bluterguss ist ziemlich stark. Können wir das machen? Ich bring dich zurück.
4: Das heilt schon wieder.
1: Du glaubst also, dass es heilen wird? Was für ein süßer kleiner Kerl. Soll ich mir dich auch mal ansehen? Also, gehen wir? Wir gehen rüber zu den Jungs und sind gleich wieder da. Manchmal kann man sie nicht zum Gehen überreden. Man kann sie nicht dazu zwingen, ins Krankenhaus zu gehen. Wie geht es Ihnen?
5: Sind im Dienst.
1: Wo ist Ihr Verbandskasten?
5: Hier.
1: Zeigen Sie ihn mir.
5: Da ist alles drin.
1: Zeigen Sie mal, was Sie haben. Es ist alles da. Gut, Verbände, Aderpressen, alles. Sobald er 18 wurde, zog mein Sohn in den Krieg. Zuerst war ich hysterisch. Aber dann wurde mir klar, dass ich meinen Sohn gut erzogen hatte. Er wird zu einem Mann, der dieses Wortes würdig ist. Ein Mann muss in allen Dingen ein Mann sein. Und er muss die Entscheidungen für sich selbst treffen. Er hat gekämpft und wurde verwundet. Ich kann gar nicht beschreiben, wie ich mich fühlte. Ich war in Panik. Sie sagten, er sei verwundet. Das war's. Unsere Traumatologen und Chirurgen, ich bin ihnen sehr dankbar, haben sein Bein gerettet. Jetzt steht er vor seiner 5. Operation. Nun, das ist seine Entscheidung. Sie brauchen ein paar Knöchelschuhe, um das Gelenk zu stützen. Dieses Teil hält das Gelenk, damit es sich nicht bewegt.
4: Habe ich.
1: Damit sie sich den Knöchel nicht verstauchen. Kann ich darüber gehen?
4: Nein.
1: Gibt es da Minen?
4: Ja.
1: Gehen wir.
4: PALRs, los, los.
1: Wir verschwinden. Wenn ich das wüsste. Kommt schon, gehen wir.

0: Jetzt können wir durchatmen. Schöner Spaziergang. Draußen an der frischen Luft. Im Nachhinein machen einem die Situationen, aus denen wir entkommen sind, Angst. Da ist ein Fahrer mit einem großen F. Wir sind in seiner kleinen Kiste schon so oft nur knapp entkommen. Er führt auch Evakuierungen durch. Wir kommen an einem Ort an und ich bleibe beim Auto. Er rennt los, um bei der Evakuierung zu helfen. Wir hatten Angst, dass sie uns entdeckt haben. Und dass sie uns beschießen, weil wir dort waren. Aber sie sagen, das sei nicht der Fall gewesen. Gott sei Dank, sonst wären sie schwer beschossen worden. Aber so ist es in Ordnung. Trotzdem versuchen wir auf Reisen unauffällig zu bleiben, um nicht zu verraten, wo die Jungs eingesetzt sind. Es war ein richtiger weißer Krankenwagen mit roten Streifen, wie man ihn in der Stadt herumfahren sieht. Aber stellen Sie sich vor, was passieren würde, wenn Sie in einem weißen Krankenwagen mit roten Streifen unterwegs wären.
1: Er wäre ein Angriffsziel?
0: Ja, ein echtes Angriffsziel. Deshalb wurde der Wagen grün umlackiert, um die roten Buchstaben zu verdecken. Sehen Sie, hier steht sogar 103. Das wurde auch übermalt, weil grün eine sicherere Farbe ist. Das ist das Ergebnis unserer Reisen an verschiedene Orte. Hier oben wurde er durch Schrapnell beschädigt. Die Fenster sind schon lange weg. Und hier ist das Rad, das wir von dort mitgebracht haben. Wir haben damit eine lange Reise gemacht.
2: Das war eine Schmetterlingsmine.
0: Wir wurden beschossen. Sie lockten uns an, warteten, bis wir weg waren und fingen dann an, auf uns zu schießen.
1: Wissen Sie noch, es war gegen die Regeln, auf Krankenwagen zu schießen?
0: Ja, während einer Evakuierung. Diesen Leuten ist nichts heilig.
1: Das ist jetzt ein anderer Krieg.
0: Ja, ganz und gar.
1: Warum sind Sie in den Krieg gezogen, an die Front? Dort sind so viele Männer.
3: 2014 gerieten meine kleinen Kinder unter Beschuss. Damals waren sie noch Babys. Meine Mutter wollte sie nach Russland bringen. 2014 wurde ein Bus mit Flüchtlingen aus Gorlovka beschossen und brannte aus. Meine Kinder haben wie durch ein Wunder überlebt. Jeder an meiner Stelle hätte also wahrscheinlich dasselbe getan. Ich befehlige den zweiten Schützenzug, die zweite Batterie. Ich bin jetzt 39 Jahre alt. Ich wurde in Solnitschnoe verwundet.
1: Nika, welche Konfektionsgröße haben Sie?
3: 42, etwa 1,64 Meter groß.
1: Woher haben Sie diese kleine Arbeitskleidung?
3: Ich nähe es enge. Ich versuche es immer, die kleinste Größe zu finden.
1: Ist die Uniform ein Problem?
3: Nein. Nach 8 Jahren weiß ich schon, was ich tun muss. Die Offiziere unserer Batterie leben hier.
1: Sie wohnen also mit Männern zusammen? Warum?
3: Es ist nun mal so. Unsere Batterie ist hier im zweiten Stock und die Offiziere müssen in der Nähe ihrer Batterie wohnen. Also,
1: wie ist es, mit Männern ein Zimmer zu teilen? Ist das in Ordnung?
3: Wir haben uns überall ein Quartier geteilt. Es ist in Ordnung. Wenn du dich umziehen musst, gehen die Jungs raus. Keine große Sache. Entschuldigen Sie mich. Ich kann jetzt nicht reden.
1: Sie haben diesen Klingelton auf Ihrem Handy. Warum?
3: Als ich verwundet wurde und wieder zu mir kam, wollte ich meine Mutter anrufen und mit meiner Familie sprechen. Ich denke, deshalb habe ich ihn. Ich habe ein Auto, sehen Sie? Da ist mein Fahrer und Helfer. Ich danke meinem Kommandeur, dass ich ihn habe. Er hilft mir und fährt mich herum. Da mein Job ist, am Morgen sammle ich die Berichte ein und gebe sie ab. Los geht's. Am Anfang war ich eine Freiwillige. Ich trat der Kompanie als Sanitäter bei. Dann wurde ich Kommandant einer Straßensperre. Als das Korps gebildet wurde, trat ich als motorisierter Schützenzugführer ein. Nach der Kesselschlacht von Debaltsevo beschlossen mein Mann und ich, in Donetsk zu bleiben. Ich bin Aserbaidschanerin und mein Mann stammt aus Donetsk. Er kämpft jetzt auch. Er ist Offizier in der 5. Brigade. Er ist auch ein Artillerist draußen im Feld.
1: Wie wurden Sie verwundet?
3: Wir rückten in einer Kolonne mit dem 2. motorisierten Schützenbataillon aus. Unsere Batterie sollte den 2. MSB decken. Die Sonne war gerade aufgegangen. Wir fuhren nach Solnechnoe und bekamen einen Rundum-Verteidigungsbefehl. Wir stellten fest, dass wir umzingelt waren. Wir waren in einen Hinterhalt geraten. Von überall her wurden wir beschossen. Als ich getroffen wurde, übernahm mein stellvertretender Zugführer, Deckname Rat, das Kommando. Ich war vorerst außer Gefecht gesetzt. Ich brauche eine Hüftprothese, aber ich gehe, solange ich kann. Und so Gott will. Das werde ich auch weiterhin tun. Wenn ich es nicht mehr kann, werde ich eine Operation in Betracht ziehen. Um ehrlich zu sein, ich möchte nicht zum Invaliden werden. Ich will es wirklich nicht. Ich weiß sehr wohl, dass ich hier nützlich sein kann.

Wie kann ich mein Kind ins Internat schicken? Dann könnte ich nachts nicht schlafen.

0: Sprenge es.
1: Es hat noch niemanden Minen gegen Zivilisten produziert. Aber die Ukrainer setzen sie gegen Zivilisten ein.
2: Was ist das, wenn nicht Terrorismus? 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
1: 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Wir werden siegen.
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9: Ich träume manchmal vom Krieg. Aber sonst nichts. Manchmal nehme ich im Traum eine Gefechtsposition ein.
1: Du bist doch eine Artilleristin. Nach links, nach rechts.
9: Du meinst links und rechts? Das ist bei der Artillerie anders.
1: Lassen Sie mich Ihnen helfen. Langsam, langsam, langsam, langsam, langsam.
9: Danke. Kleiner, komm her, mein Junge.
10: Guten Abend.
9: Hallo, wie geht es dir?
10: Gut.
9: Mansur, wohin jetzt?
1: Die Halde entlang, dann nach links. Ich habe doch gesagt, dass uns hier oben niemand ausräuchern kann.
9: Sehr schlau, gut gemacht. Warum gehe ich nicht mit dir mit, Mansur? Weg von der Schreibtischarbeit. Ich vermisse das hier. Ich will zurück. Ich weiß, dass ich es nicht kann. Aber ich vermisse das hier, weil ich all die Jahre hauptsächlich Feuerstellungen bezogen habe und nicht auf dem Stützpunkt war.
11: Werden Sie als Kommandant zurückkehren?
9: Ich will es unbedingt. Ich weiß nicht, ob meine Gesundheit es zulässt, aber ich möchte es.
10: Ich bleibe in der Nähe des Funkgerätes.
9: Was soll ich sagen? Gute Arbeit.
10: Es ist aber ein ziemliches Chaos hier.
9: Du solltest das Ding mit Plastik abdecken, damit der Wind draußen bleibt. Brauchst du einen Schlafsack? Wenn ja, bringe ich einen mit.
10: Nein, ich habe einen. Eigentlich sogar zwei.
9: Wir befinden uns jetzt an unserem Batteriekommandoposten. Hier machen wir unsere Berechnungen für den Abschuss. Das ist unser Vermessungsoffizier Stas, der die Berechnungen durchführt.
1: Stas, wo ist dein Helm?
9: Sein Deckname ist Philosoph.
10: Mein Helm ist weggelaufen.
9: Die Positionen wechseln ständig. Wenn ich mich recht erinnere, bleiben wir höchstens 2 Tage an einem Ort. Ich habe schon in einem Panzer und auf einer Matte geschlafen. Das ist natürlich hart, auch für die Jungs. Wir werden jetzt aus einer Entfernung von 14 Kilometern feuern. Sie könnten uns entdecken und zurückschießen. Ich habe in Popasnaya gesehen, wie die Jungs unter Gegenfeuer arbeiteten. Sie machen das großartig. Sie sind abgehärtet, machen ihre Sache gut. Sie haben Schützengräben ausgehoben und Unterstände gebaut.
10: Zigeuner, hörst du mich? Ende.
12: Laut und deutlich, Ende.
9: Ziel 1151.
12: Verstanden, hochexplosiver Splitter.
10: Gesichert und geladen. Ziel 1151, Elevation 469, Elevation 469.
13: Elevation 469.
12: Elevation 469. Gesichert und geladen.
13: Zielen!
12: Feuer!

0: Hier geht es mir besser. In den 6,5 Jahren sind einige der Jungs wie eine Familie für mich geworden. Zigeuner, du hast abgenommen.
1: Ja, natürlich.
0: Warum haben sie nicht abgenommen? Wer ist denn das? Mein Gott, Shinya, ich habe dich gar nicht erkannt.
2: Es geht nicht um Muskeln, sondern um den Charakter. Manche Männer haben einen, andere nicht. Zufällig hat sie einen und übt einen Männerberuf aus und schafft es, die Arbeit zu erledigen. Wer keinen hat, kann es nicht tun. Ohne Führungsstärke kann man keine Einheit führen. Wie ein General einmal zu einem Kommandeur sagte: Denken Sie daran, Herr Oberst, schlappschwänzig schafft man es nicht.
0: Am Anfang, als man so Zugführer war, haben wir uns gestritten, sind nicht miteinander ausgekommen.
2: Eben.
0: Aber in der Regel habe ich zu den Leuten, mit denen ich mich zunächst nicht verstehe, später gute, dauerhafte Beziehungen. Hier, Jungs, trinkt Tee und unterhaltet euch. Ist es oft so ruhig?
1: Wir haben manchmal harte Nächte, aber wenigstens wissen wir, dass die Leute, die wir beschützen, in Sicherheit sind.
3: Wo sind Ihre Kinder?
0: Bei meiner Mutter in Russland. Natürlich fragen sie immer, wann der Krieg zu Ende ist und ich zurückkomme. Aber sie sind verständnisvoll, weil meine Mutter sich um sie kümmert. Sie erzieht sie gut.
3: Warum riskieren Sie Ihr Leben? Was ist das Endziel?
0: Der Sieg. Unsere Sache ist gerecht, also...
1: Ich weiß. Ich möchte nach Hause. Ich wollte schon lange meine Familie in Belgorod sehen. Meine Schwester hat ein zweites Kind bekommen.
0: Herzlichen Glückwunsch. Ist es ein Junge oder ein Mädchen?
1: Es ist ein Mädchen.
4: Chuk, Schussposition einnehmen.
5: In Schussposition, verstanden.
4: Zielen.
5: 29.99.609,31 nach rechts.
4: Zielen.
5: Corsa, Chuk 4.
4: Feuer 10, alle Geschütze. Chuk, bereit zum Zielen. Los geht's.

0: Feuer einstellen, Batterie, verlassen Sie die Position, verlassen Sie die Position. Wenn die Ergebnisse vorliegen, werde ich sehr zufrieden sein. Nach den Berechnungen müssten wir ins Schwarze getroffen haben. Mir macht das immer Spaß, denn jeder Schuss bringt uns dem Sieg näher. Alle meine Jungs verstehen wirklich, dass der Feind entweder flieht oder untergeht. Je besser wir jeden Schuss ausführen, so können wir schneller nach Muhause und zu unseren Kindern zurückkehren. Sie werden zu ihren Frauen oder Müttern zurückkehren. Wir werden in Frieden leben. Unsere Städte werden nicht bombardiert und unsere Kinder werden nicht sterben.
1: Ihre Uniform. Sie hat sie selbst aufgehängt. Sie trug immer eine Uniform und eine andere lag bereit, damit sie sich schnell umziehen konnte. Diese Uniform lag bereit für den Fall, dass sie sie anziehen wollte. Sie hatte dieses Messer mit Gravur bei sich. Ich habe es hier aufgehängt.
0: Mein Weg zur Miliz begann bereits am 1. April 2014. Damals waren wir im Grunde noch Teil der Ukraine. Der Herrscher, der den Befehl gab, Städte zu beschießen, zu zerstören und sie zu bombardieren, beging ein Verbrechen an seinem eigenen Volk. Es ist also nicht klar, wer von uns zuerst den Eid gebrochen hat, ich oder sie. Am Anfang habe ich mich in eine kleine Einheit eingereiht. Wir waren etwa 50 Leute, die nur mit Grad arbeiteten. Sie wurde im Grunde das Rückgrat unseres Bataillons. Die gesamte Miliz besteht aus Zivilisten, die sich 2014 erhoben und zu den Waffen gegriffen haben, um ihr Land zu verteidigen.
1: Was steht da? Blut und Ehre. Sie wurde sehr respektiert und erhielt solche Geschenke. Sie hatte auch Zivilklamotten, die sie liebte. Sie hatte einfach keine Zeit, um sich ein Kleid anzuziehen und auszugehen.
0: Es gibt Mädchen in der Armee, aber ich bin die einzige Divisionskommandeurin. Zu Beginn meiner militärischen Laufbahn, vor über 20 Jahren, hörte ich die Leute über mich sagen, was kann man schon von ihr erwarten? Sie ist eine Frau. Ach, ja. Bitte sehr, meine Herren. Ich werde euch beweisen, dass ich mehr kann als ihr. Seit über 20 Jahren zeige ich, was Frauen können. Sie können es und können vielleicht sogar noch etwas mehr. Sie können sogar professioneller sein als Männer. Sagen wir es mal so. Körperlich sind wir vielleicht schwächer als Männer. Es fällt mir schwer, eine Rakete allein herumzuschleppen. Aber ich werde es tun, wenn ich es muss. Aber psychologisch und physiologisch ist eine Frau stärker als ein Mann.
1: Ich habe mit ihr 4 Jahre lang in der Armee gedient. Als der Krieg begann, habe ich sie sehr vermisst. Ich war 16 Jahre alt, als der Krieg ausbrach. Ich lebte also etwa 1 Jahr und 3 Monate ohne sie. Es war mir egal, solange ich bei meiner Mutter sein konnte. Aber sie wollte es nicht. Sie hat sogar offen darüber gesprochen, dass ein Soldat schon genug sei. Die Familie ist schon seit Generationen in der Armee tätig. Aber sie sagte, wenn ich diese Entscheidung treffe, werde sie mich unterstützen. Aber natürlich wollte sie es nicht wirklich.
2: Hatte sie Angst um sie?
1: Ja, sehr sogar. Sie wehrte sich etwa 1/2 Jahr lang. Ich habe zu ihr gesagt, wenn ich nicht bei dir sein kann, dann werde ich mich trotzdem einer anderen Einheit anschließen. Dann sagte sie, na gut, schaffst du es, deine Sachen innerhalb von 2 Stunden zu packen? Am Abend war ich dann schon in Gorlovka, in ihrer Division. Auf jeden Fall dauert der Krieg jetzt schon 8 Jahre und wir haben uns alle verändert. Sie ist praktisch die einzige Kommandeurin, die während des gesamten Krieges bei der Einheit geblieben ist.
0: Ich lade Sie also ein, meine Militärunterkunft zu besuchen. Ich verbringe hier so viel Zeit wie möglich und betrachte es fast als mein Zuhause. Hier ruhen wir uns aus und bewahren unsere Sachen auf. Hier ist auch mein Schreibtisch. Wenn, sagen wir, eine unerwartete Aufgabe auf mich zukommt und ich keine Zeit habe, zur Feuerstellung zu kommen, dann arbeite ich von hier aus. Wie jede normale Frau habe ich einen Spiegel, um mich zurechtzumachen. Und eine Creme, damit die Haut nicht austrocknet und ich nicht wie ein Zombie aussehe. Hier ist ein Wasserkocher, ein kleiner Kühlschrank. Im Grunde alles, was man zum Leben auf dem Feld braucht. Da ist auch ein Waschbecken. Wir holen Wasser mit dem Eimer, genauso wie es unsere Großmütter getan haben. So ungefähr sieht unser Alltag aus. All dies sind nur vorübergehende Entbehrungen auf dem Weg zur Erreichung unseres Hauptziels. Twister, hier ist Corsa, 10 Ladungen, Ziel 2866, 10 Salven, Feuer. Das Wichtigste ist, diesen Krieg zu gewinnen. Für uns ist das ein Ereignis, das uns die Möglichkeit gibt, anerkannt zu werden und Russland beizutreten. Dann können wir an die Heimkehr denken. Dann können wir uns in Ruhe um die Tiere kümmern und die Menschen versorgen. Ich werde meinen Enkelkindern etwas zu erzählen haben. Ich saß in einem Bunker und dann erzählt die Oma irgendeinen Quatsch. Ich denke, ich werde wahrscheinlich keine gute Oma sein, denn ich werde den Kindern viele gemeine Dinge beibringen. Über Zäune klettern, mit einer Steinschleuder zielen, also die Dinge, die ich selbst kann. Ich werde wahrscheinlich die coolste Oma sein, die man sich wünschen kann.
1: Sie hatte so sehr gehofft, ihre Enkelkinder zu sehen, aber daraus wird nichts. Ich glaube nicht, dass ich das einzige Kind bin, das keine Eltern mehr hat. Ich glaube es nicht. Ich weiß es. Es ist schwer. Es herrscht Krieg. Natürlich ist das mit Ärger und Feindseligkeit verbunden,

0: hat uns...
1: Ich schlafe hier. Ich ziehe meine Schuhe an, gehe spazieren, esse. Ich spiele.
2: Es gab eine riesige Explosion, als ich in Donetsk auf dem Weg zum Tanzkurs war.
3: Warum haben Sie Ihre Tochter versteckt?
2: Damit sie nicht gewaltsam weggebracht werden würde. Ukrainische Freiwillige. Sie konnten Kinder zwingen, mit ihnen zu gehen. Mit Gewalt.
1: Ich weiß nicht, wo meine Eltern sind. Ich habe sie schon lange nicht gesehen.
2: Ich bin gegangen, weil ich die Kinder retten wollte.
3: Man weiß nicht, ob man überlebt oder nicht.

0: Natürlich glauben viele Menschen an den American Dream, der uns so lang eingeredet wurde. Die Menschen glauben, dass die Vereinigten Staaten sie beschützen und ihnen ein besseres Leben ermöglichen können als in ihrer Heimat.
1: Präsident Trump verspricht, viele Menschen abzuschieben.
2: Wie lange hast du in den USA gelebt?
3: 12 Jahre.
4: Ich bin 40 Jahre alt. Ich hatte mit 17 Jahren die Grenze überquert. Illegal.
3: Aus anderen Ländern wird man nicht abgeschoben. Nur aus den USA, die schon immer rassistisch waren.
5: Allein die Tatsache, dass man sich illegal in diesem Land aufhält, macht einen bereits zu einem Kriminellen.
6: Es geht darum, dass die Menschen eine falsche Vorstellung von den USA haben. Dort könne man glücklich, wohlhabend und ohne Sorgen leben.
7: Jetzt, da Donald Trump den Einwanderungsprozess eingestellt hat, ist unser Traum geplatzt.

0: Dies ist meine Heimat, mein Heimatland. Meine Kinder sind hier, meine Eltern wurden hier geboren und sind hier gestorben. Seit 8 Jahren beschießen sie unsere Städte, unser Land, unsere Dörfer und bedrohen unser Leben. Mit jedem Schuss wird unser Hass auf den Feind stärker. Warum soll mein Kind leiden, nur weil ein paar Bastarde ein Musik heil zu viel gehört haben und unsere Städte und unsere Liebsten bombardieren?
1: Meine Cousine rief mich an und fragte, ist es wahr? Ich fragte zurück, was ist wahr? Sie sagte, Olga ist tot? Ich sagte, das kann nicht sein. Ich habe noch vor einer Stunde mit ihr gesprochen. Ich habe solche Falschmeldungen schon des Öfteren gehört und bis zum Schluss gehofft, dass es wieder eine sein würde. Sie geht nicht ans Telefon, antwortet nirgends. Niemand kann mir wirklich etwas sagen. Und der Bürgermeister der Stadt hat bereits eine Traueranzeige aufgegeben. Dann wurde mir natürlich klar, dass es sich nicht um eine Falschmeldung handelte. All die Sachen und das Zimmer gehören ihr. Jetzt wohne ich hier. Das ist ihre Uhrensammlung. Insgesamt 11 Uhren. Das war ihre Lieblingsuhr. Sie blieb übrigens ungefähr in dem Moment stehen, als sie starb. Sie war auf dem Rückweg von den Stellungen. Es gab einen Beschuss durch die ukrainischen Streitkräfte. Was geschehen ist, ist geschehen. Auf sie wurde mehr als einmal ein Attentat verübt. Sie wurde verfolgt und all das. Sie lebte 8 Jahre lang in Gefahr. Und diese Gefahr endete nicht, als sie die Feuerstellungen verließ. Die Gefahr war hier sogar noch größer als draußen auf dem Feld. Tja. Leider ist in unserem Leben nicht alles so, wie wir es uns wünschen. Pflicht, Ehre. Den größten Teil davon hat sie noch nicht einmal geöffnet. Sie war kein Fan davon, sich mit allen möglichen Orden zu schmücken. Dieser hier war für besondere Leistungen im Kampf. Leider leben Helden nicht lange.

0: Hier gibt es nichts Überflüssiges. Alles, was Sie sehen, dient der Erstversorgung, der ersten Hilfe. Sterilität ist eine Bedingung, das sage ich Ihnen gleich. Es ist eine Art mobile medizinische Einheit. Wir folgen unserem Bataillon. Wir sitzen nicht irgendwo draußen herum, sondern folgen unseren Soldaten. So richten wir uns in einem Dorf ein, das halbwegs sichere Arbeitsbedingungen bietet. Sie bringen alle Verletzten von der Front hierher. Es gibt Prellungen, die man nicht sofort sieht, es sei denn, die Person klagt über Beschwerden oder hat offensichtliche Verletzungen.
1: Kein Licht am Generator?
0: Ja, das ist ein Generator.
1: Sehen Sie, alles ist geschlossen, auch die Fenster.
0: Die Minen wurden buchstäblich um den ganzen Bereich herumgelegt. Alles, um einen gewissen Schutz bieten zu können.
1: Warum sind Sie an die Front gegangen?
0: Weil ich in dem Gebiet lebte, in dem alles begann. In unserer Stadt, in unserer Region. Als das Krankenhaus, in dem ich arbeitete, unter Beschuss geriet. Ich weiß noch aus meiner Schulzeit, dass Krankenhäuser dem nicht ausgesetzt werden sollten. Entschuldigung, aber in welchem Jahrhundert leben wir denn? Auch die stationäre Abteilung wurde beschossen. Und mir wurde klar, dass ich wissen wollte, warum das geschah. Dazu müsste ich in der Nähe der Armee sein. Ich schaute mir die Menschen an, die sich erhoben hatten. Ich war an ihrer Psychologie interessiert, an der Tatsache, dass sie nicht einmal Angst um ihr Leben hatten, sondern bereit waren, es für ihr Land zu opfern.
1: Wie steht es mit Ihnen in dieser Hinsicht?
0: Alles gut, glauben Sie mir.
1: Haben Sie Angst?
0: Ob ich Angst habe? Natürlich, ich bin ein Mensch. Wer will denn nicht leben? Jeder will leben.
1: So ruhig. Selbst bei einer solchen Ruhe kann man sich nicht entspannen, oder?
0: Sehen Sie, man kann nicht immer auf der Hut sein. Das ist unmöglich. Hier in diesen Siedlungen leben Menschen, die etwas anders sind als wir. Sie sprechen Surzhik.
1: Ja, ja.
0: Surzhik ist eine Mischung aus Ukrainisch und Russisch. Dieses Mal wohnen wir in einem Privathaus und haben hier eine Vermieterin. Das ist ihr Land. Morgens muss ich mich schminken. In meinem Fall sind es nur ein paar Handgriffe, denn ich bin kein Visagist. Trotzdem ist das eine zwischenmenschliche Sache. Denn es ist nicht sehr angenehm, wenn eine seltsame Kreatur auf dich zukommt. Ich weiß, dass die Leute keine Zeit dafür haben, aber trotzdem. Irgendwie, da ist diese seltsame, irritierende Kreatur, die scheinbar versucht, dir zu helfen.
1: Was ist das Schwierigste für Sie?
0: Am schwierigsten ist es, wenn Sie jemanden herbringen, den ich seit 2015 kenne. Und da liegt er dann, tot. Und er kam erst neulich vorbei und sagte, er wolle heiraten. Wir haben darüber noch buchstäblich eine Woche vor seinem Tod gesprochen. Das ist natürlich schwer zu verkraften. Ich habe gesehen, wie Menschen, die es nicht mehr aushielten, zusammenbrachen. Vor allem Frauen. Frauen sind dazu da, Kinder zur Welt zu bringen und nicht dazu, sie zu begraben. Selbst diejenigen, die als Soldatinnen marschieren, sind immer noch Frauen. Sie haben hier Korsa erwähnt. Sie führte die Menschen an und diese folgten ihr. Frauen, die ihr folgen, werden es nicht ohne Verluste schaffen. Gott bewahre, dass das im wahrsten Sinne des Wortes geschieht. Eine sehr anständige Anzahl von Mädchen. Frauen, das ist die Onkologie. Etwas, dem ich begegnet bin. Und über das ich sehr lange nachdenken musste. Das ist eine sehr stressige Situation. Generell denke ich, dass der Krieg kein Ort für eine Frau ist.
1: Ist es das wert? All diese Folgen und zerstörten Leben, ist es das wert?
0: Wissen Sie, was es wert ist? Der Frieden ist es wert. Nicht ein Frieden, wo es graue Zonen gibt, in denen sich der Feind versteckt. So haben wir 8 Jahre lang gelebt. Ich möchte nicht mein ganzes Arbeitsleben lang Verwundete retten. Ich möchte, dass es überhaupt keine Verwundeten mehr gibt. Verstehen Sie? Und dazu braucht es Frieden. Solange Sie hinter diesen grauen Zonen und so weiter stehen, wird es immer Verwundete und Tote geben. Davor sind wir nicht gefeit. Und ich möchte mit einem guten Gewissen in den Ruhestand gehen.
1: Was denken Sie über den Feind?
2: Den Feind. Manchmal hasse ich ihn einfach. Andererseits sind wir ein Volk, nur geteilt. Sie werden von uns getrennt. In Wirklichkeit sind wir gleich. Es ist sehr traurig, dass die andere Seite uns nicht mehr als Teil ihres eigenen Volkes betrachtet. Sie trafen uns dort, wo es am meisten wehtut. Sie trennten uns von denen, die uns am nächsten standen. Die Ukrainer standen uns schon immer am nächsten. Mein Großvater ist Ukrainer, meine Großmutter ist Russin. Wie können wir einander fremd sein? Es ist aus Frankreich. Ich war früher Stewardess und kenne mich daher mit Kosmetik aus. Ich werde immer teure dabei haben. Das hier ist mein Make-up. Ich benutze keinen Lippenstift, nur einen Stift, einen Eyeliner und Gesichtspuder. Das war's. Ich habe früher bei Royal Jordanian Airlines gearbeitet. Danach habe ich mich für internationale Beziehungen eingeschrieben. Und in meinem 2. Studienjahr habe ich ein Praktikum in der ukrainischen Botschaft in Jordanien gemacht. Ist das zu glauben?
1: Welche Sprachen sprechen Sie?
2: Englisch und Italienisch. Mein Englisch ist sehr gut. Mein Italienisch braucht etwas Übung. Als die Operation begann, habe ich mich freiwillig gemeldet, um als Soldat in der Armee der Donetsker Volksrepublik zu dienen. Ich packte meine Sachen und sagte, Mama, ich fahre zu einer Rekrutierungsstelle. Zuerst dachte sie, ich mache Witze, aber ich sagte, Mama, nein, es ist soweit. Ich habe die Entscheidung getroffen, ich gehe. Warum ich in den Krieg gezogen bin? Weil es mein Heimatland ist. Ich bin im Donbass geboren. Es gab Männer in der DNR-Armee, die wirklich strikt dagegen waren, eine Frau in der Armee zu haben. Kannst du das schaffen? Ja, ich konnte es und ich schaffe es.

0: überlebte es. Einmal bin ich in voller Montur bis in den 9. Stock eines Gebäudes gestiegen. Ja, es war eine Herausforderung und es fühlte sich furchtbar an. Aber ich habe es geschafft und diese Herausforderung bestanden. Ich wusste gar nichts. Ich musste alles in der Praxis lernen. Es ist gar nicht so einfach, es schnell reinzukriegen. Verdammt! Was ist denn das? Das geht nicht. Ach, komm schon. Ich kann es nicht einbauen. Ich habe zwei linke Hände. Oleg, hilf mir. Das eine haben sie mir gegeben. Die andere ist ein Geschenk. Das zweite habe ich noch nicht ganz durchschaut. Die Demontage ist anders. Die Jungs haben jetzt Zeit und bringen mir bei, wie man dieses spezielle Maschinengewehr benutzt.
1: Brauchst du Ohrenschützer?
0: Klar, ich wusste nicht, dass du welche hast.

0: Streck deine Hand noch weiter aus. So in die Hocke, so. Linker Ellenbogen auf dem Knie. Du solltest den Schaft an deiner Wange spüren.
1: Das war's, ich bin raus. Nein, bin ich nicht. Verdammt, was machen wir als nächstes?
0: Hinstellen. Knie leicht beugen, nicht aufrecht stehen. Finde dein Gleichgewicht. Der Schwerpunkt ist hier, hier und hier.

Ich bin ein schlechter Schütze. Naja. Ich habe eine Zeit lang eine Handfeuerwaffe benutzt. Ich war nämlich für kurze Zeit bei der Polizei. Das erste Mal, dass ich ein Maschinengewehr in der Hand hatte, war zu Beginn der Operation.

0: das erste staatliche Blasorchester der Sowjetunion, abgekürzt das Gosduch. Nur die besten Musiker durften dort spielen.
1: Die bloße Menge der Musik, die sie gespielt haben, ist selbst heute noch erstaunlich. Alle Traditionen unseres heutigen Blasorchesters haben ihre Wurzeln genau dort.
0: Juli 1941. Die Wehrmacht rückt unaufhaltsam auf Moskau vor. Als Reaktion darauf beginnen sich in der Stadt Volksmilizdivisionen zu bilden.
2: Ihnen war bewusst, dass das ganze Land in Lebensgefahr schwebte. Und ich glaube, das hat sie motiviert, sich freiwillig zu melden.
0: Das staatliche Blasorchester des Kremls bereitet sich auf einen ganz besonderen Auftritt vor. Ein Konzert ohne Publikum, zu Ehren der Gefallenen. Hier, nahe Wjasma, sind die meisten der Musiker ums Leben gekommen.
3: Es ist eine große Ehre für uns, nicht nur aufzutreten, sondern auch den Musikern Tribut zu zollen, die hier ihr Leben gaben, damit wir leben und ihre Arbeit fortsetzen können.

0: Anja, los. Anja, beweg dich.
1: Gib mir eine Sekunde. Ich kann nicht aufstehen.
0: Beweg dich.

0: Es klemmt. Natürlich ist es schwer. Wenn man sich mitten in einem Feuergefecht befindet, wie in Mariupol, dann ist das eine ganz andere Umgebung. Das Adrenalin verdrängt die Erschöpfung. Und man handelt viel schneller, weil das eigene Leben davon abhängt. Ich wurde zum stellvertretenden Kompaniechef des Schützenbataillons ernannt. Ich hatte 95 Mann unter meinem Kommando. Ich war bei den Reservisten, unseren Jungs aus Donetsk. Sie waren einfache Bergarbeiter, die keine Ahnung vom Krieg hatten. Der Moment, in dem wir merkten, dass wir in ein echtes Kriegsgebiet kamen, war, als wir uns in einem Industriegebiet aufhielten und sie uns mit Gradraketen beschossen. Wir hörten die Gradraketen in unsere Nähe zischen. Da wurde uns klar, wie schrecklich das ist. Schwere Feuergefechte erlebten wir, als wir nach Mariupol kamen. Unser Bataillon unterstand dem 9. Regiment der Volksmiliz der DNR. Wir schlossen uns zusammen und infiltrierten die Ilitschwerke. Das schrecklichste Erlebnis, das ich hatte, ich will nicht lügen, war in Niskutschnoje, in der Nähe von Velika Novoselovka. Ich ging mit unserem Zug dorthin, um das Gebiet zu sichern. Und wir wurden von Streubomben getroffen. Und ich musste den Zug da rausholen. Ehrlich gesagt dachte ich in diesem Moment, dass ich durch den Beschuss meine Gliedmaßen verlieren würde. Später wurde mir klar, dass ich einen Schützengrabenschock hatte. Als ich mich vom Boden erhob, wurde mir schwindelig. Die Jungs packten mich am Arm, zogen mich an der Kapuze und warfen mich in einen Keller. Da war mir nicht ganz klar, dass ich Schützengrabenschock hatte. Und 3 Tage lang stotterte ich und meine Ohren bluteten ein wenig. Am Anfang passierten verschiedene Dinge. Aber ich kann Ihnen sagen, dass das viele Männer beeindruckt haben dürfte. Denn wenn Sie eine Frau kämpfen sehen, verschwindet auch Ihre Angst. Wie kann das sein? Eine Frau kämpft und ich verstecke mich zu Hause. Ich glaube, es hatte eine Wirkung auf die Männer. Ja, wir kommen rein.
1: Anja, bist du das?
0: Ja, hallo.
2: Привет.
1: Hallo.
0: Das ist für dich.
3: Ich erinnere mich an dich. Ich erinnere mich an dich.
0: Hallo, Schatz. Komm her, Süßer. Süßer, nimm das. Nimm es.
3: Das ist meins.
0: Gibst du mir einen Kuss?
1: Ja, wir gehen gar nicht mehr raus. Wir haben ein paar Schuhe und ein paar Kleidungsstücke in den Korridor gelegt, damit wir im Falle einer Explosion schnell rauskommen. Dabei stellten wir fest, dass wir nicht einmal Schuhe haben. Wir hatten keine gekauft. Wir können nicht einmal auf den Markt gehen. Es ist zu gefährlich. Heute gab es so einen schweren Beschuss. Das waren wahrscheinlich HIMARS-Raketen.
0: Veras Sohn kämpfte seit Beginn der Operation.
1: Könntest du mir bitte das Foto geben?
0: Du wurdest sogar vom ukrainischen Militär wegen deines Sohnes angerufen, oder?
1: Sie haben mich nicht angerufen. Sie haben einfach ein Foto von ihm gemacht und es in den sozialen Medien hochgeladen.
0: So hast du es herausgefunden, ja?
1: Ja.
0: Sie haben die Leiche noch nicht abtransportiert.
1: Wir haben den Leichnam nicht mitgenommen. Nein, dazu waren wir nicht in der Lage. Ich meine, es gab 3 Attentatsversuche. Leider sind noch mehr von unseren Leuten getötet worden. Und seitdem gab es keine weiteren...
0: Vera hat selbst im Krieg gekämpft. Dann wurde sie verwundet.
1: Ich diente in einem Haubitzenbataillon als Funker. Ich wurde während eines Kampfeinsatzes verletzt. Als sie mich herbrachten, sagten sie, sie waren am Verbluten und hatten keine Überlebenschance. Wir wissen nicht, wie sie überlebt haben. Ich habe zu Gott gebetet, Herr, lass mich leben und zu meinen Kindern zurückkehren. Lass sie nicht zu Waisen werden. Nun, eine Beinamputation ist in unserer Familie kein Grund zur Trauer. Die Faschisten schreiben von morgens bis abends. Warum hast du deinen Sohn getötet? Naja, alles Mögliche an Unsinn. Sie versuchen, mich zu verletzen. Es ist so viel Zeit vergangen und ich hoffe, dass ich wenigstens seine Überreste finden werde. Ich weiß, dass das schwierig ist. Ich kann mir gar nicht vorstellen, wie... Aber ich hoffe es. Es hat 3 Wochen gedauert, bis ich akzeptiert habe, dass er es war.

0: werden uns nicht unterkriegen lassen. Wir werden weitermachen. Wir werden weitermachen, bis wir gewonnen haben. Und wir werden uns an allen rächen.
1: Riech daran.
0: Gib mal. Oh, wie hübsch. Sehr hübsch.
1: Ach, das ist stachelig.
2: Ich möchte sagen, dass ich mich vor Frauen wie Vera verneige. Es ist so viel passiert und sie hilft wirklich allen unseren Leuten an der ganzen Front. Vera hat all die Funkgeräte, die hier liegen, beschafft. Sie besorgt Tragewesten für die Jungs, Schutzhelme und alles andere, was sie brauchen. Und zwar in großen Mengen. Sie hilft ihnen sehr.
0: Fotoberichte und Quittungen sind sehr wichtig, damit die Menschen es sehen und verstehen.
2: All das ist sehr teuer und Vera konnte es organisieren.
0: Ich schreibe in meinem Telegram-Kanal, dem Volkskanal. Die Teilnehmer sind meine Freunde. Es sind keine Fremden mehr. Meine Geschichte hat sie wahrscheinlich auf irgendeine Weise berührt.
2: Ich danke dir, Vera. Du bist eine große Hilfe. Du kennst meine Jungs. Wir waren schon oft hier. Sie lieben dich. Vera ist ein Wunder. Sie hat 4 Kinder.
0: Naja, 3. Naja, ich muss durchhalten, weiterleben. Für die Kinder und um meinen Sohn zu suchen.

0: Alles in Ordnung.
1: Du hast einen roten Kater adoptiert. Er ist so winzig. Komm, ich gebe dir etwas. Schau, wir haben ein Mädchen namens Vera in der DNR. Sie war auch im Krieg und es ist nicht das erste Mal, dass sie mir geholfen hat. Hier, sie hat uns die Funkgeräte besorgt.
2: Anja, vielen Dank.
1: Keine Ursache, wir müssen gewinnen.
2: Auf jeden Fall.
1: Wir werden auch bald ein paar Mavic-Drohnen bekommen. Wir werden auch von der Kampfbruderschaft besucht werden.
0: Oh, das ist gut.
1: Die russischen Frauen sind so hart im Nehmen, dass wir solche Kämme haben. Das ist es. Das wird ein weltweiter Trend werden. So. Hoppla. Das war's.
3: Nun, sollen wir das Restwissen aus den vorherigen Lektionen überprüfen? Richte die Kanone nach unten, okay?
1: Ja.
3: Dreh weiter.
1: Aha, ja, das ist es.
3: So ist es gut. Das war's. Schalte das Feuerleitsystem ein. Antrieb. Kippschalter. Nein, tiefer. Tiefer. Nach links. Links. Schalter nach oben.
1: Es ist an.
3: Das war's. Er läuft.
1: Weiterlaufen lassen.
3: Wir feuern auf den Feind.
1: Fertig.
3: Kampfbereit. Schneckengetriebe.
1: Drehen.
3: Ja.
1: Habe ich hier nicht coole Jungs? Ja, ich habe überall in der Abteilung so gute Jungs wie diese. Was ich wirklich mag, ist, dass unser Team so gut zusammenhält. Wie hast du einen ukrainischen Panzer gekapert?
3: Die Pufferzone beträgt hier nur 200 Meter. 200 Meter zwischen uns und ihren Bewaffneten. Wir sind mit unserem Panzer hineingefahren. Ich rannte hinter den Panzer und befestigte das erste Kabel. Ich griff nach dem zweiten, aber sie schossen schon darauf. Wir schleppten ihn mit einem Seil ab und zogen ihn auf unsere Seite. Dann hängten wir ihn an ein zweites Seil und hatten den Panzer gekapert.
1: Hattest du Angst?
3: Wir begannen mit kühlem Kopf, berechneten alles, was wir tun wollten. Dann haben wir die Mission erfüllt und dann kam der Adrenalinkick.
1: Auf geht's.
4: Haben Sie Angst vor dem Sterben?
1: Ja, habe ich. Natürlich habe ich das. Aber ich habe meine Entscheidung getroffen. Ich bin hier und werde bis zum Ende weitermachen. Wie auch immer das Ende aussehen mag, ich bin hier. Manchmal spielen meine Nerven verrückt. Ich möchte weinen, aber ich kann es nicht. Ich kann es nicht zeigen. Ich möchte, dass die Jungs mit guter Laune in die Schlacht ziehen. Ja, ich setze mein Leben aufs Spiel, aber ich habe ein Ziel. Ich will, dass wir in Frieden leben, dass wir siegen. Wenn wir es jetzt nicht beenden, wird es noch schlimmer werden. Wir müssen siegen.
5: Vor dem Reichstag stehen sowjetische Kriegsberichterstatter. Und hier steht mein Vater. Dass mein Vater der bedingungslosen Kapitulation beiwohnt.

0: konnte und dann Teil der Berichterstattung über die Nürnberger Prozesse war, ist der ganze Stolz unserer Familie.
1: Es waren die westlichen Mächte, die eine politische Verurteilung der Nazi-Kriegsverbrecher anstrebten. Sie wollten Erhängungen und Erschießungen hierfür und dafür beschließen und das ohne jeden Gerichtsprozess.
2: Stalin sagte, dass wenn wir sie nicht vor Gericht stellen, man uns das als Schwäche auslegen würde.
3: Am 20. November 1945 begann der Nürnberger Prozess. Noch nie hatte es in der Geschichte etwas dergleichen gegeben. Auf der Anklagebank saß die Spitze des NS-Staats.
2: Zum ersten Mal in der Menschheitsgeschichte mussten sich Verbrecher, die sich eines ganzen Staates bemächtigt und diesen als Instrument für ihre monströsen Verbrechen missbraucht hatten, vor Gericht verantworten.
4: Das war eine Verurteilung des Nationalsozialismus, die weit über den Rahmen eines einzelnen Staates hinausging.
1: Hier wurden die Kriegsverbrecher erstmals vor Gericht gestellt. Das war ein Prozess von fundamentalem Charakter.
5: Die Völker der Erde klagten den Faschismus an.
4: Ich denke, das chinesische und das russische Eiskunstlaufsystem sind völlig unterschiedlich. Bei uns wird das sehr ernst genommen, auch wenn es nur ein Hobby ist. Wenn man nichts aufzwingt, sondern etwas Gutes hinzufügt, entsteht eine sehr gute Mischung.
1: Anfangs hatte sie sogar Angst, einfach nur zu springen. In dieser Sportart kann man erst nach Hunderten oder sogar Tausenden erfolgloser Versuche, eine bestimmte Bewegung auszuführen, Erfolg haben.
6: Ich habe sogar einen Beitrag in den sozialen Netzwerken geteilt und geschrieben. Sie hat es geschafft.
5: Das ist unsere erste Auslandsreise. Wir fahren nach Moskau und St. Petersburg. Wir freuen uns schon sehr darauf.
4: Für mich ist das eine Verantwortung, denn sie lernen bereits Russisch. Ich versuche, den chinesischen Kindern einen Teil unserer grenzenlosen russischen Denkweise näher zu bringen.

0: Ich schlafe hier. Ich ziehe meine Schuhe an, gehe spazieren, esse. Ich spiele.
1: Das war nicht normal. Die Einschläge kamen uns immer näher.
2: Wir hatten im Flur Kissen und warme Decken, um keine Glasscherben abzubekommen.
3: Wir haben die Kinder sogar angekleidet ins Bett gebracht.
4: Es gab eine riesige Explosion, als ich in Donetsk auf dem Weg zum Tanzkurs war.
2: Man weiß nicht, ob man überlebt oder nicht.
0: Ich weiß nicht, wo meine Eltern sind. Ich habe sie schon lange nicht gesehen.
3: Niemand hat uns gezwungen. Ich bin gegangen, weil ich die Kinder retten wollte.

Was kann ich über mich erzählen? Ich bin auch eine Zeit lang im Waisenhaus aufgewachsen. Meine Mutter musste arbeiten. Wir hatten nicht genug Geld. Ich wollte immer viele Kinder haben und allen Kindern helfen. 1993 wurden in Moskau erstmals Kinderheime eingerichtet, die nach Pflegefamilien für die Kinder suchten. Dieses System wurde dann auch in der Ukraine übernommen. In der Ukraine gab es dann also die ersten Pflegeheime. Und wir haben uns eingebracht und uns regelmäßig um ein oder zwei Kinder gekümmert. Mein Mann hatte nichts dagegen und die Kinder auch nicht. Wir haben erst drei Kinder aufgenommen, dann zwei, dann

0: nochmal zwei. Und so kam langsam alles zusammen. Wir hatten eine Vierzimmerwohnung und dann hat die Stadt uns ein großes Haus gebaut. Dann hat alles angefangen. Als man uns gesagt hat, dass eine große Offensive bevorsteht, wurden wir alle evakuiert, alle Kinderheime.
1: Im Februar 2022 brachte Lidia Kowaljowa, oder Mama Lidia, wie die Kinder sie nennen, zusammen mit ihrer Tochter Natalia ihre eigenen Kinder und ihre 23 Pflegekinder aus Donetsk nach Nowotscherkassk. Sie sagen, dass das ihr Leben gerettet hat.
0: Guten Appetit euch allen. Als wir Donetsk verlassen haben, habe ich all meine Bekannten angerufen und um Hilfe gebeten, damit wir woanders hingehen konnten als in die Auffanglager. Kolja war der Erste, der reagiert hat.
2: Danke, meine Lieben. Wir werden uns ab jetzt um euch kümmern. Alles wird gut werden. Ihr müsst nicht mehr zurück. Das waren noch nicht alle Überraschungen. Hier kommen sie. Lesen Sie, lesen Sie. Kowaljowa Kolomies, VR Donetsk, Donbass in unserem Herzen. Wir hatten eine sehr gute, enge Beziehung zu Mama Lida. Sie sagte mir, dass der Beschuss immer schlimmer wird. Und eines Tages sagte sie, Kolja, wir müssen wahrscheinlich gehen. Ich habe Angst, dass die Kinder sterben werden. Das ist das Zimmer, es ist genau gleich. Ich glaube, die Kinder werden sie sich selbst aussuchen. Das da kann zum Beispiel ein Zimmer für Mädchen und das da für Jungs sein oder umgekehrt.
0: Er sagte mir, gib mir 3 Tage, ich habe ein Büro. Ich werde es umbauen. Also warnte er sich an alle Gruppenchats in Nowotscherkassk. Und wir kamen hierher. Wir wurden spektakulär willkommen geheißen. Ich liebe Turniertänze. Wir haben eine Schule mit einer Turniertanzgruppe und wir melden die Kinder dort direkt an. Wenn sie Spaß daran haben, bleiben sie. Die Mädchen trainieren nun also mit unserem Trainer in Donetsk. Und die Jungs trainieren mit dieser Mascha.
3: Pam, pam, cha-cha, eins. Pam, pam, cha-cha, eins.
0: Wir haben eine großartige Trainerin gefunden. So eine wundervolle Dame. Sie nimmt kein Geld von uns.
3: Cha-cha und eins und zwei und drei. Achtet auf eure Füße. Zwei und drei.

0: Ich habe in den sozialen Medien die Story einer Freiwilligen gesehen, die diesen Kindern hilft. Also habe ich sie angerufen und sagte, kann ich diese Kinder irgendwie kontaktieren? Ich würde sie gern kostenlos in meine Gruppe aufnehmen, damit sie sich von dieser Situation ablenken können, indem sie bei mir tanzen lernen.
1: Ich tanze seit 5 Jahren. Als ich mit 11 Jahren ins Pflegeheim kam, bin ich sofort einer Tanzgruppe beigetreten. Mir wurden verschiedene Möglichkeiten angeboten, Fußball, Boxen, andere Tänze wie Folk und Hip-Hop, aber irgendwie hat mir das hier am besten gefallen.
0: Danke. Rostik, binde deine Schuhe.
2: Ich heiße Rostik. Ich bin 9 Jahre alt. Ich tanze seit 6 Jahren. Und ich habe eine Partnerin.
3: Ich werde in Rostov an einem Turniertanzwettbewerb teilnehmen. Ich hoffe, dass wir die ersten Plätze belegen.
0: Dort findet die allrussische Etappe des RDU-Pokals statt. Das ist ein Ranglistenwettbewerb, bei dem man mehr Punkte verdienen kann, um in eine höhere Klasse aufzusteigen. Ivan, Rostik und Arthur haben in Moskau sehr gut getanzt, also sollten sie gut abschneiden. Ich glaube, sie werden es aufs Podium schaffen.
4: Die Parlamentarische Versammlung des Europarats bezeichnete die Evakuierung von Kindern aus dem Konfliktgebiet als Genozid und führte sogar eine Zahl an. 19.000 Kinder sollen

0: verschleppt worden sein. Mama Lida sagt, dass das nicht wahr ist.
1: Keines der Kinder wurde gewaltsam weggebracht. Das ist nicht wahr. Sie wurden nicht sofort evakuiert. Zuerst hat man versucht, Pflegeeltern für sie alle zu finden. Viele von ihnen, knapp die Hälfte, wurden von Verwandten aus der Ukraine abgeholt. Nein, niemand wurde mit Gewalt zu irgendetwas gezwungen.
0: Doch im März 2023 erließ der Internationale Strafgerichtshof, dessen Jurisdiktion von Russland, den USA und China nicht anerkannt wird, einen Haftbefehl für die russische Kinderrechtsbeauftragte Maria Lvova-Belova.
2: Wie Sie wissen, wurde mir eine unfassbare Zahl zur Last gelegt, 16.000 Kinder. Übrigens sind sie sich immer noch nicht einig darüber, wie groß die Zahl tatsächlich sein soll. Aber wir wissen, dass die Ukraine keine Kinder evakuiert hat. Das war keine Priorität für sie. Beispielsweise haben die ukrainischen Streitkräfte während der aktiven Kämpfe in Mariupol Kinder als lebende Schilde benutzt und sie in Fenster gesteckt, aus denen Scharfschützen feuerten. Wir haben Zeugenaussagen von den Kindern selbst und von ihren nahen Verwandten, die zu dieser Zeit an ihrer Seite waren. In Bachmut haben sie die Evakuierung von Kindern erst ernsthaft erwogen, als es schon für Erwachsene unmöglich war, sich länger dort aufzuhalten.
0: Alexei Ioschtschenko und Tatjana Scheremetjeva wissen sehr gut, wie die ukrainische Armee Kinder aus Artyomovsk evakuiert hat. Sie haben sich mit Tatjanas Tochter im Keller eines Kindergartens versteckt. Sie haben sich fast 6 Monate lang mit anderen Nachbarn dort aufgehalten.
3: Warum haben sie ihre Tochter versteckt? Und warum taten andere dasselbe?
1: Damit sie nicht gewaltsam weggebracht werden würde.
0: Als ukrainische Soldaten oder Freiwillige in den Keller kamen, versteckten die Eltern ihre Kinder in einem Hinterzimmer.
1: Diana wusste, dass sie still sitzen mussten.
4: Wir haben sie immer gewarnt, wenn jemand kommt, musst du sofort ins Zimmer gehen.
1: Und auch die Erwachsenen wussten, dass wenn Soldaten oder Freiwillige reinkommen, wir uns gegenseitig helfen mussten. Wenn jemand sie sah, mussten wir die Kinder aus dem Zimmer führen. Wir hielten alle zusammen und wir alle kannten die Routine. Wir standen alle zusammen und versteckten die Kinder hinter unserem Rücken, während einer von uns sie aus dem Zimmer führte.
4: Ihr Zimmer war weit hinten und wir haben alle Glühbirnen abgeschraubt, damit es dort dunkel war.
0: Allerdings hat die Armee trotzdem einige Kinder in die Ukraine gebracht. Doch Diana konnte sich verstecken.
5: Es kamen Freiwillige zu uns. Ukrainische Freiwillige. Sie konnten Kinder zwingen, mit ihnen zu gehen. Mit Gewalt.
3: Und du wolltest das nicht?
5: Nein, auf keinen Fall. Ich wollte nicht auf diese Seite evakuiert werden. Ich habe überhaupt keinen Wunsch, dorthin zu gehen.
3: Wie viele andere waren mit euch da unten?
1: 40 Leute. Sie waren alle aus unserer Nachbarschaft, unsere Nachbarn.
3: Es gibt sogenannte Wartende. Sie konnten einem vorwerfen, dass man einer von ihnen ist. Ihr wartet wohl auf die Russen, oder?
1: Ja, sowas gab es oft.
4: Wir hörten das oft. Seid ihr Wartende?
1: Der letzte Soldat, der zu den Leuten im Keller meines Hauses kam, das war kurz vor ihrem Rückzug. Er sagte, okay, Wartende, wenn wir uns zurückziehen, springen wir euch mit Granaten in die Luft. So war das.
4: Ihr wartet umsonst.
0: Auch der Leiter der zivil-militärischen Administration von Avdiivka gab im ukrainischen Fernsehen traurig zu, dass die Einwohner frontnaher Städte auf die Ankunft der Russen warten.
2: Ist es inzwischen gelungen, die Minderjährigen zu evakuieren, die sich bislang noch immer an einem der heißesten Bereiche der Front aufgehalten hatten?
3: Leider nein. Es waren ursprünglich 5, aber jetzt sind es 8. Das ist leider wahr. Wir haben 3 weitere gefunden. Ihre Eltern verstecken sie. Sie benehmen sich wie Spione. Erst verstecken sie sie an einem Ort, dann an einem anderen. Und sobald wir sie finden, verstecken sie sie erneut woanders.
0: Alexei, Tatjana und Diana haben lange genug gewartet, um endlich russische Truppen zu sehen. Um genauer zu sein, Soldaten der Wagner-Gruppe.
1: Uns wurde klar, dass die russischen Truppen uns suchen würden. Aber wir haben viele Gerüchte gehört, dass ukrainische Soldaten sich manchmal verkleiden und als Russen ausgeben. Also hatten wir auch Angst. Jedenfalls kam irgendwann ein freundlicher junger Mann und sagte vorsichtig, hallo. Dann kam ein anderer rein. Und sie sagten, hier sind wir. Wir sind hier, um euch abzuholen. Wir führen eine dringende Evakuierung durch. Der Feind wird diesen Ort beschießen. Wenn sie hier bleiben, der Kindergarten ist nicht sicher und es gibt keine Garantie, dass sie überleben werden.
4: Wir hatten eine Tasche wie diese, in die wir unsere Dokumente und Ähnliches gelegt haben. Und wir hatten noch eine wichtige Fracht. Unsere Ratte, die mit uns im Keller gesessen hat. Ansonsten kamen wir nur mit den Winterklamotten heraus, die wir anhatten und sonst nichts.
1: Wir haben viele Kilometer unter Beschuss zurückgelegt. Sie haben uns als Erste evakuiert, weil wir Kinder hatten. Wir waren die erste Familie, die ging. In der Gruppe, die nach uns kam, wurde der Soldat von einem Scharfschützen ins Bein getroffen.
4: Einer der Wagner-Soldaten. Ein Soldat ging voran und 5 Leute folgten ihm. Aber hinter ihnen lief noch ein weiterer Soldat, der sie von vorne und hinten quasi mit seinem Körper gedeckt hat.
0: Solche Geschichten hört man oft. Laut Soldaten der Wagner-Gruppe war bei den Kämpfen um Artyomovsk nicht jede Evakuierung ein Erfolg.
6: Eine Frau kam nachts zu uns und sagte, dass in einem der Treppenhäuser ihres Hauses Geiseln gehalten werden. Wir waren nur 15 Minuten zu spät. Die ukrainischen Soldaten haben 2 Geiseln erschossen. Aber wir konnten die restlichen 4 retten. Wir hatten uns beeilt, aber wir haben es nicht rechtzeitig geschafft. Aber etwa 25 Minuten später haben wir sie eingeholt und sie alle ausgeschaltet.
5: Ich bin einfach gegangen. Ich wusste bereits, dass alles gut werden würde und dass eine gute Zukunft vor uns liegt, in der wir uns vor nichts mehr fürchten werden müssen.
7: Der Westen versucht, Russland zu canceln. Allerdings hat er nicht bedacht, dass genau das die Menschen zusammenschweißt und für russische Unternehmen ein wahres Geschenk ist.
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12: Versuchen wir es. Erstmal eine Runde. Mit der militärischen Sonderoperation begann auch die FPV-Revolution. Leute bauten Drohnen in Garagen und verwendeten Komponenten, die sie bei AliExpress kauften.
13: Ohne vorherige Kontrolle und Testflug schicken wir keine Drohne an die Front. Durch die Erfahrung aus der Herstellung von Tausenden von Drohnen kann man meist schon hören, wenn etwas nicht stimmt. Wenn sie ein Paket von uns erhalten, müssen die Frontsoldaten die Geräte nur auspacken. Sie müssen den Akku nur noch einbauen. Das war's. Der Soldat schaltet die Drohne ein und los geht's.
12: Es ist eine gute Arbeitsdrohne. Genau das, was wir momentan an der Front brauchen, weil dies eine völlig neue Art von Krieg ist. Drohnen sind die Zukunft.
14: Lautes Spielen. Der Balalaika ist ein offizieller Bestandteil der russischen Militärdoktrin.

0: absurd? Ans Absurde grenzt auch die Aussage Angela Merkels, dass hybride Kriegsführung offiziell Teil der russischen Militärdoktrin sei, was ebenfalls viele Leute wütend machte. Die Doktrin wird im Internet veröffentlicht und es findet sich kein Wort davon im Netz. Lassen Sie sich von Fakten leiten, nicht von Emotionen.
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2: Aus der New York Times. Die Russen haben ihre Kinder mitgenommen. Diese Mütter haben sie zurückgeholt. Dieser Artikel schildert, wie einige Frauen ihre Kinder wiedergefunden haben, die angeblich gewaltsam weggebracht wurden. Er erzählt die Geschichte von Natalia Schornik und ihrem Sohn Artyom. Die amerikanische Journalistin berichtet, dass Natalia nicht wusste, wo Artyom war und was mit ihm passiert ist.
3: Sie lügt, dreist. Ich habe nämlich noch alle Telefonnummern und Chatverläufe. Seine Mutter war ständig in Kontakt mit uns. Und er hat jede Nacht über mein Telefon, wir hatten hier nämlich damals kein eigenes Telefon, mit seiner Mutter gesprochen. Seine Mutter wusste also bestens Bescheid. Das ist das Zimmer, in dem die Kinder gelebt haben. Das ist das Bett von Artyom Gutarov. Zurzeit, Svetik, schläfst du hier? Ja, oder? Momentan schläft Svetik in diesem Bett. Er hat das Bett neben dem Fenster ausgesucht. Genau in diesem Bett hat er geschlafen. 8 Kinder wurden in die Ukraine übergeben. 5 sind hier bei mir geblieben.
2: Die Direktorin des Internats ist bereit, die 5 Kinder aus Kubjansk ihren Eltern in der Ukraine zu übergeben, sobald sie Kontakt mit ihnen aufnehmen.
3: Dieses Kind könnte schon bald mit seinen Eltern in der Ukraine wiedervereint werden. Wir haben kein Problem damit, die Kinder zurückzugeben. Wenn die Eltern sich melden und ihre Kinder mitnehmen wollen, übergeben wir sie immer ihren gesetzlichen Sorgeberechtigten. Momentan leben hier 70 Kinder. 40 von ihnen waren schon hier, die anderen sind Flüchtlinge. Sie sind Kinder aus dem Internat Irmino, das seit Februar 2022 permanent unter Beschuss war. Diese Kinder sind aus Kupjansk in der Oblast Charkow, die von dort weggebracht wurden, um ihr Leben zu retten. Die Ukraine hat ein Strafverfahren über die Entführung von Kindern eingeleitet. Aber wo sind unsere Kinder? Als in Kiew die Unruhen auf dem Maidan ausgebrochen sind, haben wir unsere Waisenkinder ans Meer geschickt, wie jedes Jahr. Diese Kinder wurden uns nicht zurückgegeben. Mehr als 200 Kinder aus der Volksrepublik Lugansk wurden entführt. Und wo sind diese Kinder danach aufgetaucht? Sie wurden über verschiedene Internate verstreut.
4: Mein Lieblingsfach ist Musik. Ich singe sehr gerne.

0: Ich bin 12.
1: Ja.
0: Mein Name ist Sonja, ich bin... Sofia Storoschuk.
2: Maxim, was ist dein Name?
3: Maxim.
2: Und dein Nachname?
3: Maxim Storoschuk.
2: Maxim Storoschuk, wie alt bist du?
3: Ich bin 7.
0: Wir waren 3 Tage unterwegs, bis wir hier ankamen. Und als wir ankamen, wurden wir sehr freundlich empfangen.
2: Warum seid ihr hierher gekommen? Warum hat man euch gesagt zu gehen?
0: Weil Krieg ist. Sie sagten uns, packt eure Sachen. Krieg.
2: Sonja, und was ist, wenn jemand deine Eltern findet? Wartest du darauf?
0: Ja, die ganze Zeit. Aber ich denke, dass meine Eltern...

0: Tatjana Viktorowna ist wie eine Mutter für uns.
1: Sie sind für uns wie unsere eigenen kleinen Kinder. Natürlich will jedes Kind seine echte Mutter und seinen echten Vater umarmen. Ich hoffe also, dass wir eure Eltern finden werden und ihr alle nach Hause gehen könnt. Um Milchenko zum Beispiel.
0: Seine Eltern wurden gefunden.
1: Ja, genau, sehen Sie. Wir senden Kinder wieder nach Hause und die restlichen Kinder, bis das vorbei ist. Ihr bleibt so lange erstmal hier, damit er gesund und wohlauf bleibt und nicht im Krieg umkommt, der in der Ukraine wütet.
2: Im friedlichen Nowotscherkassk haben Lidias Kinder erst vor kurzem angefangen, den Krieg zu vergessen. Lidia erzählt, dass die Kinder sich am Anfang noch unter ihren Betten versteckten, wenn sie laute Geräusche oder Flugzeuglärm gehört haben.
3: Wir haben hier in Nowotscherkassk eine Bäckerei, die uns Brot bringt. Sie bringen uns auch Wasser aus der Oblast Rostov. Ebenfalls umsonst. Es gibt hier Menschen, die uns helfen und uns die Sachen bringen, die wir brauchen. Das sind sehr viele Menschen. Es würde also eine Weile dauern, sie alle aufzuzählen.
2: Heute erhielt die Kowaljow-Kolomoyes-Familie sogar humanitäre Hilfe aus Deutschland. Beim Entladen der Hilfsgüter verwandelt sich das Zimmer der Kinder in einen kleinen Zirkus.
4: 4, 5. Ups, der Stuhl ist hinüber. Hier sind Jacken, Pullover.
3: Zurzeit brauchen sie das alles. Hier, es ist Frühling. Ruf Joscha.
4: Er wird sich freuen.
3: Sie haben deine Größe. 46. Probier sie an.
2: Der Philanthrop wollte sich nicht vorstellen und hat gebeten, ihn stattdessen Dimitri Donskoi zu nennen.
4: Unsere Gruppe besteht aus 20 Familien und ein paar Alleinstehenden. Wir helfen so gut wir können. Unsere Leute sind nicht reich, einige sind sogar relativ arm. Aber wenn wir gebraucht werden, halten wir alle zusammen.
3: Wir wollen am 10. oder 11. losfahren und zwei Kinder abholen. Das sind Kinder aus Donetsk, ohne Eltern. Sobald wir die Dokumente sehen und vorbeikommen, um sie abzuholen, werden sie uns alles über die Kinder erzählen. Vor kurzem hat Natascha sie besucht und kennengelernt. Sie mochte diese Kinder, wobei wir ihnen natürlich so oder so helfen müssen.
2: Natalia, Lidias Tochter, ist unterwegs, um Kinder aus Donetsk zu retten, das unter permanentem Beschuss ist. Sie will sie nach Nowotscherkassk in Sicherheit bringen. Nikolai, ein Freund der Familie, begleitet sie.
1: Wir befinden uns in der Innenstadt von Donetsk. Wir sind hier, um zwei Kinder in unsere große Familie aufzunehmen, Vanya und Alisa. Wir werden alle zusammenleben und uns umeinander kümmern. Das ist mein Freund Nikolai Nikolaevich.
5: Und das ist Vanya?
0: Habt ihr da zwei Betten? Gut.
5: Wir haben drei Kühlschränke, zwei Waschmaschinen und einen Gefrierschrank.
1: Kannst du mit deinen Fingern zählen?
0: 1, 2, 3, 4, 5, 6, 7, 8, 9, 11, 12.
1: Und wo ist die 10?
6: Du hast die 10 und die 7 vergessen. Ah, wir bleiben also nicht in Donetsk?
5: Nein, ihr kommt nach Nowotscherkassk.
1: Vorerst.
5: Sobald wieder Frieden herrscht, könnt ihr zurück nach Donetsk.
3: Nehmen Sie diese Dokumente mit, das ist alles.
1: Jetzt gehört ihr zu mir.
0: Für wie lange?
1: Für immer.
6: Bis Papa uns abholt.
1: Für immer.
0: Wirklich?
1: Ja.
5: Ich werde euch besuchen.
0: Wo ist mein Hut? Mein Hut.
3: Du brauchst ihn nicht, Alisa. Es ist warm draußen.
5: Alles Gute.
6: Auf Wiedersehen.
3: Auf Wiedersehen. Alles Gute euch.
0: Wir sind gestern sogar rausgegangen.
6: Und wir haben jeden Tag gelesen.
0: Hier ist unser Spielplatz.
5: Vorsicht.
6: Ist das Ihr Auto?
5: Ja.
0: Wer sitzt drin?
1: Es ist hier momentan nicht sicher. Die Stadt wird beschossen. Also bringe ich die Kinder nach Nowotscherkassk. Ich denke, es wird ihnen in meiner Familie gut gehen. Ihre Mutter ist leider gestorben. Sie wurden allein gelassen und brauchen Hilfe, um Glück und eine Familie zu finden. Ich glaube, dass sie mich brauchen und ich brauche sie. Nicht wahr, Vanya? Hi.
5: Das ist Alisa.
1: Nehmt Alisa.
5: Und das ist Vanya. Das sind Danja, Ljova, Max.
3: Ihr werdet jetzt hier in unserer Familie leben. Und alles wird gut werden. Verstehst du? Vanya, das ist dein Bett und dein Nachttisch.

0: Wer ist das?
1: Das ist Swiper.
2: Fasst ihn besser nicht an, bevor er sich an euch gewöhnt.
1: Hier, gib mir deine Hand.
2: Passt auf, dass er nicht eure Hand beißt.
0: Swiper, Swiper.
2: Oh, er hat dich sofort akzeptiert. Wo ist mein Mädchen?
1: Alisa ist schon verschwunden, nicht wahr, Swiper?
2: Hier ist dein Bett. Wir werden es gleich ordentlich machen. Wir verschieben es ein wenig, machen es sauber und das Bett gehört dir, okay?
3: Wo wird ihr Nachttisch stehen?
4: Sie wird neben mir schlafen.
2: Ach, mein gutes Mädchen, mach dir keine Sorgen.
1: Sie brauchen Liebe und Respekt. Jedes der Kinder hat einen eigenen Charakter. Jedes Kind braucht einen individuellen Ansatz. Jedes Kind ist ein Mensch und Menschen müssen sich entwickeln. Sie sind alle verschieden und individuell, mit eigenen Bedürfnissen und Wünschen. Ich versuche ihnen zu helfen. Wir fahren oft zu Wettbewerben. Jetzt ist das alles natürlich etwas schwieriger, weil einige unserer Partnerinnen in Donetsk sind und meine Jungs sind alle in Nowotscherkassk. Wir versuchen, uns in Verbindung zu setzen. Mama Lida ist mit den restlichen Kindern zu Hause in Nowotscherkassk geblieben und wartet mit ihnen auf unseren Sieg. Wir haben ein wenig trainiert und sind bereit, um den Preis zu kämpfen. Nicht wahr? Werden wir gewinnen?
4: Ja.
5: Ja.

0: Die Kinder haben sich großartig geschlagen, gut gemacht. Wir haben alle Preise gewonnen für den ersten, zweiten und dritten Platz. Wir waren sehr gut, wir haben gewonnen.
1: Es ist nicht wahr, dass wir die Kinder gewaltsam irgendwohin weggebracht haben. Sowas kommt nie vor. Wir hatten viele Kinder. 500 oder 600 wurden von Pflegeeltern in Moskau aufgenommen. Einige wurden in Familien aufgenommen. Andere haben einen Vormund bekommen oder kamen in Internate.

Wir sind jetzt eine Familie mit Russland. Und ich glaube, dass wir uns alle als eine gemeinsame Familie vereinen sollten. Und ich glaube, dass diese Familie bald wachsen und gedeihen wird. Wir werden alle in Frieden und Wohlstand leben.

0: Heute Morgen um 4 Uhr attackierten die deutschen Streitkräfte die Grenzen der Sowjetunion.
1: Der Krieg brach aus. Alle Jungs meldeten sich zum Dienst.
2: Ich sagte, ich muss an die Front. Ich habe 3 Brüder dort. Sie waren aber bereits ums Leben gekommen.
3: Wir versorgten nicht sehr viele Wunden, hauptsächlich Frostbeulen. Sie amputierten Arme und Beine.
1: Ich erreichte das andere Ufer. Plötzlich riefen sie, runter, runter, du bist in ein Minenfeld geraten.
2: Der Funker wurde getötet, der Ladekanonier wurde ebenfalls getötet. Und dann, bumm, das war's, ich wurde bewusstlos.
3: Sie sagten Dinge wie, Schwester, geben Sie mir eine Spritze, damit ich sterben kann. Man versuchte, sie zu beruhigen. Deine Familie wartet auf dich.
2: Kolja, aber du wurdest doch getötet. Du wurdest an der Front getötet. Ich sagte, Mutter, ich bin's, Kolja, dein Sohn. Ich lebe.
4: Wow. 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
5: Wirklich.
6: Leider löste diese falsche Meldung der Bild-Zeitung zwar Emotionen, aber keinen gesunden Menschenverstand aus. Doch es war Professor Bob Arnott, der gesagt hat, Sie können sich den ganzen Tag lang die Hände waschen, doch Sie werden trotzdem das Coronavirus bekommen, wenn jemand in Ihrer Nähe hustet. Lassen Sie sich von Fakten leiten, nicht von Emotionen.
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7: Ein Kind aus der Tundra ist von Natur aus nomadisch. Es weiß schon früh, dass das Leben in ständiger Bewegung ist. Jedes Jahr muss es von zu Hause weg und für 9 Monate ins Internat. Und jedes Mal wollen viele dieser Kinder so schnell wie möglich wieder nach Hause. Manche können die Ferien nicht abwarten und machen sich allein auf den Weg in die Tundra.

0: Lev Siroteto repräsentiert die dritte Generation einer Nenzenfamilie von Rentierzüchtern. Auch er besuchte eine Internatsschule, bevor er seinen Abschluss als Tierarzt machte. Zurück in der Tundra fand er eine Frau und hat nun drei Kinder. Er holt seinen älteren Sohn Daniel und seinen Neffen Arthur aus dem Internat ab, um ihren Großvater am Rentierhirtentag, dem wichtigsten Fest des Jahres, zu besuchen. Auch andere holen ihre Kinder für die jährlichen Schulferien ab.
1: Guten Tag. Wie wollen Sie in den Ferien mit nach Hause nehmen? Seid bitte am 7. wieder hier.
2: Ich möchte mit seinem Vater sprechen. Nihasa benimmt sich schlecht und sagt, er will nach den Ferien nicht zurückkommen. Aber er muss.
0: Die Kinder aus der Tundra gingen schon immer jeden Herbst ins Internat. Sie wissen, dass sie ihre Eltern lange nicht wiedersehen. Der Chefredakteur der Zeitung Roter Norden sagt, er sei auch ein Kind der Tundra. Seinen Nenzennamen übersetzt er so.
3: Häuptling des Muschelstammes, auferstanden von den Toten, Sohn der Spitzmaus, Enkel des Eisbären, Urenkel des Walrosses, auf Russisch Onkel Fjodor.
0: Er sagt, er wurde von den Toten aufgeweckt, weil er bei seiner Geburt klinisch tot war. Sein Vater hatte ihn aufgegeben, aber seine Mutter und Großmutter retteten ihm das Leben und zogen ihn auf. Zu ihnen lief er aus dem Internat weg.
3: In der zweiten Klasse liefen wir von der Schule weg. Wir brauchten einen Tag und eine Nacht bis zu meinem Zelt. Ich sagte, haltet durch. Da ist der Kamin und das Dach.
0: Sein Artikel heißt, warum unsere Kinder sterben. Die dramatische Geschichte der Schüler, die in die Tundra fliehen.
3: Wir suchten so lange nach ihnen. Wir suchten mit Geländewagen. Wir liefen die ganze Tundra ab. Sie starben in der Nähe des Dorfes. Sie erfroren.
1: Hallo.
2: Hallo.
0: Diese Mitschüler sind eifersüchtig, weil sie nicht wissen, ob ihre Eltern sie auch abholen.
1: Die Mädchen haben immer mehr Zeug als Jungen.
0: Die letzte Stunde vor den Schulferien.
2: Heute zeichnen wir unsere geliebte Tundra, unsere Heimat.
0: Für Arthur und Danila werden diese Bilder Wirklichkeit, wenn sie zu Hause sind. Vor dem Rentierhirtentag muss die Herde zusammengetrieben werden, die chaotisch in der Tundra verstreut ist. Es scheint fast unmöglich, aber nach und nach helfen die Kinder den Erwachsenen, die Tiere zusammenzutreiben. Sergei Siroteto, das Familienoberhaupt, beobachtet alles wie ein General, der seine Armee überwacht. Sein Sohn und sein Neffe kopieren alles, was er tut. Der Rentierfang dient zur Aufstockung einer Gruppe, die dann die Herde anführt.
4: So ist das Leben. Alte Tiere müssen weiterziehen und werden durch jüngere ersetzt. Wenn er ein ruhiges Temperament hat, ziehen ihn die Frauen auf. Aber wenn er schnell ist, nehmen wir ihn. Ich schau mal.
0: Im Internat gehen die Kinder auf die Sekundarschule und lernen die gleichen Fächer wie an normalen Schulen. Mathematik, Physik und Chemie. Es gibt auch besondere Fächer wie lokale Ethnographie und Kultur, damit sie sich an die Tundra und ihre Wurzeln erinnern. Diese Mädchen denken selten an die Tundra. Sie verlassen ihre Heimat jedes Jahr und fühlen sich in den Städten und Dörfern zu Hause, wo das Leben angenehmer ist.
4: Im Zelt gibt es keinen Fernseher. Ich langweile mich dort. Man muss den ganzen Tag arbeiten, sich um die Rentiere kümmern und Felle bearbeiten.
5: Maxim, geh weg! Hör auf, dich zu drehen und verschwinde! Maxim, warum suchst du dir nicht eine Beschäftigung?
0: Die bekannte Nenzen-Schriftstellerin und Lehrerin Anna Nyerkagi hat ein alternatives Bildungssystem für die Kinder der Tundra geschaffen.
5: Das gehört zur Wohngemeinschaft der Kinder. Der Stadt, in der sie leben, lernen und spielen.
0: Ihr Ziel wurde erst nach einem lebenslangen persönlichen Kampf verwirklicht. Sie lebte 15 Jahre als Nomadin und kümmerte sich um Rentiere. Sie glaubt, dass eine gute Ausbildung auf den Überlebenstechniken in der Arktis aufbauen sollte.
5: Mehr Energie, los!
0: Hier gibt es für alle was zu tun.
5: Unsere Verfassung sagt klar, dass ethnisch indigene Kinder eine kostenlose Ausbildung bekommen, aber keine kostenlose Rundumbetreuung. In der Schule haben sie ein Team, Sicherheitspersonal, Putzkräfte, alles wird für sie erledigt, sodass sie keine Ahnung von den normalen Dingen im Leben haben. Davon wissen sie nach der Schulzeit nichts.
0: In Internatsschulen beobachten die Lehrer in der 7. und 8. Klasse eine veränderte Einstellung.
2: Die Trennung von der Familie ist vielschichtig. Man wird allmählich von seinen Wurzeln getrennt. Sie sind eine verlorene Generation und am Ende der Schulzeit müssen sie sich entscheiden, ob sie weiter studieren oder zurück in die Tundra wollen. Was wählen sie? Sie sind schon von der Heimat getrennt, konnten aber auch hier keine Wurzeln schlagen.
0: Diese Nenzengeigerinnen vom musischen Gymnasium leben schon lange mit ihren Familien in der Stadt.
2: Das war ein Fehler. Nochmal. Von Anfang des Takts, aber nicht in der Mitte betonen. Eins, zwei, drei.
0: Für sie ist die ständige Bewegung nicht das Tundra-Leben, sondern die berühmte Komposition Perpetuum mobile von Carl Bohm.
4: Die Tundra bedeutet nur Moskitos. Wir leben in der Stadt und machen in anderen Städten Urlaub. Ich verstehe nicht, wie man da leben kann. Es ist kalt und dreckig. Man muss früh aufstehen und einheizen.
0: Sie müssen zum Skifahren nicht in die Tundra. In der Stadt liegt viele Monate lang genug Schnee. Sergei Serotierto ist von der Stadtlandschaft nicht beeindruckt. Seine Familie fühlt sich nur hier in der Tundra zu Hause. Jedes Frühjahr bauen die Männer eine neue Flotte von Hochgeschwindigkeitsschlitten. Frauen arbeiten hier nicht mit. Dieser Lebensstil blieb seit 100 Jahren unverändert.
6: Die Schlittentechnologie ist unverändert, aber sie ist etwas kleiner als früher. Ich gehe manchmal am alten Friedhof vorbei, wo ich die ganz Großen sehen kann.

0: Hier in der Tundra durchlebte Anna Nyakagi ihr schlimmstes Trauma, den Tod ihrer einzigen Tochter. Die Tragödie veränderte sie. Sie lebte nicht mehr für sich selbst und wurde Pflegemutter für 25 Waisen. Sie holte sie aus den Waisenhäusern und gründete eine kleine Gemeinschaft, die sie das Land der Hoffnung nannte. Alles, was sie über Kindererziehung in der Tundra weiß, stammt aus der Natur.
1: Als erstes fiel mir auf, dass die ganze Landschaft kreisförmig ist. Schauen Sie, dieser kleine See ist rund, der andere ist auch rund. Die kleine Kinderstadt ist kreisförmig. Und tatsächlich mögen Menschen keine Ecken.
0: In der Pflegefamilie ihrer Kindheit wurde Anna oft für Ungezogenheit bestraft, indem sie allein in der Ecke stehen musste. Seitdem hasst sie Ecken. Sie glaubt, dass Kinder in der Nähe der nomadischen Routen ihrer Eltern zur Schule gehen sollten, um lange Trennungen zu vermeiden. Es ist eine teilmobile Schule, die nicht nur adoptierten Kindern, sondern allen Kindern aus umliegenden Dörfern und Nomadenlagern eine Grundschulbildung anbietet.
1: Also Kinder, heute zeichnen wir einen Fisch. Zuerst einen Halbkreis und noch einen miteinander verbinden und den Schwanz malen, den Kopf malen, die Augen und eine Flosse.
0: Die Eltern können ihre Kinder jederzeit aus der Schule nehmen.
1: Das Leben zeigt, dass man Kinder nicht von ihren Schlitten wegnehmen muss, um ihnen Lesen und Schreiben beizubringen. Das Opfer kann zu groß sein. Das gilt für alle indigenen Völker, nicht nur die Nenzen.
0: Die Kinder lernen im Zelt weiter und ein Feldlehrer übernimmt den Unterricht. Dmitri Korman ist Lehramtsstudent, arbeitet aber bereits Vollzeit. Er unterrichtet Russisch und Literatur in der Hirtenfamilie von Ivan und Galina.
2: Wonach jagen Sie?
3: Dem Hasen.
2: Der Hase versteckt sich hinter?
3: Dem Baum.
2: Neben dem Baum stand ein Junge. Die Jäger fragten, hast du einen Hasen gesehen mit langen?
3: Ehren?
2: Ohren.
3: Ich möchte meine Kinder bei mir haben. Ich möchte mich sicher fühlen. Wie kann ich mein Kind ins Internat schicken? Dann könnte ich nachts nicht schlafen.

0: эти русские. Эти русские мальчики не меняются. Война, революция, русская рулетка. Умереть, пока не успел состариться. В 19-м, 20-м, 21-м веке.
1: Wenn man ununterbrochen arbeitet, spielt es keine Rolle, welche Qualifikationen man hat. Die Leute werden sowieso müde. Minenexplosionstraumata sind vorherrschend.
2: Man hat uns sozusagen gezielt mit Mörsergranaten beschossen. Ich wurde dabei leicht an den Beinen getroffen.
1: Die Einstellung der Bewohner zu uns ist im Prinzip positiv. Wir haben keine Feindseligkeiten im Umgang mit ihnen festgestellt.
3: Ich danke Ihnen allen. Auf Wiedersehen.
1: Ein Menschenleben ist ohnehin unbezahlbar. Deshalb behandeln wir, wenn wir arbeiten und zu helfen versuchen, jeden Patienten individuell. Wir setzen unser Wissen ein, um Leben zu retten.

0: Neben den Feldlehrern unterrichten auch andere Nomaden. Bei der Lehrtätigkeit ziehen sie mit der Schule durch die Tundra und kümmern sich um die Rentiere. Annas Wandergemeinschaft hat eine kleine Herde von 300 Tieren. Sie wurde mit Hilfe von mehreren Familien aufgebaut. Hirte Ivan kümmert sich nicht allein um sie. Die Lehrer Anna und Grigori Laptander helfen ihm. Sie fahren bald in die Tundra, um sich mit Rentierzüchtern zu treffen. Grigori lehrt die Kinder nicht nur Mathematik, sondern demonstriert auch einige der praktischen Fähigkeiten, die Nomaden brauchen. Das Wetter in den Bergen kann schnell umschlagen. Hier, nördlich des Polarkreises, können die Bedingungen extrem sein. Das Leben, das Lernen und sogar die Geburt sind oft intensive Erfahrungen. Natalia Fadea war Neonatologin beim Fliegenden Medizinischen Dienst, bekommt einen Notruf. Eine Mutter braucht dringend Behandlung nach dem Einsetzen verfrühter Wehen. Der Funkspruch beschreibt ihren Zustand als kritisch. Jeden Moment kann das nur 500 Gramm schwere Baby geboren werden. Natalia ist an diese extremen Bedingungen gewöhnt und hat sogar schon ein Baby an Bord des Hubschraubers entbunden. Sie weiß, dass sie ihre Patienten bei jedem Wetter erreichen muss. Sie weiß auch, dass ihr Job sehr riskant ist.
1: Wir sind an solche Situationen gewöhnt. Es spielt keine Rolle, ob es ein Wochenende oder ein Feiertag ist. Wir sind einfach froh, wenn Sie als zukünftige Rentierzüchter wieder in der Tundra sind. Wir machen uns Sorgen um Sie, um alle. Wir wollen, dass Sie alle sicher und gesund nach Hause kommen. Wie heißen Sie?
2: Galina.
1: Setzen Sie sich.
3: Ihr Urlaub hat gerade angefangen.
1: Vergessen Sie nicht, Ihre Sachen mitzunehmen. Können Sie mir helfen, sie zu heben?
3: Klar.
0: Alles ging gut. Die werdende Mutter wurde rechtzeitig ins Krankenhaus gebracht. Und dieses Flugzeug fliegt jeden Tag mehrere medizinische Einsätze. Es befördert schwangere Frauen zu Routineuntersuchungen und zur Entbindung ins Krankenhaus. Nachdem die Babys geboren und die Mütter genesen sind, kehren sie auf demselben Weg zurück. Mit dem Fliegenden Medizinischen Dienst.

Sergei Serioteto zieht mit seinem Team von einem Nomadencamp zum nächsten. 150 Kilometer müssen sie zurücklegen, wenn sie die Feierlichkeiten rechtzeitig erreichen wollen. Aber es gibt eine Überraschung. Ein Kitz hat sich von der Herde entfernt. Es ist müde und ängstlich zurückgeblieben und hat sich verirrt.

0: Sergej fährt vom Hauptweg ab, um nach frischen Spuren zu suchen, aber diese Suche kann lange dauern. Er beschließt, die Taktik zu ändern. Schließlich finden sie den Ausreißer. Das ängstliche Kitz ist alles andere als glücklich, nachdem es die Nacht allein verbracht hat. Es ist ängstlich. Als geborener Jäger weiß Arthur, dass es wichtig ist, das Tier nicht zu erschrecken. Der Opa schaut schweigend zu, ohne ein Wort der Kritik, wenn das Kind nicht trifft. Es scheint fast, als ob das Tier den Jungen absichtlich provoziert. Solche Fähigkeiten werden im Schulunterricht nie vermittelt. Geduld und Ausdauer führen immer zum Erfolg. Jetzt muss das junge Rentier gezähmt werden.
1: Wenn es hungrig ist, füttere ich es. Nach ein paar Wochen kommt es von ganz allein.
2: Hallo Jakov, hier sind die Koordinaten.
1: M 66 Grad. 11 Minuten.
2: 11 Minuten.
1: 25,5 Sekunden.
0: Veterinärtechniker Jakov Hudi stammt ebenfalls aus der Tundra.
3: Schau, da ist ein Rentier.
4: Ich sehe es. Folge ihm. Er zeigt uns den Weg zu Lev.
0: Nach dem Internat und der Landwirtschaftsakademie zog er ins Dorf. Aber manchmal bereut er es.
4: Ich lebe im Dorf in einer Wohnung. Aber manchmal wache ich am Wochenende auf und habe keine Lust, drinnen zu bleiben. Wenn ich nur einen Hof hätte. Ich bin an die Tundra gewöhnt, an die Freiheit und die Tiere. Ich bin da draußen aufgewachsen.
0: Er kümmert sich um verschiedene Rentiergruppen, um den Bestand zu erhalten. Jakov kennt Lev Siroteto schon lange. Und als er bei ihm vorbeikommt, beschließt er, nach den Rentieren zu sehen, die er ihm geliehen hat. Sie haben Jakov geholfen, die Teamrennen am letzten Rentierhirtentag zu gewinnen.
4: Jedes Mal, wenn ich in die Tundra zurückkehre, muss ich eins fangen. Es ist wie eine Sucht.
3: Hallo, wie geht's?
4: Ich kriege es. Guter Fang.
0: Sergej Serutetos Familie hat schon fast ihr Ziel erreicht, den Festtag der Rentierhirten. Die Nenzen achten nicht auf Uhren. Alles richtet sich nach der Sonne. Sie wachen bei Sonnenaufgang auf und gehen nach Sonnenuntergang zurück in die Zelte, um sich auszuruhen. Eines der jüngsten Enkelkinder von Sergej ist erst 9 Monate alt. Gekochter Fisch zum Abendessen, Moltebeeren in Zucker und natürlich das Hauptgericht für alle Nenzen, Scheiben von gefrorenem, rohem Rentierfleisch, kalt serviert. Igor ist erst 2 Jahre alt, aber seine Eltern brauchen sich keine Sorgen zu machen. Er kann gut allein essen. Ihr Sohn ist selbstständig.
5: Hallo.
0: Der Lebensstil von Sergej Seruteto hat sich in den letzten 20 Jahren kaum verändert. Er hat jetzt 12 Enkelkinder. Jahrelang war er Vater und jetzt ist er auch Großvater. Dieser Film über den Rentierzüchter Sergej Seruteto wurde 1993 gedreht.
4: Ich habe gerade meine Mutter gesehen. Sie hat immer versucht, Ordnung zu halten. Unsere Gruppe war groß, ungefähr 10 Zelte. Und sie sagte allen ganz ruhig, dass ein Nomadenzelt immer

0: sauber sein muss.
1: Als das gedreht wurde, war ich bei der Armee.
2: Ich erkenne Onkel Alexei, Tante Olesya, meine Oma und meine Mutter.
3: Sergei Serutetos Familie schaffte es rechtzeitig zum Rentierfest. Hier gibt es immer etwas zu sehen. Bei diesen nationalen Wettbewerben können nur die Besten gewinnen. Jedes Jahr bringt seine neuen Gesichter und Helden hervor. Sergei Serutetto und sein Enkel Arthur feuern den Familienfreund Jakov und seine Rentiere an.
2: Komm schon!
3: Doch diesmal schafft Jakov leider nur den dritten Platz. Die ganze Familie versammelt sich zur Feier in einer normalen Wohnung, nicht im Zelt.
0: Das ist Valentina, unsere älteste Tochter. Olesya Soroteto, jetzt Salinda. Das ist mein Baby, Nesene. Sie ist mein größter Schatz.
3: Sie diskutieren das neueste heiße Thema. Müssen sie die Kinder von der Familie trennen? Und hat die nomadische Erziehung eine Zukunft? Nach den Ferien müssen die Kinder zurück ins Internat.
4: Mein Kind kommt bald in die erste Klasse, deshalb bin ich nervös. In der Nomadenschule gibt es keine wirkliche Routine oder Disziplin. Aber hier haben sie einen täglichen Zeitplan. Frühstück, Mittagessen, Abendessen, Aufwachen und Schlafenszeit. Ihr wandert doch nicht jeden Tag. Warum setzt ihr die Kinder nicht manchmal in ein Zelt und unterrichtet sie dort?
0: Meine Enkelkinder sollen nicht draußen oder in einem kalten Zelt lernen.
4: Ich könnte mein Kind im Moment nirgendwo hinschicken. Ich meine, wenn ich in der Tundra leben würde.
3: So leben sie miteinander. Zwei unterschiedliche Standpunkte, zwei Meinungen. Wie dieser traditionelle Wettkampf im Stockziehen. Am nächsten Tag schließt sich der Kreis. Sergei Serutetto und sein Sohn Lev erreichen das Lager und ziehen weiter in den Norden. Jetzt allein. Denn Danila und Arthur sind schon wieder im Internat.

0: Wir sind hier, um die Unterstützung des amerikanischen Volkes auszudrücken.
1: Die freie Welt ist an eurer Seite. Amerika ist an eurer Seite. Ich bin an eurer Seite. Morgen marschieren wir gemeinsam voraus. Wenn das unseren Tod bedeutet, so werden wir diesen Preis zahlen.
2: Im Mai 2014 war es noch unvorstellbar, dass die ukrainische Luftwaffe Städte bombardieren könnte.
3: Hat er etwa geschossen? Bastard.
4: Sie sagen, dass hier nur Terroristen sind. Was für Terroristen?

0: Hallo, ich bin Joe, ein traditioneller Katholik, Vater von 6 Kindern. Ich komme ursprünglich aus Dallas, Texas.
1: Mädels, was macht ihr so?
2: Ich backe Ingwerplätzchen. Nach der Corona-Pandemie hat sich in Amerika vieles geändert.
0: LGBT-Propaganda und solche Dinge wurden viel ausgeprägter.
2: Wir würden gerne umziehen und woanders leben, wo wir unsere Kinder großziehen können.
0: Im September 2023 sind wir mit unseren 6 Kindern nach Russland gezogen. Wir alle kennen Filme, die uns einreden, dass Russland ein dunkler, düsterer Ort ist, ein depressiver Ort, wo alle hungern. Das sind Fischeier.
2: Fischeier?
0: Ja.
2: Ist

0: das ein Scherz?
1: Nein, man nennt es Kaviar. Die Russen lieben Kaviar. Wie ist es, in Russland mit einer großen Familie zu leben? Wir erzählen euch über das Gute und das Schlechte, über Vor- und Nachteile, über Erwartungen und Realität.

In Omsk konnten wir uns als unverbesserliche Shopaholics und Fans der sibirischen Mode die örtlichen Läden nicht entgehen lassen und begannen unseren Tag mit Einkäufen. Neue Kleidung sorgt immer für gute Laune, besonders wenn sie hochwertig, einfallsreich und aus russischer Produktion ist. Diese wundervolle Kreation wurde hier in Omsk genäht.

0: На улице снег.
1: Draußen schneit es. In Omsk ist Winter. Beste Zeit für ein Distelgetränk.
2: Ich mag das nicht. Es ist viel zu süß.
1: Distel, das Getränk für wahre Männer.
2: Ja, ein Zuckerschock für wahre Männer.

Hey, na, was tust du denn hier? Du siehst doch wie ein netter Kerl aus. Wie heißt du? Ah, klar. 254-1183. Hör zu, 254-1183. Du hast ein gutes Auge und nutzt es, um Leuten Geldstrafen zu geben. Lass das doch lieber sein. Ja, mach's gut. Und benimm dich. Wie oft muss ich noch mit diesen Leuten reden, bis sie es verstehen?

Und was ist, wenn ich dich aufnehme? Gefällt dir das etwa? Eben. Hier, du kommst auf YouTube. Ich werde dir Strafen senden und nicht umgekehrt. Was habt ihr nur für ein Problem?

Unser Weg führte weiter nach Novosibirsk, in die drittgrößte Stadt des Landes. Das war keine kurze Strecke, mehr als 700 Kilometer. Deshalb haben wir eine Übernachtungspause in der kleinen Stadt Barabinsk eingelegt. Auf dem Weg haben wir uns einfach zurückgelehnt und den Ausblick genossen.

0: Das nach Tscherplikin benannte Sibirische Forschungsinstitut für Luftfahrt ist eines der größten Forschungs- und Testzentren der russischen Luft- und Raumfahrtindustrie. Am Institut werden die Flugzeuge SSJ-100 und MS-21 getestet, Fluglabore produziert, Demoflugzeuge, Flugtechnologien, Navigationsmittel und Landetechnologien entwickelt. Außerdem rekonstruiert und testet das Institut die legendären Flugzeuge des Zweiten Weltkriegs.
1: Вадим Евгеньевич, erzählen Sie uns mehr über das Institut. Unsere Sendung richtet sich nicht nur an ein russisches, sondern auch an ein deutsches Publikum. Können Sie unseren ausländischen Zuschauern erzählen, was das für ein Institut ist? Was Sie hier machen und ob es im Westen oder in Deutschland irgendwelche ähnlichen Einrichtungen gibt?
2: Die Abkürzung SFIL steht für Sibirisches Forschungsinstitut für Luftfahrt. Wir verfügen hier über den gesamten Testkomplex, der für die Entwicklung und Produktion von Luftfahrttechnologien erforderlich ist. Wer mit einer Idee an unser Institut kommt, kann hier ein ganzes Flugzeug projektieren, herstellen und erproben. Am Ende kommt dabei im Grunde ein fertiger Flugapparat heraus.
1: Dmitri, wo befinden wir uns hier? Was ist das für ein Flugzeug?
3: Das hier ist das Belastungsgelände für Luftfahrzeuge. Der Teil des Testgeländes, auf dem wir uns befinden, ist das Belastungs- und Statistik-Testgelände für den Sukhoi Superjet. Auf diesem Gelände befindet sich das SSJ-100 Passagierflugzeug, das wir bereits 2007 erhalten haben, um erste Belastungstests durchzuführen. Seitdem wird dieses Flugzeug in unserem Labor durchgehend auf Robustheit getestet. Direkt hinter uns steht gerade das Modell SSG New. Das ist die Importersatzversion des Flugzeuges, die wir seit etwas mehr als einem Monat testen. Wir werden Statistiktests an diesem Flugzeug durchführen.
0: New ist also die Version, in der mehr Komponenten, Teile, Aggregate und Knoten aus russischer Produktion stecken.
3: Ja, das Flugzeug ist praktisch vollständig importersetzt. Der Großteil der Aggregate des Flugwerks wurde ersetzt, unter anderem das Fahrwerk, das aus russischer Produktion kommen wird. Ein unverzichtbarer Teil des Flugzeugs ist natürlich auch der Motor und der SSG New wird mit dem PD-8-Motor ausgestattet sein.
0: Und welchen hatte es vorher?
3: Vorher hatte es einen SAM-146-Motor. Das war eine gemeinsame russisch-französische Entwicklung und unser gesamter aktueller Park an SSG-100-Flugzeugen ist mit diesen Motoren ausgestattet.
1: Und die neuen sind komplett russisch?
3: Ja, das sind PD-8-Motoren und unsere Aufgabe ist,
1: ein gutes Flugzeug herzustellen.
3: Nein, wir stellen sie nicht her, wir testen sie und wir haben...
1: Damit sie nicht abstürzen.
3: Ja, unser Sibirisches Forschungsinstitut für Luftfahrt hat ein Flugzeug erhalten und unsere Aufgabe ist es, seine Robustheit zu testen. Das ist ein Teil der Zertifizierung des Flugzeugs. Anhand der Ergebnisse der Tests zertifizieren wir, dass das Flugzeug sicher ist und nicht durch Phänomene zerstört werden kann, die in seinem Regelbetrieb und im Flug auftreten können. Und wir werden diese Tests genau hier durchführen, in dieser Anlage. Sobald in etwa einem Monat die Montagearbeiten am Flugzeug abgeschlossen sind, werden wir einen Teststand um es herum aufbauen. An diesem Stand kommen verschiedene

0: Belastungstestgeräte zum Einsatz.
1: Wie passiert das?
0: Unter anderem werden wir spezielle Riemen am Flugzeug anbringen und Untersetzer konstruieren, über die wir das Flugzeug belasten werden.
1: Wird das Flugzeug dabei geschüttelt?
0: Nicht ganz. Es wird nicht geschüttelt, aber wir wenden mithilfe spezieller hydraulischer Zylinder Belastungen darauf an. Wenn wir ein Flugzeug testen und sehen, dass irgendwo Brüche, Risse oder undichte Stellen auftreten, dann teilen wir das dem Entwickler des Flugzeugs mit. Er entscheidet dann, wie er vorgehen soll. Manchmal beobachten wir auch, wie der Riss sich verhält und wächst. Wir versuchen, ihn zu vergrößern, oder wir bzw. der Auftraggeber entscheiden uns, ihn zu reparieren. Dann warten wir, bis der Riss abgedeckt und die entsprechende Stelle verstärkt wird. Diese Tests beeinflussen natürlich Entscheidungen, die für Flugzeuge getroffen werden, die bereits in Betrieb sind, damit solche Probleme bei ihnen auf keinen Fall auftreten. Das ist im Grunde auch das Hauptziel dieser Tests. Und hier auf unserem Gelände, nun in Laborbedingungen, können wir für viele Jahre im Voraus feststellen, was mit einer Konstruktion infolge von Zehntausenden Belastungen und regulären Flügen passieren wird. Das bedeutet, dass wir entsprechende korrektive Maßnahmen ergreifen, damit Flugzeuge im Betrieb nicht beschädigt werden.
2: Das Flugzeug wird bei den Tests also deformiert?
0: Ja, natürlich. Im Laufe des Tests kann man beobachten, wie das Konstrukt deformiert wird. Man kann hören, wie es knarrt und knirscht. Das ist ein ganz gewöhnliches Phänomen, vor allem bei metallischen Flugzeugen. Wenn wir als Passagiere in einem Flugzeug sitzen, passiert das in Wirklichkeit auch, aber wir hören es nicht wegen der Betriebsgeräusche des Flugzeugs.
2: Ja, aber wir sehen, wie die Flügel schwanken.
0: Ja, sowas kann man sehen, vor allem früher, als die Flugzeuge noch zwei Triebwerke am Flügel hatten. Bei der IL-86 sah man bei Turbulenz besonders stark, wie die Flügel schwankten.
2: Viele bekommen dabei Angst.
0: Ja, die Vibration ist schon ziemlich stark, aber das ist alles eingerechnet und Flugzeuge sind auf extrem starke Turbulenzen ausgelegt, die trotz allem problemlos überwunden werden können. Ihre Belastungsgrenzen lassen sehr viel Platz nach oben.
2: Dmitri, ich habe ein paar allgemeine Fragen. Das ist ein Superjet 100, richtig?
0: Ein SSG New.
2: Ah, also nicht mehr 100, sondern einfach nur New.
0: SSG New ist der richtigere Name.
2: So heißen sie jetzt also.
0: Das ist ein Mittelstreckenpassagierflugzeug mit etwa 100 Sitzen.
2: Was sind die Vorteile dieses Flugzeugs?
1: Als was?
2: Also natürlich gegenüber der Konkurrenz. Sein Hauptvorteil ist natürlich, dass es russisch ist.
0: Nun, ich kann zum Beispiel sagen, dass unsere Aerodynamik die beste ist.
2: Unsere Flugwerke?
0: Ja, unsere Flugwerke. Das ist ein sehr effizientes Flugzeug, was den Treibstoffverbrauch und die Flugsicherheit angeht. Beim Großteil des Flugwerks des SSG-Passagierflugzeugs wurden traditionelle Aluminiumlegierungen verwendet, die von der Luftfahrtindustrie sehr gut erforscht sind. Wir wissen also, wie sich dieses Metall in allen Situationen und Zyklen und bei jeder Gebrauchsdauer verhält.
1: Und wie sieht es mit anderen Flugzeugen aus, die noch kommen werden? Du machst dir doch immer Sorgen, dass wir keine Langstreckenflugzeuge haben, um aus Moskau nach Chabarowsk zu fliegen.
2: Also wir können das natürlich fragen, aber ich weiß nicht, ob Dmitri uns dazu...
1: Gibt es sowas?
0: Unsere nationale Luftfahrtindustrie hat einige entsprechende Projekte, unter anderem die CR-929, die zusammen mit China entwickelt wird.
2: Das sagt mir leider nichts.
1: Siehst du?
0: Ja, das ist ein Projekt, an dem schon seit 3 oder 4 Jahren gearbeitet wird. Von der Größe her entspricht es etwa einer Boeing 767. Das ist also ein Großraumflugzeug.
2: Wir arbeiten da also mit den Chinesen zusammen? Aber wir stellen ja inzwischen eigene Motoren her. Ich vermute, dass China wohl ursprünglich für die Motoren zuständig war. Aber jetzt, da wir unsere eigenen Motoren haben... Wessen Motoren werden am Ende bei diesem Projekt verwendet werden?
0: Also das CR-929-Design sieht vor, dass...
2: Wer arbeitet daran von unserer Seite?
0: Die Irkut Corporation. Sie ist für dieses Projekt zuständig. Der Motor hätte, soweit ich weiß, von Anfang an ein russischer Motor sein sollen.
2: Aha, sehr gut. Und wie schneiden unsere neuen Motoren im Vergleich zu ausländischen ab?
0: Diese Motoren befinden sich im Teststadium, aber die Zielparameter, die im Projekt vorgegeben sind, stehen den ausländischen Konkurrenten in nichts nach.
2: Weder beim Verbrauch noch bei der Verlässlichkeit?
0: Genau. Das Projekt gab vor, dass der Motor identische Charakteristiken zu vergleichbaren ausländischen Modellen haben soll.
3: Die Industrie entwickelt sich heute in einem solchen Tempo, dass sie schnell alles aufholt, was früher vernachlässigt wurde. Aufgrund all dieser Ereignisse ist uns jetzt wirklich klar geworden, dass es keine Alternative zum Importersatz gibt.
1: Komplexe Dinge zu bestaunen ist immer ein aufregendes Erlebnis. Und die Luftfahrt ist eine beeindruckende und komplexe Industrie, die nur wenige Länder gemeistert haben. Während die Ingenieure weiter an ihren Entwürfen und Tests arbeiten werden, widmen wir uns aber erstmal irdischeren Dingen.

Wir hatten heute nichts mehr zu tun und noch reichlich Freizeit. Wir wussten nicht, was wir damit anstellen sollten, bis unser Kollege aus dem Kamerateam vorgeschlagen hat, ein Tattoo-Studio aufzusuchen. Wir hielten das zuerst für einen Witz, aber nein. Also leisteten wir ihm Gesellschaft. Schließlich klang das nach Spaß.

0: Ja,
1: ich bin definitiv für das hier.
2: Ja, ich auch. Das sieht viel lustiger aus. Und wo kommt der Hund hin? Oh, und nicht irgendein Hund, sondern...
1: Dein Hund.
2: Mein Hund kommt auf sein Bein.

0: Wie, soll ich jetzt ans Steuer?
1: Musste das sein?
0: Ja, schau dir das an.
1: Als wäre ein Bär da durchgelaufen.
0: Ein Bär? Das wäre nicht passiert, wenn du nicht hier angehalten hättest.
1: Mach das weg.
0: Ich versinke.
1: Du stehst gleich bis zu den Knien im Schlamm.
0: Hoffentlich nicht. Siehst du, wo du angehalten hast?
1: Ich habe da angehalten, wo du wolltest.
0: Du hast mitten im Schlamm angehalten. Ich will nicht einmal... ich stecke das einfach da rein und fertig.
1: Und jetzt mach den Kofferraum zu.
0: Gleich, wenn meine Füße trocken sind, ziehe ich saubere Schuhe an und gehe den Kofferraum zumachen. Bereit?
1: Los, komm schon, bevor dich jemand umfährt.

0: Ha! Alle haben gesagt, der Niva würde nie im Leben schneller als 80, 90 km/h fahren können.
1: Sie haben alle gelacht. Willst du dich wirklich mit 90 km/h durchquälen? Aber wir rasen.
0: Wie kommt das?
1: Der Niva will einfach selbstständig ankommen.

0: Am nächsten Tag hatten wir in Kemerovo ein paar kleine, aber wichtige Aufgaben. Wir haben Kaffee mit Kollegen vom örtlichen Fernsehen getrunken.
1: Und einen neuen chinesischen Geländewagen getestet.
0: Und es hat uns gefallen.
1: Ja, das Auto hat alle Erwartungen erfüllt.
0: Hier sehe ich harmonischer aus als dort.
1: Wir sind jetzt in einem Laden, um uns sibirische Klamotten anzusehen. Vor allem ich als Modefan.

0: Und? Alles sauber? Jetzt sieht er wieder schön aus. Bei der Abreise aus Kemerovo wurde uns klar, dass lange Strecken uns absolut nicht erschöpfen.
1: Sagte Margot, während sie ihre Augen schloss und sich zurücklehnte. Nein, sie erschöpfen uns nicht. Aber Schlaf muss auch sein.
0: Nur manchmal.

Krasnojarsk ist eine der Städte, in denen wir noch nicht waren, aber die wir unbedingt sehen wollten. Also fuhren wir schnell zum Hotel, um morgen unsere Entdeckung Sibiriens mit neuer Kraft fortzusetzen.

0: Die ukrainische Regierung ermordet im Donbass seit 8 Jahren ihr eigenes Volk. Es ist erstaunlich, dass die westlichen Medien nicht darüber berichten und 8 Jahre lang nicht darüber berichtet haben.
1: Ich bin seit 5 Minuten hier und in nur 5 Minuten habe ich erfahren, dass die ersten Leichen, die gefunden wurden, enthauptet waren.
0: Ist es das Risiko wert? Viel hängt davon ab, wie man diese Frage beantwortet. Man tut das alles, weil man es tun muss, weil man die Pflicht hat, es zu tun.
2: Der Informationskrieg. Fast alle unabhängigen Journalisten, die aufdeckten, dass die NATO und die USA für die Eskalation der Situation in der Ukraine zu einem militärischen Konflikt verantwortlich waren, fielen ihm zum Opfer.
1: Wir werden diesen Krieg so lange fortführen, wie wir wollen. Und wir werden bis zum letzten Ukrainer kämpfen. Genau das ist die ganze Zeit im Donbass passiert. Das sind keine Objekte, das sind Menschen. Deshalb tue ich, was ich tue. Deshalb bin ich hier.

0: Nastja, ein Angriff. Ich habe Angst, Nastja. Ich wurde getroffen, Nastja. Ich liege unter Trümmern. Nastja, hilf mir.
1: Die ersten Explosionen. Ich hörte ein Mädchen schreien. Unter den Trümmern hier liegt ein Mädchen. Bitte, holt sie raus.
2: Überall war Blut. Kinder, die bluteten und weinten und schrien.
3: Sie schrie und lief nach draußen. Dort war ein Junge, er legte seine Arme schützend um sie. Sie sagte, Mama, er hielt mich fest und küsste mich auf die Stirn.
0: Wer so etwas tut, ist die Saat des Teufels. Aber wir Russen, glauben an Gott. Wir sind Christen.
4: Es ist eine Katastrophe, eine wirkliche Katastrophe. Kein Kind sollte sterben müssen.

0: Jet. Mein Auto. What now we're between. Auf die Aufräumarbeit. Oh. Oh.
1: Was wurde ihm injiziert?
2: Dreifachpräparat.
1: Das war's?
2: Ja.
1: Okay, verstanden. Los geht's. Dima, Licht. Eine perforierende Schusswunde. Ich schätze, sie kamen raus und ein Scharfschütze hat sie erwischt. Wir haben gewartet. Die Jungs haben sie zu uns gebracht.
2: Es ist eine Minenexplosion.
1: Nein, eine Schusswunde. Ich tue alles dafür, dass die Menschen sicher sind und am Leben bleiben und dass ihnen rechtzeitig und qualifiziert geholfen wird, damit es keine Verluste gibt. Ich fahre gern schnell, damit ich sehr schnell an verschiedenen Orten sein kann. Sie haben mir den Spitznamen Libelle gegeben. So fing es an und so werde ich seit 2014 genannt. Die Leute wissen gar nicht, wie ich wirklich heiße. Alle kennen mich nur unter dem Namen Libelle. Ich wurde eingezogen und bin jetzt Sanitätsoffizier des Bataillons. Ich bin Oberst im Sanitätsdienst.
3: Stören Ihre Nägel nicht bei der Arbeit?
1: Ja, sehr. Sie sind sehr lästig, aber ich habe keine Zeit, mich um sie zu kümmern.
4: Sie hat auch Angst, Urlaub zu nehmen. Sie kann die Jungs nicht im Stich lassen.
1: Erstens habe ich in den letzten 6 Monaten seit März keinen einzigen Tag Urlaub genommen. Wenn ich nach Hause fahre, dann nur, um ein Bad zu nehmen.

0: solange Wasser da ist. Wasser ist ein Problem in Donetsk. Ich bin fast die ganze Zeit hier.
1: Mussten Sie schon einmal schießen?
0: Ja, aber ich mache mir wirklich nichts aus Schusswaffen. Denn ich habe im Laufe der Jahre zu viele Wunden gesehen. Ich weiß nicht einmal, ob ich einen Menschen erschießen könnte. Ich müsste es tun, um mein Leben zu schützen. Vielleicht gibt es auf der anderen Seite Wehrpflichtige, genau wie unsere Jungs, die ein friedliches Leben führen. Die regulären Truppen haben eine ganz andere Ideologie als wir. Ich kann sie wirklich nicht verstehen.
2: Und dann fiel ich hin. Ich konnte nicht mehr aufstehen und er schoss weiter. Meine Haare und meine Kleider brannten.
0: Wir bringen sie jetzt ins Krankenhaus. Es gab eine Situation, in der wir halfen. Eine Frau, eine Veteranin des großen Vaterländischen Krieges, von der ukrainischen Seite zu retten. Wir halfen Verwandten, sie nach Donetsk zu bringen. Ich sah, wie diese Frau zusammengeschlagen wurde. Und danach glaubte ich, dass wir für die richtige Sache kämpfen. Wir alle waren einmal Teil eines einzigen Landes, der Ukraine. Wie konnte es so weit kommen?
1: Die Frontlinie ist hier, oder?
0: Ja. Es wird ununterbrochen geschossen. Am schlimmsten ist es, wenn Granaten an uns vorbei in Richtung Stadt fliegen. Das ist beängstigend. Wir hören, wie die Granaten einfach an uns vorbeifliegen und auf die Stadt zusteuern. Offen gesagt, weil wir wissen, dass sie irgendwo in der Stadt einschlagen werden. Passt auf. Seht euch diesen Krater an. Hallo nochmal. Zeig uns dein Bein.
3: Na los, komm schon.
0: Was? Ich werde dich nicht mitnehmen. Ich will nur nachsehen. Komm her. Ich weiß, dass du nicht gehen willst. Komm schon. Zeig mir dein Bein. Armes kleines Bein. Tut es weh?
3: Er bekommt Schmerzmittel.
0: Lass uns noch ein Röntgenbild machen. Weil es mir nicht gefällt, es ist auf dieser Seite zu geschwollen. Der Bluterguss ist ziemlich stark. Können wir das machen? Ich bringe dich zurück.
4: Das heilt schon wieder.
0: Du glaubst also, dass es heilen wird? Was für ein süßer kleiner Kerl. Soll ich mir dich auch mal ansehen? Also, gehen wir? Wir gehen rüber zu den Jungs und sind gleich wieder da. Manchmal kann man sie nicht zum Gehen überreden. Man kann sie nicht dazu zwingen, ins Krankenhaus zu gehen. Wie geht es Ihnen?
5: Sind im Dienst.
0: Wo ist Ihr Verbandskasten?
5: Hier.
0: Zeigen Sie ihn mir.
5: Da ist alles drin.
0: Zeigen Sie mal, was Sie haben. Es ist alles da. Gut, Verbände, Aderpressen, alles. Sobald er 18 wurde, zog mein Sohn in den Krieg. Zuerst war ich hysterisch, aber dann wurde mir klar, dass ich meinen Sohn gut erzogen hatte. Er wird zu einem Mann, der dieses Wortes würdig ist. Ein Mann muss in allen Dingen ein Mann sein und er muss die Entscheidungen für sich selbst treffen. Er hat gekämpft und wurde verwundet. Ich kann gar nicht beschreiben, wie ich mich fühlte. Ich war in Panik. Sie sagten, er sei verwundet. Das war's. Unsere Traumatologen und Chirurgen, ich bin ihnen sehr dankbar, haben sein Bein gerettet. Jetzt steht er vor seiner 5. Operation. Nun, das ist seine Entscheidung. Sie brauchen ein paar Knöchelschuhe, um das Gelenk zu stützen. Dieses Teil hält das Gelenk, damit es sich nicht bewegt.
4: Habe ich.
0: Damit sie sich den Knöchel nicht verstauchen. Kann ich darüber gehen?
4: Nein.
0: Gibt es da Minen?
4: Ja.
0: Gehen wir.
4: PALRs, los, los.
0: Wir verschwinden. Wenn ich das wüsste. Kommt schon, gehen wir.

0: Jetzt können wir durchatmen. Schöner Spaziergang. Draußen an der frischen Luft. Im Nachhinein machen einem die Situationen, aus denen wir entkommen sind, Angst. Da ist ein Fahrer mit einem großen F. Wir sind in seiner kleinen Kiste schon so oft nur knapp entkommen. Er führt auch Evakuierungen durch. Wir kommen an einem Ort an und ich bleibe beim Auto. Er rennt los, um bei der Evakuierung zu helfen. Wir hatten Angst, dass sie uns entdeckt haben und dass sie uns beschießen, weil wir dort waren. Aber sie sagen, das sei nicht der Fall gewesen. Gott sei Dank, sonst wären sie schwer beschossen worden. Aber so ist es in Ordnung. Trotzdem versuchen wir, auf Reisen unauffällig zu bleiben, um nicht zu verraten, wo die Jungs eingesetzt sind. Es war ein richtiger weißer Krankenwagen mit roten Streifen, wie man ihn in der Stadt herumfahren sieht. Aber stellen Sie sich vor, was passieren würde, wenn Sie in einem weißen Krankenwagen mit roten Streifen unterwegs wären.
1: Er wäre ein Angriffsziel?
0: Ja, ein echtes Angriffsziel. Deshalb wurde der Wagen grün umlackiert, um die roten Buchstaben zu verdecken. Sehen Sie, hier steht sogar 103. Das wurde auch übermalt, weil grün eine sicherere Farbe ist. Das ist das Ergebnis unserer Reisen an verschiedene Orte. Hier oben wurde er durch Schrapnell beschädigt. Die Fenster sind schon lange weg. Und hier ist das Rad, das wir von dort mitgebracht haben. Wir haben damit eine lange Reise gemacht.
2: Das war eine Schmetterlingsmine.
0: Wir wurden beschossen. Sie lockten uns an, warteten, bis wir weg waren und fingen dann an, auf uns zu schießen.
1: Wissen Sie noch, es war gegen die Regeln, auf Krankenwagen zu schießen?
0: Ja, während einer Evakuierung. Diesen Leuten ist nichts heilig.
1: Das ist jetzt ein anderer Krieg.
0: Ja, ganz und gar.
1: Warum sind Sie in den Krieg gezogen, an die Front? Dort sind so viele Männer.
3: 2014 gerieten meine kleinen Kinder unter Beschuss. Damals waren sie noch Babys. Meine Mutter wollte sie nach Russland bringen. 2014 wurde ein Bus mit Flüchtlingen aus Gorlovka beschossen und brannte aus. Meine Kinder haben wie durch ein Wunder überlebt. Jeder an meiner Stelle hätte also wahrscheinlich dasselbe getan. Ich befehlige den zweiten Schützenzug, die zweite Batterie. Ich bin jetzt 39 Jahre alt. Ich wurde in Solnechnoe verwundet.
1: Nika, welche Konfektionsgröße haben Sie?
3: 42, etwa 1,64 Meter groß.
1: Woher haben Sie diese kleine Arbeitskleidung?
3: Ich nähe es enger. Ich versuche es immer, die kleinste Größe zu finden.
1: Ist die Uniform ein Problem?
3: Nein. Nach 8 Jahren weiß ich schon, was ich tun muss. Die Offiziere unserer Batterie leben hier.
1: Sie wohnen also mit Männern zusammen? Warum?
3: Es ist nun mal so. Unsere Batterie ist hier im zweiten Stock und die Offiziere müssen in der Nähe ihrer Batterie wohnen. Also,
1: wie ist es, mit Männern ein Zimmer zu teilen? Ist das in Ordnung?
3: Wir haben uns überall ein Quartier geteilt. Es ist in Ordnung. Wenn du dich umziehen musst, gehen die Jungs raus. Keine große Sache. Entschuldigen Sie mich. Ich kann jetzt nicht reden.
1: Sie haben diesen Klingelton auf Ihrem Handy. Warum?
3: Als ich verwundet wurde und wieder zu mir kam, wollte ich meine Mutter anrufen und mit meiner Familie sprechen. Ich denke, deshalb habe ich ihn. Ich habe ein Auto, sehen Sie? Da ist mein Fahrer und Helfer. Ich danke meinem Kommandeur, dass ich ihn habe. Er hilft mir und fährt mich herum. Da mein Job ist, am Morgen sammle ich die Berichte ein und gebe sie ab. Los geht's. Am Anfang war ich eine Freiwillige. Ich trat der Kompanie als Sanitäter bei. Dann wurde ich Kommandant einer Straßensperre. Als das Korps gebildet wurde, trat ich als motorisierter Schützenzugführer ein.

0: Neues wurde.
1: Nach der Kesselschlacht von Debaltseve beschlossen mein Mann und ich, in Donetsk zu bleiben. Ich bin Aserbaidschanerin und mein Mann stammt aus Donetsk. Er kämpft jetzt auch. Er ist Offizier in der 5. Brigade. Er ist auch ein Artillerist draußen im Feld. Wie wurden Sie verwundet? Wir rückten in einer Kolonne mit dem 2. motorisierten Schützenbataillon aus. Unsere Batterie sollte den 2. MSB decken. Die Sonne war gerade aufgegangen. Wir fuhren nach Solnechnoe und bekamen einen Rundum-Verteidigungsbefehl. Wir stellten fest, dass wir umzingelt waren. Wir waren in einen Hinterhalt geraten. Von überall her wurden wir beschossen. Als ich getroffen wurde, übernahm mein stellvertretender Zugführer, Deckname Rat, das Kommando. Ich war vorerst außer Gefecht gesetzt. Ich brauche eine Hüftprothese, aber ich gehe, solange ich kann. Und so Gott will. Das werde ich auch weiterhin tun. Wenn ich es nicht mehr kann, werde ich eine Operation in Betracht ziehen. Um ehrlich zu sein, ich möchte nicht zum Invaliden werden. Ich will es wirklich nicht. Ich weiß sehr wohl, dass ich hier nützlich sein kann.

0: Es heißt, die Eisinsel sei voller Geheimnisse und Rätsel. Alle, die versucht haben, diese Rätsel zu lösen, seien verschwunden. Als ich das erfahren habe, war es bereits zu spät, umzukehren.
1: Die Amerikaner haben Angst. Nicht nur Trump. Es wäre besser, Grönland jetzt von Dänemark wegzunehmen.
2: Du spürst diese Macht, die sich anschleicht. All diese Gletscher, diese Eisberge. Wie ein großer Eisbrocken abbricht.
3: Man hat sie nicht nach ihrer Meinung gefragt. Deswegen sind die Grönländer der Ansicht, dass die USA sie missachten.
4: Nehmen Sie an, dass es zu einer Art militärischer Konfrontation innerhalb der NATO kommen könnte, zum Beispiel zwischen Dänemark und den USA.
5: Wissen Sie, ich vermute es.

0: Ich träume manchmal vom Krieg, aber sonst nichts. Manchmal nehme ich im Traum eine Gefechtsposition ein.
1: Du bist doch eine Artilleristin. Nach links, nach rechts.
0: Du meinst links und rechts? Das ist bei der Artillerie anders.
1: Lassen Sie mich Ihnen helfen. Langsam, langsam, langsam, langsam, langsam.
0: Danke. Kleiner, komm her, mein Junge.
2: Guten Abend.
0: Hallo, wie geht es dir?
2: Gut.
0: Mansur, wohin jetzt?
1: Die Halde entlang, dann nach links. Ich habe doch gesagt, dass uns hier oben niemand ausräuchern kann.
0: Sehr schlau, gut gemacht. Warum gehe ich nicht mit dir mit, Mansur? Weg von der Schreibtischarbeit. Ich vermisse das hier. Ich will zurück. Ich weiß, dass ich es nicht kann. Aber ich vermisse das hier, weil ich all die Jahre hauptsächlich Feuerstellungen bezogen habe und nicht auf dem Stützpunkt war.
3: Werden Sie als Kommandant zurückkehren?
0: Ich will es unbedingt. Ich weiß nicht, ob meine Gesundheit es zulässt, aber ich möchte es.
2: Ich bleibe in der Nähe des Funkgerätes.
0: Was soll ich sagen? Gute Arbeit.
2: Es ist aber ein ziemliches Chaos hier.
0: Du solltest das Ding mit Plastik abdecken, damit der Wind draußen bleibt. Brauchst du einen Schlafsack? Wenn ja, bringe ich einen mit.
2: Nein, ich habe einen. Eigentlich sogar zwei.
0: Wir befinden uns jetzt an unserem Batteriekommandoposten. Hier machen wir unsere Berechnungen für den Abschuss. Das ist unser Vermessungsoffizier Stas, der die Berechnungen durchführt.
1: Stas, wo ist dein Helm?
0: Sein Deckname ist Philosoph.
2: Mein Helm ist weggelaufen.
0: Die Positionen wechseln ständig. Wenn ich mich recht erinnere, bleiben wir höchstens 2 Tage an einem Ort. Ich habe schon in einem Panzer und auf einer Matte geschlafen. Das ist natürlich hart, auch für die Jungs. Wir werden jetzt aus einer Entfernung von 14 Kilometern feuern. Sie könnten uns entdecken und zurückschießen. Ich habe in Popasnaya gesehen, wie die Jungs unter Gegenfeuer arbeiteten. Sie machen das großartig. Sie sind abgehärtet, machen ihre Sache gut. Sie haben Schützengräben ausgehoben und Unterstände gebaut.
2: Zigeuner, hörst du mich? Ende.
4: Laut und deutlich, Ende.
0: Ziel 1151.
4: Verstanden, hochexplosiver Splitter.
2: Gesichert und geladen. Ziel 1151, Elevation 469, Elevation 469.
5: Elevation 469.
4: Elevation 469. Gesichert und geladen.
5: Zielen!
4: Feuer!

0: Hier geht es mir besser. In den 6,5 Jahren sind einige der Jungs wie eine Familie für mich geworden. Zigeuner, du hast abgenommen.
1: Ja, natürlich.
0: Warum haben sie nicht abgenommen? Wer ist denn das? Mein Gott, Shenya, ich habe dich gar nicht erkannt.
2: Es geht nicht um Muskeln, sondern um den Charakter. Manche Männer haben einen, andere nicht. Zufällig hat sie einen und übt einen Männerberuf aus und schafft es, die Arbeit zu erledigen. Wer keinen hat, kann es nicht tun. Ohne Führungsstärke kann man keine Einheit führen. Wie ein General einmal zu einem Kommandeur sagte: Denken Sie daran, Herr Oberst, schlappschwänzig schafft man es nicht.
0: Am Anfang, als man so Zugführer war, haben wir uns gestritten, sind nicht miteinander ausgekommen.
2: Eben.
0: Aber in der Regel habe ich zu den Leuten, mit denen ich mich zunächst nicht verstehe, später gute, dauerhafte Beziehungen. Hier, Jungs, trinkt Tee und unterhaltet euch. Ist es oft so ruhig?
1: Wir haben manchmal harte Nächte, aber wenigstens wissen wir, dass die Leute, die wir beschützen, in Sicherheit sind.
0: Wo sind Ihre Kinder? Bei meiner Mutter in Russland. Natürlich fragen sie immer, wann der Krieg zu Ende ist und ich zurückkomme. Aber sie sind verständnisvoll, weil meine Mutter sich um sie kümmert. Sie erzieht sie gut.
3: Warum riskieren Sie Ihr Leben? Was ist das Endziel?
0: Der Sieg. Unsere Sache ist gerecht, also.
1: Ich weiß. Ich möchte nach Hause. Ich wollte schon lange meine Familie in Belgorod sehen. Meine Schwester hat ein zweites Kind bekommen.
0: Herzlichen Glückwunsch. Ist es ein Junge oder ein Mädchen?
1: Es ist ein Mädchen.
4: Chuk, Schussposition einnehmen.
5: In Schussposition, verstanden.
4: Zielen.
5: 29.99.609,31 nach rechts.
4: Zielen.
5: Corsa, Chuk 4.
4: Feuer 10, alle Geschütze. Chuk, bereit zum Zielen. Los geht's.

0: Unsere Städte werden nicht bombardiert und unsere Kinder werden nicht sterben.
1: Ihre Uniform. Sie hat sie selbst aufgehängt. Sie trug immer eine Uniform und eine andere lag bereit, damit sie sich schnell umziehen konnte. Diese Uniform lag bereit für den Fall, dass sie sie anziehen wollte. Sie hatte dieses Messer mit Gravur bei sich. Ich habe es hier aufgehängt.
0: Mein Weg zur Miliz begann bereits am 1. April 2014. Damals waren wir im Grunde noch Teil der Ukraine. Der Herrscher, der den Befehl gab, Städte zu beschießen, zu zerstören und sie zu bombardieren, beging ein Verbrechen an seinem eigenen Volk. Es ist also nicht klar, wer von uns zuerst den Eid gebrochen hat, ich oder sie. Am Anfang habe ich mich in eine kleine Einheit eingereiht. Wir waren etwa 50 Leute, die nur mit Grad arbeiteten. Sie wurde im Grunde das Rückgrat unseres Bataillons. Die gesamte Miliz besteht aus Zivilisten, die sich 2014 erhoben und zu den Waffen gegriffen haben, um ihr Land zu verteidigen.
1: Was steht da? Blut und Ehre. Sie wurde sehr respektiert und erhielt solche Geschenke. Sie hatte auch Zivilklamotten, die sie liebte. Sie hatte einfach keine Zeit, um sich ein Kleid anzuziehen und auszugehen.
0: Es gibt Mädchen in der Armee, aber ich bin die einzige Divisionskommandeurin. Zu Beginn meiner militärischen Laufbahn, vor über 20 Jahren, hörte ich die Leute über mich sagen, was kann man schon von ihr erwarten? Sie ist eine Frau. Ach, ja. Bitte sehr, meine Herren. Ich werde euch beweisen, dass ich mehr kann als ihr. Seit über 20 Jahren zeige ich, was Frauen können. Sie können es und können vielleicht sogar noch etwas mehr. Sie können sogar professioneller sein als Männer. Sagen wir es mal so. Körperlich sind wir vielleicht schwächer als Männer. Es fällt mir schwer, eine Rakete allein herumzuschleppen. Aber ich werde es tun, wenn ich es muss. Aber psychologisch und physiologisch ist eine Frau stärker als ein Mann.
1: Ich habe mit ihr 4 Jahre lang in der Armee gedient. Als der Krieg begann, habe ich sie sehr vermisst. Ich war 16 Jahre alt, als der Krieg ausbrach. Ich lebte also etwa 1 Jahr und 3 Monate ohne sie. Es war mir egal, solange ich bei meiner Mutter sein konnte. Aber sie wollte es nicht. Sie hat sogar offen darüber gesprochen, dass ein Soldat schon genug sei. Die Familie ist schon seit Generationen in der Armee tätig. Aber sie sagte, wenn ich diese Entscheidung treffe, werde sie mich unterstützen. Aber natürlich wollte sie es nicht wirklich.
2: Hatte sie Angst um sie?
1: Ja, sehr sogar. Sie wehrte sich etwa ein halbes Jahr lang. Ich habe zu ihr gesagt, wenn ich nicht bei dir sein kann, dann werde ich mich trotzdem einer anderen Einheit anschließen. Dann sagte sie, na gut, schaffst du es, deine Sachen innerhalb von 2 Stunden zu packen? Am Abend war ich dann schon in Gorlovka, in ihrer Division. Auf jeden Fall dauert der Krieg jetzt schon 8 Jahre und wir haben uns alle verändert. Sie ist praktisch die einzige Kommandeurin, die während des gesamten Krieges bei der Einheit geblieben ist.
0: Ich lade Sie also ein, meine Militärunterkunft zu besuchen. Ich verbringe hier so viel Zeit wie möglich und betrachte es fast als mein Zuhause. Hier ruhen wir uns aus und bewahren unsere Sachen auf. Hier ist auch mein Schreibtisch. Wenn, sagen wir, eine unerwartete Aufgabe auf mich zukommt und ich keine Zeit habe, zur Feuerstellung zu kommen, dann arbeite ich von hier aus. Wie jede normale Frau habe ich einen Spiegel, um mich zurechtzumachen. Und eine Creme, damit die Haut nicht austrocknet und ich nicht wie ein Zombie aussehe. Hier ist ein Wasserkocher, ein kleiner Kühlschrank. Im Grunde alles, was man zum Leben auf dem Feld braucht. Da ist auch ein Waschbecken. Wir holen Wasser mit dem Eimer, genauso wie es unsere Großmütter getan haben. So ungefähr sieht unser Alltag aus. All dies sind nur vorübergehende Entbehrungen auf dem Weg zur Erreichung unseres Hauptziels. Twister, hier ist Corsa, 10 Ladungen, Ziel 2866, 10 Salven, Feuer.

0: Das Wichtigste ist, diesen Krieg zu gewinnen. Für uns ist das ein Ereignis, das uns die Möglichkeit gibt, anerkannt zu werden und Russland beizutreten. Dann können wir an die Heimkehr denken. Dann können wir uns in Ruhe um die Tiere kümmern und die Menschen versorgen. Ich werde meinen Enkelkindern etwas zu erzählen haben. Ich saß in einem Bunker und dann erzählt die Oma irgendeinen Quatsch. Ich denke, ich werde wahrscheinlich keine gute Oma sein, denn ich werde den Kindern viele gemeine Dinge beibringen. Über Zäune klettern, mit einer Steinschleuder zielen, also die Dinge, die ich selbst kann. Ich werde wahrscheinlich die coolste Oma sein, die man sich wünschen kann.
1: Sie hatte so sehr gehofft, ihre Enkelkinder zu sehen, aber daraus wird nichts. Ich glaube nicht, dass ich das einzige Kind bin, das keine Eltern mehr hat. Ich glaube es nicht. Ich weiß es. Es ist schwer. Es herrscht Krieg. Natürlich ist das mit Ärger und Feindseligkeit verbunden.

0: Diese Orte sind mit dem Blut der Menschen getränkt, die unter dem Nationalsozialismus gelitten haben. Menschen, die durch Verhungern, Zwangsarbeit, medizinische Experimente und Gas ermordet wurden. Menschen, die in den Ghettos, den Todes- und Vernichtungslagern Osteuropas starben. Unter ihnen meine Familie. Ihre Sünde, als Juden geboren worden zu sein. 77 Jahre nach dem Ende des Zweiten Weltkriegs sind die Zeichen des Nationalsozialismus wieder da. Hakenkreuze und Neonazi-Kundgebungen, als ob der Nationalsozialismus nie vollständig ausgerottet worden wäre.
1: Es wird Leute geben, die den Nationalsozialismus wieder zum Leben erwecken werden. Es geschieht bereits. Was sich heute in der Ukraine und in Europa abspielt, ist fürchterlich.
0: Ich bin in Weißrussland, um die letzten lebenden Überlebenden des Holocaust zu treffen, um mehr darüber herauszufinden, was mit meiner Familie geschehen ist. Denn wenn wir ihr Schicksal, meine Geschichte, unsere Geschichte kennen, können wir dazu beitragen, dass sich die Vergangenheit nicht wiederholt. Wir fragen die Überlebenden, was der wahre Narzissmus ist und ob er uns wieder ins Angesicht blickt.

lautes Spielen. Der Balalaika ist ein offizieller Bestandteil der russischen Militärdoktrin.

0: das absurd? Ans Absurde grenzt auch die Aussage Angela Merkels, dass hybride Kriegsführung offiziell Teil der russischen Militärdoktrin sei, was ebenfalls viele Leute wütend machte. Die Doktrin wird im Internet veröffentlicht und es findet sich kein Wort davon im Netz. Lassen Sie sich von Fakten leiten, nicht von Emotionen.
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2: Dies ist meine Heimat, mein Heimatland. Meine Kinder sind hier. Meine Eltern wurden hier geboren und sind hier gestorben. Seit 8 Jahren beschießen sie unsere Städte, unser Land, unsere Dörfer und bedrohen unser Leben. Mit jedem Schuss wird unser Hass auf den Feind stärker. Warum soll mein Kind leiden, nur weil ein paar Bastarde ein Sieg heil zu viel gehört haben und unsere Städte und unsere Liebsten bombardieren?
3: Meine Cousine rief mich an und fragte, ist es wahr? Ich fragte zurück, was ist wahr? Sie sagte, Olga ist tot? Ich sagte, das kann nicht sein. Ich habe noch vor einer Stunde mit ihr gesprochen. Ich habe solche Falschmeldungen schon des Öfteren gehört und bis zum Schluss gehofft, dass es wieder eine sein würde. Sie geht nicht ans Telefon, antwortet nirgends. Niemand kann mir wirklich etwas sagen. Und der Bürgermeister der Stadt hat bereits eine Traueranzeige aufgegeben. Dann wurde mir natürlich klar, dass es sich nicht um eine Falschmeldung handelte. All die Sachen und das Zimmer gehören ihr. Jetzt wohne ich hier. Das ist ihre Uhrensammlung. Insgesamt 11 Uhren. Das war ihre Lieblingsuhr. Sie blieb übrigens ungefähr in dem Moment stehen, als sie starb. Sie war auf dem Rückweg von den Stellungen. Es gab einen Beschuss durch die ukrainischen Streitkräfte. Was geschehen ist, ist geschehen. Auf sie wurde mehr als einmal ein Attentat verübt. Sie wurde verfolgt und all das. Sie lebte 8 Jahre lang in Gefahr. Und diese Gefahr endete nicht, als sie die Feuerstellungen verließ. Die Gefahr war hier sogar noch größer als draußen auf dem Feld. Tja. Leider ist in unserem Leben nicht alles so, wie wir es uns wünschen. Pflicht, Ehre. Den größten Teil davon hat sie noch nicht einmal geöffnet. Sie war kein Fan davon, sich mit allen möglichen Orden zu schmücken. Dieser hier war für besondere Leistungen im Kampf. Leider leben Helden nicht lange.

0: Hier gibt es nichts Überflüssiges. Alles, was Sie sehen, dient der Erstversorgung, der ersten Hilfe. Sterilität ist eine Bedingung, das sage ich Ihnen gleich. Es ist eine Art mobile medizinische Einheit. Wir folgen unserem Bataillon. Wir sitzen nicht irgendwo draußen herum, sondern folgen unseren Soldaten. So richten wir uns in einem Dorf ein, das halbwegs sichere Arbeitsbedingungen bietet. Sie bringen alle Verletzten von der Front hierher. Es gibt Prellungen, die man nicht sofort sieht, es sei denn, die Person klagt über Beschwerden oder hat offensichtliche Verletzungen.
1: Kein Licht am Generator?
0: Ja, das ist ein Generator.
1: Sehen Sie, alles ist geschlossen, auch die Fenster.
0: Die Minen wurden buchstäblich um den ganzen Bereich herumgelegt. Alles, um einen gewissen Schutz bieten zu können.
1: Warum sind Sie an die Front gegangen?
0: Weil ich in dem Gebiet lebte, in dem alles begann. In unserer Stadt, in unserer Region. Als das Krankenhaus, in dem ich arbeitete, unter Beschuss geriet. Ich weiß noch aus meiner Schulzeit, dass Krankenhäuser dem nicht ausgesetzt werden sollten. Entschuldigung, aber in welchem Jahrhundert leben wir denn? Auch die stationäre Abteilung wurde beschossen. Und mir wurde klar, dass ich wissen wollte, warum das geschah. Dazu müsste ich in der Nähe der Armee sein. Ich schaute mir die Menschen an, die sich erhoben hatten. Ich war an ihrer Psychologie interessiert, an der Tatsache, dass sie nicht einmal Angst um ihr Leben hatten, sondern bereit waren, es für ihr Land zu opfern.
1: Wie steht es mit Ihnen in dieser Hinsicht?
0: Alles gut, glauben Sie mir.
1: Haben Sie Angst?
0: Ob ich Angst habe? Natürlich, ich bin ein Mensch. Wer will denn nicht leben? Jeder will leben.
1: So ruhig. Selbst bei einer solchen Ruhe kann man sich nicht entspannen, oder?
0: Sehen Sie, man kann nicht immer auf der Hut sein. Das ist unmöglich. Hier in diesen Siedlungen leben Menschen, die etwas anders sind als wir. Sie sprechen Surzhik.
1: Ja, ja.
0: Surzhik ist eine Mischung aus Ukrainisch und Russisch. Dieses Mal wohnen wir in einem Privathaus und haben hier eine Vermieterin. Das ist ihr Land. Morgens muss ich mich schminken. In meinem Fall sind es nur ein paar Handgriffe, denn ich bin kein Visagist. Trotzdem ist das eine zwischenmenschliche Sache. Denn es ist nicht sehr angenehm, wenn eine seltsame Kreatur auf dich zukommt. Ich weiß, dass die Leute keine Zeit dafür haben, aber trotzdem. Irgendwie, da ist diese seltsame, irritierende Kreatur, die scheinbar versucht, dir zu helfen.
1: Was ist das Schwierigste für Sie?
0: Am schwierigsten ist es, wenn Sie jemanden herbringen, den ich seit 2015 kenne. Und da liegt er dann, tot. Und er kam erst neulich vorbei und sagte, er wolle heiraten. Wir haben darüber noch buchstäblich eine Woche vor seinem Tod gesprochen. Das ist natürlich schwer zu verkraften. Ich habe gesehen, wie Menschen, die es nicht mehr aushielten, zusammenbrachen. Vor allem Frauen. Frauen sind dazu da, Kinder zur Welt zu bringen und nicht dazu, sie zu begraben. Selbst diejenigen, die als Soldatinnen marschieren, sind immer noch Frauen. Sie haben hier Korsa erwähnt. Sie führte die Menschen an und diese folgten ihr. Frauen, die ihr folgen, werden es nicht ohne Verluste schaffen. Gott bewahre, dass das im wahrsten Sinne des Wortes geschieht. Eine sehr anständige Anzahl von Mädchen. Frauen, das ist die Onkologie. Etwas, dem ich begegnet bin. Und über das ich sehr lange nachdenken musste. Das ist eine sehr stressige Situation. Generell denke ich, dass der Krieg kein Ort für eine Frau ist.
1: Ist es das wert? All diese Folgen und zerstörten Leben, ist es das wert?
0: Wissen Sie, was es wert ist? Der Frieden ist es wert. Nicht ein Frieden, wo es graue Zonen gibt, in denen sich der Feind versteckt. So haben wir 8 Jahre lang gelebt. Ich möchte nicht mein ganzes Arbeitsleben lang Verwundete retten. Ich möchte, dass es überhaupt keine Verwundeten mehr gibt. Verstehen Sie? Und dazu braucht es Frieden. Solange Sie hinter diesen grauen Zonen und so weiter stehen, wird es immer Verwundete und Tote geben. Davor sind wir nicht gefeit. Und ich möchte mit einem guten Gewissen in den Ruhestand gehen.
1: Was denken Sie über den Feind?
2: Den Feind. Manchmal hasse ich ihn einfach. Andererseits sind wir ein Volk, nur geteilt. Sie werden von uns getrennt. In Wirklichkeit sind wir gleich. Es ist sehr traurig, dass die andere Seite uns nicht mehr als Teil ihres eigenen Volkes betrachtet. Sie trafen uns dort, wo es am meisten wehtut. Sie trennten uns von denen, die uns am nächsten standen. Die Ukrainer standen uns schon immer am nächsten. Mein Großvater ist Ukrainer, meine Großmutter ist Russin. Wie können wir einander fremd sein? Es ist aus Frankreich. Ich war früher Stewardess und kenne mich daher mit Kosmetik aus. Ich werde immer teure dabei haben. Das hier ist mein Make-up. Ich benutze keinen Lippenstift, nur einen Stift, einen Eyeliner und Gesichtspuder. Das war's. Ich habe früher bei Royal Jordanian Airlines gearbeitet. Danach habe ich mich für internationale Beziehungen eingeschrieben. Und in meinem 2. Studienjahr habe ich ein Praktikum in der ukrainischen Botschaft in Jordanien gemacht. Ist das zu glauben?
1: Welche Sprachen sprechen Sie?
2: Englisch und Italienisch. Mein Englisch ist sehr gut. Mein Italienisch braucht etwas Übung. Als die Operation begann, habe ich mich freiwillig gemeldet, um als Soldat in der Armee der Donetsker Volksrepublik zu dienen. Ich packte meine Sachen und sagte, Mama, ich fahre zu einer Rekrutierungsstelle. Zuerst dachte sie, ich mache Witze, aber ich sagte, Mama, nein, es ist soweit. Ich habe die Entscheidung getroffen, ich gehe. Warum ich in den Krieg gezogen bin? Weil es mein Heimatland ist. Ich bin im Donbass geboren. Es gab Männer in der DNR-Armee, die wirklich strikt dagegen waren, eine Frau in der Armee zu haben. Kannst du das schaffen? Ja, ich konnte es und ich schaffte es. Einmal bin ich in voller Montur bis in den 9. Stock eines Gebäudes gestiegen. Ja, es war eine Herausforderung und es fühlte sich furchtbar an. Aber ich habe es geschafft und diese Herausforderung bestanden. Ich wusste gar nichts. Ich musste alles in der Praxis lernen. Es ist gar nicht so einfach, es schnell reinzukriegen. Verdammt! Was ist denn das? Das geht nicht. Ach, komm schon. Ich kann es nicht einbauen. Ich habe 2 linke Hände. Oleg, hilf mir. Das eine haben sie mir gegeben, die andere ist ein Geschenk. Das zweite habe ich noch nicht ganz durchschaut. Die Demontage ist anders. Die Jungs haben jetzt Zeit und bringen mir bei, wie man dieses spezielle Maschinengewehr benutzt.
3: Brauchst du Ohrenschützer?
2: Klar, ich wusste nicht, dass du welche hast.

0: Streck deine Hand noch weiter aus. So in die Hocke, so. Linker Ellenbogen auf dem Knie. Du solltest den Schaft an deiner Wange spüren.
1: Das war's, ich bin raus. Nein, bin ich nicht. Verdammt. Was machen wir als nächstes?
0: Hinstellen. Knie leicht beugen, nicht aufrecht stehen. Finde dein Gleichgewicht. Der Schwerpunkt ist hier, hier und hier.

0: Ich bin ein schlechter Schütze. Naja. Ich habe eine Zeit lang eine Handfeuerwaffe benutzt. Ich war nämlich für kurze Zeit bei der Polizei. Das erste Mal, dass ich ein Maschinengewehr in der Hand hatte, war zu Beginn der Operation.
1: Margo und Ilja machen sich wieder auf den Weg.
2: Du hast doch bestimmt irgendwas vor.
3: Ich schlage vor, wir fahren irgendwo hin. Wir waren im Sommer unterwegs, dann sollten wir auch im Winter reisen.
1: 5500 Kilometer mit dem Auto, von Moskau bis zum Baikalsee.
3: Augen zu, zwei, drei.
1: Auf dem Weg dorthin erwarten sie neue Bekanntschaften, überraschende Erkenntnisse und Abenteuer.
4: Prima, ich mache euch heute zu Knödelfeen.
2: Oh, du bist heute eine Knödelfee.
1: Das ist das wahre Russland, wie sie es mit eigenen Augen sehen sollten.
2: Hier fängt Sibirien an.
3: Hurra!
5: Der bedeutendste Gerichtsprozess der Weltgeschichte. Die Strafverfolgung der Kriegsverbrecher des Dritten Reiches.
6: Die sowjetische Anklage verfügt über umfangreiches Beweismaterial, das dem Gericht vorgelegt wird.
5: Innerhalb von 10 Monaten wurden genügend Beweise gesammelt, sodass heute, 80 Jahre später, niemand mehr daran zweifeln kann, dass Faschismus und Nationalsozialismus das größte Übel sind, das der menschliche Geist hervorbringen konnte. Die Hauptanklagepunkte lauteten Verbrechen gegen den Frieden, Verbrechen gegen die Menschlichkeit und Kriegsverbrechen.
0: Der Begriff Völkermord wurde nicht in das Urteil des Nürnberger Tribunals aufgenommen.
7: Im Rechtsspruch der Nürnberger Prozesse wird jedoch anerkannt, dass es einen Plan gab, die besetzten Gebiete der Sowjetunion von ihrer ursprünglichen Bevölkerung zu säubern, um sie anschließend durch Deutsche zu kolonisieren.
8: Der große Vaterländische Krieg war in der Tat ein Krieg, in dem die physische Vernichtung der Völker der UdSSR auf dem Spiel stand.

0: Anja, los. Anja, beweg dich.
1: Gib mir eine Sekunde. Ich kann nicht aufstehen.
0: Beweg dich.

0: Es klemmt. Natürlich ist es schwer. Wenn man sich mitten in einem Feuergefecht befindet, wie in Mariupol, dann ist das eine ganz andere Umgebung. Das Adrenalin verdrängt die Erschöpfung. Und man handelt viel schneller, weil das eigene Leben davon abhängt. Ich wurde zum stellvertretenden Kompaniechef des Schützenbataillons ernannt. Ich hatte 95 Mann unter meinem Kommando. Ich war bei den Reservisten, unseren Jungs aus Donetsk. Sie waren einfache Bergarbeiter, die keine Ahnung vom Krieg hatten. Der Moment, in dem wir merkten, dass wir in ein echtes Kriegsgebiet kamen, war, als wir uns in einem Industriegebiet aufhielten und sie uns mit Gradraketen beschossen. Wir hörten die Gradraketen in unsere Nähe zischen. Da wurde uns klar, wie schrecklich das ist. Schwere Feuergefechte erlebten wir, als wir nach Mariupol kamen. Unser Bataillon unterstand dem 9. Regiment der Volksmiliz der DNR. Wir schlossen uns zusammen und infiltrierten die Ilitschwerke. Das schrecklichste Erlebnis, das ich hatte, ich will nicht lügen, war in Niskutschnoje, in der Nähe von Velike Novoselovka. Ich ging mit unserem Zug dorthin, um das Gebiet zu sichern. Und wir wurden von Streubomben getroffen. Und ich musste den Zug da rausholen. Ehrlich gesagt dachte ich in diesem Moment, dass ich durch den Beschuss meine Gliedmaßen verlieren würde. Später wurde mir klar, dass ich einen Schützengrabenschock hatte. Als ich mich vom Boden erhob, wurde mir schwindelig. Die Jungs packten mich am Arm, zogen mich an der Kapuze und warfen mich in einen Keller. Da war mir nicht ganz klar, dass ich Schützengrabenschock hatte. Und 3 Tage lang stotterte ich und meine Ohren bluteten ein wenig. Am Anfang passierten verschiedene Dinge. Aber ich kann Ihnen sagen, dass das viele Männer beeindruckt haben dürfte. Denn wenn Sie eine Frau kämpfen sehen, verschwindet auch Ihre Angst. Wie kann das sein? Eine Frau kämpft und ich verstecke mich zu Hause. Ich glaube, es hatte eine Wirkung auf die Männer. Ja, wir kommen rein.
1: Anja, bist du das?
0: Ja, hallo.
2: Привет.
1: Hallo.
0: Das ist für dich.
3: Ich erinnere mich an dich. Ich erinnere mich an dich.
0: Hallo, Schatz. Komm her, Süßer. Süßer, nimm das. Nimm es.
3: Das ist meins.
0: Gibst du mir einen Kuss?
1: Ja, wir gehen gar nicht mehr raus. Wir haben ein paar Schuhe und ein paar Kleidungsstücke in den Korridor gelegt, damit wir im Falle einer Explosion schnell rauskommen. Dabei stellten wir fest, dass wir nicht einmal Schuhe haben. Wir hatten keine gekauft. Wir können nicht einmal auf den Markt gehen. Es ist zu gefährlich. Heute gab es so einen schweren Beschuss. Das waren wahrscheinlich HIMARS-Raketen.
0: Veras Sohn kämpfte seit Beginn der Operation.
1: Könntest du mir bitte das Foto geben?
0: Du wurdest sogar vom ukrainischen Militär wegen deines Sohnes angerufen, oder?
1: Sie haben mich nicht angerufen. Sie haben einfach ein Foto von ihm gemacht und es in den sozialen Medien hochgeladen.
0: So hast du es herausgefunden, ja?
1: Ja.
0: Sie haben die Leiche noch nicht abtransportiert.
1: Wir haben den Leichnam nicht mitgenommen. Nein, dazu waren wir nicht in der Lage. Ich meine, es gab 3 Attentatsversuche. Leider sind noch mehr von unseren Leuten getötet worden. Und seitdem gab es keine weiteren...
0: Vera hat selbst im Krieg gekämpft. Dann wurde sie verwundet.
1: Ich diente in einem Haubitzenbataillon als Funker. Ich wurde während eines Kampfeinsatzes verletzt. Als sie mich herbrachten, sagten sie, sie waren am Verbluten und hatten keine Überlebenschance. Wir wissen nicht, wie sie überlebt haben. Ich habe zu Gott gebetet, Herr, lass mich leben und zu meinen Kindern zurückkehren. Lass sie nicht zu Waisen werden. Nun, eine Beinamputation ist in unserer Familie kein Grund zur Trauer. Die Faschisten schreiben von morgens bis abends. Warum hast du deinen Sohn getötet? Naja, alles Mögliche an Unsinn. Sie versuchen, mich zu verletzen. Es ist so viel Zeit vergangen und ich hoffe, dass ich wenigstens seine Überreste finden werde. Ich weiß, dass das schwierig ist. Ich kann mir gar nicht vorstellen, wie... Aber ich hoffe es.

0: Es hat 3 Wochen gedauert, bis ich akzeptiert habe, dass er es war. 3 Wochen. Diese 3 Wochen waren sehr hart für mich.
1: Und jetzt?
0: Jetzt bin ich wirklich stolz auf meinen Sohn. Ich habe Nachrichten von vielen Leuten bekommen. Sie haben mich als Freund hinzugefügt. Sie schreiben: Wir sind bei dir, Vera. Das hilft mir. Wie könnte ich nur aufgeben? Wie könnte ich den Mut verlieren? Niemals. Wir werden uns nicht unterkriegen lassen. Wir werden weitermachen. Wir werden weitermachen, bis wir gewonnen haben. Und wir werden uns an allen rächen.
2: Riech daran.
0: Gib mal. Oh, wie hübsch. Sehr hübsch.
2: Ah, das ist stachelig.
3: Ich möchte sagen, dass ich mich vor Frauen wie Vera verneige. Es ist so viel passiert und sie hilft wirklich allen unseren Leuten an der ganzen Front. Vera hat all die Funkgeräte, die hier liegen, beschafft. Sie besorgt Tragewesten für die Jungs, Schutzhelme und alles andere, was sie brauchen. Und zwar in großen Mengen. Sie hilft ihnen sehr.
0: Fotoberichte und Quittungen sind sehr wichtig, damit die Menschen es sehen und verstehen.
3: All das ist sehr teuer und Vera konnte es organisieren.
0: Ich schreibe in meinem Telegram-Kanal, dem Volkskanal. Die Teilnehmer sind meine Freunde. Es sind keine Fremden mehr. Meine Geschichte hat sie wahrscheinlich auf irgendeine Weise berührt.
3: Ich danke dir, Vera. Du bist eine große Hilfe. Du kennst meine Jungs. Wir waren schon oft hier. Sie lieben dich. Vera ist ein Wunder. Sie hat 4 Kinder.
0: Naja, 3. Naja, ich muss durchhalten, weiterleben. Für die Kinder und um meinen Sohn zu suchen.

0: Alles in Ordnung.
1: Du hast einen roten Kater adoptiert. Er ist so winzig. Komm, ich gebe dir etwas. Schau, wir haben ein Mädchen namens Vera in der DNR. Sie war auch im Krieg und es ist nicht das erste Mal, dass sie mir geholfen hat. Hier, sie hat uns die Funkgeräte besorgt.
2: Anja, vielen Dank.
1: Keine Ursache, wir müssen gewinnen.
2: Auf jeden Fall.
1: Wir werden auch bald ein paar Mavic-Drohnen bekommen. Wir werden auch von der Kampfbruderschaft besucht werden.
0: Oh, das ist gut.
1: Die russischen Frauen sind so hart im Nehmen, dass wir solche Kämme haben. Das ist es. Das wird ein weltweiter Trend werden. So. Hoppla. Das war's.
3: Nun, sollen wir das Restwissen aus den vorherigen Lektionen überprüfen? Richte die Kanone nach unten, okay?
1: Ja.
3: Dreh weiter.
1: Aha, ja, das ist es.
3: So ist es gut. Das war's. Schalte das Feuerleitsystem ein. Antrieb. Kippschalter. Nein, tiefer. Tiefer. Nach links. Links. Schalter nach oben.
1: Es ist an.
3: Das war's. Er läuft.
1: Weiterlaufen lassen.
3: Wir feuern auf den Feind.
1: Fertig.
3: Kampfbereit. Schneckengetriebe.
1: Drehen.
3: Ja.
1: Habe ich hier nicht coole Jungs? Ja, ich habe überall in der Abteilung so gute Jungs wie diese. Was ich wirklich mag, ist, dass unser Team so gut zusammenhält. Wie hast du einen ukrainischen Panzer gekapert?
3: Die Pufferzone beträgt hier nur 200 Meter. 200 Meter zwischen uns und ihren Bewaffneten. Wir sind mit unserem Panzer hineingefahren. Ich rannte hinter den Panzer und befestigte das erste Kabel. Ich griff nach dem zweiten, aber sie schossen schon darauf. Wir schleppten ihn mit einem Seil ab und zogen ihn auf unsere Seite. Dann hängten wir ihn an ein zweites Seil und hatten den Panzer gekapert.
1: Hattest du Angst?
3: Wir begannen mit kühlem Kopf, berechneten alles, was wir tun wollten. Dann haben wir die Mission erfüllt und dann kam der Adrenalinkick.
1: Auf geht's.
4: Haben Sie Angst vor dem Sterben?
1: Ja, habe ich. Natürlich habe ich das. Aber ich habe meine Entscheidung getroffen. Ich bin hier und werde bis zum Ende weitermachen. Wie auch immer das Ende aussehen mag, ich bin hier. Manchmal spielen meine Nerven verrückt. Ich möchte weinen, aber ich kann es nicht. Ich kann es nicht zeigen. Ich möchte, dass die Jungs mit guter Laune in die Schlacht ziehen. Ja, ich setze mein Leben aufs Spiel, aber ich habe ein Ziel. Ich will, dass wir in Frieden leben, dass wir siegen. Wenn wir es jetzt nicht beenden, wird es noch schlimmer werden. Wir müssen siegen.
5: Oktober 2023. Der unerwartete Angriff der Hamas auf Israel schockierte die Welt. Zu dieser Zeit rechnete niemand damit, dass die palästinensischen Extremisten so viele moderne Waffen haben würden. Schon kurze Zeit nach dem Angriff bedankten sich die Hamas-Kämpfer fast hämisch bei den USA und der Ukraine für die Feuerkraft, mit der sie Israels Städte überzogen haben.
6: Wir bedanken uns bei der ukrainischen Regierung für diese Waffen. Wir werden sie gegen Israel richten.
5: Wie kommt es, dass im Nahen Osten ständig Waffen aus einem Land auftauchen, dessen Vertreter sich andauernd über mangelnde Munition und militärische Ausrüstung beschweren?
7: Waffen für die Ukraine, Munition für die Ukraine, neue Verteidigungssysteme für die Ukraine.
5: Die Militärhilfen der USA und der Europäischen Union belaufen sich auf Dutzende Milliarden US-Dollar. Aber wo landen diese Lieferungen? Und wer hat überhaupt entschieden, einem Land Waffen zu liefern, das seit fast 30 Jahren einer der größten Knotenpunkte für den illegalen Waffenhandel ist?
8: Wow. 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
9: Wirklich.
10: Leider löste diese falsche Meldung der Bild-Zeitung zwar Emotionen, aber keinen gesunden Menschenverstand aus. Doch es war Professor Bob Arnett, der gesagt hat, Sie können sich den ganzen Tag lang die Hände waschen, doch Sie werden trotzdem das Coronavirus bekommen, wenn jemand in Ihrer Nähe hustet. Lassen Sie sich von Fakten leiten, nicht von Emotionen.
9: 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Kritisch bleiben.
11: Ich schlafe hier. Ich ziehe meine Schuhe an, gehe spazieren, esse. Ich spiele.
12: Das war nicht normal. Die Einschläge kamen uns immer näher.
13: Wir hatten im Flur Kissen und warme Decken, um keine Glasscherben abzubekommen.
14: Wir haben die Kinder sogar angekleidet ins Bett gebracht.
15: Es gab eine riesige Explosion, als ich in Donetsk auf dem Weg zum Tanzkurs war.
13: Man weiß nicht, ob man überlebt oder nicht.
11: Ich weiß nicht, wo meine Eltern sind. Ich habe sie schon lange nicht gesehen.
14: Niemand hat uns gezwungen. Ich bin gegangen, weil ich die Kinder retten wollte.

0: was kann ich über mich erzählen? Ich bin auch eine Zeit lang im Waisenhaus aufgewachsen. Meine Mutter musste arbeiten. Wir hatten nicht genug Geld. Ich wollte immer viele Kinder haben und allen Kindern helfen. 1993 wurden in Moskau erstmals Kinderheime eingerichtet, die nach Pflegefamilien für die Kinder suchten. Dieses System wurde dann auch in der Ukraine übernommen. In der Ukraine gab es dann also die ersten Pflegeheime. Und wir haben uns eingebracht und uns regelmäßig um ein oder zwei Kinder gekümmert. Mein Mann hatte nichts dagegen und die Kinder auch nicht. Wir haben erst drei Kinder aufgenommen, dann zwei, dann nochmal zwei. Und so kam langsam alles zusammen. Wir hatten eine Vierzimmerwohnung und dann hat die Stadt uns ein großes Haus gebaut. Dann hat alles angefangen. Als man uns gesagt hat, dass eine große Offensive bevorsteht, wurden wir alle evakuiert, alle Kinderheime.
1: Im Februar 2022 brachte Lydia Kowaljowa, oder Mama Lydia, wie die Kinder sie nennen, zusammen mit ihrer Tochter Natalia ihre eigenen Kinder und ihre 23 Pflegekinder aus Donetsk nach Nowotscherkassk. Sie sagen, dass das ihr Leben gerettet hat.
0: Guten Appetit euch allen. Als wir Donetsk verlassen haben, habe ich all meine Bekannten angerufen und um Hilfe gebeten, damit wir woanders hingehen konnten als in die Auffanglager. Kolja war der Erste, der reagiert hat.
2: Danke, meine Lieben.

0: Wir werden uns ab jetzt um euch kümmern. Alles wird gut werden. Ihr müsst nicht mehr zurück. Das waren noch nicht alle Überraschungen. Hier kommen sie. Lesen Sie, lesen Sie. Kowaljowa Kolomies, VR Donetsk, Donbass in unserem Herzen. Wir hatten eine sehr gute, enge Beziehung zu Mama Lida. Sie sagte mir, dass der Beschuss immer schlimmer wird. Und eines Tages sagte sie, Kolja, wir müssen wahrscheinlich gehen. Ich habe Angst, dass die Kinder sterben werden. Das ist das Zimmer. Es ist genau gleich. Ich glaube, die Kinder werden sie sich selbst aussuchen. Das da kann zum Beispiel ein Zimmer für Mädchen und das da für Jungs sein oder umgekehrt.
1: Er sagte mir, gib mir 3 Tage. Ich habe ein Büro. Ich werde es umbauen. Also warnte er sich an alle Gruppenchats in Nowotscherkassk. Und wir kamen hierher. Wir wurden spektakulär willkommen geheißen. Ich liebe Turniertänze. Wir haben eine Schule mit einer Turniertanzgruppe und wir melden die Kinder dort direkt an. Wenn sie Spaß daran haben, bleiben sie. Die Mädchen trainieren nun also mit unserem Trainer in Donetsk. Und die Jungs trainieren mit dieser Mascha.
2: Pam pam, cha-cha 1. Pam pam, cha-cha 1.
1: Wir haben eine großartige Trainerin gefunden. So eine wundervolle Dame. Sie nimmt kein Geld von uns.
2: Cha-cha und 1 und 2 und 3. Achtet auf eure Füße. 2 und 3.

0: Ich habe in den sozialen Medien die Story einer Freiwilligen gesehen, die diesen Kindern hilft. Also habe ich sie angerufen und sagte, kann ich diese Kinder irgendwie kontaktieren? Ich würde sie gern kostenlos in meine Gruppe aufnehmen, damit sie sich von dieser Situation ablenken können, indem sie bei mir tanzen lernen.
1: Ich tanze seit 5 Jahren. Als ich mit 11 Jahren ins Pflegeheim kam, bin ich sofort einer Tanzgruppe beigetreten. Mir wurden verschiedene Möglichkeiten angeboten, Fußball, Boxen, andere Tänze wie Folk und Hip-Hop, aber irgendwie hat mir das hier am besten gefallen.
0: Danke, Rostik, binde deine Schuhe.
2: Ich heiße Rostik, ich bin 9 Jahre alt. Ich tanze seit 6 Jahren und ich habe eine Partnerin.
3: Ich werde in Rostov an einem Turniertanzwettbewerb teilnehmen. Ich hoffe, dass wir die ersten Plätze belegen.
0: Dort findet die allrussische Etappe des RDU-Pokals statt. Das ist ein Ranglistenwettbewerb, bei dem man mehr Punkte verdienen kann, um in eine höhere Klasse aufzusteigen. Ivan, Rostik und Arthur haben in Moskau sehr gut getanzt, also sollten sie gut abschneiden. Ich glaube, sie werden es aufs Podium schaffen.
4: Die Parlamentarische Versammlung des Europarats bezeichnete die Evakuierung von Kindern aus dem Konfliktgebiet als Genozid und führte sogar eine Zahl an. 19.000 Kinder sollen verschleppt worden sein. Mama Lida sagt, dass das nicht wahr ist.
5: Keines der Kinder wurde gewaltsam weggebracht. Das ist nicht wahr. Sie wurden nicht sofort evakuiert. Zuerst hat man versucht, Pflegeeltern für sie alle zu finden. Viele von ihnen, knapp die Hälfte, wurden von Verwandten aus der Ukraine abgeholt. Nein, niemand wurde mit Gewalt zu irgendetwas gezwungen.
4: Doch im März 2023 erließ der Internationale Strafgerichtshof, dessen Jurisdiktion von Russland, den USA und China nicht anerkannt wird, einen Haftbefehl für die russische Kinderrechtsbeauftragte Maria Lvova-Belova.
0: Wie Sie wissen, wurde mir eine unfassbare Zahl zur Last gelegt, 16.000 Kinder. Übrigens sind sie sich immer noch nicht einig darüber, wie groß die Zahl tatsächlich sein soll. Aber wir wissen, dass die Ukraine keine Kinder evakuiert hat.

0: werden sie uns alles über die Kinder erzählen. Vor kurzem hat Natascha sie besucht und kennengelernt. Sie mochte diese Kinder, wobei wir ihnen natürlich so oder so helfen müssen.
1: Natalia, Lydias Tochter, ist unterwegs, um Kinder aus Donetsk zu retten, das unter permanentem Beschuss ist. Sie will sie nach Nowotscherkassk in Sicherheit bringen. Nikolai, ein Freund der Familie, begleitet sie.
2: Wir befinden uns in der Innenstadt von Donetsk. Wir sind hier, um zwei Kinder in unsere große Familie aufzunehmen, Vanya und Alisa. Wir werden alle zusammenleben und uns umeinander kümmern. Das ist mein Freund Nikolai Nikolaevich.
3: Und das ist Vanya?
4: Habt ihr da zwei Betten? Gut.
3: Wir haben drei Kühlschränke, zwei Waschmaschinen und einen Gefrierschrank.
2: Kannst du mit deinen Fingern zählen?
4: 1, 2, 3, 4, 5, 6, 7, 8, 9, 11, 12.
2: Und wo ist die 10?
5: Du hast die 10 und die 7 vergessen. Ah, wir bleiben also nicht in Donetsk?
3: Nein, ihr kommt nach Nowotscherkassk.
2: Vorerst.
3: Sobald wieder Frieden herrscht, könnt ihr zurück nach Donetsk.
0: Nehmen Sie diese Dokumente mit, das ist alles.
2: Jetzt gehört ihr zu mir.
4: Für wie lange?
2: Für immer.
5: Bis Papa uns abholt.
2: Für immer.
4: Wirklich?
2: Ja.
3: Ich werde euch besuchen.
4: Wo ist mein Hut? Mein Hut.
0: Du brauchst ihn nicht, Alisa. Es ist warm draußen.
3: Alles Gute.
5: Auf Wiedersehen.
0: Auf Wiedersehen. Alles Gute euch.
4: Wir sind gestern sogar rausgegangen.
5: Und wir haben jeden Tag gelesen.
4: Hier ist unser Spielplatz.
3: Vorsicht.
5: Ist das Ihr Auto?
3: Ja.
4: Wer sitzt drin?
2: Es ist hier momentan nicht sicher. Die Stadt wird beschossen. Also bringe ich die Kinder nach Nowotscherkassk. Ich denke, es wird ihnen in meiner Familie gut gehen. Ihre Mutter ist leider gestorben. Sie wurden allein gelassen und brauchen Hilfe, um Glück und eine Familie zu finden. Ich glaube, dass sie mich brauchen und ich brauche sie. Nicht wahr, Vanya? Hi.
3: Das ist Alisa.
2: Nehmt Alisa.
3: Und das ist Vanya. Das sind Danja, Ljoba, Max.
0: Ihr werdet jetzt hier in unserer Familie leben. Und alles wird gut werden. Verstehst du? Vanya, das ist dein Bett und dein Nachttisch.
5: Wer ist das?
2: Das ist Swiper.
0: Fasst ihn besser nicht an, bevor er sich an euch gewöhnt.
2: Hier, gib mir deine Hand.
0: Passt auf, dass er nicht eure Hand beißt.
5: Swiper, Swiper.
0: Oh, er hat dich sofort akzeptiert. Wo ist mein Mädchen?
2: Alisa ist schon verschwunden, nicht wahr, Swiper?
0: Hier ist dein Bett. Wir werden es gleich ordentlich machen. Wir verschieben es ein wenig, machen es sauber und das Bett gehört dir, okay?
6: Wo wird ihr Nachttisch stehen?
7: Sie wird neben mir schlafen.
0: Ach, mein gutes Mädchen, mach dir keine Sorgen.
2: Sie brauchen Liebe und Respekt. Jedes der Kinder hat einen eigenen Charakter. Jedes Kind braucht einen individuellen Ansatz. Jedes Kind ist ein Mensch und Menschen müssen sich entwickeln. Sie sind alle verschieden und individuell, mit eigenen Bedürfnissen und Wünschen. Ich versuche, ihnen zu helfen. Wir fahren oft zu Wettbewerben. Jetzt ist das alles natürlich etwas schwieriger, weil einige unserer Partnerinnen in Donetsk sind und meine Jungs sind alle in Nowotscherkassk. Wir versuchen, uns in Verbindung zu setzen. Mama Lida ist mit den restlichen Kindern zu Hause in Nowotscherkassk geblieben und wartet mit ihnen auf unseren Sieg. Wir haben ein wenig trainiert und sind bereit, um den Preis zu kämpfen. Nicht wahr? Werden wir gewinnen?
7: Ja.
4: Ja.

0: Die Kinder haben sich großartig geschlagen, gut gemacht. Wir haben alle Preise gewonnen für den ersten, zweiten und dritten Platz. Wir waren sehr gut, wir haben gewonnen.
1: Es ist nicht wahr, dass wir die Kinder gewaltsam irgendwohin weggebracht haben. Sowas kommt nie vor. Wir hatten viele Kinder. 500 oder 600 wurden von Pflegeeltern in Moskau aufgenommen. Einige wurden in Familien aufgenommen. Andere haben einen Vormund bekommen oder kamen in Internate.

Wir sind jetzt eine Familie mit Russland. Und ich glaube, dass wir uns alle als eine gemeinsame Familie vereinen sollten. Und ich glaube, dass diese Familie bald wachsen und gedeihen wird. Wir werden alle in Frieden und Wohlstand leben.

Der siegreiche Mai 1945 wird uns für immer in Erinnerung bleiben. Inzwischen ist nur noch eine Handvoll Teilnehmer dieses Krieges am Leben. Diejenigen, die all die Schrecken dieses furchtbaren Krieges hautnah miterlebt haben, werden immer weniger. Die Zeitzeugen des Zweiten Weltkriegs sterben. Und mit ihnen verschwindet im Westen auch die Wahrheit über diese Zeit. Sie wird durch immer mehr Lügen ersetzt.

0: Diese Orte sind mit dem Blut der Menschen getränkt, die unter dem Nationalsozialismus gelitten haben. Menschen, die durch Verhungern, Zwangsarbeit, medizinische Experimente und Gas ermordet wurden. Menschen, die in den Ghettos, den Todes- und Vernichtungslagern Osteuropas starben. Unter ihnen meine Familie. Ihre Sünde, als Juden geboren worden zu sein. Ihr Schicksal? Die Massengräber in Weißrussland, wo die Nazis, um Kugeln zu sparen, lebendige Frauen und Kinder in Gruben warfen, wo sie zwischen den Leichen ihrer Väter und Brüder erstickten. 77 Jahre nach dem Ende des Zweiten Weltkriegs sind die Zeichen des Nationalsozialismus wieder da. Hakenkreuze und Neonazi-Kundgebungen, als ob der Nationalsozialismus nie vollständig ausgerottet worden wäre.
1: Es wird Leute geben, die den Nationalsozialismus wieder zum Leben erwecken werden. Es geschieht bereits. Was sich heute in der Ukraine und in Europa abspielt, ist fürchterlich.
0: Ich bin in Weißrussland, um die letzten lebenden Überlebenden des Holocaust zu treffen. Im Jahr 1939 lebten hier 900.000 Juden. Aber nur 2 Jahre später sollten 9 von 10 hier liegen, in den Gräbern und Massengräbern Osteuropas. Wir fragen die Überlebenden, was der wahre Narzissmus ist und ob er uns wieder ins Angesicht blickt. Den Nazis genügte es nicht, nur lebende Juden zu töten. Sie schändeten auch jüdische Friedhöfe, die einzige Verbindung zu einer verschwundenen Welt. Ich möchte die Grabsteine meiner Familie finden. Denn wenn wir ihr Schicksal, meine Geschichte, unsere Geschichte kennen, können wir dazu beitragen, dass sich die Vergangenheit nicht wiederholt. Ich weiß nicht viel über die Geschichte meiner Familie, denn meine Großmutter, wir nannten sie Oma, sagte immer, dass es nichts Schöneres in ihrer Nachkriegskindheit gegeben habe. Also hat sie nie etwas erzählt und ich habe nie gefragt. Mein Vater erzählte mir, es war 1921, der Erste Weltkrieg, einer der größten Kriege in der Geschichte Europas, war gerade zu Ende gegangen. Brest war fast zerstört. Ihre Eltern waren gestorben und sie und ihre Geschwister überlebten als Straßenkinder, indem sie in der Stadt an der weißrussisch-polnischen Grenze nach Abfällen und Essensresten suchten. Und es gab fast 500.000 frierender Waisenkinder wie sie, die durch die Straßen Polens, der Ukraine und Weißrusslands zogen. In dieses Inferno begab sich ein ukrainischer Jude namens Isaac Ochberg, der die aufkommende Not spürte und mit seinem Wagen in ein abgelegenes Dorf nach dem anderen fuhr und unterwegs verzweifelte, verwahrloste Kinder aufnahm, um sie zu retten. Wäre er nicht gewesen, hätte meine Großmutter wahrscheinlich nicht überlebt. Wenn er nicht gewesen wäre, wäre ich wahrscheinlich nicht hier. Ohne ihn gäbe es keine Geschichte zu erzählen. Ich reiste nach Brest, um mehr darüber herauszufinden, was mit meiner Familie geschehen ist. Meine Großmutter starb und hinterließ so viele unbeantwortete Fragen wie die nach der Synagoge, in der sie nachts schlief und wo Ochberg sie und ihre Geschwister fand.
2: Stellen Sie sich die zerstörte Stadt vor. Sie sind mit Ihrer Familie hierher gekommen. Kinder, Frau, Großeltern. Man kann nirgendwo wohnen, einfach nirgendwo. Also lebten sie, wo immer sie Platz fanden. In dieser Zeit herrschte in Brest eine katastrophale Armut. Jede Kleinigkeit war ein Geschenk. Die Menschen hatten nichts zu essen und nichts anzuziehen.
0: Meine Großmutter erzählte, dass sie in einer Synagoge schliefen. Dass sie nachts oben in einer Synagoge schliefen.
2: Die Synagoge war da, wo wir jetzt stehen. Jetzt ist es das Belarus-Kino. Es sind einige JDC-Berichte aus den 1920er Jahren erhalten geblieben, die eine Reihe erstaunlicher Fakten enthalten. Sie erzählen von Menschen, die direkt in der Synagoge auf die Toilette gehen. Und als die JDC-Vertreter sie fragten, warum sie das tun, antworteten sie, sie können nicht nach draußen gehen, weil es kalt sei und sie nichts zum Anziehen haben. Eine ganze Familie. Hier steht, dass in diesem kleinen Raum 30 mal 40 Ellen, nicht einmal Meter, 45 Menschen hausten, von denen 11 an Typhus und anderen ansteckenden Krankheiten starben.
0: Man kann sich nur schwer vorstellen, dass meine Großmutter so gelebt hat, fast wie ein Straßenkind. Nicht fast, sie war ein Straßenkind. Im Jahr 2009 besuchten mein Vater und ich zum ersten Mal ihren Geburtsort. Mein Vater ist die einzige Verbindung, die ich zu meiner Großmutter und zur Geschichte meiner Familie habe.
3: Auf die eine oder andere Weise war es abzusehen, dass ich zurückkommen und mir dieses Land ansehen würde. Und nun bin ich hier in Brest. Meine Mutter war ein junges Mädchen, 11 Jahre alt. Sie war ein Waisenkind. Meine Mutter kam von hier. Und ich bin zurückgekommen zu Besuch. Ich möchte nur selbst wissen, dass ich an diesem Ort war.
0: Wie die meisten jüdischen Familien zu dieser Zeit war die Familie meiner Großmutter sehr groß. Das wusste ich nicht, bevor ich hier ins Archiv von Brest kam und Dokumente anfasste, die mehr als 100 Jahre alt sind.
2: Hier sind die Dokumente. Ich glaube, das ist der Bruder ihrer Großmutter. Pavin Gersh Favel.
0: Ist das sein Fingerabdruck?
2: Ja, das ist sein Fingerabdruck.
0: Und das ist sein Foto?
2: Ja.
0: Das ist mein Großonkel Gersh Pavin. Es ist das erste Mal, dass ich ein Foto von ihm sehe. Und er sieht meiner Großmutter so ähnlich.
2: Und das ist seine Adresse. Er wohnte in der Bathory-Straße 112-1. Das ist das Haus ihres Vorfahren. Es hatte eine andere Fassade.
0: Es ist traurig, durch die Straßen zu gehen, durch die meine Familie einst ging, und daran zu denken, dass sie in diesem Gebäude ein- und ausgingen. Andererseits bin ich dankbar, weil es eine Reise in die Vergangenheit ist. Andererseits macht es mich sehr traurig, da ich weiß, wie ihr Leben endete. Gersh Pavin hat kein offizielles Todesdatum. Wie meine ganze Familie ist er einfach verschwunden. Ich habe immer geglaubt, dass meine Großmutter, wenn sie 1921 nicht gerettet worden wäre, alle Schrecken des Ghettos hätte durchmachen müssen. Die Einrichtung des Ghettos im Jahr 1941 war einer der ersten Schritte des Nazi-Plans zur Vernichtung des europäischen Judentums. Glücklicherweise war sie da bereits in Südafrika. Aber was wäre, wenn sie dort geblieben wäre? Was für ein Mensch wäre sie dann geworden? Einige der Antworten finden sich bei denjenigen, die als Kinder ins Ghetto gingen und als Holocaust-Überlebende wieder herauskamen.
4: Ich war 6 Jahre alt, als ich 1941 ins Ghetto kam.
1: Als ich ins Minsker Ghetto kam, war ich 2 Monate von meinem 3. Geburtstag entfernt.
5: Im Jahr 1941 sollte ich in die 1. Klasse kommen, aber ich musste auf eine andere Schule gehen. Anstatt das Lesen, Schreiben und Rechnen zu lernen, lernte ich das Überleben.
4: In diesem Ghetto lebten 150.000 Menschen.
5: 1943, als das Minsker Ghetto bereits liquidiert worden war, waren nicht mehr als 8.000 bis 9.000 Menschen übrig.
6: Der Krieg begann am 22. Juni. Und am 28. Juni waren die Deutschen bereits in Minsk. Am 19. Juli erging der Befehl, in Minsk ein Ghetto einzurichten. Alle Juden wurden in das Ghettogebiet umgesiedelt. Die Stadt wurde in 2 Sektoren eingeteilt. In eine Lebens- und eine Todeszone.
4: Als wir umgesiedelt wurden, wurden uns Straßen zugewiesen. Und wir zogen um.
5: Als wir bereit für den Umzug waren, gab es bereits keinen Platz mehr, an dem wir hätten bleiben können.
1: Ich habe 27 Monate im Ghetto verbracht. Vom ersten bis zum letzten Tag.
5: Das erste Mal nannten wir es Pogrom.
4: Wir wurden gezwungen, in einer Reihe zu stehen. Ein Lastwagen kam, lud Menschen auf und fuhr wieder weg. All die 6.000 Menschen wurden mitten im Stadtzentrum begraben.
5: Alles wurde von SS-Soldaten arrangiert. Die Orte, an die sie gebracht werden sollten, und die Erschießungskommandos.
1: Die Kinder im Ghetto lernten schnell. Ich wusste schon, dass ich mich nicht vom Rock meiner Mutter entfernen sollte. Während dieses Pogroms versteckten wir uns alle in einer Himbeere.
4: Eine Himbeere war ein von Juden gebautes Versteck. Ein Keller in einer Wohnung, in dem wir uns versteckten.
5: Man konnte dort nur sitzen oder liegen.
4: Als die Deutschen die Menschen aus ihren Häusern warfen, wehrten sich einige, ohne wirklich zu verstehen, was da vor sich ging. Sie wurden direkt vor ihrer Haustür oder in ihrem Haus umgebracht. Damals habe ich das gesehen. Ich hatte wirklich Angst vor den Toten. Schreckliche Angst.
5: Als der erste Tag vorbei war, gingen wir hinaus und sahen dort einen toten Mann liegen.
1: Am Morgen, als ich mit meiner Mutter spazieren ging, sah ich Menschen mit unnatürlich verdrehten Armen am Boden liegen. Es waren erstarrte Leichen. Ich fragte meine Mutter, warum liegen sie in der Kälte? Sie werden sich erkälten. Sie sagte, lass sie hier liegen. Wir können sie sowieso nicht mitnehmen. Und wir gingen weiter.
5: Ein zweirädriger Karren mit zwei Juden in einem

0: Geschirr kam vom Judenrat, um die Leichen einzusammeln. Diese Karren fuhren rund um die Uhr.
1: Wenn wir heute über das Ghetto sprechen, können wir zu Recht sagen, dass es ein schrecklicher Ort war. Ein Ort des Massenmords.
2: Der Tag des Sieges ist Russlands wichtigster und heiligster Nationalfeiertag. Vor 80 Jahren, nach dem Sieg über Nazi-Deutschland, marschierten die Helden, die diesen historischen Sieg in vier langen und brutalen Jahren errungen hatten, triumphierend über dieses Kopfsteinpflaster.
3: Kameraden der Roten Armee und der Roten Marine, Waffenbrüder, ich grüße euch und beglückwünsche euch zu eurem großen Sieg über den deutschen Imperialismus.
4: An der Parade nahmen die Soldaten von den 10 Fronten teil, an denen der große Vaterländische Krieg gewonnen wurde.
5: Mehr als 35.000 Soldaten wurden ausgewählt.
4: In der Roten Armee kämpften Angehörige aller Ethnien. Es war wichtig, die Einheit und den multinationalen Charakter des Landes hervorzuheben.
5: Diesen großartigen Menschen, diesen Helden, gedenken wir heute.
6: Wie alle Juden von Brest wurde auch meine Familie zweifellos ins Ghetto gezwungen. Sind sie dort umgekommen? Oder gehörten sie zu den zahllosen Millionen Männer, Frauen und Kinder, die gezwungen wurden, sich zu entkleiden und dann aus nächster Nähe in eines der Massengräber geschossen wurden, die Osteuropa übersäen? Wer sind diese Menschen? Wie lauten ihre Namen? Gehört einer von ihnen zu meiner Familie?
7: Ein Weg des Todes. Felder des Todes. Die Gefangenen beschritten diese Straße des Todes. Und die meisten von ihnen trugen natürlich nur Leichen. Offiziellen Angaben zufolge liegen hier 150.000 Juden begraben. Inoffiziell nur hier in Blagovchina wurden 476.000 Menschen getötet. Hier sind die Löcher, 34 Löcher, die von Bäumen bedeckt sind. Das sind alles Gräber. Gaswagen fuhren hin und her und brachten Menschen aus dem Minsker Ghetto. Sie waren bereits am Sterben. Und dann luden sie die Leichen einfach dort ab. Die Gaswagen waren eine Erfindung von Himmler. Er kam zu einer Inspektion nach Minsk. Er wollte eine Hinrichtung durch ein Erschießungskommando sehen. Himmler war ein penibler Mensch. Sie exekutierten einen Juden und etwas Blut spritzte auf seinen Mantel. Er wurde fast ohnmächtig. Er sagte, sie müssten das Töten humaner machen. Mit humaner meinte er, dass die Erschießung von Frauen und Kindern die psychische Gesundheit der deutschen Soldaten beeinträchtigte. Deshalb beschloss er, Gaswagen nach Minsk zu schicken. Sie sollten die geistige Gesundheit der Soldaten erhalten.
8: Litauer, Ukrainer, Polen.
0: Sie haben hier gewütet. Die meisten Erschießungskommandos waren ukrainische und litauische Bataillone. Sie schienen es zu genießen. Ich weiß es nicht. Es gibt immer genug Abschaum in jeder Nation. Wenn diese Dinge begraben liegen, merkt es keiner. Aber wenn alles ans Tageslicht kommt, wird es ein ziemlich heikles Thema.
1: Eines der Hauptmerkmale des Narzissmus ist der Hass auf andere Ethnizitäten.
8: Ihr Hass war unmittelbar.
0: Der Nationalsozialismus wird immer eine

0: Feind finden oder er erfindet einfach einen aus dem Nichts.
1: Wir dachten, dass nach dem Krieg alle Verräter inhaftiert und tot waren, aber der Narzissmus ist nie verschwunden.
2: Es wird Leute geben, die den Nationalsozialismus wieder zum Leben erwecken werden. Es geschieht bereits. Was sich heute in der Ukraine und in Europa abspielt, ist fürchterlich.
1: Die Welt ist zu spät aufgewacht, um zu erkennen, dass das, was zum Schweigen gebracht wurde, zurückkommt. Und zwar mit noch größerer Wucht. Ich glaube, dass der Westen einen Fehler macht. Sie versuchen zu vertuschen, was heute passiert. Aber das wird sich rächen.
3: Die Nazis ermordeten meine gesamte Familie und hinterließen mir nur Massengräber als Erinnerung an sie. Ich kann mir nicht einmal sicher sein, wer wo gestorben ist. Und auch die Generationen vor ihnen wurden nicht verschont, so wie meine Urgroßeltern und ihre Familien. Und auch bei ihren Familien, die einst Gräber mit Namen hatten, auf denen Trauernde nach jüdischer Tradition einen Stein zum Gedenken niederlegen konnten, sorgten die Nazis dafür, dass ich nicht einmal das habe. Der Tod tritt nicht ein, wenn der Körper eines Menschen aufhört zu funktionieren. Der Tod tritt ein, wenn wir vergessen. Und die Tragödie des Holocausts wurde in zweifacher Hinsicht verstärkt, weil so viele Menschen einfach verschwunden sind. Grabsteine werden auch 77 Jahre nach Kriegsende noch gefunden. Die Menschen sammeln sie von der Straße auf, finden sie in ihren Gärten und sogar in ihren Häusern.
4: Die Nazis wollten jeden Hinweis auf Juden in diesem Land auslöschen. Und als die Nazis kamen, das Ghetto organisierten und versuchten, jeden Juden zu töten, ordneten sie auch an, das Land zu verkaufen, das ein Friedhof war. Zu verkaufen, weil sie dachten, dass die Leute hier das Land kaufen und die Steine zerstören würden und dass sie damit sogar Geld machen könnten. Sie können sich also vorstellen, dass wir etwa 28.000 Steine verloren haben. 28.000 Schicksale und Leben von Menschen sowie deren Geschichte. Wir versuchen also, so weit wie möglich alle Steine einzusammeln, auch wenn es sich nur um Bruchstücke handelt, auch wenn keine Inschrift darauf zu finden ist, und sie hierher zurückzubringen, um sie an den Ort des Friedhofs zurückzubringen, an den die Steine nach jüdischer Tradition zurückkehren müssen.
3: Was ist das ultimative Ziel? Was soll mit all diesen Steinen geschehen?
4: Das ultimative Ziel ist es, ein Lapidarium zu errichten, ein Mahnmal aus Steinen. Und es wird nicht nur ein Mahnmal für den Friedhof sein, sondern ein Mahnmal für alle Holocaust-Opfer, die im Ghetto gestorben sind. Jeder Stein steht für ein Leben, eine Geschichte, ein Erbe. Wir versuchen also, dieses Erbe für die künftigen Generationen zu bewahren.
3: Werde ich die Namen meiner Familie, Altruschka oder Parvin, auf einem Grabstein finden? Ich suche verzweifelt nach einem Zeichen, einem Buchstaben, etwas zum Anfassen, das mich mit den früheren Generationen verbindet. Ich bin gerade hier in Johannesburg, Südafrika angekommen, wo mein Vater lebt. Ich wohne nicht mehr hier, deshalb sehe ich ihn nicht oft. Und wir stehen uns sehr nah, vor allem jetzt, wo er ein Bein verloren hat. Er hat vor 5-6 Jahren ein Bein verloren und er ist 91. Er ist nicht sehr mobil, also verbringt er die meiste Zeit des Tages auf seinem Zimmer. Er ist hier in ein Hotel gezogen, nachdem er sein Bein verloren hat. Und er sitzt nur da, sieht fern und schläft. Er schläft fast den ganzen Tag. Ich wünschte, ich könnte mehr Zeit mit ihm verbringen, als ich es tue. Aber wann immer sich die Gelegenheit bietet, ihn zu besuchen, komme ich sofort.
5: Hi, hi.
3: Hallo.
5: Hi,
3: wie geht's?
5: Dad.
3: Hi. Dad.
6: Du siehst wunderbar aus.
3: Was?
6: Du siehst sehr gut aus.
3: Du siehst auch sehr gut aus, Daddy. Wie geht es dir?
6: Auch.
3: Dir geht es auch? Ich komme gerade aus Weißrussland. Wir wollten einfach nur sehen, wo Oma und die anderen herkommen.

0: Mein Vater ist die einzige Verbindung, die ich zu meiner Großmutter und zur Geschichte meiner Familie habe. Es dauerte fast 2 Monate, bis Isaac Ochburg seine Waisenkinder nach Südafrika brachte. Er holte sie aus den Wäldern, von den Straßen, aus den Synagogen und den Waisenhäusern. Meine Großmutter und ihre Geschwister wurden nach Johannesburg geschickt, wo eine private Villa in ein Waisenhaus umgewandelt worden war, um sie unterzubringen. Mein Vater und ich machen eine Reise in die Vergangenheit, um uns an die Geschichte meiner Großmutter zu erinnern. Erzähl mir ein bisschen von Omas Geschichte. Wir sind zum Beispiel nach Brest gefahren und haben gesehen, von wo die Kinder stammten. Was wissen wir über Omas Geschichte, die in Brest begann?
1: Ich weiß, dass ihr Vater ein Landvermesser war. Er lebte in Brest-Litovsk.
0: Wie sind Omas Eltern gestorben?
1: Das weiß niemand. Sie sind einfach verschwunden. Sie hat es nie erfahren.
0: Als Ochberg nach Weißrussland kam, wo hat er Oma und ihre Geschwister gefunden?
1: Sie gingen in die Schulen. Sie waren Waisenkinder. Jüdische Waisenkinder. Lebten in der Synagoge. Er konnte die Kinder dort immer abholen. Und sie kamen meist aus diesem Umfeld. All diese Kinder, die dort draußen geblieben sind, hatten den Krieg eben überlebt.
0: Es waren Tausende und Abertausende von Kindern. Wie kommt es, dass er unsere Familie ausgewählt hat? Aber ich meine, es ist ein Wunder, oder?
1: Wenn das nicht geschehen wäre, wären wir jetzt nicht hier. Einige der Kinder, die zurückgelassen wurden, wie eine Schwester, sind einfach verschwunden.
0: Und wie hat Oma Ochberg genannt? Ich meine...
1: Alle Waisenkinder nannten ihn Daddy Ochberg. Daddy Ochberg. Meine Mutter starb in Durban. Sie war etwa 82 oder 83. Und sie erwähnte noch gelegentlich, sie sagte immer noch Daddy Ochberg. Immer wenn ich hierher komme, bin ich erstaunt, dass dies der Ort ist, an dem meine Mutter aufgewachsen ist. Aber ich muss sagen, dass es mindestens 10 Jahre her ist, dass ich das letzte Mal hier war.
0: Zig Jahre nachdem sie Brest verlassen hatte, starb meine Großmutter in Durban. Weder mein Vater noch ich sind seit ihrem Tod hier gewesen. Und es ist wichtig für mich, hierher zu kommen. Vielleicht zum letzten Mal mit meinem Vater, um ihr die Ehre zu erweisen. Ich freue mich, mit dir zu fahren, Daddy.
1: Wie bitte?
0: Ich freue mich, mit dir nach Durban zu fahren. Danke, dass du auf mich gewartet hast. Danke, dass du auf mich gewartet hast. Er möchte gern in der unverändert gebliebenen Wohnung meiner Großmutter verweilen. Diese ist weit entfernt von der Armut ihrer Jugend. Hast du schöne Erinnerungen an den Wohnblock, Papa?
1: Ja, ich habe Erinnerungen.
0: Okay, hier hat deine Schwester gewohnt, stimmt's? Sieht noch die Wohnung genauso aus, Dad? Daddy, wenn ich mir Omas Wohnung ansehe, dann gibt es hier nichts, was aus Russland stammt, oder?
1: Sie hatte nur wenige Erinnerungen an Russland. Sie war ein kleines Mädchen, als sie hierher kam. Warum sollte sie also noch viele Erinnerungen an Russland gehabt haben?
0: Daddy, erinnerst du dich, als wir zu dem Feld gingen, wo der jüdische Friedhof gewesen war?
1: Ja. Dort lag der größte Friedhof von Brest. Es ist sehr wahrscheinlich, dass Verwandte wie die Mutter oder der Vater meiner Mutter oder Onkel hier begraben wurden. Amen.
0: Von dieser bedauernswerten Gruppe von Kindern, die die Sowjetunion mit nichts als den Kleidern auf dem Leib und den Schrecken ihrer Erinnerungen verließen, stammen heute mehr als 4000 Kinder und Enkelkinder auf der ganzen Welt ab. Die jüdische Tradition lehrt, dass derjenige, der ein Leben rettet, ein ganzes Universum

0: gerettet. Wenn es mehr Menschen wie Ochberg gegeben hätte, dann hätte es viel weniger Juden gegeben, die die Nazis hätten töten können. Meine Großmutter wurde gerettet. Das ist ein Wunder. Aber es gab so viele, die nicht gerettet wurden.
1: Warum habe ich überlebt? Gott gab mir eine Aufgabe. Er führte mich auf diesen Weg.
2: Ich glaube, der Allmächtige behält mich hier, um die Menschen daran zu erinnern und ihnen davon zu erzählen, was hier passiert ist.
3: Hier stehe ich vor euch, während 10 Menschen im Grab liegen, damit ich am Leben bleiben kann.
1: Es hat mich mein ganzes Leben lang begleitet. Für mich ist es eine ständige Tragödie. Sie ist bei mir. Sie hört nie auf. Es ist beängstigend.
0: Vermisst du Oma, Daddy? Was würdest du zu Oma sagen, wenn sie jetzt vom Himmel auf uns herunterschauen würde?
4: Wie ist es dort oben? Ich hoffe, du bist dort glücklich, ohne Beschwerden.
0: Ich hab dich lieb, Daddy. Ich hab dich lieb. Oma, ich verstehe, dass du es nie erzählt hast. Jetzt spreche ich für dich und für deine Eltern, Großeltern. Für die Millionen derer, die wir verloren haben. Dieser Film ist allen gewidmet, die durch die Hand der Nazis starben. An diejenigen, die überlebt haben. Und an die Geschichten, die niemals erzählt werden.
5: Der Donbass. Hier teilt die Frontlinie die Welt. Jenseits davon werden Häuser zu Ruinen und Kirchen zu stummen Zeugen der Tragödie.
6: Am 24. Februar 2022 fanden wir uns um 6 Uhr morgens am Kloster ein. Es gab einen Knall, eine Granate. Wir verstanden sehr genau, dass der Krieg begonnen hatte.
7: Es war wie eine Mondlandschaft. Krater neben Krater. Manchmal träume ich noch davon. Wie kann man so etwas vergessen?
8: Sie stellten Mörser auf und beschossen die Kirche. Einfach so, ohne jeglichen Grund. Nichts konnte gerettet werden.
5: Jetzt findet im Donbass eine groß angelegte Wiederherstellung der geistlichen Zentren statt. 16 orthodoxe Stätten wurden bereits wiederhergestellt.
9: Eine Kirche ist das geistliche Herz einer Stadt. Solange dieses Herz schlägt, gibt es Leben.

0: Oktober 2023. Der unerwartete Angriff der Hamas auf Israel schockierte die Welt. Zu dieser Zeit rechnete niemand damit, dass die palästinensischen Extremisten so viele moderne Waffen haben würden. Schon kurze Zeit nach dem Angriff bedankten sich die Hamas-Kämpfer fast hämisch bei den USA und der Ukraine für die Feuerkraft, mit der sie Israels Städte überzogen haben.
1: Wir bedanken uns bei der ukrainischen Regierung für diese Waffen. Wir werden sie gegen Israel richten.
0: Wie kommt es, dass im Nahen Osten ständig Waffen aus einem Land auftauchen, dessen Vertreter sich andauernd über mangelnde Munition und militärische Ausrüstung beschweren?
2: Waffen für die Ukraine, Munition für die Ukraine, neue Verteidigungssysteme für die Ukraine.
0: Die Militärhilfen der USA und der Europäischen Union belaufen sich auf Dutzende Milliarden US-Dollar.
3: Wir werden weiterhin die Kraft unserer Partnerschaft demonstrieren und wir werden die ukrainischen Streitkräfte um die Kapazitäten der FEMA verstärken, die sie benötigen, um ihr Land zu schützen.
0: Aber wo landen diese Lieferungen? Und wer hat überhaupt entschieden, einem Land Waffen zu liefern, das seit fast 30 Jahren einer der größten Knotenpunkte für den illegalen Waffenhandel ist?

0: Ich heiße Radwan Mortada, ich bin Journalist und spezialisiere mich auf Sicherheit, Justiz und Terrorbewegungen. Ich beschäftige mich mit Sicherheitsfragen und studiere die Sicherheitslage im Libanon, in Syrien, im Irak und im gesamten Nahen Osten.
1: Radwan Mortada ist ein unabhängiger libanesischer Journalist. Im Laufe seiner Karriere hat er hunderte von Reportagen über die Kriege im Nahen Osten gefilmt. Er hat sich wiederholt mit Anführern islamischer Dschihad-Bewegungen getroffen und weiß sehr gut Bescheid, wie Waffen in ihre Hände gelangen.
0: Lassen Sie mich Ihnen etwas auf der Karte zeigen. Hier auf dieser Karte sehen Sie, dass es entlang der syrisch-libanesischen Grenze viele illegale Grenzübergänge gibt, über die illegale Waren zwischen dem Libanon und den Gebieten Syriens geschmuggelt werden, die nicht unter Kontrolle der Regierung stehen. Die Mittelmänner bei diesen Geschäften sind meist Einheimische auf beiden Seiten der Grenze, die seit vielen Jahrzehnten damit Geld verdienen.
1: Radwan war schockiert, als er erfuhr, dass die größten Waffenströme heute aus der Ukraine in den Nahen Osten fließen. Seine Informationen bestätigten auch die größten Munitionshändler in der Region.
0: Wir rufen jetzt einen Waffenhändler an. Wir werden ein Treffen mit ihm vereinbaren, damit er uns alles über die Waffen aus der Ukraine erzählt.
2: Hallo?
0: Ja, hallo.
2: Hallo.
0: Wie geht's?
2: Alles gut, und dir?
0: Auch gut. Mein Freund, ich wollte fragen, ob wir uns heute für den Dreh treffen können.
2: Wann hast du Zeit? Heute? Morgen?
0: Können wir heute kommen? Wird jemand auf uns warten und zeigen, wo wir hin müssen?
2: Jemand wird euch treffen und zu uns bringen.
1: Die Händler der Waffenmafia vereinbaren ein Treffen in einer kleinen Stadt an der Grenze zwischen dem Libanon und syrischen Gebieten, die nicht von der Regierung in Damaskus kontrolliert werden. Hier verläuft eine der wichtigsten Waffenhandelsrouten des Nahen Ostens.
0: Wir wollen uns ansehen, welche Waffen zu welchem Preis verkauft werden und woher die Nachfrage kommt. Außerdem wollen wir herausfinden, wie der Krieg in der Ukraine mit dem Waffenhandel im Libanon, in Syrien und in der Türkei verbunden ist.
1: Wir sind in der libanesischen Stadt Zahleh. Die syrische Grenze ist eine halbe Autostunde entfernt. Hier sollen wir uns mit einer Kontaktperson treffen, die Radwan zu einem der größten Waffenhändler bringen wird.
2: Mach die Kamera aus.
1: Ein unauffälliges, graues Haus am Stadtrand. Doch im Inneren sieht dieses unscheinbare Gebäude wie ein Waffenlager aus. Der Waffenhandel ist für die Einheimischen eine große Einkommensquelle. Für viele ist er sogar die einzige Möglichkeit zu überleben.
0: Warum bist du in dieses Geschäft eingestiegen?
2: Schon meine Großväter waren im Waffengeschäft. Die libanesische Regierung hat uns nichts zu bieten. Wir haben keine Regierung. Wir haben keine Regierung, keine Krankenhäuser, keine Arbeitsplätze, nichts. Deshalb waren all meine Vorfahren, meine Großväter und Urgroßväter im Waffenhandel. Und wir setzen ihr Werk fort.
1: Diese Aufnahmen entstanden ein Jahr vor der erneuten Eskalation des israelisch-palästinensischen Konfliktes. Schon damals begann in der gesamten Region ein riesiger Aufkauf von Waffen.
0: Woher kommen diese Waffen?
2: Die Waffen, die Sie hier sehen, kommen aus zwei Quellen. Aufgrund der Wirtschaftskrise haben viele syrische und libanesische Gruppierungen begonnen, mit örtlichen Waffen zu handeln. Das sind Einzelverkäufe, kleine Partien, aber ihnen fehlt es an

0: schweren und großkalibrigen Waffen. Und die zweite Quelle ist die Ukraine. Von dort kommen momentan große Lieferungen. Wie Sie wissen, liefert die NATO der Ukraine Waffen für den Krieg. Viele dieser Waffen gelangen über den Schwarzmarkt in die Türkei, von wo aus sie anschließend in den Irak und dann nach Syrien und in den Libanon kommen. Wir erhalten dank der NATO Lieferungen Waffen mittlerer und großer Kaliber aus der Ukraine. Das sind recht gute neue Waffen. Sie sind teurer als das, was es auf dem libanesischen Markt gibt, aber dafür sind die ukrainischen Waffen sehr, sehr gut.
1: Was wird am meisten geliefert?
0: Über die nicht von der syrischen Regierung kontrollierten Gebiete erhalten wir Kalaschnikow-Maschinengewehre und Panzerabwehrraketen, komplett neu und in bestem Zustand. Wir haben einige Kunden, die diese ukrainischen Waffen bevorzugen und sehr viele davon kaufen. Sie kaufen neue Panzerabwehrsysteme, neue Kalaschnikow-Maschinengewehre und andere Schusswaffen.
1: Auch Scharfschützengewehre?
0: In Syrien gibt es eine größere Nachfrage nach Scharfschützengewehren als im Libanon, weil dort derzeit Krieg herrscht. Hier im Libanon werden sie seltener verwendet. Hier werden aktuell viel mehr ukrainische Maschinengewehre als Scharfschützengewehre gekauft.
2: Warum verbreiten sich Waffen aus der Ukraine auf der ganzen Welt? Wer hat dieses Land in einen riesigen Knotenpunkt des Waffenhandels verwandelt? Um diese Fragen zu beantworten, müssen wir auf das Jahr 1991 zurückblicken.

0: Am 26. Dezember 1991 berichteten die sowjetischen Nachrichten Folgendes.
1: Hallo, Sie schauen Vesti. Die UdSSR existiert nicht mehr. Die Republiken der ehemaligen Sowjetunion mit Ausnahme Georgiens und der baltischen Länder, 11 an der Zahl, haben die Gemeinschaft unabhängiger Staaten gegründet. Ihre obersten Organe sind der Rat der Staatsoberhäupter und der Rat der Regierungschefs. Die Grenzen bleiben offen, die Kontrolle der Atomwaffen ist einheitlich. Die Struktur und das Oberkommando der Streitkräfte bleiben bis zum nächsten Treffen der Staatsoberhäupter am 30. Dezember in ihrer bisherigen Form erhalten.
0: In der Ukraine, in der westlichsten Republik der UdSSR, befanden sich zu dieser Zeit die sogenannten Arsenale des Kalten Krieges. Das waren die weltweit größten Lager von Waffen und Kriegsgeräten, die für den Fall eines Konfliktes mit der NATO angelegt wurden.
2: Riesige Mengen an Schusswaffen und große militärische Verbände blieben in der Ukraine zurück. Dazu kamen die gewaltigen Mengen an Waffen in den Lagern. Zuerst standen sie unter freiem Himmel, aber später wurden Lagerräume für sie errichtet und mit Stacheldraht eingezäunt.
0: Nachdem am 1. Juli 1991 der Warschauer Vertrag aufgelöst wurde, wuchsen die Arsenale noch weiter an. Der osteuropäische Block aus 8 Ländern, dessen Aufgabe der Erhalt des Friedens in Europa nach dem Krieg war, ist verschwunden. Die Waffen aus allen sowjetischen Militärstützpunkten im Ausland kehrten nach Hause zurück.
3: Umzüge sind immer sehr aufwendig, vor allem wenn es so viel Mobiliar mitzunehmen gilt.
0: Der Großteil der Waffen kam in die Ukraine.
3: Aus der DDR, der Tschechoslowakei und Ungarn kehren 6 Panzerdivisionen nach Hause zurück.
2: Auf Entschluss der sowjetischen Regierung wurden hierher auch die gesamte Kriegstechnik und alle Waffen aus Ungarn und Polen verfrachtet. Das war eine riesige Menge an Waffen, ein goldenes Fass.
0: Nach dem Zusammenbruch der Sowjetunion befanden sich auf dem Gebiet der bereits unabhängigen Ukraine nach den vorsichtigsten Schätzungen plötzlich 9.000 Panzer, 11.000 gepanzerte Fahrzeuge, 18.000 Artilleriesysteme, 4.000 Flugzeuge und Hubschrauber sowie Zehntausende Schusswaffen und Milliarden von Patronen. Nach Angaben des Londoner Instituts für strategische Studien wurde das militärische Eigentum der Ukraine damals auf rund 90 Milliarden Dollar geschätzt.
1: Alles dort war auf dem neuesten Stand der Technik. Die Ukraine hatte damals Panzer vom Typ T-80.
3: Der Gas-T-80

0: Turbinenpanzer kann einen Vorsprung von 15 bis 20 Kilometern aufbauen, was bei Kampfalarmeinsätzen besonders wichtig ist.
1: Das war ein wirklich sehr moderner Panzer. Der T-80 hatte einen Gasturbinenantrieb und war absolut einzigartig.
2: Kaum einen Monat nach dem Zerfall der UdSSR erklärte die neue ukrainische Regierung einen weltweiten Ausverkauf sowjetischer Waffen. Die ersten Verträge ließen nicht lange auf sich warten. 1991 begann auf dem Gebiet Jugoslawiens ein Bürgerkrieg nach dem anderen.

0: Der größte militärische Konflikt herrschte in Bosnien-Herzegowina.
1: Ich habe den Zusammenbruch Jugoslawiens miterlebt und selbst am Krieg teilgenommen. Ich habe während meines Armeedienstes durch die Sicherheitskurse in der Garnison Pančevo, Militäreinheit 285 unter Führung von General Mladen Bratić, einige militärische Grundkenntnisse erworben.
0: Anfang der 90er Jahre war Djevat Galjacevic ein Aufklärungsoffizier der bosnischen Armee und überwachte persönlich die Waffenlieferungen auf das Gebiet des ehemaligen Jugoslawiens.
1: Mujahedin, also Terroristen, kamen unter dem Deckmantel internationaler Organisationen in Autos an. So kamen sie nach Jugoslawien. Waffen hingegen wurden hauptsächlich per Flugzeug transportiert. Das waren vorwiegend AN-2-Transportflugzeuge, die von ukrainischen Piloten geflogen wurden. Die Waffen und Kriegsgeräte aus der Ukraine wurden von einzelnen ukrainischen Generälen übergeben, die unter Kutschma hohe Positionen in der damaligen ukrainischen Politik erreicht hatten. Sie hatten Verbindungen zum Verteidigungsministerium.
0: Djevat hat einen Teil der Dokumente aufbewahrt, die die ukrainische Herkunft der Waffen beweisen.
1: Das warf schwierige Fragen über die Verantwortung der politischen Eliten für die Finanzierung des Terrorismus und der Kriegsverbrechen auf, die an der kroatischen und serbischen Bevölkerung in Mittelbosnien verübt wurden. Das Unternehmen Astra lieferte ein S-300-Raketensystem. Das war damals eine Art Wunderwaffe. Kaum ein Land hatte solche Technologien. Die Ukraine hatte damals zwei solcher Raketenkomplexe. Und einen davon haben sie nach Kroatien geschickt. Hrvatsku.

0: Propeller frei.
1: Man muss nur so schnell und so tief wie möglich zwischen zwei Pylonen hindurchfliegen.
2: Nur anfangs fühlte es sich ziemlich extrem an. Es ging schnell, rein und raus und wieder raus. Es ist hart, härter als letztes Jahr, aber aufregend.
3: Man braucht wirklich schnelle und präzise Rollen, um die Tore zu schaffen.
1: Russische Luftrennen sind extreme Wettkämpfe. Wer es schafft, auf einer bestimmten Strecke zwischen den Pylonen in der schnellsten Zeit durchzufliegen, gewinnt.
4: Heute ist alles virtuell. Wir holen die Leute in die Realität zurück, wenigstens ein bisschen. Zu fühlen, die Geräusche zu hören, es mit eigenen Augen zu sehen.
5: Wow. 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
7: Leider löste diese falsche Meldung der Bild-Zeitung zwar Emotionen, aber keinen gesunden Menschenverstand aus. Doch es war Professor Bob Arnett, der gesagt hat, Sie können sich den ganzen Tag lang die Hände waschen, doch Sie werden trotzdem das Coronavirus bekommen, wenn jemand in Ihrer Nähe hustet. Lassen Sie sich von Fakten leiten, nicht von Emotionen.
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8: Schwere Waffen wurden über das Meer aus Odessa nach Bosnien transportiert. Sie wurden in den kroatischen Hafenstädten Rijeka und Split entladen. Schusswaffen und Munition wurden oft mit Flugzeugen geliefert, die von ukrainischen Piloten geflogen wurden.
9: Während des Krieges herrschte von 1991 bis 1995 ein Embargo auf die Einfuhr von Waffen in die Sozialistische Föderative Republik Jugoslawien. Das Embargo wurde von der UN erlassen, aber in Wirklichkeit wurde es ignoriert. Ich habe sofort davon erfahren, dass ein ukrainisches Antonov-Transportflugzeug über den Plitvice Seen abgeschossen wurde. Es ist in einem dichten Wald abgestürzt. Das Antonov-Transportflugzeug wurde in der Sowjetunion hergestellt, aber seine Aufgabe bestand darin, aus Kroatien vom Flughafen Pleso in Zagreb oder vom Flughafen der Insel Krk aus Waffen und Uniformen für die 5. Armeebrigade der bosnischen Muslime zu transportieren.
8: Einer der Kuratoren dieser Waffenlieferung war Leonid Minin, Geschäftsmann und Vertrauter der obersten Ebenen der ukrainischen Regierung. Auf diesen Aufnahmen beobachten Minin und seine Kollegen eine Demonstration von Schusswaffen. Wir hätten nie von der Existenz dieses wichtigen Todeshändlers erfahren, hätte es nicht diesen einen kleinen Vorfall gegeben.
10: Er war Besitzer eines Hotels in Cinzello Balsamo. Im obersten Stockwerk dieses Hotels befand sich eine luxuriöse Präsidentensuite. Eine Präsidentensuite in einem Hotel mit nicht einmal 4 Sternen. Ja, trotz allem gab es dort dieses coole Zimmer. Die Sache ist, er heuerte Prostituierte an und brachte sie in dieses Luxuszimmer. Eine von ihnen hat er nicht bezahlt und sie hat deshalb die Polizei kontaktiert. Sie sagte zum Polizisten, Herr Wachtmeister, gehen Sie in dieses Hotel und Sie finden dort diesen Minin mit anderen Prostituierten.
8: So gelangte der Waffenbaron zufällig in die Hände der italienischen Polizei. In Minins Zimmer wurde ein Berg von Kokain gefunden, 150.000 Dollar in Bar, Diamanten und eine Aktentasche mit Dokumenten.
9: Er wurde in Italien verhaftet und ihm wurden diese 2 riesigen Koffer beschlagnahmt, in denen sich seine gesamte Dokumentation befand. Er hat niemandem vertraut und diese Dokumente immer bei sich gehabt.
8: Hier ist eines der gefundenen Dokumente, eine Waffenbestellung, unterzeichnet vom Verteidigungsminister der Elfenbeinküste. 5 Millionen Patronen, 10.000 Granaten, Tausende von Maschinengewehren und Granatwerfern.
9: Diese Dokumentation stellte sich als der Schlüssel zum liberianischen Export, zum Export in die Demokratische Republik Kongo, nach Burkina Faso, nach Eritrea und nach Äthiopien heraus.

0: Massimo Alberici ist ein legendärer Militärjournalist, der sein Leben lang über die Konflikte in Afrika berichtet hat.
1: Wir haben diese illegalen Waffenhandelsrouten aufgedeckt, die Minin zwischen der Ukraine und den Rebellen in Sierra Leone organisiert hat. Er hat mit Charles Taylor zusammengearbeitet, dem damaligen Präsidenten Liberias.
0: Eines von Minins Unternehmen hieß ETTE. Das ist eine Abkürzung für Unternehmen zur Produktion von exotischem Tropenholz. Vorgeblich ein Holzabbauunternehmen in Liberia. Tatsächlich aber, und eine Sonderkommission der UNO hat das bestätigt, diente es der Lieferung von Waffen an das Regime von Charles Taylor. Das war ein blutiger Diktator, der einen wahren Völkermord an den Bürgern seines Landes verübt hat.
1: Ich bin in die liberianische Hauptstadt Monrovia gereist und habe diese Fabrik besucht, um weitere Dokumente zu finden. Wie sich herausstellte, belieferte er im Rahmen einer Vereinbarung mit Taylor gleichzeitig auch die Rebellen der revolutionären Vereinigten Front Liberias.
2: Das ist kein Militärputsch. Das ist ein rein bürgerlicher Aufstand.
0: Minin nutzte verschiedene Briefkastenfirmen, um Waffen beim Unternehmen Ukrspets Export zu kaufen. Das ist eine komplett staatliche Struktur, die Anfang der 2000er Jahre zum Hauptwaffenlieferant afrikanischer Diktatoren wurde.
3: Seit den ersten Tagen seines Bestehens erfüllte Ukrspets Export Aufträge der Regierung. Einer dieser Aufträge war es, die Überschüsse an Waffen und Kriegsgeräten loszuwerden, die aus Sowjetzeiten übrig geblieben waren. In kurzer Zeit wurden die ersten großen Verträge unterzeichnet.
0: Doch die Bezahlung für die tödliche Fracht erfolgte meist in einer Art, die für staatliche Strukturen unüblich ist.
1: Die Lieferungen konnten beispielsweise mit Öl bezahlt werden. Es gab natürlich keine Barzahlungen in Dollar.

0: Transportflugzeug transportiert, das dem israelischen Geschäftsmann ukrainischer Herkunft Leonid Minin gehörte. Das Flugzeug war auf den Cayman Islands registriert und gehörte zum in Monaco registrierten Unternehmen Limat. Hier sind ein paar Fotos eines dieser Flugzeuge, das unter Missachtung des UN-Waffenembargos in Liberia gelandet ist. Der Frachtraum ist voll von Kisten mit Waffen. Leonid Minin wird als Eigentümer dieses Flugzeugs benannt.
1: Die erste Lieferung organisierte Minin im März 1999. Zur 68 Tonnen schweren Fracht gehörten 3000 Kalaschnikow-Maschinengewehre, 1 Million Patronen, 25 RPG-7 und dazugehörige Munition, Strela 3 und Metis-Raketensysteme, sowie 80 dazugehörige Raketen. Die Waffen wurden vom ukrainischen Unternehmen Ukrspets Export erworben.
0: Die Namen Minins und seiner Geschäftspartner und die Waffenlieferungen des Unternehmens Ukrspets Export sind durch eine Untersuchung des Waffenhandels im Nahen Osten aufgedeckt worden.
1: Die Zahlungen für diese Geschäfte wiesen auf den globalen Charakter von Minins Waffenhandel hin. Laut einigen Angaben soll die italienische Staatsanwaltschaft Minins Hinweisen folgend ein ungarisches Bankkonto aufgedeckt haben, das einer mit ihm verbundenen Firma gehörte. Von diesem Bankkonto aus wurden Zahlungen an verschiedene Unternehmen getätigt. Unter anderem an Ukrspets Export, Airfoil, Transbalkan, Cargo Service, Phoenix, Arsenal Corp, General Technica, Bulgarien.
0: Das Ausmaß dieses Handels ist erstaunlich. Hunderttausende Tonnen illegaler Waffen kursierten zwischen verschiedenen Kontinenten. Doch aus irgendeinem Grund blieben diese Bewegungen jahrelang unbemerkt.
1: Seine zweite Waffenlieferung führte Minin nicht über Burkina Faso, sondern über die Elfenbeinküste durch. Er verkaufte 113 Tonnen an Waffen, darunter 10.500 Kalaschnikow-Maschinengewehre, 120 Scharfschützengewehre, 100 Granatwerfer, Nachtsichtgeräte, 8 Millionen Patronen. Die Waffen wurden am 15. Juli vom Flughafen Gostomel mit derselben AN-124 nach Abidjan in der Elfenbeinküste transportiert, die 1.999 Waffen nach Burkina Faso lieferte. Ein Teil dieser Waffen wurde im Juli 2000 geliefert und war laut einem Endanwenderzertifikat, das am 26. Mai 2000 vom Verteidigungsministerium unterzeichnet wurde, für die Elfenbeinküste bestimmt.
0: Weder die Beamten, die in diesen Dokumenten genannt wurden, noch ihre Kuratoren in Kiew, noch Leonid Minin oder seine Freunde schienen für die Geheimdienste zu existieren. Minin erwarb problemlos Pässe in verschiedenen Ländern. Sie wurden bei der Durchsuchung seines Zimmers in Italien gefunden.
2: Er hatte einen deutschen Pass, einen ukrainischen Pass sowie einen israelischen Pass. Auf diese Weise konnte er sich leicht fortbewegen. Wir können daraus schließen, dass er sehr gute Kontakte hatte. Man fragt sich doch schließlich, wie es ihm sonst hätte gelingen können, an all diese Pässe zu kommen. Alle Behörden stritten ab, ihm diese Pässe jemals ausgestellt zu haben, aber er hatte sie trotzdem.
0: Im Laufe seiner Untersuchung ist der Journalist zum Schluss gekommen, dass es ohne die Unterstützung hochrangiger US-Beamter unmöglich gewesen wäre, ukrainische Waffen in diesem Ausmaß zu verkaufen. Auf diese Weise konnten über den Schwarzmarkt die heikelsten Fragen der Außenpolitik gelöst werden.
2: Wir haben diesen riesigen Haufen an Dokumenten durchstöbert und konnten so alle Verbindungen und Kontakte nachvollziehen. Die Zahlungen sind die Beweise. Es ist alles in den Bankunterlagen ersichtlich. Außerdem geben die Dokumente Aufschluss über die Beziehungen, in denen diese Leute zueinander standen. Sie führten verschiedene zwielichtige, illegale Waffenverkäufe durch. Und aus seinen Dokumenten wird klar, dass er kein einfacher Verkäufer, sondern ein Bindeglied, eine Art offizieller Vertreter von großen und wichtigen Lieferanten wie Mark Rich war. Das ist ein bekannter und sehr wichtiger Waffenhändler, der in den letzten Tagen seiner Präsidentschaft unter persönlichem Schutz Clintons stand.
0: Minins Schicksal, seine Wahlkampagne, waghalsig gewonnenen Milliarden, seine Intrigen mit afrikanischen Terroristen und seine Verbindungen zu Politikern und Beamten in der ganzen Welt inspirierten sogar Hollywood. In diesem Film ist fast alles wahr. Doch im Gegensatz zum Filmcharakter von Nicolas Cage wurde Leonid Mienin nicht von der Polizei verfolgt. Trotz der ganzen Koffer voll kompromittierender Beweise warf das italienische Gericht Mienin nur den

0: illegalen Besitz von Drogen und Diamanten vor.
1: Das italienische Rechtssystem arbeitet recht langsam. Wer Pech hat, kann Jahre auf seine Verhandlung warten. Herr Minin gelang es jedoch in weniger als einem Jahr Berufung einzulegen und eine Kassation zu erreichen, in deren Folge er freigesprochen wurde. Leonid Minin ist spurlos verschwunden. Es ist praktisch nichts darüber bekannt, was aus ihm geworden ist.
0: Das merkwürdige Verhalten der italienischen Justiz kann nur auf eine Art erklärt werden. Minin war ein Bindeglied in einer Kette aus äußerst mächtigen und einflussreichen Leuten. Diese Leute hatten so viel Macht, dass das ukrainische Parlament spezielle Gesetze für sie erließ. Zum Beispiel dieses hier, Nummer 1919.
2: Ein phänomenales Gesetz, das es jedem Menschen erlaubte, Waffen zu exportieren, die nicht als Waffen, sondern als Waren registriert waren. Das war in vollkommenem Einklang mit dem ukrainischen Gesetz. Gesetzliche Schlupflöcher wie dieses wurden mit Absicht geschaffen.
0: Viele wussten darüber Bescheid, dass die Ukraine in institutionellen Maßstäben Waffen verkauft. Aber die wahren Verkaufsvolumen wurden nur durch Zufall bekannt, als somalische Piraten 2008 das Handelsschiff Faina kaperten.
1: Durch so ein Fernglas sahen wir zum ersten Mal die Piraten.
0: Der Kapitän der Faina, Viktor Nikolski, ist heute bereits in Rente. An die Ereignisse von damals erinnern ihn nur noch die Fotos und Zeitungsausschnitte an der Wand. Sie hängen an der auffälligsten Stelle, damit niemand in der Familie vergisst, was für eine Hölle Kapitän Nikolski erleben musste.
1: Das Schiff wurde um 16 Uhr während des Schichtwechsels gekapert. Wir bemerkten ein Boot am Horizont. Die Menschen im Boot schwenkten mit den Armen. Sie kamen immer näher und fingen dann an zu schießen. Sie hatten eine gut trainierte Kaperungstechnik. Eine Gruppe kletterte an Bord des Schiffs, während die andere ihnen Feuerschutz gab. Überall waren Einschusslöcher. Außerdem haben sie noch zwei Schüsse aus einem Granatwerfer abgegeben. Einer ist im Meer gelandet, ohne das Schiff zu treffen. Der andere ist an Bord gelandet, aber nicht explodiert. Ja, ich habe daraus geschlussfolgert, dass die Piraten nicht wissen konnten, was für eine Fracht an Bord des Schiffes war. Denn hätten sie gewusst, dass es eine riesige Menge Sprengstoff transportiert, dann hätten sie auf keinen Fall geschossen. Wären diese 10.000 Tonnen nämlich explodiert, dann hätten sie die Piraten mit sich ins Meer gerissen. Aber als sie in den Laderaum hinabgestiegen sind und die Fracht sahen, haben sie ganz große Augen gemacht, weil sie noch nie zuvor so einen Jackpot gelandet hatten.
3: Der Westen versucht, Russland zu canceln. Allerdings hat er nicht bedacht, dass genau das die Menschen zusammenschweißt und für russische Unternehmen ein wahres Geschenk ist.
4: Ich schlage dir ein Abenteuer vor. Wir nehmen ein Auto aus einheimischer Produktion und fahren nach Dagestan. Auf dem Weg dorthin schauen wir bei russischen Unternehmen aller Art vorbei, um zu sehen, wie es ihnen geht.
5: Interessant, aber auch ein bisschen beängstigend.
4: Bist du etwa eine Spaßbremse? Zweifelst du etwa an der russischen Autoindustrie? Wir werden sehen. Wir müssen etwa 6.000 Kilometer damit fahren. Verschwende die Milch doch nicht. Stell doch was drunter oder trink direkt raus. Was ist das da vorne?
6: Das ist unser Käseschmierroboter.
4: Socken.
5: Übrigens, Russen machen sehr gute Socken, finde ich, mit Humor.
4: Und was machen Russen schlecht? Wir können sehr gute Raketen bauen.
5: Raketen, Socken.

0: Die Faina hätte wie Dutzende andere Schiffe des ukrainischen Waffenexpresses unbemerkt bleiben können. Doch die Piraten haben selbst Kontakt mit Journalisten aufgenommen und bekannt gemacht, was im Lager des Schiffes verborgen lag. So wurde der Name des Schiffs, das eine enorme Menge an Waffen transportierte, in der Weltpresse bekannt.
1: An Bord waren 10.000 Tonnen an Geschossen, 33 Panzer, 6 Grad-Raketenwerfer, 6 Flak-Systeme und 250 RPG-7-Granatwerfer. Das waren recht moderne Waffen. Das alles war im Lagerraum verborgen. Auf dem Oberdeck war nichts. Normalerweise wird auf dem Oberdeck ebenfalls Fracht transportiert, aber hier hatte Geheimhaltung Priorität.
2: Es ist natürlich unmöglich, einen Panzer so zu verpacken, dass er beispielsweise wie ein Schulbus oder etwas Ähnliches aussehen würde. Aber die Empfänger und

0: Die Lieferrouten wurden trotzdem maximal geheim gehalten. Das galt auch für die Route des Ro-Ro-Schiffs Faina.
1: Der Kapitän, der die längste Gefangenschaft, 133 Tage, in der Geschichte des somalischen Piratentums überstanden hatte, erinnert sich daran, dass sein Leben jederzeit hätte enden können. In der Zwischenzeit verwischte der ukrainische Staat eilig alle Spuren seiner Beteiligung am internationalen Waffenschmuggel.
2: In Ilovaisk gab es einen großen Armeestützpunkt, auf dem es einen Brand gab. Möglicherweise ist das, was bei diesem Brand zerstört wurde, auf der Faina gelandet. Aber niemand wird so eine Untersuchung durchführen. Das ist nicht in ihrem Interesse.
0: Die Piraten wussten nicht einmal, an wen sie ihre Lösegeldforderung stellen sollten, weil hier offensichtlich zu große Mächte am Werk waren. Aber sie haben trotzdem eine Forderung von mehr als 3 Millionen Dollar formuliert.
1: Es ist bis heute nicht bekannt, wer das Lösegeld für die Befreiung der Faina bezahlt hat. Aber seit den ersten Meldungen über die Gefangennahme des Schiffs nahm Präsident Viktor Juschtschenko persönlich die Situation unter seine Aufsicht.
2: Es ist schwer, unsere Gefühle auszudrücken. Diese Fahrt war zu schwer für uns alle. Zu schwer für die Mannschaft und für alle, die unsere Befreiung erreichen wollten. Vielen Dank.
0: Juschtschenko tat alles in seiner Macht Stehende, um die Faina zu befreien. Seine Handlungen zeigen, dass die Strippen bis ganz nach oben reichten.
1: Wie sich später herausstellte, wurde die Faina vom Unternehmen Carlby International, das mit hochrangigen ukrainischen Beamten verbunden ist, auf ihre gefährliche Fahrt geschickt.
0: Carlby International gehört zur Carlby Group und ist ein ukrainisches Schifffahrtsunternehmen, das speziell im Verkauf von Waffen tätig ist. Der Hauptsitz des Unternehmens befindet sich in der ukrainischen Stadt Odessa. Aber sie ist auf den britischen Jungferninseln registriert und hat Filialen in verschiedenen Ländern. Die Presse erhielt 2008 Informationen über die Entführung eines Frachtschiffs durch somalische Piraten.
1: Einer der Miteigentümer von Carlby Shipping war der Unternehmer Igor Ubanski. Er war es, der in Panama die Carlby Group gegründet hatte, aus der später Dutzende von Offshore-Unternehmen zur Verschleierung des Waffenhandels entstanden sind. Seit Dezember 2007 war Herr Ubanski, Gründer der Carlby Group, neben dem illegalen Waffenhandel auch als stellvertretender Verkehrsminister der Ukraine tätig. Durch sein Amt war er eng mit dem Geschäftsleiter von Ukrspets Export, Sergei Bondarchuk, verbunden, der einst sagte: Jeder weiß genau, dass wir keine Bananen, Ananas oder Kinderspielzeug verkaufen. Wir verkaufen Waffen. Ja, die Welt kennt uns unter anderem als Waffenhändler. Aber wir müssen uns dafür nicht schämen. In diesem Handel sind viele Menschen und Unternehmen involviert. Die Firmen der Carlby Group waren es, die ukrainische CH-55 Marschflugkörper in den Iran und nach China exportierten. Das Auftauchen dieser Waffen in Teheran und Peking hat seinerzeit für einen echten globalen Skandal gesorgt, in dessen Folge sich in der Ukraine eine Reihe mysteriöser Morde an wichtigen Teilnehmern dieses Handels ereignete.
0: Der Hauptfigurant in diesem Fall, der wahrscheinlich für die Lieferung dieser Raketen verantwortlich war, hieß Valery Malev. Er war der Geschäftsführer von Ukrspets Export und ist bei einem geheimnisvollen Autounfall ums Leben gekommen. Neben Malev ist auch ein australischer Mittelsmann gestorben, der für Banküberweisungen und für die Organisation der Flüge aus Gostomel zuständig war, bei denen Marschflugkörper transportiert wurden. Wir sehen hier also eine klassische Beseitigung der wichtigsten Akteure. Allerdings haben sie alles wie Unfälle aussehen lassen.
1: Die gesamte Geschichte des ukrainischen Waffenhandels erinnert stark an eine billige Fernsehserie über die Mafia. Morde und Entführungen von Personen, die in diesem Geschäft involviert waren, haben in all diesen Jahren nicht aufgehört. Im August 1999 starb Boris Marusevich, der Generaldirektor des staatlichen ukrainischen Waffenexporteurs Ukrinmash, bei einem Autounfall. Im Januar 2004 wurde Sergei Petrov, Leiter einer Waffenhandelsfirma, mit seinem Auto in die Luft gesprengt. Im Juli 2007 wurde Oleg Orlov, ein weiterer Angeklagter im illegalen Verkauf von Marschflugkörpern, in seiner Gefängniszelle getötet. Im April 2009 erschoss ein Auftragsmörder Semjon Trachtenberg, den Finanzberater von Ukrspets Export.
3: Hochrangige Funktionäre von Ukrspets Export starben im Laufe der vergangenen 20 Jahre regelmäßig. Das war ziemlich überraschend, weil das Leute waren, die eigentlich vor solchen Ereignissen hätten geschützt sein sollen. Aber sie starben in Autounfällen oder weil ihnen Ziegelsteine auf den Kopf fielen.
0: Die Ukraine erlebte zu dieser Zeit nicht zuletzt dank des Waffenhandels einen wirtschaftlichen Aufstieg. Vor allen Dingen haben ukrainische Geschäftsleute aber verstanden, dass sie keine wirtschaftlich produktiven Unternehmen brauchten, die mit dem Westen konkurrieren könnten. Es reichte ihnen aus, Waffen zu haben und sie verkaufen zu können. Sie haben alles verkauft, was da war. Panzer, Raketenwerfer, Artillerie, Geschosse, Munition und vieles mehr. Etwa Anfang des Jahres 2000 waren all diese Waffen ausverkauft und sind in Afrika und in Lateinamerika gelandet, vor allem aber in Afrika und vor allem in den afrikanischen Staaten, die sich unter UN-Sanktionen befanden und in die der Export von Waffen verboten war.

0: Bambus- und Schilfhütten stehen dicht beieinander. Je mehr Nachbarn, umso weniger Angst, sagen die Einheimischen. Der Imam ruft die Bewohner des Flüchtlingslagers zum Gebet. Kinder spielen im Hof, Frauen in bunten Tüchern tauschen laut Neuigkeiten miteinander aus und kochen gemeinsam Mittagessen. Das könnten alltägliche Szenen aus einem ganz normalen afrikanischen Dorf sein. Doch die hunderten Familien, die hier leben, sind nur durch ein Wunder dem Tod entkommen.
1: Egal, welch gute Tat ihr verbringt, Allah wird wahrhaftig davon wissen.
2: Ich heiße Buba Musa Shechu. Ich bin ein Schamane und ein innerhalb meines Landes Vertriebener. Jetzt lebe ich im Bundesstaat Bauchi. Ich bin fast 63 Jahre alt. Von Beruf bin ich Lehrer. Ich habe 35 Jahre lang gearbeitet, aber dann kamen die Terroristen. Deshalb bin ich seit 2014 im Ruhestand. Ich musste wegen Boko Haram fliehen und bin in Bauchi gelandet.
0: Boko Haram ist eine der erbarmungslosesten islamischen Gruppen, die seit Jahrzehnten Westafrika terrorisiert.
3: Boko Haram terrorisiert den Norden Nigerias. Am Sonntag tötete die Gruppierung mehr als 100 Zivilisten im Nordosten. In den letzten 11 Jahren wurden fast 36.000 nigerianische Bürger durch Boko Haram getötet.
0: Erstaunlicherweise hat sich bislang noch niemand die Frage gestellt, wie eine der blutrünstigsten Terrorgruppen der Welt an modernste Raketen und Panzer gekommen ist. Die nigerianischen Streitkräfte haben bei der gestrigen Schlacht in Konduga im Bundesstaat Borno einen T-55-Panzer und einen modern gepanzerten Truppentransporter von den islamischen Rebellen erbeutet. Die Waffen, die die Terroristen in die Hände bekommen haben, waren wahrlich ungewöhnlich und furchteinflößend. Die Einheimischen haben so etwas noch nie zuvor gesehen.
4: Sie haben Waffen, die sie in die Luft schießen können und die dann auf den Boden einschlagen und explodieren. Also Raketen. Das sind wirklich beängstigende Waffen.
0: Im Herbst 2022 berichtete der nigerianische Präsident vom Ursprung der hochmodernen Waffen in den Händen der Rebellen.
5: Leider sind die Situation im Sahel und der tobende Krieg in der Ukraine die Hauptquellen für die Aufständischen. Dieser illegale Schmuggel hat zu einer größeren Verbreitung von Schusswaffen und leichten Waffen in der Region geführt. Das ist eine Bedrohung für unseren kollektiven Frieden und die Sicherheit in der Region.
0: Heute ist Nigeria noch immer eines der Zentren des internationalen Terrorismus. Ebenso wie im Nahen Osten erhalten auch hier islamistische Bewegungen Ströme von Waffen aus der Ukraine.
2: Nigeria hat 36 Bundesstaaten und nur in 5 davon gehören Entführungen von Menschen nicht zum Alltag der Bürger. Es hat große Sicherheitsprobleme, große Probleme mit Entführungen, Bandenkriminalität, Mord und der Zerstörung von Gemeinden. Die Lage ist schrecklich. Die Situation gerät immer mehr außer Kontrolle und einige Insider in der Armee haben bestätigt, dass tatsächlich Waffen aus der Ukraine zu uns nach Nigeria geschmuggelt werden.
6: Der ukrainische Waffenexport nach Afrika war immer ein großes Thema. Afrika ist der größte Markt für alte sowjetische und neu produzierte ukrainische Waffen.
0: Die Exportkontrollbehörde der Ukraine veröffentlicht einen jährlichen Bericht über den Umfang des internationalen Waffenhandels. Das sind die offiziellen Zahlen der letzten Jahre. Die tatsächlichen Mengen an Waffen, die aus der Ukraine exportiert wurden, sind allerdings niemandem bekannt.
6: Wissen Sie, Anfang der 2000er Jahre gab es einen Zeitraum, als ständig Waffenlager explodiert sind, mal an einem Ort, mal an einem anderen.

0: Natürlich glauben viele Menschen an den American Dream, der uns so lang eingeredet wurde. Die Menschen glauben, dass die Vereinigten Staaten sie beschützen und ihnen ein besseres Leben ermöglichen können als in ihrer Heimat.
1: Präsident Trump verspricht, viele Menschen abzuschieben.
2: Wie lange hast du in den USA gelebt?
3: 12 Jahre. Ich bin 40 Jahre alt. Ich hatte mit 17 Jahren die Grenze überquert. Illegal.
4: Aus anderen Ländern wird man nicht abgeschoben. Nur aus den USA, die schon immer rassistisch waren.
5: Allein die Tatsache, dass man sich illegal in diesem Land aufhält, macht einen bereits zu einem Kriminellen.
6: Es geht darum, dass die Menschen eine falsche Vorstellung von den USA haben. Dort könne man glücklich, wohlhabend und ohne Sorgen leben.
7: Jetzt, da Donald Trump den Einwanderungsprozess eingestellt hat, ist unser Traum geplatzt.

0: ракеты.
1: Смотри, смотри, ракеты летают, да.
2: Niemand hat offen darüber gesprochen, aber unter eingeweihten Leuten in den hohen Hallen gab es viele Gespräche darüber, dass irgendjemand das getan hat, weil sonst ans Licht kommen würde, dass in den Lagern bestimmte Posten fehlen oder nicht in voller Stückzahl vorhanden sind.
3: Hinter mir sehen Sie, wie stark das Arsenal der 65. Raketen- und Artillerieverwaltung brennt.
4: 23. März 2017, Region Kharkov, Bezirk Balaklea. 26. September 2017, Dorf Kalinowka, Region Vinnytsia.
3: Der Vorfall in Kalinowka wird als Sabotageakt untersucht.
4: 3. Mai 2018, Balaklea.
3: Munitionslagerexplosionen in Balaklea, Region Kharkov.
4: 9. Oktober 2018, die Stadt Ichnia, Region Tschernigow.
5: Es gab eine Explosion in einem Munitionslager nahe Tschernigow. Die Zahl der Opfer ist noch unbekannt. Der Vorfall ereignete sich in der Stadt Ichnia.
3: Abteilungsleiter Stepan Buldurak gab bekannt, dass erste Erkenntnisse auf einen Sabotageakt als Ursache der Explosionen deuten.
6: Erneute Explosionen in Waffenlagern und ein erneuter Verlust von hunderten Millionen Dollar, die sich buchstäblich in Luft aufgelöst haben.
7: Diese Waffen hat die Ukraine verkauft, bevor sie ausgegangen sind. Als um die Jahrhundertwende Inspektionen durchgeführt werden sollten, um herauszufinden, wie viel und wohin verschwunden ist, ereignete sich in der Ukraine eine Reihe geheimnisvoller Explosionen und Brände in Waffenlagern. Die Explosionen waren so gewaltig, dass das im Grunde menschengemachte Katastrophen waren. Sie sind abgebrannt und zusammen mit ihnen verschwanden in den Flammen und Explosionen alle Spuren.
4: Auf der Suche nach demjenigen, der in all diesen Affären involviert war und noch immer einen Teil des internationalen Waffenhandels kontrollieren soll, begab sich Radwan nach Italien, dem Lieblingsurlaubsort der ukrainischen Waffenbarone. Als erster unter ihnen hat sich Leonid Minin hier niedergelassen, um ein luxuriöses Leben mit Ausblick auf antike Ruinen zu genießen. Zwei von Minins Wohnungen befinden sich im Bezirk Monte Parioli. Das ist eine ruhige, malerische Gegend für Aristokraten, die nur selten von Touristen besucht wird. Auf den Websites von Immobilienagenturen werden Objekte in diesem Bezirk mit einem Wort beschrieben. Luxus.
8: Heute erfahren wir mehr über die Gegend, in der Leonid Minin gelebt hat. Das ist eines der schicksten Viertel Roms. Wir treffen uns heute mit einem Immobilienmakler, der uns alles über die Immobilien dieser Gegend und über Leonid Minins Wohnungen und Autos erzählen wird. 5 Autos waren auf seine Frau registriert. Außerdem lebten hier einige seiner Komplizen, die ihm beim Transport der Waffen halfen. Einer von ihnen war der Bürgermeister von Odessa.
3: Das ist der luxuriöseste, prestigereichste und teuerste Bezirk Roms nach dem historischen Stadtzentrum.
8: Wenn Sie sagen, dass es der teuerste Bezirk ist, über was für Preise reden wir da? Wie viel Geld?
3: Was die Straße angeht, in der sich Herrn Minins Wohnung befand. Eine Wohnung hier ist sehr teuer. Ich denke, dass die Preise bei um die 2 oder sogar 3 Millionen Euro pro Wohnung liegen können.
7: Er hat es geschafft, sich in die High Society Roms zu integrieren. Seine Kinder besuchten zum Beispiel eine äußerst elitäre Schule. Sein Sohn war sogar ein Mitschüler des Sohns eines meiner Freunde. Sie waren also wirklich gut assimiliert.
4: Im nicht weniger luxuriösen Nachbarviertel fährt die Maklerin uns zu einem Haus, in dem sich die Wohnung eines weiteren ukrainischen Waffenbarons befindet. Einer von Minins engsten Vertrauten und heute Bürgermeister der größten ukrainischen Hafenstadt Odessa, Gennady Truchanow.
3: Die meisten Wohnungen hier sind nicht klein, mit mindestens 3 Schlafzimmern.
8: Wie viele Quadratmeter?
3: Im Durchschnitt um die 200. mit großen Terrassen und einer fantastischen Aussicht, weil wir uns auf einem Hügel befinden. Das ist ein besonderer Bezirk Roms.
8: Gennady Trukhanov lebt in diesem Bezirk?
3: Soweit ich weiß, ja.
4: Das ist ein Dossier über Minin und seine kriminelle Gruppierung, das sehr sorgfältig von den italienischen Geheimdiensten zusammengestellt wurde. Gennady Trukhanov ist hier als einer von Minins engsten Kollegen aufgeführt. In der kriminellen Unterwelt ist er unter dem Spitznamen Gena der Wetterfrosch bekannt. Er war einst ein Leibwächter eines weiteren Waffenbarons, Alexander Angert, Spitzname Sanja. In einem Interview bezeichnete der ehemalige Präsident Georgiens und Gouverneur von Odessa sie als die wichtigsten Akteure der Waffenmafia von Odessa.
7: Dort ist alles monopolisiert. Das Problem ist, dass alles unter 2 bis 4 Gruppen aufgeteilt ist. Und wenn all diese Leute...
8: Wer sind die Anführer dieser 2 bis 4 Gruppen?
7: Nun, da ist einmal die Angert-Gruppe unter Angert Schukow. Angert ist ein bekannter Krimineller aus den 90ern, der viele Jahre lang für verschiedene schwere Verbrechen im Gefängnis saß, auch für Mord. Und der heutige Bürgermeister war seinerzeit sein Leibwächter. Er ist sein Nachfolger.
4: Trotz der veröffentlichten Fakten ist der Mensch, den die italienische Polizei als einen der Anführer der ukrainischen Waffenmafia identifiziert hat, nach wie vor Oberhaupt der größten Hafenstadt der Ukraine. 2022 zeichnete Gennady Trukhanov sogar den britischen Premierminister Boris Johnson für die britischen Waffenlieferungen an die ukrainische Armee aus.
7: Ich habe einen Beschluss zur Auszeichnung des britischen Premierministers Boris Johnson, mit dem er Grigori Marsali Ehrenabzeichen der ersten, zweiten und dritten Stufe verabschiedet. Damit wird er zum Ehrenbürger von Odessa. Das ist die höchste Auszeichnung der Stadt und unsere höchste Anerkennung für die Hilfe, die er der Ukraine geleistet hat.
4: Es ist unwahrscheinlich, dass der ehemalige britische Premierminister nicht wusste, wer ihn da auszeichnet. Er wird sicherlich auch gewusst haben, dass die politische und militärische Führung der Ukraine jahrzehntelang im internationalen Waffenschmuggel involviert war.
2: Wir werden die ukrainischen Streitkräfte auch für kommende Schlachten unterstützen.

0: schützen und festigen.
1: Ab 2022 lieferten die NATO-Länder der Ukraine Waffen im Wert von Dutzenden Milliarden US-Dollar. Und die Staatschefs der USA und der EU bestehen darauf, die militärischen Hilfen noch weiter zu erhöhen.
0: Die Kontaktgruppe unter Führung der USA und ihrer NATO-Verbündeten hat der Ukraine beispiellose Hilfe zukommen lassen. Mehr als 98% der Kriegsgeräte, die der Ukraine versprochen wurden, sind bereits ausgeliefert. Das sind 1550 gepanzerte Fahrzeuge, 230 Panzer und andere Maschinen, einschließlich einer großen Menge an Munition.
1: Unterdessen funktionieren die über Jahre bewährten Schmuggelsysteme weiterhin wie eine Schweizer Taschenuhr. Aus der Ukraine werden noch immer Waffen in erstaunlichen Maßstäben verkauft. NATO-Waffen aus der Ukraine haben das Darknet überflutet. Zum Verkauf stehen Maschinengewehre, Kamikaze-Drohnen, explosive Minen, die neuesten Javelin-Panzerabwehrwaffen und Manpads. Der unabhängige russische Journalist Mavsis Gazarian hat sich als ein arabischer Kämpfer ausgegeben und mit einigen Verkäufern Kontakt aufgenommen.
2: Wir haben geschrieben, dass wir 15 Javelins, 20 Panzerfäuste, 10 N-Laws und 20 Stugnas mit Lieferung in den Libanon brauchen. Im weiteren Verlauf des Gesprächs haben wir außerdem angemerkt, dass wir auf eine langfristige Zusammenarbeit hoffen, da wir ein recht intensives Projekt verfolgen. Mit dem intensiven Projekt ist natürlich ein großer militärischer Konflikt gemeint. Die Vertreter dieses Ladens haben gesagt, dass das kein Problem ist. Sie haben uns auch versichert, dass sie bereit sind, in den Libanon zu liefern. Die Logistik, die Beschaffung der Waffen, die Lieferungen. Das ist alles ein abgearbeitetes System. Eine ganze Industrie. Wir hätten über diese Online-Shops im Darknet mit, sagen wir, 15, 20, 30.000 Dollar in der Tasche, also theoretisch Waffen für militärische Kampfhandlungen kaufen können.
1: So landen Waffen, die russische Soldaten töten sollten, oft im Gazastreifen.
3: Wir werden uns am verbrecherischen israelischen Regime für das Massaker im Al-Ali-Krankenhaus und für die Ermordung von Zivilisten und Muslimen in Gaza rächen. Unsere Rache wird nicht lange auf sich warten lassen, so Gott will. Allahu Akbar.
1: Und ironischerweise auch an der US-amerikanischen Grenze.
4: In Tamaulipas wurde ein mutmaßliches Mitglied des Cartel del Golfo aufgezeichnet, wie er eine explosive und hochgefährliche Javelin-Panzerabwehrwaffe transportiert, die beim Krieg in der Ukraine eingesetzt wurde. Auf seiner anderen Schulter trug er eine AK-47. Der Preis dieser Waffe auf dem Schwarzmarkt liegt zwischen 20.000 und 60.000 Dollar.
1: Diese von mexikanischen Journalisten beschafften Aufnahmen zeigen einen Banditen des Kartells Golfo, eine der ältesten kriminellen Gruppierungen in Mexiko.
2: Wir sehen ein Mitglied des Kartells Golfo, das zur Gruppe Skorpione gehört. Auf der kugelsicheren Weste, die er trägt, sind deutlich ein Adler, ein Skorpion und die Initialen des Kartells zu erkennen. Dieses Jahr hat die mexikanische Nationalgarde ein Arsenal entdeckt und beschlagnahmt, das einer anderen Drogenhändlergruppierung gehörte, dem Kartell Sinaloa. Dazu gehörten Flugabwehrwaffen, 50er Kaliber Barrett-Gewehre und Javelin-Panzerabwehrsysteme, die bekanntlich in die Ukraine geschickt und dort benutzt werden. Uns liegt ein Bericht des Forschers Victor Hernandez vor, der belegt, dass die von Washington an das ukrainische Regime gesendeten Waffen auf mexikanischem Territorium gelandet sind und das illegale Arsenal der Kartelle vergrößert haben.
0: Die Waffen selbst landen meist nicht an der Front. Sie werden abgeschrieben, noch bevor sie an die Front kommen. Das ist eine rein formelle Frage. Offensichtlich sind dabei hochrangige Offiziere des ukrainischen Verteidigungsministeriums und die Befehlshaber involviert, deren Unterschriften gebraucht werden, um das Ganze zu legalisieren. Im Laufe der militärischen Sonderoperation mussten wir oft feststellen, dass die Waffen, die der Westen an die Ukraine liefert, also die Europäer, die Amerikaner, die Briten, Diese Waffen landen ständig auf dem Schwarzmarkt.
4: Wir haben der Ukraine militärische und andere Hilfe im Wert von 1,3%.

0: 1% unseres BIP bereitgestellt und werden genauso weitermachen.
1: Als das Ausmaß des Diebstahls in der ukrainischen Armee zu offensichtlich wurde, ist der ukrainische Verteidigungsminister Alexei Reznikow seines Amtes enthoben und ohne unnötigen Lärm in den Ruhestand geschickt worden. Jetzt verbringt er den Großteil des Jahres außerhalb seines eigenen Landes, vorwiegend in Frankreich und Italien. Am 20. Oktober 2023 reichte US-Präsident Joe Biden eine weitere Anfrage an den Kongress seines Landes ein, um finanzielle Hilfen im Wert von fast 62 Milliarden Dollar für die Ukraine zu genehmigen. Seit Februar 2022 stellt die Europäische Union und die USA Kiew mehr als 250 Milliarden Euro an Hilfen bereit, von denen der Großteil ausgegeben wurde, um Waffen für die ukrainische Armee zu kaufen.

0: das erste staatliche Blasorchester der Sowjetunion, abgekürzt das Gosduch. Nur die besten Musiker durften dort spielen.
1: Die bloße Menge der Musik, die sie gespielt haben, ist selbst heute noch erstaunlich. Alle Traditionen unseres heutigen Blasorchesters haben ihre Wurzeln genau dort.
0: Juli 1941. Die Wehrmacht rückt unaufhaltsam auf Moskau vor. Als Reaktion darauf beginnen sich in der Stadt Volksmilizdivisionen zu bilden.
2: Ihnen war bewusst, dass das ganze Land in Lebensgefahr schwebte. Und ich glaube, das hat sie motiviert, sich freiwillig zu melden.
0: Das staatliche Blasorchester des Kremls bereitet sich auf einen ganz besonderen Auftritt vor. Ein Konzert ohne Publikum, zu Ehren der Gefallenen. Hier, nahe Wjasma, sind die meisten der Musiker ums Leben gekommen.
3: Es ist eine große Ehre für uns, nicht nur aufzutreten, sondern auch den Musikern Tribut zu zollen, die hier ihr Leben gaben, damit wir leben und ihre Arbeit fortsetzen können.

0: Jet. Mein Auto. Auch die Aufräumarbeiten. Oh.
1: Step by step. We went to the North Korean. Sehr groß. Oh, ich dachte, sehr gut. Okay. Okay.

0: Donetsk, August 2022. Die Stadt befindet sich seit mehreren Monaten unter intensivem Beschuss der ukrainischen Streitkräfte. Die örtlichen Krankenhäuser erinnern an militärische Lazarette. Die meisten Patienten wurden durch Splitter und Minen der ukrainischen Artillerie verletzt.
1: Es werden Menschen mit sehr schweren Verletzungen eingeliefert.
2: Hatten Sie in letzter Zeit viele solche Einsätze?
3: Fast jeden Tag. Heute wurde der Kiewer Bezirk beschossen und es gab Verwundete. Das ist mein zweiter Einsatz diesen Morgen.
0: Amputationen zählen hier zurzeit zu den am häufigsten durchgeführten Operationen. Nach einer Minenverletzung ist es fast unmöglich, beschädigte Gliedmaßen zu retten.
2: Was ist passiert?
4: Der Fuß wurde abgerissen. Er ist im Gras neben dem Tor auf etwas getreten.
1: Hallo. Hallo Jungs, guten Tag. Der Patient hat ein Trauma erlitten, einen Gliedmaßenverlust. Wie er sich fühlt, er ist natürlich körperlich und seelisch angeschlagen.
5: Aber ich halte

0: durch.
1: Er ging einfach durch die Stadt, dachte an nichts und ist auf eine Landmine getreten.
0: Ich war auf dem Heimweg und dann kam dieser dumpfe Schlag. Ich war, kurz gesagt, ich wollte zuerst sogar losrennen, aber da war nichts mehr. Nur zwei Knochen, die herausragten. Ein Fleischlappen von 15 Zentimetern. Nur Haut. Der Fuß war weg. Ich schaute hin und wusste, dass nichts mehr zu retten ist. Was soll man da noch nähen? Da war nichts mehr. Kein Fuß, nichts. Meine Zehen liegen immer noch da irgendwo herum. Ich bin hingefallen und gekrochen, als auch schon die Nachbarn angerannt kamen. So kümmert sich unsere ehemalige Regierung um uns. Ich möchte nicht vor laufender Kamera fluchen, aber das ist ein Völkermord. Sonst nichts. Waschechter Faschismus. Zum Glück waren keine Kinder in der Nähe. Jetzt bekomme ich eine Prothese. Ich will ein paar modische Krücken.
2: Ich mag Ihren Optimismus.
0: Was bleibt mir auch sonst? Einfach sterben?
2: Nein, nicht noch.
0: Ich will noch das Ende von diesem ganzen Schlamassel erleben. Es muss ein Tribunal geben.

0: Neben zahlreichen Artillerie- und Raketenangriffen auf Donetsk setzt die ukrainische Armee nun auch ferngesteuerte Landminen in Wohnbezirken ein. Die Städte Donetsk, Makijewka, Jasinovataja und Gorlovka wurden beschossen.
1: Notdienst. Welche Adresse? Wir erhalten Meldungen über Lebestock-Minen. Gehen Sie nirgendwo hin, die Spezialisten sind auf dem Weg zu Ihnen. Zeigen Sie ihnen die Minen, bitte beruhigen Sie sich.
2: Eine Lebestock-Mine ist eine druckaktivierte Antipersonenmine. Wenn jemand darauf tritt, wird sein Fuß abgerissen.
0: Antipersonenminen sind seit 1997 durch den Ottawa-Vertrag der Vereinten Nationen verboten. Alle Vertragsparteien, einschließlich der Ukraine, haben sich verpflichtet, ihre Lagerbestände zu vernichten.
2: Es kostet viel Geld, diese Sprengkörper loszuwerden. Die Ukraine hat vermutlich, wie so oft, ihre Vernichtung bekannt gegeben, sie stattdessen aber eingelagert. Jetzt werden sie gegen Zivilisten verwendet.
3: Die Ukraine hat 6 Millionen dieser Lebestock-Minen. Inzwischen haben sie etwa 500.000 auf Donetsk abgefeuert.
0: Dutzende Zivilisten, die hier vor ihren eigenen Häusern auf Minen getreten sind, wurden in Krankenhäuser eingeliefert.

0: Wir wurden beschossen und ein Splitter ist neben meinem Kopf gelandet. Ich habe hinter mir eine Explosion gehört und das war's. Ich rannte und schrie um Hilfe. Ich bin zu einem Laden gerannt. Dort hat man mir einen Krankenwagen gerufen und erste Hilfe geleistet.
1: Ich war auf dem Heimweg und er saß in seinem Auto. Uns hat beide ein und dieselbe Granate erwischt.

0: Kriegschirurgie ist ganz anders als die Chirurgie in Friedenszeiten. Eine Amputation ist ein chirurgischer Eingriff, aber ein Gliedmaßenverlust tritt nur dann ein, wenn ein Patient mit einem Sprengkörper in Kontakt gekommen ist.
1: Ich liege hier schon seit einem Monat. Ich bete. Ein Priester kommt vorbei und gibt mir die Kommunion. Alle dachten, dass ich nicht überleben würde. Wir haben ein Kloster in Nikolskoje.
2: Waren Sie im Kloster als Flüchtling oder als Gottesdiener?
1: Nein, ich bin Bruder Amphilochius, ein Mönch. Ich habe das Klostergelände verlassen und bin auf dem Weg zum Teich auf etwas getreten. Und dann wurde ich weggeschleudert. Wie durch eine Sprungfeder. Die Explosion war so stark, dass ich für eine halbe Minute ohnmächtig wurde. Meine Sohlen wurden weggesprengt. Ich lag dann dort und schrie um Hilfe. Das Militär ist gekommen und hat mich mitgenommen. Ich bin nur knapp dem Tod entkommen. Alle dachten, ich würde sterben.

0: Der Beschuss hält weiter an. In nur einem Monat wurden Dutzende Menschen in die Krankenhäuser von Donezk eingeliefert. Einige sind gestorben. Die Leperstok-Mine gilt als hinterhältigste Mine von allen. Sie ist klein und nur schwer zu erkennen.
1: Sie sieht aus wie ein Spielzeug. Und so kommt es zu Fällen, bei denen Kindern fast die Arme abgerissen werden. Oder jemand verliert sein Bein. Wenn man morgens aufwacht, gibt es keine Warnung, dass irgendwo Leperstok-Minen verstreut wurden. Man muss also selbst vorsichtig sein. Man geht seines Weges und plötzlich wird dein Bein weggesprengt.
0: Überall sind Minen verstreut. Die Ortsbewohner haben Angst, ihre Kinder nach draußen zu lassen. Erwachsene gehen auch nur raus, wenn es absolut sein muss.
2: Das war an einem Samstagabend. Es gab einen lauten Knall und es hörte sich an, als würde es regnen oder als würde Hagel aufs Dach fallen. Dadurch wussten wir, dass die Ukrainer wieder Leperstok-Minen verstreut haben. Ich bin fast selbst auf eine getreten.
0: Rettungs- und Räumungsdienste und humanitäres Personal arbeiten in der gesamten Stadt. Die Minenräumung hat in Donezk jetzt oberste Priorität. Pioniere räumen die Straßen und Wiesen der Stadt von zahllosen Minen. Aber die ukrainischen Streitkräfte setzen den Beschuss weiter fort.
3: Das ist eine bösartige Art der Kriegsführung, würde ich sagen. Einfach nur böse, denn sie zielt einzig und allein auf die Vernichtung der Zivilbevölkerung ab.
4: So viele Leute wurden damit bereits in die Luft gejagt. Was ist das, wenn nicht Terrorismus? Hier in der Nähe befindet sich ein Kindergarten und eine Schule.
0: Russische Pioniere helfen den Bombenräumkommandos der Volksrepublik Donezk. Sie arbeiten Seite an Seite mit den Einheimischen. Die Stadt wurde in Sektoren unterteilt und alle Mannschaften gehen in ihren jeweiligen Bereichen sorgfältig ihrer Arbeit nach.
5: Meiden Sie besser die Wiesen. Folgen Sie mir auf dem Gehweg. Das Parkareal weist die höchste Konzentration an Sprengsätzen auf.
0: Städtische Parks können geschlossen werden, um Menschen fernzuhalten. Aber die Innenhöfe von Wohngebieten bleiben weiterhin gefährlich. Ein paar tapfere Zivilisten helfen den Räumungsteams. Sie markieren Orte, an denen Minen entdeckt wurden.
3: Hier ist ein Ziegelstein. Neben ihm lag eine Mine. Ein paar Einwohner sind hier vorbeigegangen und haben sie markiert. Bei diesen Ziegelsteinen dort lagen 3 Minen. Das war's. Weiter habe ich mich nicht vorgewagt.
5: Als wir ankamen, waren die Stellen, an denen Minen gefunden wurden, bereits markiert. Aber die meisten davon wurden auf dem Asphalt gefunden. Auf den Wiesen gab es keine Markierungen. Deshalb benutzen wir Minensuchgeräte, um sie zu finden. Wenn wir eine Mine finden, kommt jemand, um sie mitzunehmen und zur Entsorgungsstelle zu bringen.
3: Um Gottes Willen, kommen Sie nicht näher!
5: Es wurde ein Gerät für den sicheren Transport von Minen entwickelt. Das ist eine Art Plastikflasche, die das Explosionsrisiko minimiert. Alle bereit machen. Ich lege die Sprengladung.
2: Soll ich weggeben?
5: Ja, hinter die Absperrung.
2: Das war's. Weg hier.
5: Hinter die Ecke da drüben.
0: Die russischen Bombenräumkommandos sind erst seit kurzem in der Stadt. Das Ausmaß der Katastrophe ist sofort ersichtlich. Jeder hier hört das Donnern der Artillerie und weiß, dass bei der Hälfte der Angriffe Minen verstreut werden. Es ist unmöglich zu sagen, wie viele Leperstok-Minen in der Stadt verteilt sind. Die Schätzungen der Minenräumer sind beunruhigend.
2: Hier liegen sehr viele Minen und ich glaube, dass es nicht ein Jahr, sondern ein ganzes Jahrzehnt dauern wird, all diese Minen zu räumen. Es sind wirklich sehr viele.
1: Sie treiben ein schmutziges Spiel mit uns. Für sie gibt es keine Regeln. Sie werfen Leperstok-Minen ab, weil es hier ihrer Meinung nach keine Ukrainer mehr gibt. Je weniger hier überleben, umso besser für sie. Das ist ein Völkermord im wahrsten Sinne des Wortes. Flieg, flieg, Leperstok, Blütenblatt, von Westen nach Osten. Von Westen nach Osten, wenn Sie verstehen, was ich meine.
0: Alexei produziert Videos für die Bewohner von Donezk, um sie darüber zu informieren, was auf den Straßen der Stadt vor sich geht. Er ermahnt sie dazu, besonders vorsichtig zu sein.
3: Stopp!
1: Die heimtückischen Leperstok-Minen, von denen viele Städte übersät sind, sind vom Typ PFM-1 und PFM-1S. Ein ganz gewöhnlicher Park, der diesen Morgen aus irgendeinem Grund menschenleer ist. Vielleicht liegt es daran, dass wir die Leute gewarnt haben, nicht hierher zu kommen. In diesen Bäumen und Blumenbeeten, auf diesen Rasenflächen, auf denen überall Tauben sitzen, auf den Dächern dieser Häuser und Läden, liegen heute nämlich sehr, sehr viele Liebestockminen. Es gibt zwei Arten von Liebestockminen, PFM1 und PFM1S. Wofür steht PMF? Das ist die Abkürzung für hochexplosive Minen. Hochexplosiv bedeutet, dass es kaum Splitter gibt. Man muss aber dazu sagen, dass der Zünder aus Metall ist. Und wenn man so dumm ist, zu versuchen, sie mit improvisierten Werkzeugen zu entschärfen, kann man sich eine tödliche Verletzung zuziehen, weil der Zünder wie eine Kugel davonfliegen wird. Wir haben vor allem ein paar Minenräumtechniken demonstriert. Im Notfall kann man etwas auf die Mine werfen. Man kann sie bedenkenlos mit einer Schaufel aufheben, auch wenn die meisten Leute natürlich Angst davor haben, aber es gibt keinen Grund, sich zu fürchten. Man kann sie vorsichtig mit einer Schaufel aufheben und entfernen. Das Wichtigste, worauf man achten muss, ist der Selbstzerstörungsmechanismus. Der Timer kann jeden Moment ablaufen, während man die Mine in der Hand oder auf der Schaufel hält. Hier, ich hebe sie langsam hoch. Aber wenn man sie fallen lässt, wird sie wahrscheinlich explodieren. Man muss sie an einen sicheren Ort tragen, den Rettungsdienst anrufen und sie langsam absetzen. Steine darauf zu werfen, wie ich es gemacht habe, ist riskant, weil der Zünder aus Metall ist. Wenn er mit der Geschwindigkeit einer Kugel losfliegt, dann kann er jemanden regelrecht durchlöchern. All diese Geschichten, wie Leute Dinge darauf geworfen haben, sind in Wirklichkeit schlecht. Man muss das aus einer Deckung heraus tun.
6: Vor dem Reichstag stehen sowjetische Kriegsberichterstatter. Und hier steht mein Vater. Dass mein Vater der bedingungslosen Kapitulation beiwohnen konnte und dann Teil der Berichterstattung über die Nürnberger Prozesse war, ist der ganze Stolz unserer Familie.
7: Es waren die westlichen Mächte, die eine politische Verurteilung der Nazi-Kriegsverbrecher anstrebten. Sie wollten Erhängungen und Erschießungen hierfür und dafür beschließen und das ohne jeden Gerichtsprozess.
8: Stalin sagte, dass wenn wir sie nicht vor Gericht stellen, man uns das als Schwäche auslegen würde.
9: Am 20. November 1945 begann der Nürnberger Prozess. Noch nie hatte es in der Geschichte etwas dergleichen gegeben. Auf der Anklagebank saß die Spitze des NS-Staats.
10: Zum ersten Mal in der Menschheitsgeschichte mussten sich Verbrecher, die sich eines ganzen Staates bemächtigt und diesen als Instrument für ihre monströsen Verbrechen missbraucht hatten, vor Gericht verantworten.
11: Das war eine Verurteilung des Nationalsozialismus, die weit über den Rahmen eines einzelnen Staates hinausging.
7: Hier wurden die Kriegsverbrecher erstmals vor Gericht gestellt. Das war ein Prozess von fundamentalem Charakter.
12: Die Völker der Erde klagten den Faschismus an.

0: Was haben wir hier also? Die Apokalypse steht vor der Tür und hier sitzen Menschen ruhig auf einer Parkbank. Und neben ihnen liegen tödliche Waffen, die durch den Wind vom Baum fallen oder von einem Vogel heruntergeworfen werden können. Das sind in erster Linie nützliche Überlebenstipps. Neben unseren Videos über Liebestock-Minen haben wir auch Videos über PMN, MON und TM-66-Minen. Wir zeigen den Menschen, wie sie überleben können. Natürlich sind wir wütend auf die ukrainischen Truppen, die uns bombardieren. Aber was normale Ukrainer angeht, egal wie oft sie uns in diesen 8 Jahren bombardiert haben, egal wie viele Menschen ich begraben musste, und das waren Hunderte, alle meine Freunde wurden getötet. Aber ich wünsche den Ukrainern nichts Schlechtes. Ich kann keine normalen Ukrainer hassen. Ich weiß nicht, ob das für uns Russen typisch ist oder nur meine persönliche Einstellung, aber ich weiß auch nicht. Das genaue Äquivalent einer Blue-43-Mine. Wir leben in merkwürdigen Zeiten, in denen man sein Haus verlassen und eine Mine vor der Tür vorfinden kann.
1: Das ist wirklich beängstigend. Man will sich nicht vorstellen, dass, Gott bewahre, auf einem Spielplatz neben dem eigenen Haus all diese Minen verstreut sein könnten. Oder dass, Gott bewahre, die eigenen Kinder sie auslösen und explodieren könnten.
2: Alle Minen sind für den militärischen Gebrauch konzipiert. Es hat noch niemand Minen gegen Zivilisten produziert. Aber die Ukrainer setzen sie gegen Zivilisten ein.
3: Die Ukrainer setzen Uragan-Raketenwerfer ein, um die Stadt mit Lepestok-Minen zu übersehen. Eine einzelne Salve enthält 16 Raketen.
2: Eine Rakete des Uragan-Systems hat 12 Behälter. Jeder Behälter enthält 24 dieser Minen.
3: Diese Minen werden nicht ohne Grund Lepestok, also Blütenblatt, genannt. Wenn sie aus der Luft abgeworfen werden, werden diese Minen über einen großen Radius verstreut und landen oft auf Dächern. Die Pioniere müssen sie auch von dort entfernen.
4: Okay, nur noch ein wenig höher. Das da ist unser Dach. Legen wir los. Dort liegen ganze Haufen davon, etwa 13 oder 15 Stück gleichzeitig. Wir müssen sie von den Dächern werfen, weil es keinen anderen Weg gibt.
3: Die russischen Pioniere arbeiten bei der Räumung der Dächer mit den republikanischen Rettungsdiensten zusammen. Der Katastrophenschutz leistet ihnen technische Unterstützung.
1: Hier spricht Leiche. Ja, sie sind hier. Sie richten eine Absperrung ein. Der Katastrophenschutz kümmert sich darum. Alles unter Kontrolle. Ich habe den Decknamen Leiche vor 10 Jahren bekommen. Ich habe wie durch ein Wunder einen Einsatz bei einer Antiterroroperation überlebt, als ich noch bei einer anderen Spezialeinheit war. Unser Kommandant sagte damals, was schon tot ist, kann nicht sterben, und gab mir diesen Spitznamen. Manchmal sind es 10 Dächer, manchmal 15. Das weiß man nie. Das variiert immer. Ich habe mich freiwillig für die Räumung der Dächer gemeldet, weil ich Höhenangst habe. Das war schon so, seit ich ein Kind war. Meine Tochter fährt sehr gerne Riesenrad. Und wenn wir im Park spazieren, will sie immer damit fahren, aber ich hatte immer Angst. Ich wollte diese Angst bei diesem Einsatz überwinden. Wenn ich an meine Tochter denke, eigentlich denke ich ständig an sie, dann verschwinden alle unnötigen Gedanken und ich habe keine Angst mehr.
2: Ich habe sie aufs Dach gelegt.
1: Okay, alles klar. Genau das brauche ich.
2: Reicht dir das?
1: Ja, sie soll einfach nur nicht zu sehr herausragen sonst.
2: Stell sie einfach gerade hin, Roma. Sie muss nicht exakt einrasten. Wir halten sie einfach und er klettert drauf.
1: In kritischen Momenten wie diesen kommt mir immer ein Gebet in den Sinn. Ganz von allein. Vater unser, der du bist im Himmel. Dächer mit niedriger Neigung sind viel einfacher zu untersuchen als welche mit steiler Neigung, weil die steile Neigung zu Problemen führt. In voller Montur trage ich gerade etwa 20 Kilo an Ausrüstung an meinem Körper. Als wir anfingen, in diesen Anzügen zu arbeiten, Fiel es mir zuerst sehr schwer, das alles zu tragen. Aber nach einer Woche fühlt sich dieser Anzug wie ein Hemd an. Ich meine, man bemerkt ihn überhaupt nicht mehr und denkt nicht mehr darüber nach. In dieser ganzen Zeit habe ich etwa 7 oder 8 Kilogramm abgenommen.

Es ist jedes Mal anders. Manchmal sind es 50 Minen, manchmal 150 Minen. Einmal hatten wir etwa 300. Richtet die Absperrung ein. Ich werfe sie hier runter. Drei Stück. Seid ihr bereit?

0: Ich habe alles vom Dach geworfen. Ich verlasse das Gebäude über das Treppenhaus.
1: Verstanden.
2: Haben Sie alle gefunden?
0: Ja.
2: Und was ist das für ein Metallstück?
0: Die wurde bereits ausgelöst. Sie ist nicht mehr gefährlich.

0: meist froh, uns zu sehen und warten auf uns.
1: Die Lage in der LNR und DNR ist identisch. Russische Pioniere arbeiten überall. Minen waren seit den Anfangstagen des Konflikts im Jahr 2014 immer eine reale Bedrohung. Nahezu 8 Jahre lang lebten die Menschen praktisch auf einem Minenfeld. Diese Sprengfallen werden sowohl an Land als auch in Flüssen gefunden.
2: Auf dem gesamten Gebiet wurden Minenfelder und nicht explodierte Geschosse gefunden. Das internationale Minenräumzentrum hat den Auftrag, die Minen auf dem Gebiet der Volksrepublik Lugansk zu räumen, damit die Bevölkerung langsam zu einem normalen Leben zurückkehren kann. Heute gibt es keinen Schatten, für niemanden. Plus 35 Grad.
1: Diese Brücke wurde vor langer Zeit zerstört und kann nicht repariert werden, weil im Flussbett nicht explodierte Minen liegen.
0: Wir haben im Wasser Mörsergranaten gefunden. Wir arbeiten momentan hier, damit die Arbeiter die Brücke reparieren und eine Pontonbrücke errichten können.
1: Vor Ort arbeiten Gruppen von Experten, sogenannte Pioniertaucher. Tauchmissionen sind gefährlich genug, aber in dieser Kombination stellen sie doppeltes Risiko dar.
3: Mein Deckname ist Neptun. Ich diene in der Nordmeerflotte und bin auf der Krim geboren. 2018 wurde ich zum Dienst einberufen. Ich habe meine Wehrpflicht im Ausbildungszentrum für Taucher absolviert. Ich wollte schon immer in der Armee dienen und bin deshalb zur Nordmeerflotte gegangen. Ich mag den Norden. Ich liebe den Schnee. Ich habe einen Anruf bekommen und sie sagten mir, dass ich für Einsätze im Kampfgebiet gebraucht werde. Und das war's. Ich habe zugestimmt. Ich muss tun, was getan werden muss. Das ist meine Pflicht.
1: Norden oder Süden, den Unterschied spürt man nur an Land. Das Wasser ist überall schlammig.
3: Im Wasser ist die Sichtbarkeit gleich null. An der Oberfläche ist es heiß, aber sobald man im Wasser ist, wird es erträglicher.
1: An Land ist ein Taucher in voller Montur ungelenk und braucht Hilfe. Es ist nicht einfach, sich einen Tauchanzug allein anzuziehen. Man muss das Gewicht anpassen und die Ventile und Zylinder überprüfen.
3: Das Leben eines Tauchers liegt in den Händen seiner Kameraden an der Oberfläche, die ihn absichern und unterstützen.
0: Schwester? Kannst du deinen Kopf gut bewegen?
3: Unsere Tauchergruppe arbeitet schon seit 2018 zusammen. Deshalb vertrauen und unterstützen wir einander. Wir haben vollstes Vertrauen in die anderen, weil wir alle erfahrene Profis sind und schon mehrere Einsätze hinter uns haben.
1: Sie suchen mit einem amphibischen Minensuchgerät nach Sprengkörpern, das sowohl unter Wasser als auch an Land funktioniert.
3: Ich habe allein in diesem Gewässer etwa 6 Mörsergranaten entdeckt. Es war unmöglich, sie vom Flussbett zu heben, also haben wir sie mit einer Druckladung vernichtet.
1: Das Wasser kennt keine Gnade und verlangt eine perfekte Koordination zwischen den Spezialisten an Land und im Wasser. Es ist extrem wichtig, sich am Sicherungsseil festzuhalten, denn der kleinste Fehler kann tödlich enden. Ein Taucher kann seine Kameraden am Ufer nicht hören, also kommunizieren sie über Zeichen. Eine Mine aus dem Wasser zu ziehen, ist für den Taucher gefährlich. Wenn er eine entdeckt, merkt er sich ihre Position, denn es ist unmöglich, sie im schlammigen Wasser zu markieren. Das erfordert viel Erfahrung und Professionalität.
3: Beim Abtauchen wurden 2 nicht explodierte Geschosse entdeckt. Nicht transportierbar.
0: Wir bereiten eine Druckladung zur Sprengung vor.

0: Wirklich. Bei uns wird das sehr ernst genommen, auch wenn es nur ein Hobby ist. Wenn man nichts aufzwingt, sondern etwas Gutes hinzufügt, entsteht eine sehr gute Mischung.
1: Anfangs hatte sie sogar Angst, einfach nur zu springen. In dieser Sportart kann man erst nach Hunderten oder sogar Tausenden erfolgloser Versuche, eine bestimmte Bewegung auszuführen, Erfolg haben.
2: Ich habe sogar einen Beitrag in den sozialen Netzwerken geteilt und geschrieben. Sie hat es geschafft.
3: Das ist unsere erste Auslandsreise. Wir fahren nach Moskau und St. Petersburg. Wir freuen uns schon sehr darauf.
0: Für mich ist das eine Verantwortung, denn sie lernen bereits Russisch. Ich versuche, den chinesischen Kindern einen Teil unserer grenzenlosen russischen Denkweise näher zu bringen.
4: Lautes Spielen. Der Balalaika ist ein offizieller Bestandteil der russischen Militärdoktrin.

0: das absurd? Ans Absurde grenzt auch die Aussage Angela Merkels, dass hybride Kriegsführung offiziell Teil der russischen Militärdoktrin sei, was ebenfalls viele Leute wütend machte. Die Doktrin wird im Internet veröffentlicht und es findet sich kein Wort davon im Netz. Lassen Sie sich von Fakten leiten, nicht von Emotionen.
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0: Das Dorf Schirokino ist 20 Kilometer von Mariupol entfernt. Es war einst ein Ferienort am Asowschen Meer und hatte eine Bevölkerung von 1500 Menschen. In den letzten 7 Jahren wurde es zu einer Geisterstadt. Das Asow-Bataillon übernahm das Dorf im Februar 2015. 80% der Häuser wurden zerstört und die Einwohner mussten fliehen. Die nationalistischen Bataillone und die ukrainische Armee haben diesen Ort 7 Jahre lang vermint. Im März dieses Jahres übernahm die Volksmiliz der DNR im Laufe der militärischen Spezialoperation die Kontrolle über das Dorf. Jetzt arbeiten hier russische Pioniere. Zum ersten Mal seit 7 Jahren haben die Einwohner von Schirokino die Möglichkeit, nach Hause zurückzukehren.
1: Wir sind weggezogen, weil 2014 der Krieg ausbrach. Wir durften erst vor kurzem wieder ins Dorf zurückkehren. Die Pioniere leisten hervorragende Arbeit. Auf dem Zaun steht keine Minen, also kann ich mich im Hof frei bewegen.
0: Die Pioniere überprüfen jeden Hof, jedes Haus und jede Straße. Die Bewohner sind in Eile geflohen. Sie dachten, sie würden ihre Häuser nie wiedersehen.
2: Hier war die Grenze des ukrainischen Territoriums. Sie hatten hier ihr Hauptquartier, aber es wurde in die Luft gejagt. Sie haben das ganze Dorf vermint.
1: Die Ukrainer waren hier. Überall waren Graffiti mit SS-Zeichen und Nazi-Kreuzen. Ich habe das selbst gesehen.
0: Dank dem Azov-Bataillon ist vielen Dorfbewohnern außer ihrem Grundstück nichts mehr geblieben.
2: Wir hatten ein relativ kleines Haus, 77 Quadratmeter, da bis zum Schornstein. Ich gehe da aber nicht hin, weil die Ziegel locker sind und man in den Keller fallen kann. Wir leben seit 2015 nicht mehr hier, seit sie uns am 15. Februar 2015 von hier vertrieben haben.
3: Wer hat sie vertrieben?
2: Die ukrainische Armee hat uns befohlen, das Dorf für 2 bis 3 Tage zu verlassen. Die Hälfte der Einwohner wurde zur Poschiwanow-Kirche gefahren und die andere in die Innenstadt. Dort haben sie uns rausgeschmissen und gesagt, dass wir selbst zusehen sollen, wo wir bleiben. Das war's. Die Menschen wurden in der Kälte stehen gelassen, im Februar. Dort neben der Kirche sind Lager. Die Ukrainer hatten dort ihre Befestigungen. Niemand durfte dorthin gehen.

0: Mein Patensohn wurde hier getauft. Sie haben vieles zerstört und gestohlen. Dieser Anblick bringt einen zum Weinen. Alle Fenster sind zerbrochen. Alles ist beschädigt. Ich denke, die Kirche wird restauriert werden, weil früher sehr viele Menschen hierher kamen.
1: Obwohl alles zerstört ist und wieder aufgebaut werden muss, glauben die Menschen daran, dass sie hier eine Zukunft haben. Nur wenige konnten sich in der Stadt niederlassen. Die russischen Pioniere geben den Menschen Hoffnung auf einen Wiederaufbau des Dorfes.
2: Das hier ist meine Heimat. Ich bin hier geboren. Meine Großväter und Urgroßväter liegen hier begraben. Mögen sie in Frieden ruhen. Deshalb will ich hierher zurückkehren und hier leben.
1: Die Pioniere brauchten einen Monat, um Chirokino zu räumen. Sie haben etwa 60.000 Minen und Geschosse gefunden und entschärft.

0: Die Präsenz der russischen Pioniere hier reicht nicht aus, also müssen neue Spezialisten ausgebildet werden. Hier auf einem Übungsplatz in der Nähe von Mariupol bildet die russische Armee die lokale Miliz aus, damit sie bei den Räumungsarbeiten helfen kann.
1: Auf diesem Übungsplatz werden Pioniertruppen unter lebensechten Bedingungen ausgebildet, Sprengkörper zu finden. Zuerst muss man sie sorgfältig anheben, nicht draufdrücken.
2: Schönling, kommen. Ich habe eine Panzerabwehrmine entdeckt. Ende.
3: Verstanden. Sei vorsichtig. Platziere eine Markierung in der Nähe.
0: Die russische Armee bildet die Miliz nicht nur taktisch aus, sondern stellt auch moderne Ausrüstung bereit. Anzüge, Minensuchgeräte und Kommunikationsanlagen sind für Pioniere von größter Bedeutung.
1: Hier haben wir ein helmfixiertes Kamerasystem, eine moderne russische Entwicklung. Wir geben sie heute den Jungs aus der DNR und trainieren sie. Um die Truppen für ihre Arbeit auszubilden und für eine passende Atmosphäre zu sorgen, muss etwas explodieren. Wir brauchen Simulationsvorrichtungen und Signalminen im Feld, damit die Truppen verstehen, was sie tun, was im Feld passiert und welche Ergebnisse sie erzielen. Ein Stürmer tritt auf einen Stichzünder und verursacht eine Explosion.
3: Wir haben gelernt, Minen zu finden und Stolperdrähte zu entschärfen. Wir haben auch gelernt, wie Minen gesprengt werden. Wir haben das nur noch nicht mit scharfen Minen probiert.
0: Diese Soldaten haben Kampferfahrung auf dem Schlachtfeld gesammelt. Jetzt erlernen sie einen neuen Militärberuf.
3: Wir haben bei Charkow gekämpft. Wir wurden verwundet und kamen ins Krankenhaus. Danach hat man uns angeboten, Pioniere zu werden. Mein Bruder und ich haben zugestimmt. Ich habe früher in der Metallurgie gearbeitet. Jetzt bin ich im Ruhestand und diene der DNR.
1: Den Greifhaken schleudern.
0: Sowohl an der Front als auch hier auf dem Minentestfeld möchten alle dasselbe. Einen möglichst schnellen Sieg und eine Rückkehr zum friedlichen Leben.
3: Wir werden siegen und an unsere Arbeitsplätze zurückkehren, jeder an seinen eigenen. Vielleicht hätten wir schon damals gewinnen können, 2014. Wir hätten sie vertreiben sollen, als sie noch unvorbereitet waren.
4: Die Menschen hier sind etwas anders. Hier ist alles viel einfacher. Ich meine, die Beziehungen zwischen den Menschen sind etwas ehrlicher, sozusagen. Sie sind alle vom Tod umgeben. Alle kämpfen für den Sieg. Sie sind hier nicht für Geld. Sie kämpfen für eine Idee, für ihre Heimat. Am Kinn fest genug? Schüttelt den Kopf. Hält alles? Ist alles in Ordnung? Guten Dienst, Soldat.
5: Wie heißen Sie?
1: Sergei. Ich war ein Wachmann in einem Kindergarten. Als die Spezialoperation begann, wurde ich zum Dienst einberufen. Meine Schwiegermutter war schockiert. Deshalb habe ich ihr nicht gesagt, wo ich bin. Ich habe ihr gesagt, dass ich Schützengräben grabe und die Infrastruktur wiederherstelle. Meine Frau weiß aber alles. Meine Kinder werden langsam erwachsen. In 2 Jahren wird mein Sohn eingezogen. Alles wird gut werden. Wir werden siegen.
0: Alle hier wissen, was nach dem Training auf sie wartet. Sie haben die Minenfelder gesehen, die die ukrainische Armee zurückgelassen hat. Die Zivilisten, die jeden Tag ihr Leben riskieren, sind ihre Freunde und Verwandten.
4: Wir sind im Kriegsgebiet und es leben noch immer Menschen in den Gebieten, die wir befreit haben. Deshalb müssen wir diese Gebiete räumen, sie von Artilleriegranaten, Fliegerbomben und Landminen befreien. Genau dazu bilden wir diese Truppen aus.
0: Das Militär hat ein verlassenes Gebäude in der Nähe des Übungsplatzes entdeckt. Die Pioniere müssen es auf Sprengkörper absuchen und spezielle Ausrüstung dafür einsetzen. Das ist der Skarabäus-Roboter und das ist die Sphäre. Beide verfügen über Kameras. Die Sicherheit der Spezialisten hat oberste Priorität und solche Helfer sind die Lebensretter der Pioniere.
6: Im Inneren wurden keine Feinde gesichtet. Wir können vorsichtig durch die Tür eintreten und uns umsehen. Wir sind jetzt in einem Gebäude, das im Laufe des Gefechts befreit wurde.
0: Sie müssen zuerst den Sphärenroboter bergen, die Schlaukopf durch das Fenster geworfen hat.
6: Wir überprüfen damit als nächstes die dunklen Korridore. Die ukrainischen Streitkräfte waren hier stationiert. Das hier ist ein Schulgebäude. Die Aufschriften deuten darauf hin, dass das eine Art technische Schule war. Wir werden mit der Sphäre auch die Brunnen auf dem Gelände überprüfen. Wir können mit diesem Gerät alle schwer erreichbaren Orte absuchen. Für die weitere Inspektion kann der Skarabäus eingesetzt werden. Wir müssen alle verdächtigen Gegenstände überprüfen, die wie runde oder eckige Minen aussehen, und uns nach Drähten oder anderen Anzeichen von improvisierten Sprengkörpern umsehen. Das scheint eine gewöhnliche Metallbox zu sein, auch wenn sie einer Mine sehr ähnelt. Wir öffnen sie nicht, da sich darin eine improvisierte Bombe befinden könnte. Sie zu öffnen könnte eine Explosion auslösen. Wir bringen sie an einen sicheren Ort, wo sie durch eine kontrollierte Sprengung entsorgt werden kann.
0: In Fluren und Treppenhäusern muss man besonders vorsichtig sein. Dort trifft man oft auf Sprengfallen.
6: Das kann alles Mögliche sein. Auf Bein oder auf Kopfhöhe. Absolut alles.
0: Um sicher zu bleiben, sollte man alten Fußspuren folgen und in der Mitte des Flurs bleiben.
6: Dem Gebäude und der Tatsache nach zu urteilen, dass die Fenster von außen mit schwarzer Folie verdeckt sind, kann hier eine Art Basis gewesen sein. Es könnte ein Stützpunkt gewesen sein. Hier sind ein paar Betten. Den Postern und Symbolen nach zu urteilen, wurden hier militärische Schulungen abgehalten. 11. bis 15. November 2016, das ist der Zeitraum der ukrainischen Antiterroroperation. Buster, Grieche, Ali, Nemo, das müssen Decknamen sein.
0: Verdächtige Gegenstände werden ausgeräumt und vernichtet. Die Pioniere übergeben das Gebäude anschließend der örtlichen Administration. Hier könnte später wieder eine Schule entstehen.
7: Heute Morgen um 4 Uhr attackierten die deutschen Streitkräfte die Grenzen der Sowjetunion.
8: Der Krieg brach aus. Alle Jungs meldeten sich zum Dienst.
9: Ich sagte, ich muss an die Front. Ich habe

0: Drei Brüder dort. Sie waren aber bereits ums Leben gekommen.
1: Wir versorgten nicht sehr viele Wunden, hauptsächlich Frostbeulen. Sie amputierten Arme und Beine.
2: Ich erreichte das andere Ufer. Plötzlich riefen sie: Runter, runter, du bist in ein Minenfeld geraten.
0: Der Funker wurde getötet, der Ladekanonier wurde ebenfalls getötet. Und dann, bumm, das war's, ich wurde bewusstlos.
1: Sie sagten Dinge wie: Schwester, geben Sie mir eine Spritze, damit ich sterben kann. Man versuchte, sie zu beruhigen. Deine Familie wartet auf dich.
0: Kolja, aber du wurdest doch getötet. Du wurdest an der Front getötet. Ich sagte: Mutter, ich bin's, Kolja, dein Sohn. Ich lebe.

0: Severodonetsk, Volksrepublik Lugansk. Die Kämpfe um die Stadt begannen Anfang März und dauerten fast 4 Monate an. In dieser Zeit verringerte sich die Bevölkerung der Stadt um 90%. Anfang des Jahres lebten hier 110.000 Menschen. Nur 20.000 sind geblieben. Die Menschen können nicht nach Hause zurückkehren, weil die Stadt mit Minen übersät ist. Die ukrainische Armee hat viele versteckte Bomben zurückgelassen, wie überall, von wo sie sich zurückgezogen hat.
1: Sie haben Häuser und Gebäude vermint. Sie haben sogar ihre eigenen Verstecke und Fluchtwege vermint, weil dort Munition und Waffen gelagert waren, die sie bei ihrem Rückzug nicht mitnehmen konnten.
2: Von der Stadt ist praktisch nichts übrig. Jetzt ist es eine Geisterstadt. Sie haben alles zerstört, was sie konnten. Selbst die Fabrik Azot. Sehen Sie selbst, es ist praktisch nichts übrig geblieben. Und auch von den Häusern.
0: Die ukrainischen Truppen gingen mit den Einheimischen nicht gerade freundlich um. Sie warfen sie aus ihren eigenen Wohnungen und benutzten den Rest als menschliche Schilde.
3: Die ukrainischen Soldaten haben uns hier rausgeworfen. Sie sagten, wir müssen hier eine Stellung einrichten. Zivilisten haben hier nichts zu suchen.
4: Auf ihren Flaggen stand Beriginja. Ich habe keine Ahnung, was Beriginja für eine Einheit ist. Ich erinnere mich an 2 oder 3 Panzer. Einer ist immer noch da. Er ist im Durchgang stecken geblieben.
5: Was ist das für ein Panzer?
4: Ein ukrainischer. Für sie war das eine gute befestigte Stellung. Sie haben Bunker eingerichtet. Sie hatten auch Haubitzen und eine Schilka. Wir trauen uns da nicht hin, weil die Stadt noch nicht vollständig von Minen geräumt wurde. Man sollte besser kein Risiko eingehen.
3: Die russischen Streitkräfte haben das Gebiet betreten und mit der Minenräumung begonnen. Jedes Haus, jeder Hof, jede Nachbarschaft.
1: Das ist nicht mein erster auswärtiger Einsatz, bei dem ich im Kampfgebiet Minen räumen muss. Bei meinem letzten Einsatz war ich in der Stadt Nakai in Laos. Die Arbeit hier ist wegen der vielen Sprengfallen schwieriger. Wir finden hier auch mehr Geschosse als im Ausland. Andere Länder haben diese Art von Geschossen nicht.
2: Chip an Griesgram. Granate mit Gefahrenstufe 3 gefunden. Vermutlich eine Splitterbombe.
3: Nicht explodierte Geschosse dürfen nicht transportiert oder bewegt werden. Sie müssen vor Ort vernichtet werden.
1: Spreng es.
2: Verstanden.
0: Sechs Wochen nachdem die Stadt eingenommen wurde, werden in Severodonetsk noch immer Leichen ukrainischer Soldaten gefunden. Doch es ist gefährlich, sich ihnen zu nähern. Die Leichen könnten vermint sein.
1: Sie verminen Leichen, damit es noch mehr Tote gibt. Sie platzieren Minen unter der Leiche, die explodieren, wenn jemand sie bewegen oder ziehen will.
2: Das sieht nach einer ukrainischen Uniform aus. Chip an Griesgram. Habe bei der Untersuchung des Körpers eine Granate gefunden. Vermutlich eine Sprengfalle.
1: Verstanden. Ziehen Sie mit dem Seil. Man muss immer Angst haben. Wenn man keine Angst hat, tritt immer das schlimmste Szenario ein. Wir haben die Leiche bewegt und eine Granate gefunden. Das war eine Sprengfalle, aber sie wurde nicht ausgelöst. Vielleicht ist der Draht irgendwo gerissen. Die Granate kann entfernt werden, da sie ungefährlich ist. Hier, sehen Sie die Schnur? Wir haben den Riegel gesichert. Sie hätte hochgehen sollen, wenn jemand versucht hätte, die Leiche zu heben oder zu bewegen.
0: Die Granate wurde zusammen mit den anderen gefundenen Geschossen vernichtet.
2: Ich habe nicht viel Erfahrung mit auswärtigen Einsätzen, humanitärer Minenräumung oder Kampfeinsätzen. Ich bin zum ersten Mal Berufssoldat und ich bin sofort Pionier geworden. Der Ort, an dem wir uns befinden, war eine Art Befestigung der ukrainischen Streitkräfte. Sie haben sich hier eingegraben und sie verteidigt. In solchen Gebäuden schaue ich immer nach oben und unten. Etwa die ganze Höhe dieses Türrahmens hier. Ich komme aus einer Militärfamilie. Mein Vater war beim Militär. Er hat mir beigebracht, immer wachsam zu sein und nichts zu überstürzen. Bei unserer Arbeit müssen wir uns Zeit nehmen und vorsichtig sein.

0: Fertig. Das ist sie. Mein Schmuckstück. Wie ich vermutet habe. Sie versehen die Ein- und Ausgänge zu solchen Gebäuden immer mit Sprengfallen. Die Tür hätte sie vielleicht nicht ausgelöst, aber in einem dunklen Zimmer wie diesem hätten wir den Stolperdraht nicht gesehen. Das wäre unser Ende gewesen. Hier liegen viele ukrainische Militärjacken, viele verschiedene Uniformen, sehr viele. Vermutlich sind sie abgehauen. Sie haben ihre Uniformen abgeworfen und sich als Zivilisten verkleidet. Wäre nicht das erste Mal.
1: Neben Beweisen, die die russische Armee auf ukrainischen Stützpunkten gefunden hat, gibt es auch viele Zeugenaussagen von Zivilisten.
0: Wir sprechen mit den Zivilisten hier. Sie erzählen, wie sie sich versteckten und in den Kellern sitzen mussten. Das ist alles ziemlich schockierend. Mir tun vor allem die Kinder leid. Es ist traurig, dass sie so ihre Kindheit verbringen müssen.
1: In Severodonetsk gibt es weder Wasser noch Strom. Deshalb verteilt die russische Armee Wasser an die Einheimischen.
2: Vielen Dank für das Wasser.
0: Ich weiß noch, wie wir durch ein Wohngebiet gingen. Ich habe ein kleines Mädchen getroffen. Sie sagte, da drüben liegen Lepestok-Minen. Ich war schockiert. Wie kann ein Kind wissen, was das ist? Die Geschichten darüber, wie die ukrainischen Nazis sie behandelt haben. Man hat ihnen für 3 Tage etwas Brot und eine Dose Eintopf gegeben und gesagt, wenn ihr versucht zu fliehen, schießen wir euch in die Beine. Etwas so Unmenschliches kann man sich kaum vorstellen.
3: An mir ist ein Splitter vorbeigeflogen von einem polnischen Geschoss. Er flog lautlos direkt an mir vorbei, etwa 8 Meter entfernt.
4: Das war natürlich schwierig. Sie haben hier einen Mörser platziert. Du sitzt in deiner Wohnung und dann, boom, etwas fliegt zischend am Haus vorbei. Du gehst auf die Straße raus und es brennt. Da brennt eine Wohnung und dort noch eine.
0: Als wir zum ersten Mal hierher kamen, waren hier fast keine Menschen und überhaupt keine Autos. Jetzt kehrt das Leben zurück. Die Menschen können sogar in den Laden gehen, weil wieder einer eröffnet wurde. Der Markt arbeitet auch wieder.
1: Nachdem der Großteil der Stadt von Minen geräumt wurde, setzt langsam wieder Normalität ein. Doch die Zivilisten werden nicht vergessen, wie sie von den ukrainischen Soldaten verhöhnt wurden. Was das angeht, sind hier alle einer Meinung.
3: Sie dürfen nie wieder zurückkommen. Ich will das nicht alles erneut durchmachen oder sehen müssen, wie sie hier ihr Unwesen treiben.
1: Rubežnoje ist 4 Kilometer von Severodonetsk entfernt. Es wurde letzten Monat befreit. Die Zerstörung hier ist ebenso verheerend. Die Stadt war ein Zentrum der chemischen Industrie und hatte 60.000 Einwohner. Mitte Mai waren nur noch 4.000 übrig. Die Außenbezirke und Privathäuser der Stadt haben den größten Schaden erlitten. Und die ukrainische Armee hat ein riesiges Minenfeld hinterlassen. Man könnte anhand der Minen und Granaten aus aller Welt, die in diesen Ruinen gefunden wurden, eine ganze Waffenenzyklopädie zusammenstellen.
5: Ich bin schockiert von dem, was ich hier gesehen habe, und mir tut die Bevölkerung leid. Dieses Gefühl, es ist unbeschreiblich. Wir helfen den Menschen auf jede erdenkliche Weise. Es gibt hier viel Arbeit, sehr viele ausländische Geschosse. Alle Typen sind vertreten, von Patronen bis hin zu Mörsergranaten.
6: Kommt herein. Im Hof liegt ein Sack mit Geschossen und eine Mine. Die Ukraine hat uns bombardiert. Die Ukraine ist für das alles verantwortlich. Die Häuser.
5: B-34-Geschosse, Schießpulver.
6: Auf der Seite dort stand ein Panzer. Vielleicht haben sie das alles zurückgelassen.
5: Wir bringen das alles weg.
1: Diese Art von Geschossen kann weggetragen und in einem ausgewiesenen Bereich vernichtet werden. Die Bewohner dieses Hauses hatten Glück. Wäre das eine nicht explodierte Granate oder eine Antipersonenmine gewesen, hätte sie direkt im Hof gesprengt werden müssen.
5: Die meisten Geschosse sind auf Häusern gelandet, in Gärten oder Höfen. Wir gehen große Risiken ein und graben. Wir tun unser Bestes. Die Häuser dort drüben wurden komplett zerstört. Die Front verlief dort. Wir haben sie vertrieben, dann haben sie Stellungen bezogen und zurückgeschossen. Deshalb sind hier so viele Geschosse verstreut. Dieses Haus wurde in die Luft gejagt. Die Jungs haben es durchsucht und Sprengkörper gefunden. Das ist unser Job.
4: Die Häuser standen in Flammen. Alles ist komplett abgebrannt. Dort in der Turgenev-Straße und hier auch. Da, das Haus der Nachbarn, ist auch abgebrannt. Nur die Backsteinmauern sind noch übrig. Ich war zu Hause und die Mädchen saßen im Keller. Ich rannte wie ein geölter Blitz hierher, als alles plötzlich einstürzte.
5: Als ich mich für diesen Einsatz vorbereitete, hat meine Mutter nicht viel gesagt. Natürlich hat sie geweint. Und was hätte mein Vater sagen können? Mein Vater ist ein Mann des Militärs. Er hat meine Hand geschüttelt und sagte, dass ich ihn nicht enttäuschen soll. Mein Vater hat selbst an vielen Minenräumungen teilgenommen. Er hat im Zweiten Tschetschenienkrieg gekämpft. Und jetzt habe ich mich entschieden, es meinem Vater gleichzutun. Ich bin direkt nach der Universität dem Ingenieurkorps beigetreten. Ich habe gelernt, Erfahrungen gesammelt. Und jetzt bin ich hier. Die Einheimischen kommen auf uns zu. Sie versuchen uns zu helfen und Tipps zu geben. Sie sind sehr dankbar. Die älteren Menschen können ihre Tränen nicht zurückhalten.
4: Von da kommt ihr einfacher dran. Da sind ein paar Bäume. Vielleicht liegt da noch was.
1: Wenn sie Pioniere sehen, bitten die Einheimischen sie, ihre Häuser und Höfe zu überprüfen. Jeder weiß, dass sie das nicht selbst tun können und dürfen.
4: Ich sehe hier nichts, aber sie haben zwei Stück rausgeholt. Nichts mehr übrig.
2: Sind Sie jetzt beruhigt?
4: Ja, vielen Dank. Wir warten jetzt auf den Wiederaufbau. Darauf, dass die Arbeiten beginnen.
5: Such.
1: Die Menschen wollen unbedingt in ihre Häuser zurückkehren. Aber die Furcht vor unentdeckten Sprengsätzen hält sie noch zurück.
5: Mörsermine, 82 mm, nicht transportierbar.
1: Sowohl die Zivilisten als auch die Soldaten hoffen, dass bald Frieden einkehrt. Sie hoffen, dass die Häuser repariert werden und alle Menschen in ihre Heimatstädte zurückkehren können.
6: Hallo.
5: Gott segne euch.
6: Sie auch. Hauptsache, wir sind alle gesund. Alles andere kriegen wir hin.
5: Jeden Tag wird es etwas besser. Die Menschen kommen zurück und ziehen in ihre Häuser und Gebiete ein, die wir geräumt haben. Sie kehren zu ihren Familien zurück. Das ist ihre Heimat. Ja, Heimat ist ein gutes Wort.

0: Grüße von OpenTX.
1: Versuchen wir es. Erstmal eine Runde. Mit der militärischen Sonderoperation begann auch die FPV-Revolution. Leute bauten Drohnen in Garagen und verwendeten Komponenten, die sie bei AliExpress kauften.
2: Ohne vorherige Kontrolle und Testflug schicken wir keine Drohne an die Front.
1: Durch die Erfahrung aus der Herstellung von Tausenden von Drohnen kann man meist schon hören, wenn etwas nicht stimmt.
2: Wenn sie ein Paket von uns erhalten, müssen die Frontsoldaten die Geräte nur auspacken. Sie müssen den Akku nur noch einbauen. Das war's. Der Soldat schaltet die Drohne ein und los geht's.
1: Es ist eine gute Arbeitsdrohne. Genau das, was wir momentan an der Front brauchen, weil dies eine völlig neue Art von Krieg ist. Drohnen sind die Zukunft.

0: Nach kurzer Rast in Krasnojarsk machten wir uns sofort auf den Weg zu Radiosvyaz, einem Unternehmen von nationaler Bedeutung und einem russischen Marktführer bei der Herstellung und Entwicklung von erdgebundenen Kommunikationssystemen.
1: Das Forschungs- und Entwicklungsunternehmen Radiosvyaz AG beschäftigt sich mit der Entwicklung und Herstellung von Erdfunkstellen für Satelliten- und Troposphärenfunk, Systeme und Geräte für Funknavigation durch Phasendifferenzmessung, Goniometer-Funknavigationssysteme und Satellitensysteme für staatliche und kommerzielle Zwecke. Na, Margot, hört sich das kompliziert an?
0: Sehr kompliziert. Versuchen wir mal, Licht in die Sache zu bringen. Also, wir sind hier in einem... Ich sollte vielleicht nicht sagen, dass wir in einem Geheimunternehmen sind. Ihr Unternehmen beschäftigt sich mit Satellitenkommunikation, Funknavigation und Troposphärenfunk. Auf Letzteres kommen wir nochmal zurück. Reden wir erstmal über allgemeinverständliche Dinge wie Satellitenfunk und Funknavigation. Alle nutzen diese Systeme. Ein Leben ohne Satelliten und Satellitennavigation kann man sich gar nicht mehr vorstellen. Aber niemand versteht wirklich, wie das eigentlich funktioniert. Wer arbeitet daran? Was wird dafür benötigt? Erzählen Sie bitte, was das für ein Fachgebiet ist.
2: Navigationssysteme dienen nicht der Kommunikation. Sie helfen uns dabei, Koordinaten auf einer Ebene zu bestimmen. Es gibt Goniometer-Navigationssysteme, mit denen wir uns beschäftigen. Sie ermöglichen es, die Position von Objekten im dreidimensionalen Raum zu bestimmen.
1: Hast du alles verstanden?
0: Nein.
2: Einfach erklärt funktioniert das so. Stellt euch ein Flugzeug mitten im Flug vor. Ja. Wir müssen seine tatsächliche Position bestimmen. Vielleicht neigt es sich zur Seite, vielleicht neigt es sich auf der Querachse. Wir müssen wissen, wie die Position des Flugzeugs sich in der Luft verändert. Dann wären da zum Beispiel Fahrzeuge. Wenn euer Niva fährt, kann er sich bei Abhängen zur Seite neigen, bergauf und bergab fahren. Dadurch verändert er seine Position im dreidimensionalen Raum. Er ist nicht einfach nur ein Punkt auf einer Ebene. Das Navigationssystem ermöglicht es uns, nicht nur einen Punkt auf einer Ebene zu bestimmen, sondern bei einem normalen Navigationssystem auch die Höhe. Goniometer-Navigationssysteme ermöglichen es, die sich verändernde Position des Objekts räumlich zu bestimmen. Wofür brauchen wir das? Wenn eine Satellitenfunkstelle sich

0: auf einem Fahrzeug befindet, bewegt sich das Fahrzeug. Aber der Satellit, der sich in der geostationären Umlaufbahn befindet, wie das zum Beispiel bei Fernsehsatelliten der Fall ist, befindet sich immer stationär an einem Punkt. Wenn das Fahrzeug dann in Bewegung ist, fängt unsere Antenne an zu schwanken. Diese Antenne darf den Satelliten nicht aus den Augen verlieren. Das Goniometer-Navigationssystem ermöglicht es, dem fahrenden Auto den Kontakt zum Satelliten aufrechtzuerhalten, indem die nötigen Winkel für die Antenne berechnet und entsprechend angepasst werden. Die Verbindung wird so nicht unterbrochen. Für die Aufrechterhaltung der Verbindungen brauchen wir Goniometer-Navigation, zum Beispiel für die Kommunikation mit Schiffen, Autos und Flugzeugen. Überall werden da vergleichbare Navigationssysteme verwendet, die die genaue Ausrichtung der Antenne auf den Kommunikationssatelliten gewährleisten.
1: Das erklärt das Wie, aber welchen Teil davon stellen Sie her?
2: Boxen, Schüsseln. Meinst du so etwas?
1: Ja, was genau produziert Ihr Unternehmen?
0: Navigationssysteme haben keine besonders großen Antennen. Der Durchmesser einer solchen Antenne ist etwa so groß wie bei Ihrer Tasse. So ein Durchmesser ungefähr. Um die Position eines Objekts im dreidimensionalen Raum zu bestimmen, braucht man drei solche Antennen, die an einem Objekt befestigt sind. Anfangs bauten wir sie in Form eines Dreiecks und setzten die Antennen oben drauf. Die Größe einer Achse betrug 0,7 Meter, also 70 Zentimeter. Das hatte dann die Form eines Dreiecks. Mit Hilfe der Position des Dreiecks berechneten wir dann anhand seiner Schwankungen die Position des Objekts im dreidimensionalen Raum. Heutzutage müssen wir nicht mehr unbedingt an der Form des Dreiecks festhalten, sondern können die Antennen über das Dach verteilen, da wir durch die Berechnung der Koordinaten diese Winkel auch mit verteilt stehenden Antennen berechnen können. Das ist alles recht einfach.
2: Ja, einfacher geht's nicht.
1: Ich habe ja schon gesagt, alle nutzen das, doch nur wenige wissen, wie es funktioniert. Aber ich denke, dass alle verstehen, dass dieses Fachgebiet nicht nur etwas mit Komfort, sondern auch mit Staatssicherheit zu tun hat.
0: Staatssicherheit ist natürlich ein Faktor, ja.
1: Man hört heutzutage oft, dass der Westen Russland vom Satellitennetz trennen könnte. Und was dann passieren würde? Was glauben Sie, wäre das überhaupt möglich?
0: Wir würden dann dieses Goniometer-Navigationssystem nicht mehr nutzen können.
1: Und was würde dann passieren?
0: Was dann passieren würde? Es würde alles so sein wie in grauer Vorzeit. Ihr habt euch ja an das Handy gewöhnt. Wir müssten dann aber wieder Telefonzellen benutzen.
1: Aber das ist doch nicht möglich. Heutzutage kann man sich eine Welt ohne Internet gar nicht vorstellen.
2: Du wirst schon sehen, alles ist möglich.
1: Nein, es ist nicht. Alle Banksysteme, wirklich alles würde ohne Internet zusammenbrechen.
0: Da bin ich völlig Ihrer Meinung. Dieser technische Fortschritt ist natürlich schön und gut, aber manchmal denke ich mir, man sollte einmal für eine gewisse Zeit alles anhalten und die Technik 50 Jahre zurückdrehen. Und dann wieder in die Gegenwart zurückkehren.
1: Oder 200.
0: Wir würden dann weniger Zeit mit unseren Handys verbringen, so viel steht fest.
2: Wenn man einem modernen Menschen sein Handy wegnimmt, verliert er doch den Verstand.
1: So wie ich das verstehe, haben Sie hier Troposphärenfunk, der gerade in so einer Situation die Satellitennetzwerke ersetzen sollte, oder etwa nicht? Wir selbst verstehen kaum etwas davon.
0: Das eine schließt das andere nicht aus. Die Funktionsweise des Troposphärenfunks ist wirklich interessant. Die Streuung der Funkwellen wird dabei durch Inhomogenitäten in der Atmosphäre erzielt.
1: Sind das Funkmasten oder was ist das?
0: Das sind keine Funkmasten. Die Station kann sich auf dem Boden befinden und wird waagerecht ausgerichtet. Die Atmosphäre ist dabei inhomogen. Einfach gesagt lässt sich das so erklären, wir haben eine Ozonschicht und die Atmosphäre spiegelt sich darin wie in einem Spiegel. Das ist natürlich ein Scherz.
2: Ist das dann grob gesagt ein Ersatz für Satelliten?
0: Es ist kein Satellitenersatz, sondern eine eigene Form der Kommunikation.
2: Ich meine, die Wellen werden von der Atmosphäre gespiegelt, oder?
0: Ja, die Wellen werden gespiegelt. Satelliten gibt es da nicht. Es werden zwei Stationen mit einer gewissen Entfernung voneinander aufgestellt. Dann wird eine Verbindung aufgebaut, indem die Funkwellen von der Atmosphäre gespiegelt werden. Beim Troposphärenfunk haben wir eine recht hohe Frequenz, in etwa zwischen 4,5 und 5 Gigahertz.
1: Es gibt also diese verschiedenen Nischen. Alle wissen, was Satelliten machen. Aber wie wird Troposphärenfunk zu zivilen Zwecken benutzt?
0: Bei einem Satelliten ist das so. Wir befinden uns an einem bestimmten Punkt, senden ein Signal aus, das vom Satelliten empfangen, abgelenkt und zu dem Objekt zurückgesandt wird, an das wir Informationen senden oder von dem wir Informationen erhalten wollen. Das ist Satellitenfunk. Beim Troposphärenfunk ist es genauso, nur dass wir keine Satelliten haben. Unsere Signale werden von der Troposphäre gespiegelt.
1: Ich habe einmal gelesen, dass Troposphärenfunk auch in schwer erreichbaren Gebieten zuverlässig funktioniert. Stimmt das?
0: Nun, was heißt zuverlässig? Er wurde wahrscheinlich mit Richtfunk verglichen, bei dem Satellitenschüsseln auf Funkmasten platziert werden. Aber sie funktionieren nur, wenn sie einander sehen können. Es muss eine direkte Sichtverbindung geben. Wenn man bedenkt, dass die Erde rund ist, so müssen damit auf einer Distanz von 50 Kilometern eine Antenne die andere sehen kann, die Funkmasten mindestens 100 Meter hoch sein.
2: Ziemlich teuer.
0: So sind die Anforderungen. Es gibt eine spezielle Formel, mit der die Entfernung berechnet wird. Dabei wird der Koeffizient 3.

0: 3,67, falls ich mich richtig erinnere, mit der Quadratwurzel aus der Summe der Höhen der Funkmasten multipliziert.
1: Entspann dich. Habe ich richtig verstanden, dass...
0: Das gilt für den Richtfunk, aber der Troposphärenfunk kann Berge und Ähnliches überspringen.
1: Habe ich das richtig verstanden, dass es einen Sender gibt? Sagen wir mal diese Kaffeetasse hier. Das ist der Sender. Es gibt eine Schicht, von der das Signal gespiegelt wird. Das Signal wird gesendet und wird zu irgendeinem Verbraucher zurückgesendet.
0: Ja.
1: Sagen wir mal, diese Süßigkeiten sind ein Berg.
0: Das Signal springt drüber.
1: Er springt drüber und verteilt sich dort.
0: Es wird nicht verteilt, es landet bei genau so einem Punkt.
1: Ah, es gibt also noch einen Empfänger.
0: Einen Sendeempfänger.
1: Das Signal springt drüber.
0: Ja, hier ist Ihre Tasse, hier ist der Berg. Aber der Berg darf nicht zu nah an der Station sein.
2: Und die Antenne?
1: Nein, eine Antenne brauchen wir erstmal nicht.
0: Die Tasse ist grob gesagt die Antenne. Das Signal springt drüber und gibt die Information weiter. Bei dieser Endstelle kann man die Informationen dann per Kabel weiterleiten, einen Router für diese Station aufstellen und so weiter.
1: Wie WLAN?
0: WLAN, wie überall, genau.
1: Alles klar. Wie sieht das denn aus? Ich nehme also mein Handy und sehe, ob ich Empfang habe. Ist Troposphärenfunk irgendwie anders? Bräuchte man da irgendwelche Apps oder so?
0: Ganz genau so.
1: Wie normales WLAN?
0: Für Sie als Verbraucher gibt es da keine Probleme.
1: Diese Kommunikationssysteme, über die wir gesprochen haben, unter anderem der Troposphärenfunk, das heißt so, oder?
0: Ja.
1: Werden da russische Komponenten verbaut? Sind wir, was das angeht, unabhängig?
0: Nun, wenn man die ganze Welt betrachtet, so kann kein einziger alles machen, was auf der Welt produziert wird. Das wäre auch sinnlos. Deswegen bestimmt der Binnenmarkt, welche Komponenten wir hier verwenden.
2: Der Westen ist wohl nicht mehr Teil dieses Binnenmarktes, oder?
0: Warum denn? Wir haben keine Probleme mit dem Westen.
2: Überhaupt keine?
1: Großartig.
2: Das war's, Problem gelöst. Und dennoch, haben sich die Sanktionen des letzten Jahres irgendwie auf Ihr Unternehmen ausgewirkt? Irgendetwas muss sich doch in Ihrem Gebiet verändert haben.
0: Man muss davon ausgehen, was das für Sanktionen sind. Die Sanktionen haben Europa und die USA gegen uns verhängt.
2: Ja, der Westen.
0: Aber das ist nicht die ganze Welt.
2: Ich sage ja, dass es doch gewisse Probleme mit dem Westen gibt.
0: Es gibt noch Asien und weitere Märkte. Denkt daran, was Business ausmacht. Beim Business geht es darum, Geld zu verdienen.
1: Beim Business ist alles wie gehabt?
2: Sie haben also durch diese Ereignisse überhaupt keine Veränderungen gespürt?
0: So wie die Dinge jetzt liegen, kann ich mich über nichts beschweren.
1: Aber die Ersatzteile brauchen länger, oder?
2: Sie können sich nicht beschweren, heißt, dass Sie die Auswirkungen gespürt haben, diese aber positiv waren, verstehe ich das richtig?
0: Der Markt reguliert sich immer selbst, weil er eben so gestrickt ist. Das ist seine Natur. Egal, wie man versucht, ihn zu beeinflussen, er wird nach seinen eigenen Gesetzen leben.
2: Na gut.
1: Das war's dann. Vielen Dank.
2: Vielen Dank. Um das Gelernte zu wiederholen und zu vertiefen, machten wir uns auf zur Produktionsstätte. Das Thema ist kompliziert und erfordert eine durchdachte Herangehensweise.
1: Wie ist die Schüssel?
2: Nicht sehr groß. Also bitte.
1: Was? Sie ist doch so groß wie du. Sie ist nicht groß. Sie ist so groß.
2: Sie ist nicht besonders groß.
1: Wir haben schon größere gesehen.
2: Ich dachte, du bittest mich jetzt, dir Troposphärenfunk zu erklären. Also, wie nennt man dieses Ding? Ist das eine Schüssel oder ist das zu grob, wie Sie gesagt haben?
1: Ein Kochtopf.
3: Im Volksmund kann man das auch Schüssel nennen. Aber eigentlich ist das eine Antenne für die Erzeugung von Troposphärenfunk. Das ist die Station GROSA 1,5.
1: GROSA?
3: GROSA 1,5. Die 1,5 stehen für den Durchmesser, da die Schüssel, wie ihr sie genannt habt, einen Durchmesser von 1,5 Metern hat. Man kann sie mit verschiedenen Durchmessern herstellen, um den Verstärkungsfaktor zu erhöhen.
1: Je größer die Schüssel, desto weiter sendet sie also.
3: Ja, oder sie sendet mehr Daten.
2: Die GROSA ist, wie ich das verstanden habe, die erste Serienherstellung solcher Antennen für zivile Zwecke, richtig?
3: Für zivile Zwecke, ja, absolut richtig.
1: Die ist für zivile Nutzung?
3: Ja, für zivile Zwecke. Vorher haben wir nur für das Verteidigungsministerium produziert oder Sonderanfertigungen gemacht.
1: Sie wird also Internet und Telekommunikation in irgendeine weit entfernte Region bringen.
3: Die Station ist für die Erzeugung von Troposphärenfunk für Distanzen bis zu 200 Kilometern bestimmt. Sie kann Daten mit einer Geschwindigkeit von bis zu 22 Mbit übertragen. Wenn man noch Dienstverkehr mit einbezieht, dann bis zu 25 Mbit. Wenn wir diese Stationen in irgendwelchen schwach besiedelten Orten aufstellen, dann werden sie diese bewohnten Orte verbinden und Daten zwischen ihnen austauschen. Damit wird auch der Internetzugang an schwach besiedelten Orten hergestellt.
1: Das haben wir schon verinnerlicht.
2: Ganz einfach gesagt, was unterscheidet den Troposphärenfunk vom Satellitenfunk?
3: Sie sind grundverschieden. Beim Satellitenfunk
1: gibt es Satelliten.
3: Werden Relaisstationen benutzt, wie ihr schon gesagt habt. Satellitenfunk heißt, dass da Satelliten benutzt werden.
2: Ja.
3: Wir senden also Daten zum Satelliten und vom Satelliten werden die Daten zur Station gesendet. Hier brauchen wir das alles nicht. Wir müssen keine Satelliten ins All schießen und kein Geld für die Anschaffung eines teuren Satelliten und einer Satellitenverbindung ausgeben. Hier haben wir nur zwei Stationen, die an der Troposphäre reflektierte bzw. zurückgestreute Funkwellen nutzen. Hier muss man die Geräte nur einmal anschaffen, installieren und schon funktioniert alles.
1: Es gibt also Vor- und Nachteile, richtig?
4: Ja.
2: Moment, aber wer wird das hier eigentlich kaufen?
1: Ich zum Beispiel.
2: Nein, aber im Ernst. Irgendeine Ortschaft möchte also ein Kommunikationssystem haben.
3: Nun, das wären zum Beispiel irgendwelche Netzbetreiber oder ähnliche Organisationen.
1: Oder irgendwelche Staatsaufträge.
3: Ja, Staatsaufträge oder beispielsweise auch Bergbauunternehmen.
1: Sie kaufen also die Geräte, stellen sie auf, arbeiten damit und bauen sie wieder ab.
3: Ganz genau. Sie haben da irgendwo weit im Norden einen Ort, wo Sie Bodenschätze gewinnen. Sie transportieren das Gerät dorthin und stellen eine Verbindung her. Wenn Ihre Schicht um ist, wenn Sie mit Ihrer Arbeit fertig sind, bauen Sie alles wieder ab und fahren zum nächsten Ort weiter.
1: Also uns hat man gesagt, dass eine Station 5 Millionen Rubel kostet.
3: Eine Station kostet 5 Millionen. Für die Herstellung einer Verbindung braucht man zwei Stationen, insgesamt also 10 Millionen.
1: Wie zwei moderne chinesische Jeeps.
2: Ja, tatsächlich.
3: Ja.
2: Ich würde mal vermuten, dass dieses Thema im letzten Jahr mehr Aufmerksamkeit erregte.
3: Ja, das stimmt. Dieses Thema erregt jetzt mehr Interesse, da wir jetzt neu entwickelte Programme und neue Signalkodierungsgeräte in unseren Modemsystemen nutzen. Wir haben es geschafft, damit Geschwindigkeiten von bis zu 25 Mbit zu erreichen. Jetzt sind wir einen Schritt weiter gegangen und haben bei Feldversuchen Übertragungsgeschwindigkeiten von 46 bis 47 Mbit erreichen können.
1: Man fängt aber nicht an zu leuchten, wenn man sie benutzt, oder?
3: Von der Zone der Hauptkeule des Antennendiagramms dieser Station sollte man natürlich auf jeden Fall Abstand halten. Es gibt hier durchaus eine biologisch gefährliche Zone. Da ist eine etwa 700 bis 800 Meter große Fläche in der Hauptkeule des Antennendiagramms. Hinter der Antenne sollte man mindestens 3 Meter Abstand halten.
1: Jetzt noch eine Frage, über die wir vorher gesprochen haben. Wenn ein Feind, irgendein Bösewicht, versuchen sollte, in unser Kommunikationssystem einzudringen, ist die Wahrscheinlichkeit hoch, dass er den Satellitenfunk kaputt machen wird, richtig?
3: Ganz genau. Wo sich die Satelliten in der geostationären Umlaufbahn befinden, ist kein Geheimnis. Man kann sie finden, ihre Position bestimmen und dann entweder einen Störsender installieren oder im Extremfall den Satelliten selbst abschießen. In unserem Fall ist, wenn wir eine Verbindung aufgebaut haben, das Antennendiagramm, also die Strahlung, die von der Antenne ausgeht, sehr zielgenau ausgerichtet. Deswegen ist es einerseits sehr schwer, sie aufzuspüren und andererseits, selbst wenn man ihren Standort ausgemacht hat, sehr schwer, das Signal zu stören. Das muss man erst mal schaffen. Außerdem ist das eingebaute Modem ein störsicheres System, das es ermöglicht, selbst mit Rauschen und Störgeräuschen zu arbeiten. Die Leistungskapazität des Geräts ist übrigens geringer als die eines haushaltsüblichen Wasserkochers. Nicht mehr als 700 Watt.
1: Ein Wasserkocher verbraucht doch recht viel.
3: Ein normaler Wasserkocher, wie wir ihn bei uns zu Hause haben, hat 2 bis 3 Kilowatt. Das Gerät hier nur 700 Watt.
1: Da es sich hier nicht um Know-how handelt, drängt sich die Frage auf, ob jemand auf der Welt sich noch mit solchen Dingen beschäftigt.
3: Also in Russland.
1: Zum Beispiel im Ausland, in Europa, in Amerika.
3: Soweit wir das analysiert und in Erfahrung gebracht haben, verfügen die USA und China über solche Produktionsstätten.
2: Wer hat's gedacht?
3: Das wird für gewöhnlich alles für Verteidigungsministerien hergestellt.
1: Wenn also plötzlich alle Satelliten vom Himmel fallen, aufgrund von irgendwelchen bösen Mächten, haben wir immer noch das Ding hier.
3: Ja.
1: Direkt weiterchatten.
2: Inwiefern kann man damit den Satellitenfunk ersetzen? Das ersetzt ihn bestimmt nicht ganz, sondern funktioniert irgendwie anders, oder?
1: Er wird doch ersetzt.
3: Ich würde das so ausdrücken. Das ist eine Alternative zum Satellitenfunk. Das heißt, wenn man im Voraus ein Netzwerk für Troposphärenfunk aufbaut, zum Beispiel indem man eine Linie aus Moskau nach Krasnojarsk baut, mit der man Daten übermitteln kann, dann wird das Ganze funktionieren. Das heißt, es gibt zwar keine Satelliten, aber dafür gibt es Troposphärenfunk, warum auch nicht?
2: Das hier wurde in Russland entwickelt, richtig?
3: Ja.
2: Und niemand sonst auf der Welt hat bisher eine Produktserie
3: genau.
2: Für zivile Zwecke. Niemand hat zivilen Troposphärenfunk, aber wir schon. Wir nehmen also einfach ein komplettes Set.
1: Nehmen wir.
2: 2 Stück bitte.
1: 2 für 10 Millionen. Wir brauchen 2.
2: Geht klar.
1: Vielen Dank für alles.
2: Vielen Dank.
1: Weißt du, was unsere Lebensmittel sind?
2: Was?
1: Das heißt, dass die Leute noch Lebensmittel herstellen.
2: Es hat sich herausgestellt, dass die Leute von Radios Weiß nicht nur Profis für Funkverkehr sind, sondern auch eine eigene Lebensmittelproduktion haben. Käse, Wurst, Fisch, Kefir, Joghurt und vieles mehr. Man bat uns zu Tisch, um das alles selbst zu verkosten. Es ist schön, Gast zu sein. Und Gäste haben höflich zu sein. Mit den Gastgebern zu Tisch zu sitzen, ist eine heilige Pflicht.
1: Am Festtisch hat uns vor allem der hiesige Fisch beeindruckt. Und da wir keine Zeit hatten, die Stadt zu erkunden und Cafés und Restaurants zu besuchen, entschieden wir uns, einen Blick auf den lokalen Wochenmarkt zu werfen und Krasnojarska Fischprodukte mit auf den Weg zu nehmen. Erst später stellte sich heraus, dass wir sehr viel mehr hätten kaufen sollen.

0: Das Wichtigste ist, nicht in Kuriate stecken zu bleiben. Da sind sie, da sind sie.
1: Los, gehen wir näher ran und plaudern mit ihnen. Mir kommt das irgendwie bekannt vor. Davor waren es Schafe einen halben Tag lang. Jetzt sind es Kühe.
0: Du hast den Niva schmutzig gemacht. Mit Mist.
1: Ich habe eine Kuh gestreichelt.
0: Du hast so ein schönes weißes T-Shirt an. Gleich ist es nicht mehr so weiß.

0: Vielleicht zeigen wir, wie es hier in Toulon aussieht. Hier läuft das Leben auf Hochtouren. Da spielen Leute Fußball. Was wollen wir in Toulon machen?
1: Wir wollen hier übernachten.
0: Nein, fahren wir lieber weiter nach Ust-Sibirsk.
1: Ich habe Toulon schon ins Herz geschlossen. Von der Vergangenheit bis in die Zukunft. Schau mal, das steht sogar auf dem Gebäude. Und das ist ein Geschäft.
0: Ilja musste plötzlich unbedingt Feuerwerkskörper kaufen. Was hast du damit vor?
1: Damit?
0: Ja.
1: Ein Feuerwerk veranstalten. In 1-2 Stunden wird es schon dunkel.
0: Zeig mal deine Uhr. Die Uhr mit dem hier zusammen.

0: эти русские. Эти русские мальчики не меняются. Война, революция, русская рулетка. Умереть, пока не успел состариться. В 19-м, 20-м, 21-м веке.
1: Wenn man ununterbrochen arbeitet, spielt es keine Rolle, welche Qualifikationen man hat. Die Leute werden sowieso müde. Minenexplosionstraumata sind vorherrschend.
2: Man hat uns sozusagen gezielt mit Mörsergranaten beschossen. Ich wurde dabei leicht an den Beinen getroffen.
1: Die Einstellung der Bewohner zu uns ist im Prinzip positiv. Wir haben keine Feindseligkeiten im Umgang mit ihnen festgestellt.
3: Ich danke Ihnen allen. Auf Wiedersehen.
1: Ein Menschenleben ist ohnehin unbezahlbar. Deshalb behandeln wir, wenn wir arbeiten und zu helfen versuchen, jeden Patienten individuell. Wir setzen unser Wissen ein, um Leben zu retten.

0: Diese Orte sind mit dem Blut der Menschen getränkt, die unter dem Nationalsozialismus gelitten haben. Menschen, die durch Verhungern, Zwangsarbeit, medizinische Experimente und Gas ermordet wurden. Menschen, die in den Ghettos, den Todes- und Vernichtungslagern Osteuropas starben. Unter ihnen meine Familie. Ihre Sünde, als Juden geboren worden zu sein. Ihr Schicksal? Die Massengräber in Weißrussland, wo die Nazis, um Kugeln zu sparen, lebendige Frauen und Kinder in Gruben warfen, wo sie zwischen den Leichen ihrer Väter und Brüder erstickten. 77 Jahre nach dem Ende des Zweiten Weltkriegs sind die Zeichen des Nationalsozialismus wieder da. Hakenkreuze und Neonazi-Kundgebungen, als ob der Nationalsozialismus nie vollständig ausgerottet worden wäre.
1: Es wird Leute geben, die den Nationalsozialismus wieder zum Leben erwecken werden. Es geschieht bereits. Was sich heute in der Ukraine und in Europa abspielt, ist fürchterlich.
0: Ich bin in Weißrussland, um die letzten lebenden Überlebenden des Holocaust zu treffen. Im Jahr 1939 lebten hier 900.000 Juden. Aber nur 2 Jahre später sollten 9 von 10 hier liegen, in den Gräbern und Massengräbern Osteuropas. Wir fragen die Überlebenden, was der wahre Narzissmus ist und ob er uns wieder ins Angesicht blickt. Den Nazis genügte es nicht, nur lebende Juden

0: Juden zu töten. Sie schändeten auch jüdische Friedhöfe, die einzige Verbindung zu einer verschwundenen Welt. Ich möchte die Grabsteine meiner Familie finden. Denn wenn wir ihr Schicksal, meine Geschichte, unsere Geschichte kennen, können wir dazu beitragen, dass sich die Vergangenheit nicht wiederholt. Ich weiß nicht viel über die Geschichte meiner Familie, denn meine Großmutter, wir nannten sie Oma, sagte immer, dass es nichts Schöneres in ihrer Nachkriegskindheit gegeben habe. Also hat sie nie etwas erzählt und ich habe nie gefragt. Mein Vater erzählte mir, es war 1921, der Erste Weltkrieg, einer der größten Kriege in der Geschichte Europas, war gerade zu Ende gegangen. Brest war fast zerstört. Ihre Eltern waren gestorben und sie und ihre Geschwister überlebten als Straßenkinder, indem sie in der Stadt an der weißrussisch-polnischen Grenze nach Abfällen und Essensresten suchten. Und es gab fast eine 500.000 frierender Waisenkinder wie sie, die durch die Straßen Polens, der Ukraine und Weißrusslands zogen. In dieses Inferno begab sich ein ukrainischer Jude namens Isaac Ochberg, der die aufkommende Not spürte und mit seinem Wagen in ein abgelegenes Dorf nach dem anderen fuhr und unterwegs verzweifelte, verwahrloste Kinder aufnahm, um sie zu retten. Wäre er nicht gewesen, hätte meine Großmutter wahrscheinlich nicht überlebt. Wenn er nicht gewesen wäre, wäre ich wahrscheinlich nicht hier. Ohne ihn gäbe es keine Geschichte zu erzählen. Ich reiste nach Brest, um mehr darüber herauszufinden, was mit meiner Familie geschehen ist. Meine Großmutter starb und hinterließ so viele unbeantwortete Fragen, wie die nach der Synagoge, in der sie nachts schlief und wo Ochberg sie und ihre Geschwister fand.
1: Stellen Sie sich die zerstörte Stadt vor. Sie sind mit Ihrer Familie hierher gekommen. Kinder, Frau, Großeltern. Man kann nirgendwo wohnen, einfach nirgendwo. Also lebten sie, wo immer sie Platz fanden. In dieser Zeit herrschte in Brest eine katastrophale Armut. Jede Kleinigkeit war ein Geschenk. Die Menschen hatten nichts zu essen und nichts anzuziehen.
0: Meine Großmutter erzählte, dass sie in einer Synagoge schliefen. Dass sie nachts oben in einer Synagoge schliefen.
1: Die Synagoge war da, wo wir jetzt stehen. Jetzt ist es das Belarus-Kino. Es sind einige JDC-Berichte aus den 1920er Jahren erhalten geblieben, die eine Reihe erstaunlicher Fakten enthalten. Sie erzählen von Menschen, die direkt in der Synagoge auf die Toilette gehen. Und als die JDC-Vertreter sie fragten, warum sie das tun, antworteten sie, sie können nicht nach draußen gehen, weil es kalt sei und sie nichts zum Anziehen haben. Eine ganze Familie. Hier steht, dass in diesem kleinen Raum 30 mal 40 Ellen, nicht einmal Meter, 45 Menschen hausten, von denen 11 an Typhus und anderen ansteckenden Krankheiten starben.
0: Man kann sich nur schwer vorstellen, dass meine Großmutter so gelebt hat, fast wie ein Straßenkind. Nicht fast, sie war ein Straßenkind. Im Jahr 2009 besuchten mein Vater und ich zum ersten Mal ihren Geburtsort. Mein Vater ist die einzige Verbindung, die ich zu meiner Großmutter und zur Geschichte meiner Familie habe.
2: Auf die eine oder andere Weise war es abzusehen, dass ich zurückkommen und mir dieses Land ansehen würde. Und nun bin ich hier in Brest. Meine Mutter war ein junges Mädchen, 11 Jahre alt. Sie war ein Waisenkind. Meine Mutter kam von hier. Und ich bin zurückgekommen zu Besuch. Ich möchte nur selbst wissen, dass ich an diesem Ort war.
0: Wie die meisten jüdischen Familien zu dieser Zeit war die Familie meiner Großmutter sehr groß. Das wusste ich nicht, bevor ich hier ins Archiv von Brest kam und Dokumente anfasste, die mehr als 100 Jahre alt sind.
1: Hier sind die Dokumente. Ich glaube, das ist der Bruder ihrer Großmutter. Pavin Gersh Faivel.
0: Ist das sein Fingerabdruck?
1: Ja, das ist sein Fingerabdruck.
0: Und das ist sein Foto?
1: Ja.
0: Das ist mein Großonkel Gersh Pavin. Es ist das erste Mal, dass ich ein Foto von ihm sehe. und er sieht meiner Großmutter so ähnlich.
1: Und das ist seine Adresse. Er wohnte in der Bathori-Straße 112-1. Das ist das Haus ihres Vorfahren. Es hatte eine andere Fassade.
0: Es ist traurig, durch die Straßen zu gehen, durch die meine Familie einst ging, und daran zu denken, dass sie in diesem Gebäude ein- und ausgingen. Andererseits bin ich dankbar, weil es eine Reise in die Vergangenheit ist. Andererseits macht es mich sehr traurig, da ich weiß, wie ihr Leben endete. Gersh Parvin hat kein offizielles Todesdatum. Wie meine ganze Familie ist er einfach verschwunden. Ich habe immer geglaubt, dass meine Großmutter, wenn sie 1921 nicht gerettet worden wäre, alle Schrecken des Ghettos hätte durchmachen müssen. Die Einrichtung des Ghettos im Jahr 1941 war einer der ersten Schritte des Nazi-Plans zur Vernichtung des europäischen Judentums. Glücklicherweise war sie da bereits in Südafrika. Aber was wäre, wenn sie dort geblieben wäre? Was für ein Mensch wäre sie dann geworden? Einige der Antworten finden sich bei denjenigen, die als Kinder ins Ghetto gingen und als Holocaust-Überlebende wieder herauskamen.
3: Ich war 6 Jahre alt, als ich 1941 ins Ghetto kam.
4: Als ich ins Minsker Ghetto kam, war ich 2 Monate von meinem 3. Geburtstag entfernt.
5: Im Jahr 1941 sollte ich in die 1. Klasse kommen, aber ich musste auf eine andere Schule gehen. Anstatt das Lesen, Schreiben und Rechnen zu lernen, lernte ich das Überleben.
3: In diesem Ghetto lebten 150.000 Menschen.
5: 1943, als das Minsker Ghetto bereits liquidiert worden war, waren nicht mehr als 8.000 bis 9.000 Menschen übrig.
6: Der Krieg begann am 22. Juni. Und am 28. Juni waren die Deutschen bereits in Minsk. Am 19. Juli erging der Befehl, in Minsk ein Ghetto einzurichten. Alle Juden wurden in das Ghettogebiet umgesiedelt. Die Stadt wurde in 2 Sektoren eingeteilt. In eine Lebens- und eine Todeszone.
3: Als wir umgesiedelt wurden, wurden uns Straßen zugewiesen. Und wir zogen um.
5: Als wir bereit für den Umzug waren, gab es bereits keinen Platz mehr, an dem wir hätten bleiben können.
4: Ich habe 27 Monate im Ghetto verbracht. Vom 1. bis zum letzten Tag.
5: Das erste Mal nannten wir es Pogrom.
3: Wir wurden gezwungen, in einer Reihe zu stehen. Ein Lastwagen kam, lud Menschen auf und fuhr wieder weg. All die 6.000 Menschen wurden mitten im Stadtzentrum begraben.
5: Alles wurde von SS-Soldaten arrangiert. Die Orte, an die sie gebracht werden sollten, und die Erschießungskommandos.
4: Die Kinder im Ghetto lernten schnell. Ich wusste schon, dass ich mich nicht vom Rock meiner Mutter entfernen sollte. Während dieses Pogroms versteckten wir uns alle in einer Himbeere.
3: Eine Himbeere war ein von Juden gebautes Versteck. Ein Keller in einer Wohnung, in dem wir uns versteckten.
5: Man konnte dort nur sitzen oder liegen.
3: Als die Deutschen die Menschen aus ihren Häusern warfen, wehrten sich einige, ohne wirklich zu verstehen, was da vor sich ging. Sie wurden direkt vor ihrer Haustür oder in ihrem Haus umgebracht. Damals habe ich das gesehen. Ich hatte wirklich Angst vor den Toten. Schreckliche Angst.
5: Als der 1. Tag vorbei war, gingen wir hinaus und sahen dort einen toten Mann liegen.
4: Am Morgen, als ich mit meiner Mutter spazieren ging, sah ich Menschen mit unnatürlich verdrehten Armen am Boden liegen. Es waren erstarrte Leichen. Ich fragte meine Mutter, warum liegen sie in der Kälte? Sie werden sich erkälten. Sie sagte, lass sie hier liegen. Wir können sie sowieso nicht mitnehmen. Und wir gingen weiter.
5: Ein 2-räderiger Karren mit 2 Juden in einem Geschirr kam vom Judenrat, um die Leichen einzusammeln. Diese Karren fuhren rund um die Uhr.
4: Wenn wir heute über das Ghetto sprechen, können wir zu Recht sagen, dass es ein schrecklicher Ort war. Ein Ort des Massenmords.

0: Wir sind hier, um die Unterstützung des amerikanischen Volkes auszudrücken.
1: Die freie Welt ist an eurer Seite. Amerika ist an eurer Seite. Ich bin an eurer Seite. Morgen marschieren wir gemeinsam voraus. Wenn das unseren Tod bedeutet, so werden wir diesen Preis zahlen.
2: Im Mai 2014 war es noch unvorstellbar, dass die ukrainische Luftwaffe Städte bombardieren könnte.
3: Hat er etwa geschossen? Bastard.
4: Sie sagen, dass hier nur Terroristen sind. Was für Terroristen?

0: Lautes Spielen, der Balalaika, ist ein offizieller Bestandteil der russischen Militärdoktrin.
1: Absurd? Ans Absurde grenzt auch die Aussage Angela Merkels, dass hybride Kriegsführung offiziell Teil der russischen Militärdoktrin sei, was ebenfalls viele Leute wütend machte. Die Doktrin wird im Internet veröffentlicht und es findet sich kein Wort davon im Netz. Lassen Sie sich von Fakten leiten, nicht von Emotionen.
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3: Wie alle Juden von Brest wurde auch meine Familie zweifellos ins Ghetto gezwungen. Sind sie dort umgekommen? Oder gehörten sie zu den zahllosen Millionen Männer, Frauen und Kinder, die gezwungen wurden, sich zu entkleiden und dann aus nächster Nähe in eines der Massengräber geschossen wurden, die Osteuropa übersäen? Wer sind diese Menschen? Wie lauten ihre Namen? Gehört einer von ihnen zu meiner Familie?
4: Ein Weg des Todes. Felder des Todes. Die Gefangenen beschritten diese Straße des Todes. Und die meisten von ihnen trugen natürlich nur Leichen. Offiziellen Angaben zufolge liegen hier 150.000 Juden begraben. Inoffiziell nur hier in Blagovchina wurden 476.000 Menschen getötet. Hier sind die Löcher, 34 Löcher, die von Bäumen bedeckt sind. Das sind alles Gräber. Gaswagen fuhren hin und her und brachten Menschen aus dem Minsker Ghetto. Sie waren bereits am Sterben. Und dann luden sie die Leichen einfach dort ab. Die Gaswagen waren eine Erfindung von Himmler. Er kam zu einer Inspektion nach Minsk. Er wollte eine Hinrichtung durch ein Erschießungskommando sehen. Himmler war ein penibler Mensch. Sie exekutierten einen Juden und etwas Blut spritzte auf seinen Mantel. Er wurde fast ohnmächtig. Er sagte, sie müssten das Töten humaner machen. Mit humaner meinte er, dass die Erschießung von Frauen und Kindern die psychische Gesundheit der deutschen Soldaten beeinträchtigte. Deshalb beschloss er, Gaswagen nach Minsk zu schicken. Sie sollten die geistige Gesundheit der Soldaten erhalten.

0: Litauer, Ukrainer, Polen.
1: Sie haben hier gewütet. Die meisten Erschießungskommandos waren ukrainische und litauische Bataillone. Sie schienen es zu genießen. Ich weiß es nicht. Es gibt immer genug Abschaum in jeder Nation. Wenn diese Dinge begraben liegen, merkt es keiner. Aber wenn alles ans Tageslicht kommt, wird es ein ziemlich heikles Thema.
2: Eines der Hauptmerkmale des Narzissmus ist der Hass auf andere Ethnizitäten.
0: Ihr Hass war unmittelbar.
1: Der Nationalsozialismus wird immer einen Feind finden oder er erfindet einfach einen aus dem Nichts.
0: Wir dachten, dass nach dem Krieg alle Verräter inhaftiert und tot waren, aber der Narzissmus ist nie verschwunden.
2: Es wird Leute geben, die den Nationalsozialismus wieder zum Leben erwecken werden. Es geschieht bereits. Was sich heute in der Ukraine und in Europa abspielt, ist fürchterlich.
0: Die Welt ist zu spät aufgewacht, um zu erkennen, dass das, was zum Schweigen gebracht wurde, zurückkommt. Und zwar mit noch größerer Wucht. Ich glaube, dass der Westen einen Fehler macht. Sie versuchen zu vertuschen, was heute passiert. Aber das wird sich rächen.
3: Die Nazis ermordeten meine gesamte Familie und hinterließen mir nur Massengräber als Erinnerung an sie. Ich kann mir nicht einmal sicher sein, wer wo gestorben ist. Und auch die Generationen vor ihnen wurden nicht verschont, so wie meine Urgroßeltern und ihre Familien. Und auch bei ihren Familien, die einst Gräber mit Namen hatten, auf denen Trauernde nach jüdischer Tradition einen Stein zum Gedenken niederlegen konnten, sorgten die Nazis dafür, dass ich nicht einmal das habe. Der Tod tritt nicht ein, wenn der Körper eines Menschen aufhört zu funktionieren. Der Tod tritt ein, wenn wir vergessen. Und die Tragödie des Holocausts wurde in zweifacher Hinsicht verstärkt, weil so viele Menschen einfach verschwunden sind. Grabsteine werden auch 77 Jahre nach Kriegsende noch gefunden. Die Menschen sammeln sie von der Straße auf, finden sie in ihren Gärten und sogar in ihren Häusern.
4: Die Nazis wollten jeden Hinweis auf Juden in diesem Land auslöschen. Und als die Nazis kamen, das Ghetto organisierten und versuchten, jeden Juden zu töten, ordneten sie auch an, das Land zu verkaufen, das ein Friedhof war. Zu verkaufen, weil sie dachten, dass die Leute hier das Land kaufen und die Steine zerstören würden und dass sie damit sogar Geld machen könnten. Sie können sich also vorstellen, dass wir etwa 28.000 Steine verloren haben. 28.000 Schicksale und Leben von Menschen sowie deren Geschichte. Wir versuchen also, so weit wie möglich alle Steine einzusammeln, auch wenn es sich nur um Bruchstücke handelt, auch wenn keine Inschrift darauf zu finden ist, und sie hierher zurückzubringen, um sie an den Ort des Friedhofs zurückzubringen, an den die Steine nach jüdischer Tradition zurückkehren müssen.
3: Was ist das ultimative Ziel? Was soll mit all diesen Steinen geschehen?
4: Das ultimative Ziel ist es, ein Lapidarium zu errichten, ein Mahnmal aus Steinen. Und es wird nicht nur ein Mahnmal für den Friedhof sein, sondern ein Mahnmal für alle Holocaust-Opfer, die im Ghetto gestorben sind. Jeder Stein steht für ein Leben, eine Geschichte, ein Erbe. Wir versuchen also, dieses Erbe für die künftigen Generationen zu bewahren.
3: Werde ich die Namen meiner Familie, Altruschka oder Parvin, auf einem Grabstein finden? Ich suche verzweifelt nach einem Zeichen, einem Buchstaben, etwas zum Anfassen, das mich mit den früheren Generationen verbindet. Ich bin gerade hier in Johannesburg, Südafrika, angekommen, wo mein Vater lebt. Ich wohne nicht mehr hier, deshalb sehe ich ihn nicht oft. Und wir stehen uns sehr nah, vor allem jetzt, wo er ein Bein verloren hat.

0: Er hat vor 5, 6 Jahren ein Bein verloren und er ist 91. Er ist nicht sehr mobil, also verbringt er die meiste Zeit des Tages auf seinem Zimmer. Er ist hier in ein Hotel gezogen, nachdem er sein Bein verloren hat. Und er sitzt nur da, sieht fern und schläft. Er schläft fast den ganzen Tag. Ich wünschte, ich könnte mehr Zeit mit ihm verbringen, als ich es tue. Aber wann immer sich die Gelegenheit bietet, ihn zu besuchen, komme ich sofort.
1: Hi, hi.
0: Hallo.
1: Hi,
0: wie geht's?
1: Dad.
0: Hi. Dad.
2: Du siehst wunderbar aus.
0: Was?
2: Du siehst sehr gut aus.
0: Du siehst auch sehr gut aus, Daddy. Wie geht es dir?
2: Auch.
0: Dir geht es auch? Ich komme gerade aus Weißrussland. Wir wollten einfach nur sehen, wo Oma und die anderen herkommen. Mein Vater ist die einzige Verbindung, die ich zu meiner Großmutter und zur Geschichte meiner Familie habe. Es dauerte fast 2 Monate, bis Isaac Ochburg seine Waisenkinder nach Südafrika brachte. Er holte sie aus den Wäldern, von den Straßen, aus den Synagogen und den Waisenhäusern. Meine Großmutter und ihre Geschwister wurden nach Johannesburg geschickt, wo eine private Villa in ein Waisenhaus umgewandelt worden war, um sie unterzubringen. Mein Vater und ich machen eine Reise in die Vergangenheit, um uns an die Geschichte meiner Großmutter zu erinnern. Erzähl mir ein bisschen von Omas Geschichte. Wir sind zum Beispiel nach Brest gefahren und haben gesehen, von wo die Kinder stammten. Was wissen wir über Omas Geschichte, die in Brest begann?
2: Ich weiß, dass ihr Vater ein Landvermesser war. Er lebte in Brest-Litovsk.
0: Wie sind Omas Eltern gestorben?
2: Das weiß niemand. Sie sind einfach verschwunden. Sie hat es nie erfahren.
0: Als Ochberg nach Weißrussland kam, wo hat er Oma und ihre Geschwister gefunden?
2: Sie gingen in die Schulen. Sie waren Waisenkinder, jüdische Waisenkinder, lebten in der Synagoge. Er konnte die Kinder dort immer abholen und sie kamen meist aus diesem Umfeld. All diese Kinder, die dort draußen geblieben sind, hatten den Krieg eben überlebt.
0: Es waren Tausende und Abertausende von Kindern. Wie kommt es, dass er unsere Familie ausgewählt hat? Aber ich meine, es ist ein Wunder, oder?
2: Wenn das nicht geschehen wäre, wären wir jetzt nicht hier. Einige der Kinder, die zurückgelassen wurden, wie eine Schwester, sind einfach verschwunden.
0: Und wie hat Oma Ochberg genannt? Ich meine...
2: Alle Waisenkinder nannten ihn Daddy Ochberg. Daddy Ochberg. Meine Mutter starb in Durban. Sie war etwa 82 oder 83. Und sie erwähnte noch gelegentlich, sie sagte immer noch Daddy Ochberg. Immer wenn ich hierher komme, bin ich erstaunt, dass dies der Ort ist, an dem meine Mutter aufgewachsen ist. Aber ich muss sagen, dass es mindestens 10 Jahre her ist, dass ich das letzte Mal hier war.
0: Zig Jahre nachdem sie Brest verlassen hatte, starb meine Großmutter in Durban. Weder mein Vater noch ich sind seit ihrem Tod hier gewesen. Und es ist wichtig für mich, hierher zu kommen. Vielleicht zum letzten Mal mit meinem Vater, um ihr die Ehre zu erweisen. Ich freue mich, mit dir zu fahren, Daddy.
2: Wie bitte?
0: Ich freue mich, mit dir nach Durban zu fahren. Danke, dass du auf mich gewartet hast. Danke, dass du auf mich gewartet hast. Er möchte gern in der unverändert gebliebenen Wohnung meiner Großmutter verweilen. Diese ist weit entfernt von der Armut ihrer Jugend. Hast du schöne Erinnerungen an den Wohnblock, Papa?
2: Ja, ich habe Erinnerungen.
0: Okay, hier hat deine Schwester gewohnt, stimmt's? Sieht noch die Wohnung genauso aus, Dad? Daddy, wenn ich mir Omas Wohnung ansehe, dann gibt es hier nichts, was aus Russland stammt, oder?
2: Sie hatte nur wenige Erinnerungen an Russland. Sie war ein kleines Mädchen, als sie hierher kam. Warum sollte sie also noch viele Erinnerungen an Russland gehabt haben?
0: Daddy, erinnerst du dich, als wir zu dem Feld gingen, wo der jüdische Friedhof gewesen war?
2: Ja. Dort lag der größte Friedhof von Brest. Es ist sehr wahrscheinlich, dass Verwandte wie die Mutter oder der Vater meiner Mutter oder Onkel hier begraben wurden. Amen.
0: Von dieser bedauernswerten Gruppe von Kindern, die die Sowjetunion mit nichts als den Kleidern auf dem Leib und den Schrecken ihrer Erinnerungen verließen, stammen heute mehr als 4000 Kinder und Enkelkinder auf der ganzen Welt ab. Die jüdische Tradition lehrt, dass derjenige, der ein Leben rettet, ein ganzes Universum rettet. Wenn es mehr Menschen wie Ochberg gegeben hätte, dann hätte es viel weniger Juden gegeben, die die Nazis hätten töten können. Meine Großmutter wurde gerettet. Das ist ein Wunder. Aber es gab so viele, die nicht gerettet wurden.
1: Warum habe ich überlebt? Gott gab mir eine Aufgabe. Er führte mich auf diesen Weg.
3: Ich glaube, der Allmächtige behält mich hier, um die Menschen daran zu erinnern und ihnen davon zu erzählen, was hier passiert ist.
4: Hier stehe ich vor euch, während 10 Menschen im Grab liegen, damit ich am Leben bleiben kann.
1: Es hat mich mein ganzes Leben lang begleitet. Für mich ist es eine ständige Tragödie. Sie ist bei mir. Sie hört nie auf. Es ist beängstigend.
0: Vermisst du Oma, Daddy? Was würdest du zu Oma sagen, wenn sie jetzt vom Himmel auf uns herunterschauen würde?
2: Wie ist es dort oben? Ich hoffe, du bist dort glücklich, ohne Beschwerden.
0: Ich hab dich lieb, Daddy. Ich hab dich lieb. Oma, ich verstehe, dass du es nie erzählt hast. Jetzt spreche ich für dich und für deine Eltern, Großeltern. Für die Millionen derer, die wir verloren haben. Dieser Film ist allen gewidmet, die durch die Hand der Nazis starben. An diejenigen, die überlebt haben. Und an die Geschichten, die niemals erzählt werden.
5: Hallo, ich bin Joe, ein traditioneller Katholik, Vater von 6 Kindern. Ich komme ursprünglich aus Dallas, Texas.
6: Mädels, was macht ihr so?
7: Ich backe Ingwerplätzchen.
8: Nach der Corona-Pandemie hat sich in Amerika vieles geändert.
6: LGBT-Propaganda und solche Dinge wurden viel ausgeprägter.
8: Wir würden gerne umziehen und woanders leben, wo wir unsere Kinder großziehen können.
6: Im September 2023 sind wir mit unseren 6 Kindern nach Russland gezogen. Wir alle kennen Filme, die uns einreden, dass Russland ein dunkler, düsterer Ort ist, ein depressiver Ort, wo alle hungern. Das sind Fischeier.
7: Fischeier?
6: Ja.
7: Ist das ein Scherz?
6: Nein, man nennt es Kaviar. Die Russen lieben Kaviar. Wie ist es, in Russland mit einer großen Familie zu leben? Wir erzählen euch über das Gute und das Schlechte, über Vor- und Nachteile, über Erwartungen und Realität.
9: Die ukrainische Regierung ermordet im Donbass seit 8 Jahren ihr eigenes Volk. Es ist erstaunlich, dass die westlichen Medien nicht darüber berichten und 8 Jahre lang nicht darüber berichtet haben.
10: Ich bin seit 5 Minuten hier und in nur 5 Minuten habe ich erfahren, dass die ersten Leichen, die gefunden wurden, enthauptet waren.
9: Ist es das Risiko wert? Viel hängt davon ab, wie man diese Frage beantwortet. Man tut das alles, weil man es tun muss, weil man die Pflicht hat, es zu tun.
11: Der Informationskrieg. Fast alle unabhängigen Journalisten, die aufdeckten, dass die NATO und die USA für die Eskalation der Situation in der Ukraine zu einem militärischen Konflikt verantwortlich waren, fielen ihm zum Opfer.
10: Wir werden diesen Krieg so lange fortführen, wie wir wollen. Und wir werden bis zum letzten Ukrainer kämpfen.
2: Genau das ist die ganze Zeit im Donbass passiert. Das sind keine Objekte, das sind Menschen. Deshalb tue ich, was ich tue. Deshalb bin ich hier.
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0: Oktober 2023. Der unerwartete Angriff der Hamas auf Israel schockierte die Welt. Zu dieser Zeit rechnete niemand damit, dass die palästinensischen Extremisten so viele moderne Waffen haben würden. Schon kurze Zeit nach dem Angriff bedankten sich die Hamas-Kämpfer fast hämisch bei den USA und der Ukraine für die Feuerkraft, mit der sie Israels Städte überzogen haben.
1: Wir bedanken uns bei der ukrainischen Regierung für diese Waffen. Wir werden sie gegen Israel richten.
0: Wie kommt es, dass im Nahen Osten ständig Waffen aus einem Land auftauchen, dessen Vertreter sich andauernd über mangelnde Munition und militärische Ausrüstung beschweren?
2: Waffen für die Ukraine, Munition für die Ukraine, neue Verteidigungssysteme für die Ukraine.
0: Die Militärhilfen der USA und der Europäischen Union belaufen sich auf Dutzende Milliarden US-Dollar.
3: Wir werden weiterhin die Kraft unserer Partnerschaft demonstrieren und wir werden die ukrainischen Streitkräfte um die Kapazitäten der FEMA verstärken, die sie benötigen, um ihr Land zu schützen.
0: Aber wo landen diese Lieferungen? Und wer hat überhaupt entschieden, einem Land Waffen zu liefern, das seit fast 30 Jahren einer der größten Knotenpunkte für den illegalen Waffenhandel ist?

0: Ich heiße Radwan Mortada. Ich bin Journalist und spezialisiere mich auf Sicherheit, Justiz und Terrorbewegungen. Ich beschäftige mich mit Sicherheitsfragen und studiere die Sicherheitslage im Libanon, in Syrien, im Irak und im gesamten Nahen Osten.
1: Radwan Mortada ist ein unabhängiger libanesischer Journalist. Im Laufe seiner Karriere hat er hunderte von Reportagen über die Kriege im Nahen Osten gefilmt. Er hat sich wiederholt mit Anführern islamischer Dschihad-Bewegungen getroffen und weiß sehr gut Bescheid, wie Waffen in ihre Hände gelangen.
0: Lassen Sie mich Ihnen etwas auf der Karte zeigen. Hier auf dieser Karte sehen Sie, dass es entlang der syrisch-libanesischen Grenze viele illegale Grenzübergänge gibt, über die illegale Waren zwischen dem Libanon und den Gebieten Syriens geschmuggelt werden, die nicht unter Kontrolle der Regierung stehen. Die Mittelmänner bei diesen Geschäften sind meist Einheimische auf beiden Seiten der Grenze, die seit vielen Jahrzehnten damit Geld verdienen.
1: Radwan war schockiert, als er erfuhr, dass die größten Waffenströme heute aus der Ukraine in den Nahen Osten fließen. Seine Informationen bestätigten auch die größten Munitionshändler in der Region.
0: Wir rufen jetzt einen Waffenhändler an. Wir werden ein Treffen mit ihm vereinbaren, damit er uns alles über die Waffen aus der Ukraine erzählt.
2: Hallo?
0: Ja, hallo.
2: Ja. Hallo.
0: Wie geht's?
2: Alles gut, und dir?
0: Auch gut. Mein Freund, ich wollte fragen, ob wir uns heute für den Dreh treffen können.
2: Wann hast du Zeit? Heute? Morgen?
0: Können wir heute kommen? Wird jemand auf uns warten und zeigen, wo wir hin müssen?
2: Jemand wird euch treffen und zu uns bringen.
1: Die Händler der Waffenmafia vereinbaren ein Treffen in einer kleinen Stadt an der Grenze zwischen dem Libanon und syrischen

0: in Gebieten, die nicht von der Regierung in Damaskus kontrolliert werden. Hier verläuft eine der wichtigsten Waffenhandelsrouten des Nahen Ostens.
1: Wir wollen uns ansehen, welche Waffen zu welchem Preis verkauft werden und woher die Nachfrage kommt. Außerdem wollen wir herausfinden, wie der Krieg in der Ukraine mit dem Waffenhandel im Libanon, in Syrien und in der Türkei verbunden ist.
0: Wir sind in der libanesischen Stadt Zahle. Die syrische Grenze ist eine halbe Autostunde entfernt. Hier sollen wir uns mit einer Kontaktperson treffen, die Radwan zu einem der größten Waffenhändler bringen wird.
2: Mach die Kamera aus.
0: Ein unauffälliges, graues Haus am Stadtrand. Doch im Inneren sieht dieses unscheinbare Gebäude wie ein Waffenlager aus. Der Waffenhandel ist für die Einheimischen eine große Einkommensquelle. Für viele ist er sogar die einzige Möglichkeit zu überleben.
1: Warum bist du in dieses Geschäft eingestiegen?
2: Schon meine Großväter waren im Waffengeschäft. Die libanesische Regierung hat uns nichts zu bieten. Wir haben keine Regierung. Wir haben keine Regierung, keine Krankenhäuser, keine Arbeitsplätze, nichts. Deshalb waren all meine Vorfahren, meine Großväter und Urgroßväter im Waffenhandel. Und wir setzen ihr Werk fort.
0: Diese Aufnahmen entstanden ein Jahr vor der erneuten Eskalation des israelisch-palästinensischen Konfliktes. Schon damals begann in der gesamten Region ein riesiger Aufkauf von Waffen.
1: Woher kommen diese Waffen?
2: Die Waffen, die Sie hier sehen, kommen aus zwei Quellen. Aufgrund der Wirtschaftskrise haben viele syrische und libanesische Gruppierungen begonnen, mit örtlichen Waffen zu handeln. Das sind Einzelverkäufe, kleine Partien, aber ihnen fehlt es an schweren und großkalibrigen Waffen. Und die zweite Quelle ist die Ukraine. Von dort kommen momentan große Lieferungen. Wie Sie wissen, liefert die NATO der Ukraine Waffen für den Krieg. Viele dieser Waffen gelangen über den Schwarzmarkt in die Türkei, von wo aus sie anschließend in den Irak und dann nach Syrien und in den Libanon kommen. Wir erhalten dank der NATO Lieferungen Waffen mittlerer und großer Kaliber aus der Ukraine. Das sind recht gute, neue Waffen. Sie sind teurer als das, was es auf dem libanesischen Markt gibt, aber dafür sind die ukrainischen Waffen sehr, sehr gut.
1: Was wird am meisten geliefert?
2: Über die nicht von der syrischen Regierung kontrollierten Gebiete erhalten wir Kalaschnikow-Maschinengewehre und Panzerabwehrraketen. Komplett neu und in bestem Zustand. Wir haben einige Kunden, die diese ukrainischen Waffen bevorzugen und sehr viele davon kaufen. Sie kaufen neue Panzerabwehrsysteme, neue Kalaschnikow-Maschinengewehre und andere Schusswaffen.
1: Auch Scharfschützengewehre?
2: In Syrien gibt es eine größere Nachfrage nach Scharfschützengewehren als im Libanon, weil dort derzeit Krieg herrscht. Hier im Libanon werden sie seltener verwendet. Hier werden aktuell viel mehr ukrainische Maschinengewehre als Scharfschützengewehre gekauft.
0: Warum verbreiten sich Waffen aus der Ukraine auf der ganzen Welt? Wer hat dieses Land in einen riesigen Knotenpunkt des Waffenhandels verwandelt? Um diese Fragen zu beantworten, müssen wir auf das Jahr 1991 zurückblicken.

0: Am 26. Dezember 1991 berichteten die sowjetischen Nachrichten Folgendes.
1: Hallo, Sie schauen Vesti. Die UdSSR existiert nicht mehr. Die Republiken der ehemaligen Sowjetunion mit Ausnahme Georgiens und der baltischen Länder, 11 an der Zahl, haben die Gemeinschaft unabhängiger Staaten gegründet. Ihre obersten Organe sind der Rat der Staatsoberhäupter und der Rat der Regierungschefs. Die Grenzen bleiben offen, die Kontrolle der Atomwaffen ist einheitlich. Die Struktur und das Oberkommando der Streitkräfte bleiben bis zum nächsten Treffen der Staatsoberhäupter am 30. Dezember in ihrer bisherigen Form erhalten.
0: In der Ukraine, in der westlichsten Republik der UdSSR, befanden sich zu dieser Zeit die sogenannten Arsenale des Kalten Krieges. Das waren die weltweit größten Lager von Waffen und Kriegsgeräten, die für den Fall eines Konfliktes mit der NATO angelegt wurden.
2: Riesige Mengen an Schusswaffen und große militärische Verbände blieben in der Ukraine zurück. Dazu kamen die gewaltigen Mengen an Waffen in den Lagern. Zuerst standen sie unter freiem Himmel, aber später wurden Lagerräume für sie errichtet und mit Stacheldraht eingezäunt.
0: Nachdem am 1. Juli 1991 der Warschauer Vertrag aufgelöst wurde, wuchsen die Arsenale noch weiter an. Der osteuropäische Block aus 8 Ländern, dessen Aufgabe der Erhalt des Friedens in Europa nach dem Krieg war, ist verschwunden. Die Waffen aus allen sowjetischen Militärstützpunkten im Ausland kehrten nach Hause zurück.
3: Umzüge sind immer sehr aufwendig, vor allem wenn es so viel Mobiliar mitzunehmen gilt.
0: Der Großteil der Waffen kam in die Ukraine.
3: Aus der DDR, der Tschechoslowakei und Ungarn kehren 6 Panzerdivisionen nach Hause zurück.
2: Auf Entschluss der sowjetischen Regierung wurden hierher auch die gesamte Kriegstechnik und alle Waffen aus Ungarn und Polen verfrachtet. Das war eine riesige Menge an Waffen, ein goldenes Fass.
0: Nach dem Zusammenbruch der Sowjetunion befanden sich auf dem Gebiet der bereits unabhängigen Ukraine nach den vorsichtigsten Schätzungen plötzlich 9.000 Panzer, 11.000 gepanzerte Fahrzeuge, 18.000 Artilleriesysteme, 4.000 Flugzeuge und Hubschrauber sowie Zehntausende Schusswaffen und Milliarden von Patronen. Nach Angaben des Londoner Instituts für strategische Studien wurde das militärische Eigentum der Ukraine damals auf rund 90 Milliarden Dollar geschätzt.
1: Alles dort war auf dem neuesten Stand der Technik. Die Ukraine hatte damals Panzer vom Typ T-80.
3: Der Gasturbinenpanzer kann einen Vorsprung von 15 bis 20 Kilometern aufbauen, was bei Kampfalarmeinsätzen besonders wichtig ist.
1: Das war ein wirklich sehr moderner Panzer. Der T-80 hatte einen Gasturbinenantrieb und war absolut einzigartig.
0: Kaum einen Monat nach dem Zerfall der UdSSR erklärte die neue ukrainische Regierung einen weltweiten Ausverkauf sowjetischer Waffen. Die ersten Verträge ließen nicht lange auf sich warten. 1991 begann auf dem Gebiet Jugoslawiens ein Bürgerkrieg nach dem anderen.

0: Der größte militärische Konflikt herrschte in Bosnien-Herzegowina.
1: Ich habe den Zusammenbruch Jugoslawiens miterlebt und selbst am Krieg teilgenommen. Ich habe während meines Armeedienstes durch die Sicherheitskurse in der Garnison Pančevo, Militäreinheit 285 unter Führung von General Mladen Bratić, einige militärische Grundkenntnisse erworben.
0: Anfang der 90er Jahre war Djevat Galjacevic ein Aufklärungsoffizier der bosnischen Armee und überwachte persönlich die Waffenlieferungen auf das Gebiet des ehemaligen Jugoslawiens.
1: Mujahedin, also Terroristen, kamen unter dem Deckmantel internationaler Organisationen in Autos an. So kamen sie nach Jugoslawien. Waffen hingegen wurden hauptsächlich per Flugzeug transportiert. Das waren vorwiegend AN-2-Transportflugzeuge, die von ukrainischen Piloten geflogen wurden. Die Waffen und Kriegsgeräte aus der Ukraine wurden von einzelnen ukrainischen Generälen übergeben, die unter Kutschma hohe Positionen in der damaligen ukrainischen Politik erreicht hatten. Sie hatten Verbindungen zum Verteidigungsministerium.
0: Djevat hat einen Teil der Dokumente aufbewahrt, die die ukrainische Herkunft der Waffen beweisen.
1: Das warf schwierige Fragen über die Verantwortung der politischen Eliten für die Finanzierung des Terrorismus und der Kriegsverbrechen auf, die an der kroatischen und serbischen Bevölkerung in Mittelbosnien verübt wurden. Das Unternehmen Astra lieferte ein S-300-Raketensystem. Das war damals eine Art Wunderwaffe. Kaum ein Land hatte solche Technologien. Die Ukraine hatte damals zwei solcher Raketenkomplexe. Und einen davon haben sie nach Kroatien geschickt.

0: Nastja, ein Angriff. Ich habe Angst, Nastja. Ich wurde getroffen, Nastja. Ich liege unter Trümmern. Nastja, hilf mir.
1: Die ersten Explosionen. Ich hörte ein Mädchen schreien. Unter den Trümmern hier liegt ein Mädchen. Bitte, holt sie raus.
2: Überall war Blut. Kinder, die bluteten und weinten und schrien.
3: Sie schrie und lief nach draußen. Dort war ein Junge, er legte seine Arme schützend um sie. Sie sagte, Mama, er hielt mich fest und küsste mich auf die Stirn.
0: Wer so etwas tut, ist die Saat des Teufels. Aber wir Russen, glauben an Gott. Wir sind Christen.
4: Es ist eine Katastrophe, eine wirkliche Katastrophe. Kein Kind sollte sterben müssen.

0: Schwere Waffen wurden über das Meer aus Odessa nach Bosnien transportiert. Sie wurden in den kroatischen Hafenstädten Rijeka und Split entladen. Schusswaffen und Munition wurden oft mit Flugzeugen geliefert, die von ukrainischen Piloten geflogen wurden.
1: Während des Krieges herrschte von 1991 bis 1995 ein Embargo auf die Einfuhr von Waffen in die Sozialistische Föderative Republik Jugoslawien. Das Embargo wurde von der UN erlassen, aber in Wirklichkeit wurde es ignoriert. Ich habe sofort davon erfahren, dass ein ukrainisches Antonov-Transportflugzeug über den Plitvice Seen abgeschossen wurde. Es ist in einem dichten Wald abgestürzt. Das Antonov-Transportflugzeug wurde in der Sowjetunion hergestellt, aber seine Aufgabe bestand darin, aus Kroatien vom Flughafen Pleso in Zagreb oder vom Flughafen der Insel Krk aus Waffen und Uniformen für die 5. Armeebrigade der bosnischen Muslime zu transportieren.
0: Einer der Kuratoren dieser Waffenlieferungen war Leonid Minin, Geschäftsmann und Vertrauter der obersten Ebenen der ukrainischen Regierung. Auf diesen Aufnahmen beobachten Minin und seine Kollegen eine Demonstration von Schusswaffen. Wir hätten nie von der Existenz dieses wichtigen Todeshändlers erfahren, hätte es nicht diesen einen kleinen Vorfall gegeben.
2: Er war Besitzer eines Hotels in Cinzello Balsamo. Im obersten Stockwerk dieses Hotels befand sich eine luxuriöse Präsidentensuite. Eine Präsidentensuite in einem Hotel mit nicht einmal 4 Sternen. Ja, trotz allem gab es dort dieses coole Zimmer. Die Sache ist, er heuerte Prostituierte an und brachte sie in dieses Luxuszimmer. Eine von ihnen hat er nicht bezahlt und sie hat deshalb die Polizei kontaktiert. Sie sagte zum Polizisten, Herr Wachtmeister, gehen Sie in dieses Hotel und Sie finden dort diesen Minin mit anderen Prostituierten.
0: So gelangte der Waffenbaron zufällig in die Hände der italienischen Polizei. In Minins Zimmer wurde ein Berg von Kokain gefunden, $150.000 in Bar, Diamanten und eine Aktentasche mit Dokumenten.
1: Er wurde in Italien verhaftet und ihm wurden diese 2 riesigen Koffer beschlagnahmt, in denen sich seine gesamte Dokumentation befand. Er hat niemandem vertraut und diese Dokumente immer bei sich gehabt.
0: Hier ist eines der gefundenen Dokumente, eine Waffenbestellung, unterzeichnet vom Verteidigungsminister der Elfenbeinküste. 5 Millionen Patronen, 10.000 Granaten, Tausende von Maschinengewehren und Granatwerfern.
1: Diese Dokumentation stellte sich als der Schlüssel zum liberianischen Export, zum Export in die Demokratische Republik Kongo, nach Burkina Faso, nach Eritrea und nach Äthiopien heraus.

0: Massimo Alberici ist ein legendärer Militärjournalist, der sein Leben lang über die Konflikte in Afrika berichtet hat.
1: Wir haben diese illegalen Waffenhandelsrouten aufgedeckt, die Minin zwischen der Ukraine und den Rebellen in Sierra Leone organisiert hat. Er hat mit Charles Taylor zusammengearbeitet, dem damaligen Präsidenten Liberias.
0: Eines von Minins Unternehmen hieß ETTE. Das ist eine Abkürzung für Unternehmen zur Produktion von exotischem Tropenholz. Vorgeblich ein Holzabbauunternehmen in Liberia. Tatsächlich aber, und eine Sonderkommission der UNO hat das bestätigt, diente es der Lieferung von Waffen an das Regime von Charles Taylor. Das war ein blutiger Diktator, der einen wahren Völkermord an den Bürgern seines Landes verübt hat.
1: Ich bin in die liberianische Hauptstadt Monrovia gereist und habe diese Fabrik besucht, um weitere Dokumente zu finden. Wie sich herausstellte, belieferte er im Rahmen einer Vereinbarung mit Taylor gleichzeitig auch die Rebellen der revolutionären Vereinigten Front Liberias.
2: Das ist kein Militärputsch. Das ist ein rein bürgerlicher Aufstand.
0: Minin nutzte verschiedene Briefkastenfirmen, um Waffen beim Unternehmen Ukrspets Export zu kaufen. Das ist eine komplett staatliche Struktur, die Anfang der 2000er Jahre zum Hauptwaffenlieferant afrikanischer Diktatoren wurde.
3: Seit den ersten Tagen seines Bestehens erfüllte Ukrspets Export Aufträge der Regierung. Einer dieser Aufträge war es, die Überschüsse an Waffen und Kriegsgeräten loszuwerden, die aus Sowjetzeiten übrig geblieben waren. In kurzer Zeit wurden die ersten großen Verträge unterzeichnet.
0: Doch die Bezahlung für die tödliche Fracht erfolgte meist in einer Art, die für staatliche Strukturen unüblich ist.
1: Die Lieferungen konnten beispielsweise mit Öl bezahlt werden. Es gab natürlich keine Barzahlungen in Dollar. Stattdessen wurde mit Lieferungen von Erdöl, von Diamanten oder ähnlichen Dingen bezahlt.
4: Der ukrainische Waffenhandel in der Ukraine war eng mit den sogenannten Blutdiamanten verwoben. Sie sind leicht zu transportieren und werden im Gegensatz zu Metallen wie Gold von keinem Scanner erkannt. Dabei sind ein Kilo, ein halbes Kilo oder auch nur 200 Gramm an Diamanten schon eine riesige Summe.
0: Für den Transport großer Partien an Waffen charterten ukrainische Waffenbarone Flugzeuge, die in Offshore-Jurisdiktionen registriert waren. Der Großteil der Waffen wurde mit einem BAC-111-Transportflugzeug transportiert, das dem israelischen Geschäftsmann ukrainischer Herkunft Leonid Minin gehörte. Das Flugzeug war auf den Cayman Islands registriert und gehörte zum in Monaco registrierten Unternehmen Limat. Hier sind ein paar Fotos eines dieser Flugzeuge, das unter Missachtung des UN-Waffenembargos in Liberia gelandet ist. Der Frachtraum ist voll von Kisten mit Waffen. Leonid Minin wird als Eigentümer dieses Flugzeugs benannt.
5: Die erste Lieferung organisierte Minin im März 1999. Zur 68 Tonnen schweren Fracht gehörten 3000 Kalaschnikow-Maschinengewehre, 1 Million Patronen, 25 RPG-7 und dazugehörige Munition, Strela 3 und Metis-Raketensysteme, sowie 80 dazugehörige Raketen. Die Waffen wurden vom ukrainischen Unternehmen Ukrspets Export erworben.
0: Die Namen Minins und seiner Geschäftspartner und die Waffenlieferungen des Unternehmens Ukrspets Export sind durch eine Untersuchung des Waffenhandels im Nahen Osten aufgedeckt worden.
5: Die Zahlungen für diese Geschäfte wiesen auf den globalen Charakter von Minins Waffenhandel hin. Laut einigen Angaben soll die italienische Staatsanwaltschaft Minins Hinweisen folgend ein ungarisches Bankkonto aufgedeckt haben, das einer mit ihm verbundenen Firma gehörte. Von diesem Bankkonto aus wurden Zahlungen an verschiedene Unternehmen getätigt, unter anderem an Ukrspets Export, Airfoil, Transbalkan, Cargo Service, Phoenix, Arsenal Corp, General Technica, Bulgarien.
0: Das Ausmaß dieses Handels ist erstaunlich. Hunderttausende Tonnen illegaler Waffen kursierten zwischen verschiedenen Kontinenten. Doch aus irgendeinem Grund blieben diese Bewegungen jahrelang unbemerkt.
5: Seine zweite Waffenlieferung führte Minin nicht über Burkina Faso, sondern über die Elfenbeinküste durch. Er verkaufte 113 Tonnen an Waffen, darunter 10.500 Kalaschnikow-Maschinengewehre, 120 Scharfschützengewehre, 100 Granatwerfer, Nachtsichtgeräte, 8 Millionen Patronen, Die Waffen wurden am 15. Juli vom Flughafen Gostomel mit derselben AN-1

0: israelischen Pass. Auf diese Weise konnte er sich leicht fortbewegen. Wir können daraus schließen, dass er sehr gute Kontakte hatte. Man fragt sich doch schließlich, wie es ihm sonst hätte gelingen können, an all diese Pässe zu kommen. Alle Behörden stritten ab, ihm diese Pässe jemals ausgestellt zu haben, aber er hatte sie trotzdem.
1: Im Laufe seiner Untersuchung ist der Journalist zum Schluss gekommen, dass es ohne die Unterstützung hochrangiger US-Beamter unmöglich gewesen wäre, ukrainische Waffen in diesem Ausmaß zu verkaufen. Auf diese Weise konnten über den Schwarzmarkt die heikelsten Fragen der Außenpolitik gelöst werden.
0: Wir haben diesen riesigen Haufen an Dokumenten durchstöbert und konnten so alle Verbindungen und Kontakte nachvollziehen. Die Zahlungen sind die Beweise. Es ist alles in den Bankunterlagen ersichtlich. Außerdem geben die Dokumente Aufschluss über die Beziehungen, in denen diese Leute zueinander standen. Sie führten verschiedene zwielichtige, illegale Waffenverkäufe durch. Und aus seinen Dokumenten wird klar, dass er kein einfacher Verkäufer, sondern ein Bindeglied, eine Art offizieller Vertreter von großen und wichtigen Lieferanten wie Mark Rich war. Das ist ein bekannter und sehr wichtiger Waffenhändler, der in den letzten Tagen seiner Präsidentschaft unter persönlichem Schutz Clintons stand.
1: Minins Schicksal, seine waghalsig gewonnenen Milliarden, seine Intrigen mit afrikanischen Terroristen und seine Verbindungen zu Politikern und Beamten in der ganzen Welt inspirierten sogar Hollywood. In diesem Film ist fast alles wahr. Doch im Gegensatz zum Filmcharakter von Nicolas Cage wurde Leonid Minin nicht von der Polizei verfolgt. Trotz der ganzen Koffer voll kompromittierender Beweise warf das italienische Gericht Minin nur den illegalen Besitz von Drogen und Diamanten vor.
0: Das italienische Rechtssystem arbeitet recht langsam. Wer Pech hat, kann Jahre auf seine Verhandlung warten. Herr Minin gelang es jedoch in weniger als einem Jahr Berufung einzulegen und eine Kassation zu erreichen, in deren Folge er freigesprochen wurde. Leonid Minin ist spurlos verschwunden. Es ist praktisch nichts darüber bekannt, was aus ihm geworden ist.
1: Das merkwürdige Verhalten der italienischen Justiz kann nur auf eine Art erklärt werden. Minin war ein Bindeglied in einer Kette aus äußerst mächtigen und einflussreichen Leuten. Diese Leute hatten so viel Macht, dass das ukrainische Parlament spezielle Gesetze für sie erließ. Zum Beispiel dieses hier, Nummer 1919.
2: Ein phänomenales Gesetz, das es jedem Menschen erlaubte, Waffen zu exportieren, die nicht als Waffen, sondern als Waren registriert waren. Das war in vollkommenem Einklang mit dem ukrainischen Gesetz. Gesetzliche Schlupflöcher wie dieses wurden mit Absicht geschaffen.
1: Viele wussten darüber Bescheid, dass die Ukraine in institutionellen Maßstäben Waffen verkauft. Aber die wahren Verkaufsvolumen wurden nur durch Zufall bekannt, als somalische Piraten 2008 das Handelsschiff Faina kaperten.
0: Durch so ein Fernglas sahen wir zum ersten Mal die Piraten.
1: Der Kapitän der Faina, Viktor Nikolski, ist heute bereits in Rente. An die Ereignisse von damals erinnern ihn nur noch die Fotos und Zeitungsausschnitte an der Wand. Sie hängen an der auffälligsten Stelle, damit niemand in der Familie vergisst, was für eine Hölle Kapitän Nikolski erleben musste.
0: Das Schiff wurde um 16 Uhr während des Schichtwechsels gekapert. Wir bemerkten ein Boot am Horizont. Die Menschen im Boot schwenkten mit den Armen, sie kamen immer näher und fingen dann an zu schießen. Sie hatten eine gut trainierte Kaperungstechnik. Eine Gruppe kletterte an Bord des Schiffs, während die andere ihnen Feuerschutz gab. Überall waren Einschusslöcher. Außerdem haben sie noch zwei Schüsse aus einem Granatwerfer abgegeben. Einer ist im Meer gelandet, ohne das Schiff zu treffen. Der andere ist an Bord gelandet, aber nicht explodiert. Ja, ich habe daraus geschlussfolgert, dass die Piraten nicht wissen konnten, was für eine Fracht an Bord des Schiffes war. Denn hätten sie gewusst, dass es eine riesige Menge Sprengstoff transportiert, dann hätten sie auf keinen Fall geschossen. Wären diese 10.000 Tonnen nämlich explodiert, dann hätten sie die Piraten mit sich ins Meer gerissen. Aber als sie in den Laderaum hinabgestiegen sind und die Fracht sahen, haben sie ganz große Augen gemacht, weil sie noch nie zuvor so einen Jackpot gelandet hatten.

0: Es heißt, die Eisinsel sei voller Geheimnisse und Rätsel. Alle, die versucht haben, diese Rätsel zu lösen, seien verschwunden. Als ich das erfahren habe, war es bereits zu spät, umzukehren.
1: Die Amerikaner haben Angst. Nicht nur Trump. Es wäre besser, Grönland jetzt von Dänemark wegzunehmen.
2: Du spürst diese Macht, die sich anschleicht. All diese Gletscher, diese Eisberge. Wie ein großer Eisbrocken abbricht.
3: Man hat sie nicht nach ihrer Meinung gefragt. Deswegen sind die Grönländer der Ansicht, dass die USA sie missachten.
4: Nehmen Sie an, dass es zu einer Art militärischer Konfrontation innerhalb der NATO kommen könnte, zum Beispiel zwischen Dänemark und den USA.
5: Wissen Sie, ich vermute es.

0: Group neben dem illegalen Waffenhandel auch als stellvertretender Verkehrsminister der Ukraine tätig. Durch sein Amt war er eng mit dem Geschäftsleiter von Ukrspets Export, Sergei Bondarchuk, verbunden. Der einst sagte, jeder weiß genau, dass wir keine Bananen, Ananas oder Kinderspielzeug verkaufen. Wir verkaufen Waffen. Ja, die Welt kennt uns unter anderem als Waffenhändler. Aber wir müssen uns dafür nicht schämen. In diesem Handel sind viele Menschen und Unternehmen involviert. Die Firmen der Carbuy Group waren es, die ukrainische CH-55 Marschflugkörper in den Iran und nach China exportierten. Das Auftauchen dieser Waffen in Teheran und Peking hat seinerzeit für einen echten globalen Skandal gesorgt, in dessen Folge sich in der Ukraine eine Reihe mysteriöser Morde an wichtigen Teilnehmern dieses Handels ereignete.
1: Der Hauptfigurant in diesem Fall, der wahrscheinlich für die Lieferung dieser Raketen verantwortlich war, hieß Valery Malev. Er war der Geschäftsführer von Ukrspets Export und ist bei einem geheimnisvollen Autounfall ums Leben gekommen. Neben Malev ist auch ein australischer Mittelsmann gestorben, der für Banküberweisungen und für die Organisation der Flüge aus Gostomel zuständig war, bei denen Marschflugkörper transportiert wurden. Wir sehen hier also eine klassische Beseitigung der wichtigsten Akteure. Allerdings haben sie alles wie Unfälle aussehen lassen.
0: Die gesamte Geschichte des ukrainischen Waffenhandels erinnert stark an eine billige Fernsehserie über die Mafia. Morde und Entführungen von Personen, die in diesem Geschäft involviert waren, haben in all diesen Jahren nicht aufgehört. Im August 1999 starb Boris Marusevich, der Generaldirektor des staatlichen ukrainischen Waffenexporteurs Ukrinmash, bei einem Autounfall. Im Januar 2004 wurde Sergei Petrov, Leiter einer Waffenhandelsfirma, mit seinem Auto in die Luft gesprengt. Im Juli 2007 wurde Oleg Orlov, ein weiterer Angeklagter im illegalen Verkauf von Marschflugkörpern, in seiner Gefängniszelle getötet. Im April 2009 erschoss ein Auftragsmörder Semyon Trachtenberg, den Finanzberater von Ukrspets Export.
2: Hochrangige Funktionäre von Ukrspets Export starben im Laufe der vergangenen 20 Jahre regelmäßig. Das war ziemlich überraschend, weil das Leute waren, die eigentlich vor solchen Ereignissen hätten geschützt sein sollen. Aber sie starben in Autounfällen oder weil ihnen Ziegelsteine auf den Kopf fielen.
1: Die Ukraine erlebte zu dieser Zeit nicht zuletzt dank des Waffenhandels einen wirtschaftlichen Aufstieg. Vor allen Dingen haben ukrainische Geschäftsleute aber verstanden, dass sie keine wirtschaftlich produktiven Unternehmen brauchten, die mit dem Westen konkurrieren könnten. Es reichte ihnen aus, Waffen zu haben und sie verkaufen zu können. Sie haben alles verkauft, was da war. Panzer, Raketenwerfer, Artillerie, Geschosse, Munition und vieles mehr. Etwa Anfang des Jahres 2000 waren all diese Waffen ausverkauft und sind in Afrika und in Lateinamerika gelandet, vor allem aber in Afrika und vor allem in den afrikanischen Staaten, die sich unter UN-Sanktionen befanden und in die der Export von Waffen verboten war.

0: Die Faina hätte wie Dutzende andere Schiffe des ukrainischen Waffenexpresses unbemerkt bleiben können. Doch die Piraten haben selbst Kontakt mit Journalisten aufgenommen und bekannt gemacht, was im Lager des Schiffes verborgen lag. So wurde der Name des Schiffs, das eine enorme Menge an Waffen transportierte, in der Weltpresse bekannt.
1: An Bord waren 10.000 Tonnen an Geschossen, 33 Panzer, 6 Grad-Raketenwerfer, 6 Flak-Systeme und 250 RPG-7-Granatwerfer. Das waren recht moderne Waffen. Das alles war im Lagerraum verborgen. Auf dem Oberdeck war nichts. Normalerweise wird auf dem Oberdeck ebenfalls Fracht transportiert, aber hier hatte Geheimhaltung Priorität.
2: Es ist natürlich unmöglich, einen Panzer so zu verpacken, dass er beispielsweise wie ein Schulbus oder etwas Ähnliches aussehen würde. Aber die Empfänger und die Lieferrouten wurden trotzdem maximal geheim gehalten. Das galt auch für die Route des Ro-Ro-Schiffs Faina.
0: Der Kapitän, der die längste Gefangenschaft, 133 Tage, in der Geschichte des somalischen Piratentums überstanden hatte, erinnert sich daran, dass sein Leben jederzeit hätte enden können. In der Zwischenzeit verwischte der ukrainische Staat eilig alle Spuren seiner Beteiligung am internationalen Waffenschmuggel.
3: In Ilovaisk gab es einen großen Armeestützpunkt, auf dem es einen Brand gab. Möglicherweise ist das, was bei diesem Brand zerstört wurde, auf der Faina gelandet. Aber niemand wird so eine Untersuchung durchführen. Das ist nicht in ihrem Interesse.
2: Die Piraten wussten nicht einmal, an wen sie ihre Lösegeldforderung stellen sollten, weil hier offensichtlich zu große Mächte am Werk waren. Aber sie haben trotzdem eine Forderung von mehr als 3 Millionen Dollar formuliert.
0: Es ist bis heute nicht bekannt, wer das Lösegeld für die Befreiung der Faina bezahlt hat. Aber seit den ersten Meldungen über die Gefangennahme des Schiffs nahm Präsident Viktor Juschtschenko persönlich die Situation unter seine Aufsicht.
3: Es ist schwer, unsere Gefühle auszudrücken. Diese Fahrt war zu schwer für uns alle. Zu schwer für die Mannschaft und für alle, die unsere Befreiung erreichen wollten. Vielen Dank.
2: Juschtschenko tat alles in seiner Macht Stehende, um die Faina zu befreien. Seine Handlungen zeigen, dass die Strippen bis ganz nach oben reichten.
0: Wie sich später herausstellte, wurde die Faina vom Unternehmen Carlby International, das mit hochrangigen ukrainischen Beamten verbunden ist, auf ihre gefährliche Fahrt geschickt.
2: Carlby International gehört zur Carlby Group und ist ein ukrainisches Schifffahrtsunternehmen, das speziell im Verkauf von Waffen tätig ist. Der Hauptsitz des Unternehmens befindet sich in der ukrainischen Stadt Odessa. Aber sie ist auf den britischen Jungferninseln registriert und hat Filialen in verschiedenen Ländern. Die Presse erhielt 2008 Informationen über die Entführung eines Frachtschiffs durch somalische Piraten.
0: Einer der Miteigentümer von Carlby Shipping war der Unternehmer Igor Ubanski. Er war es, der in Panama die Carlby Group gegründet hatte, aus der später Dutzende von Offshore-Unternehmen zur Verschleierung des Waffenhandels entstanden sind. Seit Dezember 2007 war Herr Ubanski Gründer der Carlby

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1: Boko Haram ist eine der erbarmungslosesten islamischen Gruppen, die seit Jahrzehnten Westafrika terrorisiert.
2: Boko Haram terrorisiert den Norden Nigerias. Am Sonntag tötete die Gruppierung mehr als 100 Zivilisten im Nordosten. In den letzten 11 Jahren wurden fast 36.000 nigerianische Bürger durch Boko Haram getötet.
1: Erstaunlicherweise hat sich bislang noch niemand die Frage gestellt, wie eine der blutrünstigsten Terrorgruppen der Welt an modernste Raketen und Panzer gekommen ist. Die nigerianischen Streitkräfte haben bei der gestrigen Schlacht in Konduga im Bundesstaat Borno einen T-55-Panzer und einen modern gepanzerten Truppentransporter von den islamischen Rebellen erbeutet. Die Waffen, die die Terroristen in die Hände bekommen haben, waren wahrlich ungewöhnlich und furchteinflößend. Die Einheimischen haben so etwas noch nie zuvor gesehen.
3: Sie haben Waffen, die sie in die Luft schießen können und die dann auf den Boden einschlagen und explodieren. Also Raketen. Das sind wirklich beängstigende Waffen.
1: Im Herbst 2022 berichtete der nigerianische Präsident vom Ursprung der hochmodernen Waffen in den Händen der Rebellen.
4: Leider sind die Situation im Sahel und der tobende Krieg in der Ukraine die Hauptquellen für die Aufständischen. Dieser illegale Schmuggel hat zu einer größeren Verbreitung von Schusswaffen und leichten Waffen in der Region geführt. Das ist eine Bedrohung für unseren kollektiven Frieden und die Sicherheit in der Region.
1: Heute ist Nigeria noch immer eines der Zentren des internationalen Terrorismus. Ebenso wie im Nahen Osten erhalten auch hier islamistische Bewegungen Ströme von Waffen aus der Ukraine.
5: Nigeria hat 36 Bundesstaaten und nur in 5 davon gehören Entführungen von Menschen nicht zum Alltag der Bürger. Es hat große Sicherheitsprobleme, große Probleme mit Entführungen, Bandenkriminalität, Mord und der Zerstörung von Gemeinden. Die Lage ist schrecklich. Die Situation gerät immer mehr außer Kontrolle und einige Insider in der Armee haben bestätigt, dass tatsächlich Waffen aus der Ukraine zu uns nach Nigeria geschmuggelt werden.
6: Der ukrainische Waffenexport nach Afrika war immer ein großes Thema. Afrika ist der größte Markt für alte sowjetische und neu produzierte ukrainische Waffen.
1: Die Exportkontrollbehörde der Ukraine veröffentlicht einen jährlichen Bericht über den Umfang des internationalen Waffenhandels. Das sind die offiziellen Zahlen der letzten Jahre. Die tatsächlichen Mengen an Waffen, die aus der Ukraine exportiert wurden, sind allerdings niemandem bekannt.
6: Wissen Sie, Anfang der 2000er Jahre gab es einen Zeitraum, als ständig Waffenlager explodiert sind, mal an einem Ort, mal an einem anderen.
7: Margo und Ilja machen sich wieder auf den Weg.
8: Du hast doch bestimmt irgendwas vor.
9: Ich schlage vor, wir fahren irgendwo hin. Wir waren im Sommer unterwegs, dann sollten wir auch im Winter reisen.
7: 5500 Kilometer mit dem Auto, von Moskau bis zum Baikalsee.
9: Augen zu, 2, 3.
7: Auf dem Weg dorthin erwarten Sie neue Bekanntschaften, überraschende Erkenntnisse und Abenteuer.
10: Prima, ich mache euch heute zu Knödelfeen.
11: Oh, du bist heute eine Knödelfee.
7: Das ist das wahre Russland, wie Sie es mit eigenen Augen sehen sollten.
11: Hier fängt Sibirien an.
9: Hurra!

0: Bambus- und Schilfhütten stehen dicht beieinander. Je mehr Nachbarn, umso weniger Angst, sagen die Einheimischen. Der Imam ruft die Bewohner des Flüchtlingslagers zum Gebet. Kinder spielen im Hof, Frauen in bunten Tüchern tauschen laut Neuigkeiten miteinander aus und kochen gemeinsam Mittagessen. Das könnten alltägliche Szenen aus einem ganz normalen afrikanischen Dorf sein. Doch die hunderten Familien, die hier leben, sind nur durch ein Wunder dem Tod entkommen.
1: Egal, welch gute Tat ihr verbringt, Allah wird wahrhaftig davon wissen.
2: Ich heiße Buba Musa Shechu. Ich bin ein Schamane und ein innerhalb meines Landes Vertriebener. Jetzt lebe ich im Bundesstaat Bauchi. Ich bin fast 63 Jahre alt. Von Beruf bin ich Lehrer. Ich habe 35 Jahre lang gearbeitet, aber dann kamen die Terroristen. Deshalb bin ich seit 2014 im Ruhestand. Ich musste wegen Boko Haram fliehen und bin in Bauchi gelandet.

0: ракеты.
1: Смотри, смотри, ракеты летают, да.
2: Niemand hat offen darüber gesprochen, aber unter eingeweihten Leuten in den hohen Hallen gab es viele Gespräche darüber, dass irgendjemand das getan hat, weil sonst ans Licht kommen würde, dass in den Lagern bestimmte Posten fehlen oder nicht in voller Stückzahl vorhanden sind.

0: Hinter mir sehen Sie, wie stark das Arsenal der 65. Raketen- und Artillerieverwaltung brennt.
1: 23. März 2017, Region Charkow, Bezirk Balaklea. 26. September 2017, Dorf Kalinowka, Region Vinnytsia.
0: Der Vorfall in Kalinowka wird als Sabotageakt untersucht.
1: 3. Mai 2018, Balaklea.
0: Munitionslager, Explosionen in Balaklea, Region Charkow.
1: 9. Oktober 2018, die Stadt Ichnia, Region Tschernigow.
2: Es gab eine Explosion in einem Munitionslager nahe Tschernigow. Die Zahl der Opfer ist noch unbekannt. Der Vorfall ereignete sich in der Stadt Ichnia.
0: Abteilungsleiter Stepan Buldurak gab bekannt, dass erste Erkenntnisse auf einen Sabotageakt als Ursache der Explosionen deuten.
3: Erneute Explosionen in Waffenlagern und ein erneuter Verlust von hunderten Millionen Dollar, die sich buchstäblich in Luft aufgelöst haben.
4: Diese Waffen hat die Ukraine verkauft, bevor sie ausgegangen sind. Als um die Jahrhundertwende Inspektionen durchgeführt werden sollten, um herauszufinden, wie viel und wohin verschwunden ist, ereignete sich in der Ukraine eine Reihe geheimnisvoller Explosionen und Brände in Waffenlagern. Die Explosionen waren so gewaltig, dass das im Grunde menschengemachte Katastrophen waren. Sie sind abgebrannt und zusammen mit ihnen verschwanden in den Flammen und Explosionen alle Spuren.
1: Auf der Suche nach demjenigen, der in all diesen Affären involviert war und noch immer einen Teil des internationalen Waffenhandels kontrollieren soll, begab sich Radwan nach Italien, dem Lieblingsurlaubsort der ukrainischen Waffenbarone. Als erster unter ihnen hat sich Leonid Minin hier niedergelassen, um ein luxuriöses Leben mit Ausblick auf antike Ruinen zu genießen. Zwei von Minins Wohnungen befinden sich im Bezirk Monte Parioli. Das ist eine ruhige, malerische Gegend für Aristokraten, die nur selten von Touristen besucht wird. Auf den Websites von Immobilienagenturen werden Objekte in diesem Bezirk mit einem Wort beschrieben. Luxus.
5: Heute erfahren wir mehr über die Gegend, in der Leonid Minin gelebt hat. Das ist eines der schicksten Viertel Roms. Wir treffen uns heute mit einem Immobilienmakler, der uns alles über die Immobilien dieser Gegend und über Leonid Minins Wohnungen und Autos erzählen wird. 5 Autos waren auf seine Frau registriert. Außerdem lebten hier einige seiner Komplizen, die ihm beim Transport der Waffen halfen. Einer von ihnen war der Bürgermeister von Odessa.
0: Das ist der luxuriöseste, prestigereichste und teuerste Bezirk Roms nach dem historischen Stadtzentrum.
5: Wenn Sie sagen, dass es der teuerste Bezirk ist, über was für Preise reden wir da? Wie viel Geld?
0: Was die Straße angeht, in der sich Herrn Minins Wohnung befand. Eine Wohnung hier ist sehr teuer. Ich denke, dass die Preise bei um die 2 oder sogar 3 Millionen Euro pro Wohnung liegen können.
4: Er hat es geschafft, sich in die High Society Roms zu integrieren. Seine Kinder besuchten zum Beispiel eine äußerst elitäre Schule. Sein Sohn war sogar ein Mitschüler des Sohns eines meiner Freunde. Sie waren also wirklich gut assimiliert.
1: Im nicht weniger luxuriösen Nachbarviertel fährt die Maklerin uns zu einem Haus, in dem sich die Wohnung eines weiteren ukrainischen Waffenbarons befindet. Einer von Minins engsten Vertrauten und heute Bürgermeister der größten ukrainischen Hafenstadt Odessa, Gennadi Truchanow.
0: Die meisten Wohnungen hier sind nicht klein, mit mindestens 3 Schlafzimmern.
5: Wie viele Quadratmeter?
0: Im Durchschnitt um die 200. Mit großen Terrassen und einer fantastischen Aussicht, weil wir uns auf einem Hügel befinden. Das ist ein besonderer Bezirk Roms.
5: Gennadi Truchanow lebt in diesem Bezirk?
0: Soweit ich weiß, ja.
1: Das ist ein Dossier über Minin und seine kriminelle Gruppierung, das sehr sorgfältig von den italienischen Geheimdiensten zusammengestellt wurde. Gennadi Truchanow ist hier als einer von Minins engsten Kollegen aufgeführt.

0: Hört. In der kriminellen Unterwelt ist er unter dem Spitznamen Gena der Wetterfrosch bekannt. Er war einst ein Leibwächter eines weiteren Waffenbarons, Alexander Angert, Spitzname Sanja. In einem Interview bezeichnete der ehemalige Präsident Georgiens und Gouverneur von Odessa sie als die wichtigsten Akteure der Waffenmafia von Odessa.
1: Dort ist alles monopolisiert. Das Problem ist, dass alles unter 2 bis 4 Gruppen aufgeteilt ist. Und wenn all diese Leute...
2: Wer sind die Anführer dieser 2 bis 4 Gruppen?
1: Nun, da ist einmal die Angert-Gruppe unter Angert Schukow. Angert ist ein bekannter Krimineller aus den 90ern, der viele Jahre lang für verschiedene schwere Verbrechen im Gefängnis saß, auch für Mord. Und der heutige Bürgermeister war seinerzeit sein Leibwächter. Er ist sein Nachfolger.
0: Trotz der veröffentlichten Fakten ist der Mensch, den die italienische Polizei als einen der Anführer der ukrainischen Waffenmafia identifiziert hat, nach wie vor Oberhaupt der größten Hafenstadt der Ukraine. 2022 zeichnete Gennadi Trukhanov sogar den britischen Premierminister Boris Johnson für die britischen Waffenlieferungen an die ukrainische Armee aus.
1: Ich habe einen Beschluss zur Auszeichnung des britischen Premierministers Boris Johnson mit dem Grigori Marsali Ehrenabzeichen der ersten, zweiten und dritten Stufe verabschiedet. Damit wird er zum Ehrenbürger von Odessa. Das ist die höchste Auszeichnung der Stadt und unsere höchste Anerkennung für die Hilfe, die er der Ukraine geleistet hat.
0: Es ist unwahrscheinlich, dass der ehemalige britische Premierminister nicht wusste, wer ihn da auszeichnet. Er wird sicherlich auch gewusst haben, dass die politische und militärische Führung der Ukraine jahrzehntelang im internationalen Waffenschmuggel involviert war.
3: Wir werden die ukrainischen Streitkräfte auch für kommende Schlachten unterstützen und festigen.
0: Ab 2022 lieferten die NATO-Länder der Ukraine Waffen im Wert von Dutzenden Milliarden US-Dollar. Und die Staatschefs der USA und der EU bestehen darauf, die militärischen Hilfen noch weiter zu erhöhen.
3: Die Kontaktgruppe unter Führung der USA und ihrer NATO-Verbündeten hat der Ukraine beispiellose Hilfe zukommen lassen. Mehr als 98% der Kriegsgeräte, die der Ukraine versprochen wurden, sind bereits ausgeliefert. Das sind 1550 gepanzerte Fahrzeuge, 230 Panzer und andere Maschinen, einschließlich einer großen Menge an Munition.
0: Unterdessen funktionieren die über Jahre bewährten Schmuggelsysteme weiterhin wie eine Schweizer Taschenuhr. Aus der Ukraine werden noch immer Waffen in erstaunlichen Maßstäben verkauft. NATO-Waffen aus der Ukraine haben das Darknet überflutet. Zum Verkauf stehen Maschinengewehre, Kamikaze-Drohnen, explosive Minen, die neuesten Javelin-Panzerabwehrwaffen und Manpads. Der unabhängige russische Journalist Mavsis Gazarian hat sich als ein arabischer Kämpfer ausgegeben und mit einigen Verkäufern Kontakt aufgenommen.
4: Wir haben geschrieben, dass wir 15 Javelins, 20 Panzerfäuste, 10 N-Laws und 20 Stugnas mit Lieferung in den Libanon brauchen. Im weiteren Verlauf des Gesprächs haben wir außerdem angemerkt, dass wir auf eine langfristige Zusammenarbeit hoffen, da wir ein recht intensives Projekt verfolgen. Mit dem intensiven Projekt ist natürlich ein großer militärischer Konflikt gemeint. Die Vertreter dieses Ladens haben gesagt, dass das kein Problem ist. Sie haben uns auch versichert, dass sie bereit sind, in den Libanon zu liefern. Die Logistik, die Beschaffung der Waffen, die Lieferungen. Das ist alles ein abgearbeitetes System. Eine ganze Industrie. Wir hätten über diese Online-Shops im Darknet mit, sagen wir, 15, 20, 30.000 Dollar in der Tasche, also theoretisch Waffen für militärische Kampfhandlungen kaufen können.
0: So landen Waffen, die russische Soldaten töten sollten, oft im Gazastreifen.
1: Wir werden uns am verbrecherischen israelischen Regime für das Massaker im Al-Ali-Krankenhaus und für die Ermordung von Zivilisten und Muslimen in Gaza rächen. Unsere Rache wird nicht lange auf sich warten lassen, so Gott will. Allahu Akbar.
0: Und ironischerweise auch an der US-amerikanischen Grenze.
5: In Tamaulipas wurde ein mutmaßliches Mitglied des Kartell del Golfo aufgezeichnet, wie er eine exklusive und hochgefährliche Javelin-Panzerabwehrwaffe transportiert, die beim Krieg in der Ukraine eingesetzt wurde. Auf seiner anderen Schulter trug er eine AK-47. Der Preis dieser Waffe auf dem Schwarzmarkt liegt zwischen 20 und 60.000 Dollar.
0: Diese von mexikanischen Journalisten beschafften Aufnahmen zeigen einen Banditen des Kartells Golfo, eine der ältesten kriminellen Gruppierungen in Mexiko.
4: Wir sehen ein Mitglied des Kartells Golfo, das zur Gruppe Skorpione gehört.

0: Auf der kugelsicheren Weste, die er trägt, sind deutlich ein Adler, ein Skorpion und die Initialen des Kartells zu erkennen. Dieses Jahr hat die mexikanische Nationalgarde ein Arsenal entdeckt und beschlagnahmt, das einer anderen Drogenhändlergruppierung gehörte, dem Kartell Sinaloa. Dazu gehörten Flugabwehrwaffen, 50er-Kaliber-Barrett-Gewehre und Javelin-Panzerabwehrsysteme, die bekanntlich in die Ukraine geschickt und dort benutzt werden. Uns liegt ein Bericht des Forschers Victor Hernandez vor, der belegt, dass die von Washington an das ukrainische Regime gesendeten Waffen auf mexikanischem Territorium gelandet sind und das illegale Arsenal der Kartelle vergrößert haben.
1: Die Waffen selbst landen meist nicht an der Front. Sie werden abgeschrieben, noch bevor sie an die Front kommen. Das ist eine rein formelle Frage. Offensichtlich sind dabei hochrangige Offiziere des ukrainischen Verteidigungsministeriums und die Befehlshaber involviert, deren Unterschriften gebraucht werden, um das Ganze zu legalisieren. Im Laufe der militärischen Sonderoperation mussten wir oft feststellen, dass die Waffen, die der Westen an die Ukraine liefert, also die Europäer, die Amerikaner, die Briten, diese Waffen landen ständig auf dem Schwarzmarkt.
2: Wir haben der Ukraine militärische und andere Hilfe im Wert von 1,3% unseres BIP bereitgestellt und werden genauso weitermachen.
3: Als das Ausmaß des Diebstahls in der ukrainischen Armee zu offensichtlich wurde, ist der ukrainische Verteidigungsminister Alexei Resnikow seines Amtes enthoben und ohne unnötigen Lärm in den Ruhestand geschickt worden. Jetzt verbringt er den Großteil des Jahres außerhalb seines eigenen Landes, vorwiegend in Frankreich und Italien. Am 20. Oktober 2023 reichte US-Präsident Joe Biden eine weitere Anfrage an den Kongress seines Landes ein, um finanzielle Hilfen im Wert von fast 62 Milliarden Dollar für die Ukraine zu genehmigen. Seit Februar 2022 stellt die Europäische Union und die USA Kiew mehr als 250 Milliarden Euro an Hilfen bereit, von denen der Großteil ausgegeben wurde, um Waffen für die ukrainische Armee zu kaufen.

Sehr groß. Oh, jetzt gab es ja sehr viel.

0: Donetsk, August 2022. Die Stadt befindet sich seit mehreren Monaten unter intensivem Beschuss der ukrainischen Streitkräfte. Die örtlichen Krankenhäuser erinnern an militärische Lazarette. Die meisten Patienten wurden durch Splitter und Minen der ukrainischen Artillerie verletzt.
1: Es werden Menschen mit sehr schweren Verletzungen eingeliefert.
2: Hatten Sie in letzter Zeit viele solche Einsätze?
3: Fast jeden Tag. Heute wurde der Kiewer Bezirk beschossen und es gab Verwundete. Das ist mein zweiter Einsatz diesen Morgen.
0: Amputationen zählen hier zurzeit zu den am häufigsten durchgeführten Operationen. Nach einer Minenverletzung ist es fast unmöglich, beschädigte Gliedmaßen zu retten.
2: Was ist passiert?
4: Der Fuß wurde abgerissen. Er ist im Gras neben dem Tor auf etwas getreten.
1: Hallo. Hallo Jungs, guten Tag. Der Patient hat ein Trauma erlitten, einen Gliedmaßenverlust. Wie er sich fühlt, er ist natürlich körperlich und seelisch angeschlagen.
5: Aber ich halte durch.
1: Er ging einfach durch die Stadt, dachte an nichts und ist auf eine Landmine getreten.
5: Ich war auf dem Heimweg und dann kam dieser dumpfe Schlag. Ich war, kurz gesagt, ich wollte zuerst sogar losrennen, aber da war nichts mehr. Nur zwei Knochen, die herausragten. Ein Fleischlappen von 15 Zentimetern. Nur Haut. Der Fuß war weg. Ich schaute hin und wusste, dass nichts mehr zu retten ist. Was soll man da noch nähen? Da war nichts mehr. Kein Fuß, nichts. Meine Zehen liegen immer noch da irgendwo herum. Ich bin hingefallen und gekrochen, als auch schon die Nachbarn angerannt kamen. So kümmert sich unsere ehemalige Regierung um uns. Ich möchte nicht vor laufender Kamera fluchen, aber das ist ein Völkermord. Sonst nichts. Waschechter Faschismus. Zum Glück waren keine Kinder in der Nähe. Jetzt bekomme ich eine Prothese. Ich will ein paar modische Krücken.
2: Ich mag Ihren Optimismus.
5: Was bleibt mir auch sonst? Einfach sterben?
2: Nein, nicht doch.
5: Ich will noch das Ende von diesem ganzen Schlamassel erleben. Es muss ein Tribunal geben.

0: Diese Orte sind mit dem Blut der Menschen getränkt, die unter dem Nationalsozialismus gelitten haben. Menschen, die durch Verhungern, Zwangsarbeit, medizinische Experimente und Gas ermordet wurden. Menschen, die in den Ghettos, den Todes- und Vernichtungslagern Osteuropas starben. Unter ihnen meine Familie. Ihre Sünde, als Juden geboren worden zu sein. 77 Jahre nach dem Ende des Zweiten Weltkriegs sind die Zeichen des Nationalsozialismus wieder da. Hakenkreuze und Neonazi-Kundgebungen, als ob der Nationalsozialismus nie vollständig ausgerottet worden wäre.
1: Es wird Leute geben, die den Nationalsozialismus wieder zum Leben erwecken werden. Es geschieht bereits. Was sich heute in der Ukraine und in Europa abspielt, ist fürchterlich.
0: Ich bin in Weißrussland, um die letzten lebenden Überlebenden des Holocaust zu treffen, um mehr darüber herauszufinden, was mit meiner Familie geschehen ist. Denn wenn wir ihr Schicksal, meine Geschichte, unsere Geschichte kennen, können wir dazu beitragen, dass sich die Vergangenheit nicht wiederholt. Wir fragen die Überlebenden, was der wahre Narzissmus ist und ob er uns wieder ins Angesicht blickt.
2: Auf die Aufräumarbeit.

0: Neben zahlreichen Artillerie- und Raketenangriffen auf Donetsk setzt die ukrainische Armee nun auch ferngesteuerte Landminen in Wohnbezirken ein. Die Städte Donetsk, Makijewka, Jasinovataja und Gorlovka wurden beschossen.
1: Notdienst. Welche Adresse? Wir erhalten Meldungen über Lebestock-Minen. Gehen Sie nirgendwo hin, die Spezialisten sind auf dem Weg zu Ihnen. Zeigen Sie ihnen die Minen, bitte beruhigen Sie sich.
2: Eine Lebestock-Mine ist eine druckaktivierte Antipersonenmine. Wenn jemand darauf tritt, wird sein Fuß abgerissen.
0: Antipersonenminen sind seit 1997 durch den Ottawa-Vertrag der Vereinten Nationen verboten. Alle Vertragsparteien, einschließlich der Ukraine, haben sich verpflichtet, ihre Lagerbestände zu vernichten.
2: Es kostet viel Geld, diese Sprengkörper loszuwerden. Die Ukraine hat vermutlich wie so oft ihre Vernichtung bekannt gegeben, sie stattdessen aber eingelagert. Jetzt werden sie gegen Zivilisten verwendet.
3: Die Ukraine hat 6 Millionen dieser Lebestock-Minen. Inzwischen haben sie etwa 500.000 auf Donetsk abgefeuert.
0: Dutzende Zivilisten, die hier vor ihren eigenen Häusern auf Minen getreten sind, wurden in Krankenhäuser eingeliefert.

0: Wir wurden beschossen und ein Splitter ist neben meinem Kopf gelandet. Ich habe hinter mir eine Explosion gehört und das war's. Ich rannte und schrie um Hilfe. Ich bin zu einem Laden gerannt. Dort hat man mir einen Krankenwagen gerufen und erste Hilfe geleistet.
1: Ich war auf dem Heimweg und er saß in seinem Auto. Uns hat beide ein und dieselbe Granate erwischt.

0: Die Sprengladung.
1: Soll ich weggeben?
0: Ja, hinter die Absperrung.
1: Das war's. Weg hier.
0: Hinter die Ecke da drüben.
2: Die russischen Bombenräumkommandos sind erst seit kurzem in der Stadt. Das Ausmaß der Katastrophe ist sofort ersichtlich. Jeder hier hört das Donnern der Artillerie und weiß, dass bei der Hälfte der Angriffe Minen verstreut werden. Es ist unmöglich zu sagen, wie viele Lipestok-Minen in der Stadt verteilt sind. Die Schätzungen der Minenräumer sind beunruhigend.
1: Hier liegen sehr viele Minen und ich glaube, dass es nicht ein Jahr, sondern ein ganzes Jahrzehnt dauern wird, all diese Minen zu räumen. Es sind wirklich sehr viele.
3: Sie treiben ein schmutziges Spiel mit uns. Für sie gibt es keine Regeln. Sie werfen Lipestok-Minen ab, weil es hier ihrer Meinung nach keine Ukrainer mehr gibt. Je weniger hier überleben, umso besser für sie. Das ist ein Völkermord im wahrsten Sinne des Wortes. Flieg, flieg, Lipestok, Blütenblatt, von Westen nach Osten. Von Westen nach Osten, wenn Sie verstehen, was ich meine.
2: Alexei produziert Videos für die Bewohner von Donetsk, um sie darüber zu informieren, was auf den Straßen der Stadt vor sich geht. Er ermahnt sie dazu, besonders vorsichtig zu sein.
4: Stopp!
3: Die heimtückischen Lipestok-Minen, von denen viele Städte übersät sind, sind vom Typ PFM-1 und PFM-1S. Ein ganz gewöhnlicher Park, der diesen Morgen aus irgendeinem Grund menschenleer ist. Vielleicht liegt es daran, dass wir die Leute gewarnt haben, nicht hierher zu kommen. In diesen Bäumen und Blumenbeeten, auf diesen Rasenflächen, auf denen überall Tauben sitzen, auf den Dächern dieser Häuser und Läden, liegen heute nämlich sehr, sehr viele Lipestok-Minen. Es gibt zwei Arten von Lipestok-Minen, PFM-1 und PFM-1S. Wofür steht PMF? Das ist die Abkürzung für hochexplosive Minen. Hochexplosiv bedeutet, dass es kaum Splitter gibt. Man muss aber dazu sagen, dass der Zünder aus Metall ist. Und wenn man so dumm ist, zu versuchen, sie mit improvisierten Werkzeugen zu entschärfen, kann man sich eine tödliche Verletzung zuziehen, weil der Zünder wie eine Kugel davonfliegen wird. Wir haben vor allem ein paar Minenräumtechniken demonstriert. Im Notfall kann man etwas auf die Mine werfen. Man kann sie bedenkenlos mit einer Schaufel aufheben, auch wenn die meisten Leute natürlich Angst davor haben, aber es gibt keinen Grund, sich zu fürchten. Man kann sie vorsichtig mit einer Schaufel aufheben und entfernen. Das Wichtigste, worauf man achten muss, ist der Selbstzerstörungsmechanismus. Der Timer kann jeden Moment ablaufen, während man die Mine in der Hand oder auf der Schaufel hält. Hier, ich hebe sie langsam hoch. Aber wenn man sie fallen lässt, wird sie wahrscheinlich explodieren. Man muss sie an einen sicheren Ort tragen, den Rettungsdienst anrufen und sie langsam absetzen. Steine darauf zu werfen, wie ich es gemacht habe, ist riskant, weil der Zünder aus Metall ist. Wenn er mit der Geschwindigkeit einer Kugel losfliegt, dann kann er jemanden regelrecht durchlöchern. All diese Geschichten, wie Leute Dinge darauf geworfen haben, sind in Wirklichkeit schlecht. Man muss das aus einer Deckung heraustun.

0: Kriegschirurgie ist ganz anders als die Chirurgie in Friedenszeiten. Eine Amputation ist ein chirurgischer Eingriff, aber ein Gliedmaßenverlust tritt nur dann ein, wenn ein Patient mit einem Sprengkörper in Kontakt gekommen ist.
1: Ich liege hier schon seit einem Monat. Ich bete. Ein Priester kommt vorbei und gibt mir die Kommunion. Alle dachten, dass ich nicht überleben würde. Wir haben ein Kloster in Nikolskoje.
2: Waren Sie im Kloster als Flüchtling oder als Gottesdiener?
1: Nein, ich bin Bruder Amphilochius, ein Mönch. Ich habe das Klostergelände verlassen und bin auf dem Weg zum Teich auf etwas getreten. Und dann wurde ich weggeschleudert. Wie durch eine Sprungfeder. Die Explosion war so stark, dass ich für eine halbe Minute ohnmächtig wurde. Meine Sohlen wurden weggesprengt. Ich lag dann dort und schrie um Hilfe. Das Militär ist gekommen und hat mich mitgenommen. Ich bin nur knapp dem Tod entkommen. Alle dachten, ich würde sterben.
3: Der Beschuss hält weiter an. In nur einem Monat wurden Dutzende Menschen in die Krankenhäuser von Donezk eingeliefert. Einige sind gestorben. Die Lepestok-Mine gilt als hinterhältigste Mine von allen. Sie ist klein und nur schwer zu erkennen.
4: Sie sieht aus wie ein Spielzeug und so kommt es zu Fällen, bei denen Kindern fast die Arme abgerissen werden oder jemand verliert sein Bein. Wenn man morgens aufwacht, gibt es keine Warnung, dass irgendwo Lepestok-Minen verstreut wurden. Man muss also selbst vorsichtig sein. Man geht seines Weges und plötzlich wird dein Bein weggesprengt.
3: Überall sind Minen verstreut. Die Ortsbewohner haben Angst, ihre Kinder nach draußen zu lassen. Erwachsene gehen auch nur raus, wenn es absolut sein muss.
5: Das war an einem Samstagabend. Es gab einen lauten Knall und es hörte sich an, als würde es regnen oder als würde Hagel aufs Dach fallen. Dadurch wussten wir, dass die Ukrainer wieder Lepestok-Minen verstreut haben. Ich bin fast selbst auf eine getreten.
3: Rettungs- und Räumungsdienste und humanitäres Personal arbeiten in der gesamten Stadt. Die Minenräumung hat in Donezk jetzt oberste Priorität. Pioniere räumen die Straßen und Wiesen der Stadt von zahllosen Minen. Aber die ukrainischen Streitkräfte setzen den Beschuss weiter fort.
0: Das ist eine bösartige Art der Kriegsführung, würde ich sagen. Einfach nur böse, denn sie zielt einzig und allein auf die Vernichtung der Zivilbevölkerung ab.
6: So viele Leute wurden damit bereits in die Luft gejagt. Was ist das, wenn nicht Terrorismus? Hier in der Nähe befindet sich ein Kindergarten und eine Schule.
3: Russische Pioniere helfen den Bombenräumkommandos der Volksrepublik Donezk. Sie arbeiten Seite an Seite mit den Einheimischen. Die Stadt wurde in Sektoren unterteilt und alle Mannschaften gehen in ihren jeweiligen Bereichen sorgfältig ihrer Arbeit nach.
1: Meiden Sie besser die Wiesen. Folgen Sie mir auf dem Gehweg. Das Parkareal weist die höchste Konzentration an Sprengsätzen auf.
3: Städtische Parks können geschlossen werden, um Menschen fernzuhalten. Aber die Innenhöfe von Wohngebieten bleiben weiterhin gefährlich. Ein paar tapfere Zivilisten helfen den Räumungsteams. Sie markieren Orte, an denen Minen entdeckt wurden.
0: Hier ist ein Ziegelstein. Neben ihm lag eine Mine. Ein paar Einwohner sind hier vorbeigegangen und haben sie markiert. Bei diesen Ziegelsteinen dort lagen drei Minen. Das war's. Weiter habe ich mich nicht vorgewagt.
1: Als wir ankamen, waren die Stellen, an denen Minen gefunden wurden, bereits markiert. Aber die meisten davon wurden auf dem Asphalt gefunden. Auf den Wiesen gab es keine Markierungen. Deshalb benutzen wir Minensuchgeräte, um sie zu finden. Wenn wir eine Mine finden, kommt jemand, um sie mitzunehmen und zur Entsorgungsstelle zu bringen.
0: Um Gottes Willen, kommen Sie nicht näher!
1: Es wurde ein Gerät für den sicheren Transport von Minen entwickelt. Das ist eine Art Plastikflasche, die das Explosionsrisiko minimiert. Alle bereit machen. Ich lege

0: Was haben wir hier also? Die Apokalypse steht vor der Tür und hier sitzen Menschen ruhig auf einer Parkbank. Und neben ihnen liegen tödliche Waffen, die durch den Wind vom Baum fallen oder von einem Vogel heruntergeworfen werden können. Das sind in erster Linie nützliche Überlebenstipps. Neben unseren Videos über Liebestock-Minen haben wir auch Videos über PMN, MON und TM-66-Minen. Wir zeigen den Menschen, wie sie überleben können. Natürlich sind wir wütend auf die ukrainischen Truppen, die uns bombardieren. Aber was normale Ukrainer angeht, egal wie oft sie uns in diesen 8 Jahren bombardiert haben, egal wie viele Menschen ich begraben musste, und das waren Hunderte, alle meine Freunde wurden getötet. Aber ich wünsche den Ukrainern nichts Schlechtes. Ich kann keine normalen Ukrainer hassen. Ich weiß nicht, ob das für uns Russen typisch ist oder nur meine persönliche Einstellung, aber ich weiß auch nicht. Das genaue Äquivalent einer Blue-43-Mine. Wir leben in merkwürdigen Zeiten, in denen man sein Haus verlassen und eine Mine vor der Tür vorfinden kann.
1: Das ist wirklich beängstigend. Man will sich nicht vorstellen, dass, Gott bewahre, auf einem Spielplatz neben dem eigenen Haus all diese Minen verstreut sein könnten. Oder dass, Gott bewahre, die eigenen Kinder sie auslösen und explodieren könnten.
2: Alle Minen sind für den militärischen Gebrauch konzipiert. Es hat noch niemand Minen gegen Zivilisten produziert. Aber die Ukrainer setzen sie gegen Zivilisten ein.
3: Die Ukrainer setzen Uragan-Raketenwerfer ein, um die Stadt mit Lepestok-Minen zu übersehen. Eine einzelne Salve enthält 16 Raketen.
2: Eine Rakete des Uragan-Systems hat 12 Behälter. Jeder Behälter enthält 24 dieser Minen.
3: Diese Minen werden nicht ohne Grund Lepestok, also Blütenblatt, genannt. Wenn sie aus der Luft abgeworfen werden, werden diese Minen über einen großen Radius verstreut und landen oft auf Dächern. Die Pioniere müssen sie auch von dort entfernen.
4: Okay, nur noch ein wenig höher. Das da ist unser Dach. Legen wir los. Dort liegen ganze Haufen davon, etwa 13 oder 15 Stück gleichzeitig. Wir müssen sie von den Dächern werfen, weil es keinen anderen Weg gibt.
3: Die russischen Pioniere arbeiten bei der Räumung der Dächer mit den republikanischen Rettungsdiensten zusammen. Der Katastrophenschutz leistet ihnen technische Unterstützung.
1: Hier spricht Leiche. Ja, sie sind hier. Sie richten eine Absperrung ein. Der Katastrophenschutz kümmert sich darum. Alles unter Kontrolle. Ich habe den Decknamen Leiche vor 10 Jahren bekommen. Ich habe wie durch ein Wunder einen Einsatz bei einer Antiterroroperation überlebt, als ich noch bei einer anderen Spezialeinheit war. Unser Kommandant sagte damals, was schon tot ist, kann nicht sterben, und gab mir diesen Spitznamen. Manchmal sind es 10 Dächer, manchmal 15. Das weiß man nie. Das variiert immer. Ich habe mich freiwillig für die Räumung der Dächer gemeldet, weil ich Höhenangst habe. Das war schon so, seit ich ein Kind war. Meine Tochter fährt sehr gerne Riesenrad. Und wenn wir im Park spazieren, will sie immer damit fahren, aber ich hatte immer Angst. Ich wollte diese Angst bei diesem Einsatz überwinden. Wenn ich an meine Tochter denke, eigentlich denke ich ständig an sie, dann verschwinden alle unnötigen Gedanken und ich habe keine Angst mehr.
2: Ich habe sie aufs Dach gelegt.
1: Okay, alles klar. Genau das brauche ich.
2: Reicht dir das?
1: Ja, sie soll einfach nur nicht zu sehr herausragen sonst.
2: Stell sie einfach gerade hin, Roma. Sie muss nicht exakt einrasten. Wir halten sie einfach und er klettert drauf.
1: In kritischen Momenten wie diesen kommt mir immer ein Gebet in den Sinn. Ganz von allein. Vater unser, der du bist im Himmel. Dächer mit niedriger Neigung sind viel einfacher zu untersuchen als welche mit steiler Neigung, weil die steile Neigung zu Problemen führt. In voller Montur trage ich gerade etwa 20 Kilometer.

0: Der Tag des Sieges ist Russlands wichtigster und heiligster Nationalfeiertag. Vor 80 Jahren, nach dem Sieg über Nazi-Deutschland, marschierten die Helden, die diesen historischen Sieg in 4 langen und brutalen Jahren errungen hatten, triumphierend über dieses Kopfsteinpflaster.
1: Kameraden der Roten Armee und der Roten Marine, Waffenbrüder, ich grüße euch und beglückwünsche euch zu eurem großen Sieg über den deutschen Imperialismus.
2: An der Parade nahmen die Soldaten von den 10 Fronten teil, an denen der große Vaterländische Krieg gewonnen wurde.
3: Mehr als 35.000 Soldaten wurden ausgewählt.
2: In der Roten Armee kämpften Angehörige aller Ethnien. Es war wichtig, die Einheit

Kilo an Ausrüstung an meinem Körper. Als wir anfingen, in diesen Anzügen zu arbeiten, fiel es mir zuerst sehr schwer, das alles zu tragen. Aber nach einer Woche fühlt sich dieser Anzug wie ein Hemd an. Ich meine, man bemerkt ihn überhaupt nicht mehr und denkt nicht mehr darüber nach. In dieser ganzen Zeit habe ich etwa 7 oder 8 Kilogramm abgenommen.

0: Als wir zu dem Feld gingen, wo der jüdische Friedhof gewesen war.
1: Ja. Dort lag der größte Friedhof von Brest. Es ist sehr wahrscheinlich, dass Verwandte wie die Mutter oder der Vater meiner Mutter oder Onkel hier begraben wurden. Amen.
0: Von dieser bedauernswerten Gruppe von Kindern, die die Sowjetunion mit nichts als den Kleidern auf dem Leib und den Schrecken ihrer Erinnerungen verließen, stammen heute mehr als 4000 Kinder und Enkelkinder auf der ganzen Welt ab. Die jüdische Tradition lehrt, dass derjenige, der ein Leben rettet, ein ganzes Universum rettet. Wenn es mehr Menschen wie Ochberg gegeben hätte, dann hätte es viel weniger Juden gegeben, die die Nazis hätten töten können. Meine Großmutter wurde gerettet. Das ist ein Wunder. Aber es gab so viele, die nicht gerettet wurden.
2: Warum habe ich überlebt? Gott gab mir eine Aufgabe. Er führte mich auf diesen Weg.
3: Ich glaube, der Allmächtige behält mich hier, um die Menschen daran zu erinnern und ihnen davon zu erzählen, was hier passiert ist.
4: Hier stehe ich vor euch, während 10 Menschen im Grab liegen, damit ich am Leben bleiben kann.
2: Es hat mich mein ganzes Leben lang begleitet. Für mich ist es eine ständige Tragödie. Sie ist bei mir. Sie hört nie auf. Es ist beängstigend.
0: Vermisst du Oma, Daddy?
5: Hey.
0: Was würdest du zu Oma sagen, wenn sie jetzt vom Himmel auf uns herunterschauen würde?
1: Wie ist es dort oben? Ich hoffe, du bist dort glücklich, ohne Beschwerden.
0: Ich hab dich lieb, Daddy. Ich hab dich lieb. Oma, ich verstehe, dass du es nie erzählt hast. Jetzt spreche ich für dich und für deine Eltern, Großeltern. Für die Millionen derer, die wir verloren haben. Dieser Film ist allen gewidmet, die durch die Hand der Nazis starben. An diejenigen, die überlebt haben. Und an die Geschichten, die niemals erzählt werden.
6: Natürlich glauben viele Menschen an den American Dream, der uns so lang eingeredet wurde. Die Menschen glauben, dass die Vereinigten Staaten sie beschützen und ihnen ein besseres Leben ermöglichen können als in ihrer Heimat.
7: Präsident Trump verspricht, viele Menschen abzuschieben.
8: Wie lange hast du in den USA gelebt?
9: 12 Jahre. Ich bin 40 Jahre alt. Ich hatte mit 17 Jahren die Grenze überquert. Illegal.
10: Aus anderen Ländern wird man nicht abgeschoben. Nur aus den USA. Die schon immer rassistisch waren.
11: Allein die Tatsache, dass man sich illegal in diesem Land aufhält, macht einen bereits zu einem Kriminellen.
12: Es geht darum, dass die Menschen eine falsche Vorstellung von den USA haben. Dort könne man glücklich, wohlhabend und ohne Sorgen leben.
13: Jetzt, da Donald Trump den Einwanderungsprozess eingestellt hat, ist unser Traum geplatzt.
6: Das erste staatliche Blasorchester der Sowjetunion, abgekürzt das Gosduch. Nur die besten Musiker durften dort spielen.
14: Die bloße Menge der Musik, die sie gespielt haben, ist selbst heute noch erstaunlich. Alle Traditionen unseres heutigen Blasorchesters haben ihre Wurzeln genau dort.
6: Juli 1941. Die Wehrmacht rückt unaufhaltsam auf Moskau vor. Als Reaktion darauf beginnen sich in der Stadt Volksmilizdivisionen zu bilden.
15: Ihnen war bewusst, dass das ganze Land in Lebensgefahr schwebte. Und ich glaube, das hat sie motiviert, sich freiwillig zu melden.
6: Das staatliche Blasorchester des Kremls bereitet sich auf einen ganz besonderen Auftritt vor. Ein Konzert ohne Publikum, zu Ehren der Gefallenen. Hier, nahe Wjasma, sind die meisten der Musiker ums Leben gekommen.
4: Es ist eine große Ehre für uns, nicht nur aufzutreten, sondern auch den Musikern Tribut zu zollen.

0: die hier ihr Leben gaben, damit wir leben und ihre Arbeit fortsetzen können.
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0: das absurd? 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

0: Nach kurzer Rast in Krasnojarsk machten wir uns sofort auf den Weg zu Radiosvyaz, einem Unternehmen von nationaler Bedeutung und einem russischen Marktführer bei der Herstellung und Entwicklung von erdgebundenen Kommunikationssystemen.
1: Das Forschungs- und Entwicklungsunternehmen Radiosvyaz AG beschäftigt sich mit der Entwicklung und Herstellung von Erdfunkstellen für Satelliten- und Troposphärenfunk, Systeme und Geräte für Funknavigation durch Phasendifferenzmessung, Goniometer-Funknavigationssysteme und Satellitensysteme für staatliche und kommerzielle Zwecke. Na, Margot, hört sich das kompliziert an?
0: Sehr kompliziert. Versuchen wir mal, Licht in die Sache zu bringen. Also, wir sind hier in einem... Ich sollte vielleicht nicht sagen, dass wir in einem Geheimunternehmen sind. Ihr Unternehmen beschäftigt sich mit Satellitenkommunikation, Funknavigation und Troposphärenfunk. Auf Letzteres kommen wir nochmal zurück. Reden wir erstmal über allgemeinverständliche Dinge wie Satellitenfunk und Funknavigation. Alle nutzen diese Systeme. Ein Leben ohne Satelliten und Satellitennavigation kann man sich gar nicht mehr vorstellen. Aber niemand versteht wirklich, wie das eigentlich funktioniert. Wer arbeitet daran? Was wird dafür benötigt? Erzählen Sie bitte, was das für ein Fachgebiet ist.
2: Navigationssysteme dienen nicht der Kommunikation. Sie helfen uns dabei, Koordinaten auf einer Ebene zu bestimmen. Es gibt Goniometer-Navigationssysteme, mit denen wir uns beschäftigen. Sie ermöglichen es, die Position von Objekten im dreidimensionalen Raum zu bestimmen.
1: Hast du alles verstanden?
0: Nein.
2: Einfach erklärt funktioniert das so. Stellt euch ein Flugzeug mitten im Flug vor. Ja. Wir müssen seine tatsächliche Position bestimmen. Vielleicht neigt es sich zur Seite, vielleicht neigt es sich auf der Querachse. Wir müssen wissen, wie die Position des Flugzeugs sich in der Luft verändert. Dann wären da zum Beispiel Fahrzeuge. Wenn euer Niva fährt, kann er sich bei Abhängen zur Seite neigen, bergauf und bergab fahren. Dadurch verändert er seine Position im dreidimensionalen Raum. Er ist nicht einfach nur ein Punkt auf einer Ebene. Das Navigationssystem ermöglicht es uns, nicht nur einen Punkt auf einer Ebene zu bestimmen, sondern bei einem normalen Navigationssystem auch die Höhe. Goniometer-Navigationssysteme ermöglichen es, die sich verändernde Position des Objekts räumlich zu bestimmen. Wofür brauchen wir das? Wenn eine Satellitenfunkstelle sich auf einem Fahrzeug befindet, bewegt sich das Fahrzeug. Aber der Satellit, der sich in der geostationären Umlaufbahn befindet, wie das zum Beispiel bei Fernsehsatelliten der Fall ist, befindet sich immer stationär an einem Punkt. Wenn das Fahrzeug dann in Bewegung ist, fängt unsere Antenne an zu schwanken. Diese Antenne darf den Satelliten nicht aus den Augen verlieren. Das Goniometer-Navigationssystem ermöglicht es, dem fahrenden Auto den Kontakt zum Satelliten aufrechtzuerhalten, indem die nötigen Winkel für die Antenne berechnet und entsprechend angepasst werden. Die Verbindung wird so nicht unterbrochen. Für die Aufrechterhaltung der Verbindungen brauchen wir Goniometer-Navigation, zum Beispiel für die Kommunikation mit Schiffen, Autos und Flugzeugen. Überall werden da vergleichbare Navigationssysteme verwendet, die die genaue Ausrichtung der Antenne auf den Kommunikationssatelliten gewährleisten.
0: Das erklärt das Wie, aber welchen Teil davon stellen Sie her?
1: Boxen, Schüsseln, meinst du so etwas?
0: Ja, was genau produziert Ihr Unternehmen?
2: Navigationssysteme haben keine besonders großen Antennen. Der Durchmesser einer solchen Antenne ist etwa so groß wie bei Ihrer Tasse. So ein Durchmesser ungefähr. Um die Position eines Objekts im dreidimensionalen Raum zu bestimmen, braucht man drei solche Antennen, die an einem Objekt befestigt sind. Anfangs bauten wir sie in Form eines Dreiecks und setzten die Antennen obendrauf. Die Größe einer Achse betrug 0,7 Meter, also 70 Zentimeter. Das hatte dann die Form eines Dreiecks. Mit Hilfe der Position des Dreiecks berechneten wir dann anhand seiner Schwankungen die Position des Objekts im dreidimensionalen Raum. Heutzutage müssen wir nicht mehr unbedingt an der Form des Dreiecks festhalten, sondern können die Antennen über das Dach verteilen, da wir durch die Berechnung der Koordinaten diese Winkel auch mit verteilt stehenden Antennen berechnen können. Das ist alles recht einfach.
1: Ja, einfacher geht's nicht.
0: Ich habe ja schon gesagt, alle nutzen das, doch nur wenige wissen, wie es funktioniert. Aber ich denke, dass alle verstehen, dass dieses Fachgebiet nicht nur etwas mit Komfort, sondern auch mit Staatssicherheit zu tun hat.
2: Staatssicherheit ist natürlich ein Faktor, ja.
0: Man hört heutzutage oft, dass der Westen Russland vom Satellitennetz trennen könnte und was dann passieren würde. Was glauben Sie, wäre das überhaupt möglich?
2: Wir würden dann dieses Goniometer-Navigationssystem nicht mehr nutzen können.
0: Und was würde dann passieren?
2: Was dann passieren würde? Es würde alles so sein wie in grauer Vorzeit. Ihr habt euch ja an das Handy gewöhnt. Wir müssten dann aber wieder Telefonzellen benutzen.
0: Aber das ist doch nicht möglich. Heutzutage kann man sich eine Welt ohne Internet gar nicht vorstellen.
1: Du wirst schon sehen, alles ist möglich.
0: Nein, es ist nicht. Alle Banksysteme, wirklich alles würde ohne Internet zusammenbrechen.
2: Da bin ich völlig Ihrer Meinung. Dieser technische Fortschritt ist natürlich schön und gut, aber manchmal denke ich mir, man sollte einmal für eine gewisse Zeit alles anhalten und die Technik 50 Jahre zurückdrehen. Und dann wieder in die Gegenwart zurückkehren.
0: Oder 200.
2: Wir würden dann weniger Zeit mit unseren Handys verbringen. So viel steht fest.
1: Wenn man einem modernen Menschen sein Handy wegnimmt, verliert er doch den Verstand.
0: So wie ich das verstehe, haben Sie hier Troposphärenfunk, der gerade in so einer Situation die Satellitennetzwerke ersetzen sollte, oder etwa nicht? Wir selbst verstehen kaum etwas davon.
2: Das eine schließt das andere nicht aus. Die Funktionsweise des Troposphärenfunks ist wirklich interessant. Die Streuung der Funkwellen wird dabei durch Inhomogenitäten in der Atmosphäre erzielt.
0: Sind das Funkmasten oder was ist das?
2: Das sind keine Funkmasten. Die Station kann sich auf dem Boden befinden und wird waagerecht ausgerichtet. Die Atmosphäre ist dabei inhomogen. Einfach gesagt lässt sich das so erklären, wir haben eine Ozonschicht und die Atmosphäre spiegelt sich darin wie in einem Spiegel. Das ist natürlich ein Scherz.
1: Ist das dann grob gesagt ein Ersatz für Satelliten?
2: Es ist kein Satellitenersatz, sondern eine eigene Form der Kommunikation.
1: Ich meine, die Wellen werden von der Atmosphäre gespiegelt, oder?
2: Ja, die Wellen werden gespiegelt. Satelliten gibt es da nicht. Es werden zwei Stationen mit einer gewissen Entfernung voneinander aufgestellt. Dann wird eine Verbindung aufgebaut, indem die Funkwellen von der Atmosphäre gespiegelt werden. Beim Troposphärenfunk haben wir eine recht hohe Frequenz, in etwa zwischen 4,5 und 5 Gigahertz.
0: Es gibt also diese verschiedenen Nischen. Alle wissen, was Satelliten machen. Aber wie wird Troposphärenfunk zu zivilen Zwecken benutzt?
2: Bei einem Satelliten ist das so. Wir befinden uns an einem bestimmten Punkt, senden ein Signal aus, das vom Satelliten empfangen, abgelenkt und zu dem Objekt zurückgesandt wird, an das wir Informationen senden oder von dem wir Informationen erhalten wollen. Das ist Satellitenfunk. Beim Troposphärenfunk ist es genauso, nur dass wir keine Satelliten haben. Unsere Signale werden von der Troposphäre gespiegelt.
0: Ich habe einmal gelesen, dass Troposphärenfunk auch in schwer erreichbaren Gebieten zuverlässig funktioniert. Stimmt das?
2: Nun, was heißt zuverlässig? Er wurde wahrscheinlich mit Richtfunk verglichen, bei dem Satellitenschüsseln auf Funkmasten platziert werden. Aber sie funktionieren nur, wenn sie einander sehen können. Es muss eine direkte Sichtverbindung geben. Wenn man bedenkt, dass die Erde rund ist, so müssen damit auf einer Distanz von 50 Kilometern eine Antenne die andere sehen kann, die Funkmasten mindestens 100 Meter hoch sein.
1: Ziemlich teuer.
2: So sind die Anforderungen. Es gibt eine spezielle Formel, mit der die Entfernung berechnet wird. Dabei wird der Koeffizient 3,67, falls ich mich richtig erinnere, mit der Quadratwurzel aus der Summe der Höhen der Funkmasten multipliziert.
1: Entspann dich. Habe ich richtig verstanden, dass...
2: Das gilt für den Richtfunk, aber der Troposphärenfunk kann Berge und Ähnliches überspringen.
1: Habe ich das richtig verstanden, dass es einen Sender gibt? Sagen wir mal diese Kaffeetasse hier. Das ist der Sender. Es gibt eine Schicht, von der das Signal gespiegelt wird. Das Signal wird gesendet und wird zu irgendeinem Verbraucher zurückgesendet.
2: Ja.
1: Sagen wir mal, diese Süßigkeiten sind ein Berg.
2: Das Signal springt drüber.

0: Er springt drüber und verteilt sich dort.
1: Es wird nicht verteilt, es landet bei genau so einem Punkt.
0: Ah, es gibt also noch einen Empfänger.
1: Einen Sendeempfänger.
0: Das Signal springt drüber.
1: Ja, hier ist Ihre Tasse, hier ist der Berg. Aber der Berg darf nicht zu nah an der Station sein.
2: Und die Antenne?
0: Nein, eine Antenne brauchen wir erstmal nicht.
1: Die Tasse ist grob gesagt die Antenne. Das Signal springt drüber und gibt die Information weiter. Bei dieser Endstelle kann man die Informationen dann per Kabel weiterleiten, einen Router für diese Station aufstellen und so weiter.
0: Wie WLAN?
1: WLAN, wie überall, genau.
0: Alles klar. Wie sieht das denn aus? Ich nehme also mein Handy und sehe, ob ich Empfang habe. Ist Troposphärenfunk irgendwie anders? Bräuchte man da irgendwelche Apps oder so?
1: Ganz genau so.
0: Wie normales WLAN?
1: Für Sie als Verbraucher gibt es da keine Probleme.
0: Diese Kommunikationssysteme, über die wir gesprochen haben, unter anderem der Troposphärenfunk, das heißt so, oder?
1: Ja.
0: Werden da russische Komponenten verbaut? Sind wir, was das angeht, unabhängig?
1: Nun, wenn man die ganze Welt betrachtet, so kann kein einziger alles machen, was auf der Welt produziert wird. Das wäre auch sinnlos. Deswegen bestimmt der Binnenmarkt, welche Komponenten wir hier verwenden.
2: Der Westen ist wohl nicht mehr Teil dieses Binnenmarktes, oder?
1: Warum denn? Wir haben keine Probleme mit dem Westen.
2: Überhaupt keine?
0: Großartig.
2: Das war's, Problem gelöst. Und dennoch, haben sich die Sanktionen des letzten Jahres irgendwie auf Ihr Unternehmen ausgewirkt? Irgendetwas muss sich doch in Ihrem Gebiet verändert haben.
1: Man muss davon ausgehen, was das für Sanktionen sind. Die Sanktionen haben Europa und die USA gegen uns verhängt.
2: Ja, der Westen.
1: Aber das ist nicht die ganze Welt.
2: Ich sage ja, dass es doch gewisse Probleme mit dem Westen gibt.
1: Es gibt noch Asien und weitere Märkte. Denk daran, was Business ausmacht. Beim Business geht es darum, Geld zu verdienen.
0: Beim Business ist alles wie gehabt?
2: Sie haben also durch diese Ereignisse überhaupt keine Veränderungen gespürt?
1: So wie die Dinge jetzt liegen, kann ich mich über nichts beschweren.
0: Aber die Ersatzteile brauchen länger, oder?
2: Sie können sich nicht beschweren, heißt, dass Sie die Auswirkungen gespürt haben, diese aber positiv waren, verstehe ich das richtig?
1: Der Markt reguliert sich immer selbst, weil er eben so gestrickt ist. Das ist seine Natur. Egal, wie man versucht, ihn zu beeinflussen, er wird nach seinen eigenen Gesetzen leben.
2: Na gut.
0: Das war's dann. Vielen Dank.
2: Vielen Dank. Um das Gelernte zu wiederholen und zu vertiefen, machten wir uns auf zur Produktionsstätte. Das Thema ist kompliziert und erfordert eine durchdachte Herangehensweise.
0: Wie ist die Schüssel?
2: Nicht sehr groß. Also bitte.
0: Was? Sie ist doch so groß wie du. Sie ist nicht groß. Sie ist so groß.
2: Sie ist nicht besonders groß.
0: Wir haben schon größere gesehen.
2: Ich dachte, du bittest mich jetzt, dir Troposphärenfunk zu erklären. Also, wie nennt man dieses Ding? Ist das eine Schüssel oder ist das zu grob, wie Sie gesagt haben?
0: Ein Kochtopf.
3: Im Volksmund kann man das auch Schüssel nennen. Aber eigentlich ist das eine Antenne für die Erzeugung von Troposphärenfunk. Das ist die Station GROSA 1,5.
0: GROSA?
3: GROSA 1,5. Die 1,5 stehen für den Durchmesser, da die Schüssel, wie ihr sie genannt habt, einen Durchmesser von 1,5 Metern hat. Man kann sie mit verschiedenen Durchmessern herstellen, um den Verstärkungsfaktor zu erhöhen.
0: Je größer die Schüssel, desto weiter sendet sie also.
3: Ja, oder sie sendet mehr Daten.
2: Die GROSA ist, wie ich das verstanden habe, die erste Serienherstellung solcher Antennen für zivile Zwecke, richtig?
3: Für zivile Zwecke, ja, absolut richtig.
0: Die ist für zivile Nutzung?
3: Ja, für zivile Zwecke. Vorher haben wir nur für das Verteidigungsministerium produziert oder Sonderanfertigungen gemacht.
0: Sie wird also Internet und Telekommunikation in irgendeine weit entfernte Region bringen.
3: Die Station ist für die Erzeugung von Troposphärenfunk für Distanzen bis zu 200 Kilometern bestimmt. Sie kann Daten mit einer Geschwindigkeit von bis zu 22 Mbit übertragen. Wenn man noch Dienstverkehr mit einbezieht, dann bis zu 25 Mbit. Wenn wir diese Stationen in irgendwelchen schwach besiedelten Orten aufstellen, dann werden sie diese bewohnten Orte verbinden und Daten zwischen ihnen austauschen. Damit wird auch der Internetzugang an schwach besiedelten Orten hergestellt.
0: Das haben wir schon verinnerlicht.
2: Ganz einfach gesagt, was unterscheidet den Troposphärenfunk vom Satellitenfunk?
3: Sie sind grundverschieden. Beim Satellitenfunk
0: gibt es Satelliten.
3: Werden Relaisstationen benutzt, wie ihr schon gesagt habt. Satellitenfunk heißt, dass da Satelliten benutzt werden.
2: Ja.
3: Wir senden also Daten zum Satelliten und vom Satelliten werden die Daten zur Station gesendet. Hier brauchen wir das alles nicht. Wir müssen keine Satelliten ins All schießen und kein Geld für die Anschaffung eines teuren Satelliten und einer Satellitenverbindung ausgeben. Hier haben wir nur zwei Stationen, die an der Troposphäre reflektierte bzw. zurückgestreute Funkwellen nutzen. Hier muss man die Geräte nur einmal

0: Mal anschaffen, installieren und schon funktioniert alles.
1: Es gibt also Vor- und Nachteile, richtig?
2: Ja.
3: Moment, aber wer wird das hier eigentlich kaufen?
1: Ich zum Beispiel.
3: Nein, aber im Ernst. Irgendeine Ortschaft möchte also ein Kommunikationssystem haben.
0: Nun, das wären zum Beispiel irgendwelche Netzbetreiber oder ähnliche Organisationen.
1: Oder irgendwelche Staatsaufträge.
0: Ja, Staatsaufträge oder beispielsweise auch Bergbauunternehmen.
1: Sie kaufen also die Geräte, stellen sie auf, arbeiten damit und bauen sie wieder ab.
0: Ganz genau. Sie haben da irgendwo weit im Norden einen Ort, wo Sie Bodenschätze gewinnen. Sie transportieren das Gerät dorthin und stellen eine Verbindung her. Wenn Ihre Schicht um ist, wenn Sie mit Ihrer Arbeit fertig sind, bauen Sie alles wieder ab und fahren zum nächsten Ort weiter.
1: Also uns hat man gesagt, dass eine Station 5 Millionen Rubel kostet.
0: Eine Station kostet 5 Millionen. Für die Herstellung einer Verbindung braucht man 2 Stationen. Insgesamt also 10 Millionen.
1: Wie 2 moderne chinesische Jeeps.
3: Ja, tatsächlich.
0: Ja.
3: Ich würde mal vermuten, dass dieses Thema im letzten Jahr mehr Aufmerksamkeit erregte.
0: Ja, das stimmt. Dieses Thema erregt jetzt mehr Interesse, da wir jetzt neu entwickelte Programme und neue Signalkodierungsgeräte in unseren Modemsystemen nutzen. Wir haben es geschafft, damit Geschwindigkeiten von bis zu 25 Mbit zu erreichen. Jetzt sind wir einen Schritt weiter gegangen und haben bei Feldversuchen Übertragungsgeschwindigkeiten von 46 bis 47 Mbit erreichen können.
1: Man fängt aber nicht an zu leuchten, wenn man sie benutzt, oder?
0: Von der Zone der Hauptkeule des Antennendiagramms dieser Station sollte man natürlich auf jeden Fall Abstand halten. Es gibt hier durchaus eine biologisch gefährliche Zone. Da ist eine etwa 700 bis 800 Meter große Fläche in der Hauptkeule des Antennendiagramms. Hinter der Antenne sollte man mindestens 3 Meter Abstand halten.
1: Jetzt noch eine Frage, über die wir vorher gesprochen haben. Wenn ein Feind, irgendein Bösewicht, versuchen sollte, in unser Kommunikationssystem einzudringen, ist die Wahrscheinlichkeit hoch, dass er den Satellitenfunk kaputt machen wird, richtig?
0: Ganz genau. Wo sich die Satelliten in der geostationären Umlaufbahn befinden, ist kein Geheimnis. Man kann sie finden, ihre Position bestimmen und dann entweder einen Störsender installieren oder im Extremfall den Satelliten selbst abschießen. In unserem Fall ist, wenn wir eine Verbindung aufgebaut haben, das Antennendiagramm, also die Strahlung, die von der Antenne ausgeht, sehr zielgenau ausgerichtet. Deswegen ist es einerseits sehr schwer, sie aufzuspüren und andererseits, selbst wenn man ihren Standort ausgemacht hat, sehr schwer, das Signal zu stören. Das muss man erst mal schaffen. Außerdem ist das eingebaute Modem ein störsicheres System, das es ermöglicht, selbst mit Rauschen und Störgeräuschen zu arbeiten. Die Leistungskapazität des Geräts ist übrigens geringer als die eines haushaltsüblichen Wasserkochers. Nicht mehr als 700 Watt.
1: Ein Wasserkocher verbraucht doch recht viel.
0: Ein normaler Wasserkocher, wie wir ihn bei uns zu Hause haben, hat 2 bis 3 Kilowatt. Das Gerät hier nur 700 Watt.
1: Da es sich hier nicht um Know-how handelt, drängt sich die Frage auf, ob jemand auf der Welt sich noch mit solchen Dingen beschäftigt.
0: Also in Russland.
1: Zum Beispiel im Ausland, in Europa, in Amerika.
0: Soweit wir das analysiert und in Erfahrung gebracht haben, verfügen die USA und China über solche Produktionsstätten.
3: Wer hat's gedacht?
0: Das wird für gewöhnlich alles für Verteidigungsministerien hergestellt.
1: Wenn also plötzlich alle Satelliten vom Himmel fallen, aufgrund von irgendwelchen bösen Mächten, haben wir immer noch das Ding hier.
0: Ja.
1: Direkt weiterchatten.
3: Inwiefern kann man damit den Satellitenfunk ersetzen? Das ersetzt ihn bestimmt nicht ganz, sondern funktioniert irgendwie anders, oder?
1: Er wird doch ersetzt.
0: Ich würde das so ausdrücken. Das ist eine Alternative zum Satellitenfunk. Das heißt, wenn man im Voraus ein Netzwerk für Troposphärenfunk aufbaut, zum Beispiel indem man eine Linie aus Moskau nach Krasnojarsk baut, mit der man Daten übermitteln kann, dann wird das Ganze funktionieren. Das heißt, es gibt zwar keine Satelliten, aber dafür gibt es Troposphärenfunk, warum auch nicht?
3: Das hier wurde in Russland entwickelt, richtig?
0: Ja.
3: Und niemand sonst auf der Welt hat bisher eine Produktserie für zivile Zwecke. Niemand hat zivilen Troposphärenfunk, aber wir schon. Wir nehmen also einfach ein komplettes Set.
1: Nehmen wir.
3: 2 Stück bitte.
1: 2 für 10 Millionen. Wir brauchen 2.
3: Geht klar.
1: Vielen Dank für alles.
3: Vielen Dank.
1: Weißt du, was unsere Lebensmittel sind?
3: Was?
1: Das heißt, dass die Leute noch Lebensmittel herstellen.
3: Es hat sich herausgestellt, dass die Leute von Radio Svez nicht nur Profis für Funkverkehr sind, sondern auch eine eigene Lebensmittelproduktion haben. Käse, Wurst, Fisch, Kefir, Joghurt und vieles mehr. Man bat uns zu Tisch, um das alles selbst zu verkosten. Es ist schön, Gast zu sein. Und Gäste haben höflich zu sein. Mit den Gastgebern zu Tisch zu sitzen, ist da eine heilige Pflicht.
1: Am Festtisch hat uns vor allem der hiesige Fisch beeindruckt. Und da wir keine Zeit hatten, die Stadt zu erkunden und Cafés und Restaurants zu besuchen, entschieden wir uns, einen Blick auf den lokalen Wochenmarkt zu werfen und Krasnojarska Fischprodukte mit auf den Weg zu nehmen. Erst später stellte sich heraus, dass wir sehr viel mehr hätten kaufen sollen.

0: Das Wichtigste ist, nicht in Kuriate stecken zu bleiben. Da sind sie, da sind sie.
1: Los, gehen wir näher ran und plaudern mit ihnen. Mir kommt das irgendwie bekannt vor. Davor waren es Schafe einen halben Tag lang. Jetzt sind es Kühe.
0: Du hast den Niva schmutzig gemacht. Mit Mist.
1: Ich habe eine Kuh gestreichelt.
0: Du hast so ein schönes weißes T-Shirt an. Gleich ist es nicht mehr so weiß.

0: Bücher verkaufen.
1: Vielleicht zeigen wir, wie es hier in Toulon aussieht. Hier läuft das Leben auf Hochtouren. Da spielen Leute Fußball. Was wollen wir in Toulon machen?
2: Wir wollen hier übernachten.
1: Nein, fahren wir lieber weiter nach Ustolje-Sibirske.
2: Ich habe Toulon schon ins Herz geschlossen. Von der Vergangenheit bis in die Zukunft. Schau mal, das steht sogar auf dem Gebäude. Und das ist ein Geschäft.
1: Ilja musste plötzlich unbedingt Feuerwerkskörper kaufen. Was hast du damit vor?
2: Damit?
1: Ja.
2: Ein Feuerwerk veranstalten. In 1-2 Stunden wird es schon dunkel.
1: Zeig mal deine Uhr. Die Uhr mit dem hier zusammen. Und das noch mit dem Niva, ein echtes Stillleben.
2: Ein Stillleben?
1: Sehr patriotisch.
2: Wir zünden sie, während wir unterwegs sind. Auf dem Weg wird uns bestimmt langweilig. Wir müssen noch lange fahren.

0: Spreng es.
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9: 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November 1945 begann der Nürnberger Prozess. 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

0: Oktober 2023. Der unerwartete Angriff der Hamas auf Israel schockierte die Welt. Zu dieser Zeit rechnete niemand damit, dass die palästinensischen Extremisten so viele moderne Waffen haben würden. Schon kurze Zeit nach dem Angriff bedankten sich die Hamas-Kämpfer fast hämisch bei den USA und der Ukraine für die Feuerkraft, mit der sie Israels Städte überzogen haben.
1: Wir bedanken uns bei der ukrainischen Regierung für diese Waffen. Wir werden sie gegen Israel richten.
0: Wie kommt es, dass im Nahen Osten ständig Waffen aus einem Land auftauchen, dessen Vertreter sich andauernd über mangelnde Munition und militärische Ausrüstung beschweren?
2: Waffen für die Ukraine, Munition für die Ukraine, neue Verteidigungssysteme für die Ukraine.
0: Die Militärhilfen der USA und der Europäischen Union belaufen sich auf Dutzende Milliarden US-Dollar.
3: Wir werden weiterhin die Kraft unserer Partnerschaft demonstrieren und wir werden die ukrainischen Streitkräfte um die Kapazitäten der FEMA verstärken, die sie benötigen, um ihr Land zu schützen.
0: Aber wo landen diese Lieferungen? Und wer hat überhaupt entschieden, einem Land Waffen zu liefern, das seit fast 30 Jahren einer der größten Knotenpunkte für den illegalen Waffenhandel ist?

0: Ich heiße Radwan Mortada, ich bin Journalist und spezialisiere mich auf Sicherheit, Justiz und Terrorbewegungen. Ich beschäftige mich mit Sicherheitsfragen und studiere die Sicherheitslage im Libanon, in Syrien, im Irak und im gesamten Nahen Osten.
1: Radwan Mortada ist ein unabhängiger libanesischer Journalist. Im Laufe seiner Karriere hat er hunderte von Reportagen über die Kriege im Nahen Osten gefilmt. Er hat sich wiederholt mit Anführern islamischer Dschihad-Bewegungen getroffen und weiß sehr gut Bescheid, wie Waffen in ihre Hände gelangen.
0: Lassen Sie mich Ihnen etwas auf der Karte zeigen. Hier auf dieser Karte sehen Sie, dass es entlang der syrisch-libanesischen Grenze viele illegale Grenzübergänge gibt, über die illegale Waren zwischen dem Libanon und den Gebieten Syriens geschmuggelt werden, die nicht unter Kontrolle der Regierung stehen. Die Mittelmänner bei diesen Geschäften sind meist Einheimische auf beiden Seiten der Grenze, die seit vielen Jahrzehnten damit Geld verdienen.
1: Radwan war schockiert, als er erfuhr, dass die größten Waffenströme heute aus der Ukraine in den Nahen Osten fließen. Seine Informationen bestätigten auch die größten Munitionshändler in der Region.
0: Wir rufen jetzt einen Waffenhändler an. Wir werden ein Treffen mit ihm vereinbaren, damit er uns alles über die Waffen aus der Ukraine erzählt.
2: Hallo?
0: Ja, hallo.
2: Hallo.
0: Wie geht's?
2: Alles gut, und dir?
0: Auch gut. Mein Freund, ich wollte fragen, ob wir uns heute für den Dreh treffen können.
2: Wann hast du Zeit? Heute? Morgen?
0: Können wir heute kommen? Wird jemand auf uns warten und zeigen, wo wir hin müssen?
2: Jemand wird euch treffen und zu uns bringen.
1: Die Händler der Waffenmafia vereinbaren ein Treffen in einer kleinen Stadt an der Grenze zwischen dem Libanon und syrischen Gebieten, die nicht von der Regierung in Damaskus kontrolliert werden. Hier verläuft eine der wichtigsten Waffenhandelsrouten des Nahen Ostens.
0: Wir wollen uns ansehen, welche Waffen zu welchem Preis verkauft werden und woher die Nachfrage kommt. Außerdem wollen wir herausfinden, wie der Krieg in der Ukraine mit dem Waffenhandel im Libanon, in Syrien und in der Türkei verbunden ist.
1: Wir sind in der libanesischen Stadt Zahle. Die syrische Grenze ist eine halbe Autostunde entfernt. Hier sollen wir uns mit einer Kontaktperson treffen, die Radwan zu einem der größten Waffenhändler bringen wird.
2: Mach die Kamera aus.
1: Ein unauffälliges, graues Haus am Stadtrand. Doch im Inneren sieht dieses unscheinbare Gebäude wie ein Waffenlager aus. Der Waffenhandel ist für die Einheimischen eine große Einkommensquelle. Für viele ist er sogar die einzige Möglichkeit zu überleben.
0: Warum bist du in dieses Geschäft eingestiegen?
2: Schon meine Großväter waren im Waffengeschäft. Die libanesische Regierung hat uns nichts zu bieten. Wir haben keine Regierung. Wir haben keine Regierung, keine Krankenhäuser, keine Arbeitsplätze, nichts. Deshalb waren all meine Vorfahren, meine Großväter und Urgroßväter im Waffenhandel. Und wir setzen ihr Werk fort.
1: Diese Aufnahmen entstanden ein Jahr vor der erneuten Eskalation des israelisch-palästinensischen Konfliktes. Schon damals begann in der gesamten Region ein riesiger Aufkauf von Waffen.
0: Woher kommen diese Waffen?
2: Die Waffen, die Sie hier sehen, kommen aus zwei Quellen. Aufgrund der Wirtschaftskrise haben viele syrische und libanesische Gruppierungen begonnen, mit örtlichen Waffen zu handeln. Das sind Einzelverkäufe, kleine Partien, aber ihnen fehlt es an schweren und großkalibrigen Waffen. Und die zweite Quelle ist die Ukraine. Von dort kommen momentan große Lieferungen. Wie Sie wissen, liefert die NATO der Ukraine Waffen für den Krieg. Viele dieser Waffen gelangen über den Schwarzmarkt in die Türkei, von wo aus sie anschließend in den Irak und dann nach Syrien und in den Libanon kommen. Wir erhalten dank der NATO Lieferungen Waffen mittlerer und großer Kaliber aus der Ukraine. Das sind recht gute, neue Waffen. Sie sind teurer als das, was es auf dem libanesischen Markt gibt, aber dafür sind die ukrainischen Waffen sehr, sehr gut.
0: Was wird am meisten geliefert?
2: Über die nicht von der syrischen Regierung kontrollierten Gebiete erhalten wir Kalaschnikow-Maschinengewehre und Panzerabwehrraketen, komplett neu und in bestem Zustand. Wir haben einige Kunden, die diese ukrainischen Waffen bevorzugen und sehr viele davon kaufen. Sie kaufen neue Panzerabwehrsysteme, neue Kalaschnikow-Maschinengewehre und andere Schusswaffen.
0: Auch Scharfschützengewehre?
2: In Syrien gibt es eine größere Nachfrage nach Scharfschützengewehren als im Libanon, weil dort derzeit Krieg herrscht. Hier im Libanon werden sie seltener verwendet. Hier werden aktuell viel mehr ukrainische Maschinengewehre als Scharfschützengewehre gekauft.
1: Warum verbreiten sich Waffen aus der Ukraine auf der ganzen Welt? Wer hat dieses Land in einen riesigen Knotenpunkt des Waffenhandels verwandelt? Um diese Fragen zu beantworten, müssen wir auf das Jahr 1991 zurückblicken.

0: Am 26. Dezember 1991 berichteten die sowjetischen Nachrichten Folgendes.
1: Hallo, Sie schauen Vesti. Die UdSSR existiert nicht mehr. Die Republiken der ehemaligen Sowjetunion mit Ausnahme Georgiens und der baltischen Länder, 11 an der Zahl, haben die Gemeinschaft unabhängiger Staaten gegründet. Ihre obersten Organe sind der Rat der Staatsoberhäupter und der Rat der Regierungschefs. Die Grenzen bleiben offen, die Kontrolle der Atomwaffen ist einheitlich. Die Struktur und das Oberkommando der Streitkräfte bleiben bis zum nächsten Treffen der Staatsoberhäupter am 30. Dezember in ihrer bisherigen Form erhalten.
0: In der Ukraine, in der westlichsten Republik der UdSSR, befanden sich zu dieser Zeit die sogenannten Arsenale des Kalten Krieges. Das waren die weltweit größten Lager von Waffen und Kriegsgeräten, die für den Fall eines Konfliktes mit der NATO angelegt wurden.
2: Riesige Mengen an Schusswaffen und große militärische Verbände blieben in der Ukraine zurück. Dazu kamen die gewaltigen Mengen an Waffen in den Lagern. Zuerst standen sie unter freiem Himmel, aber später wurden Lagerräume für sie errichtet und mit Stacheldraht eingezäunt.
0: Nachdem am 1. Juli 1991 der Warschauer Vertrag aufgelöst wurde, wuchsen die Arsenale noch weiter. Der osteuropäische Block aus 8 Ländern, dessen Aufgabe der Erhalt des Friedens in Europa nach dem Krieg war, ist verschwunden. Die Waffen aus allen sowjetischen Militärstützpunkten im Ausland kehrten nach Hause zurück.
3: Umzüge sind immer sehr aufwendig, vor allem wenn es so viel Mobiliar mitzunehmen gilt.
0: Der Großteil der Waffen kam in die Ukraine.
3: Aus der DDR, der Tschechoslowakei und Ungarn kehren 6 Panzerdivisionen nach Hause zurück.
2: Auf Entschluss der sowjetischen Regierung wurden hierher auch die gesamte Kriegstechnik und alle Waffen aus Ungarn und Polen verfrachtet. Das war eine riesige Menge an Waffen, ein goldenes Fass.
0: Nach dem Zusammenbruch der Sowjetunion befanden sich auf dem Gebiet der bereits unabhängigen Ukraine nach den vorsichtigsten Schätzungen plötzlich 9.000 Panzer, 11.000 gepanzerte Fahrzeuge, 18.000 Artilleriesysteme, 4.000 Flugzeuge und Hubschrauber sowie Zehntausende Schusswaffen und Milliarden von Patronen. Nach Angaben des Londoner Instituts für strategische Studien wurde das militärische Eigentum der Ukraine damals auf rund 90 Milliarden Dollar geschätzt.
1: Alles dort war auf dem neuesten Stand der Technik. Die Ukraine hatte damals Panzer vom Typ T-80.
3: Der Gasturbinenpanzer kann einen Vorsprung von 15 bis 20 Kilometern aufbauen, was bei Kampfalarmeinsätzen besonders wichtig ist.
1: Das war ein wirklich sehr moderner Panzer. Der T-80 hatte einen Gasturbinenantrieb und war absolut einzigartig.
0: Kaum einen Monat nach dem Zerfall der UdSSR erklärte die neue ukrainische Regierung einen weltweiten Ausverkauf sowjetischer Waffen. Die ersten Verträge ließen nicht lange auf sich warten. 1991 begann auf dem Gebiet Jugoslawiens ein Bürgerkrieg nach dem anderen.

0: Der größte militärische Konflikt herrschte in Bosnien-Herzegowina.
1: Ich habe den Zusammenbruch Jugoslawiens miterlebt und selbst am Krieg teilgenommen. Ich habe während meines Armeedienstes durch die Sicherheitskurse in der Garnison Pančevo, Militäreinheit 285 unter Führung von General Mladen Bratić, einige militärische Grundkenntnisse erworben.
0: Anfang der 90er Jahre war Djevat Galjacevic ein Aufklärungsoffizier der bosnischen Armee und überwachte persönlich die Waffenlieferungen auf das Gebiet des ehemaligen Jugoslawiens.
1: Mujahedin, also Terroristen, kamen unter dem Deckmantel internationaler Organisationen in Autos an. So kamen sie nach Jugoslawien. Waffen hingegen wurden hauptsächlich per Flugzeug transportiert. Das waren vorwiegend AN-2-Transportflugzeuge, die von ukrainischen Piloten geflogen wurden. Die Waffen und Kriegsgeräte aus der Ukraine wurden von einzelnen ukrainischen Generälen übergeben, die unter Kutschma hohe Positionen in der damaligen ukrainischen Politik erreicht hatten. Sie hatten Verbindungen zum Verteidigungsministerium.
0: Djevat hat einen Teil der Dokumente aufbewahrt, die die ukrainische Herkunft der Waffen beweisen.
1: Das warf schwierige Fragen über die Verantwortung der politischen Eliten für die Finanzierung des Terrorismus und der Kriegsverbrechen auf, die an der kroatischen und serbischen Bevölkerung in Mittelbosnien verübt wurden. Das Unternehmen Astra lieferte ein S-300-Raketensystem. Das war damals eine Art Wunderwaffe. Kaum ein Land hatte solche Technologien. Die Ukraine hatte damals zwei solcher Raketenkomplexe. Und einen davon haben sie nach Kroatien geschickt.

0: Ich denke, das chinesische und das russische Eiskunstlaufsystem sind völlig unterschiedlich. Bei uns wird das sehr ernst genommen, auch wenn es nur ein Hobby ist. Wenn man nichts aufzwingt, sondern etwas Gutes hinzufügt, entsteht eine sehr gute Mischung.
1: Anfangs hatte sie sogar Angst, einfach nur zu springen. In dieser Sportart kann man erst nach Hunderten oder sogar Tausenden erfolgloser Versuche, eine bestimmte Bewegung auszuführen, Erfolg haben.
2: Ich habe sogar einen Beitrag in den sozialen Netzwerken geteilt und geschrieben. Sie hat es geschafft.
3: Das ist unsere erste Auslandsreise. Wir fahren nach Moskau und St. Petersburg. Wir freuen uns schon sehr darauf.
0: Für mich ist das eine Verantwortung, denn sie lernen bereits Russisch. Ich versuche, den chinesischen Kindern einen Teil unserer grenzenlosen russischen Denkweise näher zu bringen.

0: Waffen und Munition wurden oft mit Flugzeugen geliefert, die von ukrainischen Piloten geflogen wurden.
1: Während des Krieges herrschte von 1991 bis 1995 ein Embargo auf die Einfuhr von Waffen in die Sozialistische Föderative Republik Jugoslawien. Das Embargo wurde von der UN erlassen, aber in Wirklichkeit wurde es ignoriert. Ich habe sofort davon erfahren, dass ein ukrainisches Antonov-Transportflugzeug über den Plitvice Seen abgeschossen wurde. Es ist in einem dichten Wald abgestürzt. Das Antonov-Transportflugzeug wurde in der Sowjetunion hergestellt, aber seine Aufgabe bestand darin, aus Kroatien vom Flughafen Pleso in Zagreb oder vom Flughafen der Insel Krk aus Waffen und Uniformen für die 5. Armeebrigade der bosnischen Muslime zu transportieren.
0: Einer der Kuratoren dieser Waffenlieferungen war Leonid Minin, Geschäftsmann und Vertrauter der obersten Ebenen der ukrainischen Regierung. Auf diesen Aufnahmen beobachten Minin und seine Kollegen eine Demonstration von Schusswaffen. Wir hätten nie von der Existenz dieses wichtigen Todeshändlers erfahren, hätte es nicht diesen einen kleinen Vorfall gegeben.
2: Er war Besitzer eines Hotels in Cinzello Balsamo. Im obersten Stockwerk dieses Hotels befand sich eine luxuriöse Präsidentensuite. Eine Präsidentensuite in einem Hotel mit nicht einmal 4 Sternen. Ja, trotz allem gab es dort dieses coole Zimmer. Die Sache ist, er heuerte Prostituierte an und brachte sie in dieses Luxuszimmer. Eine von ihnen hat er nicht bezahlt und sie hat deshalb die Polizei kontaktiert. Sie sagte zum Polizisten, Herr Wachtmeister, gehen Sie in dieses Hotel und Sie finden dort diesen Minin mit anderen Prostituierten.
0: So gelangte der Waffenbaron zufällig in die Hände der italienischen Polizei. In Minins Zimmer wurde ein Berg von Kokain gefunden, $150.000 in Bar, Diamanten und eine Aktentasche mit Dokumenten.
1: Er wurde in Italien verhaftet und ihm wurden diese 2 riesigen Koffer beschlagnahmt, in denen sich seine gesamte Dokumentation befand. Er hat niemandem vertraut und diese Dokumente immer bei sich gehabt.
0: Hier ist eines der gefundenen Dokumente, eine Waffenbestellung, unterzeichnet vom Verteidigungsminister der Elfenbeinküste. 5 Millionen Patronen, 10.000 Granaten, Tausende von Maschinengewehren und Granatwerfern.
1: Diese Dokumentation stellte sich als der Schlüssel zum liberianischen Export, zum Export in die Demokratische Republik Kongo, nach Burkina Faso, nach Eritrea und nach Äthiopien heraus.

0: Massimo Alberici ist ein legendärer Militärjournalist, der sein Leben lang über die Konflikte in Afrika berichtet hat.
1: Wir haben diese illegalen Waffenhandelsrouten aufgedeckt, die Minin zwischen der Ukraine und den Rebellen in Sierra Leone organisiert hat. Er hat mit Charles Taylor zusammengearbeitet, dem damaligen Präsidenten Liberias.
0: Eines von Minins Unternehmen hieß ETTE. Das ist eine Abkürzung für Unternehmen zur Produktion von exotischem Tropenholz. Vorgeblich ein Holzabbauunternehmen in Liberia. Tatsächlich aber, und eine Sonderkommission der UNO hat das bestätigt, diente es der Lieferung von Waffen an das Regime von Charles Taylor. Das war ein blutiger Diktator, der einen wahren Völkermord an den Bürgern seines Landes verübt hat.
1: Ich bin in die liberianische Hauptstadt Monrovia gereist und habe diese Fabrik besucht, um weitere Dokumente zu finden. Wie sich herausstellte, belieferte er im Rahmen einer Vereinbarung mit Taylor gleichzeitig auch die Rebellen der revolutionären Vereinigten Front Liberias.
2: Das ist kein Militärputsch. Das ist ein rein bürgerlicher Aufstand.
0: Minin nutzte verschiedene Briefkastenfirmen, um Waffen beim Unternehmen Ukrspets Export zu kaufen. Das ist eine komplett staatliche Struktur, die Anfang der 2000er Jahre zum Hauptwaffenlieferant afrikanischer Diktatoren wurde.
3: Seit den ersten Tagen seines Bestehens erfüllte Ukrspets Export Aufträge der Regierung. Einer dieser Aufträge war es, die Überschüsse an Waffen und Kriegsgeräten loszuwerden, die aus Sowjetzeiten übrig geblieben waren. In kurzer Zeit wurden die ersten großen Verträge unterzeichnet.
0: Doch die Bezahlung für die tödliche Fracht erfolgte meist in einer Art, die für staatliche Strukturen unüblich ist.
1: Die Lieferungen konnten beispielsweise mit Öl bezahlt werden. Es gab natürlich keine Barzahlungen in Dollar. Stattdessen wurde mit Lieferungen von Erdöl, von Diamanten oder ähnlichen Dingen bezahlt.
4: Der ukrainische Waffenhandel in der Ukraine war eng mit den sogenannten Blutdiamanten verwoben. Sie sind leicht zu transportieren und werden im Gegensatz zu Metallen wie Gold von keinem Scanner erkannt. Dabei sind ein Kilo, ein halbes Kilo oder auch nur 200 Gramm an Diamanten schon eine riesige Summe.
0: Für den Transport großer Partien an Waffen charterten ukrainische Waffenbarone Flugzeuge, die in Offshore-Jurisdiktionen registriert waren. Der Großteil der Waffen wurde mit einem BAC-111-Transportflugzeug transportiert, das dem israelischen Geschäftsmann ukrainischer Herkunft Leonid Minin gehörte. Das Flugzeug war auf den Cayman Islands registriert und gehörte zum in Monaco registrierten Unternehmen Limat. Hier sind ein paar Fotos eines dieser Flugzeuge, das unter Missachtung des UN-Waffenembargos in Liberia gelandet ist. Der Frachtraum ist voll von Kisten mit Waffen. Leonid Minin wird als Eigentümer dieses Flugzeugs benannt.
5: Die erste Lieferung organisierte Minin im März 1999. Zur 68 Tonnen schweren Fracht gehörten 3000 Kalaschnikow-Maschinengewehre, 1 Million Patronen, 25 RPG-7 und dazugehörige Munition, Strela 3 und Metis-Raketensysteme, sowie 80 dazugehörige Raketen. Die Waffen wurden vom ukrainischen Unternehmen Ukrspets Export erworben.
0: Die Namen Minins und seiner Geschäftspartner und die Waffenlieferungen des Unternehmens Ukrspets Export sind durch eine Untersuchung des Waffenhandels im Nahen Osten aufgedeckt worden.
5: Die Zahlungen für diese Geschäfte wiesen auf den globalen Charakter von Minins Waffenhandel hin. Laut einigen Angaben soll die italienische Staatsanwaltschaft Minins Hinweisen folgend ein ungarisches Bankkonto aufgedeckt haben, das einer mit ihm verbundenen Firma gehörte. Von diesem Bankkonto aus wurden Zahlungen an verschiedene Unternehmen getätigt. Unter anderem an Ukrspets Export, Airfoil, Transbalkan, Cargo Service, Phoenix, Arsenal Corp, General Technica, Bulgarien.
0: Das Ausmaß dieses Handels ist erstaunlich. Hunderttausende Tonnen illegaler Waffen kursierten zwischen verschiedenen Kontinenten. Doch aus irgendeinem Grund blieben diese Bewegungen jahrelang unbemerkt.
5: Seine zweite Waffenlieferung führte Minin nicht über Burkina Faso, sondern über die Elfenbeinküste durch. Er verkaufte 113 Tonnen an Waffen, darunter 10.500 Kalaschnikow-Maschinengewehre, 120 Scharfschützengewehre, 100 Granatwerfer, Nachtsichtgeräte, 8 Millionen Patronen, Die Waffen wurden am 15. Juli vom Flughafen Gostomel mit derselben AN-124 nach Abidjan in der Elfenbeinküste transportiert, die 1999 Waffen nach Burkina Faso lieferte. Ein Teil dieser Waffen wurde im Juli 2000 geliefert und war laut einem Endanwenderzertifikat, das am 26. Mai 2000 vom Verteidigungsministerium unterzeichnet wurde, für die Elfenbeinküste bestimmt.
0: Weder die Beamten, die in diesen Dokumenten genannt wurden, noch ihre Kuratoren in Kiew, noch Leonid Minin oder seine Freunde schienen für die Geheimdienste zu existieren. Minin erwarb problemlos Pässe in verschiedenen Ländern. Sie wurden bei der Durchsuchung seines Zimmers in Italien gefunden.
1: Er hatte einen deutschen Pass, einen ukrainischen Pass sowie einen israelischen Pass. Auf diese Weise konnte er sich leicht fortbewegen. Wir können daraus schließen, dass er sehr gute Kontakte hatte. Man fragt sich doch schließlich, wie es ihm sonst hätte gelingen können, an all diese Pässe zu kommen. Alle Behörden stritten ab, ihm diese Pässe jemals ausgestellt zu haben, aber er hatte sie trotzdem.
0: Im Laufe seiner Untersuchung ist der Journalist zum Schluss gekommen, dass es ohne die Unterstützung hochrangiger US-Beamter unmöglich gewesen wäre, ukrainische Waffen in diesem Ausmaß zu verkaufen. Auf diese Weise konnten über den Schwarzmarkt die heikelsten Fragen der Außenpolitik gelöst werden.
1: Wir haben diesen riesigen Haufen an Dokumenten durchstöbert und konnten so alle Verbindungen und Kontakte nachvollziehen. Die Zahlungen sind die Beweise. Es ist alles in den Bankunterlagen ersichtlich. Außerdem geben die Dokumente Aufschluss über die Beziehungen, in denen diese Leute zueinander standen. Sie führten verschiedene zwielichtige, illegale Waffenverkäufe durch. Und aus seinen Dokumenten wird klar, dass er kein einfacher Verkäufer, sondern ein Bindeglied, eine Art offizieller Vertreter von großen und wichtigen Lieferanten wie Mark Rich war.

0: der Beweise warf das italienische Gericht Minin nur den illegalen Besitz von Drogen und Diamanten vor.
1: Das italienische Rechtssystem arbeitet recht langsam. Wer Pech hat, kann Jahre auf seine Verhandlung warten. Herr Minin gelang es jedoch, in weniger als einem Jahr Berufung einzulegen und eine Kassation zu erreichen, in deren Folge er freigesprochen wurde. Leonid Minin ist spurlos verschwunden. Es ist praktisch nichts darüber bekannt, was aus ihm geworden ist.
0: Das merkwürdige Verhalten der italienischen Justiz kann nur auf eine Art erklärt werden. Minin war ein Bindeglied in einer Kette aus äußerst mächtigen und einflussreichen Leuten. Diese Leute hatten so viel Macht, dass das ukrainische Parlament spezielle Gesetze für sie erließ. Zum Beispiel dieses hier, Nummer 1919.
2: Ein phänomenales Gesetz, das es jedem Menschen erlaubte, Waffen zu exportieren, die nicht als Waffen, sondern als Waren registriert waren. Das war in vollkommenem Einklang mit dem ukrainischen Gesetz. Gesetzliche Schlupflöcher wie dieses wurden mit Absicht geschaffen.
0: Viele wussten darüber Bescheid, dass die Ukraine in institutionellen Maßstäben Waffen verkauft. Aber die wahren Verkaufsvolumen wurden nur durch Zufall bekannt, als somalische Piraten 2008 das Handelsschiff Faina kaperten.
1: Durch so ein Fernglas sahen wir zum ersten Mal die Piraten.
0: Der Kapitän der Faina, Viktor Nikolski, ist heute bereits in Rente. An die Ereignisse von damals erinnern ihn nur noch die Fotos und Zeitungsausschnitte an der Wand. Sie hängen an der auffälligsten Stelle, damit niemand in der Familie vergisst, was für eine Hölle Kapitän Nikolski erleben musste.
1: Das Schiff wurde um 16 Uhr während des Schichtwechsels gekapert. Wir bemerkten ein Boot am Horizont. Die Menschen im Boot schwenkten mit den Armen, sie kamen immer näher und fingen dann an zu schießen. Sie hatten eine gut trainierte Kaperungstechnik. Eine Gruppe kletterte an Bord des Schiffs, während die andere ihnen Feuerschutz gab. Überall waren Einschusslöcher. Außerdem haben sie noch zwei Schüsse aus einem Granatwerfer abgegeben. Einer ist im Meer gelandet, ohne das Schiff zu treffen. Der andere ist an Bord gelandet, aber nicht explodiert. Ja, ich habe daraus geschlussfolgert, dass die Piraten nicht wissen konnten, was für eine Fracht an Bord des Schiffes war. Denn hätten sie gewusst, dass es eine riesige Menge Sprengstoff transportiert, dann hätten sie auf keinen Fall geschossen. Wären diese 10.000 Tonnen nämlich explodiert, dann hätten sie die Piraten mit sich ins Meer gerissen. Aber als sie in den Laderaum hinabgestiegen sind und die Fracht sahen, haben sie ganz große Augen gemacht, weil sie noch nie zuvor so einen Jackpot gelandet hatten.
3: Heute Morgen um 4 Uhr attackierten die deutschen Streitkräfte die Grenzen der Sowjetunion.
4: Der Krieg brach aus. Alle Jungs meldeten sich zum Dienst.
5: Ich sagte, ich muss an die Front. Ich habe 3 Brüder dort. Sie waren aber bereits ums Leben gekommen.
6: Wir versorgten nicht sehr viele Wunden, hauptsächlich Frostbeulen. Sie amputierten Arme und Beine.
4: Ich erreichte das andere Ufer. Plötzlich riefen sie, runter, runter, du bist in ein Minenfeld geraten.
5: Der Funker wurde getötet, der Ladekanonier wurde ebenfalls getötet. Und dann, bumm, das war's, ich wurde bewusstlos.
6: Sie sagten Dinge wie, Schwester, geben Sie mir eine Spritze, damit ich sterben kann. Man versuchte sie zu beruhigen, deine Familie wartet auf dich.
5: Kolja, aber du wurdest doch getötet. Du wurdest an der Front getötet. Ich sagte, Mutter, ich bin's, Kolja, dein Sohn. Ich lebe,

0: hätte wie Dutzende andere Schiffe des ukrainischen Waffenexpresses unbemerkt bleiben können. Doch die Piraten haben selbst Kontakt mit Journalisten aufgenommen und bekannt gemacht, was im Lager des Schiffes verborgen lag. So wurde der Name des Schiffs, das eine enorme Menge an Waffen transportierte, in der Weltpresse bekannt.
1: An Bord waren 10.000 Tonnen an Geschossen, 33 Panzer, 6 Grad-Raketenwerfer, 6 Flak-Systeme und 250 RPG-7-Granatwerfer. Das waren recht moderne Waffen. Das alles war im Lagerraum verborgen. Auf dem Oberdeck war nichts. Normalerweise wird auf dem Oberdeck ebenfalls Fracht transportiert, aber hier hatte Geheimhaltung Priorität.
2: Es ist natürlich unmöglich, einen Panzer so zu verpacken, dass er beispielsweise wie ein Schulbus oder etwas Ähnliches aussehen würde. Aber die Empfänger und die Lieferrouten wurden trotzdem maximal geheim gehalten. Das galt auch für die Route des Ro-Ro-Schiffs Faina.
0: Der Kapitän, der die längste Gefangenschaft, 133 Tage, in der Geschichte des somalischen Piratentums überstanden hatte, erinnert sich daran, dass sein Leben jederzeit hätte enden können. In der Zwischenzeit verwischte der ukrainische Staat eilig alle Spuren seiner Beteiligung am internationalen Waffenschmuggel.
3: In Ilovaisk gab es einen großen Armeestützpunkt, auf dem es einen Brand gab. Möglicherweise ist das, was bei diesem Brand zerstört wurde, auf der Faina gelandet. Aber niemand wird so eine Untersuchung durchführen. Das ist nicht in ihrem Interesse.
2: Die Piraten wussten nicht einmal, an wen sie ihre Lösegeldforderung stellen sollten, weil hier offensichtlich zu große Mächte am Werk waren. Aber sie haben trotzdem eine Forderung von mehr als 3 Millionen Dollar formuliert.
0: Es ist bis heute nicht bekannt, wer das Lösegeld für die Befreiung der Faina bezahlt hat. Aber seit den ersten Meldungen über die Gefangennahme des Schiffs nahm Präsident Viktor Juschtschenko persönlich die Situation unter seine Aufsicht.
3: Es ist schwer, unsere Gefühle auszudrücken. Diese Fahrt war zu schwer für uns alle. Zu schwer für die Mannschaft und für alle, die unsere Befreiung erreichen wollten. Vielen Dank.
2: Juschtschenko tat alles in seiner Macht Stehende, um die Faina zu befreien. Seine Handlungen zeigen, dass die Strippen bis ganz nach oben reichten.
0: Wie sich später herausstellte, wurde die Faina vom Unternehmen Carlby International, das mit hochrangigen ukrainischen Beamten verbunden ist, auf ihre gefährliche Fahrt geschickt.
2: Carlby International gehört zur Carlby Group und ist ein ukrainisches Schifffahrtsunternehmen, das speziell im Verkauf von Waffen tätig ist. Der Hauptsitz des Unternehmens befindet sich in der ukrainischen Stadt Odessa. Aber sie ist auf den britischen Jungferninseln registriert und hat Filialen in verschiedenen Ländern. Die Presse erhielt 2008 Informationen über die Entführung eines Frachtschiffs durch somalische Piraten.
0: Einer der Miteigentümer von Carlby Shipping war der Unternehmer Igor Ubanski. Er war es, der in Panama die Carlby Group gegründet hatte, aus der später Dutzende von Offshore-Unternehmen zur Verschleierung des Waffenhandels entstanden sind. Seit Dezember 2007 war Herr Ubanski, Gründer der Carlby Group, neben dem illegalen Waffenhandel auch als stellvertretender Verkehrsminister der Ukraine tätig. Durch sein Amt war er eng mit dem Geschäftsleiter von Ukrspets Export, Sergei Bondarchuk, verbunden. Der einst sagte, jeder weiß genau, dass wir keine Bananen, Ananas oder Kinderspielzeug verkaufen. Wir verkaufen Waffen. Ja, die Welt kennt uns unter anderem als Waffenhändler. Aber wir müssen uns dafür nicht schämen. In diesem Handel sind viele Menschen und Unternehmen involviert. Die Firmen der Carlby Group waren es, die ukrainische CH-55 Marschflugkörper in den Iran und nach China exportierten. Das Auftauchen dieser Waffen in Teheran und Peking hat seinerzeit für einen echten globalen Skandal gesorgt, in dessen Folge sich in der Ukraine eine Reihe mysteriöser Morde an wichtigen Teilnehmern dieses Handels ereignete.
2: Der Hauptfigurant in diesem Fall, der wahrscheinlich für die Lieferung dieser Raketen verantwortlich war, hieß Valery Malev. Er war der Geschäftsführer von Ukrspets Export und ist bei einem geheimnisvollen Autounfall ums Leben gekommen. Neben Malev ist auch ein australischer Mittelsmann gestorben. der für Banküberweisungen und für die Organisation der Flüge aus Gostomel zuständig war, bei denen Marschflugkörper transportiert wurden. Wir sehen hier also eine klassische Beseitigung der wichtigsten Akteure. Allerdings haben sie alles wie Unfälle aussehen lassen.
0: Die gesamte Geschichte des ukrainischen Waffenhandels erinnert stark an eine billige Fernsehserie über die Mafia. Morde und Entführungen von Personen, die in diesem Geschäft involviert waren, haben in all diesen Jahren nicht aufgehört. Im August 1999 starb Boris Marusevich, der Generaldirektor des staatlichen ukrainischen Waffenexporteurs Ukrinmash, bei einem Autounfall. Im Januar 2004 wurde Sergei Petrov, Leiter einer Waffenhandelsfirma, mit seinem Auto in die Luft gesprengt. Im Juli 2007 wurde Oleg Orlov, ein weiterer Angeklagter im illegalen Verkauf von Marschflugkörpern, in seiner Gefängniszelle getötet. Im April 2009 erschoss ein Auftragsmörder Semyon Trachtenberg, den Finanzberater von Ukrspets Export.
1: Hochrangige Funktionäre von Ukrspets Export starben im Laufe der vergangenen 20 Jahre regelmäßig. Das war ziemlich überraschend, weil das Leute waren, die eigentlich vor solchen Ereignissen hätten geschützt sein sollen. Aber sie starben in Autounfällen oder weil ihnen Ziegelsteine auf den Kopf fielen.
2: Die Ukraine erlebte zu dieser Zeit nicht zuletzt dank des Waffenhandels einen wirtschaftlichen Aufstieg. Vor allen Dingen haben ukrainische Geschäftsleute aber verstanden, dass sie keine wirtschaftlich produktiven Unternehmen brauchten, die mit dem Westen konkurrieren könnten. Es reichte ihnen aus, Waffen zu haben und sie verkaufen zu können. Sie haben alles verkauft, was da war. Panzer, Raketenwerfer, Artillerie, Geschosse, Munition und vieles mehr. Etwa Anfang des Jahres 2000 waren all diese Waffen ausverkauft und sind in Afrika und in Lateinamerika gelandet, vor allem aber in Afrika und vor allem in den afrikanischen Staaten, die sich unter UN-Sanktionen befanden und in die der Export von Waffen verboten war.

0: Bambus und Schilfhütten stehen dicht beieinander. Je mehr Nachbarn, umso weniger Angst, sagen die Einheimischen. Der Imam ruft die Bewohner des Flüchtlingslagers zum Gebet. Kinder spielen im Hof, Frauen in bunten Tüchern tauschen laut Neuigkeiten miteinander aus und kochen gemeinsam Mittagessen. Das könnten alltägliche Szenen aus einem ganz normalen afrikanischen Dorf sein. Doch die hunderten Familien, die hier leben, sind nur durch ein Wunder dem Tod entkommen.
1: Egal, welch gute Tat ihr verbringt, Allah wird wahrhaftig davon wissen.
2: Ich heiße Buba Musa Shechu. Ich bin ein Schamane und ein innerhalb meines Landes Vertriebener. Jetzt lebe ich im Bundesstaat Bauchi. Ich bin fast 63 Jahre alt. Von Beruf bin ich Lehrer. Ich habe 35 Jahre lang gearbeitet, aber dann kamen die Terroristen. Deshalb bin ich seit 2014 im Ruhestand. Ich musste wegen Boko Haram fliehen und bin in Bauchi gelandet.
0: Boko Haram ist eine der erbarmungslosesten islamischen Gruppen, die seit Jahrzehnten Westafrika terrorisiert.
3: Boko Haram terrorisiert den Norden Nigerias. Am Sonntag tötete die Gruppierung mehr als 100 Zivilisten im Nordosten. In den letzten 11 Jahren wurden fast 36.000 nigerianische Bürger durch Boko Haram getötet.
0: Erstaunlicherweise hat sich bislang noch niemand die Frage gestellt, wie eine der blutrünstigsten Terrorgruppen der Welt an modernste Raketen und Panzer gekommen ist. Die nigerianischen Streitkräfte haben bei der gestrigen Schlacht in Konduga im Bundesstaat Borno einen T-55-Panzer und einen modern gepanzerten Truppentransporter von den islamischen Rebellen erbeutet. Die Waffen, die die Terroristen in die Hände bekommen haben, waren wahrlich ungewöhnlich und furchteinflößend. Die Einheimischen haben so etwas noch nie zuvor gesehen.
4: Sie haben Waffen, die sie in die Luft schießen können und die dann auf den Boden einschlagen und explodieren. Also Raketen. Das sind wirklich beängstigende Waffen.
0: Im Herbst 2022 berichtete der nigerianische Präsident vom Ursprung der hochmodernen Waffen in den Händen der Rebellen.
5: Leider sind die Situation im Sahel und der tobende Krieg in der Ukraine die Hauptquellen für die Aufständischen. Dieser illegale Schmuggel hat zu einer größeren Verbreitung von Schusswaffen und leichten Waffen in der Region geführt. Das ist eine Bedrohung für unseren kollektiven Frieden und die Sicherheit in der Region.
0: Heute ist Nigeria noch immer eines der Zentren des internationalen Terrorismus. Ebenso wie im Nahen Osten erhalten auch hier islamistische Bewegungen Ströme von Waffen aus der Ukraine.
2: Nigeria hat 36 Bundesstaaten und nur in 5 davon gehören Entführungen von Menschen nicht zum Alltag der Bürger. Es hat große Sicherheitsprobleme, große Probleme mit Entführungen, Bandenkriminalität, Mord und der Zerstörung von Gemeinden. Die Lage ist schrecklich. Die Situation gerät immer mehr außer Kontrolle und einige Insider in der Armee haben bestätigt, dass tatsächlich Waffen aus der Ukraine zu uns nach Nigeria geschmuggelt werden.
6: Der ukrainische Waffenexport nach Afrika war immer ein großes Thema. Afrika ist der größte Markt für alte sowjetische und neu produzierte ukrainische Waffen.
0: Die Exportkontrollbehörde der Ukraine veröffentlicht einen jährlichen Bericht über den Umfang des internationalen Waffenhandels. Das sind die offiziellen Zahlen der letzten Jahre. Die tatsächlichen Mengen an Waffen, die aus der Ukraine exportiert wurden, sind allerdings niemandem bekannt.
6: Wissen Sie, Anfang der 2000er Jahre gab es einen Zeitraum, als ständig Waffenlager explodiert sind, mal an einem Ort, mal an einem anderen.

0: Grüße von OpenTX.
1: Versuchen wir es. Erstmal eine Runde.
2: Mit der militärischen Sonderoperation begann auch die FPV-Revolution. Leute bauten Drohnen in Garagen und verwendeten Komponenten, die sie bei AliExpress kauften.
3: Ohne vorherige Kontrolle und Testflug schicken wir keine Drohne an die Front. Durch die Erfahrung aus der Herstellung von Tausenden von Drohnen kann man meist schon hören, wenn etwas nicht stimmt. Wenn sie ein Paket von uns erhalten, müssen die Frontsoldaten die Geräte nur auspacken. Sie müssen den Akku nur noch einbauen. Das war's. Der Soldat schaltet die Drohne ein und los geht's.
1: Es ist eine gute Arbeitsdrohne. Genau das, was wir momentan an der Front brauchen, weil dies eine völlig neue Art von Krieg ist. Drohnen sind die Zukunft.

0: ракеты.
1: Смотри, смотри, ракеты летают, да.
2: Niemand hat offen darüber gesprochen, aber unter eingeweihten Leuten in den hohen Hallen gab es viele Gespräche darüber, dass irgendjemand das getan hat, weil sonst ans Licht kommen würde, dass in den Lagern bestimmte Posten fehlen oder nicht in voller Stückzahl vorhanden sind.
3: Hinter mir sehen Sie, wie stark das Arsenal der 65. Raketen- und Artillerieverwaltung brennt.
4: 23. März 2017, Region Kharkov, Bezirk Balaklea. 26. September 2017, Dorf Kalinowka, Region Vinnytsia.
3: Der Vorfall in Kalinowka wird als Sabotageakt untersucht.
4: 3. Mai 2018, Balaklea.
3: Munitionslagerexplosionen in Balaklea, Region Kharkov.

0: 9. Oktober 2018, die Stadt Ichnia, Region Tschernigow.
1: Es gab eine Explosion in einem Munitionslager nahe Tschernigow. Die Zahl der Opfer ist noch unbekannt. Der Vorfall ereignete sich in der Stadt Ichnia.
2: Abteilungsleiter Stepan Buldurak gab bekannt, dass erste Erkenntnisse auf einen Sabotageakt als Ursache der Explosionen deuten.
3: Erneute Explosionen in Waffenlagern und ein erneuter Verlust von hunderten Millionen Dollar, die sich buchstäblich in Luft aufgelöst haben.
4: Diese Waffen hat die Ukraine verkauft, bevor sie ausgegangen sind. Als um die Jahrhundertwende Inspektionen durchgeführt werden sollten, um herauszufinden, wie viel und wohin verschwunden ist, ereignete sich in der Ukraine eine Reihe geheimnisvoller Explosionen und Brände in Waffenlagern. Die Explosionen waren so gewaltig, dass das im Grunde menschengemachte Katastrophen waren. Sie sind abgebrannt und zusammen mit ihnen verschwanden in den Flammen und Explosionen alle Spuren.
0: Auf der Suche nach demjenigen, der in all diesen Affären involviert war und noch immer einen Teil des internationalen Waffenhandels kontrollieren soll, begab sich Radwan nach Italien, dem Lieblingsurlaubsort der ukrainischen Waffenbarone. Als erster unter ihnen hat sich Leonid Minin hier niedergelassen, um ein luxuriöses Leben mit Ausblick auf antike Ruinen zu genießen. Zwei von Minins Wohnungen befinden sich im Bezirk Monte Parioli. Das ist eine ruhige, malerische Gegend für Aristokraten, die nur selten von Touristen besucht wird. Auf den Websites von Immobilienagenturen werden Objekte in diesem Bezirk mit einem Wort beschrieben. Luxus.
5: Heute erfahren wir mehr über die Gegend, in der Leonid Minin gelebt hat. Das ist eines der schicksten Viertel Roms. Wir treffen uns heute mit einem Immobilienmakler, der uns alles über die Immobilien dieser Gegend und über Leonid Minins Wohnungen und Autos erzählen wird. 5 Autos waren auf seine Frau registriert. Außerdem lebten hier einige seiner Komplizen, die ihm beim Transport der Waffen halfen. Einer von ihnen war der Bürgermeister von Odessa.
2: Das ist der luxuriöseste, prestigereichste und teuerste Bezirk Roms nach dem historischen Stadtzentrum.
5: Wenn Sie sagen, dass es der teuerste Bezirk ist, über was für Preise reden wir da? Wie viel Geld?
2: Was die Straße angeht, in der sich Herrn Minins Wohnung befand. Eine Wohnung hier ist sehr teuer. Ich denke, dass die Preise bei um die 2 oder sogar 3 Millionen Euro pro Wohnung liegen können.
4: Er hat es geschafft, sich in die High Society Roms zu integrieren. Seine Kinder besuchten zum Beispiel eine äußerst elitäre Schule. Sein Sohn war sogar ein Mitschüler des Sohns eines meiner Freunde. Sie waren also wirklich gut assimiliert.
0: Im nicht weniger luxuriösen Nachbarviertel fährt die Maklerin uns zu einem Haus, in dem sich die Wohnung eines weiteren ukrainischen Waffenbarons befindet. Einer von Minins engsten Vertrauten und heute Bürgermeister der größten ukrainischen Hafenstadt Odessa, Gennadi Truchanow.
2: Die meisten Wohnungen hier sind nicht klein, mit mindestens 3 Schlafzimmern.
5: Wie viele Quadratmeter?
2: Im Durchschnitt um die 200. Mit großen Terrassen und einer fantastischen Aussicht, weil wir uns auf einem Hügel befinden. Das ist ein besonderer Bezirk Roms.
5: Gennadi Truchanow lebt in diesem Bezirk?
2: Soweit ich weiß, ja.
0: Das ist ein Dossier über Minin und seine kriminelle Gruppierung, das sehr sorgfältig von den italienischen Geheimdiensten zusammengestellt wurde. Gennadi Truchanow ist hier als einer von Minins engsten Kollegen aufgeführt. In der kriminellen Unterwelt ist er unter dem Spitznamen Gena der Wetterfrosch bekannt. Er war einst ein Leibwächter eines weiteren Waffenbarons, Alexander Angert, Spitzname Sanja. In einem Interview bezeichnete der ehemalige Präsident Georgiens und Gouverneur von Odessa sie als die wichtigsten Akteure der Waffenmafia von Odessa.
4: Dort ist alles monopolisiert. Das Problem ist, dass alles unter 2 bis 4 Gruppen aufgeteilt ist. Und wenn all diese Leute...
5: Wer sind die Anführer dieser 2 bis 4 Gruppen?
4: Nun, da ist einmal die Angert-Gruppe unter Angert Schukow. Angert ist ein bekannter Krimineller aus den 90ern, der viele Jahre...

0: jahrelang für verschiedene schwere Verbrechen im Gefängnis saß, auch für Mord. Und der heutige Bürgermeister war seinerzeit sein Leibwächter. Er ist sein Nachfolger.
1: Trotz der veröffentlichten Fakten ist der Mensch, den die italienische Polizei als einen der Anführer der ukrainischen Waffenmafia identifiziert hat, nach wie vor Oberhaupt der größten Hafenstadt der Ukraine. 2022 zeichnete Gennady Trukhanov sogar den britischen Premierminister Boris Johnson für die britischen Waffenlieferungen an die ukrainische Armee aus.
0: Ich habe einen Beschluss zur Auszeichnung des britischen Premierministers Boris Johnson, mit dem er Grigori Marsali Ehrenabzeichen der ersten, zweiten und dritten Stufe verabschiedet. Damit wird er zum Ehrenbürger von Odessa. Das ist die höchste Auszeichnung der Stadt und unsere höchste Anerkennung für die Hilfe, die er der Ukraine geleistet hat.
1: Es ist unwahrscheinlich, dass der ehemalige britische Premierminister nicht wusste, wer ihn da auszeichnet. Er wird sicherlich auch gewusst haben, dass die politische und militärische Führung der Ukraine jahrzehntelang im internationalen Waffenschmuggel involviert war.
2: Wir werden die ukrainischen Streitkräfte auch für kommende Schlachten unterstützen und festigen.
1: Ab 2022 lieferten die NATO-Länder der Ukraine Waffen im Wert von Dutzenden Milliarden US-Dollar. Und die Staatschefs der USA und der EU bestehen darauf, die militärischen Hilfen noch weiter zu erhöhen.
2: Die Kontaktgruppe unter Führung der USA und ihrer NATO-Verbündeten hat der Ukraine beispiellose Hilfe zukommen lassen. Mehr als 98% der Kriegsgeräte, die der Ukraine versprochen wurden, sind bereits ausgeliefert. Das sind 1550 gepanzerte Fahrzeuge, 230 Panzer und andere Maschinen, einschließlich einer großen Menge an Munition.
1: Unterdessen funktionieren die über Jahre bewährten Schmuggelsysteme weiterhin wie eine Schweizer Taschenuhr. Aus der Ukraine werden noch immer Waffen in erstaunlichen Maßstäben verkauft. NATO-Waffen aus der Ukraine haben das Darknet überflutet. Zum Verkauf stehen Maschinengewehre, Kamikaze-Drohnen, explosive Minen, die neuesten Javelin-Panzerabwehrwaffen und Manpads. Der unabhängige russische Journalist Mavsis Gazarian hat sich als ein arabischer Kämpfer ausgegeben und mit einigen Verkäufern Kontakt aufgenommen.
3: Wir haben geschrieben, dass wir 15 Javelins, 20 Panzerfäuste, 10 N-Laws und 20 Stugnas mit Lieferung in den Libanon brauchen. Im weiteren Verlauf des Gesprächs haben wir außerdem angemerkt, dass wir auf eine langfristige Zusammenarbeit hoffen, da wir ein recht intensives Projekt verfolgen. Mit dem intensiven Projekt ist natürlich ein großer militärischer Konflikt gemeint. Die Vertreter dieses Ladens haben gesagt, dass das kein Problem ist. Sie haben uns auch versichert, dass sie bereit sind, in den Libanon zu liefern. Die Logistik, die Beschaffung der Waffen, die Lieferungen, das ist alles ein abgearbeitetes System, eine ganze Industrie. Wir hätten über diese Online-Shops im Darknet mit, sagen wir, 15, 20, 30.000 Dollar in der Tasche, also theoretisch Waffen für militärische Kampfhandlungen kaufen können.
1: So landen Waffen, die russische Soldaten töten sollten, oft im Gazastreifen.
0: Wir werden uns am verbrecherischen israelischen Regime für das Massaker im Al-Ali-Krankenhaus und für die Ermordung von Zivilisten und Muslimen in Gaza rächen. Unsere Rache wird nicht lange auf sich warten lassen, so Gott will. Allahu Akbar.
1: Und ironischerweise auch an der US-amerikanischen Grenze.
4: In Tamaulipas wurde ein mutmaßliches Mitglied des Cartel del Golfo aufgezeichnet, wie er eine explosive und hochgefährliche Javelin-Panzerabwehrwaffe transportiert, die beim Krieg in der Ukraine eingesetzt wurde. Auf seiner anderen Schulter trug er eine AK-47. Der Preis dieser Waffe auf dem Schwarzmarkt liegt zwischen 20.000 und 60.000 Dollar.
1: Diese von mexikanischen Journalisten beschafften Aufnahmen zeigen einen Banditen des Kartells Golfo, einer der ältesten kriminellen Gruppierungen in Mexiko.
3: Wir sehen ein Mitglied des Kartells Golfo, das zur Gruppe Skorpione gehört. Auf der kugelsicheren Weste, die er trägt, sind deutlich ein Adler, ein Skorpion und die Initialen des Kartells zu erkennen. Dieses Jahr hat die mexikanische Nationalgarde ein Arsenal entdeckt und beschlagnahmt, das einer anderen Drogenhändlergruppierung gehörte, dem Kartell Sinaloa. Dazu gehörten Flugabwehrwaffen, 50er Kaliber Barrett-Gewehre und Javelin-Panzerabwehrsysteme, die bekanntlich in die Ukraine geschickt und dort benutzt werden. Uns liegt

0: Bericht des Forschers Victor Hernandez vor, der belegt, dass die von Washington an das ukrainische Regime gesendeten Waffen auf mexikanischem Territorium gelandet sind und das illegale Arsenal der Kartelle vergrößert haben.
1: Die Waffen selbst landen meist nicht an der Front. Sie werden abgeschrieben, noch bevor sie an die Front kommen. Das ist eine rein formelle Frage. Offensichtlich sind dabei hochrangige Offiziere des ukrainischen Verteidigungsministeriums und die Befehlshaber involviert, deren Unterschriften gebraucht werden, um das Ganze zu legalisieren. Im Laufe der militärischen Sonderoperation mussten wir oft feststellen, dass die Waffen, die der Westen an die Ukraine liefert, also die Europäer, die Amerikaner, die Briten, diese Waffen landen ständig auf dem Schwarzmarkt.
2: Wir haben der Ukraine militärische und andere Hilfe im Wert von 1,3% unseres BIP bereitgestellt und werden genauso weitermachen.
3: Als das Ausmaß des Diebstahls in der ukrainischen Armee zu offensichtlich wurde, ist der ukrainische Verteidigungsminister Alexei Reznikow seines Amtes enthoben und ohne unnötigen Lärm in den Ruhestand geschickt worden. Jetzt verbringt er den Großteil des Jahres außerhalb seines eigenen Landes, vorwiegend in Frankreich und Italien. Am 20. Oktober 2023 reichte US-Präsident Joe Biden eine weitere Anfrage an den Kongress seines Landes ein, um finanzielle Hilfen im Wert von fast 62 Milliarden Dollar für die Ukraine zu genehmigen. Seit Februar 2022 stellt die Europäische Union und die USA Kiew mehr als 250 Milliarden Euro an Hilfen bereit, von denen der Großteil ausgegeben wurde, um Waffen für die ukrainische Armee zu kaufen.

0: эти русские. 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
1: Работа.
2: Wenn man ununterbrochen arbeitet, spielt es keine Rolle, welche Qualifikationen man hat. Die Leute werden sowieso müde. Minenexplosionstraumata sind vorherrschend.
3: Man hat uns sozusagen gezielt mit Mörsergranaten beschossen. Ich wurde dabei leicht an den Beinen getroffen.
2: Die Einstellung der Bewohner zu uns ist im Prinzip positiv. Wir haben keine Feindseligkeiten im Umgang mit ihnen festgestellt.
4: Ich danke Ihnen allen. Auf Wiedersehen.
2: Ein Menschenleben ist ohnehin unbezahlbar. Deshalb behandeln wir, wenn wir arbeiten und zu helfen versuchen, jeden Patienten individuell. Wir setzen unser Wissen ein, um Leben zu retten.
5: Auf die Aufräumarbeiten.

0: Donetsk, August 2022. Die Stadt befindet sich seit mehreren Monaten unter intensivem Beschuss der ukrainischen Streitkräfte. Die örtlichen Krankenhäuser erinnern an militärische Lazarette. Die meisten Patienten wurden durch Splitter und Minen der ukrainischen Artillerie verletzt.
1: Es werden Menschen mit sehr schweren Verletzungen eingeliefert.
2: Hatten Sie in letzter Zeit viele solche Einsätze?
3: Fast jeden Tag. Heute wurde der Kiewer Bezirk beschossen und es gab Verwundete. Das ist mein zweiter Einsatz diesen Morgen.
0: Amputationen zählen hier zurzeit zu den am häufigsten durchgeführten Operationen. Nach einer Minenverletzung ist es fast unmöglich, beschädigte Gliedmaßen zu retten.
2: Was ist passiert?
4: Der Fuß wurde abgerissen. Er ist im Gras neben dem Tor auf etwas getreten.
1: Hallo. Hallo Jungs, guten Tag. Der Patient hat ein Trauma erlitten, einen Gliedmaßenverlust. Wie er sich fühlt, er ist natürlich körperlich und seelisch angeschlagen.
5: Aber ich halte durch.
1: Er ging einfach durch die Stadt, dachte an nichts und ist auf eine Landmine getreten.
5: Ich war auf dem Heimweg und dann kam dieser dumpfe Schlag. Ich war, kurz gesagt, ich wollte zuerst sogar losrennen, aber da war nichts mehr. Nur zwei Knochen, die herausragten. Ein Fleischlappen von 15 Zentimetern. Nur Haut. Der Fuß war weg. Ich schaute hin und wusste, dass nichts mehr zu retten ist. Was soll man da noch nähen? Da war nichts mehr. Kein Fuß, nichts. Meine Zehen liegen immer noch da irgendwo herum. Ich bin hingefallen und gekrochen, als auch schon die Nachbarn angerannt kamen. So kümmert sich unsere ehemalige Regierung um uns. Ich möchte nicht vor laufender Kamera fluchen, aber das ist ein Völkermord. Sonst nichts. Waschechter Faschismus. Zum Glück waren keine Kinder in der Nähe. Jetzt bekomme ich eine Prothese. Ich will ein paar modische Krücken.
2: Ich mag Ihren Optimismus.
5: Was bleibt mir auch sonst? Einfach sterben?
2: Nein, nicht doch.
5: Ich will noch das Ende von diesem ganzen Schlamassel erleben. Es muss ein Tribunal geben.

0: Neben zahlreichen Artillerie- und Raketenangriffen auf Donetsk setzt die ukrainische Armee nun auch ferngesteuerte Landminen in Wohnbezirken ein. Die Städte Donetsk, Makijewka, Jasinovataja und Gorlovka wurden beschossen.
1: Notdienst. Welche Adresse? Wir erhalten Meldungen über Lebestock-Minen. Gehen Sie nirgendwo hin, die Spezialisten sind auf dem Weg zu Ihnen. Zeigen Sie ihnen die Minen, bitte beruhigen Sie sich.
2: Eine Lebestock-Mine ist eine druckaktivierte Antipersonenmine. Wenn jemand darauf tritt, wird sein Fuß abgerissen.
0: Antipersonenminen sind seit 1997 durch den Ottawa-Vertrag der Vereinten Nationen verboten. Alle Vertragsparteien, einschließlich der Ukraine, haben sich verpflichtet, ihre Lagerbestände zu vernichten.
2: Es kostet viel Geld, diese Sprengkörper loszuwerden. Die Ukraine hat vermutlich wie so oft ihre Vernichtung bekannt gegeben, sie stattdessen aber eingelagert. Jetzt werden sie gegen Zivilisten verwendet.
3: Die Ukraine hat 6 Millionen dieser Lebestock-Minen. Inzwischen haben sie etwa 500.000 auf Donetsk abgefeuert.
0: Dutzende Zivilisten, die hier vor ihren eigenen Häusern auf Minen getreten sind, wurden in Krankenhäuser eingeliefert.

0: Wir wurden beschossen und ein Splitter ist neben meinem Kopf gelandet. Ich habe hinter mir eine Explosion gehört und das war's. Ich rannte und schrie um Hilfe. Ich bin zu einem Laden gerannt. Dort hat man mir einen Krankenwagen gerufen und erste Hilfe geleistet.
1: Ich war auf dem Heimweg und er saß in seinem Auto. Uns hat beide ein und dieselbe Granate erwischt.

0: Kriegschirurgie ist ganz anders als die Chirurgie in Friedenszeiten. Eine Amputation ist ein chirurgischer Eingriff, aber ein Gliedmaßenverlust tritt nur dann ein, wenn ein Patient mit einem Sprengkörper in Kontakt gekommen ist.
1: Ich liege hier schon seit einem Monat. Ich bete. Ein Priester kommt vorbei und gibt mir die Kommunion. Alle dachten, dass ich nicht überleben würde. Wir haben ein Kloster in Nikolskoje.
2: Waren Sie im Kloster als Flüchtling oder als Gottesdiener?
1: Nein, ich bin Bruder Amphilochios, ein Mönch. Ich habe das Klostergelände verlassen und bin auf dem Weg zum Teich auf etwas getreten. Und dann wurde ich weggeschleudert. Wie durch eine Sprungfeder. Die Explosion war so stark, dass ich für eine halbe Minute ohnmächtig wurde. Meine Sohlen wurden weggesprengt. Ich lag dann dort und schrie um Hilfe. Das Militär ist gekommen und hat mich mitgenommen. Ich bin nur knapp dem Tod entkommen. Alle dachten, ich würde sterben.
3: Der Beschuss hält weiter an. In nur einem Monat wurden Dutzende Menschen in die Krankenhäuser von Donezk eingeliefert. Einige sind gestorben. Die Lepestok-Mine gilt als hinterhältigste Mine von allen. Sie ist klein und nur schwer zu erkennen.
4: Sie sieht aus wie ein Spielzeug und so kommt es zu Fällen, bei denen Kindern fast die Arme abgerissen werden oder jemand verliert sein Bein. Wenn man morgens aufwacht, gibt es keine Warnung, dass irgendwo Lepestok-Minen verstreut wurden. Man muss also selbst vorsichtig sein. Man geht seines Weges und plötzlich wird dein Bein weggesprengt.
3: Überall sind Minen verstreut. Die Ortsbewohner haben Angst, ihre Kinder nach draußen zu lassen. Erwachsene gehen auch nur raus, wenn es absolut sein muss.
5: Das war an einem Samstagabend. Es gab einen lauten Knall und es hörte sich an, als würde es regnen oder als würde Hagel aufs Dach fallen. Dadurch wussten wir, dass die Ukrainer wieder Lepestok-Minen verstreut haben. Ich bin fast selbst auf eine getreten.
3: Rettungs- und Räumungsdienste und humanitäres Personal arbeiten in der gesamten Stadt. Die Minenräumung hat in Donezk jetzt oberste Priorität. Pioniere räumen die Straßen und Wiesen der Stadt von zahllosen Minen. Aber die ukrainischen Streitkräfte setzen den Beschuss weiter fort.
0: Das ist eine bösartige Art der Kriegsführung, würde ich sagen. Einfach nur böse, denn sie zielt einzig und allein auf die Vernichtung der Zivilbevölkerung ab.
6: So viele Leute wurden damit bereits in die Luft gejagt. Was ist das, wenn nicht Terrorismus? Hier in der Nähe befindet sich ein Kindergarten und eine Schule.
3: Russische Pioniere helfen den Bombenräumkommandos der Volksrepublik Donezk. Sie arbeiten Seite an Seite mit den Einheimischen. Die Stadt wurde in Sektoren unterteilt und alle Mannschaften gehen in ihren jeweiligen Bereichen sorgfältig ihrer Arbeit nach.
1: Meiden Sie besser die Wiesen. Folgen Sie mir auf dem Gehweg. Das Parkareal weist die höchste Konzentration an Sprengsätzen auf.
3: Städtische Parks können geschlossen werden, um Menschen fernzuhalten. Aber die Innenhöfe von Wohngebieten bleiben weiterhin gefährlich. Ein paar tapfere Zivilisten helfen den Räumungsteams. Sie markieren Orte, an denen Minen entdeckt wurden.
0: Hier ist ein Ziegelstein. Neben ihm lag eine Mine. Ein paar Einwohner sind hier vorbeigegangen und haben sie markiert. Bei diesen Ziegelsteinen dort lagen drei Minen. Das war's. Weiter habe ich mich nicht vorgewagt.
1: Als wir ankamen, waren die Stellen, an denen Minen gefunden wurden, bereits markiert. Aber die meisten davon wurden auf dem Asphalt gefunden. Auf den Wiesen gab es keine Markierungen. Deshalb benutzen wir Minensuchgeräte, um sie zu finden. Wenn wir eine Mine finden, kommt jemand, um sie mitzunehmen und zur Entsorgungsstelle zu bringen.
0: Um Gottes Willen, kommen Sie nicht näher!
1: Es wurde ein Gerät für den sicheren Transport von Minen entwickelt. Das ist eine Art Plastikflasche, die das Explosionsrisiko minimiert. Alle bereit machen. Ich lege die Sprengladung.
5: Soll ich weggehen?
1: Ja, hinter die Absperrung.
5: Das war's. Weg hier.
1: Hinter die Ecke da drüben.
3: Die russischen Bombenräumkommandos sind erst seit kurzem in der Stadt. Das Ausmaß der Katastrophe ist sofort ersichtlich. Jeder hier hört das Donnern der Artillerie und weiß, dass bei der Hälfte der Angriffe Minen verstreut werden. Es ist unmöglich zu sagen, wie viele Lepestok-Minen in der Stadt verteilt sind. Die Schätzungen der Minenräumer sind beunruhigend.
5: Hier liegen sehr viele Minen und ich glaube, dass es nicht ein Jahr, sondern ein ganzes Jahrzehnt dauern wird, all diese Minen zu räumen. Es sind wirklich sehr viele.
4: Sie treiben ein schmutziges Spiel mit uns. Für sie gibt es keine Regeln. Sie werfen Lepestok-Minen ab, weil es hier ihrer Meinung nach keine Ukrainer mehr gibt. Je weniger hier überleben, umso besser für sie. Das ist ein Völkermord im wahrsten Sinne des Wortes. Flieg, flieg, Lepestok, Blütenblatt, von Westen nach Osten. Von Westen nach Osten, wenn Sie verstehen, was ich meine.
3: Alexei produziert Videos für die Bewohner von Donetsk, um sie darüber zu informieren, was auf den Straßen der Stadt vor sich geht. Er ermahnt sie dazu, besonders vorsichtig zu sein.
7: Stopp!
4: Die heimtückischen Lepestok-Minen, von denen viele Städte übersät sind, sind vom Typ PFM-1 und PFM-1S. Ein ganz gewöhnlicher Park, der diesen Morgen aus irgendeinem Grund menschenleer ist. Vielleicht liegt es daran, dass wir die Leute gewarnt haben, nicht hierher zu kommen. In diesen Bäumen und Blumenbeeten, auf diesen Rasenflächen, auf denen überall Tauben sitzen, auf den Dächern dieser Häuser und Läden, liegen heute nämlich sehr, sehr viele Lepestok-Minen. Es gibt zwei Arten von Lepestok-Minen, PFM-1 und PFM-1S. Wofür steht PMF? Das ist die Abkürzung für hochexplosive Minen. Hochexplosiv bedeutet, dass es kaum Splitter gibt. Man muss aber dazu sagen, dass der Zünder aus Metall ist. Und wenn man so dumm ist, zu versuchen, sie mit improvisierten Werkzeugen zu entschärfen, kann man sich eine tödliche Verletzung zuziehen, weil der Zünder wie eine Kugel davonfliegen wird. Wir haben vor allem ein paar Minenräumtechniken demonstriert. Im Notfall kann man etwas auf die Mine werfen. Man kann sie bedenkenlos mit einer Schaufel aufheben, auch wenn die meisten Leute natürlich Angst davor haben, aber es gibt keinen Grund, sich zu fürchten. Man kann sie vorsichtig mit einer Schaufel aufheben und entfernen. Das Wichtigste, worauf man achten muss, ist der Selbstzerstörungsmechanismus. Der Timer kann jeden Moment ablaufen, während man die Mine in der Hand oder auf der Schaufel hält. Hier, ich hebe sie langsam hoch. Aber wenn man sie fallen lässt, wird sie wahrscheinlich explodieren. Man muss sie an einen sicheren Ort tragen, den Rettungsdienst anrufen und sie langsam absetzen. Steine darauf zu werfen, wie ich es gemacht habe, ist riskant, weil der Zünder aus Metall ist. Wenn er mit der Geschwindigkeit einer Kugel losfliegt, dann kann er jemanden regelrecht durchlöchern. All diese Geschichten, wie Leute Dinge darauf geworfen haben, sind in Wirklichkeit schlecht. Man muss das aus einer Deckung heraustun.
8: Wir sind hier, um die Unterstützung des amerikanischen Volkes auszudrücken.
9: Die freie Welt ist an eurer Seite. Amerika ist an eurer Seite. Ich bin an eurer Seite. Morgen marschieren wir gemeinsam voraus. Wenn das unseren Tod bedeutet, so werden wir diesen Preis zahlen.
0: Im Mai 2014 war es noch unvorstellbar, dass die ukrainische Luftwaffe Städte bombardieren könnte.
4: Hat er etwa geschossen? Bastard.
10: Sie sagen, dass hier nur Terroristen sind. Was für Terroristen?

0: Was haben wir hier also? Die Apokalypse steht vor der Tür und hier sitzen Menschen ruhig auf einer Parkbank. Und neben ihnen liegen tödliche Waffen, die durch den Wind vom Baum fallen oder von einem Vogel heruntergeworfen werden können. Das sind in erster Linie nützliche Überlebenstipps. Neben unseren Videos über Liebestock-Minen haben wir auch Videos über PMN, MON und TM-66-Minen. Wir zeigen den Menschen, wie sie überleben können. Natürlich sind wir wütend auf die ukrainischen Truppen, die uns bombardieren. Aber was normale Ukrainer angeht, egal wie oft sie uns in diesen 8 Jahren bombardiert haben, egal wie viele Menschen ich begraben musste, und das waren Hunderte, alle meine Freunde wurden getötet. Aber ich wünsche den Ukrainern nichts Schlechtes. Ich kann keine normalen Ukrainer hassen. Ich weiß nicht, ob das für uns Russen typisch ist oder nur meine persönliche Einstellung, aber ich weiß auch nicht. Das genaue Äquivalent einer Blue-43-Mine. Wir leben in merkwürdigen Zeiten, in denen man sein Haus verlassen und eine Mine vor der Tür vorfinden kann.
1: Das ist wirklich beängstigend. Man will sich nicht vorstellen, dass, Gott bewahre, auf einem Spielplatz neben dem eigenen Haus all diese Minen verstreut sein könnten. Oder dass, Gott bewahre, die eigenen Kinder sie auslösen und explodieren könnten.
2: Alle Minen sind für den militärischen Gebrauch konzipiert. Es hat noch niemand Minen gegen Zivilisten produziert. Aber die Ukrainer setzen sie gegen Zivilisten ein.
3: Die Ukrainer setzen Uragan-Raketenwerfer ein, um die Stadt mit Liepestok-Minen zu übersehen. Eine einzelne Salve enthält 16 Raketen.
2: Eine Rakete des Uragan-Systems hat 12 Behälter. Jeder Behälter enthält 24 dieser Minen.
3: Diese Minen werden nicht ohne Grund Liepestok, also Blütenblatt, genannt. Wenn sie aus der Luft abgeworfen werden, werden diese Minen über einen großen Radius verstreut und landen oft auf Dächern. Die Pioniere müssen sie auch von dort entfernen.
4: Okay, nur noch ein wenig höher. Das da ist unser Dach. Legen wir los. Dort liegen ganze Haufen davon, etwa 13 oder 15 Stück gleichzeitig. Wir müssen sie von den Dächern werfen, weil es keinen anderen Weg gibt.
3: Die russischen Pioniere arbeiten bei der Räumung der Dächer mit den republikanischen Rettungsdiensten zusammen. Der Katastrophenschutz leistet ihnen technische Unterstützung.
1: Hier spricht Leiche. Ja, sie sind hier. Sie richten eine Absperrung ein. Der Katastrophenschutz kümmert sich darum. Alles unter Kontrolle. Ich habe den Decknamen Leiche vor 10 Jahren bekommen. Ich habe wie durch ein Wunder einen Einsatz bei einer Antiterroroperation überlebt, als ich noch bei einer anderen Spezialeinheit war. Unser Kommandant sagte damals, was schon tot ist, kann nicht sterben, und gab mir diesen Spitznamen. Manchmal sind es 10 Dächer, manchmal 15. Das weiß man nie. Das variiert immer. Ich habe mich freiwillig für die Räumung der Dächer gemeldet, weil ich Höhenangst habe. Das war schon so, seit ich ein Kind war. Meine Tochter fährt sehr gerne Riesenrad. Und wenn wir im Park spazieren, will sie immer damit fahren, aber ich hatte immer Angst. Ich wollte diese Angst bei diesem Einsatz überwinden. Wenn ich an meine Tochter denke, eigentlich denke ich ständig an sie, dann verschwinden alle unnötigen Gedanken und ich habe keine Angst mehr.
2: Ich habe sie aufs Dach gelegt.
1: Okay, alles klar. Genau das brauche ich.
2: Reicht dir das?
1: Ja, sie soll einfach nur nicht zu sehr herausragen sonst.
2: Stell sie einfach gerade hin, Roma. Sie muss nicht exakt einrasten. Wir halten sie einfach und er klettert drauf.
1: In kritischen Momenten wie diesen kommt mir immer ein Gebet in den Sinn. Ganz von allein. Vater unser, der du bist im Himmel. Dächer mit niedriger Neigung sind viel einfacher zu untersuchen als welche mit steiler Neigung. Weil die steile Neigung zu Problemen führt. In voller Montur trage ich gerade etwa 20 Kilo an Ausrüstung an meinem Körper. Als wir anfingen, in diesen Anzügen zu arbeiten, fiel es mir zuerst sehr schwer, das alles zu tragen. Aber nach einer Woche fühlt sich dieser Anzug wie ein Hemd an. Ich meine, man bemerkt ihn überhaupt nicht mehr und denkt nicht mehr darüber nach. In dieser ganzen Zeit habe ich etwa 7 oder 8 Kilogramm abgenommen.

Es ist jedes Mal anders. Manchmal sind es 50 Minen, manchmal 150 Minen. Einmal hatten wir etwa 300. Richtet die Absperrung ein. Ich werfe sie hier runter. Drei Stück.

0: Ich habe alles vom Dach geworfen. Ich verlasse das Gebäude über das Treppenhaus.
1: Verstanden.
2: Haben Sie alle gefunden?
0: Ja.
2: Und was ist das für ein Metallstück?
0: Die wurde bereits ausgelöst. Sie ist nicht mehr gefährlich. Leben Sie in der Nähe?
2: Wollen Sie etwas Wasser?
0: Ja, zur Arthritis in meinen Gelenken werde ich Ihnen dankbar sein. Nur ein Glas Wasser.

0: Die Menschen sind sehr dankbar und das freut uns. Man sieht die Aufrichtigkeit in ihren Augen. Der allgemeinen Stimmung in den Städten nachzuurteilen, in denen ich war, tun wir das Richtige. Die Menschen, mit denen wir zu tun haben, ich meine, die normale Bevölkerung, sind meist froh, uns zu sehen und warten auf uns.
1: Die Lage in der LNR und DNR ist identisch. Russische Pioniere arbeiten überall. Minen waren seit den Anfangstagen des Konflikts im Jahr 2014 immer eine reale Bedrohung. Nahezu 8 Jahre lang lebten die Menschen praktisch auf einem Minenfeld. Diese Sprengfallen werden sowohl an Land als auch in Flüssen gefunden.
2: Auf dem gesamten Gebiet wurden Minenfelder und nicht explodierte Geschosse gefunden. Das Internationale Minenräumzentrum hat den Auftrag, die Minen auf dem Gebiet der Volksrepublik Lugansk zu räumen, damit die Bevölkerung langsam zu einem normalen Leben zurückkehren kann. Heute gibt es keinen Schatten, für niemanden. Plus 35 Grad.
1: Diese Brücke wurde vor langer Zeit zerstört und kann nicht repariert werden, weil im Flussbett nicht explodierte Minen liegen.
0: Wir haben im Wasser Mörsergranaten gefunden. Wir arbeiten momentan hier, damit die Arbeiter die Brücke reparieren und eine Pontonbrücke errichten können.
1: Vor Ort arbeiten Gruppen von Experten, sogenannte Pioniertaucher. Tauchmissionen sind gefährlich genug, aber in dieser Kombination stellen sie doppeltes Risiko dar.
3: Mein Deckname ist Neptun. Ich diene in der Nordmeerflotte und bin auf der Krim geboren. 2018 wurde ich zum Dienst einberufen. Ich habe meine Wehrpflicht im Ausbildungszentrum für Taucher absolviert. Ich wollte schon immer in der Armee dienen und bin deshalb zur Nordmeerflotte gegangen. Ich mag den Norden. Ich liebe den Schnee. Ich habe einen Anruf bekommen und sie sagten mir, dass ich für Einsätze im Kampfgebiet gebraucht werde. Und das war's. Ich habe zugestimmt. Ich muss tun, was getan werden muss. Das ist meine Pflicht.
1: Norden oder Süden, den Unterschied spürt man nur an Land. Das Wasser ist überall schlammig.
3: Im Wasser ist die Sichtbarkeit gleich null. An der Oberfläche ist es heiß, aber sobald man im Wasser ist, wird es erträglicher.
1: An Land ist ein Taucher in voller Montur ungelenk und braucht Hilfe. Es ist nicht einfach, sich einen Tauchanzug allein anzuziehen. Man muss das Gewicht anpassen und die Ventile und Zylinder überprüfen.
3: Das Leben eines Tauchers liegt in den Händen seiner Kameraden an der Oberfläche, die ihn absichern und unterstützen.
0: Chester? Kannst du deinen Kopf gut bewegen?
3: Unsere Tauchergruppe arbeitet schon seit 2018 zusammen. Deshalb vertrauen und unterstützen wir einander. Wir haben vollstes Vertrauen in die anderen, weil wir alle erfahrene Profis sind und schon mehrere Einsätze hinter uns haben.
1: Sie suchen mit einem amphibischen Minensuchgerät nach Sprengkörpern, das sowohl unter Wasser als auch an Land funktioniert.
3: Ich habe allein in diesem Gewässer etwa 6 Mörsergranaten entdeckt. Es war unmöglich, sie vom Flussbett zu heben, also haben wir sie mit einer Druckladung vernichtet.
1: Das Wasser kennt keine Gnade und verlangt eine perfekte Koordination zwischen den Spezialisten an Land und im Wasser. Es ist extrem wichtig, sich am sicher

0: Sprengung vor.
1: Na gut.

0: Der Westen versucht, Russland zu canceln. Allerdings hat er nicht bedacht, dass genau das die Menschen zusammenschweißt und für russische Unternehmen ein wahres Geschenk ist.
1: Ich schlage dir ein Abenteuer vor. Wir nehmen ein Auto aus einheimischer Produktion und fahren nach Dagestan. Auf dem Weg dorthin schauen wir bei russischen Unternehmen aller Art vorbei, um zu sehen, wie es ihnen geht.
2: Interessant, aber auch ein bisschen beängstigend.
1: Bist du etwa eine Spaßbremse? Zweifelst du etwa an der russischen Autoindustrie? Wir werden sehen. Wir müssen etwa 6000 Kilometer damit fahren. Verschwende die Milch doch nicht. Stell doch was drunter oder trink direkt raus. Was ist das da vorne?
3: Das ist unser Käseschmierroboter.
1: Socken.
2: Übrigens, Russen machen sehr gute Socken, finde ich, mit Humor.
1: Und was machen Russen schlecht? Wir können sehr gute Raketen bauen.
2: Raketen, Socken.
4: Hallo, ich bin Joe, ein traditioneller Katholik, Vater von 6 Kindern. Ich komme ursprünglich aus Dallas, Texas.
5: Mädels, was macht ihr so?
6: Ich backe Ingwerplätzchen.
7: Nach der Corona-Pandemie hat sich in Amerika vieles geändert.
4: LGBT-Propaganda und solche Dinge wurden viel ausgeprägter.
7: Wir würden gerne umziehen und woanders leben, wo wir unsere Kinder großziehen können.
4: Im September 2023 sind wir mit unseren 6 Kindern nach Russland gezogen. Wir alle kennen Filme, die uns einreden, dass Russland ein dunkler, düsterer Ort ist, ein depressiver Ort, wo alle hungern. Das sind Fischeier.
7: Fischeier?
4: Ja.
7: Ist das ein Scherz?
4: Nein, man nennt es Kaviar. Die Russen lieben Kaviar. Wie ist es, in Russland mit einer großen Familie zu leben? Wir erzählen euch über das Gute und das Schlechte, über Vor- und Nachteile, über Erwartungen und Realität.

0: Das Dorf Schirokino ist 20 Kilometer von Mariupol entfernt. Es war einst ein Ferienort am Asowschen Meer und hatte eine Bevölkerung von 1500 Menschen. In den letzten 7 Jahren wurde es zu einer Geisterstadt. Das Asow-Bataillon übernahm das Dorf im Februar 2015. 80% der Häuser wurden zerstört und die Einwohner mussten fliehen. Die nationalistischen Bataillone und die ukrainische Armee haben diesen Ort 7 Jahre lang vermint. Im März dieses Jahres übernahm die Volksmiliz der DNR im Laufe der militärischen Spezialoperation die Kontrolle über das Dorf. Jetzt arbeiten hier russische Pioniere. Zum ersten Mal seit 7 Jahren haben die Einwohner von Schirokino die Möglichkeit, nach Hause zurückzukehren.
1: Wir sind weggezogen, weil 2014 der Krieg ausbrach. Wir durften erst vor kurzem wieder ins Dorf zurückkehren. Die Pioniere leisten hervorragende Arbeit. Auf dem Zaun steht keine Minen, also kann ich mich im Hof frei bewegen.
0: Die Pioniere überprüfen jeden Hof, jedes Haus und jede Straße. Die Bewohner sind in Eile geflohen. Sie dachten, sie würden ihre Häuser nie wiedersehen.
2: Hier war die Grenze des ukrainischen Territoriums. Sie hatten hier ihr Hauptquartier, aber es wurde in die Luft gejagt. Sie haben das ganze Dorf vermint.
1: Die Ukrainer waren hier. Überall waren Graffiti mit SS-Zeichen und Nazi-Kreuzen. Ich habe das selbst gesehen.
0: Dank dem Asow-Bataillon ist vielen Dorfbewohnern außer ihrem Grundstück nichts mehr geblieben.
2: Wir hatten ein relativ kleines Haus, 77 Quadratmeter, da bis zum Schornstein. Ich gehe da aber nicht hin, weil die Ziegel locker sind und man in den Keller fallen kann. Wir leben seit 2015 nicht mehr hier, seit sie uns am 15. Februar 2015 von hier vertrieben haben.
3: Wer hat sie vertrieben?
2: Die ukrainische Armee hat uns befohlen, das Dorf für 2 bis 3 Tage zu verlassen. Die Hälfte der Einwohner wurde zur Poschiwanow-Kirche gefahren und die andere in die Innenstadt. Dort haben sie uns rausgeschmissen und gesagt, dass wir selbst zusehen sollen, wo wir bleiben. Das war's. Die Menschen wurden in der Kälte stehen gelassen.

0: lassen im Februar. Dort neben der Kirche sind Lager. Die Ukrainer hatten dort ihre Befestigungen. Niemand durfte dorthin gehen. Mein Patensohn wurde hier getauft. Sie haben vieles zerstört und gestohlen. Dieser Anblick bringt einen zum Weinen. Alle Fenster sind zerbrochen. Alles ist beschädigt. Ich denke, die Kirche wird restauriert werden, weil früher sehr viele Menschen hierher kamen.
1: Obwohl alles zerstört ist und wieder aufgebaut werden muss, glauben die Menschen daran, dass sie hier eine Zukunft haben. Nur wenige konnten sich in der Stadt niederlassen. Die russischen Pioniere geben den Menschen Hoffnung auf einen Wiederaufbau des Dorfes.
2: Das hier ist meine Heimat. Ich bin hier geboren. Meine Großväter und Urgroßväter liegen hier begraben. Mögen sie in Frieden ruhen. Deshalb will ich hierher zurückkehren und hier leben.
1: Die Pioniere brauchten einen Monat, um Chirokino zu räumen. Sie haben etwa 60.000 Minen und Geschosse gefunden und entschärft.

0: Die Präsenz der russischen Pioniere hier reicht nicht aus, also müssen neue Spezialisten ausgebildet werden. Hier auf einem Übungsplatz in der Nähe von Mariupol bildet die russische Armee die lokale Miliz aus, damit sie bei den Räumungsarbeiten helfen kann.
1: Auf diesem Übungsplatz werden Pioniertruppen unter lebensechten Bedingungen ausgebildet, Sprengkörper zu finden. Zuerst muss man sie sorgfältig anheben, nicht draufdrücken.
2: Schönling, kommen. Ich habe eine Panzerabwehrmine entdeckt. Ende.
3: Verstanden. Sei vorsichtig. Platziere eine Markierung in der Nähe.
0: Die russische Armee bildet die Miliz nicht nur taktisch aus, sondern stellt auch moderne Ausrüstung bereit. Anzüge, Minensuchgeräte und Kommunikationsanlagen sind für Pioniere von größter Bedeutung.
1: Hier haben wir ein helmfixiertes Kamerasystem, eine moderne russische Entwicklung. Wir geben sie heute den Jungs aus der DNR und trainieren sie. Um die Truppen für ihre Arbeit auszubilden und für eine passende Atmosphäre zu sorgen, muss etwas explodieren. Wir brauchen Simulationsvorrichtungen und Signalminen im Feld, damit die Truppen verstehen, was sie tun, was im Feld passiert und welche Ergebnisse sie erzielen. Ein Stürmer tritt auf einen Stichzünder und verursacht eine Explosion.
3: Wir haben gelernt, Minen zu finden und Stolperdrähte zu entschärfen. Wir haben auch gelernt, wie Minen gesprengt werden. Wir haben das nur noch nicht mit scharfen Minen probiert.
0: Diese Soldaten haben Kampferfahrung auf dem Schlachtfeld gesammelt. Jetzt erlernen sie einen neuen Militärberuf.
3: Wir haben bei Charkow gekämpft. Wir wurden verwundet und kamen ins Krankenhaus. Danach hat man uns angeboten, Pioniere zu werden. Mein Bruder und ich haben zugestimmt. Ich habe früher in der Metallurgie gearbeitet. Jetzt bin ich im Ruhestand und diene der DNR.
1: Den Greifhaken schleudern.
0: Sowohl an der Front als auch hier auf dem Minentestfeld möchten alle dasselbe. Einen möglichst schnellen Sieg und eine Rückkehr zum friedlichen Leben.
3: Wir werden siegen und an unsere Arbeitsplätze zurückkehren, jeder an seinen eigenen. Vielleicht hätten wir schon damals gewinnen können. 2014, wir hätten sie vertreiben sollen, als sie noch unvorbereitet waren.
4: Die Menschen hier sind etwas anders. Hier ist alles viel einfacher. Ich meine, die Beziehungen zwischen den Menschen sind etwas ehrlicher, sozusagen. Sie sind alle vom Tod umgeben. Alle kämpfen für den Sieg. Sie sind hier nicht für Geld. Sie kämpfen für eine Idee, für ihre Heimat. Am Kinn fest genug? Schüttelt den Kopf. Hält alles? Ist alles in Ordnung? Guten Dienst, Soldat.
5: Wie heißen Sie?
1: Sergei. Ich war ein Wachmann in einem Kindergarten. Als die Spezialoperation begann, wurde ich zum Dienst einberufen. Meine Schwiegermutter war schockiert. Deshalb habe

0: Wie ich ihr nicht gesagt, wo ich bin. Ich habe ihr gesagt, dass ich Schützengräben grabe und die Infrastruktur wiederherstelle. Meine Frau weiß aber alles. Meine Kinder werden langsam erwachsen. In 2 Jahren wird mein Sohn eingezogen. Alles wird gut werden. Wir werden siegen.
1: Alle hier wissen, was nach dem Training auf sie wartet. Sie haben die Minenfelder gesehen, die die ukrainische Armee zurückgelassen hat. Die Zivilisten, die jeden Tag ihr Leben riskieren, sind ihre Freunde und Verwandten.
2: Wir sind im Kriegsgebiet und es leben noch immer Menschen in den Gebieten, die wir befreit haben. Deshalb müssen wir diese Gebiete räumen, sie von Artilleriegranaten, Fliegerbomben und Landminen befreien. Genau dazu bilden wir diese Truppen aus.
1: Das Militär hat ein verlassenes Gebäude in der Nähe des Übungsplatzes entdeckt. Die Pioniere müssen es auf Sprengkörper absuchen und spezielle Ausrüstung dafür einsetzen. Das ist der Skarabäus-Roboter und das ist die Sphäre. Beide verfügen über Kameras. Die Sicherheit der Spezialisten hat oberste Priorität und solche Helfer sind die Lebensretter der Pioniere.
3: Im Inneren wurden keine Feinde gesichtet. Wir können vorsichtig durch die Tür eintreten und uns umsehen. Wir sind jetzt in einem Gebäude, das im Laufe des Gefechts befreit wurde.
1: Sie müssen zuerst den Sphärenroboter bergen, die Schlaukopf durch das Fenster geworfen hat.
3: Wir überprüfen damit als nächstes die dunklen Korridore. Die ukrainischen Streitkräfte waren hier stationiert. Das hier ist ein Schulgebäude. Die Aufschriften deuten darauf hin, dass das eine Art technische Schule war. Wir werden mit der Sphäre auch die Brunnen auf dem Gelände überprüfen. Wir können mit diesem Gerät alle schwer erreichbaren Orte absuchen. Für die weitere Inspektion kann der Skarabäus eingesetzt werden. Wir müssen alle verdächtigen Gegenstände überprüfen, die wie runde oder eckige Minen aussehen. Und uns nach Drähten oder anderen Anzeichen von improvisierten Sprengkörpern umsehen. Das scheint eine gewöhnliche Metallbox zu sein, auch wenn sie einer Mine sehr ähnelt. Wir öffnen sie nicht, da sich darin eine improvisierte Bombe befinden könnte. Sie zu öffnen könnte eine Explosion auslösen. Wir bringen sie an einen sicheren Ort, wo sie durch eine kontrollierte Sprengung entsorgt werden kann.
1: In Fluren und Treppenhäusern muss man besonders vorsichtig sein. Dort trifft man oft auf Sprengfallen.
3: Das kann alles Mögliche sein. Auf Bein oder auf Kopfhöhe. Absolut alles.
1: Um sicher zu bleiben, sollte man alten Fußspuren folgen und in der Mitte des Flurs bleiben.
3: Den Gebäude und der Tatsache nach zu urteilen, dass die Fenster von außen mit schwarzer Folie verdeckt sind, kann hier eine Art Basis gewesen sein. Es könnte ein Stützpunkt gewesen sein. Hier sind ein paar Betten. Den Postern und Symbolen nach zu urteilen, wurden hier militärische Schulungen abgehalten. 11. bis 15. November 2016. Das ist der Zeitraum der ukrainischen Antiterroroperation. Buster, Grieche, Ali, Nemo, das müssen Decknamen sein.
1: Verdächtige Gegenstände werden ausgeräumt und vernichtet. Die Pioniere übergeben das Gebäude anschließend der örtlichen Administration. Hier könnte später wieder eine Schule entstehen. Okay.
4: Oktober 2023. Der unerwartete Angriff der Hamas auf Israel schockierte die Welt. Zu dieser Zeit rechnete niemand damit, dass die palästinensischen Extremisten

0: Terroristen so viele moderne Waffen haben würden. Schon kurze Zeit nach dem Angriff bedankten sich die Hamas-Kämpfer fast hämisch bei den USA und der Ukraine für die Feuerkraft, mit der sie Israels Städte überzogen haben.
1: Wir bedanken uns bei der ukrainischen Regierung für diese Waffen. Wir werden sie gegen Israel richten.
0: Wie kommt es, dass im Nahen Osten ständig Waffen aus einem Land auftauchen, dessen Vertreter sich andauernd über mangelnde Munition und militärische Ausrüstung beschweren?
2: Waffen für die Ukraine, Munition für die Ukraine, neue Verteidigungssysteme für die Ukraine.
0: Die Militärhilfen der USA und der Europäischen Union belaufen sich auf Dutzende Milliarden US-Dollar. Aber wo landen diese Lieferungen? Und wer hat überhaupt entschieden, einem Land Waffen zu liefern, das seit fast 30 Jahren einer der größten Knotenpunkte für den illegalen Waffenhandel ist?

0: Severodonetsk, Volksrepublik Lugansk. Die Kämpfe um die Stadt begannen Anfang März und dauerten fast 4 Monate an. In dieser Zeit verringerte sich die Bevölkerung der Stadt um 90%. Anfang des Jahres lebten hier 110.000 Menschen. Nur 20.000 sind geblieben. Die Menschen können nicht nach Hause zurückkehren, weil die Stadt mit Minen übersät ist. Die ukrainische Armee hat viele versteckte Bomben zurückgelassen, wie überall, von wo sie sich zurückgezogen hat.
1: Sie haben Häuser und Gebäude vermint. Sie haben sogar ihre eigenen Verstecke und Fluchtwege vermint, weil dort Munition und Waffen gelagert waren, die sie bei ihrem Rückzug nicht mitnehmen konnten.
2: Von der Stadt ist praktisch nichts übrig. Jetzt ist das eine Geisterstadt. Sie haben alles zerstört, was sie konnten. Selbst die Fabrik Azot. Sehen Sie selbst, es ist praktisch nichts übrig geblieben. Und auch von den Häusern.
0: Die ukrainischen Truppen gingen mit den Einheimischen nicht gerade freundlich um. Sie warfen sie aus ihren eigenen Wohnungen und benutzten den Rest als menschliche Schilde.
3: Die ukrainischen Soldaten haben uns hier rausgeworfen. Sie sagten, wir müssen hier eine Stellung einrichten. Zivilisten haben hier nichts zu suchen.
4: Auf ihren Flaggen stand Bereginja. Ich habe keine Ahnung, was Bereginja für eine Einheit ist. Ich erinnere mich an 2 oder 3 Panzer. Einer ist immer noch da. Er ist im Durchgang stecken geblieben.
5: Was ist das für ein Panzer?
4: Ein ukrainischer. Für sie war das eine gute befestigte Stellung. Sie haben Bunker eingerichtet. Sie hatten auch Haubitzen und eine Schilka. Wir trauen uns da nicht hin, weil die Stadt noch nicht vollständig von Minen geräumt wurde. Man sollte besser kein Risiko eingehen.
3: Die russischen Streitkräfte haben das Gebiet betreten und mit der Minenräumung begonnen. Jedes Haus, jeder Hof, jede Nachbarschaft.
1: Das ist nicht mein erster auswärtiger Einsatz, bei dem ich im Kampfgebiet Minen räumen muss. Bei meinem letzten Einsatz war ich in der Stadt Nakai in Laos. Die Arbeit hier ist wegen der vielen Sprengfallen schwieriger. Wir finden hier auch mehr Geschosse als im Ausland. Andere Länder haben diese Art von Geschossen nicht.
2: Chip an Griesgram. Granate mit Gefahrenstufe 3 gefunden. Vermutlich eine Splitterbombe.
3: Nicht explodierte Geschosse dürfen nicht transportiert oder bewegt werden. Sie müssen vor Ort vernichtet werden.
1: Spreng es.
2: Verstanden.
0: Sechs Wochen nachdem die Stadt eingenommen wurde, werden in Severodonetsk noch immer Leichen ukrainischer Soldaten gefunden. Doch es ist gefährlich, sich ihnen zu nähern. Die Leichen könnten vermint sein.
1: Sie verminen Leichen, damit es noch mehr Tote gibt. Sie platzieren Minen unter der Leiche, die explodieren, wenn jemand sie bewegen oder ziehen will.
2: Das sieht nach einer ukrainischen Uniform aus. Chip an Griesgram. Habe bei der Untersuchung des Körpers eine Granate gefunden. Vermutlich eine Sprengfalle.
1: Verstanden.

0: Ziehen Sie mit dem Seil. Man muss immer Angst haben. Wenn man keine Angst hat, tritt immer das schlimmste Szenario ein. Wir haben die Leiche bewegt und eine Granate gefunden. Das war eine Sprengfalle, aber sie wurde nicht ausgelöst. Vielleicht ist der Draht irgendwo gerissen. Die Granate kann entfernt werden, da sie ungefährlich ist. Hier, sehen Sie die Schnur? Wir haben den Riegel gesichert. Sie hätte hochgehen sollen, wenn jemand versucht hätte, die Leiche zu heben oder zu bewegen.
1: Die Granate wurde zusammen mit den anderen gefundenen Geschossen vernichtet.
2: Ich habe nicht viel Erfahrung mit auswärtigen Einsätzen, humanitärer Minenräumung oder Kampfeinsätzen. Ich bin zum ersten Mal Berufssoldat und ich bin sofort Pionier geworden. Der Ort, an dem wir uns befinden, war eine Art Befestigung der ukrainischen Streitkräfte. Sie haben sich hier eingegraben und sie verteidigt. In solchen Gebäuden schaue ich immer nach oben und unten, etwa die ganze Höhe dieses Türrahmens hier. Ich komme aus einer Militärfamilie. Mein Vater war beim Militär. Er hat mir beigebracht, immer wachsam zu sein und nichts zu überstürzen. Bei unserer Arbeit müssen wir uns Zeit nehmen und vorsichtig sein.

0: Fertig. Das ist sie. Mein Schmuckstück. Wie ich vermutet habe. Sie versehen die Ein- und Ausgänge zu solchen Gebäuden immer mit Sprengfallen. Die Tür hätte sie vielleicht nicht ausgelöst, aber in einem dunklen Zimmer wie diesem hätten wir den Stolperdraht nicht gesehen. Das wäre unser Ende gewesen. Hier liegen viele ukrainische Militärjacken, viele verschiedene Uniformen, sehr viele. Vermutlich sind sie abgehauen. Sie haben ihre Uniformen abgeworfen und sich als Zivilisten verkleidet. Wäre nicht das erste Mal.
1: Neben Beweisen, die die russische Armee auf ukrainischen Stützpunkten gefunden hat, gibt es auch viele Zeugenaussagen von Zivilisten.
0: Wir sprechen mit den Zivilisten hier. Sie erzählen, wie sie sich versteckten und in den Kellern sitzen mussten. Das ist alles ziemlich schockierend. Mir tun vor allem die Kinder leid. Es ist traurig, dass sie so ihre Kindheit verbringen müssen.
1: In Severodonetsk gibt es weder Wasser noch Strom. Deshalb verteilt die russische Armee Wasser an die Einheimischen.
2: Vielen Dank für das Wasser.
0: Ich weiß noch, wie wir durch ein Wohngebiet gingen. Ich habe ein kleines Mädchen getroffen. Sie sagte, da drüben liegen Lepestok-Minen. Ich war schockiert. Wie kann ein Kind wissen, was das ist? Die Geschichten darüber, wie die ukrainischen Nazis sie behandelt haben. Man hat ihnen für 3 Tage etwas Brot und eine Dose Eintopf gegeben und gesagt, wenn ihr versucht zu fliehen, schießen wir euch in die Beine. Etwas so Unmenschliches kann man sich kaum vorstellen.
3: An mir ist ein Splitter vorbeigeflogen von einem polnischen Geschoss. Er flog lautlos direkt an mir vorbei, etwa 8 Meter entfernt.
4: Das war natürlich schwierig. Sie haben hier einen Mörser platziert. Du sitzt in deiner Wohnung und dann, boom, etwas fliegt zischend am Haus vorbei. Du gehst auf die Straße raus und es brennt. Da brennt eine Wohnung und dort noch eine.
0: Als wir zum ersten Mal hierher kamen, waren hier fast keine Menschen und überhaupt keine Autos. Jetzt kehrt das Leben zurück. Die Menschen können sogar in den Laden gehen, weil wieder einer eröffnet wurde. Der Markt arbeitet auch wieder.
1: Nachdem der Großteil der Stadt von Minen geräumt wurde, setzt langsam wieder Normalität ein. Doch die Zivilisten werden nicht vergessen, wie sie von den ukrainischen Soldaten verhöhnt wurden. Was das angeht, sind hier alle einer Meinung.
3: Sie dürfen nie wieder zurückkommen. Ich will das nicht alles erneut durchmachen oder sehen müssen, wie sich hier ihr Unwesen treiben.
1: Rubežnoje ist 4 Kilometer von Severodonetsk entfernt. Es wurde letzten Monat befreit. Die Zerstörung hier ist ebenso verheerend. Die Stadt war ein Zentrum der chemischen Industrie und hatte 60.000 Einwohner. Mitte Mai waren nur noch 4.000 übrig. Die Außenbezirke und Privathäuser der Stadt haben den größten Schaden erlitten. Und die ukrainische Armee hat ein riesiges Minenfeld hinterlassen. Man könnte anhand der Minen und Granaten aus aller Welt, die in diesen Ruinen gefunden wurden, eine ganze Waffenenzyklopädie zusammenstellen.
5: Ich bin schockiert von dem, was ich hier gesehen habe, und mir tut die Bevölkerung leid. Dieses Gefühl, es ist unbeschreiblich. Wir helfen den Menschen auf jede erdenkliche Weise. Es gibt hier viel Arbeit, sehr viele ausländische Geschosse. Alle Typen sind vertreten, von Patronen bis hin zu Mörsergranaten.
6: Kommt herein. Im Hof liegt ein Sack mit Geschossen und eine Mine. Die Ukraine hat uns bombardiert. Die Ukraine ist für das alles verantwortlich. Die Häuser.
5: B-34-Geschosse. Schießpulver.
6: Auf der Seite dort stand ein Panzer. Vielleicht haben sie das alles zurückgelassen.
5: Wir bringen das alles weg.
1: Diese Art von Geschossen kann weggetragen und in einem ausgewiesenen Bereich vernichtet werden. Die Bewohner dieses Hauses hatten Glück. Wäre das eine nicht explodierte Granate oder eine Antipersonenmine gewesen, hätte sie direkt im Hof gesprengt werden müssen.
5: Die meisten Geschosse sind auf Häusern gelandet, in Gärten oder Höfen. Wir gehen große Risiken ein und graben. Wir tun unser Bestes. Die Häuser dort drüben wurden komplett zerstört. Die Front verlief dort. Wir haben sie vertrieben, dann haben sie Stellungen bezogen und zurückgeschossen. Deshalb sind hier so viele Geschosse verstreut. Dieses Haus wurde in die Luft gejagt. Die Jungs haben es durchsucht und Sprengkörper gefunden. Das ist unser Job.
4: Die Häuser standen in Flammen. Alles ist komplett abgebrannt. Dort in der Turgenev-Straße und hier auch. Da, das Haus der Nachbarn, ist auch abgebrannt. Nur die Backsteinmauern sind noch übrig. Ich war zu Hause und die Mädchen saßen im Keller. Ich rannte wie ein geölter Blitz hierher, als alles plötzlich einstürzte.
5: Als ich mich für diesen Einsatz vorbereitete, hat meine Mutter nicht viel gesagt. Natürlich hat sie geweint. Und was hätte mein Vater sagen können? Mein Vater ist ein Mann des Militärs. Er hat meine Hand geschüttelt und sagte, dass ich ihn nicht enttäuschen soll. Mein Vater hat selbst an vielen Minenräumungen teilgenommen. Er hat im Zweiten Tschetschenienkrieg gekämpft. Und jetzt habe ich mich entschieden, es meinem Vater gleichzutun. Ich bin direkt nach der Universität dem Ingenieurkorps beigetreten. Ich habe gelernt, Erfahrungen gesammelt. Und jetzt bin ich hier. Die Einheimischen kommen auf uns zu. Sie versuchen uns zu helfen und Tipps zu geben. Sie sind sehr dankbar. Die älteren Menschen können ihre Tränen nicht zurückhalten.
4: Von da kommt ihr einfacher dran. Da sind ein paar Bäume. Vielleicht liegt da noch was.
1: Wenn sie Pioniere sehen, bitten die Einheimischen sie, ihre Häuser und Höfe zu überprüfen. Jeder weiß, dass sie das nicht selbst tun können und dürfen.
4: Ich sehe hier nichts, aber sie haben zwei Stück rausgeholt. Nichts mehr übrig.
2: Sind Sie jetzt beruhigt?
4: Ja, vielen Dank. Wir warten jetzt auf den Wiederaufbau. Darauf, dass die Arbeiten beginnen.
5: Such.
1: Die Menschen wollen unbedingt in ihre Häuser zurückkehren. Aber die Furcht vor unentdeckten Sprengsätzen hält sie noch zurück.
5: Mörsermine, 82 mm, nicht transportierbar.
1: Sowohl die Zivilisten als auch die Soldaten hoffen, dass bald Frieden einkehrt. Sie hoffen, dass die Häuser repariert werden und alle Menschen in ihre Heimatstädte zurückkehren können.
6: Hallo.
5: Gott segne euch.
6: Sie auch. Hauptsache, wir sind alle gesund. Alles andere kriegen wir hin.
5: Jeden Tag wird es etwas besser. Die Menschen kommen zurück und ziehen in ihre Häuser und Gebiete ein, die wir geräumt haben. Sie kehren zu ihren Familien zurück. Das ist ihre Heimat. Ja, Heimat ist ein gutes Wort.

0: Der Donbass. Hier teilt die Frontlinie die Welt. Jenseits davon werden Häuser zu Ruinen und Kirchen zu stummen Zeugen der Tragödie.
1: Am 24. Februar 2022 fanden wir uns um 6 Uhr morgens am Kloster ein. Es gab einen Knall, eine Granate. Wir verstanden sehr genau, dass der Krieg begonnen hatte.
2: Es war wie eine Mondlandschaft. Krater neben Krater. Manchmal träume ich noch davon. Wie kann man so etwas vergessen?
3: Sie stellten Mörser auf und beschossen die Kirche. Einfach so, ohne jeglichen Grund. Nichts konnte gerettet werden.
0: Jetzt findet im Donbass eine groß angelegte Wiederherstellung der geistlichen Zentren statt. 16 orthodoxe Stätten wurden bereits wiederhergestellt.
4: Eine Kirche ist das geistliche Herz einer Stadt. Solange dieses Herz schlägt, gibt es Leben.

0: Die ukrainische Regierung ermordet im Donbass seit 8 Jahren ihr eigenes Volk. Es ist erstaunlich, dass die westlichen Medien nicht darüber berichten und 8 Jahre lang nicht darüber berichtet haben.
1: Ich bin seit 5 Minuten hier und in nur 5 Minuten habe ich erfahren, dass die ersten Leichen, die gefunden wurden, enthauptet waren.
0: Ist es das Risiko wert? Viel hängt davon ab, wie man diese Frage beantwortet. Man tut das alles, weil man es tun muss, weil man die Pflicht hat, es zu tun.
2: Der Informationskrieg. Fast alle unabhängigen Journalisten, die aufdeckten, dass die NATO und die USA für die Eskalation der Situation in der Ukraine zu einem militärischen Konflikt verantwortlich waren, fielen ihm zum Opfer.
1: Wir werden diesen Krieg so lange fortführen, wie wir wollen. Und wir werden bis zum letzten Ukrainer kämpfen. Genau das ist die ganze Zeit im Donbass passiert. Das sind keine Objekte, das sind Menschen. Deshalb tue ich, was ich tue. Deshalb bin ich hier.

0: Diese Orte sind mit dem Blut der Menschen getränkt, die unter dem Nationalsozialismus gelitten haben. Menschen, die durch Verhungern, Zwangsarbeit, medizinische Experimente und Gas ermordet wurden. Menschen, die in den Ghettos, den Todes- und Vernichtungslagern Osteuropas starben. Unter ihnen meine Familie. Ihre Sünde, als Juden geboren worden zu sein. Ihr Schicksal? Die Massengräber in Weißrussland, wo die Nazis, um Kugeln zu sparen, lebendige Frauen und Kinder in Gruben warfen, wo sie zwischen den Leichen ihrer Väter und Brüder erstickten. 77 Jahre nach dem Ende des Zweiten Weltkriegs sind die Zeichen des Nationalsozialismus wieder da. Hakenkreuze und Neonazi-Kundgebungen, als ob der Nationalsozialismus nie vollständig ausgerottet worden wäre.
1: Es wird Leute geben, die den Nationalsozialismus wieder zum Leben erwecken werden. Es geschieht bereits. Was sich heute in der Ukraine und in Europa abspielt, ist fürchterlich.
0: Ich bin in Weißrussland, um die letzten lebenden Überlebenden des Holocaust zu treffen. Im Jahr 1939 lebten hier 900.000 Juden. Aber nur 2 Jahre später sollten 9 von 10 hier liegen, in den Gräbern und Massengräbern Osteuropas. Wir fragen die Überlebenden, was der wahre Narzissmus ist und ob er uns wieder ins Angesicht blickt. Den Nazis genügte es nicht, nur lebende Juden zu töten. Sie schändeten auch jüdische Friedhöfe, die einzige Verbindung zu einer verschwundenen Welt. Ich möchte die Grabsteine meiner Familie finden. Denn wenn wir ihr Schicksal, meine Geschichte, unsere Geschichte kennen, können wir dazu beitragen, dass sich die Vergangenheit nicht wiederholt. Ich weiß nicht viel über die Geschichte meiner Familie, denn meine Großmutter, wir nannten sie Oma, sagte immer, dass es nichts Schöneres in ihrer Nachkriegskindheit gegeben habe. Also hat sie nie etwas erzählt und ich habe nie gefragt. Mein Vater erzählte mir, es war 1921, der Erste Weltkrieg, einer der größten Kriege in der Geschichte Europas, war gerade zu Ende gegangen. Brest war fast zerstört. Ihre Eltern waren gestorben und sie und ihre Geschwister überlebten als Straßenkinder, indem sie in der Stadt an der weißrussisch-polnischen Grenze nach Abfällen und Essensresten suchten. Und es gab fast 500.000 frierender Waisenkinder wie sie, die durch die Straßen Polens, der Ukraine und Weißrusslands zogen. In dieses Inferno begab sich ein ukrainischer Jude namens Isaac Ochberg, der die aufkommende Not spürte und mit seinem Wagen in ein abgelegenes Dorf nach dem anderen fuhr und unterwegs verzweifelte, verwahrloste Kinder aufnahm, um sie zu retten. Wäre er nicht gewesen, hätte meine Großmutter wahrscheinlich nicht überlebt. Wenn er nicht gewesen wäre, wäre ich wahrscheinlich nicht hier. Ohne ihn gäbe es keine Geschichte zu erzählen. Ich reiste nach Brest, um mehr darüber herauszufinden, was mit meiner Familie geschehen ist. Meine Großmutter starb und hinterließ so viele unbeantwortete Fragen, wie die nach der Synagoge, in der sie nachts schlief und wo Ochberg sie und ihre Geschwister fand.
2: Stellen Sie sich die zerstörte Stadt vor. Sie sind mit Ihrer Familie hierher gekommen. Kinder, Frau, Großeltern. Man kann nirgendwo wohnen, einfach nirgendwo. Also lebten sie, wo immer sie Platz fanden. In dieser Zeit herrschte in Brest eine katastrophale Armut. Jede Kleinigkeit war ein Geschenk. Die Menschen hatten nichts zu essen und nichts anzuziehen.
0: Meine Großmutter erzählte, dass sie in einer Synagoge schliefen. Dass sie nachts oben in einer Synagoge schliefen.
2: Die Synagoge war da, wo wir jetzt stehen. Jetzt ist es das Belarus-Kino. Es sind einige JDC-Berichte aus den 1920er Jahren erhalten geblieben, die eine Reihe erstaunlicher Fakten enthalten. Sie erzählen von Menschen, die direkt in der Synagoge auf die Toilette gehen. Und als die JDC-Vertreter sie fragten, warum sie das tun, antworteten sie, sie können nicht nach draußen gehen, weil es kalt sei und sie nichts zum Anziehen haben. Eine ganze Familie. Hier steht, dass in diesem kleinen Raum 30 mal 40 Ellen, nicht einmal Meter, 45 Menschen hausten, von denen 11 an Typhus und anderen ansteckenden Krankheiten starben.
0: Man kann sich nur schwer vorstellen, dass meine Großmutter so gelebt hat, fast wie ein Straßenkind. Nicht fast, sie war ein Straßenkind. Im Jahr 2009 besuchten mein Vater und ich zum ersten Mal ihren Geburtsort. Mein Vater ist die einzige Verbindung, die ich zu meiner Großmutter und zur Geschichte meiner Familie habe.
3: Auf die eine oder andere Weise war es abzusehen, dass ich zurückkommen und mir dieses Land ansehen würde. Und nun bin ich hier in Brest. Meine Mutter war ein junges Mädchen, 11 Jahre alt. Sie war ein Waisenkind. Meine Mutter kam von hier. Und ich bin zurückgekommen zu Besuch. Ich möchte nur selbst wissen, dass ich an diesem Ort war.
0: Wie die meisten jüdischen Familien zu dieser Zeit war die Familie meiner Großmutter sehr groß. Das wusste ich nicht, bevor ich hier ins Archiv von Brest kam und Dokumente anfasste, die mehr als 100 Jahre alt sind.
2: Hier sind die Dokumente. Ich glaube, das ist der Bruder ihrer Großmutter. Pavin Gersh Faivel.
0: Ist das sein Fingerabdruck?
2: Ja, das ist sein Fingerabdruck.
0: Und das ist sein Foto?
2: Ja.
0: Das ist mein Großonkel Gersh Pavin. Es ist das erste Mal, dass ich ein Foto von ihm sehe. Und er sieht meiner Großmutter so ähnlich.
2: Und das ist seine Adresse. Er wohnte in der Bathori-Straße 112-1. Das ist das Haus ihres Vorfahren. Es hatte eine andere Fassade.
0: Es ist traurig, durch die Straßen zu gehen, durch die meine Familie einst ging, und daran zu denken, dass sie in diesem Gebäude ein- und ausgingen. Andererseits bin ich dankbar, weil es eine Reise in die Vergangenheit ist. Andererseits macht es mich sehr traurig, da ich weiß, wie ihr Leben endete. Gersh Pavin hat kein offizielles Todesdatum. Wie meine ganze Familie ist er einfach verschwunden. Ich habe immer geglaubt, dass meine Großmutter, wenn sie 1921 nicht gerettet worden wäre, alle Schrecken des Ghettos hätte durchmachen müssen. Die Einrichtung des Ghettos im Jahr 1941 war einer der ersten Schritte des Nazi-Plans zur Vernichtung des europäischen Judentums. Glücklicherweise war sie da bereits in Südafrika. Aber was wäre, wenn sie dort geblieben wäre? Was für ein Mensch wäre sie dann geworden? Einige der Antworten finden sich bei denjenigen, die als Kinder ins Ghetto gingen und als Holocaust-Überlebende wieder herauskamen.
4: Ich war 6 Jahre alt, als ich 1941 ins Ghetto kam.
1: Als ich ins Minsker Ghetto kam, war ich 2 Monate von meinem 3. Geburtstag entfernt.
5: Im Jahr 1941 sollte ich in die 1. Klasse kommen, aber ich musste auf eine andere Schule gehen. Anstatt das Lesen, Schreiben und Rechnen zu lernen, lernte ich das Überleben.
4: In diesem Ghetto lebten 150.000 Menschen.
5: 1943, als das Minsker Ghetto bereits liquidiert worden war, waren nicht mehr als 8.000 bis 9.000 Menschen übrig.
6: Der Krieg begann am 22. Juni. Und am 28. Juni waren die Deutschen bereits in Minsk. Am 19. Juli erging der Befehl, in Minsk ein Ghetto einzurichten. Alle Juden wurden in das Ghettogebiet umgesiedelt. Die Stadt wurde in 2 Sektoren eingeteilt. In eine Lebens- und eine Todeszone.
4: Als wir umgesiedelt wurden, wurden uns Straßen zugewiesen. Und wir zogen um.
5: Als wir bereit für den Umzug waren, gab es bereits keinen Platz mehr, an dem wir hätten bleiben können.
1: Ich habe 27 Monate im Ghetto verbracht. Vom 1. bis zum letzten Tag.
5: Das erste Mal nannten wir es Pogrom.
4: Wir wurden gezwungen, in einer Reihe zu stehen. Ein Lastwagen kam, lud Menschen auf und fuhr wieder weg. All die 6.000 Menschen wurden mitten im Stadtzentrum begraben.
5: Alles wurde von SS-Soldaten arrangiert. Die Orte, an die sie gebracht werden sollten, und die Erschießungskommandos.
1: Die Kinder im Ghetto lernten schnell. Ich wusste schon, dass ich mich nicht vom Rock meiner Mutter entfernen sollte. Während dieses Pogroms versteckten wir uns alle in einer Himbeere.
4: Eine Himbeere war ein von Juden gebautes Versteck. Ein Keller in einer Wohnung, in dem wir uns versteckten.
5: Man konnte dort nur sitzen oder liegen.
4: Als die Deutschen die Menschen aus ihren Häusern warfen, wehrten sich einige, ohne wirklich zu verstehen, was da vor sich ging. Sie wurden direkt vor ihrer Haustür oder in ihrem Haus umgebracht. Damals habe ich das gesehen. Ich hatte wirklich Angst vor den Toten. Schreckliche Angst.
5: Als der erste Tag vorbei war, gingen wir hinaus und sahen dort einen toten Mann liegen.
1: Am Morgen, als ich mit meiner Mutter spazieren ging, sah ich Menschen mit unnatürlich verdrehten Armen am Boden liegen. Es waren erstarrte Leichen. Ich fragte meine Mutter, warum liegen sie in der Kälte? Sie werden sich erkälten. Sie sagte, lass sie hier liegen. Wir können sie sowieso nicht mitnehmen. Und wir gingen weiter.
5: Ein zweirädriger Karren mit zwei Juden in einem Geschirr kam vom Judenrat, um die Leichen einzusammeln. Diese Karren fuhren rund um die Uhr.
1: Wenn wir heute über das Ghetto sprechen, können wir zu Recht sagen, dass es ein schrecklicher Ort war. Ein Ort des Massenmords.

0: Nastja, ein Angriff. Ich habe Angst, Nastja. Ich wurde getroffen, Nastja. Ich liege unter Trümmern. Nastja, hilf mir.
1: Die ersten Explosionen. Ich hörte ein Mädchen schreien. Unter den Trümmern hier liegt ein Mädchen. Bitte, holt sie raus.
2: Überall war Blut. Kinder, die bluteten und weinten und schrien.
3: Sie schrie und lief nach draußen. Dort war ein Junge, er legte seine Arme schützend um sie. Sie sagte, Mama, er hielt mich fest und küsste mich auf die Stirn.
0: Wer so etwas tut, ist die Saat des Teufels. Aber wir Russen, glauben an Gott. Wir sind Christen.
4: Es ist eine Katastrophe, eine wirkliche Katastrophe. Kein Kind sollte sterben müssen.
5: Wie alle Juden von Brest wurde auch meine Familie zweifellos ins Ghetto gezwungen. Sind sie dort umgekommen? Oder gehörten sie zu den zahllosen Millionen Männer, Frauen und Kinder, die gezwungen wurden, sich zu entkleiden und dann aus nächster Nähe in eines der Massengräber geschossen wurden, die Osteuropa übersäen? Wer sind diese Menschen? Wie lauten ihre Namen? Gehört einer von ihnen zu meiner Familie?
6: Ein Weg des Todes. Felder des Todes. Die Gefangenen beschritten diese Straße des Todes. Und die meisten von ihnen trugen natürlich nur Leichen. Offiziellen Angaben zufolge liegen hier 150.000 Juden begraben. Inoffiziell nur hier in Blagovchina wurden 476.000 Menschen getötet. Hier sind die Löcher, 34 Löcher, die von Bäumen bedeckt sind. Das sind alles Gräber. Gaswagen fuhren hin und her und brachten Menschen aus dem Minsker Ghetto. Sie waren bereits am Sterben. Und dann luden sie die Leichen einfach dort ab. Die Gaswagen waren eine Erfindung von Himmler. Er kam zu einer Inspektion nach Minsk. Er wollte eine Hinrichtung durch ein Erschießungskommando sehen. Himmler war ein penibler Mensch. Sie exekutierten einen Juden und etwas Blut spritzte auf seinen Mantel. Er wurde fast ohnmächtig. Er sagte, sie müssten das Töten humaner machen. Mit humaner meinte er, dass die Erschießung von Frauen und Kindern die psychische Gesundheit der deutschen Soldaten beeinträchtigte. Deshalb beschloss er, Gaswagen nach Minsk zu schicken. Sie sollten die geistige Gesundheit der Soldaten erhalten.
7: Litauer, Ukrainer, Polen.
8: Sie haben hier gewütet. Die meisten Erschießungskommandos waren ukrainische und litauische Bataillone. Sie schienen es zu genießen. Ich weiß es nicht. Es gibt immer genug Abschaum in jeder Nation. Wenn diese Dinge begraben liegen, merkt es keiner. Aber wenn alles ans Tageslicht kommt, wird es ein ziemlich heikles Thema.
9: Eines der Hauptmerkmale des Narzissmus ist der Hass auf andere Ethnizitäten.
7: Ihr Hass war unmittelbar.
8: Der Nationalsozialismus wird immer einen Feind finden oder er erfindet einfach einen aus dem Nichts.
7: Wir dachten, dass nach dem Krieg alle Verräter inhaftiert und tot waren, aber der Narzissmus ist nie verschwunden.
9: Es wird Leute geben, die den Nationalsozialismus wieder zum Leben erwecken werden. Es geschieht bereits. Was sich heute in der Ukraine und in Europa abspielt, ist fürchterlich.
7: Die Welt ist zu spät aufgewacht, um zu erkennen, dass das, was zum Schweigen gebracht wurde, zurückkommt. Und zwar mit noch größerer Wucht. Ich glaube, dass der Westen einen Fehler macht. Sie versuchen zu vertuschen, was heute passiert. Aber das wird sich rächen.
5: Die Nazis ermordeten meine gesamte Familie und hinterließen mir nur Massengräber als Erinnerung an sie. Ich kann mir nicht einmal sicher sein, wer wo gestorben ist. Und auch die Generationen vor ihnen wurden nicht verschont, so wie meine Urgroßeltern und ihre Familien. Und auch bei ihren Familien, die einst Gräber mit Namen hatten, auf denen Trauernde nach jüdischer Tradition einen Stein zum Gedenken niederlegen konnten, sorgten die Nazis dafür, dass ich nicht einmal das habe. Der Tod tritt nicht ein, wenn der Körper eines Menschen aufhört zu funktionieren. Der Tod tritt ein, wenn wir vergessen. Und die Tragödie des Holocausts wurde in zweifacher Hinsicht verstärkt, weil so viele Menschen einfach verschwunden sind. Grabsteine werden auch 77 Jahre nach Kriegsende noch gefunden. Die Menschen sammeln sie von der Straße auf, finden sie in ihren Gärten und sogar in ihren Häusern.
10: Die Nazis wollten jeden Hinweis auf Juden in diesem Land auslöschen. Und als die Nazis kamen, das Ghetto organisierten und versuchten, jeden Juden zu töten, ordneten sie auch an, das Land zu verkaufen, das ein Friedhof war. Zu verkaufen, weil sie dachten, dass die Leute hier das Land kaufen und die Steine zerstören würden und dass sie damit sogar Geld machen könnten. Sie können sich also vorstellen, dass wir etwa 28.000 Steine verloren haben. 28.000 Schicksale und Leben von Menschen sowie deren Geschichte. Wir versuchen also, so weit wie möglich alle Steine einzusammeln, auch wenn es sich nur um Bruchstücke handelt, auch wenn keine Inschrift darauf zu finden ist, und sie hierher zurückzubringen, um sie an den Ort des Friedhofs zurückzubringen, an den die Steine nach jüdischer Tradition zurückkehren müssen.
5: Was ist das ultimative Ziel? Was soll mit all diesen Steinen geschehen?
10: Das ultimative Ziel ist es, ein Lapidarium zu errichten, ein Mahnmal aus Steinen. Und es wird nicht nur ein Mahnmal für den Friedhof sein, sondern ein Mahnmal für alle Holocaust-Opfer, die im Ghetto gestorben sind. Jeder Stein steht für ein Leben, eine Geschichte, ein Erbe. Wir versuchen also, dieses Erbe für die künftigen Generationen zu bewahren.
5: Werde ich die Namen meiner Familie Altruschka oder Parvin auf einem Grabstein finden? Ich suche verzweifelt nach einem Zeichen, einem Buchstaben, etwas zum Anfassen, das mich mit den früheren Generationen verbindet. Ich bin gerade hier in Johannesburg, Südafrika, angekommen, wo mein Vater lebt. Ich wohne nicht mehr hier, deshalb sehe ich ihn nicht oft. Und wir stehen uns sehr nah, vor allem jetzt, wo er ein Bein verloren hat. Er hat vor 5-6 Jahren ein Bein verloren und er ist 91. Er ist nicht sehr mobil, also verbringt er die meiste Zeit des Tages auf seinem Zimmer. Er ist hier in ein Hotel gezogen, nachdem er sein Bein verloren hat. Und er sitzt nur da, sieht fern und schläft. Er schläft fast den ganzen Tag. Ich wünschte, ich könnte mehr Zeit mit ihm verbringen, als ich es tue. Aber wann immer sich die Gelegenheit bietet, ihn zu besuchen, komme ich sofort.
11: Hi, hi.
5: Hallo.
11: Hi,
5: wie geht's?
11: Dad.
5: Hi. Dad.
12: Du siehst wunderbar aus.
5: Was?
12: Du siehst sehr gut aus.
5: Du siehst auch sehr gut aus, Daddy. Wie geht es dir?
12: Auch.
5: Dir geht es auch? Ich komme gerade aus Weißrussland. Wir wollten einfach nur sehen, wo Oma und die anderen herkommen. Mein Vater ist die einzige Verbindung, die ich zu meiner Großmutter und zur Geschichte meiner Familie habe. Es dauerte fast 2 Monate, bis Isaac Ochburg seine Waisenkinder nach Südafrika brachte. Er holte sie aus den Wäldern, von den Straßen, aus den Synagogen und den Waisenhäusern. Meine Großmutter und ihre Geschwister wurden nach Johannesburg geschickt, wo eine private Villa in ein Waisenhaus umgewandelt worden war, um sie unterzubringen. Mein Vater und ich machen eine Reise in die Vergangenheit, um uns an die Geschichte meiner Großmutter zu erinnern. Erzähl mir ein bisschen von Omas Geschichte. Wir sind zum Beispiel nach Brest gefahren und haben gesehen, von wo die Kinder stammten. Was wissen wir über Omas Geschichte, die in Brest begann?
12: Ich weiß, dass ihr Vater ein Landvermesser war. Er lebte in Brest-Litovsk.
5: Wie sind Omas Eltern gestorben?
12: Das weiß niemand. Sie sind einfach verschwunden. Sie hat es nie erfahren.
5: Als Ochberg nach Weißrussland kam, wo hat er Oma und ihre Geschwister gefunden?
12: Sie gingen in die Schulen. Sie waren Waisenkinder, jüdische Waisenkinder, lebten in der Synagoge. Er konnte die Kinder dort immer abholen und sie kamen meist aus diesem Umfeld. All diese Kinder, die dort draußen geblieben sind, hatten den Krieg eben überlebt.
5: Es waren Tausende und Abertausende von Kindern. Wie kommt es, dass er unsere Familie ausgewählt hat? Aber ich meine, es ist ein Wunder, oder?
12: Wenn das nicht geschehen wäre, wären wir jetzt nicht hier. Einige der Kinder, die zurückgelassen wurden, wie eine Schwester, sind einfach verschwunden.
5: Und wie hat Oma Ochberg genannt? Ich meine...
12: Alle Waisenkinder nannten ihn Daddy Ochberg. Daddy Ochberg. Meine Mutter starb in Durban. Sie war etwa 82 oder 83. Und sie erwähnte noch gelegentlich, sie sagte immer noch Daddy Ochberg. Immer wenn ich hierher komme, bin ich erstaunt, dass dies der Ort ist, an dem meine Mutter aufgewachsen ist. Aber ich muss sagen, dass es mindestens 10 Jahre her ist, dass ich das letzte Mal hier war.
5: Zig Jahre nachdem sie Brest verlassen hatte, starb meine Großmutter in Durban. Weder mein Vater noch ich sind seit ihrem Tod hier gewesen. Und es ist wichtig für mich, hierher zu kommen. Vielleicht zum letzten Mal mit meinem Vater, um ihr die Ehre zu erweisen. Ich freue mich, mit dir zu fahren, Daddy.
12: Wie bitte?
5: Ich freue mich, mit dir nach Durban zu fahren. Danke, dass du auf mich gewartet hast. Danke, dass du auf mich gewartet hast. Er möchte gern in der unverändert gebliebenen Wohnung meiner Großmutter verweilen. Diese ist weit entfernt von der Armut ihrer Jugend. Hast du schöne Erinnerungen an den Wohnblock, Papa?
12: Ja, ich habe Erinnerungen.
5: Okay, hier hat deine Schwester gewohnt, stimmt's? Sieht noch die Wohnung genauso aus, Dad? Daddy, wenn ich mir Omas Wohnung ansehe, dann gibt es hier nichts, was aus Russland stammt, oder?
12: Sie hatte nur wenige Erinnerungen an Russland. Sie war ein kleines Mädchen, als sie hierher kam. Warum sollte sie also noch viele Erinnerungen an Russland gehabt haben?
5: Daddy, erinnerst du dich, als wir zu dem Feld gingen, wo der jüdische Friedhof gewesen war?
12: Ja. Dort lag der größte Friedhof von Brest. Es ist sehr wahrscheinlich, dass Verwandte wie die Mutter oder der Vater meiner Mutter oder Onkel hier begraben wurden. Amen.
5: Von dieser bedauernswerten Gruppe von Kindern, die die Sowjetunion mit nichts als den Kleidern auf dem Leib und den Schrecken ihrer Erinnerungen verließen, stammen heute mehr als 4000 Kinder und Enkelkinder auf der ganzen Welt ab. Die jüdische Tradition lehrt, dass derjenige, der ein Leben rettet, ein ganzes Universum rettet. Wenn es mehr Menschen wie Ochberg gegeben hätte, dann hätte es viel weniger Juden gegeben, die die Nazis hätten töten können. Meine Großmutter wurde gerettet. Das ist ein Wunder. Aber es gab so viele, die nicht gerettet wurden.

0: ständige Tragödie. Sie ist bei mir. Sie hört nie auf. Es ist beängstigend.
1: Vermisst du Oma, Daddy? Was würdest du zu Oma sagen, wenn sie jetzt vom Himmel auf uns herunterschauen würde?
2: Wie ist es dort oben? Ich hoffe, du bist dort glücklich, ohne Beschwerden.
1: Ich hab dich lieb, Daddy. Ich hab dich lieb. Oma, ich verstehe, dass du es nie erzählt hast. Jetzt spreche ich für dich und für deine Eltern, Großeltern. Für die Millionen derer, die wir verloren haben. Dieser Film ist allen gewidmet, die durch die Hand der Nazis starben. An diejenigen, die überlebt haben. Und an die Geschichten, die niemals erzählt werden.

0: Es heißt, die Eisinsel sei voller Geheimnisse und Rätsel. Alle, die versucht haben, diese Rätsel zu lösen, seien verschwunden. Als ich das erfahren habe, war es bereits zu spät, umzukehren.
1: Die Amerikaner haben Angst. Nicht nur Trump. Es wäre besser, Grönland jetzt von Dänemark wegzunehmen.
2: Du spürst diese Macht, die sich anschleicht. All diese Gletscher, diese Eisberge. Wie ein großer Eisbrocken abbricht.
3: Man hat sie nicht nach ihrer Meinung gefragt. Deswegen sind die Grönländer der Ansicht, dass die USA sie missachten.
4: Nehmen Sie an, dass es zu einer Art militärischer Konfrontation innerhalb der NATO kommen könnte, zum Beispiel zwischen Dänemark und den USA.
5: Wissen Sie, ich vermute es.

0: Nach kurzer Rast in Krasnojarsk machten wir uns sofort auf den Weg zu Radiosvyaz, einem Unternehmen von nationaler Bedeutung und einem russischen Marktführer bei der Herstellung und Entwicklung von erdgebundenen Kommunikationssystemen.
1: Das Forschungs- und Entwicklungsunternehmen Radiosvyaz AG beschäftigt sich mit der Entwicklung und Herstellung von Erdfunkstellen für Satelliten- und Troposphärenfunk, Systeme und Geräte für Funknavigation durch Phasendifferenzmessung, Goniometer-Funknavigationssysteme und Satellitensysteme für staatliche und kommerzielle Zwecke. Na, Margo, hört sich das kompliziert an?
0: Sehr kompliziert. Versuchen wir mal Licht in die Sache zu bringen. Also, wir sind hier in einem... Ich sollte vielleicht nicht sagen, dass wir in einem Geheimunternehmen sind.

0: Ihr Unternehmen beschäftigt sich mit Satellitenkommunikation, Funknavigation und Troposphärenfunk. Auf Letzteres kommen wir nochmal zurück. Reden wir erstmal über allgemeinverständliche Dinge wie Satellitenfunk und Funknavigation. Alle nutzen diese Systeme. Ein Leben ohne Satelliten und Satellitennavigation kann man sich gar nicht mehr vorstellen. Aber niemand versteht wirklich, wie das eigentlich funktioniert. Wer arbeitet daran? Was wird dafür benötigt? Erzählen Sie bitte, was das für ein Fachgebiet ist.
1: Navigationssysteme dienen nicht der Kommunikation. Sie helfen uns dabei, Koordinaten auf einer Ebene zu bestimmen. Es gibt Goniometer-Navigationssysteme, mit denen wir uns beschäftigen. Sie ermöglichen es, die Position von Objekten im dreidimensionalen Raum zu bestimmen.
2: Hast du alles verstanden?
0: Nein.
1: Einfach erklärt funktioniert das so. Stellt euch ein Flugzeug mitten im Flug vor. Ja. Wir müssen seine tatsächliche Position bestimmen. Vielleicht neigt es sich zur Seite, vielleicht neigt es sich auf der Querachse. Wir müssen wissen, wie die Position des Flugzeugs sich in der Luft verändert. Dann wären da zum Beispiel Fahrzeuge. Wenn euer Niva fährt, kann er sich bei Abhängen zur Seite neigen, bergauf und bergab fahren. Dadurch verändert er seine Position im dreidimensionalen Raum. Er ist nicht einfach nur ein Punkt auf einer Ebene. Das Navigationssystem ermöglicht es uns, nicht nur einen Punkt auf einer Ebene zu bestimmen, sondern bei einem normalen Navigationssystem auch die Höhe. Goniometer-Navigationssysteme ermöglichen es, die sich verändernde Position des Objekts räumlich zu bestimmen. Wofür brauchen wir das? Wenn eine Satellitenfunkstelle sich auf einem Fahrzeug befindet, bewegt sich das Fahrzeug. Aber der Satellit, der sich in der geostationären Umlaufbahn befindet, wie das zum Beispiel bei Fernsehsatelliten der Fall ist, befindet sich immer stationär an einem Punkt. Wenn das Fahrzeug dann in Bewegung ist, fängt unsere Antenne an zu schwanken. Diese Antenne darf den Satelliten nicht aus den Augen verlieren. Das Goniometer-Navigationssystem ermöglicht es, dem fahrenden Auto den Kontakt zum Satelliten aufrechtzuerhalten, indem die nötigen Winkel für die Antenne berechnet und entsprechend angepasst werden. Die Verbindung wird so nicht unterbrochen. Für die Aufrechterhaltung der Verbindungen brauchen wir Goniometer-Navigation, zum Beispiel für die Kommunikation mit Schiffen, Autos und Flugzeugen. Überall werden da vergleichbare Navigationssysteme verwendet, die die genaue Ausrichtung der Antenne auf den Kommunikationssatelliten gewährleisten.
0: Das erklärt das Wie, aber welchen Teil davon stellen Sie her?
2: Boxen, Schüsseln, meinst du so etwas?
0: Ja, was genau produziert Ihr Unternehmen?
1: Navigationssysteme haben keine besonders großen Antennen. Der Durchmesser einer solchen Antenne ist etwa so groß wie bei Ihrer Tasse. So ein Durchmesser ungefähr. Um die Position eines Objekts im dreidimensionalen Raum zu bestimmen, braucht man drei solche Antennen, die an einem Objekt befestigt sind. Anfangs bauten wir sie in Form eines Dreiecks und setzten die Antennen oben drauf. Die Größe einer Achse betrug 0,7 Meter, also 70 Zentimeter. Das hatte dann die Form eines Dreiecks. Mit Hilfe der Position des Dreiecks berechneten wir dann anhand seiner Schwankungen die Position des Objekts im dreidimensionalen Raum. Heutzutage müssen wir nicht mehr unbedingt an der Form des Dreiecks festhalten, sondern können die Antennen über das Dach verteilen, da wir durch die Berechnung der Koordinaten diese Winkel auch mit verteilt stehenden Antennen berechnen können. Das ist alles recht einfach.
2: Ja. Einfacher geht's nicht.
0: Ich habe ja schon gesagt, alle nutzen das, doch nur wenige wissen, wie es funktioniert. Aber ich denke, dass alle verstehen, dass dieses Fachgebiet nicht nur etwas mit Komfort, sondern auch mit Staatssicherheit zu tun hat.
1: Staatssicherheit ist natürlich ein Faktor, ja.
0: Man hört heutzutage oft, dass der Westen Russland vom Satellitennetz trennen könnte. Und was dann passieren würde? Was glauben Sie, wäre das überhaupt möglich?
1: Wir würden dann dieses Goniometer-Navigationssystem nicht mehr nutzen können.
0: Und was würde dann passieren?
1: Was dann passieren würde? Es würde alles so sein wie in grauer Vorzeit. Ihr habt euch ja an das Handy gewöhnt. Wir müssten dann aber wieder Telefonzellen benutzen.
0: Aber das ist doch nicht möglich. Heutzutage kann man sich eine Welt ohne Internet gar nicht vorstellen.
2: Du wirst schon sehen, alles ist möglich.
0: Nein, es ist nicht. Alle Banksysteme, wirklich alles würde ohne Internet zusammenbrechen.
1: Da bin ich völlig Ihrer Meinung. Dieser technische Fortschritt ist natürlich schön und gut, aber manchmal denke ich mir, man sollte einmal für eine gewisse Zeit alles anhalten und die Technik 50 Jahre zurückdrehen. Und dann wieder in die Gegenwart zurückkehren.
0: Oder 200.
1: Wir würden dann weniger Zeit mit unseren Handys verbringen, so viel steht fest.
2: Wenn man einem modernen Menschen sein Handy wegnimmt, verliert er doch den Verstand.
0: So wie ich das verstehe, haben Sie hier Troposphärenfunk, der gerade in so einer Situation die Satellitennetzwerke ersetzen sollte, oder etwa nicht? Wir selbst verstehen kaum etwas davon.
1: Das eine schließt das andere nicht aus. Die Funktionsweise des Troposphärenfunks ist wirklich interessant. Die Streuung der Funkwellen wird dabei durch Inhomogenitäten in der Atmosphäre erzielt.
0: Sind das Funkmasten oder was ist das?
1: Das sind keine Funkmasten. Die Station kann sich auf dem Boden befinden und wird waagerecht ausgerichtet. Die Atmosphäre ist dabei inhomogen. Einfach gesagt lässt sich das so erklären, wir haben eine Ozonschicht und die Atmosphäre spiegelt sich darin wie in einem Spiegel. Das ist natürlich ein

0: Scherz.
1: Ist das dann grob gesagt ein Ersatz für Satelliten?
0: Es ist kein Satellitenersatz, sondern eine eigene Form der Kommunikation.
1: Ich meine, die Wellen werden von der Atmosphäre gespiegelt, oder?
0: Ja, die Wellen werden gespiegelt. Satelliten gibt es da nicht. Es werden zwei Stationen mit einer gewissen Entfernung voneinander aufgestellt. Dann wird eine Verbindung aufgebaut, indem die Funkwellen von der Atmosphäre gespiegelt werden. Beim Troposphärenfunk haben wir eine recht hohe Frequenz, in etwa zwischen 4,5 und 5 Gigahertz.
2: Es gibt also diese verschiedenen Nischen. Alle wissen, was Satelliten machen. Aber wie wird Troposphärenfunk zu zivilen Zwecken benutzt?
0: Bei einem Satelliten ist das so. Wir befinden uns an einem bestimmten Punkt, senden ein Signal aus, das vom Satelliten empfangen, abgelenkt und zu dem Objekt zurückgesandt wird, an das wir Informationen senden oder von dem wir Informationen erhalten wollen. Das ist Satellitenfunk. Beim Troposphärenfunk ist es genauso, nur dass wir keine Satelliten haben. Unsere Signale werden von der Troposphäre gespiegelt.
2: Ich habe einmal gelesen, dass Troposphärenfunk auch in schwer erreichbaren Gebieten zuverlässig funktioniert. Stimmt das?
0: Nun, was heißt zuverlässig? Er wurde wahrscheinlich mit Richtfunk verglichen, bei dem Satellitenschüsseln auf Funkmasten platziert werden. Aber sie funktionieren nur, wenn sie einander sehen können. Es muss eine direkte Sichtverbindung geben. Wenn man bedenkt, dass die Erde rund ist, so müssen damit auf einer Distanz von 50 Kilometern eine Antenne, die andere sehen kann, die Funkmasten mindestens 100 Meter hoch sein.
1: Ziemlich teuer.
0: So sind die Anforderungen. Es gibt eine spezielle Formel, mit der die Entfernung berechnet wird. Dabei wird der Koeffizient 3,67, falls ich mich richtig erinnere, mit der Quadratwurzel aus der Summe der Höhen der Funkmasten multipliziert.
1: Entspann dich. Habe ich richtig verstanden, dass...
0: Das gilt für den Richtfunk, aber der Troposphärenfunk kann Berge und Ähnliches überspringen.
1: Habe ich das richtig verstanden, dass es einen Sender gibt? Sagen wir mal diese Kaffeetasse hier. Das ist der Sender. Es gibt eine Schicht, von der das Signal gespiegelt wird. Das Signal wird gesendet und wird zu irgendeinem Verbraucher zurückgesendet.
0: Ja.
1: Sagen wir mal, diese Süßigkeiten sind ein Berg.
0: Das Signal springt drüber.
1: Er springt drüber und verteilt sich dort.
0: Es wird nicht verteilt, es landet bei genau so einem Punkt.
1: Ah, es gibt also noch einen Empfänger.
0: Einen Sendeempfänger.
1: Das Signal springt drüber.
0: Ja, hier ist Ihre Tasse, hier ist der Berg. Aber der Berg darf nicht zu nah an der Station sein.
2: Und die Antenne?
1: Nein, eine Antenne brauchen wir erstmal nicht.
0: Die Tasse ist grob gesagt die Antenne. Das Signal springt drüber und gibt die Information weiter. Bei dieser Endstelle kann man die Informationen dann per Kabel weiterleiten, einen Router für diese Station aufstellen und so weiter.
1: Wie WLAN?
0: WLAN, wie überall, genau.
1: Alles klar. Wie sieht das denn aus? Ich nehme also mein Handy und sehe, ob ich Empfang habe. Ist Troposphärenfunk irgendwie anders? Bräuchte man da irgendwelche Apps oder so?
0: Ganz genau so.
1: Wie normales WLAN?
0: Für Sie als Verbraucher gibt es da keine Probleme.
1: Diese Kommunikationssysteme, über die wir gesprochen haben, unter anderem der Troposphärenfunk, das heißt so, oder?
0: Ja.
1: Werden da russische Komponenten verbaut? Sind wir, was das angeht, unabhängig?
0: Nun, wenn man die ganze Welt betrachtet, so kann kein einziger alles machen, was auf der Welt produziert wird. Das wäre auch sinnlos. Deswegen bestimmt der Binnenmarkt, welche Komponenten wir hier verwenden.
2: Der Westen ist wohl nicht mehr Teil dieses Binnenmarktes, oder?
0: Warum denn? Wir haben keine Probleme mit dem Westen.
2: Überhaupt keine?
1: Großartig.
2: Das war's, Problem gelöst. Und dennoch, haben sich die Sanktionen des letzten Jahres irgendwie auf Ihr Unternehmen ausgewirkt? Irgendetwas muss sich doch in Ihrem Gebiet verändert haben.
0: Man muss davon ausgehen, was das für Sanktionen sind. Die Sanktionen haben Europa und die USA gegen uns verhängt.
2: Ja, der Westen.
0: Aber das ist nicht die ganze Welt.
2: Ich sage ja, dass es doch gewisse Probleme mit dem Westen gibt.
0: Es gibt noch Asien und weitere Märkte. Denkt daran, was Business ausmacht. Beim Business geht es darum, Geld zu verdienen.
1: Beim Business ist alles wie gehabt?
2: Sie haben also durch diese Ereignisse überhaupt keine Veränderungen gespürt?
0: So wie die Dinge jetzt liegen, kann ich mich über nichts beschweren.
1: Aber die Ersatzteile brauchen länger, oder?
2: Sie können sich nicht beschweren, heißt, dass Sie die Auswirkungen gespürt haben, diese aber positiv waren, verstehe ich das richtig?
0: Der Markt reguliert sich immer selbst, weil er eben so gestrickt ist. Das ist seine Natur. Egal, wie man versucht, ihn zu beeinflussen, er wird nach seinen eigenen Gesetzen leben.
2: Na gut.
1: Das war's dann. Vielen Dank.
2: Vielen Dank. Um das Gelernte zu wiederholen und zu vertiefen, machten wir uns auf zur Produktionsstätte. Das Thema ist kompliziert und erfordert eine durchdachte Herangehensweise.
1: Wie ist die Schüssel?
2: Nicht sehr groß. Also bitte.
1: Was? Sie ist doch so groß wie du. Sie ist nicht groß. Sie ist so groß.
2: Sie ist nicht besonders groß.
1: Wir haben schon größere gesehen.
2: Ich dachte, du bittest mich jetzt, dir Troposphärenfunk zu erklären. Also, wie nennt man dieses Ding? Ist das eine Schüssel oder ist das zu grob, wie Sie gesagt haben?

0: Ein Kochtopf.
1: Im Volksmund kann man das auch Schüssel nennen. Aber eigentlich ist das eine Antenne für die Erzeugung von Troposphärenfunk. Das ist die Station GROSA 1,5.
0: GROSA?
1: GROSA 1,5. Die 1,5 stehen für den Durchmesser, da die Schüssel, wie ihr sie genannt habt, einen Durchmesser von 1,5 Metern hat. Man kann sie mit verschiedenen Durchmessern herstellen, um den Verstärkungsfaktor zu erhöhen.
0: Je größer die Schüssel, desto weiter sendet sie also.
1: Ja, oder sie sendet mehr Daten.
2: Die GROSA ist, wie ich das verstanden habe, die erste Serienherstellung solcher Antennen für zivile Zwecke, richtig?
1: Für zivile Zwecke, ja, absolut richtig.
0: Die ist für zivile Nutzung?
1: Ja, für zivile Zwecke. Vorher haben wir nur für das Verteidigungsministerium produziert oder Sonderanfertigungen gemacht.
0: Sie wird also Internet und Telekommunikation in irgendeine weit entfernte Region bringen.
1: Die Station ist für die Erzeugung von Troposphärenfunk für Distanzen bis zu 200 Kilometern bestimmt. Sie kann Daten mit einer Geschwindigkeit von bis zu 22 Mbit übertragen. Wenn man noch Dienstverkehr mit einbezieht, dann bis zu 25 Mbit. Wenn wir diese Stationen in irgendwelchen schwach besiedelten Orten aufstellen, dann werden sie diese bewohnten Orte verbinden und Daten zwischen ihnen austauschen. Damit wird auch der Internetzugang an schwach besiedelten Orten hergestellt.
0: Das haben wir schon verinnerlicht.
2: Ganz einfach gesagt, was unterscheidet den Troposphärenfunk vom Satellitenfunk?
1: Sie sind grundverschieden. Beim Satellitenfunk
0: gibt es Satelliten.
1: Werden Relaisstationen benutzt, wie ihr schon gesagt habt. Satellitenfunk heißt, dass da Satelliten benutzt werden.
2: Ja.
1: Wir senden also Daten zum Satelliten und vom Satelliten werden die Daten zur Station gesendet. Hier brauchen wir das alles nicht. Wir müssen keine Satelliten ins All schießen und kein Geld für die Anschaffung eines teuren Satelliten und einer Satellitenverbindung ausgeben. Hier haben wir nur zwei Stationen, die an der Troposphäre reflektierte bzw. zurückgestreute Funkwellen nutzen. Hier muss man die Geräte nur einmal anschaffen, installieren und schon funktioniert alles.
0: Es gibt also Vor- und Nachteile, richtig?
3: Ja.
2: Moment, aber wer wird das hier eigentlich kaufen?
0: Ich zum Beispiel.
2: Nein, aber im Ernst. Irgendeine Ortschaft möchte also ein Kommunikationssystem haben.
1: Nun, das wären zum Beispiel irgendwelche Netzbetreiber oder ähnliche Organisationen.
0: Oder irgendwelche Staatsaufträge.
1: Ja, Staatsaufträge oder beispielsweise auch Bergbauunternehmen.
0: Sie kaufen also die Geräte, stellen sie auf, arbeiten damit und bauen sie wieder ab.
1: Ganz genau. Sie haben da irgendwo weit im Norden einen Ort, wo sie Bodenschätze gewinnen. Sie transportieren das Gerät dorthin und stellen eine Verbindung her. Wenn ihre Schicht um ist, wenn sie mit ihrer Arbeit fertig sind, bauen sie alles wieder ab und fahren zum nächsten Ort weiter.
0: Also uns hat man gesagt, dass eine Station 5 Millionen Rubel kostet.
1: Eine Station kostet 5 Millionen. Für die Herstellung einer Verbindung braucht man zwei Stationen. Insgesamt also 10 Millionen.
0: Wie zwei moderne chinesische Jeeps.
2: Ja, tatsächlich.
1: Ja.
2: Ich würde mal vermuten, dass dieses Thema im letzten Jahr mehr Aufmerksamkeit erregte.
1: Ja, das stimmt. Dieses Thema erregt jetzt mehr Interesse, da wir jetzt neu entwickelte Programme und neue Signalkodierungsgeräte in unseren Modemsystemen nutzen. Wir haben es geschafft, damit Geschwindigkeiten von bis zu 25 Mbit zu erreichen. Jetzt sind wir einen Schritt weiter gegangen und haben bei Feldversuchen Übertragungsgeschwindigkeiten von 46 bis 47 Mbit erreichen können.
0: Man fängt aber nicht an zu leuchten, wenn man sie benutzt, oder?
1: Von der Zone der Hauptkeule des Antennendiagramms dieser Station sollte man natürlich auf jeden Fall Abstand halten. Es gibt hier durchaus eine biologisch gefährliche Zone. Da ist eine etwa 700 bis 800 Meter große Fläche in der Hauptkeule des Antennendiagramms. Hinter der Antenne sollte man mindestens 3 Meter Abstand halten.
0: Jetzt noch eine Frage, über die wir vorher gesprochen haben. Wenn ein Feind, irgendein Bösewicht, versuchen sollte, in unser Kommunikationssystem einzudringen, ist die Wahrscheinlichkeit hoch, dass er den Satellitenfunk kaputt machen wird, richtig?
1: Ganz genau. Wo sich die Satelliten in der geostationären Umlaufbahn befinden, ist kein Geheimnis. Man kann sie finden, ihre Position bestimmen und dann entweder einen Störsender installieren oder im Extremfall den Satelliten selbst abschießen. In unserem Fall ist, wenn wir eine Verbindung aufgebaut haben, das Antennendiagramm, also die Strahlung, die von der Antenne ausgeht, sehr zielgenau ausgerichtet. Deswegen ist es einerseits sehr schwer, sie aufzuspüren und andererseits, selbst wenn man ihren Standort ausgemacht hat, sehr schwer, das Signal zu stören. Das muss man erst mal schaffen. Außerdem ist das eingebaute Modem ein störsicheres System, das es ermöglicht, selbst mit Rauschen und Störgeräuschen zu arbeiten. Die Leistungskapazität des Geräts ist übrigens geringer als die eines Haushalts üblichen Wasserkochers, nicht mehr als 700 Watt.
0: Ein Wasserkocher verbraucht doch recht viel.
1: Ein normaler Wasserkocher, wie wir ihn bei uns zu Hause haben, hat 2 bis 3 Kilowatt. Das Gerät hier nur 700 Watt.
0: Da es sich hier nicht um Know-how handelt, drängt sich die Frage auf, ob jemand auf der Welt sich noch mit solchen Dingen beschäftigt.
1: Also in Russland?
0: Zum Beispiel im Ausland, in Europa, in Amerika.
1: Soweit wir das analysiert und in Erfahrung gebracht haben, verfügen die USA und China über solche Produktionsstätten.
2: Wer hat's gedacht?
1: Das wird für gewöhnlich alles für Verteidigungsministerien hergestellt.
0: Wenn also plötzlich alle Satelliten vom Himmel fallen, aufgrund von irgendwelchen bösen Mächten, haben wir immer noch das Ding
1: hier.
0: Ja. Direkt weiterchatten.
2: Inwiefern kann man damit den Satellitenfunk ersetzen? Das ersetzt ihn bestimmt nicht ganz, sondern funktioniert irgendwie anders, oder?
0: Er wird doch ersetzt.
1: Ich würde das so ausdrücken. Das ist eine Alternative zum Satellitenfunk. Das heißt, wenn man im Voraus ein Netzwerk für Troposphärenfunk aufbaut, zum Beispiel indem man eine Linie aus Moskau nach Krasnojarsk baut, mit der man Daten übermitteln kann, dann wird das Ganze funktionieren. Das heißt, es gibt zwar keine Satelliten, aber dafür gibt es Troposphärenfunk, warum auch nicht?
2: Das hier wurde in Russland entwickelt, richtig?
1: Ja.
2: Und niemand sonst auf der Welt hat bisher eine Produktserie für zivile Zwecke. Niemand hat zivilen Troposphärenfunk, aber wir schon. Wir nehmen also einfach ein komplettes Set.
0: Nehmen wir.
2: 2 Stück bitte.
0: 2 für 10 Millionen. Wir brauchen 2.
2: Geht klar.
0: Vielen Dank für alles.
2: Vielen Dank.
0: Weißt du, was unsere Lebensmittel sind?
2: Was?
0: Das heißt, dass die Leute noch Lebensmittel herstellen.
2: Es hat sich herausgestellt, dass die Leute von Radio Svej nicht nur Profis für Funkverkehr sind, sondern auch eine eigene Lebensmittelproduktion haben. Käse, Wurst, Fisch, Kefir, Joghurt und vieles mehr. Man bat uns zu Tisch, um das alles selbst zu verkosten. Es ist schön, Gast zu sein. Und Gäste haben höflich zu sein. Mit den Gastgebern zu Tisch zu sitzen, ist da eine heilige Pflicht.
0: Am Festtisch hat uns vor allem der hiesige Fisch beeindruckt. Und da wir keine Zeit hatten, die Stadt zu erkunden und Cafés und Restaurants zu besuchen, entschieden wir uns, einen Blick auf den lokalen Wochenmarkt zu werfen und Krasnojarsker Fischprodukte mit auf den Weg zu nehmen. Erst später stellte sich heraus, dass wir sehr viel mehr hätten kaufen sollen.

0: Das Wichtigste ist, nicht in Kuriate stecken zu bleiben. Da sind sie, da sind sie.
1: Los, gehen wir näher ran und plaudern mit ihnen. Mir kommt das irgendwie bekannt vor. Davor waren es Schafe einen halben Tag lang. Jetzt sind es Kühe.
0: Du hast den Niva schmutzig gemacht. Mhm. Mit Mist.
1: Ich habe eine Kuh gestreichelt.
0: Du hast so ein schönes weißes T-Shirt an. Gleich ist es nicht mehr so weiß.

0: ja verkaufen.
1: Vielleicht zeigen wir, wie es hier in Toulon aussieht. Hier läuft das Leben auf Hochtouren. Da spielen Leute Fußball. Was wollen wir in Toulon machen?
2: Wir wollen hier übernachten.
1: Nein, fahren wir lieber weiter nach Ust-Sibirsk.
2: Ich habe Toulon schon ins Herz geschlossen. Von der Vergangenheit bis in die Zukunft. Schau mal, das steht sogar auf dem Gebäude. Und das ist dein Geschäft.
1: Ilja musste plötzlich unbedingt Feuerwerkskörper kaufen. Was hast du damit vor?
2: Damit?
1: Ja.
2: Ein Feuerwerk veranstalten. In 1-2 Stunden wird es schon dunkel.
1: Zeig mal deine Uhr. Die Uhr mit dem hier zusammen. Und das noch mit dem Niva, ein echtes Stillleben.
2: Ein Stillleben?
1: Sehr patriotisch.
2: Wir zünden sie, während wir unterwegs sind. Auf dem Weg wird uns bestimmt langweilig. Wir müssen noch lange fahren.

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0: Oktober 2023. Der unerwartete Angriff der Hamas auf Israel schockierte die Welt. Zu dieser Zeit rechnete niemand damit, dass die palästinensischen Extremisten so viele moderne Waffen haben würden. Schon kurze Zeit nach dem Angriff bedankten sich die Hamas-Kämpfer fast hämisch bei den USA und der Ukraine für die Feuerkraft, mit der sie Israels Städte überzogen haben.
1: Wir bedanken uns bei der ukrainischen Regierung für diese Waffen. Wir werden sie gegen Israel richten.
0: Wie kommt es, dass im Nahen Osten ständig Waffen aus einem Land auftauchen, dessen Vertreter sich andauernd über mangelnde Munition und militärische Ausrüstung beschweren?
2: Waffen für die Ukraine, Munition für die Ukraine, neue Verteidigungssysteme für die Ukraine.
0: Die Militärhilfen der USA und der Europäischen Union belaufen sich auf Dutzende Milliarden US-Dollar.
3: Wir werden weiterhin die Kraft unserer Partnerschaft demonstrieren und wir werden die ukrainischen Streitkräfte um die Kapazitäten der FEMA verstärken, die sie benötigen, um ihr Land zu schützen.
0: Aber wo landen diese Lieferungen? Und wer hat überhaupt entschieden, einem Land Waffen zu liefern, das seit fast 30 Jahren einer der größten Knotenpunkte für den illegalen Waffenhandel ist?

0: Ich heiße Radwan Mortada. Ich bin Journalist und spezialisiere mich auf Sicherheit, Justiz und Terrorbewegungen. Ich beschäftige mich mit Sicherheitsfragen und studiere die Sicherheitslage im Libanon, in Syrien, im Irak und im gesamten Nahen Osten.
1: Radwan Mortada ist ein unabhängiger libanesischer Journalist. Im Laufe seiner Karriere hat er hunderte von Reportagen über die Kriege im Nahen Osten gefilmt. Er hat sich wiederholt mit Anführern islamischer Dschihad-Bewegungen getroffen und weiß sehr gut Bescheid, wie Waffen in ihre Hände gelangen.
0: Lassen Sie mich Ihnen etwas auf der Karte zeigen. Hier auf dieser Karte sehen Sie, dass es entlang der syrisch-libanesischen Grenze viele illegale Grenzübergänge gibt, über die illegale Waren zwischen dem Libanon und den Gebieten Syriens geschmuggelt werden, die nicht unter Kontrolle der Regierung stehen. Die Mittelmänner bei diesen Geschäften sind meist Einheimische auf beiden Seiten der Grenze, die seit vielen Jahrzehnten damit Geld verdienen.
1: Radwan war schockiert, als er erfuhr, dass die größten Waffenströme heute aus der Ukraine in den Nahen Osten fließen. Seine Informationen bestätigten auch die größten Munitionshändler in der Region.
0: Wir rufen jetzt einen Waffenhändler an. Wir werden ein Treffen mit ihm vereinbaren, damit er uns alles über die Waffen aus der Ukraine erzählt.
2: Hallo?
0: Ja, hallo.
2: Hallo.
0: Wie geht's?
2: Alles gut, und dir?
0: Auch gut. Mein Freund, ich wollte fragen, ob wir uns heute für den Dreh treffen können.
2: Wann hast du Zeit? Heute? Morgen?
0: Können wir heute kommen? Wird jemand auf uns warten und zeigen, wo wir hin müssen?
2: Jemand wird euch treffen und zu uns bringen.
1: Die Händler der Waffenmafia vereinbaren ein Treffen in einer kleinen Stadt an der Grenze zwischen dem Libanon und syrischen Gebieten, die nicht von der Regierung in Damaskus kontrolliert werden. Hier verläuft eine der wichtigsten Waffenhandelsrouten des Nahen Ostens.
0: Wir wollen uns ansehen, welche Waffen zu welchem Preis verkauft werden und woher die Nachfrage kommt. Außerdem wollen wir herausfinden, wie der Krieg in der Ukraine mit dem Waffenhandel im Libanon, in Syrien und in der Türkei verbunden ist.
1: Wir sind in der libanesischen Stadt Zahleh. Die syrische Grenze ist eine halbe Autostunde entfernt. Hier sollen wir uns mit einer Kontaktperson treffen, die Radwan zu einem der größten Waffenhändler bringen wird.
2: Mach die Kamera aus.
1: Ein unauffälliges, graues Haus am Stadtrand. Doch im Inneren sieht dieses unscheinbare Gebäude wie ein Waffenlager aus. Der Waffenhandel ist für die Einheimischen eine große Einkommensquelle. Für viele ist er sogar die einzige Möglichkeit zu überleben.
0: Warum bist du in dieses Geschäft eingestiegen?
2: Schon meine Großväter waren im Waffengeschäft. Die libanesische Regierung hat uns nichts zu bieten. Wir haben keine Regierung. Wir haben keine Regierung, keine Krankenhäuser, keine Arbeitsplätze, nichts. Deshalb waren all meine Vorfahren, meine Großväter und Urgroßväter im Waffenhandel. Und wir setzen ihr Werk fort.
1: Diese Aufnahmen entstanden ein Jahr vor der erneuten Eskalation des israelisch-palästinensischen Konfliktes. Schon damals begann in der gesamten Region ein riesiger Aufkauf von Waffen.
0: Woher kommen diese Waffen?
2: Die Waffen, die Sie hier sehen, kommen aus zwei Quellen. Aufgrund der Wirtschaftskrise haben viele syrische und libanesische Gruppierungen begonnen, mit örtlichen Waffen zu handeln. Das sind Einzelverkäufe, kleine Partien, aber ihnen fehlt es an schweren und großkalibrigen Waffen. Und die zweite Quelle ist die Ukraine. Von dort kommen momentan große Lieferungen. Wie Sie wissen, liefert die NATO der Ukraine Waffen für den Krieg. Viele dieser Waffen gelangen über den Schwarzmarkt in die Türkei, von wo aus sie anschließend in den Irak und dann nach Syrien und in den Libanon kommen. Wir erhalten dank der NATO Lieferungen Waffen mittlerer und großer Kaliber aus der Ukraine. Das sind recht gute, neue Waffen. Sie sind teurer als das, was es auf dem libanesischen Markt gibt, aber dafür sind die ukrainischen Waffen sehr, sehr gut.
0: Was wird am meisten geliefert?
2: Über die nicht von der syrischen Regierung kontrollierten Gebiete erhalten wir Kalaschnikow-Maschinengewehre und Panzerabwehrraketen, komplett neu und in bestem Zustand. Wir haben einige Kunden, die diese ukrainischen Waffen bevorzugen und sehr viele davon kaufen. Sie kaufen neue Panzerabwehrsysteme, neue Kalaschnikow-Maschinengewehre und andere Schusswaffen.
0: Auch Scharfschützengewehre?
2: In Syrien gibt es eine größere Nachfrage nach Scharfschützengewehren als im Libanon, weil dort derzeit Krieg herrscht. Hier im Libanon werden sie seltener verwendet. Hier werden aktuell viel mehr ukrainische Maschinengewehre als Scharfschützengewehre gekauft.
1: Warum verbreiten sich Waffen aus der Ukraine auf der ganzen Welt? Wer hat dieses Land in einen riesigen Knotenpunkt des Waffenhandels verwandelt? Um diese Fragen zu beantworten, müssen wir auf das Jahr 1991 zurückblicken.

0: Am 26. Dezember 1991 berichteten die sowjetischen Nachrichten Folgendes.
1: Hallo, Sie schauen Vesti. Die UdSSR existiert nicht mehr. Die Republiken der ehemaligen Sowjetunion mit Ausnahme Georgiens und der baltischen Länder, 11 an der Zahl, haben die Gemeinschaft unabhängiger Staaten gegründet. Ihre obersten Organe sind der Rat der Staatsoberhäupter und der Rat der Regierungschefs. Die Grenzen bleiben offen, die Kontrolle der Atomwaffen ist einheitlich. Die Struktur und das Oberkommando der Streitkräfte bleiben bis zum nächsten Treffen der Staatsoberhäupter am 30. Dezember in ihrer bisherigen Form erhalten.
0: In der Ukraine, in der westlichsten Republik der UdSSR, befanden sich zu dieser Zeit die sogenannten Arsenale des Kalten Krieges. Das waren die weltweit größten Lager von Waffen und Kriegsgeräten, die für den Fall eines Konfliktes mit der NATO angelegt wurden.
2: Riesige Mengen an Schusswaffen und große militärische Verbände blieben in der Ukraine zurück. Dazu kamen die gewaltigen Mengen an Waffen in den Lagern. Zuerst standen sie unter freiem Himmel, aber später wurden Lagerräume für sie errichtet und mit Stacheldraht eingezäunt.
0: Nachdem am 1. Juli 1991 der Warschauer Vertrag aufgelöst wurde, wuchsen die Arsenale noch weiter. Der osteuropäische Block aus 8 Ländern, dessen Aufgabe der Erhalt des Friedens in Europa nach dem Krieg war, ist verschwunden. Die Waffen aus allen sowjetischen Militärstützpunkten im Ausland kehrten nach Hause zurück.
3: Umzüge sind immer sehr aufwendig, vor allem wenn es so viel Mobiliar mitzunehmen gilt.
0: Der Großteil der Waffen kam in die Ukraine.
3: Aus der DDR, der Tschechoslowakei und Ungarn kehren 6 Panzerdivisionen nach Hause zurück.
2: Auf Entschluss der sowjetischen Regierung wurden hierher auch die gesamte Kriegstechnik und alle Waffen aus Ungarn und Polen verfrachtet. Das war eine riesige Menge an Waffen, ein goldenes Fass.
0: Nach dem Zusammenbruch der Sowjetunion befanden sich auf dem Gebiet der bereits unabhängigen Ukraine nach den vorsichtigsten Schätzungen plötzlich 9.000 Panzer, 11.000 gepanzerte Fahrzeuge, 18.000 Artilleriesysteme, 4.000 Flugzeuge und Hubschrauber sowie Zehntausende Schusswaffen und Milliarden von Patronen. Nach Angaben des Londoner Instituts für strategische Studien wurde das militärische Eigentum der Ukraine damals auf rund 90 Milliarden Dollar geschätzt.
1: Alles dort war auf dem neuesten Stand der Technik. Die Ukraine hatte damals Panzer vom Typ T-80.
3: Der Gasturbinenpanzer kann einen Vorsprung von 15 bis 20 Kilometern aufbauen, was bei Kampfalarmeinsätzen besonders wichtig ist.
1: Das war ein wirklich sehr moderner Panzer. Der T-80 hatte einen Gasturbinenantrieb und war absolut einzigartig.
0: Kaum einen Monat nach dem Zerfall der UdSSR erklärte die neue ukrainische Regierung einen weltweiten Ausverkauf sowjetischer Waffen. Die ersten Verträge ließen nicht lange auf sich warten. 1991 begann auf dem Gebiet Jugoslawiens ein Bürgerkrieg nach dem anderen.

0: Der größte militärische Konflikt herrschte in Bosnien-Herzegowina.
1: Ich habe den Zusammenbruch Jugoslawiens miterlebt und selbst am Krieg teilgenommen. Ich habe während meines Armeedienstes durch die Sicherheitskurse in der Garnison Pančevo, Militäreinheit 285 unter Führung von General Mladen Bratić, einige militärische Grundkenntnisse erworben.
0: Anfang der 90er Jahre war Djevat Galjacevic ein Aufklärungsoffizier der bosnischen Armee und überwachte persönlich die Waffenlieferungen auf das Gebiet des ehemaligen Jugoslawiens.
1: Mujahedin, also Terroristen, kamen unter dem Deckmantel internationaler Organisationen in Autos an. So kamen sie nach Jugoslawien. Waffen hingegen wurden hauptsächlich per Flugzeug transportiert. Das waren vorwiegend AN-2-Transportflugzeuge, die von ukrainischen Piloten geflogen wurden. Die Waffen und Kriegsgeräte aus der Ukraine wurden von einzelnen ukrainischen Generälen übergeben, die unter Kutschma hohe Positionen in der damaligen ukrainischen Politik erreicht hatten. Sie hatten Verbindungen zum Verteidigungsministerium.
0: Djevat hat einen Teil der Dokumente aufbewahrt, die die ukrainische Herkunft der Waffen beweisen.
1: Das warf schwierige Fragen über die Verantwortung der politischen Eliten für die Finanzierung des Terrorismus und der Kriegsverbrechen auf, die an der kroatischen und serbischen Bevölkerung in Mittelbosnien verübt wurden. Das Unternehmen Astra lieferte ein S-300-Raketensystem. Das war damals eine Art Wunderwaffe. Kaum ein Land hatte solche Technologien. Die Ukraine hatte damals zwei solcher Raketenkomplexe. Und einen davon haben sie nach Kroatien geschickt.
2: Unser Film widmet sich den Ereignissen vor 50 Jahren, als der zerstörerische Wirbelsturm Gervais über die ferne Insel Mauritius hereinbrach.
3: Nach dem Wirbelsturm herrschte auf Mauritius völliges Chaos. Es gab weder Strom noch Wasser. Alle Telefonleitungen und alles andere waren beschädigt.
4: Die sowjetische Regierung kam zu dem Schluss, dass es einfach unmöglich sei, Menschen in einer Notlage keine Hilfe zu leisten.
5: Aus Moskau kam der Befehl, dem Staat Mauritius Hilfe zu leisten. Also machten wir uns auf den Weg dorthin.
2: 14. Februar 1975. Die Russen kommen.
4: Zwei Wochen lang waren unsere Matrosen und Offiziere damit beschäftigt, Dutzende Kilometer Straßen, Strom- und Kommunikationsleitungen wiederherzustellen. Man erinnert sich auf Mauritius bis heute daran.
6: In Russland sind die Leute bereit, jederzeit und bei allen Belangen zu helfen, ohne dafür eine Gegenleistung zu verlangen.
7: Selbstlose Hilfe.
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0: Schwere Waffen wurden über das Meer aus Odessa nach Bosnien transportiert. Sie wurden in den kroatischen Hafenstädten Rijeka und Split entladen. Schusswaffen und Munition wurden oft mit Flugzeugen geliefert, die von ukrainischen Piloten geflogen wurden.
2: Während des Krieges herrschte von 1991 bis 1995 ein Embargo auf die Einfuhr von Waffen in die Sozialistische Föderative Republik Jugoslawien. Das Embargo wurde von der UN erlassen, aber in Wirklichkeit wurde es ignoriert. Ich habe sofort davon erfahren, dass ein ukrainisches Antonov-Transportflugzeug über den Plitvice Seen abgeschossen wurde. Es ist in einem dichten Wald abgestürzt. Das Antonov-Transportflugzeug wurde in der Sowjetunion hergestellt, aber seine Aufgabe bestand darin, aus Kroatien vom Flughafen Pleso in Zagreb oder vom Flughafen der Insel Krk aus Waffen und Uniformen für die 5. Armeebrigade der bosnischen Muslime zu transportieren.
0: Einer der Kuratoren dieser Waffenlieferung war Leonid Minin, Geschäftsmann und Vertrauter der obersten Ebenen der ukrainischen Regierung. Auf diesen Aufnahmen beobachten Minin und seine Kollegen eine Demonstration von Schusswaffen. Wir hätten nie von der Existenz dieses wichtigen Todeshändlers erfahren, hätte es nicht diesen einen kleinen Vorfall gegeben.
12: Er war Besitzer eines Hotels in Cinzello Balsamo. Im obersten Stockwerk dieses Hotels befand sich eine luxuriöse Präsidentensuite. Eine Präsidentensuite in einem Hotel mit nicht einmal 4 Sternen. Ja, trotz allem gab es dort dieses coole Zimmer. Die Sache ist, er heuerte Prostituierte an und brachte sie in dieses Luxuszimmer. Eine von ihnen hat er nicht bezahlt und sie hat deshalb die Polizei kontaktiert. Sie sagte zum Polizisten, Herr Wachtmeister, gehen Sie in dieses Hotel und Sie finden dort diesen Minin mit anderen Prostituierten.
0: So gelangte der Waffenbaron zufällig in die Hände der italienischen Polizei. In Minins Zimmer wurde ein Berg von Kokain gefunden, $150.000 in Bar, Diamanten und eine Aktentasche mit Dokumenten.
2: Er wurde in Italien verhaftet und ihm wurden diese 2 riesigen Koffer beschlagnahmt, in denen sich seine gesamte Dokumentation befand. Er hat niemandem vertraut und diese Dokumente immer bei sich gehabt.
0: Hier ist eines der gefundenen Dokumente, eine Waffenbestellung, unterzeichnet vom Verteidigungsminister der Elfenbeinküste. 5 Millionen Patronen, 10.000 Granaten, Tausende von Maschinengewehren und Granatwerfern.
2: Diese Dokumentation stellte sich als der Schlüssel zum liberianischen Export, zum Export in die Demokratische Republik Kongo, nach Burkina Faso, nach Eritrea und nach Äthiopien heraus.

0: Wir haben diese illegalen Waffenhandelsrouten aufgedeckt, die Minin zwischen der Ukraine und den Rebellen in Sierra Leone organisiert hat. Er hat mit Charles Taylor zusammengearbeitet, dem damaligen Präsidenten Liberias.
1: Eines von Minins Unternehmen hieß ETTE. Das ist eine Abkürzung für Unternehmen zur Produktion von exotischem Tropenholz. Vorgeblich ein Holzabbauunternehmen in Liberia. Tatsächlich aber, und eine Sonderkommission der UNO hat das bestätigt, diente es der Lieferung von Waffen an das Regime von Charles Taylor. Das war ein blutiger Diktator, der einen wahren Völkermord an den Bürgern seines Landes verübt hat.
0: Ich bin in die liberianische Hauptstadt Monrovia gereist und habe diese Fabrik besucht, um weitere Dokumente zu finden. Wie sich herausstellte, belieferte er im Rahmen einer Vereinbarung mit Taylor gleichzeitig auch die Rebellen der revolutionären Vereinigten Front Liberias.
2: Das ist kein Militärputsch. Das ist ein rein bürgerlicher Aufstand.
1: Minin nutzte verschiedene Briefkastenfirmen, um Waffen beim Unternehmen Ukrspets Export zu kaufen. Das ist eine komplett staatliche Struktur, die Anfang der 2000er Jahre zum Hauptwaffenlieferant afrikanischer Diktatoren wurde.
3: Seit den ersten Tagen seines Bestehens erfüllte Ukrspets Export Aufträge der Regierung. Einer dieser Aufträge war es, die Überschüsse an Waffen und Kriegsgeräten loszuwerden, die aus Sowjetzeiten übrig geblieben waren. In kurzer Zeit wurden die ersten großen Verträge unterzeichnet.
1: Doch die Bezahlung für die tödliche Fracht erfolgte meist in einer Art, die für staatliche Strukturen unüblich ist.
0: Die Lieferungen konnten beispielsweise mit Öl bezahlt werden. Es gab natürlich keine Barzahlungen in Dollar. Stattdessen wurde mit Lieferungen von Erdöl, von Diamanten oder ähnlichen Dingen bezahlt.
4: Der ukrainische Waffenhandel in der Ukraine war eng mit den sogenannten Blutdiamanten verwoben. Sie sind leicht zu transportieren und werden im Gegensatz zu Metallen wie Gold von keinem Scanner erkannt. Dabei sind ein Kilo, ein halbes Kilo oder auch nur 200 Gramm an Diamanten schon eine riesige Summe.
1: Für den Transport großer Partien an Waffen charterten ukrainische Waffenbarone Flugzeuge, die in Offshore-Jurisdiktionen registriert waren. Der Großteil der Waffen wurde mit einem BAC-111-Transportflugzeug transportiert, das dem israelischen Geschäftsmann ukrainischer Herkunft Leonid Minin gehörte. Das Flugzeug war auf den Cayman Islands registriert und gehörte zum in Monaco registrierten Unternehmen Limat. Hier sind ein paar Fotos eines dieser Flugzeuge, das unter Missachtung des UN-Waffenembargos in Liberia gelandet ist. Der Frachtraum ist voll von Kisten mit Waffen. Leonid Minin wird als Eigentümer dieses Flugzeugs benannt.
5: Die erste Lieferung organisierte Minin im März 1999. Zur 68 Tonnen schweren Fracht gehörten 3000 Kalaschnikow-Maschinengewehre, 1 Million Patronen, 25 RPG-7 und dazugehörige Munition, Strela 3 und Metis-Raketensysteme, sowie 80 dazugehörige Raketen. Die Waffen wurden vom ukrainischen Unternehmen Ukrspets Export erworben.
1: Die Namen Minins und seiner Geschäftspartner und die Waffenlieferungen des Unternehmens Ukrspets Export sind durch eine Untersuchung des Waffenhandels im Nahen Osten aufgedeckt worden.
5: Die Zahlungen für diese Geschäfte wiesen auf den globalen Charakter von Minins Waffenhandel hin. Laut einigen Angaben soll die italienische Staatsanwaltschaft Minins Hinweisen folgend ein ungarisches Bankkonto aufgedeckt haben, das einer mit ihm verbundenen Firma gehörte. Von diesem Bankkonto aus wurden Zahlungen an verschiedene Unternehmen getätigt. Unter anderem an Ukrspets Export, Airfoil, Transbalkan, Cargo Service, Phoenix, Arsenal Corp, General Technica, Bulgarien.
1: Das Ausmaß dieses Handels ist erstaunlich. Hunderttausende Tonnen illegaler Waffen kursierten zwischen verschiedenen Kontinenten. Doch aus irgendeinem Grund blieben diese Bewegungen jahrelang unbemerkt.
5: Seine zweite Waffenlieferung führte Minin nicht über Burkina Faso, sondern über die Elfenbeinküste durch. Er verkaufte 113 Tonnen an Waffen, darunter 10.500 Kalaschnikow-Maschinengewehre, 120 Scharfschützengewehre, 100 Granatwerfer, Nachtsichtgeräte, 8 Millionen Patronen, Die Waffen wurden am 15. Juli vom Flughafen Gostomel mit derselben AN-124 nach Abidjan in der Elfenbeinküste transportiert, die 1999 Waffen nach Burkina Faso lieferte. Ein Teil dieser Waffen wurde im Juli 2000 geliefert und war laut einem Endanwenderzertifikat, das am 26. Mai 2000 vom Verteidigungsministerium unterzeichnet wurde, für die Elfenbeinküste bestimmt.
1: Weder die Beamten, die in diesen Dokumenten genannt wurden, noch ihre Kuratoren in Kiew, noch Leonid Minin oder seine Freunde schienen für die Geheimdienste zu existieren. Minin erwarb problemlos Pässe in verschiedenen Ländern. Sie wurden bei der Durchsuchung seines Zimmers in Italien gefunden.
0: Er hatte einen deutschen Pass, einen ukrainischen Pass sowie einen israelischen Pass. Auf diese Weise konnte er sich leicht fortbewegen. Wir können daraus schließen, dass er sehr gute Kontakte hatte. Man fragt sich doch schließlich, wie es ihm sonst hätte gelingen können, an all diese Pässe zu kommen. Alle Behörden stritten ab, ihm diese Pässe jemals ausgestellt zu haben, aber er hatte sie trotzdem.
1: Im Laufe seiner Untersuchung ist der Journalist zum Schluss gekommen, dass es ohne die Unterstützung hochrangiger US-Beamter unmöglich gewesen wäre, ukrainische Waffen in diesem Ausmaß zu verkaufen. Auf diese Weise konnten über den Schwarzmarkt die heikelsten Fragen der Außenpolitik gelöst werden.
0: Wir haben diesen riesigen Haufen an Dokumenten durchstöbert und konnten so alle Verbindungen und Kontakte nachvollziehen. Die Zahlungen sind die Beweise. Es ist alles in den Bankunterlagen ersichtlich. Außerdem geben die Dokumente Aufschluss über die Beziehungen, in denen diese Leute zueinander standen. Sie führten verschiedene zwielichtige, illegale Waffenverkäufe durch. Und aus seinen Dokumenten wird klar, dass er kein einfacher Verkäufer, sondern ein Bindeglied, eine Art offizieller Vertreter von großen und wichtigen Lieferanten wie Mark Rich war. Das ist ein bekannter und sehr wichtiger Waffenhändler, der in den letzten Tagen seiner Präsidentschaft unter persönlichem Schutz Clintons stand.
1: Minins Schicksal, seine waghalsig gewonnenen Milliarden, seine Intrigen mit afrikanischen Terroristen und seine Verbindungen zu Politikern und Beamten in der ganzen Welt inspirierten sogar Hollywood. In diesem Film ist fast alles wahr. Doch im Gegensatz zum Filmcharakter von Nicolas Cage wurde Leonid Minin nicht von der Polizei verfolgt. Trotz der ganzen Koffer voll kompromittierender Beweise warf das italienische Gericht Minin nur den illegalen Besitz von Drogen und Diamanten vor.
0: Das italienische Rechtssystem arbeitet recht langsam. Wer Pech hat, kann Jahre auf seine Verhandlung warten. Herr Minin gelang es jedoch in weniger als einem Jahr Berufung einzulegen und eine Kassation zu erreichen, in deren Folge er freigesprochen wurde. Leonid Minin ist spurlos verschwunden. Es ist praktisch nichts darüber bekannt, was aus ihm geworden ist.
1: Das merkwürdige Verhalten der italienischen Justiz kann nur auf eine Art erklärt werden. Minin war ein Bindeglied in einer Kette aus äußerst mächtigen und einflussreichen Leuten. Diese Leute hatten so viel Macht, dass das ukrainische Parlament spezielle Gesetze für sie erließ. Zum Beispiel dieses hier, Nummer 1919.
5: Ein phänomenales Gesetz, das es jedem Menschen erlaubte, Waffen zu exportieren, die nicht als Waffen, sondern als Waren registriert waren. Das war in vollkommenem Einklang mit dem ukrainischen Gesetz. Gesetzliche Schlupflöcher wie dieses wurden mit Absicht geschaffen.
1: Viele wussten darüber Bescheid, dass die Ukraine in institutionellen Maßstäben Waffen verkauft. Aber die wahren Verkaufsvolumen wurden nur durch Zufall bekannt, als somalische Piraten 2008 das Handelsschiff Faina kaperten.
0: Durch so ein Fernglas sahen wir zum ersten Mal die Piraten.
1: Der Kapitän der Faina, Viktor Nikolski, ist heute bereits in Rente. An die Ereignisse von damals erinnern ihn nur noch die Fotos und Zeitungsausschnitte an der Wand. Sie hängen an der auffälligsten Stelle, damit niemand in der Familie vergisst, was für eine Hölle Kapitän Nikolski erleben musste.
0: Das Schiff wurde um 16 Uhr während des Schichtwechsels gekapert. Wir bemerkten ein Boot am Horizont. Die Menschen im Boot schwenkten mit den Armen. Sie kamen immer näher und fingen dann an zu schießen. Sie hatten eine gut trainierte Kaperungstechnik. Eine Gruppe kletterte an Bord des Schiffs, während die andere ihnen Feuerschutz gab. Überall waren Einschusslöcher. Außerdem haben sie noch zwei Schüsse aus einem Granatwerfer abgegeben. Einer ist im Meer gelandet, ohne das Schiff zu treffen. Der andere ist an Bord gelandet, aber nicht explodiert. Ja, ich habe daraus geschlussfolgert, dass die Piraten

Der siegreiche Mai 1945 wird uns für immer in Erinnerung bleiben. Inzwischen ist nur noch eine Handvoll Teilnehmer dieses Krieges am Leben. Diejenigen, die all die Schrecken dieses furchtbaren Krieges hautnah miterlebt haben, werden immer weniger. Die Zeitzeugen des Zweiten Weltkriegs sterben. Und mit ihnen verschwindet im Westen auch die Wahrheit über diese Zeit. Sie wird durch immer mehr Lügen ersetzt.

0: Die Faina hätte wie Dutzende andere Schiffe des ukrainischen Waffenexpresses unbemerkt bleiben können. Doch die Piraten haben selbst Kontakt mit Journalisten aufgenommen und bekannt gemacht, was im Lager des Schiffes verborgen lag. So wurde der Name des Schiffs, das eine enorme Menge an Waffen transportierte, in der Weltpresse bekannt.
1: An Bord waren 10.000 Tonnen an Geschossen, 33 Panzer, 6 Grad-Raketenwerfer, 6 Flak-Systeme und 250 RPG-7-Granatwerfer. Das waren recht moderne Waffen. Das alles war im Lagerraum verborgen. Auf dem Oberdeck war nichts. Normalerweise wird auf dem Oberdeck ebenfalls Fracht transportiert, aber hier hatte Geheimhaltung Priorität.
2: Es ist natürlich unmöglich, einen Panzer so zu verpacken, dass er beispielsweise wie ein Schulbus oder etwas Ähnliches aussehen würde. Aber die Empfänger und die Lieferrouten wurden trotzdem maximal geheim gehalten. Das galt auch für die Route des Ro-Ro-Schiffs Faina.
0: Der Kapitän, der die längste Gefangenschaft, 133 Tage, in der Geschichte des somalischen Piratentums überstanden hatte, erinnert sich daran, dass sein Leben jederzeit hätte enden können. In der Zwischenzeit verwischte der ukrainische Staat eilig alle Spuren seiner Beteiligung am internationalen Waffenschmuggel.
3: In Ilovaisk gab es einen großen Armeestützpunkt, auf dem es einen Brand gab. Möglicherweise ist das, was bei diesem Brand zerstört wurde, auf der Faina gelandet. Aber niemand wird so eine Untersuchung durchführen. Das ist nicht in ihrem Interesse.
2: Die Piraten wussten nicht einmal, an wen sie ihre Lösegeldforderung stellen sollten, weil hier offensichtlich zu große Mächte am Werk waren. Aber sie haben trotzdem eine Forderung von mehr als 3 Millionen Dollar formuliert.
0: Es ist bis heute nicht bekannt, wer das Lösegeld für die Befreiung der Faina bezahlt hat. Aber seit den ersten Meldungen über die Gefangennahme des Schiffs nahm Präsident Viktor Juschtschenko persönlich die Situation unter seine Aufsicht.
3: Es ist schwer, unsere Gefühle auszudrücken. Diese Fahrt war zu schwer für uns alle. Zu schwer für die Mannschaft und für alle, die unsere Befreiung erreichen wollten. Vielen Dank.
2: Juschtschenko tat alles in seiner Macht Stehende, um die Faina zu befreien. Seine Handlungen zeigen, dass die Strippen bis ganz nach oben reichten.
0: Wie sich später herausstellte, wurde die Faina vom Unternehmen Carlby International, das mit hochrangigen ukrainischen Beamten verbunden ist, auf ihre gefährliche Fahrt geschickt.
2: Carlby International gehört zur Carlby Group und ist ein ukrainisches Schifffahrtsunternehmen, das speziell im Verkauf von Waffen tätig ist. Der Hauptsitz des Unternehmens befindet sich in der ukrainischen Stadt Odessa. Aber sie ist auf den britischen Jungferninseln registriert und hat Filialen in verschiedenen Ländern. Die Presse erhielt 2008 Informationen über die Entführung eines Frachtschiffs durch somalische Piraten.
0: Einer der Miteigentümer von Carlby Shipping war der Unternehmer Igor Ubanski. Er war es,

0: der in Panama die Carlby Group gegründet hatte, aus der später Dutzende von Offshore-Unternehmen zur Verschleierung des Waffenhandels entstanden sind. Seit Dezember 2007 war Herr Urbanski, Gründer der Carlby Group, neben dem illegalen Waffenhandel auch als stellvertretender Verkehrsminister der Ukraine tätig. Durch sein Amt war er eng mit dem Geschäftsleiter von Ukrspets Export, Sergei Bondarchuk, verbunden, der einst sagte: Jeder weiß genau, dass wir keine Bananen, Ananas oder Kinderspielzeug verkaufen. Wir verkaufen Waffen. Ja, die Welt kennt uns unter anderem als Waffenhändler. Aber wir müssen uns dafür nicht schämen. In diesem Handel sind viele Menschen und Unternehmen involviert. Die Firmen der Carlby Group waren es, die ukrainische CH-55 Marschflugkörper in den Iran und nach China exportierten. Das Auftauchen dieser Waffen in Teheran und Peking hat seinerzeit für einen echten globalen Skandal gesorgt, in dessen Folge sich in der Ukraine eine Reihe mysteriöser Morde an wichtigen Teilnehmern dieses Handels ereignete.
1: Der Hauptfigurant in diesem Fall, der wahrscheinlich für die Lieferung dieser Raketen verantwortlich war, hieß Valery Malev. Er war der Geschäftsführer von Ukrspets Export und ist bei einem geheimnisvollen Autounfall ums Leben gekommen. Neben Malev ist auch ein australischer Mittelsmann gestorben, der für Banküberweisungen und für die Organisation der Flüge aus Gostomel zuständig war, bei denen Marschflugkörper transportiert wurden. Wir sehen hier also eine klassische Beseitigung der wichtigsten Akteure. Allerdings haben sie alles wie Unfälle aussehen lassen.
0: Die gesamte Geschichte des ukrainischen Waffenhandels erinnert stark an eine billige Fernsehserie über die Mafia. Morde und Entführungen von Personen, die in diesem Geschäft involviert waren, haben in all diesen Jahren nicht aufgehört. Im August 1999 starb Boris Marusevich, der Generaldirektor des staatlichen ukrainischen Waffenexporteurs Ukrinmash, bei einem Autounfall. Im Januar 2004 wurde Sergei Petrov, Leiter einer Waffenhandelsfirma, mit seinem Auto in die Luft gesprengt. Im Juli 2007 wurde Oleg Orlov, ein weiterer Angeklagter im illegalen Verkauf von Marschflugkörpern, in seiner Gefängniszelle getötet. Im April 2009 erschoss ein Auftragsmörder Semyon Trachtenberg, den Finanzberater von Ukrspets Export.
2: Hochrangige Funktionäre von Ukrspets Export starben im Laufe der vergangenen 20 Jahre regelmäßig. Das war ziemlich überraschend, weil das Leute waren, die eigentlich vor solchen Ereignissen hätten geschützt sein sollen. Aber sie starben in Autounfällen oder weil ihnen Ziegelsteine auf den Kopf fielen.
1: Die Ukraine erlebte zu dieser Zeit nicht zuletzt dank des Waffenhandels einen wirtschaftlichen Aufstieg. Vor allen Dingen haben ukrainische Geschäftsleute aber verstanden, dass sie keine wirtschaftlich produktiven Unternehmen brauchten, die mit dem Westen konkurrieren könnten. Es reichte ihnen aus, Waffen zu haben und sie verkaufen zu können. Sie haben alles verkauft, was da war. Panzer, Raketenwerfer, Artillerie, Geschosse, Munition und vieles mehr. Etwa Anfang des Jahres 2000 waren all diese Waffen ausverkauft und sind in Afrika und in Lateinamerika gelandet, vor allem aber in Afrika und vor allem in den afrikanischen Staaten, die sich unter UN-Sanktionen befanden und in die der Export von Waffen verboten war.

0: Bambus- und Schilfhütten stehen dicht beieinander. Je mehr Nachbarn, umso weniger Angst, sagen die Einheimischen. Der Imam ruft die Bewohner des Flüchtlingslagers zum Gebet. Kinder spielen im Hof, Frauen in bunten Tüchern tauschen laut Neuigkeiten miteinander aus und kochen gemeinsam Mittagessen. Das könnten alltägliche Szenen aus einem ganz normalen afrikanischen Dorf sein. Doch die hunderten Familien, die hier leben, sind nur durch ein Wunder dem Tod entkommen.
1: Egal, welch gute Tat ihr verbringt, Allah wird wahrhaftig davon wissen.
2: Ich heiße Buba Musa Shechu. Ich bin ein Schamane und ein innerhalb meines Landes Vertriebener. Jetzt lebe ich im Bundesstaat Bauchi. Ich bin fast 63 Jahre alt. Von Beruf bin ich Lehrer. Ich habe 35 Jahre lang gearbeitet, aber dann kamen die Terroristen. Deshalb bin ich seit 2014 im Ruhestand. Ich musste wegen Boko Haram fliehen und bin in Bauchi gelandet.
0: Boko Haram ist eine der erbarmungslosesten islamischen Gruppen, die seit Jahrzehnten Westafrika terrorisiert.
3: Boko Haram terrorisiert den Norden Nigerias. Am Sonntag tötete die Gruppierung mehr als 100 Zivilisten im Nordosten. In den letzten 11 Jahren wurden fast 36.000 nigerianische Bürger durch Boko Haram getötet.
0: Erstaunlicherweise hat sich bislang noch niemand die Frage gestellt, wie eine der blutrünstigsten Terrorgruppen der Welt an modernste Raketen und Panzer gekommen ist. Die nigerianischen Streitkräfte haben bei der gestrigen Schlacht in Konduga im Bundesstaat Borno einen T-55-Panzer und einen modern gepanzerten Truppentransporter von den islamischen Rebellen erbeutet. Die Waffen, die die Terroristen in die Hände bekommen haben, waren wahrlich ungewöhnlich und furchteinflößend. Die Einheimischen haben so etwas noch nie zuvor gesehen.
4: Sie haben Waffen, die sie in die Luft schießen können und die dann auf den Boden einschlagen und explodieren. Also Raketen. Das sind wirklich beängstigende Waffen.
0: Im Herbst 2022 berichtete der nigerianische Präsident vom Ursprung der hochmodernen Waffen in den Händen der Rebellen.
5: Leider sind die Situation im Sahel und der tobende Krieg in der Ukraine die Hauptquellen für die Aufständischen. Dieser illegale Schmuggel hat zu einer größeren Verbreitung von Schusswaffen und leichten Waffen in der Region geführt. Das ist eine Bedrohung für unseren kollektiven Frieden und die Sicherheit in der Region.
0: Heute ist Nigeria noch immer eines der Zentren des internationalen Terrorismus. Ebenso wie im Nahen Osten erhalten auch hier islamistische Bewegungen Ströme von Waffen aus der Ukraine.
2: Nigeria hat 36 Bundesstaaten und nur in 5 davon gehören Entführungen von Menschen nicht zum Alltag der Bürger. Es hat große Sicherheitsprobleme, große Probleme mit Entführungen, Bandenkriminalität, Mord und der Zerstörung von Gemeinden. Die Lage ist schrecklich. Die Situation gerät immer mehr außer Kontrolle und einige Insider in der Armee haben bestätigt, dass tatsächlich Waffen aus der Ukraine zu uns nach Nigeria geschmuggelt werden.
6: Der ukrainische Waffenexport nach Afrika war immer ein großes Thema. Afrika ist der größte Markt für alte sowjetische und neu produzierte ukrainische Waffen.
0: Die Exportkontrollbehörde der Ukraine veröffentlicht einen jährlichen Bericht über den Umfang des internationalen Waffenhandels. Das sind die offiziellen Zahlen der letzten Jahre. Die tatsächlichen Mengen an Waffen, die aus der Ukraine exportiert wurden, sind allerdings niemandem bekannt.
6: Wisst ihr, Anfang der 2000er Jahre gab es einen Zeitraum, als ständig Waffenlager explodiert sind, mal an einem Ort, mal an einem anderen.
2: Margo und Ilja machen sich wieder auf den Weg.
7: Du hast doch bestimmt irgendwas vor.
8: Ich schlage vor, wir fahren irgendwo hin. Wir waren im Sommer unterwegs, dann sollten wir auch im Winter reisen.
2: 5500 Kilometer mit dem Auto, von Moskau bis zum Baikalsee.
8: Augen zu, 2, 3.
2: Auf dem Weg dorthin erwarten sie neue Bekanntschaften, überraschende Erkenntnisse und Abenteuer.
9: Prima, ich mache euch heute zu Knödelfeen.
7: Oh, du bist heute eine Knödelfee.
2: Das ist das wahre Russland, wie sie es mit eigenen Augen sehen sollten.
7: Hier fängt Sibirien an.
8: Hurra!
10: Auf die Aufräumarbeit. Oh.

Ja, okay.

0: ракеты.
1: Смотри, смотри, ракеты летают, да.
2: Niemand hat offen darüber gesprochen, aber unter eingeweihten Leuten in den hohen Hallen gab es viele Gespräche darüber, dass irgendjemand das getan hat, weil sonst ans Licht kommen würde, dass in den Lagern bestimmte Posten fehlen oder nicht in voller Stückzahl vorhanden sind.
3: Hinter mir sehen Sie, wie stark das Arsenal der 65. Raketen- und Artillerieverwaltung brennt.
4: 23. März 2017, Region Kharkov, Bezirk Balaklea. 26. September 2017, Dorf Kalinowka, Region Vinnytsia.
3: Der Vorfall in Kalinowka wird als Sabotageakt untersucht.
4: 3. Mai 2018, Balaklea.
3: Munitionslagerexplosionen in Balaklea, Region Kharkov.
4: 9. Oktober 2018, die Stadt Ichnia, Region Tschernigow.
5: Es gab eine Explosion in einem Munitionslager nahe Tschernigow. Die Zahl der Opfer ist noch unbekannt. Der Vorfall ereignete sich in der Stadt Ichnia.
3: Abteilungsleiter Stepan Buldurak gab bekannt, dass erste Erkenntnisse auf einen Sabotageakt als Ursache der Explosionen deuten.
6: Erneute Explosionen in Waffenlagern und ein erneuter Verlust von hunderten Millionen Dollar, die sich buchstäblich in Luft aufgelöst haben.
7: Diese Waffen hat die Ukraine verkauft, bevor sie ausgegangen sind. Als um die Jahrhundertwende Inspektionen durchgeführt werden sollten, um herauszufinden, wie viel und wohin verschwunden ist, ereignete sich in der Ukraine eine Reihe geheimnisvoller Explosionen und Brände in Waffenlagern. Die Explosionen waren so gewaltig, dass das im Grunde menschengemachte Katastrophen waren. Sie sind abgebrannt und zusammen mit ihnen verschwanden in den Flammen und Explosionen alle Spuren.
4: Auf der Suche nach demjenigen, der in all diesen Affären involviert war und noch immer einen Teil des internationalen Waffenhandels kontrollieren soll, begab sich Radwan nach Italien, dem Lieblingsurlaubsort der ukrainischen Waffenbarone. Als erster unter ihnen hat sich Leonid Minin hier niedergelassen, um ein luxuriöses Leben mit Ausblick auf antike Ruinen zu genießen. Zwei von Minins Wohnungen befinden sich im Bezirk Monte Parioli. Das ist eine ruhige, malerische Gegend für Aristokraten, die nur selten von Touristen besucht wird. Auf den Websites von Immobilienagenturen werden Objekte in diesem Bezirk mit einem Wort beschrieben. Luxus.
8: Heute erfahren wir mehr über die Gegend, in der Leonid Minin gelebt hat. Das ist eines der schicksten Viertel Roms. Wir treffen uns heute mit einem Immobilienmakler, der uns alles über die Immobilien dieser Gegend und über Leonid Minins Wohnungen und Autos erzählen wird. 5 Autos waren auf seine Frau registriert. Außerdem lebten hier einige seiner Komplizen, die ihm beim Transport der Waffen halfen. Einer von ihnen war der Bürgermeister von Odessa.
3: Das ist der luxuriöseste, prestigereichste und teuerste Bezirk Roms nach dem historischen Stadtzentrum.
8: Wenn Sie sagen, dass es der teuerste Bezirk ist, über was für Preise reden wir da? Wie viel Geld?
3: Was die Straße angeht, in der sich Herrn Minins Wohnung befand. Eine Wohnung hier ist sehr teuer. Ich denke, dass die Preise bei um die 2 oder sogar 3 Millionen Euro pro Wohnung liegen können.
7: Er hat es geschafft, sich in die High Society Roms zu integrieren. Seine Kinder besuchten zum Beispiel eine äußerst elitäre Schule. Sein Sohn war sogar ein Mitschüler des Sohns eines meiner Freunde. Sie waren also wirklich gut assimiliert.

0: funktioniert.
1: Im nicht weniger luxuriösen Nachbarviertel fährt die Maklerin uns zu einem Haus, in dem sich die Wohnung eines weiteren ukrainischen Waffenbarons befindet. Einer von Menins engsten Vertrauten und heute Bürgermeister der größten ukrainischen Hafenstadt Odessa, Gennadi Truchanow.
2: Die meisten Wohnungen hier sind nicht klein, mit mindestens 3 Schlafzimmern.
3: Wie viele Quadratmeter?
2: Im Durchschnitt um die 200. Mit großen Terrassen und einer fantastischen Aussicht, weil wir uns auf einem Hügel befinden. Das ist ein besonderer Bezirk Roms.
3: Gennadi Truchanow lebt in diesem Bezirk?
2: Soweit ich weiß, ja.
1: Das ist ein Dossier über Minin und seine kriminelle Gruppierung, das sehr sorgfältig von den italienischen Geheimdiensten zusammengestellt wurde. Gennadi Truchanow ist hier als einer von Minins engsten Kollegen aufgeführt. In der kriminellen Unterwelt ist er unter dem Spitznamen Gena der Wetterfrosch bekannt. Er war einst ein Leibwächter eines weiteren Waffenbarons, Alexander Angert, Spitzname Sanja. In einem Interview bezeichnete der ehemalige Präsident Georgiens und Gouverneur von Odessa sie als die wichtigsten Akteure der Waffenmafia von Odessa.
4: Dort ist alles monopolisiert. Das Problem ist, dass alles unter 2 bis 4 Gruppen aufgeteilt ist. Und wenn all diese Leute...
3: Wer sind die Anführer dieser 2 bis 4 Gruppen?
4: Nun, da ist einmal die Angert-Gruppe unter Angert Schukow. Angert ist ein bekannter Krimineller aus den 90ern, der viele Jahre lang für verschiedene schwere Verbrechen im Gefängnis saß, auch für Mord. Und der heutige Bürgermeister war seinerzeit sein Leibwächter. Er ist sein Nachfolger.
1: Trotz der veröffentlichten Fakten ist der Mensch, den die italienische Polizei als einen der Anführer der ukrainischen Waffenmafia identifiziert hat, nach wie vor Oberhaupt der größten Hafenstadt der Ukraine. 2022 zeichnete Gennadi Truchanow sogar den britischen Premierminister Boris Johnson für die britischen Waffenlieferungen an die ukrainische Armee aus.
4: Ich habe einen Beschluss zur Auszeichnung des britischen Premierministers Boris Johnson, mit dem er Grigori Marsali Ehrenabzeichen der 1., 2. und 3. Stufe verabschiedet. Damit wird er zum Ehrenbürger von Odessa. Das ist die höchste Auszeichnung der Stadt und unsere höchste Anerkennung für die Hilfe, die er der Ukraine geleistet hat.
1: Es ist unwahrscheinlich, dass der ehemalige britische Premierminister nicht wusste, wer ihn da auszeichnet. Er wird sicherlich auch gewusst haben, dass die politische und militärische Führung der Ukraine jahrzehntelang im internationalen Waffenschmuggel involviert war.
5: Wir werden die ukrainischen Streitkräfte auch für kommende Schlachten unterstützen und festigen.
1: Ab 2022 lieferten die NATO-Länder der Ukraine Waffen im Wert von Dutzenden Milliarden US-Dollar. Und die Staatschefs der USA und der EU bestehen darauf, die militärischen Hilfen noch weiter zu erhöhen.
5: Die Kontaktgruppe unter Führung der USA und ihrer NATO-Verbündeten hat der Ukraine beispiellose Hilfe zukommen lassen. Mehr als 98% der Kriegsgeräte, die der Ukraine versprochen wurden, sind bereits ausgeliefert. Das sind 1550 gepanzerte Fahrzeuge, 230 Panzer und andere Maschinen, einschließlich einer großen Menge an Munition.
1: Unterdessen funktionieren die über Jahre bewährten Schmuggelsysteme weiterhin wie eine Schweizer Taschenuhr. Aus der Ukraine werden noch immer Waffen in erstaunlichen Maßstäben verkauft. NATO-Waffen aus der Ukraine haben das Darknet überflutet. Zum Verkauf stehen Maschinengewehre, Kamikaze-Drohnen, explosive Minen, die neuesten Javelin-Panzerabwehrwaffen und Manpads. Der unabhängige russische Journalist Mavsis Gazarian hat sich als ein arabischer Kämpfer ausgegeben und mit einigen Verkäufern Kontakt aufgenommen.
3: Wir haben geschrieben, dass wir 15 Javelins, 20 Panzerfäuste, 10 N-Laws und 20 Stugnas mit Lieferung in den Libanon brauchen. Im weiteren Verlauf des Gesprächs haben wir außerdem angemerkt, dass wir auf eine langfristige Zusammenarbeit hoffen, da wir ein recht intensives Projekt verfolgen. Mit dem intensiven Projekt ist natürlich ein großer militärischer Konflikt gemeint. Die Vertreter dieses Ladens haben gesagt, dass das kein Problem ist. Sie haben uns auch versichert, dass sie bereit sind, in den Libanon zu liefern. Die Logistik, die Beschaffung der Waffen, die Lieferungen. Das ist alles ein abgearbeitetes System. Eine ganze Industrie. Wir hätten über diese Online-Shops im Darknet mit, sagen wir, 15, 20, 30.000 Dollar in der Tasche, also theoretisch Waffen für militärische Kampfhandlungen kaufen können.
1: So landen Waffen, die russische Soldaten töten sollten, oft im Gazastreifen.
4: Wir werden uns am verbrecherischen

0: israelischen Regime für das Massaker im Al-Ali-Krankenhaus und für die Ermordung von Zivilisten und Muslimen in Gaza rächen. Unsere Rache wird nicht lange auf sich warten lassen, so Gott will. Allahu Akbar.
1: Und ironischerweise auch an der US-amerikanischen Grenze.
2: In Tamaulipas wurde ein mutmaßliches Mitglied des Cartel del Golfo aufgezeichnet, wie er eine explosive und hochgefährliche Javelin-Panzerabwehrwaffe transportiert, die beim Krieg in der Ukraine eingesetzt wurde. Auf seiner anderen Schulter trug er eine AK-47. Der Preis dieser Waffe auf dem Schwarzmarkt liegt zwischen 20.000 und 60.000 Dollar.
1: Diese von mexikanischen Journalisten beschafften Aufnahmen zeigen einen Banditen des Kartells Golfo, eine der ältesten kriminellen Gruppierungen in Mexiko.
3: Wir sehen ein Mitglied des Kartells Golfo, das zur Gruppe Scorpione gehört. Auf der kugelsicheren Weste, die er trägt, sind deutlich ein Adler, ein Skorpion und die Initialen des Kartells zu erkennen. Dieses Jahr hat die mexikanische Nationalgarde ein Arsenal entdeckt und beschlagnahmt, das einer anderen Drogenhändlergruppierung gehörte, dem Kartell Sinaloa. Dazu gehörten Flugabwehrwaffen, 50er Kaliber Barrett-Gewehre und Javelin-Panzerabwehrsysteme, die bekanntlich in die Ukraine geschickt und dort benutzt werden. Uns liegt ein Bericht des Forschers Victor Hernandez vor, der belegt, dass die von Washington an das ukrainische Regime gesendeten Waffen auf mexikanischem Territorium gelandet sind und das illegale Arsenal der Kartelle vergrößert haben.
4: Die Waffen selbst landen meist nicht an der Front. Sie werden abgeschrieben, noch bevor sie an die Front kommen. Das ist eine rein formelle Frage. Offensichtlich sind dabei hochrangige Offiziere des ukrainischen Verteidigungsministeriums und die Befehlshaber involviert, deren Unterschriften gebraucht werden, um das Ganze zu legalisieren. Im Laufe der militärischen Sonderoperation mussten wir oft feststellen, dass die Waffen, die der Westen an die Ukraine liefert, also die Europäer, die Amerikaner, die Briten, diese Waffen landen ständig auf dem Schwarzmarkt.
2: Wir haben der Ukraine militärische und andere Hilfe im Wert von 1,3% unseres BIP bereitgestellt und werden genauso weitermachen.
1: Als das Ausmaß des Diebstahls in der ukrainischen Armee zu offensichtlich wurde, ist der ukrainische Verteidigungsminister Alexei Reznikow seines Amtes enthoben und ohne unnötigen Lärm in den Ruhestand geschickt worden. Jetzt verbringt er den Großteil des Jahres außerhalb seines eigenen Landes, vorwiegend in Frankreich und Italien. Am 20. Oktober 2023 reichte US-Präsident Joe Biden eine weitere Anfrage an den Kongress seines Landes ein, um finanzielle Hilfen im Wert von fast 62 Milliarden Dollar für die Ukraine zu genehmigen. Seit Februar 2022 stellt die Europäische Union und die USA Kiew mehr als 250 Milliarden Euro an Hilfen bereit, von denen der Großteil ausgegeben wurde, um Waffen für die ukrainische Armee zu kaufen.

0: Diese Orte sind mit dem Blut der Menschen getränkt, die unter dem Nationalsozialismus gelitten haben. Menschen, die durch Verhungern, Zwangsarbeit, medizinische Experimente und Gas ermordet wurden. Menschen, die in den Ghettos, den Todes- und Vernichtungslagern Osteuropas starben. Unter ihnen meine Familie. Ihre Sünde, als Juden geboren worden zu sein. 77 Jahre nach dem Ende des Zweiten Weltkriegs sind die Zeichen des Nationalsozialismus wieder da. Hakenkreuze und Neonazi-Kundgebungen, als ob der Nationalsozialismus nie vollständig ausgerottet worden wäre.
1: Es wird Leute geben, die den Nationalsozialismus wieder zum Leben erwecken werden. Es geschieht bereits. Was sich heute in der Ukraine und in Europa abspielt, ist fürchterlich.
0: Ich bin in Weißrussland, um die letzten lebenden Überlebenden des Holocaust zu treffen, um mehr darüber herauszufinden, was mit meiner Familie geschehen ist. Denn wenn wir ihr Schicksal, meine Geschichte, unsere Geschichte kennen, können wir dazu beitragen, dass sich die Vergangenheit nicht wiederholt. Wir fragen die Überlebenden, was der wahre Narzissmus ist und ob er uns wieder ins Angesicht blickt.

0: Antrag zur Ukraine durch. Ein gemeinsamer Antrag von BSW und AfD im Landtag von Sachsen-Anhalt wurde trotz scharfer Kritik der anderen Fraktionen, CDU, SPD, Grüne und Linke, beschlossen. Die Initiative fordert die sofortige Einstellung sämtlicher Ukraine-Hilfen sowie den Vorrang für Diplomatie. Nord Stream-Prozess. In Hamburg hat heute der weltweit erste Strafprozess zur Sprengung der Nord Stream Pipelines in der Ostsee im September 2022 begonnen. Angeklagt ist der Ukrainer Sergej K., ein ehemaliger Angehöriger der ukrainischen Spezialkräfte. Der Prozess hat nun eine Welle von Forderungen ausgelöst, die Unterstützung für die Ukraine auszusetzen. Inflation, neuer Rekordwert. Die Inflationsrate in Deutschland hat nun die 3%-Marke überschritten. Hauptursache sind die hohen Energiepreise. Und während der IWF und die Bundesregierung die wirtschaftliche Lage in Deutschland trotz der Zahlen optimistisch einschätzen, kritisieren Experten und Politiker die schwarz-rote Koalition. Guten Abend, hier ist rt.de mit den 17 Uhr Nachrichten. Mein Name ist Marco Jankowiak. Während die Bundesregierung an ihrer Politik der Unterstützung der Ukraine festhält, hat der Landtag von Sachsen-Anhalt in einer Sondersitzung einen Antrag des BSW und AfD durchgesetzt. Dieser fordert ein Ende der Waffenlieferungen an die Ukraine und der Sanktionen gegen Russland. Der gemeinsame Antrag von BSW und AfD mit dem Titel Friedensgespräche statt Ausweitung des Krieges in der Ukraine wurde vergangene Woche bekannt. Heute fand dazu eine Sondersitzung statt, die mit der Annahme der Initiative endete. Trotz der Kritik stimmte die Mehrheit dafür. Dem Antrag zufolge fordern BSW und AfD in Sachsen-Anhalt die Einstellung sämtlicher Hilfen für die Ukraine, die Aufhebung der Sanktionen gegen Russland und den Vorrang der Diplomatie. Doch wie haben sich die Stimmen bei der Abstimmung verteilt und welche Haltung haben die anderen Parteien zu diesem Antrag eingenommen? Das besprechen wir jetzt live mit unserem Korrespondenten Ivan Medvedev. Ivan, ich grüße dich. Hallo.
1: Guten Abend, Marco. Hallo.
0: Sag mal, Ivan, wie ist die Sondersitzung zum Antrag im Landtag von Sachsen-Anhalt verlaufen und wie haben die Abgeordneten abgestimmt?
1: Natürlich muss man zuallererst erwähnen, dass dieser Antrag besonders wichtig ist und voraussichtlich eine ziemlich große gesellschaftliche Wirkung in Deutschland entfalten wird. Dieser Antrag ruft dazu auf, einerseits die Waffenlieferungen an die Ukraine auszusetzen, andererseits hinterfragt er die Ukraine.

0: Politik des Bundes mit Blick auf die Finanzierung der Ukraine. Und die Debatte war ziemlich aufgeheizt, muss man sagen. Da haben sich insbesondere die Vertreter der Altparteien irgendwie sehr stark quergelegt, als wäre es irgendwie eine Prinzipsache, den Frieden zu verhindern. Dieser Antrag ist ein Friedensantrag. Also er erklärt zum Ziel, den Frieden praktisch zu bewirken, zu erreichen. Und Ulrich Siegmund hat zum Beispiel während seines Auftritts angemahnt, dass es mehr Engagement für Frieden geben sollte, dass kein Tag verloren gehen sollte mehr. Und dazu erinnerte er auch daran, dass 125 Milliarden Euro inzwischen in die Ukraine, in die einzige eine Richtung geflossen sind.
1: Kein Tag darf für den Frieden verloren gehen. Deswegen sitzen wir heute gemeinsam zusammen für eine bessere Zukunft für ganz Europa, meine sehr geehrten Damen und Herren. Wir wollen, dass Deutschland endlich aufhört, die Welt retten zu wollen. Unser Land zuerst, das sollte unser innigster Anspruch sein. 125 Milliarden Euro, die unserem eigenen Land vorenthalten wurden, die hier in diesen Krieg direkt und indirekt geflossen sind. Und gleichzeitig will man mir beim MDR erklären, dass wir kein Geld für kostenlose Kindergärten haben, für Schulessen, für Rentner, für Familien, für ein Ehestandsdarlehen. Das ist ein riesengroßer Skandal, das ist eine völlig irre Logik. Unser Geld für unser Land, meine sehr geehrten Damen und Herren.
0: Auch das BSW mahnte an, dass es mehr Engagement für Frieden geben sollte und dass es nicht nur von Russland Kompromisse gefordert werden sollten, sondern dass die Maximalforderungen von Russland, dass diese Haltung aufgegeben werden sollte. Und Claudia Witting hat da einen Auftritt gemacht und sie hat insgesamt ziemlich stark für Frieden appelliert im Gegensatz zu den Vertretern der Altparteien.
2: Ohne ein Abweichen von Maximalforderungen, ohne die Sorgen Russlands vor dem Vorrücken der NATO ernst zu nehmen und ohne wirkliche Gesprächsbereitschaft kommen wir einem Friedensschluss nicht näher. Die Ukraine ist Spielball geostrategischer Großmachtinteressen und die Menschen dort bezahlen dafür mit ihrem Leben. Wir hier bezahlen dafür mit unseren Steuergeldern und an den Tanksäulen. Damit muss endlich Schluss sein.
0: Aber die Altparteien haben da eine andere Attitüde. Wir sehen ja, das BSW und die AfD, sie engagieren sich ziemlich stark für den Frieden im Rahmen dieses Antrags. Aber es ist interessant, wie auf diese Initiative der Vertreter der CDU zum Beispiel reagierten. Olaf Meister, der Fraktionschef der CDU im Landtag, hat zum Beispiel diesen Vorstoß als Zitat blanken Populismus bezeichnet. Aber inwieweit seine eigenen Äußerungen diesbezüglich nicht populistisch klingen, können wir gleich beurteilen.
3: Warum schreiben Sie denn nicht als Landtagspräsident oder auch Sie, Herr Siegmund, dem Herrn Putin einen Brief und sagen, Sie sind jetzt Landtagspräsident und das können Sie freundlich machen, können Sie aber auch bestimmt machen und sagen, Sie möchten, dass er in Friedensverhandlungen eintritt. Das können Sie da auch machen. Warum diskutieren wir hier im Landtag etwas, wo Sie wissen, dass der Landtag von Sachsen-Anhalt am Ende des Tages nichts, aber auch gar nichts dazu beitragen kann, ob es Frieden gibt oder nicht?
0: Also Olaf Meister beschuldigt die AfD und das BSW des blanken Populismus. Und da sagt Sven Schulze etwas, was nicht sonderlich unpopulistisch anmutet. Also er fordert quasi den AfD-Landtagspräsidenten dazu auf, einen emotional geladenen Brief an Wladimir Putin zu schreiben, in dem er in der Praxis von Putin fordern würde, Zugeständnisse an die EU im Sinne der aktuellen politischen Eliten der Europäischen Union an die Europäische Union zu machen im Rahmen des Ukraine-Konflikts. Wozu sollte er sowas machen und warum und wieso sollte Putin denn darauf reagieren und darauf gleich eingehen? Also das ist klar, sie wollen keinen Frieden im Grunde genommen. Die Altparteien wollen nur Zugeständnisse von Russland, dass der Frieden, wenn der überhaupt geschlossen wird, dann nur zu ihren Bedingungen, die rein auf Ideologie und Russlandhass basieren. Wir sehen da eine ganz andere Herangehensweise der AfD und des BSW. Aber das ist interessant, die Altparteien, sie haben im Moment nicht sehr viele Mittel verfügbar. Diskursiv und auch politisch. Also sie pflegen immer die Oppositionsparteien entweder mit der Nazikohle anzugreifen oder sie tun alles ab, was ihnen nicht gefällt, politisch gesehen, als populistisch ab. Und in diesem Falle wird die AfD und das BSW des Populismus beschuldigt, aber wir hören selbst, sie machen doch selbst ganz populistische Forderungen, wie zum Beispiel dieser emotional geladene Brief, den die CDU von der AfD an Putin fordert. Aber es ist klar, dass dieser Brief nichts bewegen, nichts bringen würde, in dem Sinne, dass er, wenn es nach der CDU ginge, rein pro-europäisch wäre. Und es ist auch nicht die Art und Weise der AfD und des BIS, wie sie handeln, irgendwie emotional geladene Gesten zu machen. Das ist vielmehr die Herangehensweise der CDU, der SPD und der Grünen, ihrer Partner. Und die Grünen haben da im Land

0: Tag auch irgendwie sehr, sehr explizit und verstärkt hervorgehoben, dass dieser Antrag angeblich nichts bewirken können würde.
1: Der heutige Antrag, die heutige Sondersitzung des Landtags von Sachsen-Anhalt ist jedoch nicht nur nicht geeignet, zur Lösung auch nur beizutragen. Es ist eine Instrumentalisierung, ja Verhöhnung der Opfer. Und natürlich, und alle wissen es, ist ein deutsches Landesparlament völlig außerstande, irgendwie sinnvoll hier außenpolitisch aktiv zu werden. Wir entscheiden nicht über Sanktionen, Diplomatie, Rüstung, internationale Initiativen oder militärische Fragen. Wir sind ein Bundesland. Wer diesen Antrag hier ernsthaft einbringt, vertut sich in der Ebene. Sollte man für den Bundestag kandidieren?
0: Also wir sehen, die Grünen und die CDU, sie sagen auf eine sehr verdächtige Art und Weise dasselbe, dass dieser Antrag angeblich auf der Landesebene, auf der Bundesebene, meine ich, nichts bewirken können würde, weil dieser Antrag auf der Landtagsebene beschlossen wurde. Das stimmt eigentlich nicht. Bei näherer Betrachtung entpuppt sich diese Behauptung als eine Falschmeldung, als eine Falschbehauptung mit einem populistischen Beigeschmack, weil in diesem Antrag wird die geschäftsführende Landesregierung von Sachsen-Anhalt dazu aufgefordert, sich auf der Bundesratsebene für mehr Frieden zu engagieren und sich dafür zu engagieren, dass diese Zelensky-Finanzierung endlich ausgesetzt wird. Von daher kann das schon durchaus eine praktische Bedeutung haben, und auf der anderen Seite ist die politisch-gesellschaftliche Wirkung dieses Antrags potenziell sehr groß. Das heißt, es ist das erste Mal in der jüngsten deutschen Geschichte im Laufe des Ukraine-Konflikts, dass ein ganzer Landtag offen, mehrheitlich der Bundespolitik mit Blick auf die Ukraine widerspricht und nicht nur alles umsetzt, was der Bund eigentlich will. Und von daher kann dieser Antrag schon eine sehr starke Bedeutung haben, sowohl in der praktischen Ebene als auch in der gesellschaftlichen Ebene. Aber wir müssen auch berücksichtigen, dass mit diesem Antrag das BSW und die AfD im Gegensatz zu der CDU auf der Bundesebene sehr bald nach dem Wahlergebnis begonnen haben, ihre Wahlversprechen umzusetzen. Das heißt, die CDU hat immer die Wahlversprechen gebrochen auf der Bundesebene. In diesem Fall beginnen das BSW und die AfD sogleich damit, ihre Wahlversprechen umzusetzen. Sie wurden nicht einfach so mit dieser parlamentarischen Mehrheit beauftragt. Das heißt, eines ihrer wichtigen Inhalte im Rahmen des Wahlkampfes war, die Politik mit Blick auf Russland und die Ukraine umzugestalten. Und es ist auch deshalb, wieso sie von den Menschen in Sachsen-Anhalt so massiv gewählt wurden. Sie wurden mit dieser Mehrheit auch dazu beauftragt, sich auf die Art und Weise für Frieden und für weniger Ukraine-Finanzierung zu engagieren. Und das widerspiegelt natürlich sehr klar den Willen des Volkes. Und da muss man Ulrich Siegmund nur recht geben, dass dieser Antrag nicht nur für Sachsen-Anhalt, sondern für Millionen Deutsche und Europäer spricht. Auf der anderen Seite können wir feststellen, dass, wo wir sehen, dass die CDU und die Grünen sich sehr stark gegen diesen Antrag engagieren, dass sie diesen Antrag sehr, sehr negativ auffassen und sich querlegen, dass sie immer noch meinen, offenbar, dass sie die Meinung der Mehrheit der Deutschen, zum Beispiel in Sachsen-Anhalt, weiterhin ignorieren können und ignorieren dürfen. Aber wir sehen, wie sich die Mehrheiten verschieben, und das wird das Problem für die CDU, die SPD und die anderen Altparteien.
2: RT.de-Korrespondent Ivan Medvedev kommentierte den Antrag in Sachsen-Anhalt. Ivan, ich danke dir ganz herzlich bis hierhin.
0: Sehr gerne.
2: Vier Jahre nach der Sprengung der Nord Stream Pipelines in der Ostsee läuft heute der erste Strafprozess. Vor dem Hanseatischen Oberlandesgericht in Hamburg wird der Ukrainer Sergej K. angeklagt. Der Ukrainer Sergej Kusnetsov, ein ehemaliger Angehöriger der ukrainischen Spezialkräfte, gilt als Drahtzieher der mutmaßlichen Sabotagegruppe. Er wurde im August 2025 im Familienurlaub an der Adriaküste festgenommen und drei Monate später nach Deutschland überstellt. Der Prozess zählt schon jetzt zu den größten in der Geschichte Hamburgs. Mehr als 100 Journalisten aus unter anderem den USA, der Ukraine und Russland haben sich angemeldet. Die Anklageverlesung dauerte weniger als 10 Minuten. Der Angeklagte wollte sich zunächst nicht äußern. Die Richterin am Hamburgischen Verfassungsgericht, Mareike Franzen, äußerte sich zum Verlauf des Verfahrens.
3: Geplant für den heutigen Tag ist zunächst einmal die Verlesung der Anklageschrift, also all dessen, was dem Angeklagten hier seitens der Generalbundesanwaltschaft vorgeworfen wird. Weil das ein Verfahren ist, bei dem jetzt schon absehbar ist, dass es mehrere Prozesstage geplant sind, ja Tage bis in den Januar hinein andauern.

0: wird, sieht die Strafprozessordnung in diesem Verfahren auch vor, dass im Anschluss es der Verteidigung möglich ist, so eine Art Opening Statement abzugeben. Es ist also möglich, dass wir heute auch so etwas hören, was die Verteidigung, wie sie sich positioniert, wie sie dazu steht.
1: Der Geopolitikexperte Joachim Weber von der Universität Bonn kommentiert den Verlauf des Gerichtsverfahrens und glaubt nicht, dass die ganze Wahrheit ans Licht kommen werde. Er ist jedoch überzeugt, dass die Befehlskette aller Wahrscheinlichkeit nach bis zum damaligen Oberbefehlshaber der Ukraine reiche.
2: Ja, also die volle Wahrheit wird wahrscheinlich insofern nicht ans Licht kommen, weil auch in diesem Prozess diejenigen, wenn es denn so sein sollte, nicht zugeben werden, dass sie von allerhöchster Stelle autorisiert worden sind. Insofern bleibt es sicherlich eine Vermutung, ob der Präsident Selenskyj diesen Anschlag befohlen hat oder von ihm zumindest Kenntnis hatte. Da werden wir wahrscheinlich hinterher genauso schlau sein wie vorher. Aber dass die Befehlskette wohl bis zum Oberbefehlshaber damals, dem General Saluschny, reicht, das halte ich in der Sache für ziemlich geklärt.
1: Der Strafprozess hat nun die Debatte über die Hilfe für die Ukraine erneut angeheizt. So fordern die Oppositionsparteien mehr Investitionen. Nicht in den Ukraine-Konflikt, sondern in Deutschland selbst. Die AfD glaubt, dass diese Mittel dringend für die deutsche Infrastruktur benötigt werden. Auf einer außerordentlichen Sitzung, die von AfD und BSW einberufen wurde, forderte der Landtag von Sachsen-Anhalt die Aufhebung der Sanktionen gegen Russland und die Einstellung der Waffenlieferungen an die Ukraine. Die beiden Parteien bestehen zudem auf Strafmaßnahmen gegen Kiew. Der außenpolitische Sprecher der AfD-Fraktion Markus Frohnmeier fordert einen Kurswechsel in der Ukraine-Politik und kritisiert zudem die Regierung von Merz.
3: Ich erwarte natürlich, dass nach Abschluss dieses Verfahrens dann auch endlich die notwendigen Konsequenzen von Seiten der Bundesregierung ausgezogen werden. Wir wissen jetzt schon über den BGH, dass es sich um einen Angriff auf deutsche Souveränität gehandelt hat. Und der Generalbundesanwalt spricht von einem Kriegsverbrechen. Und vor dem Hintergrund, wenn hier festgestellt würde, wovon viele ausgehen, auch Prozessbeobachter, dass es sich um einen staatlichen organisierten Angriff der Ukraine auf Deutschland gehandelt hat, dann muss das auch Konsequenzen haben. Das ist besonders bitter. Die Deutschen haben 130 Milliarden Euro an Unterstützungsleistungen seit Kriegsbeginn für die Ukraine bereitgestellt. Und da ist es wirklich, finde ich, nicht vermittelbar, wenn dann die Ukraine deutsche Infrastruktur zerstört.
1: Über das Gerichtsverfahren und die Folgen der Sprengung der Pipelines haben wir mit dem Bundestagsabgeordneten Jan-Wenzel Schmidt gesprochen. Seiner Meinung nach ist die Unterbrechung der Lieferströme zu einem echten Problem für die deutsche Wirtschaft geworden. Und die Untätigkeit der Verbündeten zeige, dass sie keine echten Partner für Deutschland seien.
4: Ja, der Anschlag auf Nord Stream ist für uns, für unsere Wirtschaft ein großes Problem und zeigt ja auch, dass eben unsere vermeintlichen Verbündeten vielleicht gar nicht wirklich unsere Freunde sind. Ansonsten würde man solche Aktionen nicht dulden. Wir selbst zeigen uns als schwach, wenn wir versuchen, unsere Augen vor der Realität zu verschließen. Wir müssen jetzt das Verfahren abwarten, aber es deutet viel darauf hin, dass es eben tatsächlich aus den Reihen der eigenen Verbündeten geschehen ist. Demzufolge muss das Konsequenzen haben und dann können wir dieses System ganz einfach nicht mehr unterstützen. Ohnehin ist offen, ob diese Unterstützung überhaupt etwas gebracht hat. Letztlich geht der Krieg immer weiter, es frisst Millionen von Steuergeldern, Milliarden und unnötig Menschenleben. Also schlussendlich, dieser Krieg bringt niemanden etwas. Man sollte eher wieder zurückkehren an den Verhandlungstisch und Lösungen finden. Und ja, man muss auch einfach mal festhalten, Selenskyj hat sich sehr lange keiner Wahl mehr durch seine eigene Bevölkerung gestellt. Das steht auch noch an. Und dann wird man sehen, ob überhaupt die eigene Bevölkerung seine Regierung noch mehrheitsfähig trägt.
1: Die Lebenshaltungskosten in Deutschland sind im September so stark gestiegen wie seit fast 3 Jahren nicht mehr. Hauptursache sind die hohen Energiepreise. Nach aktuellen Angaben des Statistischen Bundesamtes verteuerten sich Waren und Dienstleistungen im September um 3,3% gegenüber dem Vorjahresmonat. Im August hatte die Inflationsrate noch bei fast 3% gelegen. Einen höheren Wert gab es zuletzt im Dezember 2023 mit 3,7%. Besonders deutlich machte sich der Preisanstieg bei Energie bemerkbar. Im September mussten die Verbraucher in Deutschland für Kraftstoff und Haushaltsenergie fast 15% mehr bezahlen als ein Jahr zuvor. Sprit verteuerte sich binnen Jahresfrist um gut 37% und für leichtes Heizöl sogar um fast 75%. Auch feste Brennstoffe wurden deutlich teurer. Hier lag der Preisanstieg gegenüber dem Vorjahresmonat bei 15,6%. Die Präsidentin des Statistischen Bundesamtes, Ruth Brandt, erklärte, der Grund für den Anstieg der Inflationsrate sei erneut die Entwicklung der Energiepreise. Auch Silke Tober, Inflationsexpertin am Institut für Makroökonomie und Konjunkturforschung, teilt diese Einschätzung.
5: Verantwortlich für den Anstieg der Inflationsrate war erneut die Entwicklung der Energiepreise. Besonders zeigte sich die Teuerung bei Mineralölprodukten an den Tankstellen und beim Heizöl.
6: Der Anstieg der Inflation im September ist wie in allen Monaten seit Beginn des Iran-Kriegs fast ausschließlich auf die höheren Kraftstoff- und Heizölpreise zurückzuführen.
1: Doch trotz der Verschlechterung der Wirtschaftslage, der hohen Energiepreise und der sinkenden Wettbewerbsfähigkeit Deutschlands hebt der Internationale Währungsfonds die Prognose für die deutsche Wirtschaft deutlich an. Für das Jahr 2026 wird das Wirtschaftswachstum, die EWF-Prognosen zufolge, 1,3% betragen. Fast was doppelt so hoch ist wie der noch im Juli prognostizierte Wert von 0,7%. Für das kommende Jahr prognostizieren die Ökonomen nun ein Wachstum von 1,1%. Somit stimmt die Einschätzung des IWF mit der der Bundesregierung überein. Berlin hatte in der vergangenen Woche ähnliche Konjunkturprognosen veröffentlicht. Nach Angaben des Bundeswirtschaftsministeriums ist dieser Optimismus auf die unerwartet hohe Widerstandsfähigkeit der deutschen Wirtschaft zurückzuführen. Bundeskanzler Merz teilt diesen Optimismus.
7: Schaut man sich die Zahlen an, dann könnten wir sogar einigermaßen zuversichtlich sein. Die deutsche Wirtschaft ist widerstandsfähig. Sie ist zuletzt ungeachtet der gewaltigen Herausforderungen, von denen ich nur einige genannt habe, sogar gewachsen. Das Bruttoinlandprodukt, das wissen Sie, lag zum Ende des ersten Halbjahres 2026 schon um 1% höher als im Vorjahr. Und die führenden Wirtschaftsforschungsinstitute haben in den letzten Tagen bis in diese Tage hinein die Wachstumsprognose für das nächste Jahr noch einmal deutlich nach oben korrigiert auf jetzt ungefähr 1,3%. Und für 2027 wird erwartet, dass sich dieser Trend fortsetzt.
1: Doch Experten teilen diesen Optimismus des IWF und der Bundesregierung nicht. Beobachter äußern deutliches Unbehagen über die aktuelle Lage in Deutschland. So fordert der Präsident der Bundesvereinigung der Deutschen Arbeitgeberverbände Dr. Rainer Dulger die Regierung auf, endlich Verantwortung für die Stagnation zu übernehmen.
8: Es braucht zunächst gute Standortbedingungen, weniger Bürokratie, einen digitalen, schnellen und schlanken Staat, tragfähige soziale Sicherungssysteme, gute Bildung, eine funktionierende Infrastruktur und wettbewerbsfähige Energiepreise. Wer bremst, führt nicht. Wer bremst, handelt verantwortungslos. Ich appelliere deshalb an alle Spitzen der Koalition aller drei Parteien. Führen Sie, übernehmen Sie Verantwortung. Sie haben die Mehrheit im Deutschen Bundestag. Nutzen Sie sie. Sie können Rahmenbedingungen für unternehmerische Freiheit, gute Arbeitsplätze und einen finanzierbaren Sozialstaat schaffen. Sie können die Zukunft bauen. Deutschland hat die Kraft, sich zu verändern. Aber wir sollten diese Kraft auch nutzen.
1: Zudem üben die Oppositionsparteien scharfe Kritik an der Merz-Regierung und ihrer Politik, unter deren Folgen sowohl die deutsche Wirtschaft als auch die Bürger des Landes zu leiden haben.
9: Für die Bürger bedeutet das Kaufkraftverluste und Vermögenseinbußen. Hauptverantwortlich dafür ist die desaströse Politik dieser Bundesregierung.
10: Statt die Bürger spürbar zu entlasten, verschärft die Merz-Regierung mit ihrer destruktiven Politik die ohnehin angespannte Lage weiter.
6: Das Leben in Deutschland wird immer teurer. Im September stieg die Inflation auf über 3%. Bei Energie liegt die Teuerung sogar bei 14,9%. Größter Preistreiber sind die Kraftstoffe. Teilweise mussten Verbraucher für Sprit im September fast 50% mehr bezahlen als ein Jahr zuvor.
1: Über die hohe Inflation und die schwache Konjunktur in Deutschland haben wir mit dem Chefökonomen am Institut für konservative Wirtschaftspolitik, Christopher Kofner, gesprochen. Entscheidend sei, woher das prognostizierte Wachstum kommt. Nach Einschätzung des Ökonomen stammt ein Großteil aus dem staatlichen Konsum, insbesondere der Nachfrage bei Rüstungsunternehmen.
11: Also in der Tat, die Inflation in Deutschland ist im September auf 3,3% wieder gestiegen, nach 2,9% im August. Das ist der höchste Stand seit der Energiekrise im Jahr 2023. Seit 2019 ist die deutsche Wirtschaft preisbereinigt insgesamt um nur 0,2% gewachsen. Also de facto sehen wir eine Stagnation in den letzten 6 Jahren. Nun prognostizieren führende internationale Institute wie der IWF zum Beispiel oder auch die Bundesregierung ein Wachstum in diesem Jahr von 1,3%. Entscheidend ist, woher kommt dieses Wachstum angeblich. Schätzungen zum Beispiel des DIW gehen davon aus, und da stimme ich mit ein, dass über 70% des diesjährigen vermeintlichen Wachstums aus dem staatlichen Konsum geht, insbesondere Nachfrage an Rüstungsunternehmen in Deutschland. Und auch die Bundesbank bestätigt das, dass das Wachstum in diesem Jahr ohne expansive Fiskalpolitik, vor allem im Rüstungsbereich, würden wir kein Wachstum sehen. Und mehr noch dazu, wir hätten im Sommer bereits wieder eine schrumpfende Wirtschaft. So die Aussagen der Bundesbank.
1: Zudem geht der Chefökonom Kofner davon aus, dass nicht äußere Kräfte für die wirtschaftlichen Probleme in Deutschland verantwortlich seien. Sie seien alle auf das Handeln der deutschen Regierung zurückzuführen, so der Ökonom.
11: Das ist eine typische Masche von den Vertretern der Regierungen in Deutschland, egal ob das jetzt CDU, CSU, SPD oder Grüne sind, oder die, also in dem Sinne die vorherige Ampel meine ich damit. Es sind immer äußere Umstände schuld, wieso es mit der Wirtschaft, wie gesagt, seit 6 Jahren nicht vorangeht. Wir haben eine Stagnation seit 2019. Ist es entweder natürlich Putin, der schuld ist, oder Donald Trump wahlweise, Corona war es dann auch eine Zeit lang und jetzt ist es der Iran-Krieg. Aber Fakt ist natürlich, dass die Wirtschaftsmisere, die Deindustrialisierung hausgemacht ist. Das ist die Politik der Bundesregierung in erster Linie, unterstützt natürlich auch von den Entscheidungen der Europäischen Kommission, die ja wieder durch die Bundesregierung in erster Linie getragen wird, die dazu führt, dass wir in Deutschland eine Deindustrialisierung sehen und einen Abbau unseres Sachvermögens in Deutschland.
1: Das waren die RTL.de Nachrichten. Mein Name ist Marco Jankowiak. Im Anschluss sehen Sie die Dokumentation Söldner Kiews, Wegwerfsoldaten. Die nächsten Nachrichten folgen um 18 Uhr. Bis gleich.

0: Natürlich glauben viele Menschen an den American Dream, der uns so lang eingeredet wurde. Die Menschen glauben, dass die Vereinigten Staaten sie beschützen und ihnen ein besseres Leben ermöglichen können als in ihrer Heimat.
1: Präsident Trump verspricht, viele Menschen abzuschieben.
2: Wie lange hast du in den USA gelebt?
3: 12 Jahre. Ich bin 40 Jahre alt. Ich hatte mit 17 Jahren die Grenze überquert, illegal.
4: Aus anderen Ländern wird man nicht abgeschoben, nur aus den USA, die schon immer rassistisch waren.
5: Allein die Tatsache, dass man sich illegal in diesem Land aufhält, macht einen bereits zu einem Kriminellen.
6: Es geht darum, dass die Menschen eine falsche Vorstellung von den USA haben. Dort könne man glücklich, wohlhabend und ohne Sorgen leben.
7: Jetzt, da Donald Trump den Einwanderungsprozess eingestellt hat, ist unser Traum geplatzt.
8: Vor dem Reichstag stehen sowjetische Kriegsberichterstatter. Und hier steht mein Vater. Dass mein Vater der bedingungslosen Kapitulation beiwohnen konnte und dann Teil der Berichterstattung über die Nürnberger Prozesse war, ist der ganze Stolz unserer Familie.
6: Es waren die westlichen Mächte, die eine politische Verurteilung der Nazi-Kriegsverbrecher anstrebten. Sie wollten Erhängungen und Erschießungen hierfür und dafür beschließen und

0: Slava Ukraine. Ruhm den Helden.
1: Hey Jungs, wo sind wir?
2: Sie sind Glücksritter, wilde Gänse, die Hunde des Krieges und wie man sie sonst noch nennt. Mit anderen Worten, Söldner.
3: Polen, Franzosen, Brasilianer. Wen es da nicht alles gab.
4: Polen, Franzosen und Schwarze. Wir haben einen Schwarzen gesehen.
5: Darunter waren auch Briten, Amerikaner, Brasilianer, Kolumbianer und Venezolaner.
2: Die Kampfhandlungen in der Ukraine nennen sie eine Safari, eine Jagd auf Russen und nach blutigem Geld.
6: In erster Linie ist hier von hohen Honoraren die Rede, so hoch, dass man es sich kaum vorstellen kann.
2: Obendrauf bekommen sie die Chance zu foltern und zu plündern. Einige kommen hierher, um Geld zu verdienen, andere aus Lust am Töten.
3: Sie machten keinen Unterschied, ob Frau oder nicht. Sie erschossen alle, wahllos.
5: Die Einheimischen machten die Erfahrung, dass die ausländischen Söldner besonders brutal waren.
1: Danach habe ich 3 kurze Gewehrsalven abgegeben. Ich habe 3 Menschen getötet.
7: Ich spreche jetzt für die Georgische Legion. Wir werden unter russischen Soldaten definitiv keine Gefangenen machen.
8: Так высылайте ж к нам Витии, своих озлобленных сынов. Есть место им в полях России, среди нечуждых им гробов.
9: Старш захисниками, героями Украины.

Wer sind Sie? Warum legen Sie tausende Kilometer zurück, um in einem fremden Krieg zu kämpfen? Welche Verbrechen begehen Sie und welche Folgen hat dieser blutige Tourismus? Dieser Film handelt von ausländischen Söldnern, der meistverachteten Kategorie von Soldaten. Sie werden von niemandem gemocht, nicht einmal auf ihrer eigenen Seite.

0: Seit Beginn der militärischen Sonderoperation sind mehr als 9000 Söldner auf ukrainischer Seite im Einsatz.
1: Mein georgischer Bruder und ich grüßen euch.
2: Equipe nova aí com o pai.
3: A todos los soldados latinoamericanos, colombianos, peruanos, chilenos, argentinos, brasileños.
0: Nach Beginn der militärischen Sonderoperation wurde von der Hauptuntersuchungsverwaltung des Untersuchungskomitees Russlands ein Strafverfahren wegen Anwerbung und Teilnahme von Söldnern an Kampfhandlungen eingeleitet. Für die Untersuchung wurde eine spezielle Ermittlungsgruppe gebildet. In sie wurden die erfahrensten Ermittler des Zentralapparats der Behörde aufgenommen. Es wurde eine behördenübergreifende Zusammenarbeit mit den operativen und nachrichtendienstlichen Organen organisiert. Zur Ermittlungsarbeit wurden Kriminalisten und Experten der Behörde hinzugezogen.
4: Das Problem des Söldnertums und der Formationen des Kiewer Regimes besteht schon sehr lange. Es ist ein Irrtum zu glauben, dass es erst 2022 begonnen hat. Zum ersten Mal beobachteten wir es im Laufe der sogenannten Orangenen Revolution, als angeworbene und gut ausgebildete Männer auf die Straßen gingen und sich als Demonstranten ausgaben. Darauf folgten die Ereignisse von 2013 und 2014. Это

0: Die zeigten, dass das keine Einzelfälle waren. Auf den Gebieten von Ländern wie Polen und natürlich der Länder des Baltikums wurden nicht Dutzende, nicht Hunderte, sondern Tausende solcher Leute ausgebildet. Sie wurden in speziellen Lagern in den Techniken des Straßenkampfes trainiert.
1: Sie alle mussten sich anschließend wundern, als ihnen klar wurde, wo sie gelandet sind. Der echte Krieg war ganz anders als das, wofür sie ausgebildet wurden.
2: Sie versuchten gestern, uns anzugreifen, aber es ist nicht besonders gut für sie ausgegangen. Warum wollte dieser Typ nicht einfach zu Hause bleiben? Auf geht's, Brüder!
1: Im besten Fall kehren die Söldner als Asche in einer Urne nach Hause zurück. Doch in der Regel bleiben ihre Leichen oder deren Fetzen einfach in der nassen Erde liegen. Doch es gibt auch eine andere Option.
3: Ich bin ein einfacher Soldat und viele Soldaten enden als Kriegsgefangene.
4: Oscar Jenkins in Australia and Ukraine.
3: Niemand will mich austauschen. Ich werde nicht gebraucht. Ich bin nie in den Listen.
5: Ich wurde in Russland gefangen genommen, in der Region Kursk.
6: Neue Beweise für die Beteiligung von Söldnern beim Angriff auf die Region Kursk.
7: Alle ukrainischen Soldaten und vor allem ausländische Söldner in der Region Kursk sind Terroristen.
8: Ich hörte als erstes die Geschichte eines Freundes, oder besser gesagt, seiner zwei Tanten, die in Sverdlikovo von Söldnern erschossen wurden. Sie haben ihre Bäuche aufgeschlitzt. Es ist schwer, darüber zu sprechen. Das waren Georgier.
1: Nikolai Relski aus Sudja, der seit 40 Jahren in Moskau lebt, kehrte zurück, um seine Familie zu retten. Dort erfuhr er grauenvolle Details darüber, wie zivilisiert die europäischen Gäste tatsächlich waren.
9: Welcome to Kazakhstan.
8: Ein anderer Freund erzählte davon, wie er und seine Frau mit dem Auto aus Sudja flohen. Sie wurden von ukrainischen Soldaten angehalten und gezwungen auszusteigen. Dann hörten sie Schüsse und die Soldaten sagten, geht in diesen Wald.
1: Sie haben sie gehen lassen?
8: Ja, sie ließen sie weglaufen. Sie sagten, verschwindet von hier, gleich kommen die Polen hierher. Sie werden euch nicht gehen lassen.
1: Wir begeben uns in die Region Kursk, um uns die Geschichten der dortigen Zivilisten anzuhören, die infolge des Angriffs der ukrainischen Streitkräfte auf das Grenzgebiet in Mitleidenschaft gezogen wurden. Die Zivilisten sind Zeugen zahlloser Verbrechen geworden, die von den ukrainischen Kämpfern begangen wurden und insbesondere von den ausländischen Söldnern in ihren Reihen. Wir wissen, dass darunter Bürger Deutschlands, Frankreichs, Polens und Georgiens waren.
10: Bürger der USA, Maltas, Paraguays und Kolumbiens. Und natürlich auch der GUS-Staaten. Armenien, Georgien, Usbekistan. Das ist eine ziemlich breite geografische Verteilung. Leute aus vielen Ländern nehmen an diesem Konflikt teil.
1: Als leitender Ermittler des russischen Untersuchungskomitees sammelt er seit Monaten Beweise für Verbrechen ukrainischer Kämpfer und ihrer ausländischen Handlanger.
10: Die Anzahl der Söldner, die in Kursk eingefallen sind und gegen die wir Strafanzeigen mit Beweisen eingereicht haben, beläuft sich auf 28 Personen.
1: Die Region wurde vor mehr als einem Jahr befreit. Doch die Arbeit der Ermittler geht immer noch weiter. Ihre Hauptaufgabe ist es, die Schuldigen am Angriff aufzuspüren und zu bestrafen.
10: Wenn Kriegsverbrecher festgenommen werden, die irgendeine Art von Verbrechen begangen haben, leugnen sie zunächst immer ihre Schuld an diesen Verbrechen. Sie rechtfertigen sich meist damit, dass sie angeblich nur Köche oder Mitglieder des Orchesters gewesen wären.
1: Sogar das haben Sie gesagt?
10: Sogar das. Papierschieber wollen Sie gewesen sein.

0: Wir sind in einem temporären Unterbringungspunkt, um mit Zeugen und Opfern zu sprechen. In der Region Kursk gibt es auch jetzt noch einige dieser Unterbringungspunkte. Dieser hier zum Beispiel befindet sich auf dem Territorium eines Sport- und Freizeitkomplexes. Für die Menschen, die hier leben, wurden alle nötigen Bedingungen geschaffen. Sie bekommen 3 Mahlzeiten am Tag und humanitäre Hilfe. Können Sie erzählen, was Sie gesehen haben?
1: Sie haben auf die Autos geschossen. Ich will nicht darüber reden, das ist schwer.
2: Ich weine schon wieder.
3: Bitte nehmen Sie nicht auf, bitte nicht.
0: Tatsächlich ist diese Reaktion der Menschen verständlich. Wir arbeiten nicht zum ersten Mal in Kursk und wir wissen, dass es den Menschen hier wirklich schwer fällt, sich an diese Ereignisse und diesen Schmerz zurückzuerinnern, das alles erneut fühlen zu müssen. Viele hier haben alles verloren. Ihr Zuhause, Freunde, ihre Liebsten. Und darüber vor der Kamera zu sprechen und diesen Schmerz noch einmal zu durchleben, diese Wunden aufzureißen, die noch nicht ganz verheilt sind. Natürlich wollen sie das nicht. Deswegen wollen bei weitem nicht alle vor der Kamera sprechen und ihre Erinnerungen teilen.
4: Wir wissen von Morden und Gewalt gegen die zivile Bevölkerung, also friedliche Menschen, die nicht in den Konflikt involviert waren, keine Soldaten. Das sind Menschen, deren Interessen nicht nur durch russische, sondern auch durch internationale Normen geschützt sind, die den Einsatz von Gewalt gegen Zivilisten untersagen.
0: Hunderte Bewohner der Region Kursk wurden Opfer. Die Ermittler befragen noch immer die Zeugen am Ort des Verbrechens, also vor ihren Häusern. Das ist Viktor Klüev aus dem Dorf Kasatschja-Loknja. Er war sein Leben lang mit dem Land verbunden, pflegte seinen Garten und züchtete Vieh. So landeten er und seine Frau für lange 7 Monate in der Besatzung. Sie wollten ihren Hof nicht zurücklassen.
5: Wir sahen da irgendwelche Männer, ich glaube 2. Wir wussten zuerst gar nicht, wer das war, bis sie aufs Dach der Schule klettern. Sie fingen an, eine MG-Stellung aufzubauen und fluchten dabei laut. Und dann liefen unsere Jungs auf sie zu, schrien und wollten sie vertreiben. Und da hörten wir gleich die erste MG-Salve. Sie haben sie erschossen, weil sie auf sie zurannten. Das waren keine Ukrainer. Das war die erste Brigade, die ins Dorf kam. Söldner. Absolute Unmenschen.
6: Breach!
5: Wir haben Einschusslöcher gesehen. Die Leute, die versuchten, mit dem Auto in den Wald zu fliehen, wurden erschossen. Wir hatten hier diese Söldner mit den roten Kreuzen. Das war eine Brigade mit roten aufgenähten Kreuzen.
0: Die Rede ist von den Kämpfern der Georgischen Nationalen Legion. Derzeit ist das eine strategische Truppe des ukrainischen Aufklärungsdienstes GUR.
7: Mehr als 1.100 Beschuldigte wurden wegen Söldnertums strafrechtlich zur Verantwortung gezogen. Die meisten davon sind georgische Staatsbürger. Gegen sie wurden Beschlüsse über die Einbeziehung als Angeklagte erlassen. Die meisten wurden zur internationalen Fahndung ausgeschrieben.

0: Wenn du zerstörte Kirchen siehst, sage nicht, schau, was die Menschen getan haben, sondern sage, das ist es, wohin uns der Teufel gebracht hat. Verwandle deinen Kummer in geistliche Trauer. Daraus entsteht ein Gebet.
1: Dir wird es kaum auffallen. Ich aber kannte diese Menschen vorher und nachher. Alle haben sich verändert. Ihre Sichtweisen haben sich geändert. Was einst kostbar war, wurde bedeutungslos. Was sie einst nicht wahrnahmen, ist heute kostbar.
2: Wir haben ein tiefgreifendes Verständnis davon, was wahrhafter Frieden bedeutet.
3: Ich denke, der einzige Grund, warum ich überlebte, war der, dass ich betete. Überall um mich herum flog Schrapnell, aber ich bekam keinen Kratzer ab. Es ist ein Wunder.
4: Sehr viele Menschen wurden verwundet. Viele verloren Angehörige. Sie haben sehr viel Leid erfahren und sie brauchen so etwas wie einen geistlichen Wiederaufbau.

0: Die georgischen Kämpfer sind seit 2014 aktiv. Sie waren das erste ausländische Regiment, das sich den ukrainischen Streitkräften angeschlossen hat und haben sich schnell einen Ruf als eines der brutalsten gemacht. Schockierende Aufnahmen. 2022, Region Kiew. Russische Kriegsgefangene werden brutal ermordet. Den gefesselten Fallschirmjägern wurde die Kehle durchgeschnitten und die versammelte Bande der Sadisten schaute dabei zu. Diejenigen, die sich noch ans Leben klammerten, wurden mit Kopfschüssen getötet.
1: Ich spreche für die ganze georgische Legion, wenn ich sage, dass wir unter den russischen Soldaten definitiv keine Gefangenen machen werden, ebenso wie unter Kadyrows Leuten. Nicht einer von ihnen wird gefangen genommen.
0: Das ist Mamuka Mamulashvili, Gründer dieser Einheit. Nach dem Euromaidan rekrutierte er Georgier für die ukrainische Armee. Damals mit offizieller Erlaubnis der georgischen Regierung.
1: Für mich ist das ein rein idealistischer Krieg. Und meine Waffenbrüder denken genauso. Für uns ist das kein fremder Krieg. Für uns ist das unser Krieg.
0: Mamulashvili kämpft von Kindesbeinen an. Mit 14 Jahren nahm er am georgisch-abchasischen Konflikt teil. Dann am ersten tschetschenischen Krieg. Seine nationale Legion nannte er selbst den Nachfolger einer anderen georgischen Legion, die zu Zeiten des Zweiten Weltkriegs existierte, als Handlanger der Wehrmacht. Der Hang zur Gewalt liegt bei ihm in der Familie. In sozialen Netzwerken verweist Mamulashvili auf Kikia Mamulaishvili, den kaukasischen Banditen, als seinen Urgroßvater. Einen Räuber und Terroristen, der 1914 bei seiner Festnahme erschossen wurde.
2: Ein Teil der ausländischen Söldner sind Leute mit tiefsitzenden russophoben Ansichten. Es ist ja kein Geheimnis, dass sie nicht des Geldes wegen kämpfen, sondern weil sie Russland und das russische Volk hassen. Sie tun das wirklich nur, um auf Russen schießen zu können.
0: Ausländische Ausbilder spielten nach Ausbruch des Donbass-Konflikts eine führende Rolle darin, die Ukraine für den Krieg vorzubereiten.
3: In den Reihen der ukrainischen Armee kämpfen auch reguläre Spezialisten der NATO. Das sind Kopfabschneider, Berater, Ausbilder und technische Spezialisten, die bei weitem nicht nur als Konsultanten aktiv sind, sondern direkt an der Front kämpfen.
2: Offiziere des Mossad und des Shin Bet bildeten das Dnieper-Bataillon aus, das wissen wir zu 100%. Und sie waren nicht nur für die allgemeine militärische Ausbildung zuständig, taktische, medizinische und Gefechtsausbildung. Nein, die Offiziere des Mossad bildeten das Dnieper-Bataillon auch in illegalen Sondermethoden zur Informationsgewinnung aus, anders gesagt in Folterpraktiken.
0: Mit der Zeit verwandelte sich das Land in ein riesiges Ausbildungslager für Extremisten. Selbst der IS beneidete die Anzahl dieser Söldnerlager.
4: Ich wurde nicht als einer der eigenen betrachtet, auf den man Acht geben sollte. Wenn es irgendwo eine schwierige Situation gab, wer wurde immer hingeschickt? Sie sagten, schicken wir Mamuka dorthin. Wir wurden zum Spaß sogar als Kampfferkel bezeichnet, weil wir nicht zu schade waren, um uns abschlachten zu lassen.
0: Zu schade, dass die Einsicht für diese Kampfferkel immer zu spät kommt. Das Torbejewo-Zentralgefängnis in Mordowien. Hier ist der georgische Staatsbürger und ukrainische Söldner Mamuka Gazarelia inhaftiert. Für seine begangenen Verbrechen, die Erschießung russischer Soldaten, wurde er zu lebenslanger Haft verurteilt. Übrigens ist er der jüngste Insasse in diesem Gefängnis, der zu so einer Strafe verurteilt wurde. Er ist 24 Jahre alt. In die Ukraine kam er im März 2022. Bei seinem Vorstellungsgespräch bei der Internationalen Legion wurde er fast abgelehnt, weil er zu jung, zu kleinwüchsig und zu unerfahren sei. Er hatte zuvor nur als Berufssoldat in Georgien gedient.
4: Danach habe ich mich entschieden, in der georgischen Nationalen Legion unter Mamuka Mamulashvili zu dienen. Ich rief ihn an und er sagte, ich solle nach Lemberg kommen, um aufgenommen zu werden. Ich habe es gerade rechtzeitig geschafft, weil wir schon kurz danach von Lemberg nach Kiew ausgezogen sind.
0: Darauf folgte eine Enttäuschung nach der anderen, aber es gab keinen Weg zurück.
4: Mir gefiel die Situation in der georgischen Legion nicht und ich wollte sie verlassen.
0: Welche Situation?
4: Erstens gab es Probleme mit den Uniformen und der Ausstattung und zweitens gab es da viele Leute mit unklaren Motivationen. Es ist eine Sache, wenn jemand sagt, ich bin wegen des Geldes hier. Oder ich mache das aus Überzeugung. Aber es gab viele Leute, die scheinbar selbst nicht wussten, weshalb sie da waren.
0: So landete Gazzarelia beim ukrainischen Aufklärungsdienst GUR. Von Kiew aus ging es nach Dnepropetrovsk und von dort nach Mariupol in einer Gruppe aus 13 Kämpfern. Gazzarelia war der einzige Söldner unter ihnen. Sie sollten einen Helikopter begleiten. Als sie landeten, nahmen er und 4 weitere Kämpfer Stellung in einem Wohngebiet ein.
4: Schon in der nächsten Nacht wurden wir angegriffen. Erst kam der Artilleriebeschuss, dann Panzer, dann Gradraketen. Der Jüngste in unserer Gruppe, er war 19 Jahre alt, dachte zuerst, er würde das aushalten. Aber dann fing er an vorzuschlagen, dass wir weglaufen sollten.
0: Also desertieren?
4: Ja.
0: Und seid ihr weggelaufen?
4: Wie soll ich sagen? Das geht nicht.
0: Es wäre feige?
4: Ja, feige.
0: Nach der Artillerie ging die russische Infanterie zum Angriff über.
4: Ich war auf meiner Position und sah, dass ein Späher-Trupp aus 4 Mann auf uns vorrückte. Der erste hatte ein RPK-Maschinengewehr und die anderen 3 waren mit AK-74-Gewehren bewaffnet. Ich erstattete per Funk Bericht und mir wurde befohlen, das Feuer zu eröffnen. Ich gab 3 kurze Salven aus meinem MG ab und tötete 3 von ihnen. Einer hat sich zurückgezogen.
0: Und wie hat es sich angefühlt, sie zu erschießen?
4: Ehrlich gesagt habe ich nichts gefühlt. Ich hätte selbst nicht gedacht, dass ich das so kaltblütig tun könnte.
0: Kaltblütig, zynisch und ohne Reue. Aber sich selbst bemitleidet er.
4: Ich bin ein einfacher Soldat. Auf der anderen Seite geraten auch Soldaten in Gefangenschaft. Man könnte mich leicht austauschen. Aber warum auch immer, bin ich allen egal. Sie wollen weder mir noch meinen Eltern helfen. Ich habe gehofft, dass Selenskyj mich nicht im Stich lässt.
0: Er begab sich bei Azovstal in Gefangenschaft, nachdem er im Bunker lange mit einer Gruppe anderer Kämpfer ausgeharrt hatte.
4: Als ich erfuhr, dass sich in der Azovstal-Fabrik fast 3000 Menschen befanden, war ich stocksauer.
0: Warum?
4: Weil wir an unserer Stellung sehr knapp an Leuten waren. Wir hatten weder Essen noch Wasser. Die Jungs, die schlauer und gewiefter waren, haben alles selbst gehortet und sich gemütlich eingerichtet. Sie saßen dort rum, tranken und ohne Drogen geht's bei manchen gar nicht.
0: Es gab auch Drogen?
4: Natürlich. Ich weiß davon nur wenig, aber ich habe etwas von diesem Salz gehört. Ich hatte selbst nie damit zu tun, aber ich habe gehört, wie jemand sagte, oh Mann, die haben da alle Badesalz geschnüffelt, sind alle besoffen und schießen aufeinander.
0: Ihm wurde ein Sold von 20.000 Hrynja versprochen, 100.000 für den direkten Fronteinsatz. Doch dieses Geld hat Mamuka nie bekommen, ebenso wenig wie seine Eltern. Deine Eltern hätten also auch Geld erhalten sollen.
4: Ja, ich bin Berufssoldat. Für mich gelten die gleichen Bedingungen wie für jeden anderen ukrainischen Militärangehörigen.
0: Aber deine Eltern erhalten von ukrainischer Seite überhaupt keine Zahlungen.
4: Gar keine. Ich bedauere, dass ich meine Eltern so enttäuscht habe. Und meinen kleinen Bruder, der mich angefleht hat, nicht herzukommen. Ich bat sie, sich an die ukrainische Botschaft zu wenden, damit man ihnen zumindest dort irgendwie helfen könnte. Die Antwort war, er ist kein ukrainischer Staatsbürger. Und das war's.
0: Apropos Botschaften. Es waren ausgerechnet Diplomaten, die Gazzarelia angeworben und rekrutiert hatten. So landete er schließlich in der Ukraine.
4: Als allererstes bin ich in die ukrainische Botschaft in Georgien gegangen.
0: In Tiflis?
4: Ja. Ich habe mich mit dem Konsul unterhalten. Er hat mir erklärt, was ich tun soll und hat mir die Telefonnummer des Anwerbers gegeben. Er gab mir auch einen Brief, eine Art Erlaubnis, damit man mich an der Grenze durchlassen würde.
0: Ausländische Söldner aus aller Welt können den ukrainischen Streitkräften beitreten, indem sie sich einfach an eine ukrainische Botschaft oder ein ukrainisches Konsulat wenden. Speziell geschulte Mitarbeiter, auch Anwerber genannt, geben dort bereitwillig Auskunft und erteilen entsprechende Anweisungen. Unter den diplomatischen Vertretungen gibt es da nur wenige Ausnahmen. Eine solche findet sich natürlich in Moskau. Die ukrainische Botschaft in der Leontiewski-Gasse ist bereits seit mehreren Jahren geschlossen.
3: Die Anwerbung solcher Glücksritter im Ausland ist tatsächlich zu einem wichtigen Bestandteil der politischen politischen und militärischen Strategie der Ukraine geworden. Ich möchte ausdrücklich darauf hinweisen, dass die Rekrutierung unter Missachtung sämtlicher Normen des Völkerrechts sowie unter Missachtung der Wiener Übereinkommen über diplomatische und konsularische Beziehungen auch über die Websites ukrainischer Botschaften, Konsulate und ständiger Vertretungen im Ausland erfolgt. Russland hat darauf reagiert, Protestnoten übermittelt und mit den Behörden der jeweiligen Länder zusammengearbeitet, um diese Aktivitäten einzudämmen und möglichst vollständig zu unterbinden.
0: Einige Länder bilden Ausnahmen, etwa Österreich, wo die ukrainische Botschaft nach einem Skandal in Wien entsprechende Aufrufe aus den sozialen Medien entfernte. Anders Finnland. Dort veröffentlichte das Außenministerium auf seiner Website eine Anleitung für Freiwillige, die in der Ukraine kämpfen wollen. Darin rät die Behörde, alle Angelegenheiten für den Fall zu regeln, dass sich die Rückkehr vom Schlachtfeld verzögert oder ganz ausbleibt. Zugleich stellt sie klar, dass der Dienst in der ukrainischen Armee nicht als Straftat gilt. Finnland verlässt letzten Landsleuten aber weder bei Evakuierung noch Behandlung helfen wird. Aufrufe zum Beitritt zur Internationalen Legion finden sich zudem auf den Websites ukrainischer Botschaften, etwa in Belgien, Griechenland, Lettland und Litauen.
5: Solche Gräueltaten, die die Söldner auf unserem Territorium verübten, so etwas habe ich noch nie gesehen.
0: Für den Veteranen des Afghanistan-Krieges Juri Sukhorukov steht fest, diese Söldner sind schlimmer als die Mudschahedin. Ukrainische Invasoren haben sein Heimatdorf dem Erdboden gleichgemacht. Gemeinsam mit ihnen rückten auch Söldnerbrigaden in das Grenzgebiet vor.
5: Die ersten Stoßtruppen, die in den Sucha-Bezirk eindrangen, waren hauptsächlich Söldner. Die Söldner wussten, dass im Dorf Zivilisten sind und dass sie in den Kellern Zuflucht suchen. Für sie machte das keinen Unterschied. Sie haben in alle Keller Granaten hineingeworfen. In Pljuchowo kamen hauptsächlich Zivilisten ums Leben. Sie gingen wahllos vor, ob Mann oder Frau. Sie haben einfach alle erschossen. Im Nachbarsdorf Kurilovka, das bereits besetzt war, lief Kola Kuznetsov mit einem Eimer los, um Wasser zu holen. Ich kannte ihn gut, wir waren befreundet. Da lief er den Söldnern über den Weg. Er hatte seinen Eimer dabei und wollte einfach nur Wasser holen. Da schoss ihm ein Söldner direkt ins Auge. Was für eine Erklärung könnte es dafür geben? Das sind Ungeheuer.
6: Laut Erkenntnissen des Ermittlungskomitees haben sich mehr als 16.000 Ausländer als Söldner an Kampfhandlungen auf Seiten der ukrainischen Streitkräfte beteiligt. Dabei handelt es sich um Staatsangehörige aus 70 Staaten, darunter die USA, Kanada, Großbritannien, Frankreich und andere westeuropäische Länder, Georgien, Polen, die baltischen Staaten sowie Länder Lateinamerikas.
0: Viele von ihnen sind fanatische Russenhasser. Das ist es, was sie antreibt. So sprach etwa der lettische Söldner Krists Ancans gegenüber Journalisten ganz offen über seinen Hass auf Russen.
7: Ich fahre in Lettland umher und wenn ich Autos mit russischen Kennzeichen sehe, dann koche ich innerlich vor Wut.
0: Folgendes Geständnis lässt dagegen eher auf eine psychische Störung schließen. Allerdings gibt es unter Söldnern nicht wenige, die offen als Anhänger des Satanismus auftreten, einem Kult der Gewalt und des Todes.
7: Ich habe viele Trophäen. Ich habe einen eigenen Raum, in dem ich sie aufbewahre. So viele Zähne. Wir haben einen Panzer zerstört. Dort wurde alles völlig zerfetzt. Das Einzige, was übrig blieb, waren Zähne. Ich habe sie als Souvenir mitgenommen.
0: Ein weiterer baltischer Nationalist ist Valdas Bartkevicius. In der Region Kursk schändete er ein Massengrab sowjetischer Soldaten in Kasachia Loknja, zerstörte den fünfzackigen Stern auf der Gedenkstele und beschädigte das Denkmal sowie die Grabstätte selbst. Alles nur, um Follower und Geld zu gewinnen. Auf Social Media drehte er rührselige Videos und bat um Spenden für Ausrüstung.
8: Wir brauchen dringend eure Hilfe, denn uns fehlt das Geld für 4 weitere Pickups.
0: Die Geschichte dieses Balten nahm dagegen ein anderes, unrühmliches Ende. 2022 trat der 56-jährige Uldis Wolmars der Internationalen Legion bei. Im Gefecht erlitt er eine Beinverletzung. In der Ukraine konnte ihm nicht geholfen werden. Er musste in seine Heimat zurückkehren. Nach einer Operation entwickelte sich Wundbrand und das Bein musste amputiert werden. Später griff die Gangrene auf das andere Bein über. Auch dieses wurde amputiert. Wolmars macht ukrainische Kommandeure für sein Schicksal verantwortlich. Er sagt, sie seien in jenem Gefecht verraten worden.
9: Wir waren 300 Meter von den Russen entfernt. Wir gingen los, um die Wasserwerke zu sichern, aber ich glaube, jemand hat uns verraten. Ich vermute das, weil wir unter Beschuss gerieten. Wir wurden 5 Stunden lang beschossen. Wir konnten weder hinein noch hinaus.
0: Weder der Verlust seiner Beine noch der Verrat seiner Kommandeure hielten Wolmars auf. 2025 kehrte er in die Ukraine zurück. In der Region Nikolajew wurde er zum Drohnenbauer und Piloten ausgebildet. Er zog wieder an die Front. Anfang Juni wurde er von russischen Kämpfern getötet. Dass man ihn mit den Füßen voran raustrug, lässt sich hier aber wohl nicht sagen.
7: Vor dem Reichstag stehen sowjetische Kriegsberichterstatter. Und hier steht mein Vater. Dass mein Vater der bedingungslosen Kapitulation beiwohnen konnte und dann Teil der Berichterstattung über die Nürnberger Prozesse war, ist der ganze Stolz unserer Familie.
10: Es waren die westlichen Mächte, die eine politische Verurteilung der Nazi-Kriegsverbrecher anstrebten. Sie wollten Erhängungen und Erschießungen hierfür und dafür beschließen und das ohne jeden Gerichtsprozess.
11: Stalin sagte, dass wenn wir sie nicht vor Gericht stellen, man uns das als Schwäche auslegen würde.
12: Am 20. November 1945 begann der Nürnberger Prozess. Noch nie hatte es in der Geschichte etwas dergleichen gegeben. Auf der Anklagebank saß die Spitze des NS-Staats.
13: Zum ersten Mal in der Menschheitsgeschichte mussten sich Verbrecher, die sich eines ganzen Staates bemächtigt und diesen als Instrument für ihre monströsen Verbrechen missbraucht hatten, vor Gericht verantworten.
14: Das war eine Verurteilung des Nationalsozialismus, die weit über den Rahmen eines einzelnen Staates hinausging.
10: Hier wurden die Kriegsverbrecher erstmals vor Gericht gestellt. Das war ein Prozess von fundamentalem Charakter.
15: Die Völker der Erde klagten den Faschismus an.
16: Antrag zur Ukraine durch. Ein gemeinsamer Antrag von BSW und AfD im Landtag von Sachsen-Anhalt wurde trotz scharfer Kritik der anderen Fraktionen CDU, SPD, Grüne und Linke beschlossen. Die Initiative fordert die sofortige Einstellung sämtlicher Ukraine-Hilfen sowie den Vorrang für Diplomatie. Nord Stream-Prozess. In Hamburg ging der erste Prozesstag des weltweit ersten Strafprozesses zur Sprengung der Nord Stream Pipelines in der Ostsee im September 2022 zu Ende. Angeklagt ist der Ukrainer Sergej K., ein ehemaliger Angehöriger der ukrainischen Spezialkräfte. Der Prozess hat nun eine Welle von Forderungen ausgelöst, die Unterstützung für die Ukraine auszusetzen. Inflation, neuer Rekordwert. Die Inflationsrate in Deutschland hat nun die 3%-Marke überschritten. Hauptursache sind die hohen Energiepreise. Und während der IWF und die Bundesregierung die wirtschaftliche Lage in Deutschland trotz der Zahlen optimistisch einschätzen, kritisieren Experten und Politiker die schwarz-rote Koalition. Guten Abend, hier ist RTDE mit den 18 Uhr Nachrichten. Mein Name ist Marco Jankowiak. Während die Bundesregierung an ihrer Politik der Unterstützung der Ukraine festhält, hat der Landtag von Sachsen-Anhalt in einer Sondersitzung einen Antrag des BSW und der AfD durchgesetzt. Dieser fordert ein Ende der Waffenlieferungen an die Ukraine und der Sanktionen gegen Russland. Der gemeinsame Antrag von BSW und AfD mit dem Titel Friedensgespräche statt Ausweitung des Krieges in der Ukraine wurde vergangene Woche bekannt. Heute fand dazu eine Sondersitzung statt, die mit der Annahme der Initiative endete. Trotz der Kritik stimmte die Mehrheit dafür. Dem Antrag zufolge fordern BSW und AfD in Sachsen-Anhalt die Einstellung sämtlicher Hilfen für die Ukraine, die Aufhebung der Sanktionen gegen Russland und den Vorrang der Diplomatie. Doch wie haben sich die Stimmen bei der Abstimmung verteilt und welche Haltung haben die anderen Parteien zu diesem Antrag eingenommen? Das besprechen wir jetzt live mit unserem Korrespondenten Ivan Medvedev. Ivan, ich grüße dich. Hallo.
17: Guten Abend, Marco.
16: Ivan, wie ist die Sondersitzung zum Antrag im Landtag von Sachsen-Anhalt verlaufen und wie haben die Abgeordneten abgestimmt?
17: Also die Abstimmung bzw. die Debatte war ziemlich problematisch verlaufen, in dem Sinne, dass sich die Altparteien quergestellt haben, wo das BSW und die AfD quasi für mehr Friedensengagement geworben haben Und man muss sagen, der Antrag kann als Friedensantrag bezeichnet werden, denn darin wird man aufgerufen, mehr für Frieden zu tun. Und da werden auch sehr wichtige Elemente erwähnt, wie zum Beispiel die sofortige Aufhebung sämtlicher Sanktionen, die Deutschland gegen Russland beschlossen hatte. Andererseits das Ende, das Aus der Ukraine-Finanzierung und auch das Ende der Waffenlieferungen, die ja bekanntlich zu der schnellen Beendigung des Konfliktes nicht beitragen, im Gegenteil diesen Konflikt nur verlängern. Und interessant ist, wie dabei die Seiten argumentiert haben, auf der einen Seite die AfD und das BSU, auf der anderen Seite vor allem die CDU und die Grünen. Ulrich Siegmund plädierte in seinem Auftritt

0: für mehr Engagement für Frieden. Er sagte, dass man keinen Tag verlieren müsse und er forderte auch dazu auf, dass die Herangehensweise zu den Ukraine-Ausgaben umgestaltet werden sollte.
1: Kein Tag darf für den Frieden verloren gehen. Deswegen sitzen wir heute gemeinsam zusammen für eine bessere Zukunft für ganz Europa, meine sehr geehrten Damen und Herren. Wir wollen, dass Deutschland endlich aufhört, die Welt retten zu wollen. Unser Land zuerst, das sollte unser innigster Anspruch sein. 125 Milliarden Euro, die unserem eigenen Land vorenthalten wurden, die hier in diesen Krieg direkt und indirekt geflossen sind. Und gleichzeitig will man mir beim MDR erklären, dass wir kein Geld für kostenlose Kindergärten haben, für Schulessen, für Rentner, für Familien, für ein Ehestandsdarlehen. Das ist ein riesengroßer Skandal. Das ist eine völlig irre Logik. Unser Geld für unser Land, meine sehr geehrten Damen und Herren.
0: Ulrich Siegmund sagte auch, dass dieser Antrag nicht nur den Willen der Sachsen-Anhalter widerspiegelt, sondern auch den Willen von Millionen Deutscher und Europäer. Und man kann sagen, das stimmt ja auch. Auf der anderen Seite gab es einen sehr interessanten Auftritt der stellvertretenden Fraktionsvorsitzenden des BSW, Claudia Witting. Sie hat dabei betont, dass es vonnöten wäre, dass die Bundesregierung bzw. dass die deutsche Seite die Herangehensweise aufgibt, wo maximal Zugeständnisse von Seiten Russlands gefordert werden, wo andererseits nicht genügend für Frieden getan wird. Und sie hat auch daran erinnert, dass es vonnöten wäre, weniger für die Ukraine auszugeben.
2: Ohne ein Abweichen von Maximalforderungen, ohne die Sorgen Russlands vor dem Vorrücken der NATO ernst zu nehmen und ohne wirkliche Gesprächsbereitschaft kommen wir einem Friedensschluss nicht näher. Die Ukraine ist Spielball geostrategischer Großmachtinteressen und die Menschen dort bezahlen dafür mit ihrem Leben. Wir hier bezahlen dafür mit unseren Steuergeldern und an den Tanksäulen. Damit muss endlich Schluss sein.
0: Also während das BSW und die AfD eine im Grunde genommen konstruktivere Herangehensweise fordern, zuallererst mit Blick auf die deutschen eigenen Interessen, aber auch mit Blick auf die Situation, dass die Waffenunterstützung der Ukraine und diese Finanzierung, die Europa großen Schaden zufügt, nicht dazu beitragen, dass der Konflikt schnell und umgehend beendet wird. Auf der einen Seite diese Herangehensweise und der entsprechende Antrag des BSW und der AfD. Auf der anderen Seite ist es interessant, wie die Altparteien argumentiert haben. Die Grünen zum Beispiel, Olaf Meister, er hat diesen Antrag als blanken Populismus bezeichnet. Aber inwieweit die Herangehensweise der Grünen selbst und vor allem ihres Partners auch auf der Bundesebene, der CDU, nicht unpopulistisch ist, das können wir selbst beurteilen, wenn wir uns zum Beispiel ganz genau anhören, was der Herr Schulze gesagt hat.
3: Unser Verteidigungsminister.
4: Warum schreiben Sie denn nicht als Landtagspräsident oder auch Sie, Herr Siegmund, dem Herrn Putin einen Brief und sagen, Sie sind jetzt Landtagspräsident? Und das können Sie freundlich machen, können Sie aber auch bestimmt machen und sagen, Sie möchten, dass er in Friedensverhandlungen eintritt. Das können Sie da auch machen. Warum diskutieren wir hier im Landtag etwas, wo Sie wissen, dass der Landtag von Sachsen-Anhalt am Ende des Tages nichts, aber auch gar nichts dazu beitragen kann, ob es Frieden gibt oder nicht?
0: Also was er fordert, ist im Grunde genommen, dass der AfD-Landtagspräsident einen Brief an Wladimir Putin schreiben würde, in dem von Putin quasi russische Zugeständnisse gefordert würden im Sinne der aktuellen EU-Eliten und ihrer ideologischen Präferenzen mit Blick auf den russisch-ukrainischen Konflikt und ihre Sicht, wie dieser Konflikt beendet werden sollte. Aber das ist eigentlich eine Herangehensweise der Altparteien, wo sie eher irgendwie emotional geladene Gesten machen, die im Endeffekt keine pragmatische und keine praktische Bedeutung mit sich bringen würden. Und das ist eindeutig nicht die Herangehensweise von der BSW und der AfD. Und im Moment ist es so, dass die Mittel, über die die Altparteien verfügen, sowohl in der diskursiven Ebene als auch politisch gesehen und wirtschaftlich, vor allem wirtschaftlich, ziemlich ausgeschöpft und ziemlich reduziert sind. Also das ist ein eher sehr erprobtes, unter Anführungszeichen, altes Mittel der Altparteien, immer alles, was ihnen missliebig ist, als populistisch zu beschimpfen bzw. zu verleumden. Wenn das Volk das macht, was ihnen gefällt, oder die anderen das machen, was ihnen gefällt, dann ist es demokratische Mitte und unsere Demokratie und demokratisch. Wenn es irgendjemanden gibt, der nicht der gleichen Meinung mit ihnen und ihren ideologischen Präferenzen ist, dann ist es sofort blanker Populismus oder einfach nur Populismus und populistisch. Und es ist auch interessant, sowohl die Grünen als auch die CDU haben während ihrer Auftritte im Landtag von Sachsen-Anhalt bei der Diskussion rund um diesen Antrag immer hervorgehoben, dass dieser Antrag, da er auf der Landtagsebene beschlossen wurde, angeblich keine Wirkung entfalten könne. Das haben zum Beispiel die Grünen gesagt.
3: Der heutige Antrag, die heutige Sondersitzung des Landtags von Sachsen-Anhalt ist jedoch nicht nur nicht geeignet, zur Lösung auch nur beizutragen. Es ist eine Instrumentalisierung, ja Verhöhnung der Opfer. Und natürlich, und alle wissen es, ist ein deutsches Landesparlament völlig außerstande, irgendwie sinnvoll hier außenpolitisch aktiv zu werden. Wir entscheiden nicht über Sanktionen, Diplomatie, Rüstung, internationale Initiativen oder militärische Fragen. Wir sind ein Bundesland. Wer diesen Antrag hier ernsthaft einbringt, vertut sich in der Ebene. Sollte man für den Bundestag kandidieren?
0: Also was Herr Meister gerade gesagt hat, das klingt doch irgendwie nach einem Meisterwerk einer Falschbehauptung im Grunde genommen. Weil einerseits wird dieser Antrag schon eine sehr klare gesellschaftlich-politische Wirkung entfalten können, am allerwahrscheinlichsten, garantiert sogar, würde ich sagen. Weil das ist das erste Mal, und das ist auch ein historischer Moment in der deutschen Geschichte, dass im Rahmen des russisch-ukrainischen Konfliktes ein Landtag zum ersten Mal die Politik des Bundes bezüglich der Ukraine klar und deutlich herausfordert. Dieser Antrag wurde ja von einer Mehrheit im Landtag von Sachsen-Anhalt beschlossen. Das heißt, der Landtag von Sachsen-Anhalt sagt im Grunde genommen Nein zu einem Weiter-so mit Blick auf die Finanzierung der Ukraine, der Russland-Sanktionen und der Waffenlieferungen. Und auf der anderen Seite ist es auch klar, dass die Menschen, das BSW und die AfD mit dieser Mehrheit, die sie im Landtag aufweisen, beauftragt haben. Warum haben sie das so gemacht? Das BSW und die AfD haben während des Wahlkampfes unter anderem damit gepunktet, dass sie wiederum die Politik des Bundes bezüglich der Ukraine herausforderten. Das heißt, die Menschen wollen, dass diese Politik so gemacht wird. Das haben sie auch getan, im Gegensatz zu der CDU und der SPD, die insbesondere auf der Bundesebene nicht sogleich ihre Wahlversprechen umsetzten, sondern das Gegenteilige taten, viel öfter als das, was sie eigentlich versprochen hatten. Und die AfD vor allem und das BSW setzten gleich um, weil sie während der Wahlkampfphase den Menschen eigentlich auch versprochen haben, eine andere Politik mit Blick auf die Ukraine zu bewirken, zu versuchen. Das eine. Das andere ist auch wichtig zu erwähnen, dass in diesem Antrag erwähnt wird, dass in diesem Antrag eigentlich die Landesregierung aufgefordert wird, auf der Bundesratsebene darauf hinzuwirken, dass es eine Veränderung geben wird in der Politik Deutschlands bezüglich der Ukraine. Folglich, entgegen dem, was die Grünen und was die CDU behaupten, kann schon dieser Antrag eine Wirkung entfalten. Vor allen Dingen ist es wichtig, dass die Menschen diese Politik wollen. Und wir sehen, wie sich die Mehrheiten in Deutschland verändern. Aber die CDU und die Grünen, sie argumentieren dagegen. Sie sperren sich gegen den Willen des Volkes. Und sie scheinen zu denken, dass sie immer noch in der Lage und in der Position sind, die Denkart der Mehrheit der Deutschen zu ignorieren.
5: RT.de-Korrespondent Ivan Medvedev kommentierte den Antrag in Sachsen-Anhalt. Ivan, ich danke dir ganz herzlich für deine Einschätzung.
0: Sehr gerne.
5: Vier Jahre nach der Sprengung der Nord Stream Pipelines in der Ostsee läuft seit heute der erste Strafprozess. Nach etwas mehr als zwei Stunden endete der erste Prozesstag. Vor dem Hanseatischen Oberlandesgericht in Hamburg ist ein Ukrainer angeklagt. Sergei Kuznetsov, ein ehemaliger Angehöriger der ukrainischen Spezialkräfte, gilt als Drahtzieher der mutmaßlichen Sabotagegruppe. Er wurde im August 2025 im Familienurlaub an der Adriaküste festgenommen und drei Monate später nach Deutschland überstellt. Der Prozess zählt schon jetzt zu den größten in der Geschichte Hamburgs. Mehr als 100 Journalisten aus unter anderem den USA, der Ukraine und Russland haben sich angemeldet. Die Anklageverlesung dauerte weniger als 10 Minuten. Der Angeklagte wollte sich zunächst nicht äußern. Die Richterin am Hamburgischen Verfassungsgericht, Mareike Franzen, äußerte sich zum Verlauf des Verfahrens.
6: Geplant für den heutigen Tag ist zunächst einmal die Verlesung der Anklageschrift, also all dessen, was dem Angeklagten hier seitens der Generalbundesanwaltschaft vorgeworfen wird. weil das ein Verfahren ist, bei dem jetzt schon absehbar ist, dass es mehrere Prozesstage, geplant sind ja Tage bis in den Januar hinein, andauern wird, sieht die Strafprozessordnung in diesem Verfahren auch vor, dass im Anschluss es der Verteidigung möglich ist, so eine Art Opening Statement abzugeben. Es ist also möglich, dass wir heute auch

0: so etwas hören, was die Verteidigung, wie sie sich positioniert, wie sie dazu steht.
1: Der Geopolitikexperte Joachim Weber von der Universität Bonn kommentiert den Verlauf des Gerichtsverfahrens und glaubt nicht, dass die ganze Wahrheit ans Licht kommen werde. Er ist jedoch überzeugt, dass die Befehlskette aller Wahrscheinlichkeit nach bis zum damaligen Oberbefehlshaber der Ukraine reiche.
2: Ja, also die volle Wahrheit wird wahrscheinlich insofern nicht ans Licht kommen, weil auch in diesem Prozess diejenigen, wenn es denn so sein sollte, nicht zugeben werden, dass sie von allerhöchster Stelle autorisiert worden sind. Insofern bleibt es sicherlich eine Vermutung, ob der Präsident Selenskyj diesen Anschlag befohlen hat oder von ihm zumindest Kenntnis hatte. Da werden wir wahrscheinlich hinterher genauso schlau sein wie vorher. Aber dass die Befehlskette wohl bis zum Oberbefehlshaber damals, dem General Saluschny, reicht, das halte ich in der Sache für ziemlich geklärt.
1: Der Strafprozess hat nun die Debatte über die Hilfe für die Ukraine erneut angeheizt. So fordern die Oppositionsparteien mehr Investitionen, nicht in den Ukraine-Konflikt, sondern in Deutschland selbst. Die AfD glaubt, dass diese Mittel dringend für die deutsche Infrastruktur benötigt werden. Auf einer außerordentlichen Sitzung, die von AfD und BSW einberufen wurde, forderte der Landtag von Sachsen-Anhalt die Aufhebung der Sanktionen gegen Russland und die Einstellung der Waffenlieferungen an die Ukraine. Die beiden Parteien bestehen zudem auf Strafmaßnahmen gegen Kiew. Der außenpolitische Sprecher der AfD-Fraktion Markus Frohnmeier fordert einen Kurswechsel in der Ukraine-Politik und kritisiert zudem die Regierung von Merz.
3: Ich erwarte natürlich, dass nach Abschluss dieses Verfahrens dann auch endlich die notwendigen Konsequenzen von Seiten der Bundesregierung ausgezogen werden. Wir wissen jetzt schon über den BGH, dass es sich um einen Angriff auf deutsche Souveränität gehandelt hat. Und der Generalbundesanwalt spricht von einem Kriegsverbrechen. Und vor dem Hintergrund, wenn hier festgestellt würde, wovon viele ausgehen, auch Prozessbeobachter, dass es sich um einen staatlichen organisierten Angriff der Ukraine auf Deutschland gehandelt hat, dann muss das auch Konsequenzen haben. Das ist besonders bitter. Die Deutschen haben 130 Milliarden Euro an Unterstützungsleistungen seit Kriegsbeginn für die Ukraine bereitgestellt. Und da ist es wirklich, finde ich, nicht vermittelbar, wenn dann die Ukraine deutsche Infrastruktur zerstört.
1: Über das Gerichtsverfahren und die Folgen der Sprengung der Pipelines haben wir mit dem Bundestagsabgeordneten Jan-Wenzel Schmidt gesprochen. Seiner Meinung nach ist die Unterbrechung der Lieferströme zu einem echten Problem für die deutsche Wirtschaft geworden. Und die Untätigkeit der Verbündeten zeige, dass sie keine echten Partner für Deutschland seien.
4: Ja, der Anschlag auf Nord Stream ist für uns, für unsere Wirtschaft ein großes Problem und zeigt ja auch, dass eben unsere vermeintlichen Verbündeten vielleicht gar nicht wirklich unsere Freunde sind. Ansonsten würde man solche Aktionen nicht dulden. Wir selbst zeigen uns als schwach, wenn wir versuchen, unsere Augen vor der Realität zu verschließen. Wir müssen jetzt das Verfahren abwarten, aber es deutet viel darauf hin, dass es eben tatsächlich aus den Reihen der eigenen Verbündeten geschehen ist. Demzufolge muss das Konsequenzen haben und dann können wir dieses System ganz einfach nicht mehr unterstützen. Ohnehin ist offen, ob diese Unterstützung überhaupt etwas gebracht hat. Letztlich geht der Krieg immer weiter, es frisst Millionen von Steuergeldern, Milliarden und unnötig Menschenleben. Also schlussendlich, dieser Krieg bringt niemanden etwas. Man sollte eher wieder zurückkehren an den Verhandlungstisch und Lösungen finden. Und ja, man muss auch einfach mal festhalten, Selenskyj hat sich sehr lange keiner Wahl mehr durch seine eigene Bevölkerung gestellt. Das steht auch noch an. Und dann wird man sehen, ob überhaupt die eigene Bevölkerung seine Regierung noch mehrheitsfähig trägt.
1: Die Lebenshaltungskosten in Deutschland sind im September so stark gestiegen wie seit fast 3 Jahren nicht mehr. Hauptursache sind die hohen Energiepreise. Nach aktuellen Angaben des Statistischen Bundesamtes verteuerten sich Waren und Dienstleistungen im September um 3,3% gegenüber dem Vorjahresmonat. Im August hatte die Inflationsrate noch bei fast 3% gelegen. Einen höheren Wert gab es zuletzt im Dezember 2023 mit 3,7%. Besonders deutlich machte sich der Preisanstieg bei Energie bemerkbar. Im September mussten die Verbraucher in Deutschland für Kraftstoff und Haushaltsenergie fast 15% mehr bezahlen als ein Jahr zuvor.

0: Sprit verteuerte sich binnen Jahresfrist um gut 37% und für leichtes Heizöl sogar um fast 75%. Auch feste Brennstoffe wurden deutlich teurer. Hier lag der Preisanstieg gegenüber dem Vorjahresmonat bei 15,6%. Die Präsidentin des Statistischen Bundesamtes, Ruth Brandt, erklärte, der Grund für den Anstieg der Inflationsrate sei erneut die Entwicklung der Energiepreise. Auch Silke Tober, Inflationsexpertin am Institut für Makroökonomie und Konjunkturforschung, teilt diese Einschätzung.
1: Verantwortlich für den Anstieg der Inflationsrate war erneut die Entwicklung der Energiepreise. Besonders zeigte sich die Teuerung bei Mineralölprodukten an den Tankstellen und beim Heizöl.
2: Der Anstieg der Inflation im September ist wie in allen Monaten seit Beginn des Iran-Kriegs fast ausschließlich auf die höheren Kraftstoff- und Heizölpreise zurückzuführen.
0: Doch trotz der Verschlechterung der Wirtschaftslage, der hohen Energiepreise und der sinkenden Wettbewerbsfähigkeit Deutschlands hebt der Internationale Währungsfonds seine Prognose für die deutsche Wirtschaft deutlich an. Für das Jahr 2026 soll das Wirtschaftswachstum den IWF-Prognosen zufolge 1,3% betragen. Fast doppelt so hoch wie der noch im Juli prognostizierte Wert von 0,7%. Für das kommende Jahr erwarten die Ökonomen nun ein Wachstum von 1,1%. Damit stimmt die Einschätzung des IWF mit der der Bundesregierung überein. Berlin hatte in der vergangenen Woche ähnliche Konjunkturprognosen veröffentlicht. Nach Angaben des Bundeswirtschaftsministeriums ist dieser Optimismus auf die unerwartet hohe Widerstandsfähigkeit der deutschen Wirtschaft zurückzuführen. Bundeskanzler Merz teilt diesen Optimismus.
3: Schaut man sich die Zahlen an, dann könnten wir sogar einigermaßen zuversichtlich sein. Die deutsche Wirtschaft ist widerstandsfähig. Sie ist zuletzt ungeachtet der gewaltigen Herausforderungen, von denen ich nur einige genannt habe, sogar gewachsen. Das Bruttoinlandprodukt, das wissen Sie, lag zum Ende des ersten Halbjahres 2026 schon um 1% höher als im Vorjahr. Und die führenden Wirtschaftsforschungsinstitute haben in den letzten Tagen bis in diese Tage hinein die Wachstumsprognose für das nächste Jahr noch einmal deutlich nach oben korrigiert, auf jetzt ungefähr 1,3%. Und für 2027 wird erwartet, dass sich dieser Trend fortsetzt.
0: Doch Experten teilen diesen Optimismus des IWF und der Bundesregierung nicht. Beobachter äußern deutliches Unbehagen über die aktuelle Lage in Deutschland. So fordert der Präsident der Bundesvereinigung der Deutschen Arbeitgeberverbände, Dr. Rainer Dulger, die Regierung auf, endlich Verantwortung für die Stagnation zu übernehmen.
4: Es braucht zunächst gute Standortbedingungen, weniger Bürokratie, einen digitalen, schnellen und schlanken Staat, tragfähige soziale Sicherungssysteme, gute Bildung, eine funktionierende Infrastruktur und wettbewerbsfähige Energiepreise. Wer bremst, führt nicht. Wer bremst, handelt verantwortungslos. Ich appelliere deshalb an alle Spitzen der Koalition aller drei Parteien. Führen Sie, übernehmen Sie Verantwortung. Sie haben die Mehrheit im Deutschen Bundestag. Nutzen Sie sie. Sie können Rahmenbedingungen für unternehmerische Freiheit, gute Arbeitsplätze und einen finanzierbaren Sozialstaat schaffen. Sie können die Zukunft bauen. Deutschland hat die Kraft, sich zu verändern, aber wir sollten diese Kraft auch nutzen.
0: Zudem üben die Oppositionsparteien scharfe Kritik an der Merz-Regierung und ihrer Politik, unter deren Folgen sowohl die deutsche Wirtschaft als auch die Bürger des Landes zu leiden haben.
5: Für die Bürger bedeutet das Kaufkraftverluste und Vermögenseinbußen. Hauptverantwortlich dafür ist die desaströse Politik dieser Bundesregierung.
6: Statt die Bürger spürbar zu entlasten, verschärft die Merz-Regierung mit ihrer destruktiven Politik die ohnehin angespannte Lage weiter.
2: Das Leben in Deutschland wird immer teurer. Im September stieg die Inflation auf über 3%. Bei Energie liegt die Teuerung sogar bei 14,9%. Größter Preistreiber sind die Kraftstoffe. Teilweise mussten Verbraucher für Sprit im September fast 50% mehr bezahlen als ein Jahr zuvor.
0: Über die hohe Inflation und die schwache Konjunktur in Deutschland haben wir mit dem Chefökonomen am Institut für konservative Wirtschaftspolitik Christopher Kofner gesprochen. Entscheidend sei, woher das prognostizierte Wachstum kommt. Nach Einschätzung des Ökonomen stammt ein Großteil aus dem staatlichen Konsum, insbesondere der Nachfrage bei Rüstungsunternehmen.
7: Also in der Tat, die Inflation in Deutschland ist im September auf 3,3% wieder gestiegen, nach 2,9% im August. Das ist der höchste Stand seit der Energiekrise im Jahr 2023. Seit 2019 ist die deutsche Wirtschaft preisbereinigt insgesamt um nur 0,2% gewachsen. Also de facto sehen wir eine Stagnation in den letzten 6 Jahren. Nun prognostizieren führende internationale Institute wie der IWF zum Beispiel oder auch die Bundesregierung ein Wachstum in diesem Jahr von 1,3%. Entscheidend ist, woher kommt dieses Wachstum angeblich. Schätzungen zum Beispiel des DIW gehen davon aus, und da stimme ich mit ein, dass über 70% des diesjährigen vermeintlichen Wachstums aus dem staatlichen Konsum geht, insbesondere Nachfrage an Rüstungsunternehmen in Deutschland. Und auch die Bundesbank bestätigt das, dass das Wachstum in diesem Jahr ohne expansive Fiskalpolitik, vor allem im Rüstungsbereich, würden wir kein Wachstum sehen. Und mehr noch dazu, wir hätten im Sommer bereits wieder eine schrumpfende Wirtschaft, so die Aussagen der Bundesbank.
0: Zudem geht der Chefökonom Kofner davon aus, dass nicht äußere Kräfte für die wirtschaftlichen Probleme in Deutschland verantwortlich seien. Sie seien alle auf das Handeln der deutschen Regierung zurückzuführen, so der Ökonom.
7: Das ist eine typische Masche von den Vertretern der Regierungen in Deutschland, egal ob das jetzt CDU, CSU, SPD oder Grüne sind, oder also in dem Sinne die vorherige Ampel meine ich damit. Es sind immer äußere Umstände schuld, wieso es mit der Wirtschaft, wie gesagt, seit 6 Jahren nicht vorangeht. Wir haben eine Stagnation seit 2019. Ist es entweder natürlich Putin, der schuld ist, oder Donald Trump wahlweise. Corona war es dann auch eine Zeit lang und jetzt ist es der Iran-Krieg. Aber Fakt ist natürlich, dass die Wirtschaftsmisere, die Deindustrialisierung, hausgemacht ist. Das ist die Politik der Bundesregierung in erster Linie, unterstützt natürlich auch von den Entscheidungen der Europäischen Kommission, die ja wieder durch die Bundesregierung in erster Linie getragen wird, die dazu führt, dass wir in Deutschland eine Deindustrialisierung sehen und einen Abbau unseres Sachvermögens in Deutschland.
0: Das waren die RTL.de Nachrichten. Mein Name ist Marco Jankowiak. Im Anschluss sehen Sie die Fortsetzung der Dokumentation Söldner Kiews, Wegwerfsoldaten. Die nächsten Nachrichten folgen um 19 Uhr. Bis gleich.

0: Ich denke, das chinesische und das russische Eiskunstlaufsystem sind völlig unterschiedlich. Bei uns wird das sehr ernst genommen, auch wenn es nur ein Hobby ist. Wenn man nichts aufzwingt, sondern etwas Gutes hinzufügt, entsteht eine sehr gute Mischung.
1: Anfangs hatte sie sogar Angst, einfach nur zu springen. In dieser Sportart kann man erst nach Hunderten oder sogar Tausenden erfolgloser Versuche, eine bestimmte Bewegung auszuführen, Erfolg haben.
2: Ich habe sogar einen Beitrag in den sozialen Netzwerken geteilt und geschrieben. Sie hat es geschafft.
3: Das ist unsere erste Auslandsreise. Wir fahren nach Moskau und St. Petersburg. Wir freuen uns schon sehr darauf.
0: Für mich ist das eine Verantwortung, denn sie lernen bereits Russisch. Ich versuche, den chinesischen Kindern einen Teil unserer grenzenlosen russischen Denkweise näher zu bringen.
1: Das erste staatliche Blasorchester der Sowjetunion, abgekürzt das Gosduch. Nur die besten Musiker durften dort spielen.
4: Die bloße Menge der Musik, die sie gespielt haben, ist selbst heute noch erstaunlich. Alle Traditionen unseres heutigen Blasorchesters haben ihre Wurzeln genau dort.
1: Juli 1941. Die Wehrmacht rückt unaufhaltsam auf Moskau vor. Als Reaktion darauf beginnen sie

0: Nicht alle Söldner sind Abenteurer. Unter jenen, die für die Ukraine in den Krieg ziehen, befinden sich gut ausgebildete und erfahrene Profis.
1: Im Zuge der Ermittlungen haben wir zwei typische Profile der Söldner erstellt, die sich an diesem Konflikt beteiligen. Bei Söldnern aus Ländern mit höherem Einkommensniveau handelt es sich um ehemalige Berufssoldaten, die an verschiedenen lokalen Kriegen teilgenommen haben. Sie kommen in die Ukraine, um ihre zuvor erworbenen Kenntnisse und Fähigkeiten anzuwenden.
0: Aber auch sie werden enttäuscht, früher oder später.
2: Am Anfang war das alles noch ziemlich anders. Da war so, wow, ihr kommt helfen, komm, was können wir tun, damit ihr es ein bisschen einfacher habt. Heute ist das so, ja, wir haben Internationale, die können die Suizidmission machen und die Ukrainer sitzen in ihren Bunkern und spielen an ihren Handys.
3: Anfang 2022 war die Einstellung noch, das sind unsere Brüder, die ganze Welt steht hinter uns und so weiter. Doch das währte nicht lange. Versetzen Sie sich einmal in die Lage eines Kommandeurs einer ukrainischen Einheit. Er hat seine eigenen ukrainischen Soldaten und plötzlich untersteht ihm eine Einheit aus Ausländern, deren Sold ein Vielfaches dessen beträgt, was seine eigenen Leute verdienen. Wen wird er wohl mehr schonen? Natürlich seine eigenen Männer. Die Ausländer sind ihm da relativ egal. Wer macht sich schon groß Gedanken um sie?
0: Ein Kapitel für sich sind die Söldner aus Lateinamerika, Abenteurer und Erben Bolivars, auf die wohl kaum jemand stolz sein kann.
1: Der zweite und zahlenmäßig stärkere Typus besteht aus Personen, die aus Ländern mit niedrigerem Einkommensniveau stammen, etwa aus Kolumbien oder Venezuela. Sie kommen vor allem in der Hoffnung auf schnelles Geld. Oft handelt es sich dabei um typische Verlierer, gescheiterte Existenzen, denen es nicht gelungen ist, beruflich Fuß zu fassen oder ein eigenes Unternehmen aufzubauen.
0: Die Person, die wir gleich kennenlernen, hat die Favelas gegen einen weitaus bekannteren Ort eingetauscht. Das Zentralgefängnis Wladimir wurde im Jahr 1783 auf Erlass der Kaiserin Jekaterina II. Errichtet. Vor allem dank des gleichnamigen Liedes von Michael Krug ist dieser Ort zu einem der bekanntesten Gefängnisse Russlands geworden und ist selbst jenen ein Begriff, die sich nie für die kriminelle Unterwelt interessiert haben. Das ist wahrlich ein Hort des Bösen, denn hier werden besonders gefährliche Straftäter verwahrt. Gewissensbisse plagen die wenigsten jener Menschen, die es hierher verschlägt. Zu verschiedenen Zeiten saßen hier unter anderem die russische Volkssängerin Lydia Ruslanova und Stalins Sohn Wassili ein, ebenso wie hunderte sogenannter Diebe im Gesetz. Eine ganze Reihe von Kriegsverbrechern hat die Wladimirka schon von innen gesehen. Generäle der Wehrmacht, Abwehroffiziere und persönliche Leibwächter Hitlers. Heute belegt ein Kriegsverbrecher unserer Zeit eine der Zellen. Pablo Puentes Borges ist Kolumbianer. Er kam 2024 in die Ukraine und diente in der Einheit Spanish Storm. An die Stelle der spanischen Sprache ist nun Russisch getreten. In seiner Gefängniszelle finden sich heute Werke Puschkins und Lehrbücher für russische Literatur. Pablo kommt aus Bucaramanga, einer großen modernen Stadt. Die Arbeitslosigkeit ist niedrig, die Karrierechancen stehen gut. Warum er in einen tausende Kilometer entfernten Krieg zog, kann er bis heute nicht erklären.
4: Ich habe nur einen Schulabschluss und keine weitere Ausbildung. Ich war in der Landwirtschaft tätig, arbeitete als Wachmann, fuhr eine Zeit lang einen Krankenwagen und leistete ein paar Mal Erste Hilfe.
0: Über den Ukraine-Krieg erfuhr er aus dem Fernsehen. In den sozialen Netzwerken sah er eine Anzeige. Die Streitkräfte der Ukraine suchen Sanitäter.
4: Ich habe auf TikTok gesehen, wie man in die Ukraine reisen kann. Ich habe ein Ticket nach Polen gekauft und bin von dort mit dem Bus nach Lemberg gefahren.
5: Das ist ein Nährboden für die Suche, die Anwerbung und im Grunde genommen den Betrug von Ausländern mit dem Ziel, sie in dieses Gemetzel hineinzuziehen. Warum ich von Betrug spreche? Weil man ihnen nicht sagt, wohin sie geschickt werden. Sie werden einfach wie mit einem Staubsauger eingesammelt, unter anderem über soziale Netzwerke und Messenger-Dienste. Ihnen wird das Blaue vom Himmel versprochen. Sie werden mit den verlockendsten Angeboten angeworben und geködert.
0: Pablo wurden 20.000 Hrynja im Monat versprochen. 50.000 beim

0: direkten Fronteinsatz. Doch wie schon bei dem georgischen Söldner lief bei der Unterzeichnung des Dienstvertrags etwas schief.
1: Wir waren etwa 40 Personen. Wir saßen dort 10 Tage lang fest. Jeden Tag hieß es, wir würden gleich den Vertrag unterzeichnen, doch es geschah nichts. Unter uns waren Leute, die schon seit 2 Monaten warteten. Die Bedingungen waren schlecht und es kam vor, dass wir nichts zu essen bekamen. Wer eigenes Geld hatte, kaufte sich selbst Verpflegung. Manche, die nicht länger warten wollten, kehrten in ihre Heimat zurück. Ich hatte kein Geld und konnte nirgendwo hingehen.
0: Man bot Borges an, von Uschgorod in die Region Sumy zu wechseln, angeblich zu besseren Konditionen. Pablo willigte ein. Er unterzeichnete dort einen Vertrag und trat seinen Dienst in der 47. Brigade der ukrainischen Streitkräfte an. Die Militärs versicherten ihm, dass grundlegende Kenntnisse in Erster Hilfe ausreichten. Nach der Vertragsunterzeichnung wurden die Söldner in ein Ausbildungszentrum geschickt.
1: Das Training dauerte nur 2 Tage. Wir erhielten Helme, Schutzwesten und Waffen, aber wir lernten eigentlich nichts. Eine richtige Ausbildung gab es nicht.
2: Wenn die Front danach verlangt, verkürzt sich die für die Ausbildung eines solchen Söldners aufgewendete Zeit drastisch. Normalerweise dauert die reguläre Grundausbildung für neue Kämpfer im Durchschnitt 2 Wochen. Das ist das durchschnittliche Minimum, das derzeit in der Ukraine für Söldner angesetzt wird. Besteht jedoch an der Front ein dringender Bedarf an Personal, so verkürzt sich dieser Zeitraum auf 1 Woche. Aber was kann man einem Menschen ohne Kampferfahrung schon in so kurzer Zeit beibringen?
0: Am 25. Januar ging der Befehl ein, Verwundete aus dem Kampfgebiet zu evakuieren. Pablo und andere Söldner aus Chile und Kolumbien wurden unter der Aufsicht ukrainischer Kämpfer in einen Bradley-Schützenpanzer geladen und fuhren in die Region Kursk.
1: Man nahm uns die Handys weg. Man hat uns keine Karten gezeigt und uns nicht gesagt, dass wir nach Russland fuhren. Mir wurde gesagt, ich müsse Verwundete bergen.
0: Fast sofort gerieten sie unter Beschuss. Mehrere Personen wurden verwundet. Pablo durch eine Detonationswelle verletzt. Die Söldner wurden sofort im Stich gelassen, ohne Funkverbindung oder Transportmittel. Der Kolumbianer irrte mehrere Tage lang allein durch den Wald.
1: Im Wald stieß ich auf eine Gruppe Soldaten. Erst wusste ich nicht, wer sie waren. Doch am blauen Band erkannte ich Ukrainer. Sie nahmen mir Schutzweste, Helm, Waffe, Uhr und sogar meine Goldkette ab, fesselten mich an Händen und Füßen und ließen mich unter einem Baum sitzen.
0: Im Bezirk Suja nahmen ihn russische Fallschirmjäger gefangen. Er gab sich als Sanitäter aus, hatte jedoch keine Ausrüstung bei sich und musste am Ende selbst vor dem Hungertod gerettet werden.
1: Sie behandelten mich gut. Sie gaben mir etwas zu essen und teilten ihren Kaffee mit mir. Sie nahmen mich sogar mit in die Banja. Es wäre eine dreiste Lüge zu behaupten, dass die Russen mich in der Gefangenschaft schlecht behandelt hätten.
0: In Kolumbien ließ Pablo 2 Kinder, seine Frau und seine Eltern zurück. Er sagte ihnen nur, dass er Geld verdienen wolle, nicht wohin er ging. Bis heute wissen sie nicht, ob er noch lebt. Der Söldner wurde zu 28 Jahren Haft verurteilt. Frei kommt er, wenn überhaupt, erst als alter Mann.
1: Ich bereue es, Kolumbien verlassen zu haben. Ich bereue es, dass ich nicht auf meinen Sohn gehört habe und in die Ukraine gereist bin. Ich vermisse meine Familie jeden Tag. Jeden Tag versuche ich, mich an die Gesichter meiner Kinder zu erinnern, damit ich sie nicht völlig vergesse.
0: Was Borges widerfahren ist, ist bei weitem nicht das Schlimmste, was Söldnern zustoßen kann. Bestensfalls läuft es so ab. Schlimmstenfalls so.
3: 1, 2, 3, 4.
0: Der gewaltsame Tod ist keine Ausnahme, sondern die Regel. Die Mehrheit der getöteten Söldner sind Kolumbianer.
4: Jede Woche kommen 20 kolumbianische Rekruten in der Ukraine ums Leben. Viele von ihnen wurden angeworben und getäuscht.
0: Familien von Lateinamerikanern, die in der Ukraine gefallen sind, gehen regelmäßig auf die Straße, um zu protestieren. Sie fordern Unterstützung bei der Suche nach ihren Angehörigen. In den sozialen Netzwerken gründen Angehörige eigene Vereinigungen, um sich gegenseitig zu unterstützen und Landsleute vor Reisen in die Ukraine zu warnen. Im Frühjahr dieses Jahres unterzeichnete der kolumbianische Präsident Gustavo Petro schließlich das Gesetz zur Billigung der UN-Konvention gegen das Söldnertum.
5: 7000 Kolumbianer kämpfen in einem fremden Krieg und sterben in der Ukraine einen sinnlosen Tod. Wir wollen keinen Tod exportieren. Söldnertum ist gesetzlich verboten.
0: Doch das Gesetz hat viele Gegner, vor allem ukrainische Behörden und Anwerber in Lateinamerika, für die dieses Geschäft äußerst lukrativ ist.
6: Folgendes sollte man hier unbedingt berücksichtigen. Seit 2024, also seit Drohnen bei der Kriegsführung eine enorme Rolle spielen, reisen lateinamerikanische Söldner nicht mehr auf eigene Faust in die Ukraine, sondern im Auftrag von Drogenkartellen.

0: Es handelt sich hier um kolumbianische, mexikanische und ecuadorianische Drogensyndikate, die ihre Staatsangehörigen in die Ukraine entsenden, damit sie dort Kampferfahrung beim Einsatz von Drohnen sammeln.
1: Jetzt schon malen mexikanische Kartelle ukrainische Flaggen auf ihre Fahrzeuge. Das ist ein Erkennungszeichen, ein Signal an alle. Diese Kämpfer haben in den Reihen der ukrainischen Streitkräfte gekämpft. Sie sind kampferprobt und bereit zu töten. Deshalb wimmelt es auf Anwerbeseiten für Ausländer nur so von schrillen Videos und Fotos von Gesichtern glücklicher Söldner. Ganz normales Marketing, die Realität von heute.
2: Es werden ansprechende Bilder von Männern in Militäruniformen und mit hochwertiger Ausrüstung veröffentlicht. Gut ausgestattet mit schicken Schutzwesten und modernen Gewehren. Das weckt bei einfachen Bürgern den Wunsch, in diesem Konflikt ihr Glück zu versuchen. Diesen Effekt können wir leicht beobachten. Wir sehen, dass sich sehr viele Menschen ohne Kampferfahrung für so etwas begeistern lassen, die weder über eine entsprechende Ausbildung noch über Fähigkeiten oder Fertigkeiten verfügen, die sie sich beispielsweise im Rahmen eines Wehrdienstes in ihren Heimatländern hätten aneignen können.
1: All das geschieht vor dem Hintergrund offenkundiger Missstände und Korruption innerhalb der Söldnereinheiten. Auch in der georgischen Legion kommt es regelmäßig zu Skandalen um die Veruntreuung von Spendengeldern durch Kommandeure. Die Entschädigungszahlungen an die Familien gefallener Kämpfer sind dabei ein Thema für sich.
3: Wenn das Kiewer-Regime selbst gegenüber den eigenen Bürgern seine Versprechen nicht einhält, glauben Sie dann ernsthaft, dass Sie gegenüber Leuten nachsichtig sein werden, die aus Afrika, Asien oder Lateinamerika in die Ukraine gebracht wurden? Die Antwort liegt auf der Hand. Natürlich nicht.
0: Es gibt unzählige solcher Schlupflöcher. Die einfachste Methode besteht darin, einen ukrainischen Söldner nicht als gefallen zu melden. Er erhält weiterhin seinen Sold, doch das Geld wird von den Kommandeuren unterschlagen. Irgendjemand unterschreibt einfach an seiner Stelle, das Geld erhalten zu haben, und das war's. Meistens ist der Leiter der Söldnergruppe eingeweiht oder direkt beteiligt. Er fälscht dann auf Spanisch eine Unterschrift und streicht dafür seinen Anteil ein.
1: Letztendlich verbirgt sich hinter den schönen Parolen von Freiheit, Kampf und Brüderlichkeit nichts anderes als banale Buchhaltung. Mit Menschenleben zu handeln, vor allem mit denen anderer, ist, wie wir gesehen haben, äußerst lukrativ. Die entscheidende Frage lautet also, wer verdient wie viel an diesem Krieg? Das scheint die beste Erklärung dafür zu sein, was auf der anderen Seite der Front vor sich geht.

0: Der Westen versucht, Russland zu canceln. Allerdings hat er nicht bedacht, dass genau das die Menschen zusammenschweißt und für russische Unternehmen ein wahres Geschenk ist.
1: Ich schlage dir ein Abenteuer vor. Wir nehmen ein Auto aus einheimischer Produktion und fahren nach Dagestan. Auf dem Weg dorthin schauen wir bei russischen Unternehmen aller Art vorbei, um zu sehen, wie es ihnen geht.
2: Interessant, aber auch ein bisschen beängstigend.
1: Bist du etwa eine Spaßbremse? Zweifelst du etwa an der russischen Autoindustrie? Wir werden sehen. Wir müssen etwa 6000 Kilometer damit fahren. Verschwende die Milch doch nicht. Stell doch was drunter oder trink direkt draus. Was ist das da vorne?
3: Das ist unser Käseschmierroboter.
1: Socken.
2: Übrigens, Russen machen sehr gute Socken, finde ich, mit Humor.
1: Und was machen Russen schlecht? Wir können sehr gute Raketen bauen.
2: Raketen, Socken.

Ich heiße Jeremy Gustafson. Ich bin Landwirt in Iowa. Meine Heimatstadt Boone liegt direkt im Herzen von Iowa. Hier bauen wir Mais und Sojabohnen an. Ein Problem, das dieses Jahr anders ist als in den vergangenen Jahren, sind die fast doppelt so hohen Produktionskosten aufgrund der

der aktuellen Weltlage. Stickstoff kostet jetzt doppelt bzw. dreifach so viel, je nach Form. Es war spannend. Nächstes Jahr wird schwierig werden. Wir verbrauchen derzeit unsere alten Lagerbestände. Uns wurde gesagt, dass es aufgrund von Covid Probleme in den Lieferketten gibt, dass die Überreaktion auf Covid viele Probleme in den Lieferketten verursacht hat. Und genau das sei jetzt zu beobachten, heißt es. Ich weiß es nicht. Ich denke, es ist Gier. Aber wie auch immer. Es wäre hilfreich, wenn sich alles stabilisieren würde. Es ist, wie soll ich es erklären? Im Moment ist es sehr riskant. Nehmen wir zum Beispiel zwei Landwirte, die direkt gegenüber voneinander wohnen und unterschiedlich arbeiten. Der eine könnte Glück haben und seine Ware rechtzeitig zu einem guten Preis verkaufen, der andere jedoch nicht. Dann könnte der eine pleite gehen, während der andere überlebt. Es wird für alle sehr schwer werden, weiterzumachen. Einige werden es schaffen, andere nicht.

0: Ihr seid also aus?
1: Wir sind schwedischer Abstammung. Meine Vorfahren kamen aus Schweden. Ich glaube, unser Nachname lautete in Schweden Petersen. Als sie hierher kam, änderten sie ihn in Pettersen. Vermutlich gab es hier schon zu viele Petersens. Ich weiß, dass der erste Pettersen um 1865 hierher gezogen ist. Bobby hat seinen Anspruch erst in den 1870er Jahren geltend gemacht. Ich glaube, er ist auf sein Pferd gesprungen und nach Boone geritten, um seinen Anspruch durchzusetzen. Das ist eine ziemlich spannende Geschichte. Das ist schon lange her. Also ja.
2: Ich glaube, wir bewirtschaften dieses Land seit dem 19. Jahrhundert. Dort, wo ich lebe, sind wir seit... Ich weiß nicht genau. Seit 1889 oder 1887, so ungefähr. Bis heute bewirtschaften mein Vater und mein Onkel die Farm. Ich bin schon immer hier gewesen. Es ist irgendwie schwer, davon loszukommen.
3: Ich will vor einem schmutzigen Traktor stehen. Also, im Bundesstaat Iowa werden Bauernhöfe ausgezeichnet, die seit 100 bzw. 150 Jahren im Familienbesitz sind. Diese Auszeichnung haben wir 1976 erhalten haben. Mein Großvater Roy hat sie dafür bekommen, dass der Bauernhof seit 100 Jahren in Familienbesitz ist. In ein paar Jahren werden wir hierher kommen, um das 150-jährige Bestehen unseres Familienbetriebs zu feiern.
4: Derzeit sind die Preise sehr hoch. Der Hauptgrund dafür sind die hohen Kraftstoffkosten. Diese treiben die Kosten für alles in die Höhe. Der Unterschied zwischen dem, was die Landwirte für ihr Getreide bekommen, und dem, was wir dafür zahlen, ist enorm. Es scheint ein hoher Preis zu sein, aber wenn man die Ausgaben für Ausrüstung und dergleichen berücksichtigt, dann sind unsere Getreidepreise eigentlich nicht hoch genug, um unsere Betriebskosten zu decken.
0: Was die Gründe für den hohen Benzinpreis betrifft, schiebt unser scheidender Präsident die Schuld Russland zu. Er scheint nicht zu verstehen, dass man die Ölvorkommen in den USA und Kanada erschließen könnte, anstatt Pipelines stillzulegen. Man macht uns die Geschäftstätigkeit so teuer bzw. so zeitaufwendig, dass wir ständig die richtigen Genehmigungen beantragen und neue Formulare ausfüllen müssen. Unsere Gasunternehmen werden für das Problem verantwortlich gemacht, aber sie sind nicht das Problem. Sie möchten lediglich ihre Produktion maximieren. Biden kann Putin also nicht wirklich für das Problem verantwortlich machen. Er selbst hat es verursacht. In seinen Wahlkampfreden versuchte er, sich bei seinem Woke-Publikum anzubiedern und sagte, wenn ich gewählt werde, gibt es in dieser Regierung keinen Platz für fossile Brennstoffe. Wenn ich Macht hätte, würde ich folgenden Plan umsetzen. Alle, die für Donald Trump gestimmt haben, könnten Kraftstoff für $2 weniger pro Gallone kaufen. Alle, die für Joe Biden gestimmt haben, sollen $2 mehr für Kraftstoff bezahlen. Das wäre meine Lösung.
4: Was wir, was die USA tun müssen, ist, wieder mit der Ölförderung zu beginnen. Wir können nach Öl bohren. Aus irgendeinem Grund ist unsere Regierung jedoch der Meinung, dass wir unser eigenes Öl nicht nutzen sollten. Das ist verrückt. Da gibt es Umweltschützer und all die Leute, die das verhindern wollen. Was sollen wir tun? Ich glaube nicht, dass Elektroautos das Problem lösen werden. Wie wird der Strom erzeugt?
5: Mit Windrädern?
4: Damit die Windräder funktionieren, muss der Wind wehen. Aber was macht man, wenn kein Wind weht?
2: Zu sagen, dass wir mit der derzeit verfügbaren Solar- oder Batterietechnologie arbeiten werden, ist nicht korrekt. Ich glaube nicht, dass wir die Kapazität haben, um die Arbeit mit dem verfügbaren Equipment zu bewältigen. Man braucht immer noch eine Stromquelle, um die Batterie, den Kondensator oder welches System auch immer aufzuladen. Alternativ kann man Dieselkraftstoff verbrennen und den Generator laufen lassen, um die Energie zu erzeugen.
6: Viele kommerzielle oder konventionelle Düngemittel sind in diesem Jahr sehr teuer geworden. Hier sehen Sie Harnstoff. Er enthält 46% Stickstoff. Sein Preis ist mehr als doppelt so hoch wie letztes Jahr. Bei der Herstellung wird Erdgas verwendet. Das ist der Hauptgrund für den Preisanstieg.
2: In der Regel haben Menschen, die ihre Felder seit langer Zeit bewirtschaften, einen Überschuss an Düngemitteln in ihrem Boden. Das ist so etwas wie Geld auf der Bank. Zwar kann man einige Jahre lang den Einsatz von Düngemitteln minimieren, aber wenn man nicht Schritt hält, wird man irgendwann dafür bezahlen müssen. Wenn man Dünger ausbringt, dauert es in der Regel 4 bis 5 Jahre, bis man erste Ergebnisse sieht. Es handelt sich um ein Mineral, das von Mikroben im Boden zersetzt werden muss, damit die Pflanzen es verwerten können. Also ja, es ist verfügbar. Nur der Stickstoff muss jedes Jahr ersetzt werden. Einen Lieferanten für Stickstoff zu finden, war bisher schwierig.
3: Stickstoff ist wie der Benzinmotor einer Pflanze. Er sorgt dafür, dass sie groß und kräftig wird und hält sie gesund, damit man eine gute Ernte hat.
6: Auch Kaliumchlorid ist mittlerweile mehr als doppelt so teuer. Wir glauben, dass dies eher an den Energiepreisen liegt oder daran, dass die Unternehmen die Preise erhöhen können. Denn es kann die Unternehmen nicht doppelt so viel kosten, die gleiche Tonne Dünger zu produzieren wie in der Vergangenheit.
0: Meiner Meinung nach wetteifern John Deere und Monsanto immer darum, von jedem Landwirt, der Mais anbaut, $100 pro Hektar herauszuholen. Für mich sah es so aus, als wollte die Düngemittelindustrie herausfinden, ob sie nicht auch $200 pro Hektar aus den Düngemittelkosten herausholen kann. Und genau das haben sie dieses Jahr getan. Wie wir wissen, geht jede Gesellschaft zugrunde, die ihren Boden verschlechtert und ihn nicht richtig behandelt, weil sie ihre Nahrungsmittelversorgung verliert. Hungrige Menschen randalieren und stürzen Regierungen.
6: Was den Endverbraucher, also die Allgemeinheit, betrifft, die einen Großteil dieser Lebensmittel kauft, so stammt ein großer Teil davon aus Mais und Sojabohnen. Das gilt auch, wenn sie an Tiere wie Rinder, Schweine, Geflügel oder Fische verfüttert werden. Ich habe festgestellt, dass die Preise für viele dieser Waren im Geschäft bereits um 25-30% gestiegen sind. Aufgrund der hohen Düngemittel- und Energiepreise werden sie hoch bleiben. Da die Düngemittelpreise derzeit doppelt so hoch sind, wird sich der Preis im Lebensmittelgeschäft wahrscheinlich um 10-15% erhöhen. Das betrifft jeden ganz offensichtlich. Jeder muss essen und die Preise in den Lebensmittelgeschäften werden steigen.
3: Wenn die Rohstoffpreise weiterhin so hoch bleiben, könnten sich die Dinge für das nächste Jahr also dramatisch ändern. Unsere Inputpreise sind bereits gestiegen, insbesondere die Preise für Düngemittel und Chemikalien. Auch Treibstoff ist deutlich teurer geworden. Aktuell gibt es eine Warteliste, um eine Maschine zu ersetzen. Es ist sehr schwer, neue oder gebrauchte Geräte zu bekommen. Eines der größeren Probleme ist es im Moment, an Reifen einer bestimmten Größe zu kommen. Ich meine, wenn ein Reifen ersetzt werden muss, kann man sich nicht einfach zurücklehnen und warten. Der Reifen muss eben ersetzt werden. Man muss einen neuen Reifen aufziehen.
0: Was die Ersatzteile betrifft, wenn ein Landwirt einen $500.000 teuren Mähdrescher mit einem $150.000 teuren Vorsatz hat und ihm ein Ersatzteil um $5 fehlt, das in China hergestellt wurde, und dieses Teil ist im ganzen Land nicht erhältlich, dann klingt das nicht nach einer guten Idee, einen Mähdrescher zu haben. Die Maschine steht einfach herum. Es wird nichts vor den Schneefällen geerntet. Wir in diesem Land, unsere Politiker, waren rückgratlos und haben zugelassen, dass ein Großteil der Produktion ins Ausland verlagert wurde. Oft in Länder, die uns nicht immer freundlich gesinnt sind.
4: Ein Teil unseres Maschinenparks ist in einem sehr schlechten Zustand. Da es keine neuen Maschinen mehr zu kaufen gibt, werden gebrauchte Maschinen immer teurer.
6: Hier stellen wir Umkehrosmosewasser her. Wir verwenden dieses Wasser für einige unserer Düngemittelprodukte sowie für unsere Komposttees. In diesem Behälter befinden sich Würmer, die wir zur Herstellung von Wurmhumus verwenden, um diese kompostierte Mischung für die Herstellung von Komposttee-Extrakt vorzubereiten. Das ersetzt beim Frühjahrseinsatz etwas, wofür ein Landwirt normalerweise $30 pro Hektar bezahlen würde, und das hier kostet ihn nur etwa $12. Da kommen also die Kosteneinsparungen ins Spiel. Genau deswegen machen wir das. Wir verwenden hier eine GOT-250-Maschine, um trockenen Kompost bzw. eine trockene Kompostmischung mit verschiedenen Bestandteilen wie Wurmhumus, Folsäure, Huminsäuren und verschiedenen Nahrungsquellen für die Bodenbiologie zu verarbeiten. Wir füllen das Ganze in einen Teebeutel und spülen dann Wasser hindurch. Ich muss es verschließen. Dadurch wird der Boden mit Bakterien und Pilzen neu belebt. Diese Mikroorganismen lockern den Boden auf und machen Nährstoffe, die zuvor nicht verfügbar waren, für die Pflanzen zugänglich. So wird alles in Gang gebracht. Es gibt mehr Luft und Wasser im Boden und die Pflanzen gedeihen einfach besser.
4: Dieses Jahr werden wir außerdem ein Blattpräparat beim Mais einsetzen, das stickstofffixierende Bakterien enthält. Für etwa $15 bis $20 pro Hektar erhoffen wir uns eine Stickstoffausbeute von 45 bis 50 Pfund. Das entspricht etwa der Hälfte des aktuellen Stickstoffpreises. Ich denke, das sind Maßnahmen, die wir in Zukunft ergreifen müssen. Ich bin überzeugt, dass viele andere Landwirte ebenfalls damit anfangen werden, wenn die Preise so hoch bleiben.
0: Landwirte werden einen Weg finden, um zu überleben. Das haben sie schon immer geschafft. Es wird nicht einfach werden, aber wir werden beobachten, dass die Produktion wieder zunimmt. Wir werden das überstehen.
5: Grüße von OpenTX.
7: Versuchen wir es. Erstmal eine Runde.
8: Mit der militärischen Sonderoperation begann auch die FPV-Revolution. Leute bauten Drohnen in Garagen und verwendeten Komponenten, die sie bei AliExpress kauften.
9: Ohne vorherige Kontrolle und Testflug schicken wir keine Drohne an die Front.
10: Durch die Erfahrung aus der Herstellung von Tausenden von Drohnen kann man meist schon hören, wenn etwas nicht stimmt.
9: Wenn Sie ein Paket von uns erhalten, müssen die Frontsoldaten die Geräte nur auspacken. Sie müssen den Akku nur noch einbauen. Das war's. Der Soldat schaltet die Drohne ein und los geht's.
11: Es ist eine gute Arbeitsdrohne. Genau das, was wir momentan an der Front brauchen, weil dies eine völlig neue Art von Krieg ist. Drohnen sind die Zukunft.
12: Antrag zur Ukraine durch. Ein gemeinsamer Antrag von BSW und AfD im Landtag von Sachsen-Anhalt wurde trotz scharfer Kritik der anderen Fraktionen, CDU, SPD, Grüne und Linke, beschlossen. Die Initiative fordert die sofortige Einstellung sämtlicher Ukraine-Hilfen sowie den Vorrang für Diplomatie. Nord Stream-Prozess. In Hamburg ging der erste Prozesstag des weltweit ersten Strafprozesses zur Sprengung der Nord Stream Pipelines in der Ostsee im September 2022 zu Ende. Angeklagt ist der Ukrainer Kusnetsov, ein ehemaliger Angehöriger der ukrainischen Spezialkräfte. Der Prozess hat nun eine Welle von Forderungen ausgelöst, die Unterstützung für die Ukraine auszusetzen. Inflation, neuer Rekordwert. Die Inflationsrate in Deutschland hat nun die 3%-Marke überschritten. Hauptursache sind die hohen Energiepreise. Und während der IWF und die Bundesregierung die wirtschaftliche Lage in Deutschland trotz der Zahlen optimistisch einschätzen, kritisieren Experten und Politiker die schwarz-rote Koalition.

0: Guten Abend, hier ist RT.de mit den 19 Uhr Nachrichten. Mein Name ist Marco Jankowiak. Während die Bundesregierung an ihrer Politik der Unterstützung der Ukraine festhält, hat der Landtag von Sachsen-Anhalt in einer Sondersitzung einen Antrag des BSW und der AfD durchgesetzt. Dieser fordert ein Ende der Waffenlieferungen an die Ukraine und der Sanktionen gegen Russland. Der gemeinsame Antrag von BSW und AfD mit dem Titel Friedensgespräche statt Ausweitung des Krieges in der Ukraine wurde vergangene Woche bekannt. Heute fand dazu eine Sondersitzung statt, die mit der Annahme der Initiative endete. Trotz der Kritik stimmte die Mehrheit dafür. Dem Antrag zufolge fordern BSW und AfD in Sachsen-Anhalt die Einstellung sämtlicher Hilfen für die Ukraine, die Aufhebung der Sanktionen gegen Russland und den Vorrang der Diplomatie. Doch wie haben sich die Stimmen bei der Abstimmung verteilt und welche Haltung haben die anderen Parteien zu diesem Antrag eingenommen? Das besprachen wir mit unserem Korrespondenten Ivan Medvedev.
1: Also die Abstimmung bzw. die Debatte war ziemlich problematisch verlaufen, in dem Sinne, dass sich die Altparteien quergestellt haben, wo das BSW und die AfD quasi für mehr Friedensengagement geworben haben. Und man muss sagen, der Antrag kann als Friedensantrag bezeichnet werden, denn darin wird man aufgerufen, mehr für Frieden zu tun. Und da werden auch sehr wichtige Elemente erwähnt, wie zum Beispiel die sofortige Aufhebung sämtlicher Sanktionen, die Deutschland gegen Russland beschlossen hatte. Andererseits das Ende, das Aus der Ukraine-Finanzierung und auch das Ende der Waffenlieferungen, die ja bekanntlich zu der schnellen Beendigung des Konfliktes nicht beitragen, im Gegenteil diesen Konflikt nur verlängern. Und interessant ist, wie dabei die Seiten argumentiert haben, auf der einen Seite die AfD und das BSW, auf der anderen Seite vor allem die CDU und die Grünen. Ulrich Siegmund plädierte in seinem Auftritt für mehr Engagement für Frieden. Er sagte, dass man keinen Tag verlieren müsse und er forderte auch dazu auf, dass die Herangehensweise zu den Ukraine-Ausgaben umgestaltet werden sollte.
2: Kein Tag darf für den Frieden verloren gehen. Deswegen sitzen wir heute gemeinsam zusammen für eine bessere Zukunft für ganz Europa, meine sehr geehrten Damen und Herren. Wir wollen, dass Deutschland endlich aufhört, die Welt retten zu wollen. Unser Land zuerst, das sollte unser innigster Anspruch sein. 125 Milliarden Euro, die unserem eigenen Land vorenthalten wurden, die hier in diesen Krieg direkt und indirekt geflossen sind. Und gleichzeitig will man mir beim MDR erklären,

0: Dass wir kein Geld für kostenlose Kindergärten haben, für Schulessen, für Rentner, für Familien, für ein Ehestandsdarlehen. Das ist ein riesengroßer Skandal. Das ist eine völlig irre Logik. Unser Geld für unser Land, meine sehr geehrten Damen und Herren.
1: Ulrich Siegen sagte auch, dass dieser Antrag nicht nur den Willen der Sachsen-Anhalter widerspiegelt, sondern auch den Willen von Millionen Deutscher und Europäer. Und man kann sagen, das stimmt ja auch. Auf der anderen Seite gab es einen sehr interessanten Auftritt der stellvertretenden Fraktionsvorsitzenden des BSW, Claudia Witting. Sie hat dabei betont, dass es vonnöten wäre, dass die Bundesregierung bzw. dass die deutsche Seite die Herangehensweise aufgibt, wo maximal Zugeständnisse von Seiten Russlands gefordert werden, wo andererseits nicht genügend für Frieden getan wird. Und sie hat auch daran erinnert, dass es vonnöten wäre, weniger für die Ukraine auszugeben.
2: Ohne ein Abweichen von Maximalforderungen, ohne die Sorgen Russlands vor dem Vorrücken der NATO ernst zu nehmen und ohne wirkliche Gesprächsbereitschaft kommen wir einem Friedensschluss nicht näher. Die Ukraine ist Spielball geostrategischer Großmachtinteressen und die Menschen dort bezahlen dafür mit ihrem Leben. Wir hier bezahlen dafür mit unseren Steuergeldern und an den Tanksäulen. Damit muss endlich Schluss sein.
1: Also während das BSW und die AfD eine im Grunde genommen konstruktivere Herangehensweise fordern, zuallererst mit Blick auf die deutschen eigenen Interessen, aber auch mit Blick auf die Situation, dass die Waffenunterstützung der Ukraine und diese Finanzierung, die Europa großen Schaden zufügt, nicht dazu beitragen, dass der Konflikt schnell und umgehend beendet wird. Auf der einen Seite diese Herangehensweise und der entsprechende Antrag des BSW und der AfD. Auf der anderen Seite ist es interessant, wie die Altparteien argumentiert haben. Die Grünen zum Beispiel, Olaf Meister, er hat diesen Antrag als blanken Populismus bezeichnet. Aber inwieweit die Herangehensweise der Grünen selbst und vor allem ihres Partners auch auf der Bundesebene, der CDU, nicht unpopulistisch ist, das können wir selbst beurteilen, wenn wir uns zum Beispiel ganz genau anhören, was der Herr Schulze gesagt hat.
3: Unser Verteidigungsminister wird.
4: Warum schreiben Sie denn nicht als Landtagspräsident oder auch Sie, Herr Siegmund, dem Herrn Putin einen Brief und sagen, Sie sind jetzt Landtagspräsident? Und das können Sie freundlich machen, können Sie aber auch bestimmt machen und sagen, Sie möchten, dass er in Friedensverhandlungen eintritt. Das können Sie da auch machen. Warum diskutieren wir hier im Landtag etwas, wo Sie wissen, dass der Landtag von Sachsen-Anhalt am Ende des Tages nichts, aber auch gar nichts dazu beitragen kann, ob es Frieden gibt oder nicht?
1: Also was er fordert, ist im Grunde genommen, dass der AfD-Landtagspräsident einen Brief an Wladimir Putin schreiben würde, in dem von Putin quasi russische Zugeständnisse gefordert würden im Sinne der aktuellen EU-Eliten und ihrer ideologischen Präferenzen mit Blick auf den russisch-ukrainischen Konflikt und ihre Sicht, wie dieser Konflikt beendet werden sollte. Aber das ist eigentlich eine Herangehensweise der Altparteien, wo sie eher irgendwie emotional geladene Gesten machen, die im Endeffekt keine pragmatische und keine praktische Bedeutung mit sich bringen würden. Und das ist eindeutig nicht die Herangehensweise von der BSW und der AfD. Und im Moment ist es so, dass die Mittel, über die die Altparteien verfügen, sowohl in der diskursiven Ebene als auch politisch gesehen und wirtschaftlich, vor allem wirtschaftlich, ziemlich ausgeschöpft und ziemlich reduziert sind. Also das ist ein eher sehr erprobtes, unter Anführungszeichen, altes Mittel der Altparteien, immer alles, was ihnen missliebig ist, als populistisch zu beschimpfen bzw. zu verleumden. Wenn das Volk das macht, was ihnen gefällt, oder die anderen das machen, was ihnen gefällt, dann ist es demokratische Mitte und unsere Demokratie und demokratisch. Wenn es irgendjemanden gibt, der nicht der gleichen Meinung mit ihnen und ihren ideologischen Präferenzen ist, dann ist es sofort blanker Populismus oder einfach nur Populismus und populistisch. Und es ist auch interessant, sowohl die Grünen als auch die CDU haben während ihrer Auftritte im Landtag von Sachsen-Anhalt bei der Diskussion rund um diesen Antrag immer hervorgehoben, dass dieser Antrag, da er auf der Landtagsebene beschlossen wurde, angeblich keine Wirkung entfalten könne. Das haben zum Beispiel die Grünen gesagt.
5: Der heutige Antrag, die heutige Sondersitzung des Landtags von Sachsen-Anhalt ist jedoch nicht nur nicht geeignet, zur Lösung auch nur beizutragen. Es ist eine Instrumentalisierung, ja, Verhöhnung der Opfer. Und natürlich, und alle wissen es, ist ein deutsches Landesparlament völlig außerstande, irgendwie sinnvoll hier außenpolitisch aktiv zu werden. Wir entscheiden nicht über Sanktionen, Diplomatie, Rüstung, internationale Initiativen oder militärische Fragen. Wir sind ein Bundesland. Wer diesen Antrag hier ernsthaft einbringt, vertut sich in der Ebene, sollte man für den Bundestag kandidieren,

0: Also was Herr Meister gerade gesagt hat, das klingt doch irgendwie nach einem Meisterwerk, einer Falschbehauptung im Grunde genommen. Weil einerseits wird dieser Antrag schon eine sehr klare gesellschaftlich-politische Wirkung entfalten können, am allerwahrscheinlichsten garantiert sogar, würde ich sagen. Weil das ist das erste Mal, und das ist auch ein historischer Moment in der deutschen Geschichte, dass im Rahmen des russisch-ukrainischen Konfliktes ein Landtag zum ersten Mal die Politik des Bundes bezüglich der Ukraine klar und deutlich herausfordert. Dieser Antrag wurde ja von einer Mehrheit im Landtag von Sachsen-Anhalt beschlossen. Das heißt, der Landtag von Sachsen-Anhalt sagt im Grunde genommen Nein zu einem Weiter-so mit Blick auf die Finanzierung der Ukraine, der Russland-Sanktionen und der Waffenlieferungen. Und auf der anderen Seite ist es auch klar, dass die Menschen, das BSW und die AfD mit dieser Mehrheit, die sie im Landtag aufweisen, beauftragt haben. Warum haben sie das so gemacht? Das BSW und die AfD haben während des Wahlkampfes unter anderem damit gepunktet, dass sie wiederum die Politik des Bundes bezüglich der Ukraine herausforderten. Das heißt, die Menschen wollen, dass diese Politik so gemacht wird. Das haben sie auch getan, im Gegensatz zu der CDU und der SPD, die insbesondere auf der Bundesebene nicht sogleich ihre Wahlversprechen umsetzten, sondern das Gegenteilige taten, viel öfter als das, was sie eigentlich versprochen hatten. Und die AfD vor allem und das BSW setzten gleich um, weil sie während der Wahlkampfphase den Menschen eigentlich auch versprochen haben, eine andere Politik mit Blick auf die Ukraine zu bewirken, zu versuchen. Das eine. Das andere ist auch wichtig zu erwähnen, dass in diesem Antrag erwähnt wird, dass in diesem Antrag eigentlich die Landesregierung aufgefordert wird, auf der Bundesratsebene darauf hinzuwirken, dass es eine Veränderung geben wird in der Politik Deutschlands bezüglich der Ukraine. Folglich, entgegen dem, was die Grünen und was die CDU behaupten, kann schon dieser Antrag eine Wirkung entfalten. Vor allen Dingen ist es wichtig, dass die Menschen diese Politik wollen. Und wir sehen, wie sich die Mehrheiten in Deutschland verändern. Aber die CDU und die Grünen, sie argumentieren dagegen. Sie sperren sich gegen den Willen des Volkes. Und sie scheinen zu denken, dass sie immer noch in der Lage und in der Position sind, die Denkart der Mehrheit der Deutschen zu ignorieren.
1: 4 Jahre nach der Sprengung der Nord Stream Pipelines in der Ostsee läuft heute der erste Strafprozess. Nach etwas mehr als 2 Stunden endete der erste Prozesstag. Vor dem Hanseatischen Oberlandesgericht in Hamburg ist ein Ukrainer angeklagt. Sergei Kusnetsov, ein ehemaliger Angehöriger der ukrainischen Spezialkräfte, gilt als Drahtzieher der mutmaßlichen Sabotagegruppe. Er wurde im August 2025 im Familienurlaub an der Adriaküste festgenommen und 3 Monate später nach Deutschland überstellt. Der Prozess zählt schon jetzt zu den größten in der Geschichte Hamburgs. Mehr als 100 Journalisten aus unter anderem den USA, der Ukraine und Russland haben sich angemeldet. Die Anklageverlesung dauerte weniger als 10 Minuten. Der Angeklagte wollte sich zunächst nicht äußern. Die Richterin am Hamburgischen Verfassungsgericht, Mareike Franzen, äußerte sich zum Verlauf des Verfahrens.
2: Geplant für den heutigen Tag ist zunächst einmal die Verlesung der Anklageschrift, also all dessen, was dem Angeklagten hier seitens der Generalbundesanwaltschaft vorgeworfen wird. Weil das ein Verfahren ist, bei dem jetzt schon absehbar ist, dass es mehrere Prozesstage geplant sind, ja Tage bis in den Januar hinein andauern wird, sieht die Strafprozessordnung in diesem Verfahren auch vor, dass im Anschluss es der Verteidigung möglich ist, so eine Art Opening Statement abzugeben. Es ist also möglich, dass wir heute auch so etwas hören, was die Verteidigung, wie sie sich positioniert, wie sie dazu steht.
1: Der Geopolitikexperte Joachim Weber von der Universität Bonn kommentiert den Verlauf des Gerichtsverfahrens und glaubt nicht, dass die ganze Wahrheit ans Licht kommen werde. Er ist jedoch überzeugt, dass die Befehlskette aller Wahrscheinlichkeit nach bis zum damaligen Oberbefehlshaber der Ukraine reiche.
3: Ja, also die volle Wahrheit wird wahrscheinlich insofern nicht ans Licht kommen, weil auch in diesem Prozess diejenigen, wenn es denn so sein sollte, nicht zugeben werden, dass sie von allerhöchster Stelle autorisiert worden sind. Insofern bleibt es sicherlich eine Vermutung, ob der Präsident Selenskyj diesen Anschlag befohlen hat oder von ihm zumindest Kenntnis hatte. Da werden wir wahrscheinlich hinterher genauso schlau sein wie vorher. Aber dass die Befehlskette wohl bis zum Oberbefehlshaber damals dem General

0: Saluschny reicht, das halte ich in der Sache für ziemlich geklärt.
1: Der Strafprozess hat nun die Debatte über die Hilfe für die Ukraine erneut angeheizt. So fordern die Oppositionsparteien mehr Investitionen. Nicht in den Ukraine-Konflikt, sondern in Deutschland selbst. Die AfD glaubt, dass diese Mittel dringend für die deutsche Infrastruktur benötigt werden. Auf einer außerordentlichen Sitzung, die von AfD und BSW einberufen wurde, forderte der Landtag von Sachsen-Anhalt die Aufhebung der Sanktionen gegen Russland und die Einstellung der Waffenlieferungen an die Ukraine. Die beiden Parteien bestehen zudem auf Strafmaßnahmen gegen Kiew. Der außenpolitische Sprecher der AfD-Fraktion Markus Frohnmeier fordert einen Kurswechsel in der Ukraine-Politik und kritisiert zudem die Regierung von Merz.
2: Ich erwarte natürlich, dass nach Abschluss dieses Verfahrens dann auch endlich die notwendigen Konsequenzen von Seiten der Bundesregierung ausgezogen werden. Wir wissen jetzt schon über den BGH, dass es sich um einen Angriff auf deutsche Souveränität gehandelt hat. Und der Generalbundesanwalt spricht von einem Kriegsverbrechen. Und vor dem Hintergrund, wenn hier festgestellt würde, wovon viele ausgehen, auch Prozessbeobachter, dass es sich um einen staatlichen organisierten Angriff der Ukraine auf Deutschland gehandelt hat, dann muss das auch Konsequenzen haben. Das ist besonders bitter. Die Deutschen haben 130 Milliarden Euro an Unterstützungsleistungen seit Kriegsbeginn für die Ukraine bereitgestellt. Und da ist es wirklich, finde ich, nicht vermittelbar, wenn dann die Ukraine deutsche Infrastruktur zerstört.
1: Über das Gerichtsverfahren und die Folgen der Sprengung der Pipelines haben wir mit dem Bundestagsabgeordneten Jan Wenzel Schmidt gesprochen. Seiner Meinung nach ist die Unterbrechung der Lieferströme zu einem echten Problem für die deutsche Wirtschaft geworden. Und die Untätigkeit der Verbündeten zeige, dass sie keine echten Partner für Deutschland seien.
3: Ja, der Anschlag auf Nord Stream ist für uns, für unsere Wirtschaft ein großes Problem und zeigt ja auch, dass eben unsere vermeintlichen Verbündeten vielleicht gar nicht wirklich unsere Freunde sind. Ansonsten würde man solche Aktionen nicht dulden. Wir selbst zeigen uns als schwach, wenn wir versuchen, unsere Augen vor der Realität zu verschließen. Wir müssen jetzt das Verfahren abwarten, aber es deutet viel darauf hin, dass es eben tatsächlich aus den Reihen der eigenen Verbündeten geschehen ist. Demzufolge muss das Konsequenzen haben und dann können wir dieses System ganz einfach nicht mehr unterstützen. Ohnehin ist offen, ob diese Unterstützung überhaupt etwas gebracht hat. Letztlich geht der Krieg immer weiter, es frisst Millionen von Steuergeldern, Milliarden und unnötig Menschenleben. Also schlussendlich, dieser Krieg bringt niemanden etwas. Man sollte eher wieder zurückkehren an den Verhandlungstisch und Lösungen finden. Und ja, man muss auch einfach mal festhalten, Selenskyj hat sich sehr lange keiner Wahl mehr durch seine eigene Bevölkerung gestellt. Das steht auch noch an. Und dann wird man sehen, ob überhaupt die eigene Bevölkerung seine Regierung noch mehrheitsfähig trägt.
1: Über die Sprengung der Nord Stream Pipelines und den ersten Prozesstag gegen den angeklagten Ukrainer haben wir mit dem AfD-Bundestagsabgeordneten Steffen Kotré gesprochen. Der AfD-Politiker erklärt, warum die Aufklärung so lange gedauert hat.
4: Also zum einen haben ja die Justizbehörden ermittelt und die brauchen so lang. Das ist auch nicht zu beanstanden. Sie gehen da gründlich vor. Zum anderen haben die Bundesregierungen, also die aktuelle und auch die davor, nichts getan, um hier eine politische Aufarbeitung zu machen. Also insofern steht die ja noch aus, beziehungsweise wird nicht gemacht. Ich habe jetzt gerade heute eine Antwort der Bundesregierung bekommen, aus der hervorgeht, dass die Bundesregierung es nicht für nötig befunden hat, an den Sitzungen des Sicherheitsrates der Vereinten Nationen teilzunehmen, drei an der Zahl, die sich mit dem Thema Nord Stream beschäftigt haben. Und das zeigt, die Bundesregierung will hier keine Aufklärung.
1: Darüber hinaus hob der AfD-Bundestagsabgeordnete Kotré hervor, dass die Ukraine für die Bundesregierung lediglich ein Instrument im Kampf gegen Russland sei.
4: Es geht der Bundesregierung, glaube ich, nicht um die Ukraine, sondern um ihre Politik gegen Russland. Und die Ukraine ist da nur ein Instrument, um gegen Russland vorgehen zu können. Anders kann man es sich nicht erklären. Der Generalbundesanwalt hat eben gesagt, dass staatliche Stellen mit involviert sind. Das kümmert die Bundesregierung nicht. Sie kennt nur

0: Eins, Waffenlieferung, Waffenlieferung, Waffenlieferung. Und daran kann man erkennen, egal was passiert, die Bundesregierung setzt diesen Kurs, diesen ideologischen Kurs fort. Und dabei spielt es eben leider keine Rolle, was die Ukraine sonst so im Schilde führt oder gegen unsere Infrastruktur hier unternimmt. Das spielt leider für die Bundesregierung keine Rolle. Also sie haben ja ihre ja, hundertprozentige Unterstützung der Ukraine zugesagt, komme, was da wolle. Also wird es auch nach diesem Prozess keine andere Politik der Bundesregierung geben.
1: Die Lebenshaltungskosten in Deutschland sind im September so stark gestiegen wie seit fast 3 Jahren nicht mehr. Hauptursache sind die hohen Energiepreise. Nach aktuellen Angaben des Statistischen Bundesamtes verteuerten sich Waren und Dienstleistungen im September um 3,3% gegenüber dem Vorjahresmonat. Im August hatte die Inflationsrate noch bei fast 3% gelegen. Einen höheren Wert gab es zuletzt im Dezember 2023 mit 3,7%. Besonders deutlich machte sich der Preisanstieg bei Energie bemerkbar. Im September mussten die Verbraucher in Deutschland für Kraftstoff und Haushaltsenergie fast 15% mehr bezahlen als ein Jahr zuvor. Sprit verteuerte sich binnen Jahresfrist um gut 37% und für leichtes Heizöl sogar um fast 75%. Auch feste Brennstoffe wurden deutlich teurer. Hier lag der Preisanstieg gegenüber dem Vorjahresmonat bei 15,6%. Die Präsidentin des Statistischen Bundesamtes Ruth Brandt erklärte, der Grund für den Anstieg der Inflationsrate sei erneut die Entwicklung der Energiepreise. Auch Silke Tober, Inflationsexpertin am Institut für Makroökonomie und Konjunkturforschung, teilt diese Einschätzung.
2: Verantwortlich für den Anstieg der Inflationsrate war erneut die Entwicklung der Energiepreise. Besonders zeigte sich die Teuerung bei Mineralölprodukten an den Tankstellen und beim Heizöl.
3: Der Anstieg der Inflation im September ist wie in allen Monaten seit Beginn des Iran-Kriegs fast ausschließlich auf die höheren Kraftstoff- und Heizölpreise zurückzuführen.
1: Doch trotz der Verschlechterung der Wirtschaftslage, der hohen Energiepreise und der sinkenden Wettbewerbsfähigkeit Deutschlands hebt der Internationale Währungsfonds seine Prognose für die deutsche Wirtschaft deutlich an. Für das Jahr 2026 soll das Wirtschaftswachstum den IWF-Prognosen zufolge 1,3% betragen. Fast doppelt so hoch wie der noch im Juli prognostizierte Wert von 0,7%. Für das kommende Jahr erwarten die Ökonomen nun ein Wachstum von 1,1%. Damit stimmt die Einschätzung des IWF mit der Bundesregierung überein. Berlin hatte in der vergangenen Woche ähnliche Konjunkturprognosen veröffentlicht. Nach Angaben des Bundeswirtschaftsministeriums ist dieser Optimismus auf die unerwartet hohe Widerstandsfähigkeit der deutschen Wirtschaft zurückzuführen. Bundeskanzler Merz teilt diesen Optimismus.
4: Schaut man sich die Zahlen an, dann könnten wir sogar einigermaßen zuversichtlich sein. Die deutsche Wirtschaft ist widerstandsfähig. Sie ist zuletzt ungeachtet der gewaltigen Herausforderungen, von denen ich nur einige genannt habe, sogar gewachsen. Das Bruttoinlandprodukt, das wissen Sie, lag zum Ende des ersten Halbjahres 2026 schon um 1% höher als im Vorjahr. Und die führenden Wirtschaftsforschungsinstitute haben in den letzten Tagen bis in diese Tage hinein die Wachstumsprognose für das nächste Jahr noch einmal deutlich nach oben korrigiert auf jetzt ungefähr 1,3%. Und für 2027 wird erwartet, dass sich dieser Trend fortsetzt.
1: Doch Experten teilen diesen Optimismus des IWF und der Bundesregierung nicht. Beobachter äußern deutliches Unbehagen über die aktuelle Lage in Deutschland. So fordert der Präsident der Bundesvereinigung der Deutschen Arbeitgeberverbände, Dr. Rainer Dulger, die Regierung auf, endlich Verantwortung für die Stagnation zu übernehmen.
5: Es braucht zunächst gute Standortbedingungen, weniger Bürokratie, einen digitalen, schnellen und schlanken Staat.
6: tragfähig

0: soziale Sicherungssysteme, gute Bildung, eine funktionierende Infrastruktur und wettbewerbsfähige Energiepreise. Wer bremst, führt nicht. Wer bremst, handelt verantwortungslos. Ich appelliere deshalb an alle Spitzen der Koalition aller drei Parteien. Führen Sie, übernehmen Sie Verantwortung. Sie haben die Mehrheit im Deutschen Bundestag. Nutzen Sie sie. Sie können Rahmenbedingungen für unternehmerische Freiheit, gute Arbeitsplätze und einen finanzierbaren Sozialstaat schaffen. Sie können die Zukunft bauen. Deutschland hat die Kraft, sich zu verändern, aber wir sollten diese Kraft auch nutzen.
1: Zudem üben die Oppositionsparteien scharfe Kritik an der Merz-Regierung und ihrer Politik, unter deren Folgen sowohl die deutsche Wirtschaft als auch die Bürger des Landes zu leiden haben.
2: Für die Bürger bedeutet das Kaufkraftverluste und Vermögenseinbußen. Hauptverantwortlich dafür ist die desaströse Politik dieser Bundesregierung.
3: Statt die Bürger spürbar zu entlasten, verschärft die Merz-Regierung mit ihrer destruktiven Politik die ohnehin angespannte Lage weiter.
4: Das Leben in Deutschland wird immer teurer. Im September stieg die Inflation auf über 3%. Bei Energie liegt die Teuerung sogar bei 14,9%. Größter Preistreiber sind die Kraftstoffe. Teilweise mussten Verbraucher für Sprit im September fast 50% mehr bezahlen als ein Jahr zuvor.
1: Über die hohe Inflation und die schwache Konjunktur in Deutschland haben wir mit dem Chefökonomen am Institut für konservative Wirtschaftspolitik, Christopher Kofner, gesprochen. Entscheidend sei, woher das prognostizierte Wachstum kommt. Nach Einschätzung des Ökonomen stammt ein Großteil aus dem staatlichen Konsum, insbesondere der Nachfrage bei Rüstungsunternehmen.
5: Also in der Tat, die Inflation in Deutschland ist im September auf 3,3% wieder gestiegen, nach 2,9% im August. Das ist der höchste Stand seit der Energiekrise im Jahr 2023. Seit 2019 ist die deutsche Wirtschaft preisbereinigt insgesamt um nur 0,2% gewachsen. Also de facto sehen wir eine Stagnation in den letzten 6 Jahren. Nun prognostizieren führende internationale Institute wie der IWF zum Beispiel oder auch die Bundesregierung ein Wachstum in diesem Jahr von 1,3%. Entscheidend ist, woher kommt dieses Wachstum angeblich. Schätzungen zum Beispiel des DIW gehen davon aus, und da stimme ich mit ein, dass über 70% des diesjährigen vermeintlichen Wachstums aus dem staatlichen Konsum geht, insbesondere Nachfrage an Rüstungsunternehmen in Deutschland. Und auch die Bundesbank bestätigt das, dass das Wachstum in diesem Jahr ohne expansive Fiskalpolitik, vor allem im Rüstungsbereich, würden wir kein Wachstum sehen. Und mehr noch dazu, wir hätten im Sommer bereits wieder eine schrumpfende Wirtschaft, so die Aussagen der Bundesbank.
1: Zudem geht der Chefökonom Kofner davon aus, dass nicht äußere Kräfte für die wirtschaftlichen Probleme in Deutschland verantwortlich seien. Sie seien alle auf das Handeln der deutschen Regierung zurückzuführen, so der Ökonom.
5: Das ist eine typische Masche von den Vertretern der Regierungen in Deutschland, egal ob das jetzt CDU, CSU, SPD oder Grüne sind, oder also in dem Sinne die vorherige Ampel meine ich damit. Es sind immer äußere Umstände schuld, wieso es mit der Wirtschaft, wie gesagt, seit 6 Jahren nicht vorangeht. Wir haben eine Stagnation seit 2019. Ist es entweder natürlich Putin, der schuld ist, oder Donald Trump wahlweise. Corona war es dann auch eine Zeit lang und jetzt ist es der Iran-Krieg. Aber Fakt ist natürlich, dass die Wirtschaftsmisere, die Deindustrialisierung hausgemacht ist. Das ist die Politik der Bundesregierung in erster Linie, unterstützt natürlich auch von den Entscheidungen der Europäischen Kommission, die ja wieder durch die Bundesregierung in erster Linie getragen wird, die dazu führt, dass wir in Deutschland eine Deindustrialisierung sehen und einen Abbau unseres Sachvermögens in Deutschland.
1: Das waren die RTE.de Nachrichten. Mein Name ist Marco Jankowiak. 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Die nächsten Nachrichten folgen um 20 Uhr. Bis gleich.

0: wo sie zwischen den Leichen ihrer Väter und Brüder erstickten. 77 Jahre nach dem Ende des Zweiten Weltkriegs sind die Zeichen des Nationalsozialismus wieder da. Hakenkreuze und Neonazi-Kundgebungen, als ob der Nationalsozialismus nie vollständig ausgerottet worden wäre.
1: Es wird Leute geben, die den Nationalsozialismus wieder zum Leben erwecken werden. Es geschieht bereits. Was sich heute in der Ukraine und in Europa abspielt, ist fürchterlich.
0: Ich bin in Weißrussland, um die letzten lebenden Überlebenden des Holocaust zu treffen. Im Jahr 1939 lebten hier 900.000 Juden. Aber nur zwei Jahre später sollten 9 von 10 hier liegen, in den Gräbern und Massengräbern Osteuropas. Wir fragen die Überlebenden, was der wahre Narzissmus ist und ob er uns wieder ins Angesicht blickt. Den Nazis genügte es nicht, nur lebende Juden zu töten. Sie schändeten auch jüdische Friedhöfe, die einzige Verbindung zu einer verschwundenen Welt. Ich möchte die Grabsteine meiner Familie finden. Denn wenn wir ihr Schicksal, meine Geschichte, unsere Geschichte kennen, können wir dazu beitragen, dass sich die Vergangenheit nicht wiederholt. Ich weiß nicht viel über die Geschichte meiner Familie, denn meine Großmutter, wir nannten sie Oma, sagte immer, dass es nichts Schöneres in ihrer Nachkriegskindheit gegeben habe. Also hat sie nie etwas erzählt und ich habe nie gefragt. Mein Vater erzählte mir, es war 1921, der Erste Weltkrieg, einer der größten Kriege in der Geschichte Europas, war gerade zu Ende gegangen. Brest war fast zerstört. Ihre Eltern waren gestorben und sie und ihre Geschwister überlebten als Straßenkinder, indem sie in der Stadt an der weißrussisch-polnischen Grenze nach Abfällen und Essensresten suchten. Und es gab fast 500.000 frierender Waisenkinder wie sie, die durch die Straßen Polens, der Ukraine und Weißrusslands zogen. In dieses Inferno begab sich ein ukrainischer Jude namens Isaac Ochberg, der die aufkommende Not spürte und mit seinem Wagen in ein abgelegenes Dorf nach dem anderen fuhr und unterwegs verzweifelte, verwahrloste Kinder aufnahm, um sie zu retten. Wäre er nicht gewesen, hätte meine Großmutter wahrscheinlich nicht überlebt. Wenn er nicht gewesen wäre, wäre ich wahrscheinlich nicht hier. Ohne ihn gäbe es keine Geschichte zu erzählen. Ich reiste nach Brest, um mehr darüber herauszufinden, was mit meiner Familie geschehen ist. Meine Großmutter starb und hinterließ so viele unbeantwortete Fragen wie die nach der Synagoge, in der sie nachts schlief und wo Ochberg sie und ihre Geschwister fand.
2: Stellen Sie sich die zerstörte Stadt vor. Sie sind mit Ihrer Familie hierher gekommen. Kinder, Frau, Großeltern. Man kann nirgendwo wohnen, einfach nirgendwo. Also lebten sie, wo immer sie Platz fanden. In dieser Zeit herrschte in Brest eine katastrophale Armut. Jede Kleinigkeit war ein Geschenk. Die Menschen hatten nichts zu essen und nichts anzuziehen.
0: Meine Großmutter erzählte, dass sie in einer Synagoge schliefen. Dass sie nachts oben in einer Synagoge schliefen.
2: Die Synagoge war da, wo wir jetzt stehen. Jetzt ist es das Belarus-Kino. Es sind einige JDC-Berichte aus den 1920er Jahren erhalten geblieben, die eine Reihe erstaunlicher Fakten enthalten. Sie erzählen von Menschen, die direkt in der Synagoge auf die Toilette gehen. Und als die JDC-Vertreter sie fragten, warum sie das tun, antworteten sie, sie können nicht nach draußen gehen, weil es kalt sei und sie nichts zum Anziehen haben. Eine ganze Familie. Hier steht, dass in diesem kleinen Raum 30 mal 40 Ellen, nicht einmal Meter, 45 Menschen hausten, von denen 11 an Typhus und anderen ansteckenden Krankheiten starben.
0: Man kann sich nur schwer vorstellen, dass meine Großmutter so gelebt hat, fast wie ein Straßenkind. Nicht fast, sie war ein Straßenkind. Im Jahr 2009 besuchten mein Vater und ich zum ersten Mal ihren Geburtsort. Mein Vater ist die einzige Verbindung, die ich zu meiner Großmutter und zur Geschichte meiner Familie habe.
3: Auf die eine oder andere Weise war es abzusehen, dass ich zurückkommen und mir dieses Land ansehen würde. Und nun bin ich hier in Brest. Meine Mutter war ein junges Mädchen, 11 Jahre alt. Sie war ein Waisenkind. Meine Mutter kam von hier.

0: und ich bin zurückgekommen zu Besuch. Ich möchte nur selbst wissen, dass ich an diesem Ort war.
1: Wie die meisten jüdischen Familien zu dieser Zeit war die Familie meiner Großmutter sehr groß. Das wusste ich nicht, bevor ich hier ins Archiv von Brest kam und Dokumente anfasste, die mehr als 100 Jahre alt sind.
2: Hier sind die Dokumente. Ich glaube, das ist der Bruder ihrer Großmutter. Pavin Gersh Faivel.
1: Ist das sein Fingerabdruck?
2: Ja, das ist sein Fingerabdruck.
1: Und das ist sein Foto?
2: Ja.
1: Das ist mein Großonkel Gersh Pavin. Es ist das erste Mal, dass ich ein Foto von ihm sehe. Und er sieht meiner Großmutter so ähnlich.
2: Und das ist seine Adresse. Er wohnte in der Batori-Straße 112-1. Das ist das Haus ihres Vorfahren. Es hatte eine andere Fassade.
1: Es ist traurig, durch die Straßen zu gehen, durch die meine Familie einst ging, und daran zu denken, dass sie in diesem Gebäude ein- und ausgingen. Andererseits bin ich dankbar, weil es eine Reise in die Vergangenheit ist. Andererseits macht es mich sehr traurig, da ich weiß, wie ihr Leben endete. Gersh Pavin hat kein offizielles Todesdatum. Wie meine ganze Familie ist er einfach verschwunden. Ich habe immer geglaubt, dass meine Großmutter, wenn sie 1921 nicht gerettet worden wäre, alle Schrecken des Ghettos hätte durchmachen müssen. Die Einrichtung des Ghettos im Jahr 1941 war einer der ersten Schritte des Nazi-Plans zur Vernichtung des europäischen Judentums. Glücklicherweise war sie da bereits in Südafrika. Aber was wäre, wenn sie dort geblieben wäre? Was für ein Mensch wäre sie dann geworden? Einige der Antworten finden sich bei denjenigen, die als Kinder ins Ghetto gingen und als Holocaust-Überlebende wieder herauskamen.
3: Ich war 6 Jahre alt, als ich 1941 ins Ghetto kam.
4: Als ich ins Minsker Ghetto kam, war ich 2 Monate von meinem 3. Geburtstag entfernt.
5: Im Jahr 1941 sollte ich in die 1. Klasse kommen, aber ich musste auf eine andere Schule gehen. Anstatt das Lesen, Schreiben und Rechnen zu lernen, lernte ich das Überleben.
3: In diesem Ghetto lebten 150.000 Menschen.
5: 1943, als das Minsker Ghetto bereits liquidiert worden war, waren nicht mehr als 8.000 bis 9.000 Menschen übrig.
6: Der Krieg begann am 22. Juni. Und am 28. Juni waren die Deutschen bereits in Minsk. Am 19. Juli erging der Befehl, in Minsk ein Ghetto einzurichten. Alle Juden wurden in das Ghettogebiet umgesiedelt. Die Stadt wurde in 2 Sektoren eingeteilt. In eine Lebens- und eine Todeszone.
3: Als wir umgesiedelt wurden, wurden uns Straßen zugewiesen. Und wir zogen um.
5: Als wir bereit für den Umzug waren, gab es bereits keinen Platz mehr, an dem wir hätten bleiben können.
4: Ich habe 27 Monate im Ghetto verbracht. Vom ersten bis zum letzten Tag.
5: Das erste Mal nannten wir es Pogrom.
3: Wir wurden gezwungen, in einer Reihe zu stehen. Ein Lastwagen kam, lud Menschen auf und fuhr wieder weg. All die 6.000 Menschen wurden mitten im Stadtzentrum begraben.
5: Alles wurde von SS-Soldaten arrangiert. Die Orte, an die sie gebracht werden sollten, und die Erschießungskommandos.
4: Die Kinder im Ghetto lernten schnell. Ich wusste schon, dass ich mich nicht vom Rock meiner Mutter entfernen sollte. Während dieses Pogroms versteckten wir uns alle in einer Himbeere.
3: Eine Himbeere war ein von Juden gebautes Versteck. Ein Keller in einer Wohnung, in dem wir uns versteckten.
5: Man konnte dort nur sitzen oder liegen.
3: Als die Deutschen die Menschen aus ihren Häusern warfen, wehrten sich einige, ohne wirklich zu verstehen, was da vor sich ging. Sie wurden direkt vor ihrer Haustür oder in ihrem Haus umgebracht. Damals habe ich das gesehen. Ich hatte wirklich Angst vor den Toten. Schreckliche Angst.
5: Als der erste Tag vorbei war, gingen wir hinaus und sahen dort einen toten Mann liegen.
4: Am Morgen, als ich mit meiner Mutter spazieren ging, sah ich Menschen mit unnatürlich verdrehten Armen am Boden liegen. Es waren erstarrte Leichen. Ich fragte meine Mutter, warum liegen sie in der Kälte? Sie werden sich erkälten. Sie sagte, lass sie hier liegen. Wir können sie sowieso nicht mitnehmen. Und wir gingen weiter.
5: Ein zweirädriger Karren mit zwei Juden in einem Geschirr kam vom Judenrat, um die Leichen einzusammeln. Diese Karren fuhren rund um die Uhr.
4: Wenn wir heute über das Ghetto sprechen, können wir zu Recht sagen, dass es ein schrecklicher Ort war. Ein Ort des Massenmords.

0: Der bedeutendste Gerichtsprozess der Weltgeschichte. Die Strafverfolgung der Kriegsverbrecher des Dritten Reiches.
1: Die sowjetische Anklage verfügt über umfangreiches Beweismaterial, das dem Gericht vorgelegt wird.
0: Innerhalb von 10 Monaten wurden genügend Beweise gesammelt, sodass heute, 80 Jahre später, niemand mehr daran zweifeln kann, dass Faschismus und Nationalsozialismus das größte Übel sind, das der menschliche Geist hervorbringen konnte. Die Hauptanklagepunkte lauteten Verbrechen gegen den Frieden, Verbrechen gegen die Menschlichkeit und Kriegsverbrechen.
2: Der Begriff Völkermord wurde nicht in das Urteil des Nürnberger Tribunals aufgenommen.
3: Im Rechtsspruch der Nürnberger Prozesse wird jedoch anerkannt, dass es einen Plan gab, die besetzten Gebiete der Sowjetunion von ihrer ursprünglichen Bevölkerung zu säubern, um sie anschließend durch Deutsche zu kolonisieren.
4: Der große Vaterländische Krieg war in der Tat ein Krieg, in dem die physische Vernichtung der Völker der UdSSR auf dem Spiel stand.

0: Jet 3000. Auf die Aufräumarbeiten. Oh.
1: Wie alle Juden von Brest wurde auch meine Familie zweifellos ins Ghetto gezwungen. Sind sie dort umgekommen? Oder gehörten sie zu den zahllosen Millionen Männer, Frauen und Kinder, die gezwungen wurden, sich zu entkleiden und dann aus nächster Nähe in eines der Massengräber geschossen wurden, die Osteuropa übersäen? Wer sind diese Menschen? Wie lauten ihre Namen? Gehört einer von ihnen zu meiner Familie?
2: Ein Weg des Todes. Felder des Todes. Die Gefangenen beschritten diese Straße des Todes. Und die meisten von ihnen trugen natürlich nur Leichen. Offiziellen Angaben zufolge liegen hier 150.000 Juden begraben. Inoffiziell nur hier in Blagovchina wurden 476.000 Menschen getötet. Hier sind die Löcher, 34 Löcher, die von Bäumen bedeckt sind. Das sind alles Gräber. Gaswagen fuhren hin und her und brachten Menschen aus dem Minsker Ghetto. Sie waren bereits am Sterben. Und dann luden sie die Leichen einfach dort ab. Die Gaswagen waren eine Erfindung von Himmler. Er kam zu einer Inspektion nach Minsk. Er wollte eine Hinrichtung durch ein Erschießungskommando sehen. Himmler war ein penibler Mensch. Sie exekutierten einen Juden und etwas Blut spritzte auf seinen Mantel. Er wurde fast ohnmächtig. Er sagte, sie müssten das Töten humaner machen. Mit humaner meinte er, dass die Erschießung von Frauen und Kindern die psychische Gesundheit der deutschen Soldaten beeinträchtigte. Deshalb beschloss er, Gaswagen nach Minsk zu schicken. Sie sollten die geistige Gesundheit der Soldaten erhalten.
3: Litauer, Ukrainer, Polen.
4: Sie haben hier gewütet. Die meisten Erschießungskommandos waren ukrainische und litauische Bataillone. Sie schienen es zu genießen. Ich weiß es nicht. Es gibt immer genug Abschaum in jeder Nation. Wenn diese Dinge begraben liegen, merkt es keiner. Aber wenn alles ans Tageslicht kommt, wird es ein ziemlich heikles Thema.
5: Eines der Hauptmerkmale des Narzissmus ist der Hass auf andere Ethnizitäten.
3: Ihr Hass war unmittelbar.
4: Der Nationalsozialismus wird immer einen Feind finden oder er erfindet einfach einen aus dem Nichts.
3: Wir dachten, dass nach dem Krieg alle Verräter inhaftiert und tot waren, aber der Narzissmus ist nie verschwunden.
5: Es wird Leute geben, die den Nationalsozialismus wieder zum Leben erwecken werden. Es geschieht bereits. Was sich heute in der Ukraine und in Europa abspielt, ist fürchterlich.
3: Die Welt ist zu spät aufgewacht, um zu erkennen, dass das, was zum Schweigen gebracht wurde, zurückkommt. Und zwar mit noch größerer Wucht. Ich glaube, dass der Westen einen Fehler macht. Sie versuchen zu vertuschen, was heute passiert. Aber das wird sich rächen.
1: Die Nazis ermordeten meine gesamte Familie und hinterließen mir nur Massengräber als Erinnerung an sie. Ich kann mir nicht einmal sicher sein, wer wo gestorben ist. Und auch die Generationen vor ihnen wurden nicht verschont, so wie meine Urgroßeltern und ihre Familien. Und auch bei ihren Familien, die einst Gräber mit Namen hatten, auf denen Trauernde nach jüdischer Tradition einen Stein zum Gedenken niederlegen konnten, sorgten die Nazis dafür, dass ich nicht einmal das habe. Der Tod tritt nicht ein, wenn der Körper eines Menschen aufhört zu funktionieren. Der Tod tritt ein, wenn wir vergessen. Und die Tragödie des Holocausts wurde in zweifacher Hinsicht verstärkt, weil so viele Menschen einfach verschwunden sind. Grabsteine werden auch 77 Jahre nach Kriegsende noch gefunden. Die Menschen sammeln sie von der Straße auf, finden sie in ihren Gärten und sogar in ihren Häusern.
6: Die Nazis wollten jeden Hinweis auf Juden in diesem Land auslöschen. Und als die Nazis kamen, das Ghetto organisierten und versuchten, jeden Juden zu töten, ordneten sie auch an, das Land zu verkaufen, das ein Friedhof war. Zu verkaufen, weil sie dachten, dass die Leute hier das Land kaufen und die Steine zerstören würden und dass sie damit sogar Geld machen könnten. Sie können sich also vorstellen, dass wir etwa 28.000 Steine verloren haben. 28.000 Schicksale und Leben von Menschen sowie deren Geschichte. Wir versuchen also, so weit wie möglich alle Steine einzusammeln, auch wenn es sich nur um Bruchstücke handelt, auch wenn keine Inschrift darauf zu finden ist, und sie hierher zurückzubringen, um sie an den Ort des Friedhofs zurückzubringen, an den die Steine nach jüdischer Tradition zurückkehren müssen.
1: Was ist das ultimative Ziel? Was soll mit all diesen Steinen geschehen?
6: Das ultimative Ziel ist es, ein Lapidarium zu errichten, ein Mahnmal aus Steinen. Und es wird nicht nur ein Mahnmal für den Friedhof sein, sondern ein Mahnmal für alle Holocaust-Opfer, die im Ghetto gestorben sind. Jeder Stein steht für ein Leben, eine Geschichte, ein Erbe. Wir versuchen also, dieses Erbe für die künftigen Generationen zu bewahren.
1: Werde ich die Namen meiner Familie Altruschka oder Parvin auf einem Grabstein finden? Ich suche verzweifelt nach einem Zeichen, einem Buchstaben, etwas zum Anfassen, das mich mit den früheren Generationen verbindet. Ich bin gerade hier in Johannesburg, Südafrika angekommen, wo mein Vater lebt. Ich wohne nicht mehr hier, deshalb sehe ich ihn nicht oft. Und wir stehen uns sehr nah, vor allem jetzt, wo er ein Bein verloren hat. Er hat vor 5-6 Jahren ein Bein verloren und er ist 91. Er ist nicht sehr mobil, also verbringt er die meiste Zeit des Tages auf seinem Zimmer. Er ist hier in ein Hotel gezogen, nachdem er sein Bein verloren hat. Und er sitzt nur da, sieht fern und schläft. Er schläft fast den ganzen Tag. Ich wünschte, ich könnte mehr Zeit mit ihm verbringen, als ich es tue. Aber wann immer sich die Gelegenheit bietet, ihn zu besuchen, komme ich sofort.
7: Hi, hi.
1: Hallo.
7: Hi,
1: wie geht's?
7: Dad.
1: Hi. Dad.
8: Du siehst wunderbar aus.
1: Was?
8: Du siehst sehr gut aus.
1: Du siehst auch sehr gut aus, Daddy. Wie geht es dir?
8: Auch.
1: Dir geht es auch? Ich komme gerade aus Weißrussland. Wir wollten einfach nur sehen, wo Oma und die anderen herkommen. Mein Vater ist die einzige Verbindung, die ich zu meiner Großmutter und zur Geschichte meiner Familie habe. Es dauerte fast 2 Monate, bis Isaac Ochburg seine Waisenkinder nach Südafrika brachte. Er holte sie aus den Wäldern, von den Straßen, aus den Synagogen und den Waisenhäusern. Meine Großmutter und ihre Geschwister wurden nach Johannesburg geschickt, wo eine private Villa in ein Waisenhaus umgewandelt worden war, um sie unterzubringen. Mein Vater und ich machen eine Reise in die Vergangenheit, um uns an die Geschichte meiner Großmutter zu erinnern. Erzähl mir ein bisschen von Omas Geschichte. Wir sind zum Beispiel nach Brest gefahren und haben gesehen, von wo die Kinder stammten. Was wissen wir über Omas Geschichte, die in Brest begann?
8: Ich weiß, dass ihr Vater ein Landvermesser war. Er lebte in Brest-Litovsk.
1: Wie sind Omas Eltern gestorben?
8: Das weiß niemand. Sie sind einfach verschwunden. Sie hat es nie erfahren.
1: Als Ochberg nach Weißrussland kam, wo hat er Oma und ihre Geschwister gefunden?
8: Sie gingen in die Schulen. Sie waren Waisenkinder, jüdische Waisenkinder, lebten in der Synagoge. Er konnte die Kinder dort immer abholen und sie kamen meist aus diesem Umfeld. All diese Kinder, die dort draußen geblieben sind, hatten den Krieg eben überlebt.
1: Es waren Tausende und Abertausende von Kindern. Wie kommt es, dass er unsere Familie ausgewählt hat? Aber ich meine, es ist ein Wunder, oder?
8: Wenn das nicht geschehen wäre, wären wir jetzt nicht hier. Einige der Kinder, die zurückgelassen wurden, wie eine Schwester, sind einfach verschwunden.
1: Und wie hat Oma Ochberg genannt? Ich meine...
8: Alle Waisenkinder nannten ihn Daddy Ochberg. Daddy Ochberg. Meine Mutter starb in Durban. Sie war etwa 82 oder 83. Und sie erwähnte noch gelegentlich, sie sagte immer noch Daddy Ochberg. Immer wenn ich hierher komme, bin ich erstaunt, dass dies der Ort ist, an dem meine Mutter aufgewachsen ist. Aber ich muss sagen, dass es mindestens 10 Jahre her ist, dass ich das letzte Mal hier war.
1: »80 Jahre, nachdem sie Brest verlassen hatte, starb meine Großmutter in Durban. Weder mein Vater noch ich sind seit ihrem Tod hier gewesen. Und es ist wichtig für mich, hierher zu kommen. Vielleicht zum letzten Mal mit meinem Vater, um ihr die Ehre zu erweisen. Ich freue mich, mit dir zu feiern.«

0: fahren, Daddy.
1: Wie bitte?
0: Ich freue mich, mit dir nach Durban zu fahren. Danke, dass du auf mich gewartet hast.
1: Hm?
0: Danke, dass du auf mich gewartet hast. Er möchte gern in der unverändert gebliebenen Wohnung meiner Großmutter verweilen. Diese ist weit entfernt von der Armut ihrer Jugend. Hast du schöne Erinnerungen an den Wohnblock, Papa?
1: Ja, ich habe Erinnerungen.
0: Okay, hier hat deine Schwester gewohnt, stimmt's? Sieht noch die Wohnung genauso aus, Dad? Daddy, wenn ich mir Omas Wohnung ansehe, dann gibt es hier nichts, was aus Russland stammt, oder?
1: Sie hatte nur wenige Erinnerungen an Russland. Sie war ein kleines Mädchen, als sie hierher kam. Warum sollte sie also noch viele Erinnerungen an Russland gehabt haben?
0: Daddy, erinnerst du dich, als wir zu dem Feld gingen, wo der jüdische Friedhof gewesen war?
1: Ja. Dort lag der größte Friedhof von Brest. Es ist sehr wahrscheinlich, dass Verwandte wie die Mutter oder der Vater meiner Mutter oder Onkel hier begraben wurden. Amen.
0: Von dieser bedauernswerten Gruppe von Kindern, die die Sowjetunion mit nichts als den Kleidern auf dem Leib und den Schrecken ihrer Erinnerungen verließen, stammen heute mehr als 4000 Kinder und Enkelkinder auf der ganzen Welt ab. Die jüdische Tradition lehrt, dass derjenige, der ein Leben rettet, ein ganzes Universum rettet. Wenn es mehr Menschen wie Ochberg gegeben hätte, dann hätte es viel weniger Juden gegeben, die die Nazis hätten töten können. Meine Großmutter wurde gerettet. Das ist ein Wunder. Aber es gab so viele, die nicht gerettet wurden.
2: Warum habe ich überlebt? Gott gab mir eine Aufgabe. Er führte mich auf diesen Weg.
3: Ich glaube, der Allmächtige behält mich hier, um die Menschen daran zu erinnern und ihnen davon zu erzählen, was hier passiert ist.
4: Hier stehe ich vor euch, während 10 Menschen im Grab liegen, damit ich am Leben bleiben kann.
2: Es hat mich mein ganzes Leben lang begleitet. Für mich ist es eine ständige Tragödie. Sie ist bei mir. Sie hört nie auf. Es ist beängstigend.
0: Vermisst du Oma, Daddy? Was würdest du zu Oma sagen, wenn sie jetzt vom Himmel auf uns herunterschauen würde?
1: Wie ist es dort oben? Ich hoffe, du bist dort glücklich, ohne Beschwerden.
0: Ich hab dich lieb, Daddy. Ich hab dich lieb. Oma, ich verstehe, dass du es nie erzählt hast. Jetzt spreche ich für dich und für deine Eltern, Großeltern, für die Millionen derer, die wir verloren haben. Dieser Film ist allen gewidmet, die durch die Hand der Nazis starben. An diejenigen, die überlebt haben. Und an die Geschichten, die niemals erzählt werden.

Der siegreiche Mai 1945 wird uns für immer in Erinnerung bleiben. Inzwischen ist nur noch eine Handvoll Teilnehmer dieses Krieges am Leben. Diejenigen, die all die Schrecken dieses furchtbaren Krieges hautnah miterlebt haben, werden immer weniger. Die Zeitzeugen des Zweiten Weltkriegs sterben. Und mit ihnen verschwindet im Westen auch die Wahrheit über diese Zeit. Sie wird durch immer mehr Lügen ersetzt.

Trotz scharfer Kritik der anderen Fraktionen, CDU, SPD, Grüne und Linke, beschlossen. Die Initiative fordert die sofortige Einstellung sämtlicher Ukraine-Hilfen sowie den Vorrang für Diplomatie. Nord Stream-Prozess. In Hamburg ging der erste Prozesstag des weltweit ersten Strafprozesses zur Sprengung der Nord Stream Pipelines in der Ostsee im September 2022 zu Ende. Angeklagt ist der Ukrainer Kusnezow, ein ehemaliger Angehöriger der ukrainischen Spezialkräfte. Der Prozess hat nun eine Welle von Forderungen ausgelöst, die Unterstützung für die Ukraine auszusetzen. Starlink-Einschränkungen. Heute Nacht haben die russischen Streitkräfte einen massiven Schlag gegen Kiew und andere Gebiete geführt. Offenbar wurden die ukrainischen Truppen vor dem Angriff nicht gewarnt. Vor diesem Hintergrund gibt es nun Berichte über eine mögliche Einschränkung des Starlink-Systems für die Ukraine durch die USA.

0: Guten Abend, hier ist RTL.de mit den 20 Uhr Nachrichten. Mein Name ist Marco Jankowiak. Während die Bundesregierung an ihrer Politik der Unterstützung der Ukraine festhält, hat der Landtag von Sachsen-Anhalt in einer Sondersitzung einen Antrag des BSW und der AfD durchgesetzt. Dieser fordert ein Ende der Waffenlieferungen an die Ukraine und der Sanktionen gegen Russland. Der gemeinsame Antrag von BSW und AfD mit dem Titel Friedensgespräche statt Ausweitung des Krieges in der Ukraine wurde vergangene Woche bekannt. Heute fand dazu eine Sondersitzung statt, die mit der Annahme der Initiative endete. Trotz der Kritik stimmte die Mehrheit dafür. Dem Antrag zufolge fordern BSW und AfD in Sachsen-Anhalt die Einstellung sämtlicher Hilfen für die Ukraine, die Aufhebung der Sanktionen gegen Russland und den Vorrang der Diplomatie. Doch wie haben sich die Stimmen bei der Abstimmung verteilt und welche Haltung haben die anderen Parteien zu diesem Antrag eingenommen? Das besprachen wir mit unserem Korrespondenten Ivan Medvedev.
1: Also die Abstimmung bzw. die Debatte war ziemlich problematisch verlaufen, in dem Sinne, dass sich die Altparteien quergestellt haben, wo das BSW und die AfD quasi für mehr Friedensengagement geworben haben. Und man muss sagen, der Antrag kann als Friedensantrag bezeichnet werden, denn darin wird man aufgerufen, mehr für Frieden zu tun. Und da werden auch sehr wichtige Elemente erwähnt, wie zum Beispiel die sofortige Aufhebung sämtlicher Sanktionen, die Deutschland gegen Russland beschlossen hatte. Andererseits das Ende, das Aus der Ukraine-Finanzierung und auch das Ende der Waffenlieferungen, die ja bekanntlich zu der schnellen Beendigung des Konfliktes nicht beitragen, im Gegenteil diesen Konflikt nur verlängern. Und interessant ist, wie dabei die Seiten argumentiert haben, auf der einen Seite die AfD und das BSW, auf der anderen Seite vor allem die CDU und die Grünen. Ulrich Siegmund plädierte in seinem Auftritt für mehr Engagement für Frieden. Er sagte, dass man keinen Tag verlieren müsse und er forderte auch dazu auf, dass die Herangehensweise zu den Ukraine-Ausgaben umgestaltet werden sollte.
2: Kein Tag darf für den Frieden verloren gehen. Deswegen sitzen wir heute gemeinsam zusammen für eine bessere Zukunft für ganz Europa, meine sehr geehrten Damen und Herren. Wir wollen, dass Deutschland endlich aufhört, die Welt retten zu wollen. Unser Land zuerst, das sollte unser innigster Anspruch sein. 125 Milliarden Euro, die unserem eigenen Land vorenthalten wurden, die hier in diesen Krieg direkt und indirekt geflossen sind. Und gleichzeitig will man mir beim MDR erklären, dass wir kein Geld für kostenlose Kindergärten haben, für Schulessen, für Rentner, für Familien, für ein Ehestandsdarlehen. Das ist ein riesengroßer Skandal, das ist eine völlig irre Logik. Unser Geld für unser Land, meine sehr geehrten Damen und Herren.
1: Ulrich Siegmund sagte auch, dass dieser Antrag nicht nur den Willen der Sachsen-Anhalter widerspiegelt, sondern auch den Willen von Millionen Deutscher und Europäer. Und man kann sagen, das stimmt ja auch. Auf der anderen Seite gab es einen sehr interessanten Auftritt der stellvertretenden Fraktionsvorsitzenden des BSW, Claudia Witting. Sie hat dabei betont, dass es vonnöten wäre, dass die Bundesregierung bzw. dass die deutsche Seite die Herangehensweise aufgibt, wo maximal Zugeständnisse von Seiten Russlands gefordert werden, wo andererseits nicht genügend für Frieden getan wird. Und sie hat auch daran erinnert, dass es vonnöten wäre, weniger für die Ukraine auszugeben.
3: Ohne ein Abweichen von Maximalforderungen, ohne die Sorgen Russlands vor dem Vorrücken der NATO ernst zu nehmen und ohne wirkliche Gesprächsbereitschaft kommen wir einem Friedensschluss nicht näher. Die Ukraine ist Spielball geostrategischer Großmachtinteressen und die Menschen dort bezahlen dafür mit ihrem Leben. Wir hier bezahlen dafür mit unseren Steuergeldern und an den Tanksäulen. Damit muss endlich Schluss sein.
1: Also während das BSW und die AfD eine im Grunde genommen konstruktivere Herangehensweise fordern, zuallererst mit Blick auf die deutschen eigenen Interessen, aber auch mit Blick auf die Situation, dass die Waffenunterstützung der Ukraine und diese Finanzierung, die Europa großen Schaden zufügt, nicht dazu beitragen, dass der Konflikt schnell und umgehend beendet wird. Auf der einen Seite diese Herangehensweise und der entsprechende Antrag des BSW und der AfD. Auf der anderen Seite ist es interessant, wie die Altparteien argumentiert haben. Die Grünen zum Beispiel, Olaf Meister, er hat diesen Antrag als blanken Populismus bezeichnet. Aber inwieweit die Herangehensweise der Grünen selbst und vor allem ihres Partners auch auf der Bundesebene, der CDU, nicht unpopulistisch ist, das können wir selbst beurteilen, wenn wir uns zum Beispiel ganz genau anhören, was der Herr Schulze gesagt hat.
4: Unser Verteidigungsminister wird.
5: Warum schreiben Sie denn nicht als Landtagspräsident oder auch Sie, Herr Siegmund, dem Herrn Putin einen Brief und sagen, Sie sind jetzt Landtagspräsident und das können Sie freundlich machen, können Sie aber auch bestimmt machen und sagen, Sie möchten, dass er in Friedensverhandlungen eintritt. Das können Sie da auch machen. Warum diskutieren wir hier im Landtag etwas, wo Sie wissen, dass der Landtag von Sachsen-Anhalt am Ende des Tages nichts, aber auch gar nichts dazu beitragen kann, ob es Frieden gibt oder nicht.
1: Also was er fordert, ist im Grunde genommen, dass der AfD-Landtagspräsident einen Brief an Wladimir Putin schreiben würde, in dem von Putin quasi russische Zugeständnisse gefordert würden im Sinne der aktuellen EU-Eliten und ihrer ideologischen Präferenzen mit Blick auf den russisch-ukrainischen Konflikt und ihre Sicht, wie dieser Konflikt beendet werden sollte. Aber das ist eigentlich eine Herangehensweise der Altparteien, wo sie eher irgendwie emotional geladene Gesten machen, die im Endeffekt keine pragmatische und keine praktische Bedeutung mit sich bringen würden. Und das ist eindeutig nicht die Herangehensweise von der BSW und der AfD. Und im Moment ist es so, dass die Mittel, über die die Altparteien verfügen, sowohl in der diskursiven Ebene als auch politisch gesehen und wirtschaftlich, vor allem wirtschaftlich, ziemlich ausgeschöpft und ziemlich reduziert sind. Also das ist ein eher sehr erprobtes, unter Anführungszeichen, altes Mittel der Altparteien, immer alles, was ihnen missliebig ist, als populistisch zu beschimpfen bzw. zu verleumden. Wenn das Volk das macht, was ihnen gefällt, oder die anderen das machen, was ihnen gefällt, dann ist es demokratische Mitte und unsere Demokratie und demokratisch. Wenn es irgendjemanden gibt, der nicht der gleichen Meinung mit ihnen und ihren ideologischen Präferenzen ist, dann ist es sofort blanker Populismus oder einfach nur Populismus und populistisch. Und es ist auch interessant, sowohl die Grünen als auch die CDU haben während ihrer Auftritte im Landtag von Sachsen-Anhalt bei der Diskussion rund um diesen Antrag immer hervorgehoben, dass dieser Antrag, da er auf der Landtagsebene beschlossen wurde, angeblich keine Wirkung entfalten könne. Das haben zum Beispiel die Grünen gesagt.
6: Der heutige Antrag, die heutige Sondersitzung des Landtags von Sachsen-Anhalt ist jedoch nicht nur nicht geeignet, zur Lösung auch nur beizutragen. Es ist eine Instrumentalisierung, ja, Verhöhnung der Opfer. Und natürlich, und alle wissen es, ist ein deutsches Landesparlament völlig außerstande, irgendwie sinnvoll hier außenpolitisch aktiv zu werden. Wir entscheiden nicht über Sanktionen, Diplomatie, Rüstung, internationale Initiativen oder militärische Fragen. Wir sind ein Bundesland. Wer diesen Antrag hier ernsthaft einbringt, vertut sich in der Ebene. Sollte man für den Bundestag kandidieren?
1: Also was Herr Meister gerade gesagt hat, das klingt doch irgendwie nach einem Meisterwerk einer Falschbehauptung im Grunde genommen. Weil einerseits wird dieser Antrag schon eine sehr klare gesellschaftlich-politische Wirkung entfalten können, am allerwahrscheinlichsten, garantiert sogar, würde ich sagen. Weil das ist das erste Mal und das ist auch ein historischer Moment in der deutschen Geschichte, dass im Rahmen des russisch-ukrainischen Konfliktes ein Landtag zum ersten Mal die Politik des Bundes bezüglich der Ukraine klar und deutlich herausfordert. Dieser Antrag wurde ja von einer Mehrheit im Landtag von Sachsen-Anhalt beschlossen. Das heißt, der Landtag von Sachsen-Anhalt sagt im Grunde genommen Nein zu einem Weiter-so mit Blick auf die Finanzierung der Ukraine, der Russland-Sanktionen und der Waffenlieferungen. Und auf der anderen Seite ist es auch klar, dass die Menschen, das BSW und die AfD mit dieser Mehrheit, die sie im Landtag aufweisen, beauftragt haben. Warum haben sie das so gemacht? Das BSW und die AfD haben während des Wahlkampfes unter anderem damit gepunktet, dass sie wiederum die Politik des Bundes bezüglich der Ukraine herausforderten. Das heißt, die Menschen wollen, dass diese Politik so gemacht wird. Das haben sie auch getan, im Gegensatz zu der CDU und der SPD, die insbesondere auf der Bundesebene nicht sogleich ihre Wahlversprechen umsetzten, sondern das Gegenteilige taten, viel öfter als das, was sie eigentlich versprochen hatten. Und die AfD vor allem und das BSW setzten gleich um, weil sie während der Wahlkampfphase den Menschen eigentlich auch versprochen haben, eine andere Politik mit Blick auf die Ukraine zu bewirken, zu versuchen. Das eine. Das andere ist auch wichtig zu erwähnen, dass in diesem Antrag erwähnt wird, dass in diesem Antrag eigentlich die Landesregierung aufgefordert wird, auf der Bundesratsebene darauf hinzuwirken, dass es eine Veränderung geben wird in der Politik Deutschlands bezüglich der Ukraine. Folglich, entgegen dem, was die Grünen und was die CDU behaupten, kann schon dieser Antrag eine Wirkung entfalten. Vor allen Dingen ist es wichtig, dass die Menschen diese Politik wollen. Und wir sehen, wie sich die Mehrheiten in Deutschland verändern. Aber die CDU und die Grünen, sie argumentieren dagegen. Sie sperren sich gegen den Willen des Volkes. Und sie scheinen zu denken, dass sie immer noch in der Lage und in der Position sind, die Denkart der Mehrheit der Deutschen zu ignorieren.
0: 4 Jahre nach der Sprengung der Nord Stream Pipelines in der Ostsee läuft seit heute der erste Strafprozess. Nach etwas mehr als 2 Stunden endete der erste Prozesstag. Vor dem Hanseatischen Oberlandesgericht in Hamburg ist ein Ukrainer angeklagt. Sergei Kusnetsov, ein ehemaliger Angehöriger der ukrainischen Spezialkräfte, gilt als Drahtzieher der mutmaßlichen Sabotagegruppe. Er wurde im August 2025 im Familienurlaub an der Adriaküste festgenommen und 3 Monate später nach Deutschland überstellt. Der Prozess zählt schon jetzt zu den größten in der Geschichte Hamburgs. Mehr als 100 Journalisten aus unter anderem den USA, der Ukraine und Russland haben sich angemeldet. Die Anklageverlesung dauerte weniger als 10 Minuten. Der Angeklagte wollte sich zunächst nicht äußern. Die Richterin am Hamburgischen Verfassungsgericht, Mareike Franzen, äußerte sich zum Verlauf des Verfahrens.
7: Geplant für den heutigen Tag ist zunächst einmal die Verlesung der Anklageschrift, also all dessen, was dem Angeklagten hier seitens der Generalbundesanwaltschaft vorgeworfen wird. Weil das ein Verfahren ist, bei dem jetzt schon absehbar ist, dass es mehrere Prozesstage, geplant sind ja Tage bis in den Januar hinein, andauern wird, sieht die Strafprozessordnung in diesem Verfahren auch vor, dass im Anschluss es der Verteidigung möglich ist, so eine Art Opening Statement abzugeben. Es ist also möglich, dass wir heute auch so etwas hören, was die Verteidigung, wie sie sich positioniert, wie sie dazu steht.
0: Der Geopolitik-Experte Joachim Weber von der Universität Bonn kommentiert den Verlauf des Gerichtsverfahrens und glaubt nicht, dass die ganze Wahrheit ans Licht kommen werde. Er ist jedoch überzeugt, dass die Befehlskette aller Wahrscheinlichkeit nach bis zum damaligen Oberbefehlshaber der Ukraine reiche.
8: Ja, also die volle Wahrheit wird wahrscheinlich insofern nicht ans Licht kommen, weil auch in diesem Prozess diejenigen, wenn es denn so sein sollte, nicht zugeben werden, dass sie von allerhöchster Stelle autorisiert worden sind. Insofern bleibt es sicherlich eine Vermutung, ob der Präsident Selenskyj diesen Anschlag befohlen hat oder von ihm zumindest Kenntnis hatte. Da werden wir wahrscheinlich hinterher genauso schlau sein wie vorher. Aber dass die Befehlskette wohl bis zum Oberbefehlshaber damals, dem General Saluschny, reicht, das halte ich in der Sache für ziemlich geklärt.
0: Der Strafprozess hat nun die Debatte über die Hilfe für die Ukraine erneut angeheizt. So fordern die Oppositionsparteien mehr Investitionen, nicht in den Ukraine-Konflikt, sondern in Deutschland selbst. Die AfD glaubt, dass diese Mittel dringend für die deutsche Infrastruktur benötigt werden. Auf einer außerordentlichen Sitzung, die von AfD und BSW einberufen wurde, forderte der Landtag von Sachsen-Anhalt die Aufhebung der Sanktionen gegen Russland und die Einstellung der Waffenlieferungen an die Ukraine. Die beiden Parteien bestehen zudem auf Strafmaßnahmen gegen Kiew. Der außenpolitische Sprecher der AfD-Fraktion, Markus Frohnmeier, fordert einen Kurswechsel in der Ukraine-Politik und kritisiert zudem die Regierung von Merz.
9: Ich erwarte natürlich, dass nach Abschluss dieses Verfahrens dann auch endlich die notwendigen Konsequenzen von Seiten der Bundesregierung ausgezogen werden. Wir wissen jetzt schon über den BGH, dass es sich um einen Angriff auf deutsche Souveränität gehandelt hat. Und der Generalbundesanwalt spricht von einem Kriegsverbrechen. Und vor dem Hintergrund, wenn hier festgestellt würde, wovon viele ausgehen, auch Prozessbeobachter, dass es sich um einen staatlichen organisierten Angriff der Ukraine auf Deutschland gehandelt hat, dann muss das auch Konsequenzen haben. Das ist besonders bitter. Die Deutschen haben 130 Milliarden Euro an Unterstützungsleistungen seit Kriegsbeginn für die Ukraine bereitgestellt. Und da ist es wirklich, finde ich, nicht vermittelbar, wenn dann die Ukraine deutsche Infrastruktur zerstört.
0: Über das Gerichtsverfahren und die Folgen der Sprengung der Pipelines haben wir mit dem Bundestagsabgeordneten Jan Wenzel Schmidt gesprochen. Seiner Meinung nach ist die Unterbrechung der Lieferströme zu einem echten Problem für die deutsche Wirtschaft geworden. Und die Untätigkeit der Verbündeten zeige, dass sie keine echten Partner für Deutschland seien.
10: Ja, der Anschlag auf Nord Stream ist für uns, für unsere Wirtschaft ein großes Problem und zeigt ja auch, dass eben unsere vermeintlichen Verbündeten vielleicht gar nicht wirklich unsere Freunde sind. Ansonsten würde man solche Aktionen nicht dulden. Wir selbst zeigen uns als schwach, wenn wir versuchen, unsere Augen vor der Realität zu verschließen. Wir müssen jetzt das Verfahren abwarten, aber es deutet viel darauf hin, dass es eben tatsächlich aus den Reihen der eigenen Verbündeten geschehen ist. Demzufolge muss das Konsequenzen haben und dann können wir dieses System ganz einfach nicht mehr unterstützen. Ohnehin ist offen, ob diese Unterstützung überhaupt etwas gebracht hat. Letztlich geht der Krieg immer weiter, es frisst Millionen von Steuergeldern, Milliarden und unnötig Menschenleben. Also schlussendlich, dieser Krieg bringt niemanden etwas. Man sollte eher wieder zurückkehren an den Verhandlungstisch und Lösungen finden. Und man muss auch einfach mal festhalten, Selenskyj hat sich sehr lange keiner Wahl mehr durch seine eigene Bevölkerung gestellt. Das steht auch noch an. Und dann wird man sehen, ob überhaupt die eigene Bevölkerung seine Regierung noch mehrheitsfähig trägt.
0: Über die Sprengung der Nord Stream Pipeline und den ersten Prozesstag gegen den angeklagten Ukrainer haben wir mit dem AfD-Bundestagsabgeordneten Steffen Kotré gesprochen. Der AfD-Politiker erklärt, warum die Aufklärung so lange gedauert hat.
11: Also zum einen haben ja die Justizbehörden ermittelt und die brauchen so lang. Das ist auch nicht zu beanstanden. Sie gehen da gründlich vor. Zum anderen haben die Bundesregierungen, also die aktuelle und auch die davor, nichts getan, um hier eine politische Aufarbeitung zu machen. Also insofern steht die ja noch aus, beziehungsweise wird nicht gemacht. Ich habe jetzt gerade heute eine Antwort der Bundesregierung bekommen, aus der hervorgeht, dass die Bundesregierung es nicht für nötig befunden hat, an den Sitzungen des Sicherheitsrates der Vereinten Nationen teilzunehmen, drei an der Zahl, die sich mit dem Thema Nord Stream beschäftigt haben. Und das zeigt, die Bundesregierung will hier keine Aufklärung.
0: Darüber hinaus hob der AfD-Bundestagsabgeordnete Kotré hervor, dass die Ukraine für die Bundesregierung lediglich ein Instrument im Kampf gegen Russland sei.
11: Es geht der Bundesregierung, glaube ich, nicht um die Ukraine, sondern um ihre Politik gegen Russland. Und die Ukraine ist da nur ein Instrument, um gegen Russland vorgehen zu können. Anders kann man es sich nicht erklären. Der Generalbundesanwalt hat eben gesagt, dass staatliche Stellen mit involviert sind. Das kümmert die Bundesregierung nicht. Sie kennt nur eins: Waffenlieferung, Waffenlieferung, Waffenlieferung. Und daran kann man erkennen, egal was passiert, die Bundesregierung setzt diesen Kurs, diesen ideologischen Kurs fort. Und dabei spielt es eben leider keine Rolle, was die Ukraine sonst so im Schilde führt oder gegen unsere Infrastruktur hier unternimmt. Das spielt leider für die Bundesregierung keine Rolle. Also sie haben ja ihre hundertprozentige Unterstützung der Ukraine zugesagt, komme, was da wolle. Also wird es auch nach diesem Prozess keine andere Politik der Bundesregierung geben.
0: Heute Nacht haben die russischen Streitkräfte massive Angriffe auf Kiew und andere Gebiete geführt. Dies teilte das russische Verteidigungsministerium mit. Die Schläge trafen Objekte der Energie- und Kommunikationsinfrastruktur, die von den ukrainischen Streitkräften genutzt werden. Dabei kamen hochpräzise bodengestützte Waffensysteme und weitreichende Kampfdrohnen zum Einsatz. Zuvor hatten russische Streitkräfte Militärobjekte im Gebiet Nikolajew angegriffen. Ein Drohnenlager und ein Logistikzentrum der ukrainischen Armee wurde getroffen. Offensichtlich blieben die ukrainischen Truppen über den Angriff unvorgewarnt. Laut einem der Berater des ukrainischen Präsidenten wurde der Zugang zu den Starlink-Diensten im Laufe der Nacht erheblich eingeschränkt.
12: Ich bestätige, dass das Unternehmen SpaceX heute Nacht Beschränkungen für die Betriebsgeschwindigkeit von Starlink-Terminals während der Bewegung eingeführt hat. Derzeit betrifft die Einschränkung das Militärpaket der Starshield-Dienste und ist auf eine Geschwindigkeit von 100 Meilen pro Stunde festgelegt. Unsere Verteidigungskräfte wurden nicht über diese Einschränkung informiert, was zur Störung einer Reihe von Einsätzen führte. Es liegt auf der Hand, dass diese Maßnahmen kein Zufall sein kann und mit der aktuellen politischen Lage zusammenhängt.
0: Nach diesen nächtlichen Angriffen kritisierte der ukrainische Präsident Wladimir Selenskyj auch das offensichtliche Fehlen von Geheimdienstinformationen seitens der westlichen Verbündeten scharf.
13: Ein russischer Angriff mit ballistischen Raketen auf Kiew. Wieder einmal keine Frühwarnung von unseren Partnern. Das Hauptziel war die Energieinfrastruktur. Das ist absolut ungerecht. Wenn sie unsere Energieinfrastruktur zerstören und die Ukraine nicht einmal Frühwarnungen über den Abschuss ballistischer Raketen erhält.
0: Im Konflikt mit Russland hängt die Ukraine in erheblichem Maße von den Geheimdienstinformationen westlicher Dienste ab, insbesondere aus den USA. Dabei geht es um die Bestimmung von Zielen für Angriffe sowie um Warnungen vor russischen Raketen. Die ukrainische Armee nutzt zudem das vom US-Milliardär Elon Musk betriebene Starlink-System für die Kommunikation an der Front. Eine mögliche Einschränkung des Systems fügt sich in den Kontext des sich verschärfenden Konflikts zwischen US-Präsident Donald Trump und dem ukrainischen Präsidenten Wladimir Selenskyj ein. Washington hat von Kiew wiederholt gefordert, keine Angriffe auf russische Ölraffinerien durchzuführen und betont, dass Selenskyj den Ukraine-Konflikt bereits mehrfach hätte beilegen können. Dies jedoch vorziehe, nicht zu tun. SpaceX-Chef Elon Musk unterstützte Trumps Kritik und schrieb auf seiner Ex-Seite, Selenskyj sei zu weit gegangen. Vor dem Hintergrund der Probleme beim Starlink-Betrieb in der Ukraine hat sich der polnische Außenminister Radoslaw Sikorski an Elon Musk gewandt. Der Politiker wollte wissen, ob der US-Milliardär mit seinen Produkten wieder Politik betreibe.
14: Hey, Elon Musk, du großer Mann, treibst du schon wieder Politik mit deinen Produkten? Als deine europäischen Kunden behalten wir dich im Auge.
0: Bislang haben weder das Weiße Haus noch SpaceX die technischen Einschränkungen oder die erhobenen Vorwürfe offiziell kommentiert. Der US-Präsident Donald Trump dementiert bis jetzt diese Behauptungen. Washington versorge Kiew weiterhin mit Geheimdienstinformationen, so der US-Präsident.
15: Haben wir aufgehört, Geheimdienstinformationen mit der Ukraine zu teilen?
12: Nein, das haben wir nicht. Wir haben ihnen geholfen, aber wir helfen ihnen tatsächlich dabei, zu einer endgültigen Lösung zu gelangen. Wir wollen, dass der Krieg endet. Wir helfen ihnen und geben Informationen weiter. Wir wollen, dass der Krieg endet. Deshalb arbeiten wir mit ihnen und mit Russland zusammen, um den Krieg zu beenden.
0: Der ehemalige Offizier der schwedischen Streitkräfte Mikael Waltersson ist der Ansicht, dass die Ukraine in vielerlei Hinsicht auf ausländische Informationen, insbesondere aus den USA, angewiesen sei. Ohne diese sei es für die ukrainischen Truppen schwieriger, sowohl offensive als auch defensive Operationen durchzuführen, so Waltersson.
12: Sie verfügen natürlich über eigene Ressourcen, benötigen aber im Allgemeinen ausländische

0: Informationen sowohl für Verteidigungs- als auch für Offensivmaßnahmen. Denn ohne ausländische Informationen könnten sie russische Energieinfrastruktur und andere Ziele nicht so ins Visier nehmen, wie sie es tun. Sie wissen natürlich, wo sich die Ölanlagen befinden, aber sie wissen nicht, wo die russische Luftabwehr stationiert ist. Und sie erhalten Informationen darüber, damit sie versuchen können, die Luftabwehr zu umgehen und Ziele viel leichter zu erreichen. Sie sind also in hohem Maße auf ausländische Informationen angewiesen, insbesondere auf Informationen aus den USA. Das ist meiner Meinung nach das Wichtigste, was die USA der Ukraine bieten. Die anderen Dinge sind weitaus weniger wichtig.
1: Michael Walterson schließt nicht aus, dass Elon Musk den Betrieb von Starlink für die Ukraine auf Bitte der Trump-Administration tatsächlich eingeschränkt haben könnte. Auf diese Weise wolle der US-Präsident Druck auf die Ukraine ausüben, betont der ehemalige Offizier.
0: Es ist durchaus möglich, dass Starlink den Zugang der ukrainischen Streitkräfte während der Angriffe eingeschränkt hat, da Elon Musk möglicherweise von der Trump-Regierung gewisse Signale erhalten hat, dass dies von ihm erwartet wird. Ich glaube jedoch nicht, dass es jetzt zu einer vollständigen Abschaltung kam. Es könnte für eine kurze Weile der Fall gewesen sein und es könnte sich auch noch verstärken, da ich weiß, dass Trump Druck auf die Ukraine ausüben will. Denn Informationen aus den USA und von Starlink sind zwei äußerst wichtige Faktoren für die Verteidigung der Ukraine. Somit ist dies der einfachste Weg, Druck auf die Ukraine auszuüben.
1: Der stellvertretende Vorsitzende der russischen Regierung, Alexander Nowak, erklärte am Rande der russischen Energiewoche, dass die Ukraine keine Bereitschaft zu einem Energiewaffenstillstand bis jetzt gezeigt habe.
2: Nach Angaben des Energieministeriums und verschiedener Unternehmen wurden heute zwei Ölraffinerien in den Gebieten Saratow und Ryazan vom Kiewer Regime angegriffen. Wir stellen fest, dass die ukrainische Seite keine Schritte in Richtung eines Energiewaffenstillstands unternimmt.
1: Spektakuläre Bilder, begrenzter Schaden. Die ukrainischen Drohnenangriffe auf russische Ölraffinerien wirken vor allem medial, erklärt der ehemalige US-Armeeoffizier Stanislav Krapivnik. Seiner Einschätzung nach verstößt Kiew damit gegen die Vereinbarungen mit Moskau. Der Effekt sei meist nur von kurzer Dauer.
2: Wir erinnern uns an den Energiewaffenstillstand im letzten Jahr, bei dem Russland 30 Tage lang keine Angriffe auf ukrainische Energieanlagen durchgeführt hat. Die Ukraine hat das irgendwie vergessen und 48 Mal russische Energieanlagen angegriffen. Es liegt also auf der Hand. Erstens kann man Zelensky nicht trauen. Was die Angriffe auf Raffinerien angeht, eine Raffinerie kann man nicht mit einer Drohne zerstören. Man kann sie vorübergehend beschädigen. Bei den meisten Angriffen werden Öllager oder Lager für Mineralölprodukte getroffen, also die großen Lagertanks am Ende der Anlage. Sie brennen richtig stark und verursachen viel Rauch. Und genau das gefällt den westlichen Medien. Wenn man eine Raffinerie oder die Rohleitungen trifft, kommt es in den meisten Fällen nicht zu einem Brand. Die Rohleitungen stehen unter Druck. Die Ventile, die den Durchfluss regeln, werden computergesteuert. Sobald der Druck abfällt, schließen die Computer die Ventile. Damit ist die Sache erledigt. Dann fließt nichts mehr durch die Rohleitungen und es gibt keinen Brand, jedenfalls keinen, der lange anhält. Die beschädigten Rohleitungen und insbesondere kleinere Behälter auszubauen und zu ersetzen, dauert nicht lange. 1 bis 2 Wochen. Nehmen wir die Raffinerie in Jaroslawl. Sie wurde etwa 16 Mal außer Betrieb genommen und anschließend wieder in Betrieb genommen. Man kann Raffinerien einfach nicht dauerhaft außer Betrieb setzen. Es sind riesige Anlagen und die Drohnen tragen keine ausreichend großen Sprengköpfe.
1: Das waren die RTDE Nachrichten. Mein Name ist Marco Jankowiak. Im Anschluss sehen Sie die Sendung Russland danach. Die nächsten Nachrichten folgen um 21 Uhr. Bis gleich.

0: 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Man muss nur so schnell und so tief wie möglich zwischen zwei Pylonen hindurchfliegen.
1: Nur anfangs fühlte es sich ziemlich extrem an. Es ging schnell rein und raus und wieder raus. Es ist hart, härter als letztes Jahr, aber aufregend.
0: Man braucht es wirklich.

0: Amerikaner haben Angst. Nicht nur Trump. Es wäre besser, Grönland jetzt von Dänemark wegzunehmen.
1: Du spürst diese Macht, die sich anschleicht. All diese Gletscher, diese Eisberge. Wie ein großer Eisbrocken abbricht.
2: Man hat sie nicht nach ihrer Meinung gefragt. Deswegen sind die Grönländer der Ansicht, dass die USA sie missachten.
3: Nehmen Sie an, dass es zu einer Art militärischer Konfrontation innerhalb der NATO kommen könnte, zum Beispiel zwischen Dänemark und den USA.
4: Wissen Sie, ich vermute es.

0: Nach kurzer Rast in Krasnojarsk machten wir uns sofort auf den Weg zu Radiosvyaz, einem Unternehmen von nationaler Bedeutung und einem russischen Marktführer bei der Herstellung und Entwicklung von erdgebundenen Kommunikationssystemen.
1: Das Forschungs- und Entwicklungsunternehmen Radiosvyaz AG beschäftigt sich mit der Entwicklung und Herstellung von Erdfunkstellen für Satelliten- und Troposphärenfunk, Systeme und Geräte für Funknavigation durch Phasendifferenzmessung, Goniometer-Funknavigationssysteme und Satellitensysteme für staatliche und kommerzielle Zwecke. Na, Margo, hört sich das kompliziert an?
0: Sehr kompliziert. Versuchen wir mal, Licht in die Sache zu bringen. Also, wir sind hier in einem... Ich sollte vielleicht nicht sagen, dass wir in einem Geheimunternehmen sind. Ihr Unternehmen beschäftigt sich mit Satellitenkommunikation, Funknavigation und Troposphärenfunk. Auf Letzteres kommen wir nochmal zurück. Reden wir erstmal über allgemeinverständliche Dinge wie Satellitenfunk und Funknavigation. Alle nutzen diese Systeme. Ein Leben ohne Satelliten und Satellitennavigation kann man sich gar nicht mehr vorstellen. Aber niemand versteht wirklich, wie das eigentlich funktioniert. Wer arbeitet daran? Was wird dafür benötigt? Erzählen Sie bitte, was das für ein Fachgebiet ist.
2: Navigationssysteme dienen nicht der Kommunikation. Sie helfen uns dabei, Koordinaten auf einer Ebene zu bestimmen. Es gibt Goniometer-Navigationssysteme, mit denen wir uns beschäftigen. Sie ermöglichen es, die Position von Objekten im dreidimensionalen Raum zu bestimmen.
1: Hast du alles verstanden?
0: Nein.
2: Einfach erklärt funktioniert das so. Stellt euch ein Flugzeug mitten im Flug vor. Ja. Wir müssen seine tatsächliche Position bestimmen. Vielleicht neigt es sich zur Seite, vielleicht neigt es sich auf der Querachse. Wir müssen wissen, wie die Position des Flugzeugs sich in der Luft verändert. Dann wären da zum Beispiel Fahrzeuge. Wenn euer Niva fährt, kann er sich bei Abhängen zur Seite neigen, bergauf und bergab fahren. Dadurch verändert er seine Position im dreidimensionalen Raum. Er ist nicht einfach nur ein Punkt auf einer Ebene. Das Navigationssystem ermöglicht es uns, nicht nur einen Punkt auf einer Ebene zu bestimmen, sondern bei einem normalen Navigationssystem auch die Höhe. Goniometer-Navigationssysteme ermöglichen es, die sich verändernde Position des Objekts räumlich zu bestimmen. Wofür brauchen wir das? Wenn eine Satellitenfunkstelle sich auf einem Fahrzeug befindet, bewegt sich das Fahrzeug. Aber der Satellit, der sich in der geostationären Umlaufbahn befindet, wie das zum Beispiel bei Fernsehsatelliten der Fall ist, befindet sich immer stationär an einem Punkt. Wenn das Fahrzeug dann in Bewegung ist, fängt unsere Antenne an zu schwanken. Diese Antenne darf den Satelliten nicht aus den Augen verlieren. Das Goniometer-Navigationssystem ermöglicht es, dem fahrenden Auto den Kontakt zum Satelliten aufrechtzuerhalten, indem die nötigen Winkel für die Antenne berechnet und entsprechend angepasst werden. Die Verbindung wird so nicht unterbrochen. Für die Aufrechterhaltung der Verbindungen brauchen wir Goniometer-Navigation, zum Beispiel für die Kommunikation mit Schiffen, Autos und Flugzeugen. Überall werden da vergleichbare Navigationssysteme verwendet, die die genaue Ausrichtung der Antenne auf den Kommunikationssatelliten gewährleisten.
0: Das erklärt das wie, aber welchen Teil davon stellen Sie her?
1: Boxen, Schüsseln, meinst du so etwas?
0: Ja, was genau produziert Ihr Unternehmen?
2: Navigationssysteme haben keine besonders großen Antennen. Der Durchmesser einer solchen Antenne ist etwa so groß wie bei Ihrer Tasse. So ein Durchmesser ungefähr. Um die Position eines Objekts im dreidimensionalen Raum zu bestimmen,

0: braucht man drei solche Antennen, die an einem Objekt befestigt sind. Anfangs bauten wir sie in Form eines Dreiecks und setzten die Antennen oben drauf. Die Größe einer Achse betrug 0,7 Meter, also 70 Zentimeter. Das hatte dann die Form eines Dreiecks. Mit Hilfe der Position des Dreiecks berechneten wir dann anhand seiner Schwankungen die Position des Objekts im dreidimensionalen Raum. Heutzutage müssen wir nicht mehr unbedingt an der Form des Dreiecks festhalten, sondern können die Antennen über das Dach verteilen, da wir durch die Berechnung der Koordinaten diese Winkel auch mit verteilt stehenden Antennen berechnen können. Das ist alles recht einfach.
1: Ja, einfacher geht's nicht.
2: Ich habe ja schon gesagt, alle nutzen das, doch nur wenige wissen, wie es funktioniert. Aber ich denke, dass alle verstehen, dass dieses Fachgebiet nicht nur etwas mit Komfort, sondern auch mit Staatssicherheit zu tun hat.
0: Staatssicherheit ist natürlich ein Faktor, ja.
2: Man hört heutzutage oft, dass der Westen Russland vom Satellitennetz trennen könnte. Und was dann passieren würde? Was glauben Sie, wäre das überhaupt möglich?
0: Wir würden dann dieses Goniometer-Navigationssystem nicht mehr nutzen können.
2: Und was würde dann passieren?
0: Was dann passieren würde? Es würde alles so sein wie in grauer Vorzeit. Ihr habt euch ja an das Handy gewöhnt. Wir müssten dann aber wieder Telefonzellen benutzen.
2: Aber das ist doch nicht möglich. Heutzutage kann man sich eine Welt ohne Internet gar nicht vorstellen.
1: Du wirst schon sehen, alles ist möglich.
2: Nein, es ist nicht. Alle Banksysteme, wirklich alles würde ohne Internet zusammenbrechen.
0: Da bin ich völlig Ihrer Meinung. Dieser technische Fortschritt ist natürlich schön und gut, aber manchmal denke ich mir, man sollte einmal für eine gewisse Zeit alles anhalten und die Technik 50 Jahre zurückdrehen. Und dann wieder in die Gegenwart zurückkehren.
2: Oder 200.
0: Wir würden dann weniger Zeit mit unseren Handys verbringen, so viel steht fest.
1: Wenn man einem modernen Menschen sein Handy wegnimmt, verliert er doch den Verstand.
2: So wie ich das verstehe, haben Sie hier Troposphärenfunk, der gerade in so einer Situation die Satellitennetzwerke ersetzen sollte, oder etwa nicht? Wir selbst verstehen kaum etwas davon.
0: Das eine schließt das andere nicht aus. Die Funktionsweise des Troposphärenfunks ist wirklich interessant. Die Streuung der Funkwellen wird dabei durch Inhomogenitäten in der Atmosphäre erzielt.
2: Sind das Funkmasten oder was ist das?
0: Das sind keine Funkmasten. Die Station kann sich auf dem Boden befinden und wird waagerecht ausgerichtet. Die Atmosphäre ist dabei inhomogen. Einfach gesagt lässt sich das so erklären, wir haben eine Ozonschicht und die Atmosphäre spiegelt sich darin wie in einem Spiegel. Das ist natürlich ein Scherz.
1: Ist das dann grob gesagt ein Ersatz für Satelliten?
0: Es ist kein Satellitenersatz, sondern eine eigene Form der Kommunikation.
1: Ich meine, die Wellen werden von der Atmosphäre gespiegelt, oder?
0: Ja, die Wellen werden gespiegelt. Satelliten gibt es da nicht. Es werden zwei Stationen mit einer gewissen Entfernung voneinander aufgestellt. Dann wird eine Verbindung aufgebaut, indem die Funkwellen von der Atmosphäre gespiegelt werden. Beim Troposphärenfunk haben wir eine recht hohe Frequenz, in etwa zwischen 4,5 und 5 Gigahertz.
2: Es gibt also diese verschiedenen Nischen. Alle wissen, was Satelliten machen. Aber wie wird Troposphärenfunk zu zivilen Zwecken benutzt?
0: Bei einem Satelliten ist das so. Wir befinden uns an einem bestimmten Punkt, senden ein Signal aus, das vom Satelliten empfangen, abgelenkt und zu dem Objekt zurückgesandt wird, an das wir Informationen senden oder von dem wir Informationen erhalten wollen. Das ist Satellitenfunk. Beim Troposphärenfunk ist es genauso, nur dass wir keine Satelliten haben. Unsere Signale werden von der Troposphäre gespiegelt.
2: Ich habe einmal gelesen, dass Troposphärenfunk auch in schwer erreichbaren Gebieten zuverlässig funktioniert. Stimmt das?
0: Nun, was heißt zuverlässig? Er wurde wahrscheinlich mit Richtfunk verglichen, bei dem Satellitenschüsseln auf Funkmasten platziert werden. Aber sie funktionieren nur, wenn sie einander sehen können. Es muss eine direkte Sichtverbindung geben. Wenn man bedenkt, dass die Erde rund ist, so müssen damit auf einer Distanz von 50 Kilometern eine Antenne die andere sehen kann, die Funkmasten mindestens 100 Meter hoch sein.
1: Ziemlich teuer.
0: So sind die Anforderungen. Es gibt eine spezielle Formel, mit der die Entfernung berechnet wird. Dabei wird der Koeffizient 3,67, falls ich mich richtig erinnere, mit der Quadratwurzel aus der Summe der Höhen der Funkmasten multipliziert.
1: Entspann dich. Habe ich richtig verstanden, dass...
0: Das gilt für den Richtfunk, aber der Troposphärenfunk kann Berge und Ähnliches überspringen.
1: Habe ich das richtig verstanden, dass es einen Sender gibt? Sagen wir mal diese Kaffeetasse hier. Das ist der Sender. Es gibt eine Schicht, von der das Signal gespiegelt wird. Das Signal wird gesendet und wird zu irgendeinem Verbraucher zurückgesendet.
0: Ja.
1: Sagen wir mal, diese Süßigkeiten sind ein Berg.
0: Das Signal springt drüber.
1: Er springt drüber und verteilt sich dort.
0: Es wird nicht verteilt, es landet bei genau so einem Punkt.
1: Ah, es gibt also noch einen Empfänger.
0: Einen Sendeempfänger.
1: Das Signal springt drüber.
0: Ja, hier ist Ihre Tasse, hier ist der Berg. Aber der Berg darf nicht zu nah an der Station sein.
2: Und die Antenne?
1: Nein, eine Antenne brauchen wir erstmal nicht.
0: Die Tasse ist grob gesagt die Antenne. Das Signal springt drüber und gibt die Information weiter. Bei dieser Endstelle kann man die Informationen dann per Kabel weiterleiten, einen Router für diese Station aufstellen und so weiter.
1: Wie WLAN?
0: WLAN, wie überall, genau.
1: Alles klar. Wie sieht das denn aus? Ich nehme also mein Handy und sehe, ob ich Empfang habe.

0: Ist Troposphärenfunk irgendwie anders? Bräuchte man da irgendwelche Apps oder so?
1: Ganz genau so.
0: Wie normales WLAN?
1: Für Sie als Verbraucher gibt es da keine Probleme.
0: Diese Kommunikationssysteme, über die wir gesprochen haben, unter anderem der Troposphärenfunk, das heißt so, oder?
1: Ja.
0: Werden da russische Komponenten verbaut? Sind wir, was das angeht, unabhängig?
1: Nun, wenn man die ganze Welt betrachtet, so kann kein einziger alles machen, was auf der Welt produziert wird. Das wäre auch sinnlos. Deswegen bestimmt der Binnenmarkt, welche Komponenten wir hier verwenden.
2: Der Westen ist wohl nicht mehr Teil dieses Binnenmarktes, oder?
1: Warum denn? Wir haben keine Probleme mit dem Westen.
2: Überhaupt keine?
0: Großartig.
2: Das war's, Problem gelöst. Und dennoch, haben sich die Sanktionen des letzten Jahres irgendwie auf Ihr Unternehmen ausgewirkt? Irgendetwas muss sich doch in Ihrem Gebiet verändert haben.
1: Man muss davon ausgehen, was das für Sanktionen sind. Die Sanktionen haben Europa und die USA gegen uns verhängt.
2: Ja, der Westen.
1: Aber das ist nicht die ganze Welt.
2: Ich sage ja, dass es doch gewisse Probleme mit dem Westen gibt.
1: Es gibt noch Asien und weitere Märkte. Denk daran, was Business ausmacht. Beim Business geht es darum, Geld zu verdienen.
0: Beim Business ist alles wie gehabt?
2: Sie haben also durch diese Ereignisse überhaupt keine Veränderungen gespürt?
1: So wie die Dinge jetzt liegen, kann ich mich über nichts beschweren.
0: Aber die Ersatzteile brauchen länger, oder?
2: Sie können sich nicht beschweren, heißt, dass Sie die Auswirkungen gespürt haben, diese aber positiv waren, verstehe ich das richtig?
1: Der Markt reguliert sich immer selbst, weil er eben so gestrickt ist. Das ist seine Natur. Egal, wie man versucht, ihn zu beeinflussen, er wird nach seinen eigenen Gesetzen leben.
2: Na gut.
0: Das war's dann. Vielen Dank.
2: Vielen Dank. Um das Gelernte zu wiederholen und zu vertiefen, machten wir uns auf zur Produktionsstätte. Das Thema ist kompliziert und erfordert eine durchdachte Herangehensweise.
0: Wie ist die Schüssel?
2: Nicht sehr groß. Also bitte.
0: Was? Sie ist doch so groß wie du. Sie ist nicht groß. Sie ist so groß.
2: Sie ist nicht besonders groß.
0: Wir haben schon größere gesehen.
2: Ich dachte, du bittest mich jetzt, dir Troposphärenfunk zu erklären. Also, wie nennt man dieses Ding? Ist das eine Schüssel oder ist das zu grob, wie Sie gesagt haben?
0: Ein Kochtopf.
3: Im Volksmund kann man das auch Schüssel nennen. Aber eigentlich ist das eine Antenne für die Erzeugung von Troposphärenfunk. Das ist die Station GROSA 1,5.
0: GROSA?
3: GROSA 1,5. Die 1,5 stehen für den Durchmesser, da die Schüssel, wie ihr sie genannt habt, einen Durchmesser von 1,5 Metern hat. Man kann sie mit verschiedenen Durchmessern herstellen, um den Verstärkungsfaktor zu erhöhen.
0: Je größer die Schüssel, desto weiter sendet sie also.
3: Ja, oder sie sendet mehr Daten.
2: Die GROSA ist, wie ich das verstanden habe, die erste Serienherstellung solcher Antennen für zivile Zwecke, richtig?
3: Für zivile Zwecke, ja, absolut richtig.
0: Die ist für zivile Nutzung?
3: Ja, für zivile Zwecke. Vorher haben wir nur für das Verteidigungsministerium produziert oder Sonderanfertigungen gemacht.
0: Sie wird also Internet und Telekommunikation in irgendeine weit entfernte Region bringen.
3: Die Station ist für die Erzeugung von Troposphärenfunk für Distanzen bis zu 200 Kilometern bestimmt. Sie kann Daten mit einer Geschwindigkeit von bis zu 22 Mbit übertragen. Wenn man noch Dienstverkehr mit einbezieht, dann bis zu 25 Mbit. Wenn wir diese Stationen in irgendwelchen schwach besiedelten Orten aufstellen, dann werden sie diese bewohnten Orte verbinden und Daten zwischen ihnen austauschen. Damit wird auch der Internetzugang an schwach besiedelten Orten hergestellt.
0: Das haben wir schon verinnerlicht.
2: Ganz einfach gesagt, was unterscheidet den Troposphärenfunk vom Satellitenfunk?
3: Sie sind grundverschieden. Beim Satellitenfunk
0: gibt es Satelliten.
3: Werden Relaisstationen benutzt, wie ihr schon gesagt habt. Satellitenfunk heißt, dass da Satelliten benutzt werden.
2: Ja.
3: Wir senden also Daten zum Satelliten und vom Satelliten werden die Daten zur Station gesendet. Hier brauchen wir das alles nicht. Wir müssen keine Satelliten ins All schießen und kein Geld für die Anschaffung eines teuren Satelliten und einer Satellitenverbindung ausgeben. Hier haben wir nur zwei Stationen, die an der Troposphäre reflektierte bzw. zurückgestreute Funkwellen nutzen. Hier muss man die Geräte nur einmal anschaffen, installieren und schon funktioniert alles.
0: Es gibt also Vor- und Nachteile, richtig?
4: Ja.
2: Moment, aber wer wird das hier eigentlich kaufen?
0: Ich zum Beispiel.
2: Nein, aber im Ernst. Irgendeine Ortschaft möchte also ein Kommunikationssystem haben.
3: Nun, das wären zum Beispiel irgendwelche Netzbetreiber oder ähnliche Organisationen.
0: Oder irgendwelche Staatsaufträge.
3: Ja, Staatsaufträge oder beispielsweise auch Bergbauunternehmen.
0: Sie kaufen also die Geräte, stellen sie auf, arbeiten damit und bauen sie wieder ab.
3: Ganz genau. Sie haben da

0: irgendwo weit im Norden einen Ort, wo sie Bodenschätze gewinnen. Sie transportieren das Gerät dorthin und stellen eine Verbindung her. Wenn ihre Schicht um ist, wenn sie mit ihrer Arbeit fertig sind, bauen sie alles wieder ab und fahren zum nächsten Ort weiter.
1: Also uns hat man gesagt, dass eine Station 5 Millionen Rubel kostet.
0: Eine Station kostet 5 Millionen. Für die Herstellung einer Verbindung braucht man 2 Stationen. Insgesamt also 10 Millionen.
1: Wie 2 moderne chinesische Jeeps.
2: Ja, tatsächlich.
0: Ja.
2: Ich würde mal vermuten, dass dieses Thema im letzten Jahr mehr Aufmerksamkeit erregte.
0: Ja, das stimmt. Dieses Thema erregt jetzt mehr Interesse, da wir jetzt neu entwickelte Programme und neue Signalkodierungsgeräte in unseren Modemsystemen nutzen. Wir haben es geschafft, damit Geschwindigkeiten von bis zu 25 Mbit zu erreichen. Jetzt sind wir einen Schritt weiter gegangen und haben bei Feldversuchen Übertragungsgeschwindigkeiten von 46 bis 47 Mbit erreichen können.
1: Man fängt aber nicht an zu leuchten, wenn man sie benutzt, oder?
0: Von der Zone der Hauptkeule des Antennendiagramms dieser Station sollte man natürlich auf jeden Fall Abstand halten. Es gibt hier durchaus eine biologisch gefährliche Zone. Da ist eine etwa 700 bis 800 Meter große Fläche in der Hauptkeule des Antennendiagramms. Hinter der Antenne sollte man mindestens 3 Meter Abstand halten.
1: Jetzt noch eine Frage, über die wir vorher gesprochen haben. Wenn ein Feind, irgendein Bösewicht, versuchen sollte, in unser Kommunikationssystem einzudringen, ist die Wahrscheinlichkeit hoch, dass er den Satellitenfunk kaputt machen wird, richtig?
0: Ganz genau. Wo sich die Satelliten in der geostationären Umlaufbahn befinden, ist kein Geheimnis. Man kann sie finden, ihre Position bestimmen und dann entweder einen Störsender installieren oder im Extremfall den Satelliten selbst abschießen. In unserem Fall ist, wenn wir eine Verbindung aufgebaut haben, das Antennendiagramm, also die Strahlung, die von der Antenne ausgeht, sehr zielgenau ausgerichtet. Deswegen ist es einerseits sehr schwer, sie aufzuspüren und andererseits, selbst wenn man ihren Standort ausgemacht hat, sehr schwer, das Signal zu stören. Das muss man erst mal schaffen. Außerdem ist das eingebaute Modem ein störsicheres System, das es ermöglicht, selbst mit Rauschen und Störgeräuschen zu arbeiten. Die Leistungskapazität des Geräts ist übrigens geringer als die eines haushaltsüblichen Wasserkochers, nicht mehr als 700 Watt.
1: Ein Wasserkocher verbraucht doch recht viel.
0: Ein normaler Wasserkocher, wie wir ihn bei uns zu Hause haben, hat 2 bis 3 Kilowatt. Das Gerät hier nur 700 Watt.
1: Da es sich hier nicht um Know-how handelt, drängt sich die Frage auf, ob jemand auf der Welt sich noch mit solchen Dingen beschäftigt.
0: Also in Russland?
1: Zum Beispiel im Ausland, in Europa, in Amerika.
0: Soweit wir das analysiert und in Erfahrung gebracht haben, verfügen die USA und China über solche Produktionsstätten.
2: Wer hätte gedacht?
0: Das wird für gewöhnlich alles für Verteidigungsministerien hergestellt.
1: Wenn also plötzlich alle Satelliten vom Himmel fallen, aufgrund von irgendwelchen bösen Mächten, haben wir immer noch das Ding hier.
0: Ja.
1: Direkt weiterchatten.
2: Inwiefern kann man damit den Satellitenfunk ersetzen? Das ersetzt ihn bestimmt nicht ganz, sondern funktioniert irgendwie anders, oder?
1: Er wird doch ersetzt.
0: Ich würde das so ausdrücken. Das ist eine Alternative zum Satellitenfunk. Das heißt, wenn man im Voraus ein Netzwerk für Troposphärenfunk aufbaut, zum Beispiel indem man eine Linie aus Moskau nach Krasnojarsk baut, mit der man Daten übermitteln kann, dann wird das Ganze funktionieren. Das heißt, es gibt zwar keine Satelliten, aber dafür gibt es Troposphärenfunk, warum auch nicht?
2: Das hier wurde in Russland entwickelt, richtig?
0: Ja.
2: Und niemand sonst auf der Welt hat bisher eine Produktserie für zivile Zwecke. Niemand hat zivilen Troposphärenfunk, aber wir schon. Wir nehmen also einfach ein komplettes Set.
1: Nehmen wir.
2: 2 Stück bitte.
1: 2 für 10 Millionen. Wir brauchen 2.
2: Geht klar.
1: Vielen Dank für alles.
2: Vielen Dank.
1: Weißt du, was unsere Lebensmittel sind?
2: Was?
1: Das heißt, dass die Leute noch Lebensmittel herstellen.
2: Es hat sich herausgestellt, dass die Leute von Radio Svejs nicht nur Profis für Funkverkehr sind, sondern auch eine eigene Lebensmittelproduktion haben. Käse, Wurst, Fisch, Kefir, Joghurt und vieles mehr. Man bat uns zu Tisch, um das alles selbst zu verkosten. Es ist schön, Gast zu sein. Und Gäste haben höflich zu sein. Mit den Gastgebern zu Tisch zu sitzen, ist da eine heilige Pflicht.
1: Am Festtisch hat uns vor allem der hiesige Fisch beeindruckt. Und da wir keine Zeit hatten, die Stadt zu erkunden und Cafés und Restaurants zu besuchen, entschieden wir uns, einen Blick auf den lokalen Wochenmarkt zu werfen und Krasnojarska Fischprodukte mit auf den Weg zu nehmen. Erst später stellte sich heraus, dass wir sehr viel mehr hätten kaufen sollen.

0: Das Wichtigste ist, nicht in Kuriate stecken zu bleiben. Da sind sie, da sind sie.
1: Los, gehen wir näher ran und plaudern mit ihnen. Mir kommt das irgendwie bekannt vor. Davor waren es Schafe einen halben Tag lang. Jetzt sind es Kühe.
0: Du hast den Niva schmutzig gemacht. Mit Mist.
1: Ich habe eine Kuh gestreichelt.
0: Du hast so ein schönes weißes T-Shirt an. Gleich ist es nicht mehr so weiß.

0: Vielleicht zeigen wir, wie es hier in Toulon aussieht. Hier läuft das Leben auf Hochtouren. Da spielen Leute Fußball. Was wollen wir in Toulon machen?
1: Wir wollen hier übernachten.
0: Nein, fahren wir lieber weiter nach Ust-Sibirske.
1: Ich habe Toulon schon ins Herz geschlossen. Von der Vergangenheit bis in die Zukunft. Schau mal, das steht sogar auf dem Gebäude. Und das ist ein Geschäft.
0: Ilja musste plötzlich unbedingt Feuerwerkskörper kaufen. Was hast du damit vor?
1: Damit?
0: Ja.
1: Ein Feuerwerk veranstalten. In 1-2 Stunden wird es schon dunkel.
0: Zeig mal deine Uhr. Die Uhr mit dem hier zusammen. Und das noch mit dem Niva, ein echtes Stillleben.
1: Ein Stillleben?
0: Sehr patriotisch.
1: Wir zünden sie, während wir unterwegs sind. Auf dem Weg wird uns bestimmt langweilig. Wir müssen noch lange fahren.

0: Natürlich glauben viele Menschen an den American Dream, der uns so lang eingeredet wurde. Die Menschen glauben, dass die Vereinigten Staaten sie beschützen und ihnen ein besseres Leben ermöglichen können als in ihrer Heimat.
1: Präsident Trump verspricht, viele Menschen abzuschieben.
2: Wie lange hast du in den USA gelebt?
3: 12 Jahre. Ich bin 40 Jahre alt. Ich hatte mit 17 Jahren die Grenze überquert. Illegal.
4: Aus anderen Ländern wird man nicht abgeschoben. Nur aus den USA, die schon immer rassistisch waren.
5: Allein die Tatsache, dass man sich illegal in diesem Land aufhält, macht einen bereits zu einem Kriminellen.
6: Es geht darum, dass die Menschen eine falsche Vorstellung von den USA haben. Dort könne man glücklich, wohlhabend und ohne Sorgen leben.
7: Jetzt, da Donald Trump den Einwanderungsprozess eingestellt hat, ist unser Traum geplatzt.
6: Das erste staatliche Blasorchester der Sowjetunion, abgekürzt das Gosduch. Nur die besten Musiker durften dort spielen.
4: Die bloße Menge der Musik, die sie gespielt haben, ist selbst heute noch erstaunlich. Alle Traditionen unseres heutigen Blasorchesters haben ihre Wurzeln genau dort.
6: Juli 1941. Die Wehrmacht rückt unaufhaltsam auf Moskau vor. Als Reaktion darauf beginnen sich in der Stadt Volksmilizdivisionen zu bilden.
8: Ihnen war bewusst, dass das ganze Land in Lebensgefahr schwebte. Und ich glaube, das hat sie motiviert, sich freiwillig zu melden.
6: Das staatliche Blasorchester des Kremls bereitet sich auf einen ganz besonderen Auftritt vor. Ein Konzert ohne Publikum, zu Ehren der Gefallenen. Hier, nahe Wjasma, sind die meisten der Musiker ums Leben gekommen.
9: Es ist eine große Ehre für uns, nicht nur aufzutreten, sondern auch den Musikern Tribut zu zollen, die hier ihr Leben gaben, damit wir leben und ihre Arbeit fortsetzen können.

0: Ich denke, das chinesische und das russische Eiskunstlaufsystem sind völlig unterschiedlich. Bei uns wird das sehr ernst genommen, auch wenn es nur ein Hobby ist. Wenn man nichts aufzwingt, sondern etwas Gutes hinzufügt, entsteht eine sehr gute Mischung.
1: Anfangs hatte sie sogar Angst, einfach nur zu springen. In dieser Sportart kann man erst nach Hunderten oder sogar Tausenden erfolgloser Versuche, eine bestimmte Bewegung auszuführen, Erfolg haben.
2: Ich habe sogar einen Beitrag in den sozialen Netzwerken geteilt und geschrieben. Sie hat es geschafft.
3: Das ist unsere erste Auslandsreise. Wir fahren nach Moskau und St. Petersburg. Wir freuen uns schon sehr darauf.
0: Für mich ist das eine Verantwortung, denn sie lernen bereits Russisch. Ich versuche, den chinesischen Kindern einen Teil unserer grenzenlosen russischen Denkweise näher zu bringen.

Antrag zur Ukraine durch. Ein gemeinsamer Antrag von BSW und AfD im Landtag von Sachsen-Anhalt wurde trotz scharfer Kritik der anderen Fraktionen CDU, SPD, Grüne und Linke beschlossen. Die Initiative fordert die sofortige Einstellung sämtlicher Ukraine-Hilfen sowie den Vorrang für Diplomatie. Nord Stream-Prozess. In Hamburg ging der erste Prozesstag des weltweit ersten Strafprozesses zur Sprengung der Nord Stream-Pipelines in der Ostsee im September 2022 zu Ende. Angeklagt ist der Ukrainer Kuznetsov, ein ehemaliger Angehöriger der ukrainischen Spezialkräfte. Der Prozess hat nun eine Welle von Forderungen ausgelöst. Die Unterstützung für die

Ukraine auszusetzen. Starlink-Einschränkungen. Heute Nacht haben die russischen Streitkräfte einen massiven Schlag gegen Kiew und andere Gebiete geführt. Offenbar wurden die ukrainischen Truppen vor dem Angriff nicht gewarnt. Vor diesem Hintergrund gibt es nun Berichte über eine mögliche Einschränkung des Starlink-Systems für die Ukraine durch die USA.

0: Guten Abend, hier ist RT.de mit den 21 Uhr Nachrichten. Mein Name ist Marco Jankowiak. Während die Bundesregierung an ihrer Politik der Unterstützung der Ukraine festhält, hat der Landtag von Sachsen-Anhalt in einer Sondersitzung einen Antrag des BSW und der AfD durchgesetzt. Dieser fordert ein Ende der Waffenlieferungen an die Ukraine und der Sanktionen gegen Russland. Der gemeinsame Antrag von BSW und AfD mit dem Titel Friedensgespräche statt Ausweitung des Krieges in der Ukraine wurde vergangene Woche bekannt. Heute fand dazu eine Sondersitzung statt, die mit der Annahme der Initiative endete. Trotz der Kritik stimmte die Mehrheit dafür. Dem Antrag zufolge fordern BSW und AfD in Sachsen-Anhalt die Einstellung sämtlicher Hilfen für die Ukraine, die Aufhebung der Sanktionen gegen Russland und den Vorrang der Diplomatie. Doch wie haben sich die Stimmen bei der Abstimmung verteilt und welche Haltung haben die anderen Parteien zu diesem Antrag eingenommen? Das besprachen wir mit unserem Korrespondenten Ivan Medvedev.
1: Also die Abstimmung bzw. die Debatte war ziemlich problematisch verlaufen, in dem Sinne, dass sich die Altparteien quergestellt haben, wo das BSW und die AfD quasi für mehr Friedensengagement geworben haben. Und man muss sagen, der Antrag kann als Friedensantrag bezeichnet werden, denn darin wird man aufgerufen, mehr für Frieden zu tun. Und da werden auch sehr wichtige Elemente erwähnt, wie zum Beispiel die sofortige Aufhebung sämtlicher Sanktionen, die Deutschland gegen Russland beschlossen hatte. Andererseits das Ende, das Aus der Ukraine-Finanzierung und auch das Ende der Waffenlieferungen, die ja bekanntlich zu der schnellen Beendigung des Konfliktes nicht beitragen, im Gegenteil diesen Konflikt nur verlängern. Und interessant ist, wie dabei die Seiten argumentiert haben, auf der einen Seite die AfD und das BSW, auf der anderen Seite vor allem die CDU und die Grünen. Ulrich Siegmund plädierte in seinem Auftritt für mehr Engagement für Frieden. Er sagte, dass man keinen Tag verlieren müsse und er forderte auch dazu auf, dass die Herangehensweise zu den Ukraine-Ausgaben umgestaltet werden sollte.
2: Kein Tag darf für den Frieden verloren gehen. Deswegen sitzen wir heute gemeinsam zusammen für eine bessere Zukunft für ganz Europa, meine sehr geehrten Damen und Herren. Wir wollen, dass Deutschland endlich aufhört, die Welt retten zu wollen. Unser Land zuerst, das sollte unser innigster Anspruch sein. 125 Milliarden Euro, die unserem eigenen Land vorenthalten wurden, die hier in diesen Krieg direkt und indirekt geflossen sind. Und gleichzeitig will man mir beim MDR erklären, dass wir kein Geld für kostenlose Kindergärten haben, für Schulessen, für Rentner, für Familien, für ein Ehestandsdarlehen. Das ist ein riesengroßer Skandal, das ist eine völlig irre Logik. Unser Geld für unser Land, meine sehr geehrten Damen und Herren.
1: Ulrich Siegmund sagte auch, dass dieser Antrag nicht nur den Willen der Sachsen-Anhalter widerspiegelt, sondern auch den Willen von Millionen Deutscher und Europäer. Und man kann sagen, das stimmt ja auch. Auf der anderen Seite gab es einen sehr interessanten Auftritt der stellvertretenden Fraktionsvorsitzenden des BSW, Claudia Witting. Sie hat dabei betont, dass es vonnöten wäre, dass die Bundesregierung bzw. dass die deutsche Seite die Herangehensweise aufgibt, wo maximal Zugeständnisse von Seiten Russlands gefordert werden, wo andererseits nicht genügend für Frieden getan wird. Und sie hat auch daran erinnert, dass es vonnöten wäre, weniger für die Ukraine auszugeben.
3: Ohne ein Abweichen von Maximalforderungen, ohne die Sorgen Russlands vor dem Vorrücken der NATO ernst zu nehmen und ohne wirkliche Gesprächsbereitschaft kommen wir einem Friedensschluss nicht näher. Die Ukraine ist Spielball geostrategischer Großmachtinteressen und die Menschen dort bezahlen dafür mit ihrem Leben. Wir hier bezahlen dafür mit unseren Steuergeldern und an den Tanksäulen. Damit muss endlich Schluss sein.

0: Also während das BSW und die AfD eine im Grunde genommen konstruktive Herangehensweise fordern, zuallererst mit Blick auf die deutschen eigenen Interessen, aber auch mit Blick auf die Situation, dass die Waffenunterstützung der Ukraine und diese Finanzierung, die Europa großen Schaden zufügt, nicht dazu beitragen, dass der Konflikt schnell und umgehend beendet wird. Auf der einen Seite diese Herangehensweise und der entsprechende Antrag des BSW und der AfD. Auf der anderen Seite ist es interessant, wie die Altparteien argumentiert haben. Die Grünen zum Beispiel, Olaf Meister, er hat diesen Antrag als blanken Populismus bezeichnet. Aber inwieweit die Herangehensweise der Grünen selbst und vor allem ihres Partners auch auf der Bundesebene, der CDU, nicht unpopulistisch ist, das können wir selbst beurteilen, wenn wir uns zum Beispiel ganz genau anhören, was der Herr Schulze gesagt hat.
1: Unser Verteidigungsminister.
2: Warum schreiben Sie denn nicht als Landtagspräsident oder auch Sie, Herr Siegmund, dem Herrn Putin einen Brief und sagen, Sie sind jetzt Landtagspräsident? Und das können Sie freundlich machen, können Sie aber auch bestimmt machen und sagen, Sie möchten, dass er in Friedensverhandlungen eintritt. Das können Sie da auch machen. Warum diskutieren wir hier im Landtag etwas, wo Sie wissen, dass der Landtag von Sachsen-Anhalt am Ende des Tages nichts, aber auch gar nichts dazu beitragen kann, ob es Frieden gibt oder nicht?
0: Also was er fordert, ist im Grunde genommen, dass der AfD-Landtagspräsident einen Brief an Wladimir Putin schreiben würde, in dem von Putin quasi russische Zugeständnisse gefordert würden im Sinne der aktuellen EU-Eliten und ihrer ideologischen Präferenzen mit Blick auf den russisch-ukrainischen Konflikt und ihre Sicht, wie dieser Konflikt beendet werden sollte. Aber das ist eigentlich eine Herangehensweise der Altparteien, wo sie eher irgendwie emotional geladene Gesten machen, die im Endeffekt keine pragmatische und keine praktische Bedeutung mit sich bringen würden. Und das ist eindeutig nicht die Herangehensweise von der BSW und der AfD. Und im Moment ist es so, dass die Mittel, über die die Altparteien verfügen, sowohl in der diskursiven Ebene als auch politisch gesehen und wirtschaftlich, vor allem wirtschaftlich, ziemlich ausgeschöpft und ziemlich reduziert sind. Also das ist ein eher sehr erprobtes, unter Anführungszeichen, altes Mittel der Altparteien, immer alles, was ihnen missliebig ist, als populistisch zu beschimpfen bzw. zu verleumden. Wenn das Volk das macht, was ihnen gefällt, oder die anderen das machen, was ihnen gefällt, dann ist es demokratische Mitte und unsere Demokratie und demokratisch. Wenn es irgendjemanden gibt, der nicht der gleichen Meinung mit ihnen und ihren ideologischen Präferenzen ist, dann ist es sofort blanker Populismus oder einfach nur Populismus und populistisch. Und es ist auch interessant, sowohl die Grünen als auch die CDU haben während ihrer Auftritte im Landtag von Sachsen-Anhalt bei der Diskussion rund um diesen Antrag immer hervorgehoben, dass dieser Antrag, da er auf der Landtagsebene beschlossen wurde, angeblich keine Wirkung entfalten könne. Das haben zum Beispiel die Grünen gesagt.
3: Der heutige Antrag, die heutige Sondersitzung des Landtags von Sachsen-Anhalt ist jedoch nicht nur nicht geeignet, zur Lösung auch nur beizutragen. Es ist eine Instrumentalisierung, ja Verhöhnung der Opfer. Und natürlich, und alle wissen es, ist ein deutsches Landesparlament völlig außerstande, irgendwie sinnvoll hier außenpolitisch aktiv zu werden. Wir entscheiden nicht über Sanktionen, Diplomatie, Rüstung, internationale Initiativen oder militärische Fragen. Wir sind ein Bundesland. Wer diesen Antrag hier ernsthaft einbringt, vertut sich in der Ebene. Sollte man für den Bundestag kandidieren?
0: Also was Herr Meister gerade gesagt hat, das klingt doch irgendwie nach einem Meisterwerk einer Falschbehauptung im Grunde genommen. Weil einerseits wird dieser Antrag schon eine sehr klare gesellschaftlich-politische Wirkung entfalten können, am allerwahrscheinlichsten garantiert sogar, würde ich sagen. Weil das ist das erste Mal, und das ist auch ein historischer Moment in der deutschen Geschichte, dass im Rahmen des russisch-ukrainischen Konfliktes ein Landtag zum ersten Mal die Politik des Bundes bezüglich der Ukraine klar und deutlich herausfordert. Dieser Antrag wurde ja von einer Mehrheit im Landtag von Sachsen-Anhalt beschlossen. Das heißt, der Landtag von Sachsen-Anhalt sagt im Grunde genommen Nein zu einem Weiter-so mit Blick auf die Finanzierung der Ukraine, der Russland-Sanktionen und der Waffenlieferungen. Und auf der anderen Seite ist es auch klar, dass die Menschen, das BSW und die AfD mit dieser Mehrheit, die sie im Landtag aufweisen, beauftragt haben. Warum haben sie das so gemacht? Das BSW und die AfD haben während des Wahlkampfes unter anderem damit gepunktet, dass sie wiederum die Politik des Bundes bezüglich der Ukraine herausforderten. Das heißt, die Menschen wollen, dass diese Politik so gemacht wird. Das haben sie auch getan, im Gegensatz zu der CDU und der SPD, die insbesondere auf der Bundesebene nicht sogleich ihre Wahlversprechen umsetzten, sondern das Gegenteilige taten, viel öfter als das, was sie eigentlich versprochen hatten. Und die AfD vor allem und das BSW setzen gleich um,

0: Sie während der Wahlkampfphase den Menschen eigentlich auch versprochen haben, eine andere Politik mit Blick auf die Ukraine zu bewirken, zu versuchen. Das eine. Das andere ist auch wichtig zu erwähnen, dass in diesem Antrag erwähnt wird, dass in diesem Antrag eigentlich die Landesregierung aufgefordert wird, auf der Bundesratsebene darauf hinzuwirken, dass es eine Veränderung geben wird in der Politik Deutschlands bezüglich der Ukraine. Folglich, entgegen dem, was die Grünen und was die CDU behaupten, kann schon dieser Antrag eine Wirkung entfalten. Vor allen Dingen ist es wichtig, dass die Menschen diese Politik wollen. Und wir sehen, wie sich die Mehrheiten in Deutschland verändern. Aber die CDU und die Grünen, sie argumentieren dagegen. Sie sperren sich gegen den Willen des Volkes. Und sie scheinen zu denken, dass sie immer noch in der Lage und in der Position sind, die Denkart der Mehrheit der Deutschen zu ignorieren.
1: 4 Jahre nach der Sprengung der Nord Stream Pipelines in der Ostsee läuft seit heute der erste Strafprozess. Nach etwas mehr als 2 Stunden endete der erste Prozesstag. Vor dem hanseatischen Oberlandesgericht in Hamburg ist ein Ukrainer angeklagt. Sergei Kusnetsov. Ein ehemaliger Angehöriger der ukrainischen Spezialkräfte gilt als Drahtzieher der mutmaßlichen Sabotagegruppe. Er wurde im August 2025 im Familienurlaub an der Adriaküste festgenommen und 3 Monate später nach Deutschland überstellt. Der Prozess zählt schon jetzt zu den größten in der Geschichte Hamburgs. Mehr als 100 Journalisten aus unter anderem den USA, der Ukraine und Russland haben sich angemeldet. Die Anklageverlesung dauerte weniger als 10 Minuten. Der Angeklagte wollte sich zunächst nicht äußern. Die Richterin am Hamburgischen Verfassungsgericht, Mareike Franzen, äußerte sich zum Verlauf des Verfahrens.
2: Geplant für den heutigen Tag ist zunächst einmal die Verlesung der Anklageschrift, also all dessen, was dem Angeklagten hier seitens der Generalbundesanwaltschaft vorgeworfen wird. Weil das ein Verfahren ist, bei dem jetzt schon absehbar ist, dass es mehrere Prozesstage, geplant sind ja Tage bis in den Januar hinein, andauern wird, sieht die Strafprozessordnung in diesem Verfahren auch vor, dass im Anschluss es der Verteidigung möglich ist, so eine Art Opening Statement abzugeben. Es ist also möglich, dass wir heute auch so etwas hören, dass die Verteidigung, wie sie sich positioniert, wie sie dazu steht.
1: Der Geopolitik-Experte Joachim Weber von der Universität Bonn kommentiert den Verlauf des Gerichtsverfahrens und glaubt nicht, dass die ganze Wahrheit ans Licht kommen werde. Er ist jedoch überzeugt, dass die Befehlskette aller Wahrscheinlichkeit nach bis zum damaligen Oberbefehlshaber der Ukraine reiche.
3: Ja, also die volle Wahrheit wird wahrscheinlich insofern nicht ans Licht kommen, weil auch in diesem Prozess diejenigen, wenn es denn so sein sollte, nicht zugeben werden, dass sie von allerhöchster Stelle autorisiert worden sind. Insofern bleibt es sicherlich eine Vermutung, ob der Präsident Selenskyj diesen Anschlag befohlen hat oder von ihm zumindest Kenntnis hatte. Da werden wir wahrscheinlich hinterher genauso schlau sein wie vorher. Aber dass die Befehlskette wohl bis zum Oberbefehlshaber damals, dem General Saluschny, reicht, das halte ich in der Sache für ziemlich geklärt.
1: Der Strafprozess hat nun die Debatte über die Hilfe für die Ukraine erneut angeheizt. So fordern die Oppositionsparteien mehr Investitionen, nicht in den Ukraine-Konflikt, sondern in Deutschland selbst. Die AfD glaubt, dass diese Mittel dringend für die deutsche Infrastruktur benötigt werden. Auf einer außerordentlichen Sitzung, die von AfD und BSW einberufen wurde, forderte der Landtag von Sachsen-Anhalt die Aufhebung der Sanktionen gegen Russland und die Einstellung der Waffenlieferungen an die Ukraine. Die beiden Parteien bestehen zudem auf Strafmaßnahmen gegen Kiew. Der außenpolitische Sprecher der AfD-Fraktion Markus Frohnmeier fordert einen Kurswechsel in der Ukraine-Politik und kritisiert zudem die Regierung von Merz.
4: Ich erwarte natürlich, dass nach Abschluss dieses Verfahrens dann auch endlich die notwendigen Konsequenzen von Seiten der Bundesregierung ausgezogen werden. Wir wissen jetzt schon über den BGH, dass es sich um einen Angriff auf deutsche Souveränität gehandelt hat. Und der Generalbundesanwalt spricht von einem Kriegsverbrechen. Und vor dem Hintergrund, wenn hier festgestellt würde, wovon viele ausgehen, auch Prozessbeobachter, dass es sich um einen staatlichen organisierten Angriff der Ukraine auf Deutschland gehandelt hat, dann muss das auch Konsequenzen haben. Das ist besonders bitter. Die Deutschen haben 130 Milliarden Euro an Unterstützungsleistungen seit Kriegsbeginn für die Ukraine bereitgestellt. Und da ist es wirklich, finde ich, nicht vermittelbar, wenn dann die Ukraine deutsche Infrastruktur zerstört.
1: Über das Gerichtsverfahren und die Folgen der Sprengung der Pipelines haben wir mit dem Bundestagsabgeordneten Jan Wenzel Schmidt gesprochen. Seiner Meinung nach ist die Unterbrechung der Lieferströme zu einem echten Problem für die deutsche Wirtschaft geworden. Und die Untätigkeit der Verbündeten zeige, dass sie keine echten Partner für Deutschland seien.
5: Ja, der Anschlag auf Nord Stream ist für uns, für unsere Wirtschaft ein großes Problem und zeigt ja auch, dass eben unsere vermeintlichen Verbündeten vielleicht gar nicht wirklich unsere Freunde sind. Ansonsten würde man solche Aktionen nicht dulden. Wir selbst zeigen uns als schwach, wenn wir versuchen, unsere Augen vor der Realität zu verschließen. Wir müssen jetzt das Verfahren abwarten, aber es deutet viel darauf hin, dass es eben tatsächlich aus den Reihen der eigenen Verbündeten geschehen ist. Demzufolge muss das Konsequenzen haben und dann können wir dieses System ganz einfach nicht mehr unterstützen. Ohnehin ist offen, ob diese Unterstützung überhaupt etwas gebracht hat. Letztlich geht der Krieg immer weiter, es frisst Millionen von Steuergeldern, Milliarden und unnötig Menschenleben. Also schlussendlich, dieser Krieg bringt niemanden etwas. Man sollte eher wieder zurückkehren an den Verhandlungstisch und Lösungen finden. Und man muss auch einfach mal festhalten, Selenskyj hat sich sehr lange keiner Wahl mehr durch seine eigene Bevölkerung gestellt. Das steht auch noch an. Und dann wird man sehen, ob überhaupt die eigene Bevölkerung seine Regierung noch mehrheitsfähig trägt.
1: Heute Nacht haben die russischen Streitkräfte massive Angriffe auf Kiew und andere Gebiete geführt. Dies teilte das russische Verteidigungsministerium mit. Die Schläge trafen Objekte der Energie- und Kommunikationsinfrastruktur, die von den ukrainischen Streitkräften genutzt werden. Dabei kamen hochpräzise, bodengestützte Waffensysteme und weitreichende Kampfdrohnen zum Einsatz. Zuvor hatten russische Streitkräfte Militärobjekte im Gebiet Nikolajew angegriffen. Ein Drohnenlager und ein Logistikzentrum der ukrainischen Armee wurde getroffen. Offensichtlich blieben die ukrainischen Truppen über den Angriff unvorgewarnt. Laut einem der Berater des ukrainischen Präsidenten wurde der Zugang zu den Starlink-Diensten im Laufe der Nacht erheblich eingeschränkt.
6: Ich bestätige, dass das Unternehmen SpaceX heute Nacht Beschränkungen für die Betriebsgeschwindigkeit von Starlink-Terminals während der Bewegung eingeführt hat. Derzeit betrifft die Einschränkung das Militärpaket der Starshield-Dienste und ist auf eine Geschwindigkeit von 100 Meilen pro Stunde festgelegt. Unsere Verteidigungskräfte wurden nicht über diese Einschränkung informiert, was zur Störung einer Reihe von Einsätzen führte. Es liegt auf der Hand, dass diese Maßnahmen kein Zufall sein kann und mit der aktuellen politischen Lage zusammenhängt.
1: Nach diesen nächtlichen Angriffen kritisierte der ukrainische Präsident Wladimir Selenskyj auch das offensichtliche Fehlen von Geheimdienstinformationen seitens der westlichen Verbündeten scharf.
7: Ein russischer Angriff mit ballistischen Raketen auf Kiew. Wieder einmal keine Frühwarnung von unseren Partnern. Das Hauptziel war die Energieinfrastruktur. Das ist absolut ungerecht. Wenn sie unsere Energieinfrastruktur zerstören und die Ukraine nicht einmal Frühwarnungen über den Abschuss ballistischer Raketen erhält.
1: Im Konflikt mit Russland hängt die Ukraine in erheblichem Maße von den Geheimdienstinformationen westlicher Dienste ab, insbesondere aus den USA. Dabei geht es um die Bestimmung von Zielen für Angriffe sowie um Warnungen vor russischen Raketen. Die ukrainische Armee nutzt zudem das vom US-Milliardär Elon Musk betriebene Starlink-System für die Kommunikation an der Front. Eine mögliche Einschränkung des Systems fügt sich in den Kontext des sich verschärfenden Konflikts zwischen US-Präsident Donald Trump und dem ukrainischen Präsidenten Wladimir Selenskyj ein. Washington hat von Kiew wiederholt gefordert, keine Angriffe auf russische Ölraffinerien durchzuführen und betont, dass Selenskyj den Ukraine-Konflikt bereits mehrfach hätte beilegen können. Dies jedoch vorziehe, nicht zu tun. SpaceX-Chef Elon Musk

0: unterstützte Trumps Kritik und schrieb auf seiner Ex-Seite, Selenskyj sei zu weit gegangen. Vor dem Hintergrund der Probleme beim Starlink-Betrieb in der Ukraine hat sich der polnische Außenminister Radoslaw Sikorski an Elon Musk gewandt. Der Politiker wollte wissen, ob der US-Milliardär mit seinen Produkten wieder Politik betreibe.
1: Hey, Elon Musk, du großer Mann, treibst du schon wieder Politik mit deinen Produkten? Als deine europäischen Kunden behalten wir dich im Auge.
0: Bislang haben weder das Weiße Haus noch SpaceX die technischen Einschränkungen oder die erhobenen Vorwürfe offiziell kommentiert. Der US-Präsident Donald Trump dementiert bis jetzt diese Behauptungen. Washington versorge Kiew weiterhin mit Geheimdienstinformationen, so der US-Präsident.
2: Haben wir aufgehört, Geheimdienstinformationen mit der Ukraine zu teilen?
3: Nein, das haben wir nicht. Wir haben ihnen geholfen, aber wir helfen ihnen tatsächlich dabei, zu einer endgültigen Lösung zu gelangen. Wir wollen, dass der Krieg endet. Wir helfen ihnen und geben Informationen weiter. Wir wollen, dass der Krieg endet. Deshalb arbeiten wir mit ihnen und mit Russland zusammen, um den Krieg zu beenden.
0: Der ehemalige Offizier der schwedischen Streitkräfte Mikael Waltersson ist der Ansicht, dass die Ukraine in vielerlei Hinsicht auf ausländische Informationen, insbesondere aus den USA, angewiesen sei. Ohne diese sei es für die ukrainischen Truppen schwieriger, sowohl offensive als auch defensive Operationen durchzuführen, so Waltersson.
3: Sie verfügen natürlich über eigene Ressourcen, benötigen aber im Allgemeinen ausländische Informationen sowohl für Verteidigungs- als auch für Offensivmaßnahmen. Denn ohne ausländische Informationen könnten sie russische Energieinfrastruktur und andere Ziele nicht so ins Visier nehmen, wie sie es tun. Sie wissen natürlich, wo sich die Ölanlagen befinden, aber sie wissen nicht, wo die russische Luftabwehr stationiert ist. Und sie erhalten Informationen darüber, damit sie versuchen können, die Luftabwehr zu umgehen und Ziele viel leichter zu erreichen. Sie sind also in hohem Maße auf ausländische Informationen angewiesen, insbesondere auf Informationen aus den USA. Das ist meiner Meinung nach das Wichtigste, was die USA der Ukraine bieten. Die anderen Dinge sind weitaus weniger wichtig.
0: Mikael Waltersson schließt nicht aus, dass Elon Musk den Betrieb von Starlink für die Ukraine auf Bitte der Trump-Administration tatsächlich eingeschränkt haben könnte. Auf diese Weise wolle der US-Präsident Druck auf die Ukraine ausüben, betont der ehemalige Offizier.
3: Es ist durchaus möglich, dass Starlink den Zugang der ukrainischen Streitkräfte während der Angriffe eingeschränkt hat, da Elon Musk möglicherweise von der Trump-Regierung gewisse Signale erhalten hat, dass dies von ihm erwartet wird. Ich glaube jedoch nicht, dass es jetzt zu einer vollständigen Abschaltung kam. Es könnte für eine kurze Weile der Fall gewesen sein und es könnte sich auch noch verstärken, da ich weiß, dass Trump Druck auf die Ukraine ausüben will. Denn Informationen aus den USA und von Starlink sind zwei äußerst wichtige Faktoren für die Verteidigung der Ukraine. Somit ist dies der einfachste Weg, Druck auf die Ukraine auszuüben.
0: Heute fand im Moskauer Waldai-Club eine Diskussion über die Ergebnisse der Landtagswahlen in Deutschland und die neue politische Realität statt. Experten diskutierten über den Aufstieg der AfD, die Erfolge der Linken und die Krise der etablierten Parteien in Deutschland. Im Mittelpunkt standen die Wahlergebnisse in Sachsen-Anhalt, Mecklenburg, Vorpommern und Berlin. Die Experten sehen darin mehr als einen Rechtsruck. Immer mehr Wähler wenden sich Parteien zu, die den politischen Kurs der Bundesregierung ablehnen. Zugleich warnen die Teilnehmer davor, den Erfolg der AfD automatisch als Zeichen einer pro-russischen Haltung zu verstehen. Der Journalist Thomas Fassbender sieht Deutschland in einer Identitätskrise. Während sich die politische Elite an den Vorstellungen der vergangenen Jahrzehnte orientiere, hätten sich die Erwartungen vieler Menschen verändert. Der Abstand zwischen Politik und Wählerschaft werde dadurch immer größer.
3: Deutschland befindet sich in einer Identitätskrise.

0: Volkskrise. Und das erklärt auch den Unterschied zwischen der Wählerschaft und dem, was ich als Establishment bezeichne, also der politischen Elite. Im Establishment herrscht ein starkes Festhalten an der Vergangenheit, an den guten alten Zeiten der liberal-demokratischen Welt, an den Werten der 90er Jahre, am Multilateralismus. Man klammert sich an die alte Welt und an eine regelbasierte Weltordnung. Doch wie Ihr Präsident vor einer Woche beim letzten Baldai-Forum sagte, wird die Welt vor 2022 nicht zurückkehren. Ich glaube, dass er recht hat, dass unser Establishment mit diesem rückwärtsgewandten Kurs auf dem Holzweg ist und dass unsere Bevölkerung die tatsächlichen Kräfte, die tatsächlichen Veränderungen, die tatsächlichen Bedrohungen und auch die tatsächlichen Chancen viel realistischer einschätzt.
1: Nach dem Beschluss des CDU-Präsidiums hat Bundeskanzler Merz die SPD aufgefordert, eine Koalition mit der Linken auszuschließen. Wir haben mit dem Leiter des Zentrums für Deutschlandstudien, Wladislav Below, über die Folgen dieses Appells und die politische Strategie des Kanzlers gesprochen.
2: Also, ich glaube, das war ein Zugzwang. Merz sollte schon ein Großmeister zu sein, aber ist er nicht. Aber dieser quasi Brandmauer zur Linken, also ist es klar nur AfD-Brandmauer, aber das war schon auch keine klare Aussage und Beschluss, mit den Linken nicht zu koalieren. Und schon der Beschluss ist schon, glaube ich, dann auch über 8 Jahre. Das ist das Problem von CDU, weil die Linke in diesen Jahren hat sich auch ganz stark oder ist ganz stark geändert oder hat sich beides, ist und hat. Und in diesem Sinne, er kann anders nicht.
1: In Berlin habe die Linke mit Elif Eralp Chancen auf das Amt der regierenden Bürgermeisterin, so Below. Er wertet die jüngsten Vorwürfe wegen angeblicher Verbindungen zu kriminellen Clans als politischen Versuch, Druck auf die Linken insgesamt auszuüben.
2: Politik ist die Kunst des Möglichen. Und in diesem Sinne, alle Mittel, solch eine Kunst zu gestalten, sind leider erlaubt. Und deshalb man versucht, auf dem Beispiel von einzelnen Personen, die ganze Partei unter die Kritik zu stellen. Ja, Clanen, also ich habe das auch dann gesehen, wenn auch dann eine Person dazu eine Beziehung gehabt hätte, das ist nicht die Partei. Was mich stört, ist genau dann auch die palästin-israelische Konflikt auf ein Brett mit Antisemitismus zu stellen. Die Linken haben gesagt, nein, das machen wir nicht. Das sind wir nicht. Und das ist auch dann the second tool, also das zweite Instrument, was gegen die Linken gerichtet wird.
1: Das waren die RT.de Nachrichten. Mein Name ist Marco Jankowiak. Im Anschluss sehen Sie die Dokumentation Söldner Kiews, Wegwerfsoldaten. Die nächsten Nachrichten folgen um 22 Uhr. Bis gleich.

0: Scheiße.
1: Slava Ukraine. Ruhm den Helden.
2: Hey Jungs, wo sind wir?
3: Sie sind Glücksritter, wilde Gänse, die Hunde des Krieges und wie man sie sonst noch nennt. Mit anderen Worten, Söldner.
1: Polen, Franzosen, Brasilianer. Wen es da nicht alles gab.
4: Polen, Franzosen und Schwarze. Wir haben einen Schwarzen gesehen.
5: Darunter waren auch Briten, Amerikaner, Brasilianer, Kolumbianer und Venezolaner.

0: dass die ausländischen Söldner besonders brutal waren.
1: Danach habe ich 3 kurze Gewehrsalven abgegeben. Ich habe 3 Menschen getötet.
2: Ich spreche jetzt für die Georgische Legion. Wir werden unter russischen Soldaten definitiv keine Gefangenen machen.
3: Так высылайте ж к нам Витии, своих озлобленных сынов. Есть место им в полях России, среди нечуждых им гробов.
4: Старш захисниками, героями.

Wer sind Sie? Warum legen Sie tausende Kilometer zurück, um in einem fremden Krieg zu kämpfen? Welche Verbrechen begehen Sie und welche Folgen hat dieser blutige Tourismus? Dieser Film handelt von ausländischen Söldnern, der meistverachteten Kategorie von Soldaten. Sie werden von niemandem gemocht, nicht einmal auf ihrer eigenen Seite.

0: Seit Beginn der militärischen Sonderoperation sind mehr als 9000 Söldner auf ukrainischer Seite im Einsatz.
1: Mein georgischer Bruder und ich grüßen euch.
2: Equipe nova aí com o pai.
3: A todos los soldados latinoamericanos, colombianos, peruanos, chilenos, argentinos, brasileños.
0: Nach Beginn der militärischen Sonderoperation wurde von der Hauptuntersuchungsverwaltung des Untersuchungskomitees Russlands ein Strafverfahren wegen Anwerbung und Teilnahme von Söldnern an Kampfhandlungen eingeleitet. Für die Untersuchung wurde eine spezielle Ermittlungsgruppe gebildet. In sie wurden die erfahrensten Ermittler des Zentralapparats der Behörde aufgenommen. Es wurde eine behördenübergreifende Zusammenarbeit mit den operativen und nachrichtendienstlichen Organen organisiert. Zur Ermittlungsarbeit wurden Kriminalisten und Experten der Behörde hinzugezogen.
4: Das Problem des Söldnertums und der Formationen des Kiewer Regimes besteht schon sehr lange. Es ist ein Irrtum zu glauben, dass es erst 2022 begonnen hat. Zum ersten Mal beobachteten wir es im Laufe der sogenannten Orangenen Revolution, als angeworbene und gut ausgebildete Männer auf die Straßen gingen und sich als Demonstranten ausgaben. Darauf folgten die Ereignisse von 2013 und 2014. Die zeigten, dass das keine Einzelfälle waren. Auf den Gebieten von Ländern wie Polen und natürlich der Länder des Baltikums wurden nicht Dutzende, nicht Hunderte, sondern Tausende solcher Leute ausgebildet. Sie wurden in speziellen Lagern in den Techniken des Straßenkampfes trainiert.
0: Sie alle mussten sich anschließend wundern, als ihnen klar wurde, wo sie gelandet sind. Der echte Krieg war ganz anders als das, wofür sie ausgebildet wurden.
5: Sie versuchten gestern, uns anzugreifen, aber es ist nicht besonders gut für sie ausgegangen. Warum wollte dieser Typ nicht einfach zu Hause bleiben? Auf geht's, Brüder!
0: Im besten Fall kehren die Söldner als Asche in einer Urne nach Hause zurück. Doch in der Regel bleiben ihre Leichen oder deren Fetzen einfach in der nassen Erde liegen. Doch es gibt auch eine andere Option.
6: Ich bin ein einfacher Soldat und viele Soldaten enden als Kriegsgefangene.
7: Oscar Jenkins in Australia and Ukraine.
6: Niemand will mich austauschen. Ich werde nicht gebraucht. Ich bin nie in den Listen.
8: Ich wurde in Russland gefangen genommen, in der Region Kursk.
9: Neue Beweise für die Beteiligung von Söldnern beim Angriff auf die Region Kursk.
10: Alle ukrainischen Soldaten und vor allem ausländische Söldner in der Region Kursk sind Terroristen.

0: Ich hörte als erstes die Geschichte eines Freundes, oder besser gesagt, seiner zwei Tanten, die in Sverdlikovo von Söldnern erschossen wurden. Sie haben ihre Bäuche aufgeschlitzt. Es ist schwer, darüber zu sprechen. Das waren Georgier.
1: Nikolai Relski aus Sudja, der seit 40 Jahren in Moskau lebt, kehrte zurück, um seine Familie zu retten. Dort erfuhr er grauenvolle Details darüber, wie zivilisiert die europäischen Gäste tatsächlich waren.
2: Welcome to Kazakhstan.
0: Ein anderer Freund erzählte davon, wie er und seine Frau mit dem Auto aus Sudja flohen. Sie wurden von ukrainischen Soldaten angehalten und gezwungen auszusteigen. Dann hörten sie Schüsse und die Soldaten sagten, geht in diesen Wald.
1: Sie haben sie gehen lassen?
0: Ja, sie ließen sie weglaufen. Sie sagten, verschwindet von hier, gleich kommen die Polen hierher. Sie werden euch nicht gehen lassen.
1: Wir begeben uns in die Region Kursk, um uns die Geschichten der dortigen Zivilisten anzuhören, die infolge des Angriffs der ukrainischen Streitkräfte auf das Grenzgebiet in Mitleidenschaft gezogen wurden. Die Zivilisten sind Zeugen zahlloser Verbrechen geworden, die von den ukrainischen Kämpfern begangen wurden und insbesondere von den ausländischen Söldnern in ihren Reihen. Wir wissen, dass darunter Bürger Deutschlands, Frankreichs, Polens und Georgiens waren.
3: Bürger der USA, Maltas, Paraguays und Kolumbiens. Und natürlich auch der GUS-Staaten. Armenien, Georgien, Usbekistan. Das ist eine ziemlich breite geografische Verteilung. Leute aus vielen Ländern nehmen an diesem Konflikt teil.
1: Als leitender Ermittler des russischen Untersuchungskomitees sammelt er seit Monaten Beweise für Verbrechen ukrainischer Kämpfer und ihrer ausländischen Handlanger.
3: Die Anzahl der Söldner, die in Kursk eingefallen sind und gegen die wir Strafanzeigen mit Beweisen eingereicht haben, beläuft sich auf 28 Personen.
1: Die Region wurde vor mehr als einem Jahr befreit. Doch die Arbeit der Ermittler geht immer noch weiter. Ihre Hauptaufgabe ist es, die Schuldigen am Angriff aufzuspüren und zu bestrafen.
3: Wenn Kriegsverbrecher festgenommen werden, die irgendeine Art von Verbrechen begangen haben, leugnen sie zunächst immer ihre Schuld an diesen Verbrechen. Sie rechtfertigen sich meist damit, dass sie angeblich nur Köche oder Mitglieder des Orchesters gewesen wären.
1: Sogar das haben Sie gesagt?
3: Sogar das. Papierschieber wollen Sie gewesen sein.

0: Wir sind in einem temporären Unterbringungspunkt, um mit Zeugen und Opfern zu sprechen. In der Region Kursk gibt es auch jetzt noch einige dieser Unterbringungspunkte. Dieser hier zum Beispiel befindet sich auf dem Territorium eines Sport- und Freizeitkomplexes. Für die Menschen, die hier leben, wurden alle nötigen Bedingungen geschaffen. Sie bekommen 3 Mahlzeiten am Tag und humanitäre Hilfe. Können Sie erzählen, was Sie gesehen haben?
1: Sie haben auf die Autos geschossen. Ich will nicht darüber reden, das ist schwer.
2: Ich weine schon wieder.
3: Bitte nehmen Sie nicht auf, bitte nicht.
0: Tatsächlich ist diese Reaktion der Menschen verständlich. Wir arbeiten nicht zum ersten Mal in Kursk und wir wissen, dass es den Menschen hier wirklich schwer fällt, sich an diese Ereignisse und diesen Schmerz zurückzuerinnern, das alles erneut fühlen zu müssen. Viele hier haben alles verloren. Ihr Zuhause, Freunde, ihre Liebsten. Und darüber vor der Kamera zu sprechen und diesen Schmerz noch einmal zu durchleben, diese Wunden aufzureißen, die noch nicht ganz verheilt sind. Natürlich wollen sie das nicht. Deswegen wollen bei weitem nicht alle vor der Kamera sprechen und ihre Erinnerungen teilen.
4: Wir wissen von Morden und Gewalt gegen die zivile Bevölkerung, also friedliche Menschen, die nicht in den Konflikt involviert waren. Keine Soldaten. Das sind Menschen, deren Interessen nicht nur durch russische, sondern auch durch internationale Normen geschützt sind, die den Einsatz von Gewalt gegen Zivilisten untersagen.
0: Hunderte Bewohner der Region Kursk wurden Opfer. Die Ermittler befragen noch immer die Zeugen am Ort des Verbrechens, also vor ihren Häusern. Das ist Viktor Klüev aus dem Dorf Kasatschja Loknja. Er war sein Leben lang mit dem Land verbunden, pflegte seinen Garten und züchtete Vieh. So landeten er und seine Frau für lange 7 Monate in der Besatzung. Sie wollten ihren Hof nicht zurücklassen.
5: Wir sahen da irgendwelche Männer, ich glaube 2. Wir wussten zuerst gar nicht, wer das war, bis sie aufs Dach der Schule klettern. Sie fingen an, eine MG-Stellung aufzubauen und fluchten dabei laut. Und dann liefen unsere Jungs auf sie zu, schrien und wollten sie vertreiben. Und da hörten wir gleich die erste MG-Salve. Sie haben sie erschossen, weil sie auf sie zurannten. Das waren keine Ukrainer. Das war die erste Brigade, die ins Dorf kam. Söldner. Absolute Unmenschen.
6: Break!
5: Wir haben Einschusslöcher gesehen. Die Leute, die versuchten, mit dem Auto in den Wald zu fliehen, wurden erschossen. Wir hatten hier diese Söldner mit den roten Kreuzen. Das war eine Brigade mit roten aufgenähten Kreuzen.
0: Die Rede ist von den Kämpfern der Georgischen Nationalen Legion. Derzeit ist das eine strategische Truppe des ukrainischen Aufklärungsdienstes GUR.
2: Mehr als 1.100 Beschuldigte wurden wegen Söldnertums strafrechtlich zur Verantwortung gezogen. Die meisten davon sind georgische Staatsbürger. Gegen sie wurden Beschlüsse über die Einbeziehung als Angeklagte erlassen. Die meisten wurden zur internationalen Fahndung ausgeschrieben.
7: Wir sind hier, um die Unterstützung des amerikanischen Volkes auszudrücken.
8: Die freie Welt ist an eurer Seite. Amerika ist an eurer Seite. Ich bin an eurer Seite. Morgen marschieren wir gemeinsam voraus. Wenn das unseren Tod bedeutet, so werden wir diesen Preis zahlen.
9: Im Mai 2014 war es noch unvorstellbar, dass die ukrainische Luftwaffe Städte bombardieren könnte.
10: Hat er etwa geschossen? Bastard.
11: Sie sagen, dass hier nur Terroristen sind. Was für Terroristen?

0: Die georgischen Kämpfer sind seit 2014 aktiv. Sie waren das erste ausländische Regiment, das sich den ukrainischen Streitkräften angeschlossen hat und haben sich schnell einen Ruf als eines der brutalsten gemacht. Schockierende Aufnahmen. 2022, Region Kiew. Russische Kriegsgefangene werden brutal ermordet. Den gefesselten Fallschirmjägern wurde die Kehle durchgeschnitten und die versammelte Bande der Sadisten schaute dabei zu. Diejenigen, die sich noch ans Leben klammerten, wurden mit Kopfschüssen getötet.
1: Ich spreche für die ganze georgische Legion, wenn ich sage, dass wir unter den russischen Soldaten definitiv keine Gefangenen machen werden, ebenso wie unter Kadyrows Leuten. Nicht einer von ihnen wird gefangen genommen.
0: Das ist Mamuka Mamulaschwili, Gründer dieser Einheit. Nach dem Euromaidan rekrutierte er Georgier für die ukrainische Armee. Damals mit offizieller Erlaubnis der georgischen Regierung.
1: Für mich ist das ein rein idealistischer Krieg. Und meine Waffenbrüder denken genauso. Für uns ist das kein fremder Krieg. Für uns ist das unser Krieg.
0: Mamulaschwili kämpft von Kindesbeinen an. Mit 14 Jahren nahm er am georgisch-abchasischen Konflikt teil. Dann am ersten tschetschenischen Krieg. Seine nationale Legion nannte er selbst den Nachfolger einer anderen georgischen Legion, die zu Zeiten des Zweiten Weltkriegs existierte, als Handlanger der Wehrmacht. Der Hang zur Gewalt liegt bei ihm in der Familie. In sozialen Netzwerken verweist Mamulaschwili auf Kikia Mamulaischwili, den Kaukasus.

0: russischen Banditen als seinen Urgroßvater. Einen Räuber und Terroristen, der 1914 bei seiner Festnahme erschossen wurde.
1: Ein Teil der ausländischen Söldner sind Leute mit tief sitzenden russophoben Ansichten. Es ist ja kein Geheimnis, dass sie nicht des Geldes wegen kämpfen, sondern weil sie Russland und das russische Volk hassen. Sie tun das wirklich nur, um auf Russen schießen zu können.
0: Ausländische Ausbilder spielten nach Ausbruch des Donbass-Konflikts eine führende Rolle darin, die Ukraine für den Krieg vorzubereiten.
2: In den Reihen der ukrainischen Armee kämpfen auch reguläre Spezialisten der NATO. Das sind Kopfabschneider, Berater, Ausbilder und technische Spezialisten, die bei weitem nicht nur als Konsultanten aktiv sind, sondern direkt an der Front kämpfen.
1: Offiziere des Mossad und des Shin Bet bildeten das Dnieper-Bataillon aus, das wissen wir zu 100%. Und sie waren nicht nur für die allgemeine militärische Ausbildung zuständig. Taktische, medizinische und Gefechtsausbildung. Nein, die Offiziere des Mossad bildeten das Dnieper-Bataillon auch in illegalen Sondermethoden zur Informationsgewinnung aus, anders gesagt in Folterpraktiken.
0: Mit der Zeit verwandelte sich das Land in ein riesiges Ausbildungslager für Extremisten. Selbst der IS beneidete die Anzahl dieser Söldnerlager.
3: Ich wurde nicht als einer der eigenen betrachtet, auf den man Acht geben sollte. Wenn es irgendwo eine schwierige Situation gab, wer wurde immer hingeschickt? Sie sagten, schicken wir Mamuka dorthin. Wir wurden zum Spaß sogar als Kampfferkel bezeichnet, weil wir nicht zu schade waren, um uns abschlachten zu lassen.
0: Zu schade, dass die Einsicht für diese Kampfferkel immer zu spät kommt. Das Torbejewo-Zentralgefängnis in Mordowien. Hier ist der georgische Staatsbürger und ukrainische Söldner Mamuka Gazarelia inhaftiert. Für seine begangenen Verbrechen, die Erschießung russischer Soldaten, wurde er zu lebenslanger Haft verurteilt. Übrigens ist er der jüngste Insasse in diesem Gefängnis, der zu so einer Strafe verurteilt wurde. Er ist 24 Jahre alt. In die Ukraine kam er im März 2022. Bei seinem Vorstellungsgespräch bei der Internationalen Legion wurde er fast abgelehnt, weil er zu jung, zu kleinwüchsig und zu unerfahren sei. Er hatte zuvor nur als Berufssoldat in Georgien gedient.
3: Danach habe ich mich entschieden, in der georgischen Nationalen Legion unter Mamuka Mamulaschwili zu dienen. Ich rief ihn an und er sagte, ich solle nach Lemberg kommen, um aufgenommen zu werden. Ich habe es gerade rechtzeitig geschafft, weil wir schon kurz danach von Lemberg nach Kiew ausgezogen sind.
0: Darauf folgte eine Enttäuschung nach der anderen, aber es gab keinen Weg zurück.
3: Mir gefiel die Situation in der georgischen Legion nicht und ich wollte sie verlassen.
0: Welche Situation?
3: Erstens gab es Probleme mit den Uniformen und der Ausstattung und zweitens gab es da viele Leute mit unklaren Motivationen. Es ist eine Sache, wenn jemand sagt, ich bin wegen des Geldes hier. Oder ich mache das aus Überzeugung. Aber es gab viele Leute, die scheinbar selbst nicht wussten, weshalb sie da waren.
0: So landete Gazarelia beim ukrainischen Aufklärungsdienst GUR. Von Kiew aus ging es nach Dnepropetrovsk und von dort nach Mariupol in einer Gruppe aus 13 Kämpfern. Gazarelia war der einzige Söldner unter ihnen. Sie sollten einen Helikopter begleiten. Als sie landeten, nahmen er und 4 weitere Kämpfer Stellung in einem Wohngebiet ein.
3: Schon in der nächsten Nacht wurden wir angegriffen. Erst kam der Artilleriebeschuss, dann Panzer, dann Gradraketen. Der Jüngste in unserer Gruppe, er war 19 Jahre alt, dachte zuerst, er würde das aushalten, aber dann fing er an vorzuschlagen, dass wir weglaufen sollten.
0: Also desertieren?
3: Ja.
0: Und seid ihr weggelaufen?
3: Wie soll ich sagen? Das geht nicht.
0: Es wäre feige?
3: Ja, feige.
0: Nach der Artillerie ging die russische Infanterie zum Angriff über.
3: Ich war auf meiner Position und sah, dass ein Spähertrupp aus 4 Mann auf uns vorrückte. Der erste hatte ein RPK-Maschinengewehr und die anderen 3 waren mit AK-74-Gewehren bewaffnet. Ich erstattete per Funk Bericht, und mir wurde befohlen, das Feuer zu eröffnen. Ich gab 3 kurze Salven aus meinem MG ab und tötete 3 von ihnen. Einer hat sich zurückgezogen.
0: Und wie hat es sich angefühlt, sie zu erschießen?
3: Ehrlich gesagt habe ich nichts gefühlt. Ich hätte selbst nicht gedacht, dass ich das so kaltblütig tun könnte.
0: Kaltblütig, zynisch und ohne Reue. Aber sich selbst bemitleidet er.
3: Ich bin ein einfacher Soldat. Auf der anderen Seite geraten auch Soldaten in Gefangenschaft. Man könnte mich leicht austauschen. Aber warum auch immer, bin ich allen egal. Sie wollen weder mir noch meinen Eltern helfen. Ich habe gehofft, dass Selenskyj mich nicht im Stich lässt.
0: Er begab sich bei Azovstal in Gefangenschaft, nachdem er im Bunker lange mit einer Gruppe anderer Kämpfer ausgeharrt hatte.
3: Als ich erfuhr, dass sich in der Azovstal-Fabrik fast 3000 Menschen befanden, war ich stocksauer.
0: Warum?
3: Weil wir an unserer Stellung sehr knapp an Leuten waren. Wir hatten weder Essen noch Wasser. Die Jungs, die schlauer und gewiefter waren, haben alles selbst gehortet und sich gemütlich eingerichtet. Sie saßen dort rum, tranken und ohne Drogen geht's bei manchen gar nicht.
0: Es gab auch Drogen?
3: Natürlich. Ich weiß davon nur wenig, aber ich habe etwas von diesem Salz gehört. Ich hatte selbst nie damit zu tun, aber ich habe gehört, wie jemand sagte, oh Mann, die haben da alle Badesalz geschnüffelt, sind alle besoffen und schießen aufeinander.
0: Ihm wurde ein Sold von 20.000 Hrynja versprochen, 100.000 für den direkten Fronteinsatz. Doch dieses Geld hat Mamuka nie bekommen, ebenso wenig wie seine Eltern. Deine Eltern hätten also auch Geld erhalten sollen.
3: Ja, ich bin Berufssoldat. Für mich gelten die gleichen Bedingungen wie für jeden anderen ukrainischen Militärangehörigen.
0: Aber deine Eltern erhalten von ukrainischer Seite überhaupt keine Zahlungen.
3: Gar keine. Ich bedauere, dass ich meine Eltern so enttäuscht habe. Und meinen kleinen Bruder, der mich angefleht hat, nicht herzukommen. Ich bat sie, sich an die ukrainische Botschaft zu wenden, damit man ihnen zumindest dort irgendwie helfen könnte. Die Antwort war, er ist kein ukrainischer Staatsbürger. Und das war's.
0: Apropos Botschaften. Es waren ausgerechnet Diplomaten, die Gazzarelia angeworben und rekrutiert hatten. So landete er schließlich in der Ukraine.
3: Als allererstes bin ich in die ukrainische Botschaft in Georgien gegangen.
0: In Tiflis?
3: Ja. Ich habe mich mit dem Konsul unterhalten. Er hat mir erklärt, was ich tun soll und hat mir die Telefonnummer des Anwerbers gegeben. Er gab mir auch einen Brief, eine Art Erlaubnis, damit man mich an der Grenze durchlassen würde.
0: Ausländische Söldner aus aller Welt können den ukrainischen Streitkräften beitreten, indem sie sich einfach an eine ukrainische Botschaft oder ein ukrainisches Konsulat wenden. Speziell geschulte Mitarbeiter, auch Anwerber genannt, geben dort bereitwillig Auskunft und erteilen entsprechende Anweisungen. Unter den diplomatischen Vertretungen gibt es da nur wenige Ausnahmen. Eine solche findet sich natürlich in Moskau. Die ukrainische Botschaft in der Leontiewski-Gasse ist bereits seit mehreren Jahren geschlossen.
2: Die Anwerbung solcher Glücksritter im Ausland ist tatsächlich zu einem wichtigen Bestandteil der politischen und militärischen Strategie der Ukraine geworden. Ich möchte ausdrücklich darauf hinweisen, dass die Rekrutierung unter Missachtung sämtlicher Normen des Völkerrechts sowie unter Missachtung der Wiener Übereinkommen über diplomatische und konsularische Beziehungen auch über die Websites ukrainischer Botschaften, Konsulate und ständiger Vertretungen im Ausland erfolgt. Russland hat darauf reagiert, Protestnoten übermittelt und mit den Behörden der jeweiligen Länder zusammengearbeitet, um diese Aktivitäten einzudämmen und möglichst vollständig zu unterbinden.
0: Einige Länder bilden Ausnahmen, etwa Österreich, wo die ukrainische Botschaft nach einem Skandal in Wien entsprechende Aufrufe aus den sozialen Medien entfernte. Anders Finnland. Dort veröffentlichte das Außenministerium auf seiner Website eine Anleitung für Freiwillige, die in der Ukraine kämpfen wollen. Darin rät die Behörde, alle Angelegenheiten für den Fall zu regeln, dass sich die Rückkehr vom Schlachtfeld verzögert oder ganz ausbleibt. Zugleich stellt sie klar, dass der Dienst in der ukrainischen Armee nicht als Straftat gilt. Finnland verletzten Landsleuten aber weder bei Evakuierung noch Behandlung helfen wird. Aufrufe zum Beitritt zur Internationalen Legion finden sich zudem auf den Websites ukrainischer Botschaften, etwa in Belgien, Griechenland, Lettland und Litauen.
3: Solche Gräueltaten, die die Söldner auf unserem Territorium verübten, so etwas habe ich noch nie gesehen.
0: Für den Veteranen des Afghanistan-Krieges Juri Sucharukov steht fest, diese Söldner sind schlimmer als die Mudschahedin. Ukrainische Invasoren haben sein Heimatdorf dem Erdboden gleichgemacht. Gemeinsam mit ihnen rückten auch Söldnerbrigaden in das Grenzgebiet vor.
3: Die ersten Stoßtruppen, die in den Sucha-Bezirk eindrangen, waren hauptsächlich Söldner. Die Söldner wussten, dass im Dorf Zivilisten sind und dass sie in den Kellern Zuflucht suchen. Für sie machte das keinen Unterschied. Sie haben in alle Keller Granaten hineingeworfen. In Pljuchowo kamen hauptsächlich Zivilisten ums Leben. Sie gingen wahllos vor, ob Mann oder Frau. Sie haben einfach alle erschossen. Im Nachbarsdorf Kurilovka, das bereits besetzt war, lief Kola Kuznetsov mit einem Eimer los, um Wasser zu holen.

0: Ich kannte ihn gut, wir waren befreundet. Da lief er den Söldnern über den Weg. Er hatte seinen Eimer dabei und wollte einfach nur Wasser holen. Da schoss ihm ein Söldner direkt ins Auge. Was für eine Erklärung könnte es dafür geben? Das sind Ungeheuer.
1: Laut Erkenntnissen des Ermittlungskomitees haben sich mehr als 16.000 Ausländer als Söldner an Kampfhandlungen auf Seiten der ukrainischen Streitkräfte beteiligt. Dabei handelt es sich um Staatsangehörige aus 70 Staaten, darunter die USA, Kanada, Großbritannien, Frankreich und andere westeuropäische Länder, Georgien, Polen, die baltischen Staaten sowie Länder Lateinamerikas.
2: Viele von ihnen sind fanatische Russenhasser. Das ist es, was sie antreibt. So sprach etwa der lettische Söldner Krists Ancans gegenüber Journalisten ganz offen über seinen Hass auf Russen.
3: Ich fahre in Lettland umher und wenn ich Autos mit russischen Kennzeichen sehe, dann koche ich innerlich vor Wut.
2: Folgendes Geständnis lässt dagegen eher auf eine psychische Störung schließen. Allerdings gibt es unter Söldnern nicht wenige, die offen als Anhänger des Satanismus auftreten, einem Kult der Gewalt und des Todes.
3: Ich habe viele Trophäen. Ich habe einen eigenen Raum, in dem ich sie aufbewahre. So viele Zähne. Wir haben einen Panzer zerstört. Dort wurde alles völlig zerfetzt. Das Einzige, was übrig blieb, waren Zähne. Ich habe sie als Souvenir mitgenommen.
2: Ein weiterer baltischer Nationalist ist Valdas Bartkevicius. In der Region Kursk schändete er ein Massengrab sowjetischer Soldaten in Kasachia Loknja, zerstörte den fünfzackigen Stern auf der Gedenkstele und beschädigte das Denkmal sowie die Grabstätte selbst. Alles nur, um Follower und Geld zu gewinnen. Auf Social Media drehte er rührselige Videos und bat um Spenden für Ausrüstung.
4: Wir brauchen dringend eure Hilfe, denn uns fehlt das Geld für 4 weitere Pickups.
2: Die Geschichte dieses Balten nahm dagegen ein anderes, unrühmliches Ende. 2022 trat der 56-jährige Uldis Wolmars der Internationalen Legion bei. Im Gefecht erlitt er eine Beinverletzung. In der Ukraine konnte ihm nicht geholfen werden. Er musste in seine Heimat zurückkehren. Nach einer Operation entwickelte sich Wundbrand und das Bein musste amputiert werden. Später griff die Gangrän auf das andere Bein über. Auch dieses wurde amputiert. Wolmars macht ukrainische Kommandeure für sein Schicksal verantwortlich. Er sagt, sie seien in jenem Gefecht verraten worden.
5: Wir waren 300 Meter von den Russen entfernt. Wir gingen los, um die Wasserwerke zu sichern, aber ich glaube, jemand hat uns verraten. Ich vermute das, weil wir unter Beschuss gerieten. Wir wurden 5 Stunden lang beschossen. Wir konnten weder hinein noch hinaus.
2: Weder der Verlust seiner Beine noch der Verrat seiner Kommandeure hielten Wolmars auf. 2025 kehrte er in die Ukraine zurück. In der Region Nikolajew wurde er zum Drohnenbauer und Piloten ausgebildet. Er zog wieder an die Front. Anfang Juni wurde er von russischen Kämpfern getötet. Dass man ihn mit den Füßen voran raustrug, lässt sich hier aber wohl nicht sagen.

Antrag zur Ukraine durch. Ein gemeinsamer Antrag von BSW und AfD im Landtag von Sachsen-Anhalt wurde trotz scharfer Kritik der anderen Fraktionen CDU, SPD, Grüne und Linke beschlossen. Die Initiative fordert die sofortige Einstellung sämtlicher Ukraine-Hilfen sowie den Vorrang für Diplomatie. Nord Stream-Prozess. In Hamburg ging der erste Prozesstag des weltweit ersten Strafprozesses zur Sprengung der Nord Stream Pipelines in der Ostsee im September 2022 zu Ende. Angeklagt ist der Ukrainer Kuznetsov, ein ehemaliger Angehöriger der ukrainischen Spezialkräfte. Der Prozess hat nun eine Welle von Forderungen ausgelöst, die Unterstützung für die Ukraine auszusetzen. Starlink-Einschränkungen. Die ukrainischen Truppen wurden vor dem nächtlichen russischen Angriff nicht gewarnt. Vor diesem Hintergrund gab es Berichte über eine mögliche Einschränkung des Starlink-Systems für die Ukraine durch die USA. SpaceX-Chef Elon Musk erklärte, dass Starshield-Systeme sich im Besitz der US-Regierung

0: Guten Abend, hier ist RT.de mit den 22 Uhr Nachrichten. Mein Name ist Marco Jankowiak. Während die Bundesregierung an ihrer Politik der Unterstützung der Ukraine festhält, hat der Landtag von Sachsen-Anhalt in einer Sondersitzung einen Antrag des BSW und der AfD durchgesetzt. Dieser fordert ein Ende der Waffenlieferungen an die Ukraine und der Sanktionen gegen Russland. Der gemeinsame Antrag von BSW und AfD mit dem Titel Friedensgespräche statt Ausweitung des Krieges in der Ukraine wurde vergangene Woche bekannt. Heute fand dazu eine Sondersitzung statt, die mit der Annahme der Initiative endete. Trotz der Kritik stimmte die Mehrheit dafür. Dem Antrag zufolge fordern BSW und AfD in Sachsen-Anhalt die Einstellung sämtlicher Hilfen für die Ukraine, die Aufhebung der Sanktionen gegen Russland und den Vorrang der Diplomatie. Doch wie haben sich die Stimmen bei der Abstimmung verteilt und welche Haltung haben die anderen Parteien zu diesem Antrag eingenommen? Das besprachen wir mit unserem Korrespondenten Ivan Medvedev.
1: Also die Abstimmung bzw. die Debatte war ziemlich problematisch verlaufen, in dem Sinne, dass sich die Altparteien quergestellt haben, wo das BSW und die AfD quasi für mehr Friedensengagement geworben haben. Und man muss sagen, der Antrag kann als Friedensantrag bezeichnet werden, denn darin wird man aufgerufen, mehr für Frieden zu tun. Und da werden auch sehr wichtige Elemente erwähnt, wie zum Beispiel die sofortige Aufhebung sämtlicher Sanktionen, die Deutschland gegen Russland beschlossen hatte. Andererseits das Ende, das Aus der Ukraine-Finanzierung und auch das Ende der Waffenlieferungen, die ja bekanntlich zu der schnellen Beendigung des Konfliktes nicht beitragen, im Gegenteil diesen Konflikt nur verlängern. Und interessant ist, wie dabei die Seiten argumentiert haben, auf der einen Seite die AfD und das BSW, auf der anderen Seite vor allem die CDU und die Grünen. Ulrich Siegmund plädierte in seinem Auftritt für mehr Engagement für Frieden. Er sagte, dass man keinen Tag verlieren müsse und er forderte auch dazu auf, dass die Herangehensweise zu den Ukraine-Ausgaben umgestaltet werden sollte.
2: Kein Tag darf für den Frieden verloren gehen. Deswegen sitzen wir heute gemeinsam zusammen für eine bessere Zukunft für ganz Europa, meine sehr geehrten Damen und Herren. Wir wollen, dass Deutschland endlich aufhört, die Welt retten zu wollen. Unser Land zuerst, das sollte unser innigster Anspruch sein. 125 Milliarden Euro, die unserem eigenen Land vorenthalten wurden, die hier in diesen Krieg direkt und indirekt geflossen sind. Und gleichzeitig will man mir beim MDR erklären, dass wir kein Geld für kostenlose Kindergärten haben, für Schulessen, für Rentner, für Familien, für ein Ehestandsdarlehen. Das ist ein riesengroßer Skandal, das ist eine völlig irre Logik. Unser Geld für unser Land, meine sehr geehrten Damen und Herren.
1: Ulrich Siegmund sagte auch, dass dieser Antrag nicht nur den Willen der Sachsen-Anhalter widerspiegelt, sondern auch den Willen von Millionen Deutscher und Europäer. Und man kann sagen, das stimmt ja auch. Auf der anderen Seite gab es einen sehr interessanten Auftritt der stellvertretenden Fraktionsvorsitzenden des BSW, Claudia Witting. Sie hat dabei betont, dass es vonnöten wäre, dass die Bundesregierung bzw. dass die deutsche Seite die Herangehensweise aufgibt, wo maximal Zugeständnisse von Seiten Russlands gefordert werden, wo andererseits nicht genügend für Frieden getan wird. Und sie hat auch daran erinnert, dass es vonnöten wäre, weniger für die Ukraine auszugeben.
3: Ohne ein Abweichen von Maximalforderungen, ohne die Sorgen Russlands vor dem Vorrücken der NATO ernst zu nehmen und ohne wirkliche Gesprächsbereitschaft kommen wir einem Friedensschluss nicht näher. Die Ukraine ist Spielball geostrategischer Großmachtinteressen und die Menschen dort bezahlen dafür mit ihrem Leben. Wir hier bezahlen dafür mit unseren Steuergeldern und an den Tanksäulen. Damit muss endlich Schluss sein.
1: Also während das BSW und die AfD eine im Grunde genommen konstruktive Herangehensweise fordern, zuallererst mit Blick auf die deutschen eigenen Interessen, aber auch mit Blick auf die Situation, dass die Waffenunterstützung der Ukraine und diese Finanzierung, die Europa großen Schaden zufügt, nicht dazu beitragen, dass der Konflikt schnell und umgehend beendet wird. Auf der einen Seite diese Herangehensweise und der entsprechende Antrag des BSW und der AfD. Auf der anderen Seite ist es interessant, wie die Altparteien argumentiert haben. Die Grünen zum Beispiel, Olaf Meister, er hat diesen Antrag als blanken Populismus bezeichnet. Aber inwieweit die Herangehensweise der Grünen selbst und vor allem ihres Partners auch auf der Bundesebene, der CDU, nicht unpopulistisch ist, das können wir selbst beurteilen, wenn wir uns zum Beispiel ganz genau anhören, was der Herr Schulze gesagt hat.
4: Unsere Verteidigungsminister
5: werden. Warum schreiben Sie denn nicht als Landtagspräsident oder auch Sie, Herr Siegmund, dem Herrn Putin einen Brief und sagen, Sie sind jetzt Landtagspräsident? Und das können Sie freundlich machen, können Sie aber auch bestimmt machen und sagen, Sie möchten, dass er in Friedensverhandlungen eintritt. Das können Sie da auch machen. Warum diskutieren wir hier im Landtag etwas, wo Sie wissen, dass der Landtag von Sachsen-Anhalt am Ende des Tages nichts, aber auch gar nichts dazu beitragen kann, ob es Frieden gibt oder nicht?
1: Also was er fordert, ist im Grunde genommen, dass der AfD-Landtagspräsident einen Brief an Wladimir Putin schreiben würde, in dem von Putin quasi russische Zugeständnisse gefordert würden im Sinne der aktuellen EU-Eliten und ihrer ideologischen Präferenzen mit Blick auf den russisch-ukrainischen Konflikt und ihre Sicht, wie dieser Konflikt beendet werden sollte. Aber das ist eigentlich eine Herangehensweise der Altparteien, wo sie eher irgendwie emotional geladene Gesten machen, die im Endeffekt keine pragmatische und keine praktische Bedeutung mit sich bringen würden. Und das ist eindeutig nicht die Herangehensweise von der BSW und der AfD. Und im Moment ist es so, dass die Mittel, über die die Altparteien verfügen, sowohl in der diskursiven Ebene als auch politisch gesehen und wirtschaftlich, vor allem wirtschaftlich, ziemlich ausgeschöpft und ziemlich reduziert sind. Also das ist ein eher sehr erprobtes, unter Anführungszeichen, altes Mittel der Altparteien, immer alles, was ihnen missliebig ist, als populistisch zu beschimpfen bzw. zu verleumden. Wenn das Volk das macht, was ihnen gefällt, oder die anderen das machen, was ihnen gefällt, dann ist es demokratische Mitte und unsere Demokratie und demokratisch. Wenn es irgendjemanden gibt, der nicht der gleichen Meinung mit ihnen und ihren ideologischen Präferenzen ist, dann ist es sofort blanker Populismus oder einfach nur Populismus und populistisch. Und es ist auch interessant, sowohl die Grünen als auch die CDU haben während ihrer Auftritte im Landtag von Sachsen-Anhalt bei der Diskussion rund um diesen Antrag immer hervorgehoben, dass dieser Antrag, da er auf der Landtagsebene beschlossen wurde, angeblich keine Wirkung entfalten könne. Das haben zum Beispiel die Grünen gesagt.
6: Der heutige Antrag, die heutige Sondersitzung des Landtags von Sachsen-Anhalt ist jedoch nicht nur nicht geeignet, zur Lösung auch nur beizutragen. Es ist eine Instrumentalisierung, ja Verhöhnung der Opfer. Und natürlich, und alle wissen es, ist ein deutsches Landesparlament völlig außerstande, irgendwie sinnvoll hier außenpolitisch aktiv zu werden. Wir entscheiden nicht über Sanktionen, Diplomatie, Rüstung, internationale Initiativen oder militärische Fragen. Wir sind ein Bundesland. Wer diesen Antrag hier ernsthaft einbringt, vertut sich in der Ebene. Sollte man für den Bundestag kandidieren?
1: Also was Herr Meister gerade gesagt hat, das klingt doch irgendwie nach einem Meisterwerk einer Falschbehauptung im Grunde genommen. Weil einerseits wird dieser Antrag schon eine sehr klare gesellschaftlich-politische Wirkung entfalten können, am allerwahrscheinlichsten garantiert sogar, würde ich sagen. Weil das ist das erste Mal, und das ist auch ein historischer Moment in der deutschen Geschichte, dass im Rahmen des russisch-ukrainischen Konfliktes ein Landtag zum ersten Mal die Politik des Bundes bezüglich der Ukraine klar und deutlich herausfordert. Dieser Antrag wurde ja von einer Mehrheit im Landtag von Sachsen-Anhalt beschlossen. Das heißt, der Landtag von Sachsen-Anhalt sagt im Grunde genommen Nein zu einem Weiter-so mit Blick auf die Finanzierung der Ukraine, der Russland-Sanktionen und der Waffenlieferungen. Und auf der anderen Seite ist es auch klar, dass die Menschen, das BSW und die AfD mit dieser Mehrheit, die sie im Landtag aufweisen, beauftragt haben. Warum haben sie das so gemacht? Das BSW und die AfD haben während des Wahlkampfes unter anderem damit gepunktet, dass sie wiederum die Politik des Bundes bezüglich der Ukraine herausforderten. Das heißt, die Menschen wollen, dass diese Politik so gemacht wird. Das haben sie auch getan, im Gegensatz zu der CDU und der SPD, die insbesondere auf der Bundesebene nicht sogleich ihre Wahlversprechen umsetzten, sondern das Gegenteilige taten, viel öfter als das, was sie eigentlich versprochen hatten. Und die AfD vor allem und das BSW setzten gleich um, weil sie während der Wahlkampfphase den Menschen eigentlich auch versprochen haben, eine andere Politik mit Blick auf die Ukraine zu bewirken, zu versuchen. Das eine. Das andere ist auch wichtig zu erwähnen, dass in diesem Antrag erwähnt wird, dass in diesem Antrag eigentlich die Landesregierung aufgefordert wird, auf der Bundesratsebene darauf hinzuwirken, dass es eine Veränderung geben wird in der Politik Deutschlands bezüglich der Ukraine. Folglich, entgegen dem, was die Grünen und was die CDU behaupten, kann schon dieser Antrag eine Wirkung entfalten. Vor allen Dingen ist es wichtig, dass die Menschen diese Politik wollen. Und wir sehen, wie sich die Mehrheiten in Deutschland verändern. Aber die CDU und die Grünen, sie argumentieren dagegen. Sie sperren sich gegen den Willen des Volkes. Und sie scheinen zu denken, dass sie immer noch in der Lage und in der Position sind, die Denkart der Mehrheit der Deutschen zu ignorieren.
0: 4 Jahre nach der Sprengung der Nord Stream Pipelines in der Ostsee läuft seit heute der erste Strafprozess. Nach etwas mehr als 2 Stunden endete der erste Prozesstag. Vor dem Hanseatischen Oberlandesgericht in Hamburg ist ein Ukrainer angeklagt. Sergei Kusnetsov, ein ehemaliger Angehöriger der ukrainischen Spezialkräfte, gilt als Drahtzieher der mutmaßlichen Sabotagegruppe. Er wurde im August 2025 im Familienurlaub an der Adriaküste festgenommen und 3 Monate später nach Deutschland überstellt. Der Prozess zählt schon jetzt zu den größten in der Geschichte Hamburgs. Mehr als 100 Journalisten aus unter anderem den USA, der Ukraine und Russland haben sich angemeldet. Die Anklageverlesung dauerte weniger als 10 Minuten. Der Angeklagte wollte sich zunächst nicht äußern. Die Richterin am Hamburgischen Verfassungsgericht, Mareike Franzen, äußerte sich zum Verlauf des Verfahrens.
4: Geplant für den heutigen Tag ist zunächst einmal die Verlesung der Anklageschrift, also all dessen, was dem Angeklagten hier seitens der Generalbundesanwaltschaft vorgeworfen wird. Weil das ein Verfahren ist, bei dem jetzt schon absehbar ist, dass es mehrere Prozesstage, geplant sind ja Tage bis in den Januar hinein, andauern wird, sieht die Strafprozessordnung in diesem Verfahren auch vor, dass im Anschluss es der Verteidigung möglich ist, so eine Art Opening Statement abzugeben. Es ist also möglich, dass wir heute auch so etwas hören, was die Verteidigung, wie sie sich positioniert, wie sie dazu steht.
0: Der Geopolitik-Experte Joachim Weber von der Universität Bonn kommentiert den Verlauf des Gerichtsverfahrens und glaubt nicht, dass die ganze Wahrheit ans Licht kommen werde. Er ist jedoch überzeugt, dass die Befehlskette aller Wahrscheinlichkeit nach bis zum damaligen Oberbefehlshaber der Ukraine reiche.
7: Ja, also die volle Wahrheit wird wahrscheinlich insofern nicht ans Licht kommen, weil auch in diesem Prozess diejenigen, wenn es denn so sein sollte, nicht zugeben werden, dass sie von allerhöchster Stelle autorisiert worden sind. Insofern bleibt es sicherlich eine Vermutung, ob der Präsident Selenskyj diesen Anschlag befohlen hat oder von ihm zumindest Kenntnis hatte. Da werden wir wahrscheinlich hinterher genauso schlau sein wie vorher. Aber dass die Befehlskette wohl bis zum Oberbefehlshaber damals, dem General Saluschny, reicht, das halte ich in der Sache für ziemlich geklärt.
0: Der Strafprozess hat nun die Debatte über die Hilfe für die Ukraine erneut angeheizt. So fordern die Oppositionsparteien mehr Investitionen, nicht in den Ukraine-Konflikt, sondern in Deutschland selbst. Die AfD glaubt, dass diese Mittel dringend für die deutsche Infrastruktur benötigt werden. Auf einer außerordentlichen Sitzung, die von AfD und BSW einberufen wurde, forderte der Landtag von Sachsen-Anhalt die Aufhebung der Sanktionen gegen Russland und die Einstellung der Waffenlieferungen an die Ukraine. Die beiden Parteien bestehen zudem auf Strafmaßnahmen gegen Kiew. Der außenpolitische Sprecher der AfD-Fraktion Markus Frohnmeier fordert einen Kurswechsel in der Ukraine-Politik und kritisiert zudem die Regierung von Merz.
8: Ich erwarte natürlich, dass nach Abschluss dieses Verfahrens dann auch endlich die notwendigen Konsequenzen von Seiten der Bundesregierung ausgezogen werden. Wir wissen jetzt schon über den BGH, dass es sich um einen Angriff auf deutsche Souveränität gehandelt hat. Und der Generalbundesanwalt spricht von einem Kriegsverbrechen. Und vor dem Hintergrund, wenn hier festgestellt würde, wovon viele ausgehen, auch Prozessbeobachter, dass es sich um einen staatlichen organisierten Angriff der Ukraine auf Deutschland gehandelt hat, dann muss das auch Konsequenzen haben. Das ist besonders bitter. Die Deutschen haben 130 Milliarden Euro an Unterstützungsleistungen seit Kriegsbeginn für die Ukraine bereitgestellt. Und da ist es wirklich, finde ich, nicht vermittelbar, wenn dann die Ukraine deutsche Infrastruktur zerstört.
0: Über das Gerichtsverfahren und die Folgen der Sprengung der Pipelines haben wir mit dem Bundestagsabgeordneten Jan-Wenzel Schmidt gesprochen. Seiner Meinung nach ist die Unterbrechung der Lieferströme zu einem echten Problem für die deutsche Wirtschaft geworden. Und die Untätigkeit der Verbündeten zeige, dass sie keine echten Partner für Deutschland seien.
9: Ja, der Anschlag auf Nord Stream ist für uns, für unsere Wirtschaft ein großes Problem und zeigt ja auch, dass eben unsere vermeintlichen Verbündeten vielleicht gar nicht wirklich unsere Freunde sind. Ansonsten würde man solche Aktionen nicht dulden. Wir selbst zeigen uns als schwach, wenn wir versuchen, unsere Augen vor der Realität zu verschließen. Wir müssen jetzt das Verfahren abwarten, aber es deutet viel darauf hin, dass es eben tatsächlich aus den Reihen der eigenen Verbündeten geschehen ist. Demzufolge muss das Konsequenzen haben und dann können wir dieses System ganz einfach nicht mehr unterstützen. Ohnehin ist offen, ob diese Unterstützung überhaupt etwas gebracht hat. Letztlich geht der Krieg immer weiter, es frisst Millionen von Steuergeldern, Milliarden und unnötig Menschenleben. Also schlussendlich, dieser Krieg bringt niemanden etwas. Man sollte eher wieder zurückkehren an den Verhandlungstisch und Lösungen finden. Und man muss auch einfach mal festhalten, Selenskyj hat sich sehr lange keiner Wahl mehr durch seine eigene Bevölkerung gestellt. Das steht auch noch an. Und dann wird man sehen, ob überhaupt die eigene Bevölkerung seine Regierung noch mehrheitsfähig trägt.
0: Heute Nacht haben die russischen Streitkräfte massive Angriffe auf Kiew und andere Gebiete geführt. Dies teilte das russische Verteidigungsministerium mit. Die Schläge trafen Objekte der Energie- und Kommunikationsinfrastruktur, die von den ukrainischen Streitkräften genutzt werden. Dabei kamen hochpräzise, bodengestützte Waffensysteme und weitreichende Kampfdrohnen zum Einsatz. Zuvor hatten russische Streitkräfte Militärobjekte im Gebiet Mykolajiw angegriffen. Ein Drohnenlager und ein Logistikzentrum der ukrainischen Armee wurden getroffen. Offensichtlich blieben die ukrainischen Truppen über den Angriff unvorgewarnt. Laut einem der Berater des ukrainischen Präsidenten wurde der Zugang zu den Starlink-Diensten im Laufe der Nacht erheblich eingeschränkt.
10: Ich bestätige, dass das Unternehmen SpaceX heute Nacht Beschränkungen für die Betriebsgeschwindigkeit von Starlink-Terminals während der Bewegung eingeführt hat. Derzeit betrifft die Einschränkung das Militärpaket der Starshield-Dienste und ist auf eine Geschwindigkeit von 100 Meilen pro Stunde festgelegt. Unsere Verteidigungskräfte wurden nicht über diese Einschränkung informiert, was zur Störung einer Reihe von Einsätzen führte. Es liegt auf der Hand, dass diese Maßnahmen kein Zufall sein kann und mit der aktuellen politischen Lage zusammenhängt.
0: Nach diesen nächtlichen Angriffen kritisierte der ukrainische Präsident Wladimir Selenskyj auch das offensichtliche Fehlen von Geheimdienstinformationen seitens der westlichen Verbündeten scharf.
11: Ein russischer Angriff mit ballistischen Raketen auf Kiew. Wieder einmal keine Frühwarnung von unseren Partnern. Das Hauptziel war die Energieinfrastruktur. Das ist absolut ungerecht. Wenn sie unsere Energieinfrastruktur zerstören und die Ukraine nicht einmal Frühwarnungen über den Abschuss ballistischer Raketen erhält.
0: Im Konflikt mit Russland hängt die Ukraine in erheblichem Maße von den Geheimdienstinformationen westlicher Dienste ab, insbesondere aus den USA. Dabei geht es um die Bestimmung von Zielen für Angriffe sowie um Warnungen vor russischen Raketen. Die ukrainische Armee nutzt zudem das vom US-Milliardär Elon Musk betriebene Starlink-System für die Kommunikation an der Front. Eine mögliche Einschränkung des Systems fügt sich in den Kontext des sich verschärfenden Konflikts zwischen US-Präsident Donald Trump und dem ukrainischen Präsidenten Wladimir Selenskyj ein. Washington hat von Kiew wiederholt gefordert, keine Angriffe auf russische Ölraffinerien durchzuführen und betont, dass Selenskyj den Ukraine-Konflikt bereits mehrfach hätte beilegen können. Dies jedoch vorziehe, nicht zu tun. SpaceX-Chef Elon Musk unterstützte Trumps Kritik und schrieb auf seiner Ex-Seite, Selenskyj sei zu weit gegangen. Vor dem Hintergrund der Probleme beim Starlink-Betrieb in der Ukraine hat sich der polnische Außenminister Radoslaw Sikorski an Elon Musk gewandt. Der Politiker wollte wissen, ob der US-Milliardär mit seinen Produkten wieder Politik betreibe.
12: Hey, Elon Musk, du großer Mann, treibst du schon wieder Politik mit deinen Produkten? Als deine europäischen Kunden behalten wir dich im Auge.
0: Elon Musk erklärte seinerseits, dass sich das Starshield-System im Besitz der US-Regierung befinden und nur deren Kontrolle unterliegen. Mögliche Einschränkungen von Starlink begründete er hingegen mit den Richtlinien seines eigenen Unternehmens.
12: Starshield-Systeme befinden sich im Besitz der US-Regierung und unterliegen deren Kontrolle. Über etwaige Beschränkungen hinsichtlich Geschwindigkeit oder Nutzung entscheidet das US-Militär und letztendlich der Präsident der Vereinigten Staaten. Starlink ist ein kommerzieller Dienst, der sich im Besitz von SpaceX befindet und von diesem Unternehmen kontrolliert wird. Die Nutzung von Starlink ist auf zivile oder defensive Aktivitäten beschränkt und darf nicht für offensive militärische Aktionen genutzt werden, da dies für ein kommerzielles Unternehmen unangemessen wäre.
0: Zuvor hatte US-Präsident Donald Trump die Behauptungen über mögliche Einschränkungen dementiert. Washington versorge Kiew weiterhin mit Geheimdienstinformationen, so der US-Präsident.
13: Haben wir aufgehört, Geheimdienstinformationen mit der Ukraine zu teilen?
10: Nein, das haben wir nicht. Wir haben ihnen geholfen, aber wir helfen ihnen tatsächlich dabei, zu einer endgültigen Lösung zu gelangen. Wir wollen, dass der Krieg endet. Wir helfen ihnen und geben Informationen weiter. Wir wollen, dass der Krieg endet. Deshalb arbeiten wir mit ihnen und mit Russland zusammen, um den Krieg zu beenden.
0: Der ehemalige Offizier der schwedischen Streitkräfte, Mikael Waltersson, ist der Ansicht, dass die Ukraine in vielerlei Hinsicht auf ausländische Informationen, insbesondere aus der USA, angewiesen sei. Ohne diese sei es für die ukrainischen Truppen schwieriger, sowohl offensive als auch defensive Operationen durchzuführen, so Waltersson.
10: Sie verfügen natürlich über eigene Ressourcen, benötigen aber im Allgemeinen ausländische Informationen sowohl für Verteidigungs- als auch für Offensivmaßnahmen. Denn ohne ausländische Informationen könnten sie russische Energieinfrastruktur und andere Ziele nicht so ins Visier nehmen, wie sie es tun. Sie wissen natürlich, wo sich die Ölanlagen befinden, aber sie wissen nicht, wo die russische Luftabwehr stationiert ist. Und sie erhalten Informationen darüber, damit sie versuchen können, die Luftabwehr zu umgehen und Ziele viel leichter zu erreichen. Sie sind also in hohem Maße auf ausländische Informationen angewiesen, insbesondere auf Informationen aus den USA. Das ist meiner Meinung nach das Wichtigste, was die USA der Ukraine bieten. Die anderen Dinge sind weitaus weniger wichtig.
0: Mikael Waltersson schließt nicht aus, dass Elon Musk den Betrieb von Starlink für die Ukraine auf Bitte der Trump-Administration tatsächlich eingeschränkt haben könnte. Auf diese Weise wolle der US-Präsident Druck auf die Ukraine ausüben, betont der ehemalige Offizier.
10: Es ist durchaus möglich, dass Starlink den Zugang der ukrainischen Streitkräfte während der Angriffe eingeschränkt hat, da Elon Musk möglicherweise von der Trump-Regierung gewisse Signale erhalten hat, dass dies von ihm erwartet wird. Ich glaube jedoch nicht, dass es jetzt zu einer vollständigen Abschaltung kam. Es könnte für eine kurze Weile der Fall gewesen sein und es könnte sich auch noch verstärken, da ich weiß, dass Trump Druck auf die Ukraine ausüben will. Denn Informationen aus den USA und von Starlink sind zwei äußerst wichtige Faktoren für die Verteidigung der Ukraine. Somit ist dies der einfachste Weg, Druck auf die Ukraine auszuüben.
0: Heute fand im Moskauer Waldai-Club eine Diskussion über die Ergebnisse der Landtagswahlen in Deutschland und die neue politische Realität statt. Experten diskutierten über den Aufstieg der AfD, die Erfolge der Linken und die Krise der etablierten Parteien in Deutschland. Im Mittelpunkt standen die Wahlergebnisse in Sachsen-Anhalt, Mecklenburg-Vorpommern und Berlin. Die Experten sehen darin mehr als einen Rechtsruck. Immer mehr Wähler wenden sich Parteien zu, die den politischen Kurs der

0: Bundesregierung ablehnen. Zugleich warnen die Teilnehmer davor, den Erfolg der AfD automatisch als Zeichen einer pro-russischen Haltung zu verstehen. Der Journalist Thomas Fassbender sieht Deutschland in einer Identitätskrise, während sich die politische Elite an den Vorstellungen der vergangenen Jahrzehnte orientiere, hätten sich die Erwartungen vieler Menschen verändert. Der Abstand zwischen Politik und Wählerschaft werde dadurch immer größer.
1: Deutschland befindet sich in einer Identitätskrise. Und das erklärt auch den Unterschied zwischen der Wählerschaft und dem, was ich als Establishment bezeichne, also der politischen Elite. Im Establishment herrscht ein starkes Festhalten an der Vergangenheit, an den guten alten Zeiten der liberal-demokratischen Welt, an den Werten der 90er Jahre, am Multilateralismus. Man klammert sich an die alte Welt und an eine regelbasierte Weltordnung. Doch wie Ihr Präsident vor einer Woche beim letzten Baldai-Forum sagte, wird die Welt vor 2022 nicht zurückkehren. Ich glaube, dass er recht hat, dass unser Establishment mit diesem rückwärtsgewandten Kurs auf dem Holzweg ist und dass unsere Bevölkerung die tatsächlichen Kräfte, die tatsächlichen Veränderungen, die tatsächlichen Bedrohungen und auch die tatsächlichen Chancen viel realistischer einschätzt.
0: Nach dem Beschluss des CDU-Präsidiums hat Bundeskanzler Merz die SPD aufgefordert, eine Koalition mit der Linken auszuschließen. Wir haben mit dem Leiter des Zentrums für Deutschlandstudien, Wladislav Belov, über die Folgen dieses Appells und die politische Strategie des Kanzlers gesprochen.
2: Also, ich glaube, das war ein Zugzwang. Merz sollte schon ein Großmeister zu sein, aber ist er nicht. Aber dieser quasi Brandmauer zur Linken, also es ist klar nur AfD-Brandmauer, aber das war schon auch keine klare Aussage und Beschluss, mit den Linken nicht zu koalieren. Und schon der Beschluss ist schon, glaube ich, dann auch über 8 Jahre. Das ist das Problem von CDU, weil die Linke in diesen Jahren hat sich auch ganz stark oder ist ganz stark geändert oder hat sich beides, ist und hat. Und in diesem Sinne, er kann anders nicht.
0: In Berlin habe die Linke mit Elif Eralp Chancen auf das Amt der regierenden Bürgermeisterin, so Belov. Er wertet die jüngsten Vorwürfe wegen angeblicher Verbindungen zu kriminellen Clans als politischen Versuch, Druck auf die Linken insgesamt auszuüben.
2: Politik ist die Kunst des Möglichen. Und in diesem Sinne, alle Mittel, solch eine Kunst zu gestalten, sind leider erlaubt. Und deshalb man versucht, auf dem Beispiel von einzelnen Personen die ganze Partei unter die Kritik zu stellen. Ja, Clanen, also ich habe das auch dann gesehen, wenn auch dann eine Person dazu eine Beziehung gehabt hätte, das ist nicht die Partei. Was mich stört, ist genau dann auch die palästin-israelische Konflikt auf ein Brett mit Antisemitismus zu stellen. Die Linken haben gesagt, nein, das machen wir nicht. Das sind wir nicht. Und das ist auch dann the second tool, also das zweite Instrument, was gegen die Linken gerichtet wird.
0: Das waren die RT.de Nachrichten. Mein Name ist Marco Jankowiak. Im Anschluss sehen Sie die Fortsetzung der Dokumentation Söldner Kiews, Wegwerfsoldaten. Die nächsten Nachrichten folgen morgen um 17 Uhr. Kommen Sie gut durch die Nacht. Bis dann.

0: Nicht alle Söldner sind Abenteurer. Unter jenen, die für die Ukraine in den Krieg ziehen, befinden sich gut ausgebildete und erfahrene Profis.
1: Im Zuge der Ermittlungen haben wir zwei typische

0: und spielen an ihren Handys.
1: Anfang 2022 war die Einstellung noch, das sind unsere Brüder. Die ganze Welt steht hinter uns und so weiter. Doch das währte nicht lange. Versetzen Sie sich einmal in die Lage eines Kommandeurs einer ukrainischen Einheit. Er hat seine eigenen ukrainischen Soldaten und plötzlich untersteht ihm eine Einheit aus Ausländern, deren Sold ein Vielfaches dessen beträgt, was seine eigenen Leute verdienen. Wen wird er wohl mehr schonen? Natürlich seine eigenen Männer. Die Ausländer sind ihm da relativ egal. Wer macht sich schon groß Gedanken um sie?
2: Ein Kapitel für sich sind die Söldner aus Lateinamerika, Abenteurer und Erben Bolivars, auf die wohl kaum jemand stolz sein kann.
3: Der zweite und zahlenmäßig stärkere Typus besteht aus Personen, die aus Ländern mit niedrigerem Einkommensniveau stammen, etwa aus Kolumbien oder Venezuela. Sie kommen vor allem in der Hoffnung auf schnelles Geld. Oft handelt es sich dabei um typische Verlierer, gescheiterte Existenzen, denen es nicht gelungen ist, beruflich Fuß zu fassen oder ein eigenes Unternehmen aufzubauen.
2: Die Person, die wir gleich kennenlernen, hat die Favelas gegen einen weitaus bekannteren Ort eingetauscht. Das Zentralgefängnis Wladimir wurde im Jahr 1783 auf Erlass der Kaiserin Jekaterina II. Errichtet. Vor allem dank des gleichnamigen Liedes von Michael Krug ist dieser Ort zu einem der bekanntesten Gefängnisse Russlands geworden und ist selbst jenen ein Begriff, die sich nie für die kriminelle Unterwelt interessiert haben. Das ist wahrlich ein Hort des Bösen, denn hier werden besonders gefährliche Straftäter verwahrt. Gewissensbisse plagen die wenigsten jener Menschen, die es hierher verschlägt. Zu verschiedenen Zeiten saßen hier unter anderem die russische Volkssängerin Lydia Ruslanova und Stalins Sohn Wassili ein, ebenso wie hunderte sogenannter Diebe im Gesetz. Eine ganze Reihe von Kriegsverbrechern hat die Wladimirka schon von innen gesehen. Generäle der Wehrmacht, Abwehroffiziere und persönliche Leibwächter Hitlers. Heute belegt ein Kriegsverbrecher unserer Zeit eine der Zellen. Pablo Puentes Borges ist Kolumbianer. Er kam 2024 in die Ukraine und diente in der Einheit Spanish Storm. An die Stelle der spanischen Sprache ist nun Russisch getreten. In seiner Gefängniszelle finden sich heute Werke Puschkins und Lehrbücher für russische Literatur. Pablo kommt aus Bucaramanga, einer großen modernen Stadt. Die Arbeitslosigkeit ist niedrig, die Karrierechancen stehen gut. Warum er in einen tausende Kilometer entfernten Krieg zog, kann er bis heute nicht erklären.
4: Ich habe nur einen Schulabschluss und keine weitere Ausbildung. Ich war in der Landwirtschaft tätig, arbeitete als Wachmann, fuhr eine Zeit lang einen Krankenwagen und leistete ein paar Mal Erste Hilfe.
2: Über den Ukraine-Krieg erfuhr er aus dem Fernsehen. In den sozialen Netzwerken sah er eine Anzeige. Die Streitkräfte der Ukraine suchen Sanitäter.
4: Ich habe auf TikTok gesehen, wie man in die Ukraine reisen kann. Ich habe ein Ticket nach Polen gekauft und bin von dort mit dem Bus nach Lemberg gefahren.
5: Das ist ein Nährboden für die Suche, die Anwerbung und im Grunde genommen den Betrug von Ausländern mit dem Ziel, sie in dieses Gemetzel hineinzuziehen. Warum ich von Betrug spreche? Weil man ihnen nicht sagt, wohin sie geschickt werden. Sie werden einfach wie mit einem Staubsauger eingesammelt, unter anderem über soziale Netzwerke und Messenger-Dienste. Ihnen wird das Blaue vom Himmel versprochen. Sie werden mit den verlockendsten Angeboten angeworben und geködert.
2: Pablo wurden 20.000 Hrynja im Monat versprochen. 50.000 beim direkten Fronteinsatz. Doch wie schon bei dem georgischen Söldner, lief bei der Unterzeichnung des Dienstvertrags etwas schief.
4: Wir waren etwa 40 Personen. Wir saßen dort 10 Tage lang fest. Jeden Tag hieß es, wir würden gleich den Vertrag unterzeichnen, doch es geschah nichts. Unter uns waren Leute, die schon seit 2 Monaten warteten. Die Bedingungen waren schlecht und es kam vor, dass wir nichts zu essen bekamen. Wer eigenes Geld hatte, kaufte sich selbst Verpflegung. Manche, die nicht länger warten wollten, kehrten in ihre Heimat zurück. Ich hatte kein Geld und konnte nirgendwo hingehen.
2: Man bot Borges an, von Uschgorod in die Region Sumy zu wechseln, angeblich zu besseren Konditionen. Pablo willigte ein. Er unterzeichnete dort einen Vertrag und trat seinen Dienst in der 47. Brigade der ukrainischen Streitkräfte an. Die Militärs versicherten ihm, dass grundlegende Kenntnisse in Erster Hilfe ausreichten. Nach der Vertragsunterzeichnung wurden die Söldner in ein Ausbildungszentrum geschickt.
4: Das Training dauerte nur 2 Tage. Wir erhielten Helme, Schutzwesten und Waffen, aber wir lernten eigentlich nichts. Eine richtige Ausbildung gab es nicht.
3: Wenn die Front danach verlangt, verkürzt sich die für die Ausbildung eines solchen Söldners aufgewendete Zeit drastisch. Normalerweise dauert die reguläre Grundausbildung für neue Kämpfer im Durchschnitt 2 Wochen. Das ist das durchschnittliche Minimum, das derzeit in der Ukraine für Söldner angesetzt wird. Besteht jedoch an der

0: Front ein dringender Bedarf an Personal, so verkürzt sich dieser Zeitraum auf eine Woche. Aber was kann man einem Menschen ohne Kampferfahrung schon in so kurzer Zeit beibringen?
1: Am 25. Januar ging der Befehl ein, Verwundete aus dem Kampfgebiet zu evakuieren. Pablo und andere Söldner aus Chile und Kolumbien wurden unter der Aufsicht ukrainischer Kämpfer in einen Bradley-Schützenpanzer geladen und fuhren in die Region Kursk.
2: Man nahm uns die Handys weg. Man hat uns keine Karten gezeigt und uns nicht gesagt, dass wir nach Russland fuhren. Mir wurde gesagt, ich müsse Verwundete bergen.
1: Fast sofort gerieten sie unter Beschuss. Mehrere Personen wurden verwundet. Pablo durch eine Detonationswelle verletzt. Die Söldner wurden sofort im Stich gelassen, ohne Funkverbindung oder Transportmittel. Der Kolumbianer irrte mehrere Tage lang allein durch den Wald.
2: Im Wald stieß ich auf eine Gruppe Soldaten. Erst wusste ich nicht, wer sie waren. Doch am blauen Band erkannte ich Ukrainer. Sie nahmen mir Schutzweste, Helm, Waffe, Uhr und sogar meine Goldkette ab, fesselten mich an Händen und Füßen und ließen mich unter einem Baum sitzen.
1: Im Bezirk Suja nahmen ihn russische Fallschirmjäger gefangen. Er gab sich als Sanitäter aus, hatte jedoch keine Ausrüstung bei sich und musste am Ende selbst vor dem Hungertod gerettet werden.
2: Sie behandelten mich gut. Sie gaben mir etwas zu essen und teilten ihren Kaffee mit mir. Sie nahmen mich sogar mit in die Banja. Es wäre eine dreiste Lüge zu behaupten, dass die Russen mich in der Gefangenschaft schlecht behandelt hätten.
1: In Kolumbien ließ Pablo zwei Kinder, seine Frau und seine Eltern zurück. Er sagte ihnen nur, dass er Geld verdienen wolle, nicht wohin er ging. Bis heute wissen sie nicht, ob er noch lebt. Der Söldner wurde zu 28 Jahren Haft verurteilt. Frei kommt er, wenn überhaupt, erst als alter Mann.
2: Ich bereue es, Kolumbien verlassen zu haben. Ich bereue es, dass ich nicht auf meinen Sohn gehört habe und in die Ukraine gereist bin. Ich vermisse meine Familie jeden Tag. Jeden Tag versuche ich, mich an die Gesichter meiner Kinder zu erinnern, damit ich sie nicht völlig vergesse.
1: Was Borges widerfahren ist, ist bei weitem nicht das Schlimmste, was Söldnern zustoßen kann. Bestensfalls läuft es so ab. Schlimmstenfalls so.
3: Uno, dos, tres, cuatro. Cito.
1: Der gewaltsame Tod ist keine Ausnahme, sondern die Regel. Die Mehrheit der getöteten Söldner sind Kolumbianer.
4: Jede Woche kommen 20 kolumbianische Rekruten in der Ukraine ums Leben. Viele von ihnen wurden angeworben und getäuscht.
1: Familien von Lateinamerikanern, die in der Ukraine gefallen sind, gehen regelmäßig auf die Straße, um zu protestieren. Sie fordern Unterstützung bei der Suche nach ihren Angehörigen. In den sozialen Netzwerken gründen Angehörige eigene Vereinigungen, um sich gegenseitig zu unterstützen und Landsleute vor Reisen in die Ukraine zu warnen. Im Frühjahr dieses Jahres unterzeichnete der kolumbianische Präsident Gustavo Petro schließlich das Gesetz zur Billigung der UN-Konvention gegen das Söldnertum.
5: 7000 Kolumbianer kämpfen in einem fremden Krieg und sterben in der Ukraine einen sinnlosen Tod. Wir wollen keinen Tod exportieren. Söldnertum ist gesetzlich verboten.
1: Doch das Gesetz hat viele Gegner, vor allem ukrainische Behörden und Anwerber in Lateinamerika, für die dieses Geschäft äußerst lukrativ ist.
6: Folgendes sollte man hier unbedingt berücksichtigen. Seit 2024, also seit Drohnen bei der Kriegsführung eine enorme Rolle spielen, reisen lateinamerikanische Söldner nicht mehr auf eigene Faust in die Ukraine, sondern im Auftrag von Drogenkartellen. Es handelt sich hier um kolumbianische, mexikanische und ecuadorianische Drogensyndikate, die ihre Staatsangehörigen in die Ukraine entsenden, damit sie dort Kampferfahrung beim Einsatz von Drohnen sammeln.
1: Jetzt schon malen mexikanische Kartelle ukrainische Flaggen auf ihre Fahrzeuge. Das ist ein Erkennungszeichen, ein Signal an alle. Diese Kämpfer haben in den Reihen der ukrainischen Streitkräfte gekämpft. Sie sind kampferprobt und bereit zu töten. Deshalb wimmelt es auf Anwerbeseiten für Ausländer nur so von schrillen Videos und Fotos von Gesichtern glücklicher Söldner. Ganz normales Marketing, die Realität von heute.
0: Es werden ansprechende Bilder von Männern in Militäruniformen und mit hochwertiger Ausrüstung veröffentlicht. Gut ausgestattet mit schicken Schutzwesten und modernen Gewehren. Das weckt bei einfachen Bürgern den Wunsch, in diesem Konflikt ihr Glück zu versuchen. Diesen Effekt können wir leicht beobachten. Wir sehen, dass sich sehr viele Menschen ohne Kampferfahrung für so etwas begeistern lassen, die weder über eine entsprechende Ausbildung noch über Fähigkeiten oder Fertigkeiten verfügen, die sie sich beispielsweise im Rahmen eines Wehrdienstes in ihren Heimatländern hätten aneignen können.

0: All das geschieht vor dem Hintergrund offenkundiger Missstände und Korruption innerhalb der Söldnereinheiten. Auch in der Georgischen Legion kommt es regelmäßig zu Skandalen um die Veruntreuung von Spendengeldern durch Kommandeure. Die Entschädigungszahlungen an die Familien gefallener Kämpfer sind dabei ein Thema für sich.
1: Wenn das Kiewer-Regime selbst gegenüber den eigenen Bürgern seine Versprechen nicht einhält, glauben Sie dann ernsthaft, dass Sie gegenüber Leuten nachsichtig sein werden, die aus Afrika, Asien oder Lateinamerika in die Ukraine gebracht wurden? Die Antwort liegt auf der Hand. Natürlich nicht.
2: Es gibt unzählige solcher Schlupflöcher. Die einfachste Methode besteht darin, einen ukrainischen Söldner nicht als gefallen zu melden. Er erhält weiterhin seinen Sold, doch das Geld wird von den Kommandeuren unterschlagen. Irgendjemand unterschreibt einfach an seiner Stelle, das Geld erhalten zu haben, und das war's. Meistens ist der Leiter der Söldnergruppe eingeweiht oder direkt beteiligt. Er fälscht dann auf Spanisch eine Unterschrift und streicht dafür seinen Anteil ein.
0: Letztendlich verbirgt sich hinter den schönen Parolen von Freiheit, Kampf und Brüderlichkeit nichts anderes als banale Buchhaltung. Mit Menschenleben zu handeln, vor allem mit denen anderer, ist, wie wir gesehen haben, äußerst lukrativ. Die entscheidende Frage lautet also, wer verdient wie viel an diesem Krieg? Das scheint die beste Erklärung dafür zu sein, was auf der anderen Seite der Front vor sich geht.

0: Es heißt, die Eisinsel sei voller Geheimnisse und Rätsel. Alle, die versucht haben, diese Rätsel zu lösen, seien verschwunden. Als ich das erfahren habe, war es bereits zu spät, umzukehren.
1: Die Amerikaner haben Angst. Nicht nur Trump. Es wäre besser, Grönland jetzt von Dänemark wegzunehmen.
2: Du spürst diese Macht, die sich anschleicht. All diese Gletscher, diese Eisberge. Wie ein großer Eisbrocken abbricht.
3: Man hat sie nicht nach ihrer Meinung gefragt. Deswegen sind die Grönländer der Ansicht, dass die USA sie missachten.
4: Nehmen Sie an, dass es zu einer Art militärischer Konfrontation innerhalb der NATO kommen könnte, zum Beispiel zwischen Dänemark und den USA.
5: Wissen Sie, ich vermute es.

0: Ich heiße Jeremy Gustafson. Ich bin Landwirt in Iowa. Meine Heimatstadt Boone liegt direkt im Herzen von Iowa. Hier bauen wir Mais und Sojabohnen an. Ein Problem, das dieses Jahr anders ist als in den vergangenen Jahren, sind die fast doppelt so hohen Produktionskosten aufgrund der aktuellen Weltlage.
1: Stickstoff kostet jetzt doppelt bzw. dreifach so viel, je nach Form. Es war spannend. Nächstes Jahr wird schwierig werden. Wir verbrauchen derzeit unsere alten Lagerbestände. Uns wurde gesagt, dass es aufgrund von Covid Probleme in den Lieferketten gibt, dass die Überreaktion auf Covid viele Probleme in den Lieferketten verursacht hat. Und genau das sei jetzt zu beobachten, heißt es. Ich weiß es nicht. Ich denke, es ist Gier. Aber wie auch immer. Es wäre hilfreich, wenn sich alles stabilisieren würde. Es ist, wie soll ich es erklären? Im Moment ist es sehr riskant. Nehmen wir zum Beispiel zwei Landwirte, die direkt gegenüber voneinander wohnen und unterschiedlich arbeiten. Der eine könnte Glück haben und seine Ware rechtzeitig zu einem guten Preis verkaufen

der andere jedoch nicht. Dann könnte der eine pleite gehen, während der andere überlebt. Es wird für alle sehr schwer werden, weiterzumachen. Einige werden es schaffen, andere nicht.

0: Ihr seid also aus?
1: Wir sind schwedischer Abstammung. Meine Vorfahren kamen aus Schweden. Ich glaube, unser Nachname lautete in Schweden Petersen. Als sie hierher kam, änderten sie ihn in Pettersen. Vermutlich gab es hier schon zu viele Petersens. Ich weiß, dass der erste Pettersen um 1865 hierher gezogen ist. Bobby hat seinen Anspruch erst in den 1870er Jahren geltend gemacht. Ich glaube, er ist auf sein Pferd gesprungen und nach Boone geritten, um seinen Anspruch durchzusetzen. Das ist eine ziemlich spannende Geschichte. Das ist schon lange her. Also ja.
2: Ich glaube, wir bewirtschaften dieses Land seit dem 19. Jahrhundert. Dort, wo ich lebe, sind wir seit, ich weiß nicht genau, seit 1889 oder 1887 so ungefähr. Bis heute bewirtschaften mein Vater und mein Onkel die Farm. Ich bin schon immer hier gewesen. Es ist irgendwie schwer, davon loszukommen.
3: Ich will vor einem schmutzigen Traktor stehen. Also, im Bundesstaat Iowa werden Bauernhöfe ausgezeichnet, die seit 100 bzw. 150 Jahren im Familienbesitz sind. Diese Auszeichnung haben wir 1976 erhalten haben. Mein Großvater Roy hat sie dafür bekommen, dass der Bauernhof seit 100 Jahren in Familienbesitz ist. In ein paar Jahren werden wir hierher kommen, um das 150-jährige Bestehen unseres Familienbetriebs zu feiern.
4: Derzeit sind die Preise sehr hoch. Der Hauptgrund dafür sind die hohen Kraftstoffkosten. Diese treiben die Kosten für alles in die Höhe. Der Unterschied zwischen dem, was die Landwirte für ihr Getreide bekommen, und dem, was wir dafür zahlen, ist enorm. Es scheint ein hoher Preis zu sein, aber wenn man die Ausgaben für Ausrüstung und dergleichen berücksichtigt, dann sind unsere Getreidepreise eigentlich nicht hoch genug, um unsere Betriebskosten zu decken.
0: Was die Gründe für den hohen Benzinpreis betrifft, schiebt unser scheidender Präsident die Schuld Russland zu. Er scheint nicht zu verstehen, dass man die Ölvorkommen in den USA und Kanada erschließen könnte, anstatt Pipelines stillzulegen. Man macht uns die Geschäftstätigkeit so teuer bzw. so zeitaufwendig, dass wir ständig die richtigen Genehmigungen beantragen und neue Formulare ausfüllen müssen. Unsere Gasunternehmen werden für das Problem verantwortlich gemacht, aber sie sind nicht das Problem. Sie möchten lediglich ihre Produktion maximieren. Biden kann Putin also nicht wirklich für das Problem verantwortlich machen. Er selbst hat es verursacht. In seinen Wahlkampfreden versuchte er, sich bei seinem Woke-Publikum anzubiedern und sagte, wenn ich gewählt werde, gibt es in dieser Regierung keinen Platz für fossile Brennstoffe. Wenn ich Macht hätte, würde ich folgenden Plan umsetzen. Alle, die für Donald Trump gestimmt haben, könnten Kraftstoff für $2 weniger pro Gallone kaufen. Alle, die für Joe Biden gestimmt haben, sollen $2 mehr für Kraftstoff bezahlen. Das wäre meine Lösung.
4: Was die USA tun müssen, ist, wieder mit der Ölförderung zu beginnen. Wir können nach Öl bohren. Aus irgendeinem Grund ist unsere Regierung jedoch der Meinung, dass wir unser eigenes Öl nicht nutzen sollten. Das ist verrückt. Da gibt es Umweltschützer und all die Leute, die das verhindern wollen. Was sollen wir tun? Ich glaube nicht, dass Elektroautos das Problem lösen werden. Wie wird der Strom erzeugt?
5: Mit Windrädern?
4: Damit die Windräder funktionieren, muss der Wind wehen. Aber was macht man, wenn kein Wind weht?
2: Zu sagen, dass wir mit der derzeit verfügbaren Solar- oder Batterietechnologie arbeiten werden, ist nicht korrekt. Ich glaube nicht, dass wir die Kapazität haben,

0: Arbeit mit dem verfügbaren Equipment zu bewältigen. Man braucht immer noch eine Stromquelle, um die Batterie, den Kondensator oder welches System auch immer aufzuladen. Alternativ kann man Dieselkraftstoff verbrennen und den Generator laufen lassen, um die Energie zu erzeugen.
1: Viele kommerzielle oder konventionelle Düngemittel sind in diesem Jahr sehr teuer geworden. Hier sehen Sie Harnstoff. Er enthält 46% Stickstoff. Sein Preis ist mehr als doppelt so hoch wie letztes Jahr. Bei der Herstellung wird Erdgas verwendet. Das ist der Hauptgrund für den Preisanstieg.
0: In der Regel haben Menschen, die ihre Felder seit langer Zeit bewirtschaften, einen Überschuss an Düngemitteln in ihrem Boden. Das ist so etwas wie Geld auf der Bank. Zwar kann man einige Jahre lang den Einsatz von Düngemitteln minimieren, aber wenn man nicht Schritt hält, wird man irgendwann dafür bezahlen müssen. Wenn man Dünger ausbringt, dauert es in der Regel 4 bis 5 Jahre, bis man erste Ergebnisse sieht. Es handelt sich um ein Mineral, das von Mikroben im Boden zersetzt werden muss, damit die Pflanzen es verwerten können. Also ja, es ist verfügbar. Nur der Stickstoff muss jedes Jahr ersetzt werden. Einen Lieferanten für Stickstoff zu finden, war bisher schwierig.
2: Stickstoff ist wie der Benzinmotor einer Pflanze. Er sorgt dafür, dass sie groß und kräftig wird und hält sie gesund, damit man eine gute Ernte hat.
1: Auch Kaliumchlorid ist mittlerweile mehr als doppelt so teuer. Wir glauben, dass dies eher an den Energiepreisen liegt oder daran, dass die Unternehmen die Preise erhöhen können. Denn es kann die Unternehmen nicht doppelt so viel kosten, die gleiche Tonne Dünger zu produzieren wie in der Vergangenheit.
3: Meiner Meinung nach wetteifern John Deere und Monsanto immer darum, von jedem Landwirt, der Mais anbaut, $100 pro Hektar herauszuholen. Für mich sah es so aus, als wollte die Düngemittelindustrie herausfinden, ob sie nicht auch $200 pro Hektar aus den Düngemittelkosten herausholen kann. Und genau das haben sie dieses Jahr getan. Wie wir wissen, geht jede Gesellschaft zugrunde, die ihren Boden verschlechtert und ihn nicht richtig behandelt, weil sie ihre Nahrungsmittelversorgung verliert. Hungrige Menschen randalieren und stürzen Regierungen.
1: Was den Endverbraucher, also die Allgemeinheit betrifft, die einen Großteil dieser Lebensmittel kauft, so stammt ein großer Teil davon aus Mais und Sojabohnen. Das gilt auch, wenn sie an Tiere wie Rinder, Schweine, Geflügel oder Fische verfüttert werden. Ich habe festgestellt, dass die Preise für viele dieser Waren im Geschäft bereits um 25-30% gestiegen sind. Aufgrund der hohen Düngemittel- und Energiepreise werden sie hoch bleiben. Da die Düngemittelpreise derzeit doppelt so hoch sind, wird sich der Preis im Lebensmittelgeschäft wahrscheinlich um 10-15% erhöhen. Das betrifft jeden ganz offensichtlich. Jeder muss essen und die Preise in den Lebensmittelgeschäften werden steigen.
2: Wenn die Rohstoffpreise weiterhin so hoch bleiben, könnten sich die Dinge für das nächste Jahr also dramatisch ändern. Unsere Inputpreise sind bereits gestiegen, insbesondere die Preise für Düngemittel und Chemikalien. Auch Treibstoff ist deutlich teurer geworden. Aktuell gibt es eine Warteliste, um eine Maschine zu ersetzen. Es ist sehr schwer, neue oder gebrauchte Geräte zu bekommen. Eines der größeren Probleme ist es im Moment, an Reifen einer bestimmten Größe zu kommen. Ich meine, wenn ein Reifen ersetzt werden muss, kann man sich nicht einfach zurücklehnen und warten. Der Reifen muss eben ersetzt werden. Man muss einen neuen Reifen aufziehen.
3: Was die Ersatzteile betrifft, wenn ein Landwirt einen $500.000 teuren Mähdrescher mit einem $150.000 teuren Vorsatz hat und ihm ein Ersatzteil um $5 fehlt, das in China hergestellt wurde, und dieses Teil ist im ganzen Land nicht erhältlich, dann klingt das nicht nach einer guten Idee, einen Mähdrescher zu haben. Die Maschine steht einfach herum. Es wird nichts vor den Schneefällen geerntet. Wir in diesem Land, unsere Politiker, waren rückgratlos und haben zugelassen, dass ein Großteil der Produktion ins Ausland verlagert wurde.

0: wurde, oft in Länder, die uns nicht immer freundlich gesinnt sind.
1: Ein Teil unseres Maschinenparks ist in einem sehr schlechten Zustand. Da es keine neuen Maschinen mehr zu kaufen gibt, werden gebrauchte Maschinen immer teurer.
2: Hier stellen wir Umkehrosmosewasser her. Wir verwenden dieses Wasser für einige unserer Düngemittelprodukte sowie für unsere Komposttees. In diesem Behälter befinden sich Würmer, die wir zur Herstellung von Wurmhumus verwenden, um diese kompostierte Mischung für die Herstellung von Komposttee-Extrakt vorzubereiten. Das ersetzt beim Frühjahrseinsatz etwas, wofür ein Landwirt normalerweise $30 pro Hektar bezahlen würde, und das hier kostet ihn nur etwa $12. Da kommen also die Kosteneinsparungen ins Spiel. Genau deswegen machen wir das. Wir verwenden hier eine GOT-250-Maschine, um trockenen Kompost bzw. eine trockene Kompostmischung mit verschiedenen Bestandteilen wie Wurmhumus, Folsäure, Huminsäuren und verschiedenen Nahrungsquellen für die Bodenbiologie zu verarbeiten. Wir füllen das Ganze in einen Teebeutel und spülen dann Wasser hindurch. Ich muss es verschließen. Dadurch wird der Boden mit Bakterien und Pilzen neu belebt. Diese Mikroorganismen lockern den Boden auf und machen Nährstoffe, die zuvor nicht verfügbar waren, für die Pflanzen zugänglich. So wird alles in Gang gebracht. Es gibt mehr Luft und Wasser im Boden und die Pflanzen gedeihen einfach besser.
1: Dieses Jahr werden wir außerdem ein Blattpräparat beim Mais einsetzen, das stickstofffixierende Bakterien enthält. Für etwa $15 bis $20 pro Hektar erhoffen wir uns eine Stickstoffausbeute von 45 bis 50 Pfund. Das entspricht etwa der Hälfte des aktuellen Stickstoffpreises. Ich denke, das sind Maßnahmen, die wir in Zukunft ergreifen müssen. Ich bin überzeugt, dass viele andere Landwirte ebenfalls damit anfangen werden, wenn die Preise so hoch bleiben.
0: Landwirte werden einen Weg finden, um zu überleben. Das haben sie schon immer geschafft. Es wird nicht einfach werden, aber wir werden beobachten, dass die Produktion wieder zunimmt. Wir werden das überstehen.

0: Donetsk, August 2022. Die Stadt befindet sich seit mehreren Monaten unter intensivem Beschuss der ukrainischen Streitkräfte. Die örtlichen Krankenhäuser erinnern an militärische Lazarette. Die meisten Patienten wurden durch Splitter und Minen der ukrainischen Artillerie verletzt.
1: Es werden Menschen mit sehr schweren Verletzungen eingeliefert.
2: Hatten Sie in letzter Zeit viele solche Einsätze?
3: Fast jeden Tag. Heute wurde der Kiewer Bezirk beschossen und es gab Verwundete. Das ist mein zweiter Einsatz diesen Morgen.
0: Amputationen zählen hier zurzeit zu den am häufigsten durchgeführten Operationen. Nach einer Minenverletzung ist es fast unmöglich, beschädigte Gliedmaßen zu retten.
2: Was ist passiert?
4: Der Fuß wurde abgerissen. Er ist im Gras neben dem Tor auf etwas getreten.
1: Hallo. Hallo Jungs, guten Tag. Der Patient hat ein Trauma erlitten, einen Gliedmaßenverlust. Wie er sich fühlt, er ist natürlich körperlich und seelisch angeschlagen.
5: Aber ich halte durch.

0: Er ging einfach durch die Stadt, dachte an nichts und ist auf eine Landmine getreten.
1: Ich war auf dem Heimweg und dann kam dieser dumpfe Schlag. Ich war, kurz gesagt, ich wollte zuerst sogar losrennen, aber da war nichts mehr. Nur zwei Knochen, die herausragten. Ein Fleischlappen von 15 Zentimetern. Nur Haut. Der Fuß war weg. Ich schaute hin und wusste, dass nichts mehr zu retten ist. Was soll man da noch nähen? Da war nichts mehr. Kein Fuß, nichts. Meine Zehen liegen immer noch da irgendwo herum. Ich bin hingefallen und gekrochen, als auch schon die Nachbarn angerannt kamen. So kümmert sich unsere ehemalige Regierung um uns. Ich möchte nicht vor laufender Kamera fluchen, aber das ist ein Völkermord. Sonst nichts. Waschechter Faschismus. Zum Glück waren keine Kinder in der Nähe. Jetzt bekomme ich eine Prothese. Ich will ein paar modische Krücken.
2: Ich mag Ihren Optimismus.
1: Was bleibt mir auch sonst? Einfach sterben?
2: Nein, nicht doch.
1: Ich will noch das Ende von diesem ganzen Schlamassel erleben. Es muss ein Tribunal geben.

0: Neben zahlreichen Artillerie- und Raketenangriffen auf Donetsk setzt die ukrainische Armee nun auch ferngesteuerte Landminen in Wohnbezirken ein. Die Städte Donetsk, Makijewka, Jasinovataja und Gorlovka wurden beschossen.
1: Notdienst. Welche Adresse? Wir erhalten Meldungen über Lebestock-Minen. Gehen Sie nirgendwo hin, die Spezialisten sind auf dem Weg zu Ihnen. Zeigen Sie ihnen die Minen, bitte beruhigen Sie sich.
2: Eine Lebestock-Mine ist eine druckaktivierte Antipersonenmine. Wenn jemand darauf tritt, wird sein Fuß abgerissen.
0: Antipersonenminen sind seit 1997 durch den Ottawa-Vertrag der Vereinten Nationen verboten. Alle Vertragsparteien, einschließlich der Ukraine, haben sich verpflichtet, ihre Lagerbestände zu vernichten.
2: Es kostet viel Geld, diese Sprengkörper loszuwerden. Die Ukraine hat vermutlich, wie so oft, ihre Vernichtung bekannt gegeben, sie stattdessen aber eingelagert. Jetzt werden sie gegen Zivilisten verwendet.
3: Die Ukraine hat 6 Millionen dieser Lebestock-Minen. Inzwischen haben sie etwa 500.000 auf Donetsk abgefeuert.
0: Dutzende Zivilisten, die hier vor ihren eigenen Häusern auf Minen getreten sind, wurden in Krankenhäuser eingeliefert.

0: Wir wurden beschossen und ein Splitter ist neben meinem Kopf gelandet. Ich habe hinter mir eine Explosion gehört und das war's. Ich rannte und schrie um Hilfe. Ich bin zu einem Laden gerannt. Dort hat man mir einen Krankenwagen gerufen und erste Hilfe geleistet.
1: Ich war auf dem Heimweg und er saß in seinem Auto. Uns hat beide ein und dieselbe Granate erwischt.

0: Kriegschirurgie ist ganz anders als die Chirurgie in Friedenszeiten. Eine Amputation ist ein chirurgischer Eingriff, aber ein Gliedmaßenverlust tritt nur dann ein, wenn ein Patient mit einem Sprengkörper in Kontakt gekommen ist.
1: Ich liege hier schon seit einem Monat. Ich bete. Ein Priester kommt vorbei und gibt mir die Kommunion. Alle dachten, dass ich nicht überleben würde. Wir haben ein Kloster in Nikolskoje.
2: Waren Sie im Kloster als Flüchtling oder als Gottesdiener?
1: Nein, ich bin Bruder Amphilochios, ein Mönch. Ich habe das Klostergelände verlassen und bin auf dem Weg zum Teich auf etwas getreten. Und dann wurde ich weggeschleudert. Wie durch eine Sprungfeder. Die Explosion war so stark, dass ich für eine halbe Minute ohnmächtig wurde. Meine Sohlen wurden weggesprengt. Ich lag dann dort und schrie um Hilfe. Das Militär ist gekommen und hat mich mitgenommen. Ich bin nur knapp dem Tod entkommen. Alle dachten, ich würde sterben.
3: Der Beschuss hält weiter an. In nur einem Monat wurden Dutzende Menschen in die Krankenhäuser von Donetsk eingeliefert. Einige sind gestorben. Die Lepestok-Mine gilt als hinterhältigste Mine von allen. Sie ist klein und nur schwer zu erkennen.
4: Sie sieht aus wie ein Spielzeug und so kommt es zu Fällen, bei denen Kindern fast die Arme abgerissen werden oder jemand verliert sein Bein. Wenn man morgens aufwacht, gibt es keine Warnung, dass irgendwo Lepestok-Minen verstreut wurden. Man muss also selbst vorsichtig sein. Man geht seines Weges und plötzlich wird dein Bein weggesprengt.
3: Überall sind Minen verstreut. Die Ortsbewohner haben Angst, ihre Kinder nach draußen zu lassen. Erwachsene gehen auch nur raus, wenn es absolut sein muss.
5: Das war an einem Samstagabend. Es gab einen lauten Knall und es hörte sich an, als würde es regnen oder als würde Hagel aufs Dach fallen. Dadurch wussten wir, dass die Ukrainer wieder Lepestok-Minen verstreut haben. Ich bin fast selbst auf eine getreten.
3: Rettungs- und Räumungsdienste und humanitäres Personal arbeiten in der gesamten Stadt. Die Minenräumung hat in Donetsk jetzt oberste Priorität. Pioniere räumen die Straßen und Wiesen der Stadt von zahllosen Minen. Aber die ukrainischen Streitkräfte setzen den Beschuss weiter fort.
0: Das ist eine bösartige Art der Kriegsführung, würde ich sagen. Einfach nur böse, denn sie zielt einzig und allein auf die Vernichtung der Zivilbevölkerung ab.
6: So viele Leute wurden damit bereits in die Luft gejagt. Was ist das, wenn nicht Terrorismus? Hier in der Nähe befindet sich ein Kindergarten und eine Schule.
3: Russische Pioniere helfen den Bombenräumkommandos der Volksrepublik Donetsk. Sie arbeiten Seite an Seite mit den Einheimischen. Die Stadt wurde in Sektoren unterteilt und alle Mannschaften gehen in ihren jeweiligen Bereichen sorgfältig ihrer Arbeit nach.
1: Meiden Sie besser die Wiesen. Folgen Sie mir auf dem Gehweg. Das Parkareal weist die höchste Konzentration an Sprengsätzen auf.
3: Städtische Parks können geschlossen werden, um Menschen fernzuhalten. Aber die Innenhöfe von Wohngebieten bleiben weiterhin gefährlich. Ein paar tapfere Zivilisten helfen den Räumungsteams. Sie markieren Orte, an denen Minen entdeckt wurden.
0: Hier ist ein Ziegelstein. Neben ihm lag eine Mine. Ein paar Einwohner sind hier vorbeigegangen und haben sie markiert. Bei diesen Ziegelsteinen dort lagen 3 Minen. Das war's. Weiter habe ich mich nicht vorgewagt.
1: Als wir ankamen, waren die Stellen, an denen Minen gefunden wurden, bereits markiert. Aber die meisten davon wurden auf dem Asphalt gefunden. Auf den Wiesen gab es keine Markierungen. Deshalb benutzen wir Minensuchgeräte, um sie zu finden. Wenn wir eine Mine finden, kommt jemand, um sie mitzunehmen und zur Entsorgungsstelle zu bringen.
0: Um Gottes Willen, kommen Sie nicht näher!
1: Es wurde ein Gerät für den sicheren Transport von Minen entwickelt. Das ist eine Art Plastikflasche, die das Explosionsrisiko minimiert. Alle bereit machen. Ich lege die Sprengladung.
5: Soll ich weggeben?
1: Ja, hinter die Absperrung.
5: Das war's. Weg hier.
1: Hinter die Ecke da drüben.
3: Die russischen Bombenräumkommandos sind erst seit kurzem in der Stadt. Das Ausmaß der Katastrophe ist sofort ersichtlich. Jeder hier hört das Donnern der Artillerie und weiß, dass bei der Hälfte der Angriffe Minen verstreut werden. Es ist unmöglich zu sagen, wie viele Lepestok-Minen in der Stadt verteilt sind. Die Schätzungen der Minenräumer sind beunruhigend.
5: Hier liegen sehr viele Minen und ich glaube, dass es nicht ein Jahr, sondern ein ganzes Jahrzehnt dauern wird, all diese Minen zu räumen. Es sind wirklich sehr viele.
4: Sie treiben ein schmutziges Spiel mit uns. Für sie gibt es keine Regeln. Sie werfen Lepestok-Minen ab, weil es hier ihrer Meinung nach keine Ukrainer mehr gibt. Je weniger hier überleben, umso besser für sie. Das ist ein Völkermord im wahrsten Sinne des Wortes. Flieg, flieg, Lepestok, Blütenblatt, von Westen nach Osten. Von Westen nach Osten, wenn Sie verstehen, was ich meine.
3: Alexei produziert Videos für die Bewohner von Donetsk, um sie darüber zu informieren, was auf den Straßen der Stadt vor sich geht. Er ermahnt sie dazu, besonders vorsichtig zu sein.
7: Stopp!
4: Die heimtückischen Lepestok-Minen, von denen viele Städte übersät sind, sind vom Typ PFM-1 und PFM-1S. Ein ganz gewöhnlicher Park, der diesen Morgen aus irgendeinem Grund menschenleer ist. Vielleicht liegt es daran, dass wir die Leute gewarnt haben, nicht hierher zu kommen. In diesen Bäumen und Blumenbeeten, auf diesen Rasenflächen, auf denen überall Tauben sitzen, auf den Dächern dieser Häuser

und Läden liegen heute nämlich sehr, sehr viele Lepistok-Minen. Es gibt zwei Arten von Lepistok-Minen, PFM1 und PFM1S. Wofür steht PMF? Das ist die Abkürzung für hochexplosive Minen. Hochexplosiv bedeutet, dass es kaum Splitter gibt. Man muss aber dazu sagen, dass der Zünder aus Metall ist. Und wenn man so dumm ist, zu versuchen, sie mit improvisierten Werkzeugen zu entschärfen, kann man sich eine tödliche Verletzung zuziehen, weil der Zünder wie eine Kugel davonfliegen wird. Wir haben vor allem ein paar Minenräumtechniken demonstriert. Im Notfall kann man etwas auf die Mine werfen. Man kann sie bedenkenlos mit einer Schaufel aufheben, auch wenn die meisten Leute natürlich Angst davor haben, aber es gibt keinen Grund, sich zu fürchten. Man kann sie vorsichtig mit einer Schaufel aufheben und entfernen. Das Wichtigste, worauf man achten muss, ist der Selbstzerstörungsmechanismus. Der Timer kann jeden Moment ablaufen, während man die Mine in der Hand oder auf der Schaufel hält. Hier, ich hebe sie langsam hoch. Aber wenn man sie fallen lässt, wird sie wahrscheinlich explodieren. Man muss sie an einen sicheren Ort tragen, den Rettungsdienst anrufen und sie langsam absetzen. Steine darauf zu werfen, wie ich es gemacht habe, ist riskant, weil der Zünder aus Metall ist. Wenn er mit der Geschwindigkeit einer Kugel losfliegt, dann kann er jemanden regelrecht durchlöchern. All diese Geschichten, wie Leute Dinge darauf geworfen haben, sind in Wirklichkeit schlecht. Man muss das aus einer Deckung heraustun.

0: Hallo, ich bin Joe, ein traditioneller Katholik, Vater von 6 Kindern. Ich komme ursprünglich aus Dallas, Texas.
1: Mädels, was macht ihr so?
2: Ich backe Ingwerplätzchen. Nach der Corona-Pandemie hat sich in Amerika vieles geändert.
0: LGBT-Propaganda und solche Dinge wurden viel ausgeprägter.
2: Wir würden gerne umziehen und woanders leben, wo wir unsere Kinder großziehen können.
0: Im September 2023 sind wir mit unseren 6 Kindern nach Russland gezogen. Wir alle kennen Filme, die uns einreden, dass Russland ein dunkler, düsterer Ort ist, ein depressiver Ort, wo alle hungern. Das sind Fischeier.
2: Fischeier?
0: Ja.
2: Ist das ein Scherz?
0: Nein, man nennt es Kaviar. Die Russen lieben Kaviar. Wie ist es, in Russland mit einer großen Familie zu leben? Wir erzählen euch über das Gute und das Schlechte, über Vor- und Nachteile, über Erwartungen und Realität.

0: Was haben wir hier also? Die Apokalypse steht vor der Tür und hier sitzen Menschen ruhig auf einer Parkbank. Und neben ihnen liegen tödliche Waffen, die durch den Wind vom Baum fallen oder von einem Vogel heruntergeworfen werden können. Das sind in erster Linie nützliche Überlebenstipps. Neben unseren Videos über Liebestock-Minen haben wir auch Videos über PMN, MON und TM-66-Minen. Wir zeigen den Menschen, wie sie überleben können. Natürlich sind wir wütend auf die ukrainischen Truppen, die uns bombardieren. Aber was normale Ukrainer angeht, egal wie oft sie uns in diesen 8 Jahren bombardiert haben, egal wie viele Menschen ich begraben musste, und das waren Hunderte, alle meine Freunde wurden getötet. Aber ich wünsche den Ukrainern nichts Schlechtes. Ich kann keine normalen Ukrainer hassen. Ich weiß nicht, ob das für uns Russen typisch ist oder nur meine persönliche Einstellung, aber ich weiß auch nicht. Das genaue Äquivalent einer Blue-43-Mine. Wir leben in merkwürdigen Zeiten, in denen man sein Haus verlassen und eine Mine vor der Tür vorfinden kann.
1: Das ist wirklich beängstigend. Man will sich nicht vorstellen, dass, Gott bewahre, auf einem Spielplatz neben dem eigenen Haus all diese Minen verstreut sein könnten. Oder dass, Gott bewahre, die eigenen Kinder sie auslösen und explodieren könnten.
2: Alle Minen sind für den militärischen Gebrauch konzipiert. Es hat noch niemand Minen gegen Zivilisten produziert. Aber die Ukrainer setzen sie gegen Zivilisten ein.
3: Die Ukrainer setzen Uragan-Raketenwerfer ein, um die Stadt mit Lepestok-Minen zu übersehen. Eine einzelne Salve enthält 16 Raketen.
2: Eine Rakete des Uragan-Systems hat 12 Behälter. Jeder Behälter enthält 24 dieser Minen.
3: Diese Minen werden nicht ohne Grund Lepestok, also Blütenblatt, genannt. Wenn sie aus der Luft abgeworfen werden, werden die

0: Diese Minen über einen großen Radius verstreut und landen oft auf Dächern. Die Pioniere müssen sie auch von dort entfernen.
1: Okay, nur noch ein wenig höher. Das da ist unser Dach. Legen wir los. Dort liegen ganze Haufen davon, etwa 13 oder 15 Stück gleichzeitig. Wir müssen sie von den Dächern werfen, weil es keinen anderen Weg gibt.
0: Die russischen Pioniere arbeiten bei der Räumung der Dächer mit den republikanischen Rettungsdiensten zusammen. Der Katastrophenschutz leistet ihnen technische Unterstützung.
2: Hier spricht Leiche. Ja, sie sind hier. Sie richten eine Absperrung ein. Der Katastrophenschutz kümmert sich darum. Alles unter Kontrolle. Ich habe den Decknamen Leiche vor 10 Jahren bekommen. Ich habe wie durch ein Wunder einen Einsatz bei einer Antiterroroperation überlebt, als ich noch bei einer anderen Spezialeinheit war. Unser Kommandant sagte damals, was schon tot ist, kann nicht sterben, und gab mir diesen Spitznamen. Manchmal sind es 10 Dächer, manchmal 15. Das weiß man nie. Das variiert immer. Ich habe mich freiwillig für die Räumung der Dächer gemeldet, weil ich Höhenangst habe. Das war schon so, seit ich ein Kind war. Meine Tochter fährt sehr gerne Riesenrad. Und wenn wir im Park spazieren, will sie immer damit fahren, aber ich hatte immer Angst. Ich wollte diese Angst bei diesem Einsatz überwinden. Wenn ich an meine Tochter denke, eigentlich denke ich ständig an sie, dann verschwinden alle unnötigen Gedanken und ich habe keine Angst mehr.
3: Ich habe sie aufs Dach gelegt.
2: Okay, alles klar. Genau das brauche ich.
3: Reicht dir das?
2: Ja, sie soll einfach nur nicht zu sehr herausragen sonst.
3: Stell sie einfach gerade hin, Roma. Sie muss nicht exakt einrasten. Wir halten sie einfach und er klettert drauf.
2: In kritischen Momenten wie diesen kommt mir immer ein Gebet in den Sinn. Ganz von allein. Vater unser, der du bist im Himmel. Dächer mit niedriger Neigung sind viel einfacher zu untersuchen als welche mit steiler Neigung, weil die steile Neigung zu Problemen führt. In voller Montur trage ich gerade etwa 20 Kilo an Ausrüstung an meinem Körper. Als wir anfingen, in diesen Anzügen zu arbeiten, fiel es mir zuerst sehr schwer, das alles zu tragen. Aber nach einer Woche fühlt sich dieser Anzug wie ein Hemd an. Ich meine, man bemerkt ihn überhaupt nicht mehr. Und denkt nicht mehr darüber nach. In dieser ganzen Zeit habe ich etwa 7 oder 8 Kilogramm abgenommen.

Es ist jedes Mal anders. Manchmal sind es 50 Minen, manchmal 150 Minen. Einmal hatten wir etwa 300. Richtet die Absperrung ein. Ich werfe sie hier runter. Drei Stück. Seid ihr bereit?

0: Ich habe alles vom Dach geworfen. Ich verlasse das Gebäude über das Treppenhaus.
1: Verstanden.
2: Haben Sie alle gefunden?
0: Ja.
2: Und was ist das für ein Metallstück?
0: Die wurde bereits ausgelöst. Sie ist nicht mehr gefährlich. Leben Sie in der Nähe?
2: Wollen Sie etwas Wasser?
0: Ja, zur Arthritis in meinen Gelenken werde ich Ihnen dankbar sein. Nur ein Glas Wasser.

0: Die Menschen sind sehr dankbar und das freut uns. Man sieht die Aufrichtigkeit in ihren Augen. Der allgemeinen Stimmung in den Städten nach zu urteilen, in denen ich war, tun wir das Richtige. Die Menschen, mit denen wir zu tun haben, ich meine, die normale Bevölkerung, sind meist froh, uns zu sehen und warten auf uns.
1: Die Lage in der LNR und DNR ist identisch. Russische Pioniere arbeiten überall. Minen waren seit den Anfangstagen des Konflikts im Jahr 2014 immer eine reale Bedrohung. Nahezu 8 Jahre lang lebten die Menschen praktisch auf einem Minenfeld. Diese Sprengfallen werden sowohl an Land als auch in Flüssen gefunden.
2: Auf dem gesamten Gebiet wurden Minenfelder und nicht explodierte Geschosse gefunden. Das internationale Minenräumzentrum hat den Auftrag, die Minen auf dem Gebiet der Volksrepublik Lugansk zu räumen, damit die Bevölkerung langsam zu einem normalen Leben zurückkehren kann. Heute gibt es keinen Schatten, für niemanden. Plus 35 Grad.
1: Diese Brücke wurde vor langer Zeit zerstört und kann nicht repariert werden, weil im Flussbett nicht explodierte Minen liegen.
0: Wir haben im Wasser Mörsergranaten gefunden. Wir arbeiten momentan hier, damit die Arbeiter die Brücke reparieren und eine Pontonbrücke errichten können.
1: Vor Ort arbeiten Gruppen von Experten, sogenannte Pioniertaucher. Tauchmissionen sind gefährlich genug, aber in dieser Kombination stellen sie doppeltes Risiko dar.
3: Mein Deckname ist Neptun. Ich diene in der Nordmeerflotte und bin auf der Krim geboren. 2018 wurde ich zum Dienst einberufen. Ich habe meine Wehrpflicht im Ausbildungszentrum für Taucher absolviert. Ich wollte schon immer in der Armee dienen und bin deshalb zur Nordmeerflotte gegangen. Ich mag den Norden. Ich liebe den Schnee. Ich habe einen Anruf bekommen und sie sagten mir, dass ich für Einsätze im Kampfgebiet gebraucht werde. Und das war's. Ich habe zugestimmt. Ich muss tun, was getan werden muss. Das ist meine Pflicht.
1: Norden oder Süden, den Unterschied spürt man nur an Land. Das Wasser ist überall schlammig.
3: Im Wasser ist die Sichtbarkeit gleich null. An der Oberfläche ist es heiß, aber sobald man im Wasser ist, wird es erträglicher.
1: An Land ist ein Taucher in voller Montur ungelenk und braucht Hilfe. Es ist nicht einfach, sich einen Tauchanzug allein anzuziehen. Man muss das Gewicht anpassen und die Ventile und Zylinder überprüfen.
3: Das Leben eines Tauchers liegt in den Händen seiner Kameraden an der Oberfläche, die ihn absichern und unterstützen.
0: Chester? Kannst du deinen Kopf gut bewegen?
3: Unsere Tauchergruppe arbeitet schon seit 2018 zusammen. Deshalb vertrauen und unterstützen wir einander. Wir haben vollstes Vertrauen in die anderen, weil wir alle erfahrene Profis sind und schon mehrere Einsätze hinter uns haben.
1: Sie suchen mit einem amphibischen Minensuchgerät nach Sprengkörpern, das sowohl unter Wasser als auch an Land funktioniert.
3: Ich habe allein in diesem Gewässer etwa 6 Mörsergranaten entdeckt. Es war unmöglich, sie vom Flussbett zu heben, also haben wir sie mit einer Druckladung vernichtet.
1: Das Wasser kennt keine Gnade und verlangt eine perfekte Koordination zwischen den Spezialisten an Land und im Wasser. Es ist extrem wichtig, sich am Sicherungsseil festzuhalten, denn der kleinste Fehler kann tödlich enden. Ein Taucher kann seine Kameraden am Ufer nicht hören, also kommunizieren sie über Zeichen. Eine Mine aus dem Wasser zu ziehen ist für den Taucher gefährlich. Wenn er eine entdeckt, merkt er sich ihre Position, denn es ist unmöglich, sie im schlammigen Wasser zu markieren. Das erfordert viel Erfahrung und Professionalität.
3: Beim Abtauchen wurden 2 nicht explodierte Geschosse entdeckt. Nicht transportierbar.
0: Wir bereiten eine Druckladung zur Sprengung vor.
4: Oktober 2023. Der unerwartete Angriff der Hamas auf Israel schockierte die Welt.

0: Zu dieser Zeit rechnete niemand damit, dass die palästinensischen Extremisten so viele moderne Waffen haben würden. Schon kurze Zeit nach dem Angriff bedankten sich die Hamas-Kämpfer fast hämisch bei den USA und der Ukraine für die Feuerkraft, mit der sie Israels Städte überzogen haben.
1: Wir bedanken uns bei der ukrainischen Regierung für diese Waffen. Wir werden sie gegen Israel richten.
0: Wie kommt es, dass im Nahen Osten ständig Waffen aus einem Land auftauchen, dessen Vertreter sich andauernd über mangelnde Munition und militärische Ausrüstung beschweren?
2: Waffen für die Ukraine, Munition für die Ukraine, neue Verteidigungssysteme für die Ukraine.
0: Die Militärhilfen der USA und der Europäischen Union belaufen sich auf Dutzende Milliarden US-Dollar. Aber wo landen diese Lieferungen? Und wer hat überhaupt entschieden, einem Land Waffen zu liefern, das seit fast 30 Jahren einer der größten Knotenpunkte für den illegalen Waffenhandel ist?

0: Das Dorf Schirokino ist 20 Kilometer von Mariupol entfernt. Es war einst ein Ferienort am Asowschen Meer und hatte eine Bevölkerung von 1500 Menschen. In den letzten 7 Jahren wurde es zu einer Geisterstadt. Das Asow-Bataillon übernahm das Dorf im Februar 2015. 80% der Häuser wurden zerstört und die Einwohner mussten fliehen. Die nationalistischen Bataillone und die ukrainische Armee haben diesen Ort 7 Jahre lang vermint. Im März dieses Jahres übernahm die Volksmiliz der DNR im Laufe der militärischen Spezialoperation die Kontrolle über das Dorf. Jetzt arbeiten hier russische Pioniere. Zum ersten Mal seit 7 Jahren haben die Einwohner von Schirokino die Möglichkeit, nach Hause zurückzukehren.
1: Wir sind weggezogen, weil 2014 der Krieg ausbrach. Wir durften erst vor kurzem wieder ins Dorf zurückkehren. Die Pioniere leisten hervorragende Arbeit. Auf dem Zaun steht keine Minen, also kann ich mich im Hof frei bewegen.
0: Die Pioniere überprüfen jeden Hof, jedes Haus und jede Straße. Die Bewohner sind in Eile geflohen. Sie dachten, sie würden ihre Häuser nie wiedersehen.
2: Hier war die Grenze des ukrainischen Territoriums. Sie hatten hier ihr Hauptquartier, aber es wurde in die Luft gejagt. Sie haben das ganze Dorf vermint.
1: Die Ukrainer waren hier. Überall waren Graffiti mit SS-Zeichen und Nazi-Kreuzen. Ich habe das selbst gesehen.
0: Dank dem Asow-Bataillon ist vielen Dorfbewohnern außer ihrem Grundstück nichts mehr geblieben.
2: Wir hatten ein relativ kleines Haus, 77 Quadratmeter, da bis zum Schornstein. Ich gehe da aber nicht hin, weil die Ziegel locker sind und man in den Keller fallen kann. Wir leben seit 2015 nicht mehr hier, seit sie uns am 15. Februar 2015 von hier vertrieben haben.
3: Wer hat sie vertrieben?
2: Die ukrainische Armee hat uns befohlen, das Dorf für 2 bis 3 Tage zu verlassen. Die Hälfte der Einwohner wurde zur Poschiwanow-Kirche gefahren und die andere in die Innenstadt. Dort haben sie uns rausgeschmissen und gesagt, dass wir selbst zusehen sollen, wo wir bleiben. Das war's. Die Menschen wurden in der Kälte stehen gelassen, im Februar. Dort neben der Kirche sind Lager. Die Ukrainer hatten dort ihre Befestigungen. Niemand durfte dorthin gehen. Mein Patensohn wurde hier getauft. Sie haben vieles zerstört und gestohlen. Dieser Anblick bringt einen zum Weinen. Alle Fenster sind zerbrochen. Alles ist beschädigt. Ich denke, die Kirche wird restauriert werden, weil früher sehr viele Menschen hierher kamen.
0: Obwohl alles zerstört ist und wieder aufgebaut werden muss, glauben die Menschen daran, dass sie hier eine Zukunft haben. Nur wenige konnten sich in der Stadt niederlassen. Die russischen Pioniere geben den Menschen Hoffnung auf einen Wiederaufbau des Dorfes.
1: Das hier ist meine Heimat. Ich bin hier geboren. Meine Großväter und Urgroßväter liegen hier begraben. Mögen sie in Frieden ruhen. Deshalb will ich hierher zurückkehren und hier leben.

0: Die Präsenz der russischen Pioniere hier reicht nicht aus, also müssen neue Spezialisten ausgebildet werden. Hier auf einem Übungsplatz in der Nähe von Mariupol bildet die russische Armee die lokale Miliz aus, damit sie bei den Räumungsarbeiten helfen kann.
1: Auf diesem Übungsplatz werden Pioniertruppen unter lebensechten Bedingungen ausgebildet, Sprengkörper zu finden. Zuerst muss man sie sorgfältig anheben, nicht draufdrücken.
2: Schönling, kommen. Ich habe eine Panzerabwehrmine entdeckt. Ende.
3: Verstanden. Sei vorsichtig. Platziere eine Markierung in der Nähe.
0: Die russische Armee bildet die Miliz nicht nur taktisch aus, sondern stellt auch moderne Ausrüstung bereit. Anzüge, Minensuchgeräte und Kommunikationsanlagen sind für Pioniere von größter Bedeutung.
1: Hier haben wir ein helmfixiertes Kamerasystem, eine moderne russische Entwicklung. Wir geben sie heute den Jungs aus der DNR und trainieren sie. Um die Truppen für ihre Arbeit auszubilden und für eine passende Atmosphäre zu sorgen, muss etwas explodieren. Wir brauchen Simulationsvorrichtungen und Signalminen im Feld, damit die Truppen verstehen, was sie tun, was im Feld passiert und welche Ergebnisse sie erzielen. Ein Stürmer tritt auf einen Stichzünder und verursacht eine Explosion.
3: Wir haben gelernt, Minen zu finden und Stolperdrähte zu entschärfen. Wir haben auch gelernt, wie Minen gesprengt werden. Wir haben das nur noch nicht mit scharfen Minen probiert.
0: Diese Soldaten haben Kampferfahrung auf dem Schlachtfeld gesammelt. Jetzt erlernen sie einen neuen Militärberuf.
3: Wir haben bei Charkow gekämpft. Wir wurden verwundet und kamen ins Krankenhaus. Danach hat man uns angeboten, Pioniere zu werden. Mein Bruder und ich haben zugestimmt. Ich habe früher in der Metallurgie gearbeitet. Jetzt bin ich im Ruhestand und diene der DNR.
1: Den Greifhaken schleudern.
0: Sowohl an der Front als auch hier auf dem Minentestfeld möchten alle dasselbe. Einen möglichst schnellen Sieg und eine Rückkehr zum friedlichen Leben.
3: Wir werden siegen und an unsere Arbeitsplätze zurückkehren, jeder an seinen eigenen. Vielleicht hätten wir schon damals gewinnen können, 2014. Wir hätten sie vertreiben sollen, als sie noch unvorbereitet waren.
4: Die Menschen hier sind etwas anders. Hier ist alles viel einfacher. Ich meine, die Beziehungen zwischen den Menschen sind etwas ehrlicher, sozusagen. Sie sind alle vom Tod umgeben. Alle kämpfen für den Sieg. Sie sind hier nicht für Geld. Sie kämpfen für eine Idee, für ihre Heimat. Am Kinn fest genug? Schüttelt den Kopf. Hält alles? Ist alles in Ordnung? Guten Dienst, Soldat.
5: Wie heißen Sie?
1: Sergei. Ich war ein Wachmann in einem Kindergarten. Als die Spezialoperation begann, wurde ich zum Dienst einberufen. Meine Schwiegermutter war schockiert. Deshalb habe ich ihr nicht gesagt, wo ich bin. Ich habe ihr gesagt, dass ich Schützengräben grabe und die Infrastruktur wiederherstelle. Meine Frau weiß aber alles. Meine Kinder werden langsam erwachsen. In 2 Jahren wird mein Sohn eingezogen. Alles wird gut werden. Wir werden siegen.
0: Alle hier wissen, was nach dem Training auf sie wartet. Sie haben die Minenfelder gesehen, die die ukrainische Armee zurückgelassen hat. Die Zivilisten, die jeden Tag ihr Leben riskieren, sind ihre Freunde und Verwandten.
4: Wir sind im Kriegsgebiet und es leben noch immer Menschen in den Gebieten, die wir befreit haben. Deshalb müssen wir diese Gebiete räumen, sie von Artilleriegranaten, Fliegerbomben und Landminen befreien. Genau dazu bilden wir diese Truppen aus.
0: Das Militär hat ein verlassenes Gebäude in der Nähe des Übungsplatzes entdeckt. Die Pioniere müssen es auf Sprengkörper absuchen und spezielle Ausrüstung dafür einsetzen. Das ist der Skarabäus-Roboter und das ist die Sphäre. Beide verfügen über Kameras. Die Sicherheit der Spezialisten hat oberste Priorität und solche Helfer sind die Lebensretter der Pioniere.
6: Im Inneren wurden keine Feinde gesichtet. Wir können vorsichtig durch die Tür eintreten und uns umsehen. Wir sind jetzt in einem Gebäude, das im Laufe des Gefechts befreit wurde.
0: Sie müssen zuerst den Sphärenroboter bergen, die Schlaukopf durch das Fenster geworfen hat.
6: Wir überprüfen damit als nächstes die dunklen Korridore. Die ukrainischen Streitkräfte waren hier.

0: hier stationiert. Das hier ist ein Schulgebäude. Die Aufschriften deuten darauf hin, dass das eine Art technische Schule war. Wir werden mit der Sphäre auch die Brunnen auf dem Gelände überprüfen. Wir können mit diesem Gerät alle schwer erreichbaren Orte absuchen. Für die weitere Inspektion kann der Scarabeus eingesetzt werden. Wir müssen alle verdächtigen Gegenstände überprüfen, die wie runde oder eckige Minen aussehen, und uns nach Drähten oder anderen Anzeichen von improvisierten Sprengkörpern umsehen. Das scheint eine gewöhnliche Metallbox zu sein, auch wenn sie einer Mine sehr ähnelt. Wir öffnen sie nicht, da sich darin eine improvisierte Bombe befinden könnte. Sie zu öffnen könnte eine Explosion auslösen. Wir bringen sie an einen sicheren Ort, wo sie durch eine kontrollierte Sprengung entsorgt werden kann.
1: In Fluren und Treppenhäusern muss man besonders vorsichtig sein. Dort trifft man oft auf Sprengfallen.
0: Das kann alles Mögliche sein. Auf Bein oder auf Kopfhöhe. Absolut alles.
1: Um sicher zu bleiben, sollte man alten Fußspuren folgen und in der Mitte des Flurs bleiben.
0: Dem Gebäude und der Tatsache nach zu urteilen, dass die Fenster von außen mit schwarzer Folie verdeckt sind, kann hier eine Art Basis gewesen sein. Es könnte ein Stützpunkt gewesen sein. Hier sind ein paar Betten. Den Postern und Symbolen nach zu urteilen, wurden hier militärische Schulungen abgehalten. 11. bis 15. November 2016. Das ist der Zeitraum der ukrainischen Antiterroroperation. Buster, Grieche, Ali, Nemo, das müssen Decknamen sein.
1: Verdächtige Gegenstände werden ausgeräumt und vernichtet. Die Pioniere übergeben das Gebäude anschließend der örtlichen Administration. Hier könnte später wieder eine Schule entstehen.

0: Gebiet.
1: Die ukrainische Regierung ermordet im Donbass seit 8 Jahren ihr eigenes Volk. Es ist erstaunlich, dass die westlichen Medien nicht darüber berichten und 8 Jahre lang nicht darüber berichtet haben.
2: Ich bin seit 5 Minuten hier und in nur 5 Minuten habe ich erfahren, dass die ersten Leichen, die gefunden wurden, enthauptet waren.
1: Ist es das Risiko wert? Viel hängt davon ab, wie man diese Frage beantwortet. Man tut das alles, weil man es tun muss, weil man die Pflicht hat, es zu tun.
3: Der Informationskrieg. Fast alle unabhängigen Journalisten, die aufdeckten, dass die NATO und die USA für die Eskalation der Situation in der Ukraine zu einem militärischen Konflikt verantwortlich waren, fielen ihm zum Opfer.
2: Wir werden diesen Krieg so lange fortführen, wie wir wollen. Und wir werden bis zum letzten Ukrainer kämpfen. Genau das ist die ganze Zeit im Donbass passiert. Das sind keine Objekte, das sind Menschen. Deshalb tue ich, was ich tue. Deshalb bin ich hier.

0: Severodonetsk, Volksrepublik Lugansk. Die Kämpfe um die Stadt begannen Anfang März und dauerten fast 4 Monate an. In dieser Zeit verringerte sich die Bevölkerung der Stadt um 90%. Anfang des Jahres lebten hier 110.000 Menschen. Nur 20.000 sind geblieben. Die Menschen können nicht nach Hause zurückkehren, weil die Stadt mit Minen übersät ist. Die ukrainische Armee hat viele versteckte Bomben zurückgelassen, wie überall, von wo sie sich zurückgezogen hat.
1: Sie haben Häuser und Gebäude vermint. Sie haben sogar ihre eigenen Verstecke und Fluchtwege vermint, weil dort Munition und Waffen gelagert waren, die sie bei ihrem Rückzug nicht mitnehmen konnten.
2: Von der Stadt ist praktisch nichts übrig. Jetzt ist es eine Geisterstadt. Sie haben alles zerstört, was sie konnten. Selbst die Fabrik Azot. Sehen Sie selbst, es ist praktisch nichts übrig geblieben. Und auch von den Häusern.
0: Die ukrainischen Truppen gingen mit den Einheimischen nicht gerade freundlich um. Sie warfen sie aus ihren eigenen Wohnungen und benutzten den Rest als menschliche Schilde.
3: Die ukrainischen Soldaten haben uns hier rausgeworfen. Sie sagten, wir müssen hier eine Stellung einrichten. Zivilisten haben hier nichts zu suchen.
4: Auf ihren Flaggen stand Bereginja. Ich habe keine Ahnung, was Bereginja für eine Einheit ist. Ich erinnere mich an 2 oder 3 Panzer. Einer ist immer noch da. Er ist im Durchgang stecken geblieben.
5: Was ist das für ein Panzer?
4: Ein ukrainischer. Für sie war das eine gute befestigte Stellung. Sie haben Bunker eingerichtet. Sie hatten auch Haubitzen und eine Schilka. Wir trauen uns da nicht hin, weil die Stadt noch nicht vollständig von Minen geräumt wurde. Man sollte besser kein Risiko eingehen.
3: Die russischen Streitkräfte haben das Gebiet betreten und mit der Minenräumung begonnen. Jedes Haus, jeder Hof, jede Nachbarschaft.
1: Das ist nicht mein erster auswärtiger Einsatz, bei dem ich im Kampfgebiet Minen räumen muss. Bei meinem letzten Einsatz war ich in der Stadt Nakai in Laos. Die Arbeit hier ist wegen der vielen Sprengfallen schwieriger. Wir finden hier auch mehr Geschosse als im Ausland. Andere Länder haben diese Art von Geschossen nicht.
2: Chip an Griesgram. Granate mit Gefahrenstufe 3 gefunden. Vermutlich eine Splitterbombe.
3: Nicht explodierte Geschosse dürfen nicht transportiert oder bewegt werden. Sie müssen vor Ort vernichtet werden.
1: Spreng es.
2: Verstanden.
0: Sechs Wochen nachdem die Stadt eingenommen wurde, werden in Severodonetsk noch immer Leichen ukrainischer Soldaten gefunden. Doch es ist gefährlich, sich ihnen zu nähern. Die Leichen könnten vermint sein.
1: Sie verminen Leichen, damit es noch mehr Tote gibt. Sie platzieren Minen unter der Leiche, die explodieren, wenn jemand sie bewegen oder ziehen will.
2: Das sieht nach einer ukrainischen Uniform aus. Chip an Griesgram. Habe bei der Untersuchung des Körpers eine Granate gefunden. Vermutlich eine Sprengfalle.
1: Verstanden. Ziehen Sie mit dem Seil. Man muss immer Angst haben. Wenn man keine Angst hat, tritt immer das schlimmste Szenario ein. Wir haben die Leiche bewegt und eine Granate gefunden. Das war eine Sprengfalle, aber sie wurde nicht ausgelöst. Vielleicht ist der Draht irgendwo gerissen. Die Granate kann entfernt werden, da sie ungefährlich ist. Hier, sehen Sie die Schnur? Wir haben den Riegel gesichert. Sie hätte hochgehen sollen, wenn jemand versucht hätte, die Leiche zu heben oder zu bewegen.
0: Die Granate wurde zusammen mit den anderen gefundenen Geschossen vernichtet.
2: Ich habe nicht viel Erfahrung mit auswärtigen Einsätzen, humanitärer Minenräumung oder Kampfeinsätzen. Ich bin zum ersten Mal Berufssoldat und ich bin sofort Pionier geworden. Der Ort, an dem wir uns befinden, war eine Art Befestigung der ukrainischen Streitkräfte. Sie haben sich hier eingegraben und sie verteidigt. In solchen Gebäuden schaue ich immer nach oben und unten. Etwa die ganze Höhe dieses Türrahmens hier. Ich komme aus einer Militärfamilie. Mein Vater war beim Militär. Er hat mir beigebracht, immer wachsam zu sein und nichts zu überstürzen. Bei unserer Arbeit müssen wir uns Zeit nehmen und vorsichtig sein.

0: Fertig. Das ist sie. Mein Schmuckstück. Wie ich vermutet habe. Sie versehen die Ein- und Ausgänge zu solchen Gebäuden immer mit Sprengfallen. Die Tür hätte sich vielleicht nicht ausgelöst, aber in einem dunklen Zimmer wie diesem hätten wir den Stolperdraht nicht gesehen. Das wäre unser Ende gewesen. Hier liegen viele ukrainische Militärjacken, viele verschiedene Uniformen, sehr viele. Vermutlich sind sie abgehauen. Sie haben ihre Uniformen abgeworfen und sich als Zivilisten verkleidet. Wäre nicht das erste Mal.
1: Neben Beweisen, die die russische Armee auf ukrainischen Stützpunkten gefunden hat, gibt es auch viele Zeugenaussagen von Zivilisten.
0: Wir sprechen mit den Zivilisten hier. Sie erzählen, wie sie sich versteckten und in den Kellern sitzen mussten. Das ist alles ziemlich schockierend. Mir tun vor allem die Kinder leid. Es ist traurig, dass sie so ihre Kindheit verbringen müssen.
1: In Severodonetsk gibt es weder Wasser noch Strom. Deshalb verteilt die russische Armee Wasser an die Einheimischen.
2: Vielen Dank für das Wasser.
0: Ich weiß noch, wie wir durch ein Wohngebiet gingen. Ich habe ein kleines Mädchen getroffen. Sie sagte, da drüben liegen Lepestok-Minen. Ich war schockiert. Wie kann ein Kind wissen, was das ist? Die Geschichten darüber, wie die ukrainischen Nazis sie behandelt haben. Man hat ihnen für 3 Tage etwas Brot und eine Dose Eintopf gegeben und gesagt, wenn ihr versucht zu fliehen, schießen wir euch in die Beine. Etwas so Unmenschliches kann man sich kaum vorstellen.
3: An mir ist ein Splitter vorbeigeflogen von einem polnischen Geschoss. Er flog lautlos direkt an mir vorbei, etwa 8 Meter entfernt.
4: Das war natürlich schwierig. Sie haben hier einen Mörser platziert. Du sitzt in deiner Wohnung und dann, boom, etwas fliegt zischend am Haus vorbei. Du gehst auf die Straße raus und es brennt. Da brennt eine Wohnung und dort noch eine.
0: Als wir zum ersten Mal hierher kamen, waren hier fast keine Menschen und überhaupt keine Autos. Jetzt kehrt das Leben zurück. Die Menschen können sogar in den Laden gehen, weil wieder einer eröffnet wurde. Der Markt arbeitet auch wieder.
1: Nachdem der Großteil der Stadt von Minen geräumt wurde, setzt langsam wieder Normalität ein. Doch die Zivilisten werden nicht vergessen, wie sie von den ukrainischen Soldaten verhöhnt wurden. Was das angeht, sind hier alle einer Meinung.
3: Sie dürfen nie wieder zurückkommen. Ich will das nicht alles erneut durchmachen oder sehen müssen, wie sie hier ihr Unwesen treiben.
1: Rubežnoje ist 4 Kilometer von Severodonetsk entfernt. Es wurde letzten Monat befreit. Die Zerstörung hier ist ebenso verheerend. Die Stadt war ein Zentrum der chemischen Industrie und hatte 60.000 Einwohner. Mitte Mai waren nur noch 4.000 übrig. Die Außenbezirke und Privathäuser der Stadt haben den größten Schaden erlitten. Und die ukrainische Armee hat ein riesiges Minenfeld hinterlassen. Man könnte anhand der Minen und Granaten aus aller Welt, die in diesen Ruinen gefunden wurden, eine ganze Waffenenzyklopädie zusammenstellen.
5: Ich bin schockiert von dem, was ich hier gesehen habe, und mir tut die Bevölkerung leid. Dieses Gefühl, es ist unbeschreiblich. Wir helfen den Menschen auf jede erdenkliche Weise. Es gibt hier viel Arbeit, sehr viele ausländische Geschosse. Alle Typen sind vertreten, von Patronen bis hin zu Mörsergranaten.
6: Kommt herein. Im Hof liegt ein Sack mit Geschossen und eine Mine. Die Ukraine hat uns bombardiert. Die Ukraine ist für das alles verantwortlich. Die Häuser.
5: B-34-Geschosse, Schießpulver.
6: Auf der Seite dort stand ein Panzer. Vielleicht haben sie das alles zurückgelassen.
5: Wir bringen das alles weg.
1: Diese Art von Geschossen kann weggetragen und in

0: einem ausgewiesenen Bereich vernichtet werden. Die Bewohner dieses Hauses hatten Glück. Wäre das eine nicht explodierte Granate oder eine Antipersonenmine gewesen, hätte sie direkt im Hof gesprengt werden müssen.
1: Die meisten Geschosse sind auf Häusern gelandet, in Gärten oder Höfen. Wir gehen große Risiken ein und graben. Wir tun unser Bestes. Die Häuser dort drüben wurden komplett zerstört. Die Front verlief dort. Wir haben sie vertrieben, dann haben sie Stellungen bezogen und zurückgeschossen. Deshalb sind hier so viele Geschosse verstreut. Dieses Haus wurde in die Luft gejagt. Die Jungs haben es durchsucht und Sprengkörper gefunden. Das ist unser Job.
2: Die Häuser standen in Flammen. Alles ist komplett abgebrannt. Dort in der Turgenev-Straße und hier auch. Da, das Haus der Nachbarn, ist auch abgebrannt. Nur die Backsteinmauern sind noch übrig. Ich war zu Hause und die Mädchen saßen im Keller. Ich rannte wie ein geölter Blitz hierher, als alles plötzlich einstürzte.
1: Als ich mich für diesen Einsatz vorbereitete, hat meine Mutter nicht viel gesagt. Natürlich hat sie geweint. Und was hätte mein Vater sagen können? Mein Vater ist ein Mann des Militärs. Er hat meine Hand geschüttelt und sagte, dass ich ihn nicht enttäuschen soll. Mein Vater hat selbst an vielen Minenräumungen teilgenommen. Er hat im Zweiten Tschetschenienkrieg gekämpft. Und jetzt habe ich mich entschieden, es meinem Vater gleichzutun. Ich bin direkt nach der Universität dem Ingenieurkorps beigetreten. Ich habe gelernt, Erfahrungen gesammelt. Und jetzt bin ich hier. Die Einheimischen kommen auf uns zu. Sie versuchen uns zu helfen und Tipps zu geben. Sie sind sehr dankbar. Die älteren Menschen können ihre Tränen nicht zurückhalten.
2: Von da kommt ihr einfacher dran. Da sind ein paar Bäume. Vielleicht liegt da noch was.
0: Wenn sie Pioniere sehen, bitten die Einheimischen sie, ihre Häuser und Höfe zu überprüfen. Jeder weiß, dass sie das nicht selbst tun können und dürfen.
2: Ich sehe hier nichts, aber sie haben zwei Stück rausgeholt. Nichts mehr übrig.
3: Sind Sie jetzt beruhigt?
2: Ja, vielen Dank. Wir warten jetzt auf den Wiederaufbau. Darauf, dass die Arbeiten beginnen.
1: Ich such.
0: Die Menschen wollen unbedingt in ihre Häuser zurückkehren. Aber die Furcht vor unentdeckten Sprengsätzen hält sie noch zurück.
1: Mörsermine, 82 mm, nicht transportierbar.
0: Sowohl die Zivilisten als auch die Soldaten hoffen, dass bald Frieden einkehrt. Sie hoffen, dass die Häuser repariert werden und alle Menschen in ihre Heimatstädte zurückkehren können.
4: Hallo.
1: Gott segne euch.
4: Sie auch. Hauptsache, wir sind alle gesund. Alles andere kriegen wir hin.
1: Jeden Tag wird es etwas besser. Die Menschen kommen zurück und ziehen in ihre Häuser und Gebiete ein, die wir geräumt haben. Sie kehren zu ihren Familien zurück. Das ist ihre Heimat. Ja, Heimat ist ein gutes Wort.

0: Nastja, ein Angriff. Ich habe Angst, Nastja. Ich wurde getroffen, Nastja. Ich liege unter Trümmern. Nastja, hilf mir.
1: Die ersten Explosionen. Ich hörte ein Mädchen schreien. Unter den Trümmern hier liegt ein Mädchen. Bitte, holt sie raus.
2: Überall war Blut. Kinder, die bluteten und weinten und schrien.
3: Sie schrie und lief nach draußen. Dort war ein Junge, er legte seine Arme schützend um sie. Sie sagte, Mama, er hielt mich fest und küsste mich auf die Stirn.
0: Wer so etwas tut, ist die Saat des Teufels. Aber wir Russen, glauben an Gott. Wir sind Christen.

0: Diese Orte sind mit dem Blut der Menschen getränkt, die unter dem Nationalsozialismus gelitten haben. Menschen, die durch Verhungern, Zwangsarbeit, medizinische Experimente und Gas ermordet wurden. Menschen, die in den Ghettos, den Todes- und Vernichtungslagern Osteuropas starben. Unter ihnen meine Familie. Ihre Sünde, als Juden geboren worden zu sein. Ihr Schicksal? Die Massengräber in Weißrussland, wo die Nazis, um Kugeln zu sparen, lebendige Frauen und Kinder in Gruben warfen, wo sie zwischen den Leichen ihrer Väter und Brüder erstickten. 77 Jahre nach dem Ende des Zweiten Weltkriegs sind die Zeichen des Nationalsozialismus wieder da. Hakenkreuze und Neonazi-Kundgebungen, als ob der Nationalsozialismus nie vollständig ausgerottet worden wäre.
1: Es wird Leute geben, die den Nationalsozialismus wieder zum Leben erwecken werden. Es geschieht bereits. Was sich heute in der Ukraine und in Europa abspielt, ist fürchterlich.
0: Ich bin in Weißrussland, um die letzten lebenden Überlebenden des Holocaust zu treffen. Im Jahr 1939 lebten hier 900.000 Juden. Aber nur 2 Jahre später sollten 9 von 10 hier liegen, in den Gräbern und Massengräbern Osteuropas. Wir fragen die Überlebenden, was der wahre Narzissmus ist und ob er uns wieder ins Angesicht blickt. Den Nazis genügte es nicht, nur lebende Juden zu töten. Sie schändeten auch jüdische Friedhöfe, die einzige Verbindung zu einer verschwundenen Welt. Ich möchte die Grabsteine meiner Familie finden. Denn wenn wir ihr Schicksal, meine Geschichte, unsere Geschichte kennen, können wir dazu beitragen, dass sich die Vergangenheit nicht wiederholt. Ich weiß nicht viel über die Geschichte meiner Familie, denn meine Großmutter, wir nannten sie Oma, sagte immer, dass es nichts Schöneres in ihrer Nachkriegskindheit gegeben habe. Also hat sie nie etwas erzählt und ich habe nie gefragt. Mein Vater erzählte mir, es war 1921. Der Erste Weltkrieg, einer der größten Kriege in der Geschichte Europas, war gerade zu Ende gegangen. Brest war fast zerstört. Ihre Eltern waren gestorben und sie und ihre Geschwister überlebten als Straßenkinder, indem sie in der Stadt an der weißrussisch-polnischen Grenze nach Abfällen und Essensresten suchten. Und es gab fast 500.000 frierender Waisenkinder wie sie, die durch die Straßen Polens, der Ukraine und Weißrusslands zogen. In dieses Inferno begab sich ein ukrainischer Jude namens Isaac Ochberg, der die aufkommende Not spürte und mit seinem Wagen in ein abgelegenes Dorf nach dem anderen fuhr und unterwegs verzweifelte, verwahrloste Kinder aufnahm, um sie zu retten. Wäre er nicht gewesen, hätte meine Großmutter wahrscheinlich nicht überlebt. Wenn er nicht gewesen wäre, wäre ich wahrscheinlich nicht hier. Ohne ihn gäbe es keine Geschichte zu erzählen. Ich reiste nach Brest, um mehr darüber herauszufinden, was mit meiner Familie geschehen ist. Meine Großmutter starb und hinterließ so viele unbeantwortete Fragen wie die nach der Synagoge, in der sie nachts schlief und wo Ochberg sie und ihre Geschwister fand.
2: Stellen Sie sich die zerstörte Stadt vor. Sie sind mit Ihrer Familie hierher gekommen. Kinder, Frau, Großeltern. Man kann nirgendwo wohnen, einfach nirgendwo. Also lebten sie, wo immer sie Platz fanden. In dieser Zeit herrschte in Brest eine katastrophale Armut. Jede Kleinigkeit war ein Geschenk. Die Menschen hatten nichts zu essen und nichts anzuziehen.
0: Meine Großmutter erzählte, dass sie in einer Synagoge schliefen. Dass sie nachts oben in einer Synagoge schliefen.
2: Die Synagoge war da, wo wir jetzt stehen. Jetzt ist es das Belarus-Kino. Es sind einige JDC-Berichte aus den 1920er Jahren erhalten geblieben, die eine Reihe erstaunlicher Fakten enthalten. Sie erzählen von Menschen, die direkt in der Synagoge auf die Toilette gehen. Und als die JDC-Vertreter sie fragten, warum sie das tun, antworteten sie, sie können nicht nach draußen gehen, weil es kalt sei und sie nichts zum Anziehen haben. Eine ganze Familie. Hier steht, dass in diesem kleinen Raum 30 mal 40 Ellen, nicht einmal Meter, 45 Menschen hausten, von denen 11 an Typhus und anderen ansteckenden Krankheiten starben.
0: Man kann sich nur schwer vorstellen, dass meine Großmutter so gelebt hat, fast wie ein Straßenkind. Nicht fast, sie war ein Straßenkind. Im Jahr 2009 besuchten mein Vater und ich zum ersten Mal ihren Geburtsort. Mein Vater ist die einzige Verbindung, die ich zu meiner Großmutter und zur Geschichte meiner Familie habe.
3: Auf die eine oder andere Weise war es abzusehen, dass ich zurückkommen und mir dieses Land ansehen würde. Und nun bin ich hier in Brest. Meine Mutter war ein junges Mädchen, 11 Jahre alt. Sie war ein Waisenkind. Meine Mutter kam von hier. Und ich bin zurückgekommen zu Besuch. Ich möchte nur selbst wissen, dass ich an diesem Ort war.
0: Wie die meisten jüdischen Familien zu dieser Zeit war die Familie meiner Großmutter sehr groß. Das wusste ich nicht, bevor ich hier ins Archiv von Brest kam und Dokumente anfasste, die mehr als 100 Jahre alt sind.
2: Hier sind die Dokumente. Ich glaube, das ist der Bruder ihrer Großmutter. Pavin Gersh Favel.
0: Ist das sein Fingerabdruck?
2: Ja, das ist sein Fingerabdruck.
0: Und das ist sein Foto?
2: Ja.
0: Das ist mein Großonkel Gersh Pavin. Es ist das erste Mal, dass ich ein Foto von ihm sehe. Und er sieht meiner Großmutter so ähnlich.
2: Und das ist seine Adresse. Er wohnte in der Bathory-Straße 112-1. Das ist das Haus ihres Vorfahren. Es hatte eine andere Fassade.
0: Es ist traurig, durch die Straßen zu gehen, durch die meine Familie einst ging, und daran zu denken, dass sie in diesem Gebäude ein- und ausgingen. Andererseits bin ich dankbar, weil es eine Reise in die Vergangenheit ist. Andererseits macht es mich sehr traurig, da ich weiß, wie ihr Leben endete. Gersh Pavin hat kein offizielles Todesdatum. Wie meine ganze Familie ist er einfach verschwunden. Ich habe immer geglaubt, dass meine Großmutter, wenn sie 1921 nicht gerettet worden wäre, alle Schrecken des Ghettos hätte durchmachen müssen. Die Einrichtung des Ghettos im Jahr 1941 war einer der ersten Schritte des Nazi-Plans zur Vernichtung des europäischen Judentums. Glücklicherweise war sie da bereits in Südafrika. Aber was wäre, wenn sie dort geblieben wäre? Was für ein Mensch wäre sie dann geworden? Einige der Antworten finden sich bei denjenigen, die als Kinder ins Ghetto gingen und als Holocaust-Überlebende wieder herauskamen.
4: Ich war 6 Jahre alt, als ich 1941 ins Ghetto kam.
1: Als ich ins Minsker Ghetto kam, war ich 2 Monate von meinem 3. Geburtstag entfernt.
5: Im Jahr 1941 sollte ich in die 1. Klasse kommen, aber ich musste auf eine andere Schule gehen. Anstatt das Lesen, Schreiben und Rechnen zu lernen, lernte ich das Überleben.
4: In diesem Ghetto lebten 150.000 Menschen.
5: 1943, als das Minsker Ghetto bereits liquidiert worden war, waren nicht mehr als 8.000 bis 9.000 Menschen übrig.
6: Der Krieg begann am 22. Juni. Und am 28. Juni waren die Deutschen bereits in Minsk. Am 19. Juli erging der Befehl, in Minsk ein Ghetto einzurichten. Alle Juden wurden in das Ghettogebiet umgesiedelt. Die Stadt wurde in 2 Sektoren eingeteilt. In eine Lebens- und eine Todeszone.
4: Als wir umgesiedelt wurden, wurden uns Straßen zugewiesen. Und wir zogen um.
5: Als wir bereit für den Umzug waren, gab es bereits keinen Platz mehr, an dem wir hätten bleiben können.
1: Ich habe 27 Monate im Ghetto verbracht. Vom ersten bis zum letzten Tag.
5: Das erste Mal nannten wir es Pogrom.
4: Wir wurden gezwungen, in einer Reihe zu stehen. Ein Lastwagen kam, lud Menschen auf und fuhr wieder weg. All die 6.000 Menschen wurden mitten im Stadtzentrum begraben.
5: Alles wurde von SS-Soldaten arrangiert. Die Orte, an die sie gebracht werden sollten, und die Erschießungskommandos.
1: Die Kinder im Ghetto lernten schnell. Ich wusste schon, dass ich mich nicht vom Rock meiner Mutter entfernen sollte. Während dieses Pogroms versteckten wir uns alle in einer Himbeere.
4: Eine Himbeere war ein von Juden gebautes Versteck. Ein Keller in einer Wohnung, in dem wir uns versteckten.
5: Man konnte dort nur sitzen oder liegen.
4: Als die Deutschen die Menschen aus ihren Häusern warfen, wehrten sich einige, ohne wirklich zu verstehen, was da vor sich ging. Sie wurden direkt vor ihrer Haustür oder in ihrem Haus umgebracht. Damals habe ich das gesehen. Ich hatte wirklich Angst vor den Toten. Schreckliche Angst.
5: Als der erste Tag vorbei war, gingen wir hinaus und sahen dort einen toten Mann liegen.
1: Am Morgen, als ich mit meiner Mutter spazieren ging, sah ich Menschen mit unnatürlich verdrehten Armen am Boden liegen. Es waren erstarrte Leichen. Ich fragte meine Mutter, warum liegen sie in der Kälte? Sie werden sich erkälten. Sie sagte, lass sie hier liegen. Wir können sie sowieso nicht mitnehmen. Und wir gingen weiter.
5: Ein zweirädriger Karren mit zwei Juden in einem Geschirr kam vom Judenrat, um die Leichen einzusammeln. Diese Karren fuhren rund um die Uhr.
1: Wenn wir heute über das Ghetto sprechen, können wir zu Recht sagen, dass es ein schrecklicher Ort war. Ein Ort des Massenmords.

0: Es heißt, die Eisinsel sei voller Geheimnisse und Rätsel. Alle, die versucht haben, diese Rätsel zu lösen, seien verschwunden. Als ich das erfahren habe, war es bereits zu spät, umzukehren.
1: Die Amerikaner haben Angst. Nicht nur Trump. Es wäre besser, Grönland jetzt von Dänemark wegzunehmen.
2: Du spürst diese Macht, die sich anschleicht. All diese Gletscher, diese Eisberge. Wie ein großer Eisbrocken abbricht.
3: Man hat sie nicht nach ihrer Meinung gefragt. Deswegen sind die Grönländer der Ansicht, dass die USA sie missachten.
4: Nehmen Sie an, dass es zu einer Art militärischer Konfrontation innerhalb der NATO kommen könnte, zum Beispiel zwischen Dänemark und den USA.
5: Wissen Sie, ich vermute es.
6: Wie alle Juden von Brest wurde auch meine Familie zweifellos ins Ghetto gezwungen. Sind sie dort umgekommen? Oder gehörten sie zu den zahllosen Millionen Männer, Frauen und Kinder, die gezwungen wurden, sich zu entkleiden und dann aus nächster Nähe in eines der Massengräber geschossen wurden, die Osteuropa übersäen? Wer sind diese Menschen? Wie laut

0: lauteten ihre Namen. Gehört einer von ihnen zu meiner Familie?
1: Ein Weg des Todes. Felder des Todes. Die Gefangenen beschritten diese Straße des Todes. Und die meisten von ihnen trugen natürlich nur Leichen. Offiziellen Angaben zufolge liegen hier 150.000 Juden begraben. Inoffiziell nur hier in Blagovchina wurden 476.000 Menschen getötet. Hier sind die Löcher, 34 Löcher, die von Bäumen bedeckt sind. Das sind alles Gräber. Gaswagen fuhren hin und her und brachten Menschen aus dem Minsker Ghetto. Sie waren bereits am Sterben. Und dann luden sie die Leichen einfach dort ab. Die Gaswagen waren eine Erfindung von Himmler. Er kam zu einer Inspektion nach Minsk. Er wollte eine Hinrichtung durch ein Erschießungskommando sehen. Himmler war ein penibler Mensch. Sie exekutierten einen Juden und etwas Blut spritzte auf seinen Mantel. Er wurde fast ohnmächtig. Er sagte, sie müssten das Töten humaner machen. Mit humaner meinte er, dass die Erschießung von Frauen und Kindern die psychische Gesundheit der deutschen Soldaten beeinträchtigte. Deshalb beschloss er, Gaswagen nach Minsk zu schicken. Sie sollten die geistige Gesundheit der Soldaten erhalten.
2: Litauer, Ukrainer, Polen.
3: Sie haben hier gewütet. Die meisten Erschießungskommandos waren ukrainische und litauische Bataillone. Sie schienen es zu genießen. Ich weiß es nicht. Es gibt immer genug Abschaum in jeder Nation. Wenn diese Dinge begraben liegen, merkt es keiner. Aber wenn alles ans Tageslicht kommt, wird es ein ziemlich heikles Thema.
4: Eines der Hauptmerkmale des Narzissmus ist der Hass auf andere Ethnizitäten.
2: Ihr Hass war unmittelbar.
3: Der Nationalsozialismus wird immer einen Feind finden oder er erfindet einfach einen aus dem Nichts.
2: Wir dachten, dass nach dem Krieg alle Verräter inhaftiert und tot waren, aber der Narzissmus ist nie verschwunden.
4: Es wird Leute geben, die den Nationalsozialismus wieder zum Leben erwecken werden. Es geschieht bereits. Was sich heute in der Ukraine und in Europa abspielt, ist fürchterlich.
2: Die Welt ist zu spät aufgewacht, um zu erkennen, dass das, was zum Schweigen gebracht wurde, zurückkommt. Und zwar mit noch größerer Wucht. Ich glaube, dass der Westen einen Fehler macht. Sie versuchen zu vertuschen, was heute passiert. Aber das wird sich rächen.
0: Die Nazis ermordeten meine gesamte Familie und hinterließen mir nur Massengräber als Erinnerung an sie. Ich kann mir nicht einmal sicher sein, wer wo gestorben ist. Und auch die Generationen vor ihnen wurden nicht verschont, so wie meine Urgroßeltern und ihre Familien. Und auch bei ihren Familien, die einst Gräber mit Namen hatten, auf denen Trauernde nach jüdischer Tradition einen Stein zum Gedenken niederlegen konnten, sorgten die Nazis dafür, dass ich nicht einmal das habe. Der Tod tritt nicht ein, wenn der Körper eines Menschen aufhört zu funktionieren. Der Tod tritt ein, wenn wir vergessen. Und die Tragödie des Holocausts wurde in zweifacher Hinsicht verstärkt, weil so viele Menschen einfach verschwunden sind. Grabsteine werden auch 77 Jahre nach Kriegsende noch gefunden. Die Menschen sammeln sie von der Straße auf, finden sie in ihren Gärten und sogar in ihren Häusern.
5: Die Nazis wollten jeden Hinweis auf Juden in diesem Land auslöschen. Und als die Nazis kamen, das Ghetto organisierten und versuchten, jeden Juden zu töten, ordneten sie auch an, das Land zu verkaufen, das ein Friedhof war. Zu verkaufen, weil sie dachten, dass die Leute hier das Land kaufen und die Steine zerstören würden und dass sie damit sogar Geld machen könnten. Sie können sich also vorstellen, dass wir etwa 28.000 Steine verloren haben. 28.000 Schicksale und Leben von Menschen sowie deren Geschichte. Wir versuchen also, so weit wie möglich alle Steine einzusammeln, auch wenn es sich nur um Bruchstücke handelt, auch wenn keine Inschrift darauf zu finden ist, und sie hierher zurückzubringen, um sie an den Ort des Friedhofs zurückzubringen, an den die Steine nach jüdischer Tradition zurückkehren müssen.
0: Was ist das ultimative Ziel? Was soll mit all diesen Steinen geschehen?
5: Das ultimative Ziel ist es, ein Lapidarium zu errichten, ein Mahnmal aus Steinen. Und es wird nicht nur ein Mahnmal für den Friedhof sein, sondern ein Mahnmal für alle Holocaust-Opfer, die im Ghetto gestorben sind. Jeder Stein steht für ein Leben, eine Geschichte, ein Erbe. Wir versuchen also, dieses Erbe für die künftigen Generationen zu bewahren.
0: Werde ich die Namen meiner Familie Altruschka oder Parvin auf einem Grabstein finden? Ich suche verzweifelt nach einem Zeichen, einem Buchstaben, etwas zum Anfassen, das mich mit den früheren Generationen verbindet. Ich bin gerade hier in Johannesburg, Südafrika angekommen, wo mein Vater lebt. Ich wohne nicht mehr hier, deshalb sehe ich ihn nicht oft. Und wir stehen uns sehr nah, vor allem jetzt, wo er ein Bein verloren hat. Er hat vor 5-6 Jahren ein Bein verloren und er ist 91. Er ist nicht sehr mobil, also verbringt er die meiste Zeit des Tages auf seinem Zimmer. Er ist hier in ein Hotel gezogen, nachdem er sein Bein verloren hat. Und er sitzt nur da, sieht fern und schläft. Er schläft fast den ganzen Tag. Ich wünschte, ich könnte mehr Zeit mit ihm verbringen, als ich es tue. Aber wann immer sich die Gelegenheit bietet, ihn zu besuchen, komme ich sofort.
6: Hi, hi.
0: Hallo.
6: Hi,
0: wie geht's?
6: Dad.
0: Hi. Dad.
7: Du siehst wunderbar aus.
0: Was?
7: Du siehst sehr gut aus.
0: Du siehst auch sehr gut aus, Daddy. Wie geht es dir?
7: Auch.
0: Dir geht es auch? Ich komme gerade aus Weißrussland. Wir wollten einfach nur sehen, wo Oma und die anderen herkommen. Mein Vater ist die einzige Verbindung, die ich zu meiner Großmutter und zur Geschichte meiner Familie habe. Es dauerte fast 2 Monate, bis Isaac Ochburg seine Waisenkinder nach Südafrika brachte. Er holte sie aus den Wäldern, von den Straßen, aus den Synagogen und den Waisenhäusern. Meine Großmutter und ihre Geschwister wurden nach Johannesburg geschickt, wo eine private Villa in ein Waisenhaus umgewandelt worden war, um sie unterzubringen. Mein Vater und ich machen eine Reise in die Vergangenheit, um uns an die Geschichte meiner Großmutter zu erinnern. Erzähl mir ein bisschen von Omas Geschichte. Wir sind zum Beispiel nach Brest gefahren und haben gesehen, von wo die Kinder stammten. Was wissen wir über Omas Geschichte, die in Brest begann?
7: Ich weiß, dass ihr Vater ein Landvermesser war. Er lebte in Brest-Litovsk.
0: Wie sind Omas Eltern gestorben?
7: Das weiß niemand. Sie sind einfach verschwunden. Sie hat es nie erfahren.
0: Als Ochberg nach Weißrussland kam, wo hat er Oma und ihre Geschwister gefunden?
7: Sie gingen in die Schulen. Sie waren Waisenkinder, jüdische Waisenkinder, lebten in der Synagoge. Er konnte die Kinder dort immer abholen und sie kamen meist aus diesem Umfeld. All diese Kinder, die dort draußen geblieben sind, hatten den Krieg eben überlebt.
0: Es waren Tausende und Abertausende von Kindern. Wie kommt es, dass er unsere Familie ausgewählt hat? Aber ich meine, es ist ein Wunder, oder?
7: Wenn das nicht geschehen wäre, wären wir jetzt nicht hier. Einige der Kinder, die zurückgelassen wurden, wie eine Schwester, sind einfach verschwunden.
0: Und wie hat Oma auch Berg genannt? Ich meine,

0: Alle Waisenkinder nannten ihn Daddy Ochberg. Daddy Ochberg. Meine Mutter starb in Durban. Sie war etwa 82 oder 83. Und sie erwähnte noch gelegentlich, sie sagte immer noch Daddy Ochberg. Immer wenn ich hierher komme, bin ich erstaunt, dass dies der Ort ist, an dem meine Mutter aufgewachsen ist. Aber ich muss sagen, dass es mindestens 10 Jahre her ist, dass ich das letzte Mal hier war.
1: Jahre nachdem sie Brest verlassen hatte, starb meine Großmutter in Durban. Weder mein Vater noch ich sind seit ihrem Tod hier gewesen. Und es ist wichtig für mich, hierher zu kommen. Vielleicht zum letzten Mal mit meinem Vater, um ihr die Ehre zu erweisen. Ich freue mich, mit dir zu fahren, Daddy.
0: Wie bitte?
1: Ich freue mich, mit dir nach Durban zu fahren. Danke, dass du auf mich gewartet hast. Danke, dass du auf mich gewartet hast. Er möchte gern in der unverändert gebliebenen Wohnung meiner Großmutter verweilen. Diese ist weit entfernt von der Armut ihrer Jugend. Hast du schöne Erinnerungen an den Wohnblock, Papa?
0: Ja, ich habe Erinnerungen.
1: Okay, hier hat deine Schwester gewohnt, stimmt's? Sieht noch die Wohnung genauso aus, Dad? Daddy, wenn ich mir Omas Wohnung ansehe, dann gibt es hier nichts, was aus Russland stammt, oder?
0: Sie hatte nur wenige Erinnerungen an Russland. Sie war ein kleines Mädchen, als sie hierher kam. Warum sollte sie also noch viele Erinnerungen an Russland gehabt haben?
1: Daddy, erinnerst du dich, als wir zu dem Feld gingen, wo der jüdische Friedhof gewesen war?
0: Ja. Dort lag der größte Friedhof von Brest. Es ist sehr wahrscheinlich, dass Verwandte wie die Mutter oder der Vater meiner Mutter oder Onkel hier begraben wurden. Amen.
1: Von dieser bedauernswerten Gruppe von Kindern, die die Sowjetunion mit nichts als den Kleidern auf dem Leib und den Schrecken ihrer Erinnerungen verließen, stammen heute mehr als 4000 Kinder und Enkelkinder auf der ganzen Welt ab. Die jüdische Tradition lehrt, dass derjenige, der ein Leben rettet, ein ganzes Universum rettet. Wenn es mehr Menschen wie Ochberg gegeben hätte, dann hätte es viel weniger Juden gegeben, die die Nazis hätten töten können. Meine Großmutter wurde gerettet. Das ist ein Wunder. Aber es gab so viele, die nicht gerettet wurden.
2: Warum habe ich überlebt? Gott gab mir eine Aufgabe. Er führte mich auf diesen Weg.
3: Ich glaube, der Allmächtige behält mich hier, um die Menschen daran zu erinnern und ihnen davon zu erzählen, was hier passiert ist.
4: Hier stehe ich vor euch, während 10 Menschen im Grab liegen, damit ich am Leben bleiben kann.
2: Es hat mich mein ganzes Leben lang begleitet. Für mich ist es eine ständige Tragödie. Sie ist bei mir. Sie hört nie auf. Es ist beängstigend.
1: Vermisst du Oma, Daddy? Was würdest du zu Oma sagen, wenn sie jetzt vom Himmel auf uns herunterschauen würde?
0: Wie ist es dort oben? Ich hoffe, du bist dort glücklich, ohne Beschwerden.
1: Ich hab dich lieb, Daddy. Ich hab dich lieb. Oma, ich verstehe, dass du es nie erzählt hast. Jetzt spreche ich für dich und für deine Eltern, Großeltern. Für die Millionen derer, die wir verloren haben. Dieser Film ist allen gewidmet, die durch die Hand der Nazis starben. An diejenigen, die überlebt haben. Und an die Geschichten, die niemals erzählt werden.

0: Wenn du zerstörte Kirchen siehst, sage nicht, schau, was die Menschen getan haben, sondern sage, das ist es, wohin uns der Teufel gebracht hat. Verwandle deinen Kummer in geistliche Trauer. Daraus entsteht ein Gebet.
1: Dir wird es kaum auffallen. Ich aber kannte diese Menschen vorher und nachher. Alle haben sich verändert. Ihre Sichtweisen haben sich geändert. Was einst kostbar war, wurde bedeutungslos. Was sie einst nicht wahrnahmen, ist heute kostbar.
2: Wir haben ein tiefgreifendes Verständnis davon, was wahrhafter Frieden bedeutet.
3: Ich denke, der einzige Grund, warum ich überlebte, war der, dass ich betete. Überall um mich herum flog Schrapnell, aber ich bekam keinen Kratzer ab. Es ist ein Wunder.
4: Sehr viele Menschen wurden verwundet, viele verloren Angehörige. Sie haben sehr viel Leid erfahren und sie brauchen so etwas wie einen geistlichen Wiederaufbau.

0: Nach kurzer Rast in Krasnojarsk machten wir uns sofort auf den Weg zu Radiosvyaz, einem Unternehmen von nationaler Bedeutung und einem russischen Marktführer bei der Herstellung und Entwicklung von erdgebundenen Kommunikationssystemen.
1: Das Forschungs- und Entwicklungsunternehmen Radiosvyaz AG beschäftigt sich mit der Entwicklung und Herstellung von Erdfunkstellen für Satelliten- und Troposphärenfunk, Systeme und Geräte für Funknavigation durch Phasendifferenzmessung, Goniometer-Funknavigationssysteme und Satellitensysteme für staatliche und kommerzielle Zwecke. Na, Margo, hört sich das kompliziert an?
0: Sehr kompliziert. Versuchen wir mal, Licht in die Sache zu bringen. Also, wir sind hier in einem... Ich sollte vielleicht nicht sagen, dass wir in einem Geheimunternehmen sind. Ihr Unternehmen beschäftigt sich mit Satellitenkommunikation, Funknavigation und Troposphärenfunk. Auf Letzteres kommen wir nochmal zurück. Reden wir erstmal über allgemeinverständliche Dinge wie Satellitenfunk und Funknavigation. Alle nutzen diese Systeme. Ein Leben ohne Satelliten und Satellitennavigation kann man sich gar nicht mehr vorstellen. Aber niemand versteht wirklich, wie das eigentlich funktioniert. Wer arbeitet daran? Was wird dafür benötigt? Erzählen Sie bitte, was das für ein Fachgebiet ist.
2: Navigationssysteme dienen nicht der Kommunikation. Sie helfen uns dabei, Koordinaten auf einer Ebene zu bestimmen. Es gibt Goniometer-Navigationssysteme, mit denen wir uns beschäftigen. Sie ermöglichen es, die Position von Objekten im dreidimensionalen Raum zu bestimmen.
1: Hast du alles verstanden?
0: Nein.
2: Einfach erklärt funktioniert das so. Stellt euch ein Flugzeug mitten im Flug vor. Ja. Wir müssen seine tatsächliche Position bestimmen. Vielleicht neigt es sich zur Seite, vielleicht neigt es sich auf der Querachse. Wir müssen wissen, wie die Position des Flugzeugs sich in der Luft verändert. Dann wären da zum Beispiel Fahrzeuge. Wenn euer Niva fährt, kann er sich bei Abhängen zur Seite neigen, bergauf und bergab fahren. Dadurch verändert er seine Position im dreidimensionalen Raum. Er ist nicht einfach nur ein Punkt auf einer Ebene. Das Navigationssystem ermöglicht es uns, nicht nur einen Punkt auf einer Ebene zu bestimmen, sondern bei einem normalen Navigationssystem auch die Höhe. Goniometer-Navigationssysteme ermöglichen es, die sich verändernde Position des Objekts räumlich zu bestimmen. Wofür brauchen wir das? Wenn eine Satellitenfunkstelle sich auf einem Fahrzeug befindet, bewegt sich das Fahrzeug. Aber der Satellit, der sich in der geostationären Umlaufbahn befindet, wie das zum Beispiel bei Fernsehsatelliten der Fall ist, befindet sich immer stationär an einem Punkt. Wenn das Fahrzeug dann in Bewegung ist, fängt unsere Antenne an zu schwanken. Diese Antenne darf den Satelliten nicht aus den Augen verlieren. Das Goniometer-Navigationssystem ermöglicht es, dem fahrenden Auto den Kontakt zum Satelliten aufrechtzuerhalten, indem die nötigen Winkel für die Antenne berechnet und entsprechend angepasst werden. Die Verbindung wird so nicht unterbrochen. Für die Aufrechterhaltung der Verbindungen brauchen wir Goniometer-Navigationssysteme.

0: drei solche Antennen, die an einem Objekt befestigt sind. Anfangs bauten wir sie in Form eines Dreiecks und setzten die Antennen obendrauf. Die Größe einer Achse betrug 0,7 Meter, also 70 Zentimeter. Das hatte dann die Form eines Dreiecks. Mit Hilfe der Position des Dreiecks berechneten wir dann anhand seiner Schwankungen die Position des Objekts im dreidimensionalen Raum. Heutzutage müssen wir nicht mehr unbedingt an der Form des Dreiecks festhalten, sondern können die Antennen über das Dach verteilen, da wir durch die Berechnung der Koordinaten diese Winkel auch mit verteilt stehenden Antennen berechnen können. Das ist alles recht einfach.
1: Ja, einfacher geht's nicht.
2: Ich habe schon gesagt, alle nutzen das, doch nur wenige wissen, wie es funktioniert. Aber ich denke, dass alle verstehen, dass dieses Fachgebiet nicht nur etwas mit Komfort, sondern auch mit Staatssicherheit zu tun hat.
0: Staatssicherheit ist natürlich ein Faktor, ja.
2: Man hört heutzutage oft, dass der Westen Russland vom Satellitennetz trennen könnte und was dann passieren würde. Was glauben Sie, wäre das überhaupt möglich?
0: Wir würden dann dieses Goniometer-Navigationssystem nicht mehr nutzen können.
2: Und was würde dann passieren?
0: Was dann passieren würde? Es würde alles so sein wie in grauer Vorzeit. Ihr habt euch ja an das Handy gewöhnt. Wir müssten dann aber wieder Telefonzellen benutzen.
2: Aber das ist doch nicht möglich. Heutzutage kann man sich eine Welt ohne Internet gar nicht vorstellen.
1: Du wirst schon sehen, alles ist möglich.
2: Nein, es ist nicht. Alle Banksysteme, wirklich alles würde ohne Internet zusammenbrechen.
0: Da bin ich völlig Ihrer Meinung. Dieser technische Fortschritt ist natürlich schön und gut, aber manchmal denke ich mir, man sollte einmal für eine gewisse Zeit alles anhalten und die Technik 50 Jahre zurückdrehen. Und dann wieder in die Gegenwart zurückkehren.
2: Oder 200.
0: Wir würden dann weniger Zeit mit unseren Handys verbringen, so viel steht fest.
1: Wenn man einem modernen Menschen sein Handy wegnimmt, verliert er doch den Verstand.
2: So wie ich das verstehe, haben Sie hier Troposphärenfunk, der gerade in so einer Situation die Satellitennetzwerke ersetzen sollte, oder etwa nicht? Wir selbst verstehen kaum etwas davon.
0: Das eine schließt das andere nicht aus. Die Funktionsweise des Troposphärenfunks ist wirklich interessant. Die Streuung der Funkwellen wird dabei durch Inhomogenitäten in der Atmosphäre erzielt.
2: Sind das Funkmasten oder was ist das?
0: Das sind keine Funkmasten. Die Station kann sich auf dem Boden befinden und wird waagerecht ausgerichtet. Die Atmosphäre ist dabei inhomogen. Einfach gesagt lässt sich das so erklären, wir haben eine Ozonschicht und die Atmosphäre spiegelt sich darin wie in einem Spiegel. Das ist natürlich ein Scherz.
1: Ist das dann grob gesagt ein Ersatz für Satelliten?
0: Es ist kein Satellitenersatz, sondern eine eigene Form der Kommunikation.
1: Ich meine, die Wellen werden von der Atmosphäre gespiegelt, oder?
0: Ja, die Wellen werden gespiegelt. Satelliten gibt es da nicht. Es werden zwei Stationen mit einer gewissen Entfernung voneinander aufgestellt. Dann wird eine Verbindung aufgebaut, indem die Funkwellen von der Atmosphäre gespiegelt werden. Beim Troposphärenfunk haben wir eine recht hohe Frequenz, in etwa zwischen 4,5 und 5 Gigahertz.
2: Es gibt also diese verschiedenen Nischen. Alle wissen, was Satelliten machen. Aber wie wird Troposphärenfunk zu zivilen Zwecken benutzt?
0: Bei einem Satelliten ist das so. Wir befinden uns an einem bestimmten Punkt, senden ein Signal aus, das vom Satelliten empfangen, abgelenkt und zu dem Objekt zurückgesandt wird, an das wir Informationen senden oder von dem wir Informationen erhalten wollen. Das ist Satellitenfunk. Beim Troposphärenfunk ist es genauso, nur dass wir keine Satelliten haben. Unsere Signale werden von der Troposphäre gespiegelt.
2: Ich habe einmal gelesen, dass Troposphärenfunk auch in schwer erreichbaren Gebieten zuverlässig funktioniert. Stimmt das?
0: Nun, was heißt zuverlässig? Er wurde wahrscheinlich mit Richtfunk verglichen, bei dem Satellitenschüsseln auf Funkmasten platziert werden. Aber sie funktionieren nur, wenn sie einander sehen können. Es muss eine direkte Sichtverbindung geben. Wenn man bedenkt, dass die Erde rund ist, so müssen damit auf einer Distanz von 50 Kilometern eine Antenne die andere sehen kann, die Funkmasten mindestens 100 Meter hoch sein.
1: Ziemlich teuer.
0: So sind die Anforderungen. Es gibt eine spezielle Formel, mit der die Entfernung berechnet wird. Dabei wird der Koeffizient 3,67, falls ich mich richtig erinnere, mit der Quadratwurzel aus der Summe der Höhen der Funkmasten multipliziert.
1: Entspann dich. Habe ich richtig verstanden, dass...
0: Das gilt für den Richtfunk, aber der Troposphärenfunk kann Berge und Ähnliches überspringen.
1: Habe ich das richtig verstanden, dass es einen Sender gibt? Sagen wir mal diese Kaffeetasse hier. Das ist der Sender. Es gibt eine Schicht, von der das Signal gespiegelt wird. Das Signal wird gesendet und wird zu irgendeinem Verbraucher zurückgesendet.
0: Ja.
1: Sagen wir mal, diese Süßigkeiten sind ein Berg.
0: Das Signal springt drüber.
1: Er springt drüber und verteilt sich dort.
0: Es wird nicht verteilt, es landet bei genau so einem Punkt.
1: Ah, es gibt also noch einen Empfänger.
0: Einen Sendeempfänger.
1: Das Signal springt drüber.
0: Ja, hier ist Ihre Tasse, hier ist der Berg. Aber der Berg darf nicht zu nah an der Station sein.
2: Und die Antenne?
1: Nein, eine Antenne brauchen wir erstmal nicht.
0: Die Tasse ist grob gesagt die Antenne. Das Signal springt drüber und gibt die Information weiter. Bei dieser Endstelle kann man die Informationen dann per Kabel weiterleiten, einen Router für diese Station aufstellen und so weiter.
1: Wie WLAN?
0: WLAN, wie überall, genau.
1: Alles klar. Wie sieht das denn aus? Ich nehme also mein Handy und sehe, ob ich Empfang habe. Ist

0: Troposphärenfunk irgendwie anders? Bräuchte man da irgendwelche Apps oder so?
1: Ganz genau so.
0: Wie normales WLAN?
1: Für Sie als Verbraucher gibt es da keine Probleme.
0: Diese Kommunikationssysteme, über die wir gesprochen haben, unter anderem der Troposphärenfunk, das heißt so, oder?
1: Ja.
0: Werden da russische Komponenten verbaut? Sind wir, was das angeht, unabhängig?
1: Nun, wenn man die ganze Welt betrachtet, so kann kein einziger alles machen, was auf der Welt produziert wird. Das wäre auch sinnlos. Deswegen bestimmt der Binnenmarkt, welche Komponenten wir hier verwenden.
2: Der Westen ist wohl nicht mehr Teil dieses Binnenmarktes, oder?
1: Warum denn? Wir haben keine Probleme mit dem Westen.
2: Überhaupt keine?
0: Großartig.
2: Das war's, Problem gelöst. Und dennoch, haben sich die Sanktionen des letzten Jahres irgendwie auf Ihr Unternehmen ausgewirkt? Irgendetwas muss sich doch in Ihrem Gebiet verändert haben.
1: Man muss davon ausgehen, was das für Sanktionen sind. Die Sanktionen haben Europa und die USA gegen uns verhängt.
2: Ja, der Westen.
1: Aber das ist nicht die ganze Welt.
2: Ich sage ja, dass es doch gewisse Probleme mit dem Westen gibt.
1: Es gibt noch Asien und weitere Märkte. Denk daran, was Business ausmacht. Beim Business geht es darum, Geld zu verdienen.
0: Beim Business ist alles wie gehabt?
2: Sie haben also durch diese Ereignisse überhaupt keine Veränderungen gespürt?
1: So wie die Dinge jetzt liegen, kann ich mich über nichts beschweren.
0: Aber die Ersatzteile brauchen länger, oder?
2: Sie können sich nicht beschweren, heißt, dass Sie die Auswirkungen gespürt haben, diese aber positiv waren, verstehe ich das richtig?
1: Der Markt reguliert sich immer selbst, weil er eben so gestrickt ist. Das ist seine Natur. Egal, wie man versucht, ihn zu beeinflussen, er wird nach seinen eigenen Gesetzen leben.
2: Na gut.
0: Das war's dann. Vielen Dank.
2: Vielen Dank. Um das Gelernte zu wiederholen und zu vertiefen, machten wir uns auf zur Produktionsstätte. Das Thema ist kompliziert und erfordert eine durchdachte Herangehensweise.
0: Wie ist die Schüssel?
2: Nicht sehr groß. Also bitte.
0: Was? Sie ist doch so groß wie du. Sie ist nicht groß. Sie ist so groß.
2: Sie ist nicht besonders groß.
0: Wir haben schon größere gesehen.
2: Ich dachte, du bittest mich jetzt, dir Troposphärenfunk zu erklären. Also, wie nennt man dieses Ding? Ist das eine Schüssel oder ist das zu grob, wie Sie gesagt haben?
0: Ein Kochtopf.
3: Im Volksmund kann man das auch Schüssel nennen. Aber eigentlich ist das eine Antenne für die Erzeugung von Troposphärenfunk. Das ist die Station GROSA 1,5.
0: GROSA?
3: GROSA 1,5. Die 1,5 stehen für den Durchmesser, da die Schüssel, wie ihr sie genannt habt, einen Durchmesser von 1,5 Metern hat. Man kann sie mit verschiedenen Durchmessern herstellen, um den Verstärkungsfaktor zu erhöhen.
0: Je größer die Schüssel, desto weiter sendet sie also?
3: Ja, oder sie sendet mehr Daten.
2: Die GROSA ist, wie ich das verstanden habe, die erste Serienherstellung solcher Antennen für zivile Zwecke, richtig?
3: Für zivile Zwecke, ja, absolut richtig.
0: Die ist für zivile Nutzung?
3: Ja, für zivile Zwecke. Vorher haben wir nur für das Verteidigungsministerium produziert oder Sonderanfertigungen gemacht.
0: Sie wird also Internet und Telekommunikation in irgendeine weit entfernte Region bringen.
3: Die Station ist für die Erzeugung von Troposphärenfunk für Distanzen bis zu 200 Kilometern bestimmt. Sie kann Daten mit einer Geschwindigkeit von bis zu 22 Mbit übertragen. Wenn man noch Dienstverkehr mit einbezieht, dann bis zu 25 Mbit. Wenn wir diese Stationen in irgendwelchen schwach besiedelten Orten aufstellen, dann werden sie diese bewohnten Orte verbinden und Daten zwischen ihnen austauschen. Damit wird auch der Internetzugang an schwach besiedelten Orten hergestellt.
0: Das haben wir schon verinnerlicht.
2: Ganz einfach gesagt, was unterscheidet den Troposphärenfunk vom Satellitenfunk?
3: Sie sind grundverschieden. Beim Satellitenfunk
0: gibt es Satelliten.
3: Werden Relaisstationen benutzt, wie ihr schon gesagt habt. Satellitenfunk heißt, dass da Satelliten benutzt werden.
2: Ja.
3: Wir senden also Daten zum Satelliten und vom Satelliten werden die Daten zur Station gesendet. Hier brauchen wir das alles nicht. Wir müssen keine Satelliten ins All schießen und kein Geld für die Anschaffung eines teuren Satelliten und einer Satellitenverbindung ausgeben. Hier haben wir nur zwei Stationen, die an der Troposphäre reflektierte bzw. zurückgestreute Funkwellen nutzen. Hier muss man die Geräte nur einmal anschaffen, installieren und schon funktioniert alles.
0: Es gibt also Vor- und Nachteile, richtig?
4: Ja.
2: Moment, aber wer wird das hier eigentlich kaufen?
0: Ich zum Beispiel.
2: Nein, aber im Ernst. Irgendeine Ortschaft möchte also ein Kommunikationssystem haben.
3: Nun, das wären zum Beispiel irgendwelche Netzbetreiber oder ähnliche Organisationen.
0: Oder irgendwelche Staatsaufträge.
3: Ja, Staatsaufträge oder beispielsweise auch Bergbauunternehmen.
0: Sie kaufen also die Geräte, stellen sie auf, arbeiten damit und bauen sie wieder ab.
3: Ganz genau. Sie haben da irgendwo weit im Norden einen Ort, wo Sie Bodenschätze gewinnen. Sie transportieren das Gerät dorthin und stellen eine Verbindung her. Wenn Ihre Schicht um ist, wenn Sie mit Ihrer Arbeit fertig sind, bauen Sie alles wieder ab und fahren zum nächsten Ort weiter.
0: Also uns hat man gesagt, dass eine Station 5 Millionen Rubel kostet.
3: Eine Station kostet 5 Millionen. Für die Herstellung einer Verbindung braucht man 2 Stationen. Insgesamt also 10 Millionen.
0: Wie 2 moderne chinesische Jeeps.
2: Ja, tatsächlich.
3: Ja.
2: Ich würde mal vermuten, dass dieses Thema im letzten Jahr mehr Aufmerksamkeit erregte.
3: Ja, das stimmt. Dieses Thema erregt jetzt mehr Interesse, da wir jetzt neu entwickelte Programme und neue Signalkodierungsgeräte in unseren Modemsystemen nutzen. Wir haben es geschafft, damit Geschwindigkeiten von bis zu 25 Mbit zu erreichen. Jetzt sind wir einen Schritt weiter gegangen und haben bei Feldversuchen Übertragungsgeschwindigkeiten von 46 bis 47 Mbit erreichen können.
0: Man fängt aber nicht an zu leuchten, wenn man sie benutzt, oder?
3: Von der Zone der Hauptkeule des Antennendiagramms dieser Station sollte man natürlich auf jeden Fall Abstand halten. Es gibt hier durchaus eine biologisch gefährliche Zone. Da ist eine etwa 700 bis 800 Meter große Fläche in der Hauptkeule des Antennendiagramms. Hinter der Antenne sollte man mindestens 3 Meter Abstand halten.
0: Jetzt noch eine Frage, über die wir vorher gesprochen haben. Wenn ein Feind, irgendein Bösewicht, versuchen sollte, in unser Kommunikationssystem einzudringen, ist die Wahrscheinlichkeit hoch, dass er den Satellitenfunk kaputt machen wird, richtig?
3: Ganz genau. Wo sich die Satelliten in der geostationären Umlaufbahn befinden, ist kein Geheimnis. Man kann sie finden, ihre Position bestimmen und dann entweder einen Störsender installieren oder im Extremfall den Satelliten selbst abschießen. In unserem Fall ist, wenn wir eine Verbindung aufgebaut haben, das Antennendiagramm, also die Strahlung, die von der Antenne ausgeht, sehr zielgenau ausgerichtet. Deswegen ist es einerseits sehr schwer, sie aufzuspüren und andererseits, selbst wenn man ihren Standort ausgemacht hat, sehr schwer, das Signal zu stören. Das muss man erst mal schaffen. Außerdem ist das eingebaute Modem ein störsicheres System, das es ermöglicht, selbst mit Rauschen und Störgeräuschen zu arbeiten. Die Leistungskapazität des Geräts ist übrigens geringer als die eines haushaltsüblichen Wasserkochers, nicht mehr als 700 Watt.
0: Ein Wasserkocher verbraucht doch recht viel.
3: Ein normaler Wasserkocher, wie wir ihn bei uns zu Hause haben, hat 2 bis 3 Kilowatt. Das Gerät hier nur 700 Watt.
0: Da es sich hier nicht um Know-how handelt, drängt sich die Frage auf, ob jemand auf der Welt sich noch mit solchen Dingen beschäftigt.
3: Also in Russland?
0: Zum Beispiel im Ausland, in Europa, in Amerika.
3: Soweit wir das analysiert und in Erfahrung gebracht haben, verfügen die USA und China über solche Produktionsstätten.
2: Wer hätte es gedacht?
3: Das wird für gewöhnlich alles für Verteidigungsministerien hergestellt.
0: Wenn also plötzlich alle Satelliten vom Himmel fallen, aufgrund von irgendwelchen bösen Mächten, haben wir immer noch das Ding hier.
3: Ja.
0: Direkt weiterchatten.
2: Inwiefern kann man damit den Satellitenfunk ersetzen? Das ersetzt ihn bestimmt nicht ganz, sondern funktioniert irgendwie anders, oder?
0: Er wird doch ersetzt.
3: Ich würde das so ausdrücken. Das ist eine Alternative zum Satellitenfunk. Das heißt, wenn man im Voraus ein Netzwerk für Troposphärenfunk aufbaut, zum Beispiel indem man eine Linie aus Moskau nach Krasnojarsk baut, mit der man Daten übermitteln kann, dann wird das Ganze funktionieren. Das heißt, es gibt zwar keine Satelliten, aber dafür gibt es Troposphärenfunk, warum auch nicht?
2: Das hier wurde in Russland entwickelt, richtig?
3: Ja.
2: Und niemand sonst auf der Welt hat bisher eine Produktserie für zivile Zwecke. Niemand hat zivilen Troposphärenfunk, aber wir schon. Wir nehmen also einfach ein komplettes Set.
0: Nehmen wir.
2: 2 Stück bitte.
0: 2 für 10 Millionen, wir brauchen 2.
2: Geht klar.
0: Vielen Dank für alles.
2: Vielen Dank.
0: Weißt du, was unsere Lebensmittel sind?
2: Was?
0: Das heißt, dass die Leute noch Lebensmittel herstellen.
2: Es hat sich herausgestellt, dass die Leute von Radio Svesh nicht nur Profis für Funkverkehr sind, sondern auch eine eigene Lebensmittelproduktion haben. Käse, Wurst, Fisch, Kefir, Joghurt und vieles mehr. Man bat uns zu Tisch, um das alles selbst zu verkosten. Es ist schön, Gast zu sein. Und Gäste haben höflich zu sein. Mit den Gastgebern zu Tisch zu sitzen, ist da eine heilige Pflicht.
0: Am Festtisch hat uns vor allem der hiesige Fisch beeindruckt. Und da wir keine Zeit hatten, die Stadt zu erkunden und Cafés und Restaurants zu besuchen, entschieden wir uns, einen Blick auf den lokalen Wochenmarkt zu werfen und Krasnojarsker Fischprodukte mit auf den Weg zu nehmen. Erst später stellte sich heraus, dass wir sehr viel mehr hätten kaufen sollen.

0: Wir fahren nach Kuryate.
1: Nach Kuryate fahren wir, um Fotos mit Kühen zu machen.
0: Das sind Kuryate.
1: Da wären wir.

0: Das Wichtigste ist, nicht in Kuriate stecken zu bleiben. Da sind sie, da sind sie.
1: Los, gehen wir näher ran und plaudern mit ihnen. Mir kommt das irgendwie bekannt vor. Davor waren es Schafe einen halben Tag lang. Jetzt sind es Kühe.
0: Du hast den Niva schmutzig gemacht. Mit Mist.
1: Ich habe eine Kuh gestreichelt.
0: Du hast so ein schönes weißes T-Shirt an. Gleich ist es nicht mehr so weiß.

0: Vielleicht zeigen wir, wie es hier in Toulon aussieht. Hier läuft das Leben auf Hochtouren. Da spielen Leute Fußball. Was wollen wir in Toulon machen?
1: Wir wollen hier übernachten.
0: Nein, fahren wir lieber weiter nach Ust-Sibirske.
1: Ich habe Toulon schon ins Herz geschlossen. Von der Vergangenheit bis in die Zukunft. Schau mal, das steht sogar auf dem Gebäude. Und das ist ein Geschäft.
0: Ilja musste plötzlich unbedingt Feuerwerkskörper kaufen. Was hast du damit vor?
1: Damit?
0: Ja.
1: Ein Feuerwerk veranstalten. In 1-2 Stunden wird es schon dunkel.
0: Zeig mal deine Uhr. Die Uhr mit dem hier zusammen. Und das noch mit dem Niva, ein echtes Stillleben.
1: Ein Stillleben?
0: Sehr patriotisch.
1: Wir zünden sie, während wir unterwegs sind. Auf dem Weg wird uns bestimmt langweilig. Wir müssen noch lange fahren.

0: Der bedeutendste Gerichtsprozess der Weltgeschichte. Die Strafverfolgung der Kriegsverbrecher des Dritten Reiches.
1: Die sowjetische Anklage verfügt über umfangreiches Beweismaterial, das dem Gericht vorgelegt wird.
0: Innerhalb von 10 Monaten wurden genügend Beweise gesammelt, sodass heute, 80 Jahre später, niemand mehr daran zweifeln kann, dass Faschismus und Nationalsozialismus das größte Übel sind, das der menschliche Geist hervorbringen konnte. Die Hauptanklagepunkte lauteten Verbrechen gegen den Frieden, Verbrechen gegen die Menschlichkeit und Kriegsverbrechen.
2: Der Begriff Völkermord wurde nicht in das Urteil des Nürnberger Tribunals aufgenommen.
3: Im Rechtsspruch der Nürnberger Prozesse wird jedoch anerkannt, dass es einen Plan gab, die besetzten Gebiete der Sowjetunion von ihrer ursprünglichen Bevölkerung zu säubern, um sie anschließend durch Deutsche zu kolonisieren.
4: Der große Vaterländische Krieg war in der Tat ein Krieg, in dem die physische Vernichtung der Völker der UdSSR auf dem Spiel stand.

0: Slava Ukraine. Ruhm den Helden.
1: Hey Jungs, wo sind wir?
2: Sie sind Glücksritter, wilde Gänse, die Hunde des Krieges und wie man sie sonst noch nennt. Mit anderen Worten, Söldner.
3: Polen, Franzosen, Brasilianer. Wen es da nicht alles gab.
4: Polen, Franzosen und Schwarze. Wir haben einen Schwarzen gesehen.
5: Darunter waren auch Briten, Amerikaner, Brasilianer, Kolumbianer und Venezolaner.
2: Die Kampfhandlungen in der Ukraine nennen sie eine Safari, eine Jagd auf Russen und nach blutigem Geld.
6: In erster Linie ist hier von hohen Honoraren die Rede, so hoch, dass man es sich kaum vorstellen kann.
2: Obendrauf bekommen sie die Chance zu foltern und zu plündern. Einige kommen hierher, um Geld zu verdienen, andere aus Lust am Töten.
3: Sie machten keinen Unterschied, ob Frau oder nicht. Sie erschossen alle, wahllos.
5: Die Einheimischen machten die Erfahrung, dass die ausländischen Söldner besonders brutal waren.
1: Danach habe ich 3 kurze Gewehrsalven abgegeben. Ich habe 3 Menschen getötet.
7: Ich spreche jetzt für die Georgische Legion. Wir werden unter russischen Soldaten definitiv keine Gefangenen machen.
8: Так высылаете ж к нам Витии своих озлобленных сынов. Есть место им в полях России, среди нечуждых им гробов.

Wer sind Sie? Warum legen Sie tausende Kilometer zurück, um in einem fremden Krieg zu kämpfen? Welche Verbrechen begehen Sie und welche Folgen hat dieser blutige Tourismus? Dieser Film handelt von ausländischen Söldnern, der meistverachteten Kategorie von Soldaten. Sie werden von niemandem gemocht, nicht einmal auf ihrer eigenen Seite.

0: Seit Beginn der militärischen Sonderoperation sind mehr als 9000 Söldner auf ukrainischer Seite im Einsatz.
1: Mein georgischer Bruder und ich grüßen euch.
2: Equipe nova aí com o pai.
3: A todos los soldados latinoamericanos, colombianos, peruanos, chilenos, argentinos, brasileiros.
0: Nach Beginn der militärischen Sonderoperation wurde von der Hauptuntersuchungsverwaltung des Untersuchungskomitees Russlands ein Strafverfahren wegen Anwerbung und Teilnahme von Söldnern an Kampfhandlungen eingeleitet. Für die Untersuchung wurde eine spezielle Ermittlungsgruppe gebildet. In sie wurden die erfahrensten Ermittler des Zentralapparats der Behörde aufgenommen. Es wurde eine behördenübergreifende Zusammenarbeit mit den operativen und nachrichtendienstlichen Organen organisiert. Zur Ermittlungsarbeit wurden Kriminalisten und Experten der Behörde hinzugezogen.
4: Das Problem des Söldnertums und der Formationen des Kiewer Regimes besteht schon sehr lange. Es ist ein Irrtum zu glauben, dass es erst 2022 begonnen hat. Zum ersten Mal beobachteten wir es im Laufe der sogenannten Orangenen Revolution, als angeworbene und gut ausgebildete Männer auf die Straßen gingen und sich als Demonstranten ausgaben. Darauf folgten die Ereignisse von 2013 und 2014. Die zeigten, dass das keine Einzelfälle waren. Auf den Gebieten von Ländern wie Polen und natürlich der Länder des Baltikums wurden nicht Dutzende, nicht Hunderte, sondern Tausende solcher Leute ausgebildet. Sie wurden in speziellen Lagern in den Techniken des Straßenkampfes trainiert.
0: Sie alle mussten sich anschließend wundern, als ihnen klar wurde, wo sie gelandet sind. Der echte Krieg war ganz anders als das, wofür sie ausgebildet wurden.
5: Sie versuchten gestern, uns anzugreifen, aber es ist nicht besonders gut für sie ausgegangen. Warum wollte dieser Typ nicht einfach zu Hause bleiben? Auf geht's, Brüder!
0: Im besten Fall kehren die Söldner als Asche in einer Urne nach Hause zurück. Doch in der Regel bleiben ihre Leichen oder deren Fetzen einfach in der nassen Erde liegen. Doch es gibt auch eine andere Option.
6: Ich bin ein einfacher Soldat und viele Soldaten enden als Kriegsgefangene.
7: Oscar Jenkins in Australia and
8: Ukraine.
6: Niemand will mich austauschen. Ich werde nicht gebraucht. Ich bin nie in den Listen. Ich wurde in Russland gefangen genommen, in der Region Kursk.
9: Neue Beweise für die Beteiligung von Söldnern beim Angriff auf die Region Kursk.
10: Alle ukrainischen Soldaten und vor allem ausländische Söldner in der Region Kursk sind Terroristen.
11: Ich hörte als erstes die Geschichte eines Freundes, oder besser gesagt, seiner zwei Tanten, die in Sverdlikovo von Söldnern erschossen wurden. Sie haben ihre Bäuche aufgeschlitzt. Es ist schwer, darüber zu sprechen. Das waren Georgier.
0: Nikolai Relski aus Sudja, der seit 40 Jahren in Moskau lebt, kehrte zurück, um seine Familie zu retten. Dort erfuhr er grauenvolle Details darüber, wie zivilisiert die europäischen Gäste tatsächlich waren.
12: Welcome to Kazakhstan.
11: Ein anderer Freund erzählte davon, wie er und seine Frau mit dem Auto aus Sudja flohen. Sie wurden von ukrainischen Soldaten angehalten und gezwungen auszusteigen. Dann hörten sie Schüsse und die Soldaten sagten, geht in diesen Wald.
0: Sie haben sie gehen lassen?
11: Ja, sie ließen sie weglaufen. Sie sagten, verschwindet von hier, gleich kommen die Polen hierher. Sie werden euch nicht gehen lassen.
0: Wir begeben uns in die Region Kursk, um uns die Geschichten der dortigen Zivilisten anzuhören, die infolge des Angriffs der ukrainischen Streitkräfte auf das Grenzgebiet in Mitleidenschaft gezogen wurden. Die Zivilisten sind Zeugen zahlloser Verbrechen geworden, die von den ukrainischen Kämpfern begangen wurden und insbesondere von den ausländischen Söldnern in ihren Reihen. Wir wissen, dass darunter Bürger Deutschlands, Frankreichs, Polens und Georgiens waren.
13: Bürger der USA, Maltas, Paraguays und Kolumbiens. Und natürlich auch der GUS-Staaten. Armenien, Georgien, Usbekistan. Das ist eine ziemlich breite geografische Verteilung. Leute aus vielen Ländern nehmen an diesem Konflikt teil.
2: Als leitender Ermittler des russischen Untersuchungskomitees sammelt er seit Monaten Beweise für Verbrechen ukrainischer Kämpfer und ihrer ausländischen Handlanger.
13: Die Anzahl der Söldner, die in Kursk eingefallen sind und gegen die wir Strafanzeigen mit Beweisen eingereicht haben, beläuft sich auf 28 Personen.
2: Die Region wurde vor mehr als einem Jahr befreit. Doch die Arbeit der Ermittler geht immer noch weiter. Ihre Hauptaufgabe ist es, die Schuldigen am Angriff aufzuspüren und zu bestrafen.
13: Wenn Kriegsverbrecher festgenommen werden, die irgendeine Art von Verbrechen begangen haben, leugnen sie zunächst immer ihre Schuld an diesen Verbrechen. Sie rechtfertigen sich meist damit, dass sie angeblich nur Köche oder Mitglieder des Orchesters gewesen wären.
2: Sogar das haben Sie gesagt?
13: Sogar das. Papierschieber wollen Sie gewesen sein.

0: Wir sind in einem temporären Unterbringungspunkt, um mit Zeugen und Opfern zu sprechen. In der Region Kursk gibt es auch jetzt noch einige dieser Unterbringungspunkte. Dieser hier zum Beispiel befindet sich auf dem Territorium eines Sport- und Freizeitkomplexes. Für die Menschen, die hier leben, wurden alle nötigen Bedingungen geschaffen. Sie bekommen 3 Mahlzeiten am Tag und humanitäre Hilfe. Können Sie erzählen, was Sie gesehen haben?
1: Sie haben auf die Autos geschossen. Ich will nicht darüber reden, das ist schwer.
2: Ich weine schon wieder.
3: Bitte nehmen Sie nicht auf, bitte nicht.
0: Tatsächlich ist diese Reaktion der Menschen verständlich. Wir arbeiten nicht zum ersten Mal in Kursk und wir wissen, dass es den Menschen hier wirklich schwer fällt, sich an diese Ereignisse und diesen Schmerz zurückzuerinnern, das alles erneut fühlen zu müssen. Viele hier haben alles verloren. Ihr Zuhause, Freunde, ihre Liebsten. Und darüber vor der Kamera zu sprechen und diesen Schmerz noch einmal zu durchleben, diese Wunden aufzureißen, die noch nicht ganz verheilt sind. Natürlich wollen sie das nicht. Deswegen wollen bei weitem nicht alle vor der Kamera sprechen und ihre Erinnerungen teilen.
4: Wir wissen von Morden und Gewalt gegen die zivile Bevölkerung, also friedliche Menschen, die nicht in den Konflikt involviert waren, keine Soldaten. Das sind Menschen, deren Interessen nicht nur durch russische, sondern auch durch internationale Normen geschützt sind, die den Einsatz von Gewalt gegen Zivilisten untersagen.
0: Hunderte Bewohner der Region Kursk wurden Opfer. Die Ermittler befragen noch immer die Zeugen am Ort des Verbrechens, also vor ihren Häusern. Das ist Viktor Klüev aus dem Dorf Kasatschja Lokhnja. Er war sein Leben lang mit dem Land verbunden, pflegte seinen Garten und züchtete Vieh. So landeten er und seine Frau für lange 7 Monate in der Besatzung. Sie wollten ihren Hof nicht zurücklassen.
5: Wir sahen da irgendwelche Männer, ich glaube 2. Wir wussten zuerst gar nicht, wer das war, bis sie aufs Dach der Schule klettern. Sie fingen an, eine MG-Stellung aufzubauen und fluchten dabei laut. Und dann liefen unsere Jungs auf sie zu, schrien und wollten sie vertreiben. Und da hörten wir gleich die erste MG-Salve. Sie haben sie erschossen, weil sie auf sie zurannten. Das waren keine Ukrainer. Das war die erste Brigade, die ins Dorf kam. Söldner. Absolute Unmenschen.
6: Breach!
5: Wir haben Einschusslöcher gesehen. Die Leute, die versuchten, mit dem Auto in den Wald zu fliehen, wurden erschossen. Wir hatten hier diese Söldner mit den roten Kreuzen. Das war eine Brigade mit roten aufgenähten Kreuzen.
0: Die Rede ist von den Kämpfern der Georgischen Nationalen Legion. Derzeit ist das eine strategische Truppe des ukrainischen Aufklärungsdienstes GUR.
2: Mehr als 1.100 Beschuldigte wurden wegen Söldnertums strafrechtlich zur Verantwortung gezogen. Die meisten davon sind georgische Staatsbürger. Gegen sie wurden Beschlüsse über die Einbeziehung als Angeklagte erlassen. Die meisten wurden zur internationalen Fahndung ausgeschrieben.

0: Spreng es.
1: Hat noch niemanden Minen gegen Zivilisten produziert. Aber die Ukrainer setzen sie gegen Zivilisten ein.
2: Was ist das, wenn nicht Terrorismus? Hier in der Nähe befindet sich ein Kindergarten und eine Schule.
3: Dieser Gegenstand wurde von Ingenieuren entwickelt, um eine Person zu verkrüppeln.
4: Ich will noch das Ende von diesem ganzen Schlamassel erleben. Es muss ein Tribunal geben.
5: Die meisten Geschosse sind auf Häusern gelandet, in Gärten oder Höfen. Wir gehen große Risiken ein und graben.
1: Alles wird gut werden. Wir werden siegen.
6: Lautes Spielen. Der Balalaika ist ein offizieller Bestandteil der russischen Militärdoktrin.

0: das absurd? Ans Absurde grenzt auch die Aussage Angela Merkels, dass hybride Kriegsführung offiziell Teil der russischen Militärdoktrin sei, was ebenfalls viele Leute wütend machte. Die Doktrin wird im Internet veröffentlicht und es findet sich kein Wort davon im Netz. Lassen Sie sich von Fakten leiten, nicht von Emotionen.
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2: Die georgischen Kämpfer sind seit 2014 aktiv. Sie waren das erste ausländische Regiment, das sich den ukrainischen Streitkräften angeschlossen hat und haben sich schnell einen Ruf als eines der brutalsten gemacht. Schockierende Aufnahmen. 2022, Region Kiew. Russische Kriegsgefangene werden brutal ermordet. Den gefesselten Fallschirmjägern wurde die Kehle durchgeschnitten und die versammelte Bande der Sadisten schaute dabei zu. Diejenigen, die sich noch ans Leben klammerten, wurden mit Kopfschüssen getötet.
3: Ich spreche für die ganze georgische Legion, wenn ich sage, dass wir unter den russischen Soldaten definitiv keine Gefangenen machen werden, ebenso wie unter Kadyrows Leuten. Nicht einer von ihnen wird gefangen genommen.
2: Das ist Mamuka Mamulaschwili, Gründer dieser Einheit. Nach dem Euromaidan rekrutierte er Georgier für die ukrainische Armee. Damals mit offizieller Erlaubnis der georgischen Regierung.
3: Für mich ist das ein rein idealistischer Krieg. Und meine Waffenbrüder denken genauso. Für uns ist das kein fremder Krieg. Für uns ist das unser Krieg.
2: Mamulaschwili kämpft von Kindesbeinen an. Mit 14 Jahren nahm er am georgisch-abchasischen Konflikt teil. Dann am ersten tschetschenischen Krieg. Seine nationale Legion nannte er selbst den Nachfolger einer anderen georgischen Legion, die zu Zeiten des Zweiten Weltkriegs existierte, als Handlanger der Wehrmacht. Der Hang zur Gewalt liegt bei ihm in der Familie. In sozialen Netzwerken verweist Mamulaschwili auf Kikia Mamulaischwili, den kaukasischen Banditen, als seinen Urgroßvater. Einen Räuber und Terroristen, der 1914 bei seiner Festnahme erschossen wurde.
4: Ein Teil der ausländischen Söldner sind Leute mit tiefsitzenden russophoben Ansichten. Es ist ja kein Geheimnis, dass sie nicht des Geldes wegen kämpfen, sondern weil sie Russland und das russische Volk hassen. Sie tun das wirklich nur, um auf Russen schießen zu können.
2: Ausländische Ausbilder spielten nach Ausbruch des Donbass-Konflikts eine führende Rolle darin, die Ukraine für den Krieg vorzubereiten.
5: In den Reihen der ukrainischen Armee kämpfen auch reguläre Spezialisten der NATO. Das sind Kopfabschneider, Berater, Ausbilder und technische Spezialisten, die bei weitem nicht nur als Konsultanten aktiv sind, sondern direkt an der Front kämpfen.
4: Offiziere des Mossad und des Shin Bet bildeten das Dnieper-Bataillon aus, das wissen wir zu 100%. Und sie waren nicht nur für die allgemeine militärische Ausbildung zuständig. Taktische, medizinische und Gefechtsausbildung. Nein, die Offiziere des Mossad bildeten das Dnieper-Bataillon auch in illegalen Sondermethoden zur Informationsgewinnung aus, anders gesagt, in Folterpraktiken.
2: Mit der Zeit verwandelte sich das Land in ein riesiges Ausbildungslager für Extremisten. Selbst der IS beneidete die Anzahl dieser Söldnerlager.
6: Ich wurde nicht als einer der eigenen betrachtet, auf den man Acht geben sollte. Wenn es irgendwo eine schwierige Situation gab, der wurde immer hingeschickt. Sie sagten, schicken wir Mamuka dorthin. Wir wurden zum Spaß sogar als Kampfferkel bezeichnet, weil wir nicht zu schade waren, um uns abschlachten zu lassen.
2: Zu schade, dass die Einsicht für diese Kampfferkel immer zu spät kommt. Das Torbejewo-Zentralgefängnis in Mordowien. Hier ist der georgische Staatsbürger und ukrainische Söldner Mamuka Gazarelia inhaftiert. Für seine begangenen Verbrechen, die Erschießung russischer Soldaten, wurde er zu lebenslanger Haft verurteilt. Übrigens ist er der jüngste Insasse in diesem Gefängnis, der zu so einer Strafe verurteilt wurde. Er ist 24 Jahre alt. In die Ukraine kam er im März 2022. Bei seinem Vorstellungsgespräch bei der Internationalen Legion wurde er fast abgelehnt, weil er zu jung, zu kleinwüchsig und zu unerfahren sei. Er hatte zuvor nur als Berufssoldat in Georgien gedient.
6: Danach habe ich mich entschieden, in der georgischen Nationalen Legion unter Mamuka Mamulaschwili zu dienen. Ich rief ihn an und er sagte, ich solle nach Lemberg kommen, um aufgenommen zu werden. Ich habe es gerade rechtzeitig geschafft, weil wir schon kurz danach von Lemberg nach Kiew ausgezogen sind.
2: Darauf folgte eine Enttäuschung nach der anderen, aber es gab keinen Weg zurück.
6: Mir gefiel die Situation in der Georgischen Legion nicht und ich wollte sie verlassen.
2: Welche Situation?
6: Erstens gab es Probleme mit den Uniformen und der Ausstattung und zweitens gab es da viele Leute mit unklaren Motivationen. Es ist eine Sache, wenn jemand sagt, ich bin wegen des Geldes hier. Oder ich mache das aus Überzeugung. Aber es gab viele Leute, die scheinbar selbst nicht wussten, weshalb sie da waren.
2: So landete Gazzarelia beim ukrainischen Aufklärungsdienst GUR. Von Kiew aus ging es nach Dnepropetrovsk und von dort nach Mariupol in einer Gruppe aus 13 Kämpfern. Gazzarelia war der einzige Söldner unter ihnen. Sie sollten einen Helikopter begleiten. Als sie landeten, nahmen er und 4 weitere Kämpfer Stellung in einem Wohngebiet ein.
6: Schon in der nächsten Nacht wurden wir angegriffen. Erst kam der Artilleriebeschuss, dann Panzer, dann Gradraketen. Der Jüngste in unserer Gruppe, er war 19 Jahre alt, dachte zuerst, er würde das aushalten, aber dann fing er an vorzuschlagen, dass wir weglaufen sollten.
2: Also desertieren?
6: Ja.
2: Und seid ihr weggelaufen?
6: Wie soll ich sagen? Das geht nicht.
2: Es wäre feige?
6: Ja, feige.
2: Nach der Artillerie ging die russische Infanterie zum Angriff über.
6: Ich war auf meiner Position und sah, dass ein Speertrupp aus 4 Mann auf uns vorrückte. Der erste hatte ein RPK-Maschinengewehr und die anderen 3 waren mit AK-74-Gewehren bewaffnet. Ich erstattete per Funk Bericht, und mir wurde befohlen, das Feuer zu eröffnen. Ich gab 3 kurze Salven aus meinem MG ab und tötete 3 von ihnen. Einer hat sich zurückgezogen.
2: Und wie hat es sich angefühlt, sie zu erschießen?
6: Ehrlich gesagt habe ich nichts gefühlt. Ich hätte selbst nicht gedacht, dass ich das so kaltblütig tun könnte.
2: Kaltblütig, zynisch und ohne Reue. Aber sich selbst bemitleidet er.
6: Ich bin ein einfacher Soldat. Auf der anderen Seite geraten auch Soldaten in Gefangenschaft. Man könnte mich leicht austauschen. Aber warum auch immer, bin ich allen egal. Sie wollen weder mir noch meinen Eltern helfen. Ich habe gehofft, dass Selenskyj mich nicht im Stich lässt.
2: Er begab sich bei Azovstal in Gefangenschaft, nachdem er im Bunker lange mit einer Gruppe anderer Kämpfer ausgeharrt hatte.
6: Als ich erfuhr, dass sich in der Azovstal-Fabrik fast 3000 Menschen befanden,

0: war ich stocksauer.
1: Warum?
0: Weil wir an unserer Stellung sehr knapp an Leuten waren. Wir hatten weder Essen noch Wasser. Die Jungs, die schlauer und gewiefter waren, haben alles selbst gehortet und sich gemütlich eingerichtet. Sie saßen dort rum, tranken und ohne Drogen geht's bei manchen gar nicht.
1: Es gab auch Drogen?
0: Natürlich. Ich weiß davon nur wenig, aber ich habe etwas von diesem Salz gehört. Ich hatte selbst nie damit zu tun, aber ich habe gehört, wie jemand sagte, oh Mann, die haben da alle Badesalz geschnüffelt, sind alle besoffen und schießen aufeinander.
1: Ihm wurde ein Sold von 20.000 Hrynja versprochen, 100.000 für den direkten Fronteinsatz. Doch dieses Geld hat Mamuka nie bekommen, ebenso wenig wie seine Eltern. Deine Eltern hätten also auch Geld erhalten sollen.
0: Ja, ich bin Berufssoldat. Für mich gelten die gleichen Bedingungen wie für jeden anderen ukrainischen Militärangehörigen.
1: Aber deine Eltern erhalten von ukrainischer Seite überhaupt keine Zahlungen.
0: Gar keine. Ich bedauere, dass ich meine Mutter, dass ich meine Eltern so enttäuscht habe. Und meinen kleinen Bruder, der mich angefleht hat, nicht herzukommen. Ich bat sie, sich an die ukrainische Botschaft zu wenden, damit man ihnen zumindest dort irgendwie helfen könnte. Die Antwort war, er ist kein ukrainischer Staatsbürger. Und das war's.
1: Apropos Botschaften. Es waren ausgerechnet Diplomaten, die Gazzarelia angeworben und rekrutiert hatten. So landete er schließlich in der Ukraine.
0: Als allererstes bin ich in die ukrainische Botschaft in Georgien gegangen.
1: In Tiflis?
0: Ja. Ich habe mich mit dem Konsul unterhalten. Er hat mir erklärt, was ich tun soll und hat mir die Telefonnummer des Anwerbers gegeben. Er gab mir auch einen Brief, eine Art Erlaubnis, damit man mich an der Grenze durchlassen würde.
1: Ausländische Söldner aus aller Welt können den ukrainischen Streitkräften beitreten, indem sie sich einfach an eine ukrainische Botschaft oder ein ukrainisches Konsulat wenden. Speziell geschulte Mitarbeiter, auch Anwerber genannt, geben dort bereitwillig Auskunft und erteilen entsprechende Anweisungen. Unter den diplomatischen Vertretungen gibt es da nur wenige Ausnahmen. Eine solche findet sich natürlich in Moskau. Die ukrainische Botschaft in der Leontiewski-Gasse ist bereits seit mehreren Jahren geschlossen.
2: Die Anwerbung solcher Glücksritter im Ausland ist tatsächlich zu einem wichtigen Bestandteil der politischen und militärischen Strategie der Ukraine geworden. Ich möchte ausdrücklich darauf hinweisen, dass die Rekrutierung unter Missachtung sämtlicher Normen des Völkerrechts sowie unter Missachtung der Wiener Übereinkommen über diplomatische und konsularische Beziehungen auch über die Websites ukrainischer Botschaften, Konsulate und ständiger Vertretungen im Ausland erfolgt. Russland hat darauf reagiert, Protestnoten übermittelt und mit den Behörden der jeweiligen Länder zusammengearbeitet, um diese Aktivitäten einzudämmen und möglichst vollständig zu unterbinden.
1: Einige Länder bilden Ausnahmen, etwa Österreich, wo die ukrainische Botschaft nach einem Skandal in Wien entsprechende Aufrufe aus den sozialen Medien entfernte. Anders Finnland. Dort veröffentlichte das Außenministerium auf seiner Website eine Anleitung für Freiwillige, die in der Ukraine kämpfen wollen. Darin rät die Behörde, alle Angelegenheiten für den Fall zu regeln, dass sich die Rückkehr vom Schlachtfeld verzögert oder ganz ausbleibt. Zugleich stellt sie klar, dass der Dienst in der ukrainischen Armee nicht als Straftat gilt. Finnland verletzt Landsleuten aber weder bei Evakuierung noch Behandlung helfen wird. Aufrufe zum Beitritt zur Internationalen Legion finden sich zudem auf den Websites ukrainischer Botschaften, etwa in Belgien, Griechenland, Lettland und Litauen.
3: Solche Gräueltaten, die die Söldner auf unserem Territorium verübten, so etwas habe ich noch nie gesehen.
1: Für den Veteranen des Afghanistan-Krieges Juri Sucharukov steht fest, diese Söldner sind schlimmer als die Mudschahedin. Ukrainische Invasoren haben sein Heimatdorf dem Erdboden gleichgemacht. Gemeinsam mit ihnen rückten auch Söldnerbrigaden in das Grenzgebiet vor.
3: Die ersten Stoßtruppen, die in den Sucha-Bezirk eindrangen, waren hauptsächlich Söldner. Die Söldner wussten, dass im Dorf Zivilisten sind und dass sie in den Kellern Zuflucht suchen. Für sie machte das keinen Unterschied. Sie haben in alle Keller Granaten hineingeworfen. In Pljuchowo kamen hauptsächlich Zivilisten ums Leben. Sie gingen wahllos vor, ob Mann oder Frau. Sie haben einfach alle erschossen. Im Nachbarsdorf Kurilovka, das bereits besetzt war, lief Kola Kuznetsov mit einem Eimer los, um Wasser zu holen. Ich kannte ihn gut, wir waren befreundet. Da lief er den Söldnern über den Weg. Er hatte seinen Eimer dabei und wollte einfach nur Wasser holen. Da schoss ihm ein Söldner direkt ins Auge. Was für eine Erklärung könnte es dafür geben? Das sind Ungeheuer.
4: Laut Erkenntnissen des Ermittlungskomitees haben sich mehr als 16.000 Ausländer als Söldner an Kampfhandlungen auf Seiten der ukrainischen Streitkräfte beteiligt. Dabei handelt es sich um Staatsangehörige aus 70 Staaten, darunter die USA, Kanada, Großbritannien, Frankreich und andere westeuropäische Länder, Georgien, Polen, die baltischen Staaten sowie Länder Lateinamerikas.
1: Viele von ihnen sind fanatische Russenhasser. Das ist es, was sie antreibt. So sprach etwa der lettische Söldner Krists Ancans gegenüber Journalisten ganz offen über seinen Hass auf Russen.
5: Ich fahre in Lettland umher und wenn ich Autos mit russischen Kennzeichen sehe, dann koche ich innerlich vor Wut.
1: Folgendes Geständnis lässt dagegen eher auf eine psychische Störung schließen. Allerdings gibt es unter Söldnern nicht wenige, die offen als Anhänger des Satanismus auftreten, einem Kult der Gewalt und des Todes.
5: Ich habe viele Trophäen. Ich habe einen eigenen Raum, in dem ich sie aufbewahre. So viele Zähne. Wir haben einen Panzer zerstört. Dort wurde alles völlig zerfetzt. Das Einzige, was übrig blieb, waren Zähne. Ich habe sie als Souvenir mitgenommen.
1: Ein weiterer baltischer Nationalist ist Valdas Bartkevicius. In der Region Kursk schändete er ein Massengrab sowjetischer Soldaten in Kasachia Loknja, zerstörte den fünfzackigen Stern auf der Gedenkstele und beschädigte das Denkmal sowie die Grabstätte selbst. Alles nur, um Follower und Geld zu gewinnen. Auf Social Media drehte er rührselige Videos und bat um Spenden für Ausrüstung.
6: Wir brauchen dringend eure Hilfe, denn uns fehlt das Geld für 4 weitere Pickups.
1: Die Geschichte dieses Balten nahm dagegen ein anderes, unrühmliches Ende. 2022 trat der 56-jährige Uldis Wolmars der Internationalen Legion bei. Im Gefecht erlitt er eine Beinverletzung. In der Ukraine konnte ihm nicht geholfen werden. Er musste in seine Heimat zurückkehren. Nach einer Operation entwickelte sich Wundbrand und das Bein musste amputiert werden. Später griff die Gangrene auf das andere Bein über. Auch dieses wurde amputiert. Wolmars macht ukrainische Kommandeure für sein Schicksal verantwortlich. Er sagt, sie seien in jenem Gefecht verraten worden.
7: Wir waren 300 Meter von den Russen entfernt. Wir gingen los, um die Wasserwerke zu sichern, aber ich glaube, jemand hat uns verraten. Ich vermute das, weil wir unter Beschuss gerieten. Wir wurden 5 Stunden lang beschossen. Wir konnten weder hinein noch hinaus.
1: Weder der Verlust seiner Beine noch der Verrat seiner Kommandeure hielten Wolmars auf. 2025 kehrte er in die Ukraine zurück. In der Region Nikolajew wurde er zum Drohnenbauer und Piloten ausgebildet. Er zog wieder an die Front. Anfang Juni wurde er von russischen Kämpfern getötet. Dass man ihn mit den Füßen voran raustrug, lässt sich hier aber wohl nicht sagen.

0: Diese Orte sind mit dem Blut der Menschen getränkt, die unter dem Nationalsozialismus gelitten haben. Menschen, die durch Verhungern, Zwangsarbeit, medizinische Experimente und Gas ermordet wurden. Menschen, die in den Ghettos, den Todes- und Vernichtungslagern Osteuropas starben. Unter ihnen meine Familie. Ihre Sünde, als Juden geboren worden zu sein. 77 Jahre nach dem Ende des Zweiten Weltkriegs sind die Zeichen des Nationalsozialismus wieder da. Hakenkreuze und Neonazi-Kundgebungen, als ob der Nationalsozialismus nie vollständig ausgerottet worden wäre.
1: Es wird Leute geben, die den Nationalsozialismus wieder zum Leben erwecken werden. Es geschieht bereits. Was sich heute in der Ukraine und in Europa abspielt, ist fürchterlich.
0: Ich bin in Weißrussland, um die letzten lebenden Überlebenden des Holocaust zu treffen, um mehr darüber herauszufinden, was mit meiner Familie geschehen ist. Denn wenn wir ihr Schicksal, meine Geschichte, unsere Geschichte kennen, können wir dazu beitragen, dass sich die Vergangenheit nicht wiederholt. Wir fragen die Überlebenden, was der wahre Narzissmus ist und ob er uns wieder ins Angesicht blickt.

0: Nicht alle Söldner sind Abenteurer. Unter jenen, die für die Ukraine in den Krieg ziehen, befinden sich gut ausgebildete und erfahrene Profis.
1: Im Zuge der Ermittlungen haben wir zwei typische Profile der Söldner erstellt, die sich an diesem Konflikt beteiligen. Bei Söldnern aus

0: Aus Ländern mit höherem Einkommensniveau handelt es sich um ehemalige Berufssoldaten, die an verschiedenen lokalen Kriegen teilgenommen haben. Sie kommen in die Ukraine, um ihre zuvor erworbenen Kenntnisse und Fähigkeiten anzuwenden.
1: Aber auch sie werden enttäuscht, früher oder später.
2: Am Anfang war das alles noch ziemlich anders. Da war so, wow, ihr kommt helfen, komm, was können wir tun, damit ihr es ein bisschen einfacher habt. Heute ist das so, ja, wir haben Internationale, die können die Suizidmission machen und die Ukrainer sitzen in ihren Bunkern und spielen an ihren Handys.
3: Anfang 2022 war die Einstellung noch, das sind unsere Brüder. Die ganze Welt steht hinter uns und so weiter. Doch das währte nicht lange. Versetzen Sie sich einmal in die Lage eines Kommandeurs einer ukrainischen Einheit. Er hat seine eigenen ukrainischen Soldaten und plötzlich untersteht ihm eine Einheit aus Ausländern, deren Sold ein Vielfaches dessen beträgt, was seine eigenen Leute verdienen. Wen wird er wohl mehr schonen? Natürlich seine eigenen Männer. Die Ausländer sind ihm da relativ egal. Wer macht sich schon groß Gedanken um sie?
1: Ein Kapitel für sich sind die Söldner aus Lateinamerika, Abenteurer und Erben Bolivars, auf die wohl kaum jemand stolz sein kann.
0: Der zweite und zahlenmäßig stärkere Typus besteht aus Personen, die aus Ländern mit niedrigerem Einkommensniveau stammen, etwa aus Kolumbien oder Venezuela. Sie kommen vor allem in der Hoffnung auf schnelles Geld. Oft handelt es sich dabei um typische Verlierer, gescheiterte Existenzen, denen es nicht gelungen ist, beruflich Fuß zu fassen oder ein eigenes Unternehmen aufzubauen.
1: Die Person, die wir gleich kennenlernen, hat die Favelas gegen einen weitaus bekannteren Ort eingetauscht. Das Zentralgefängnis Wladimir wurde im Jahr 1783 auf Erlass der Kaiserin Jekaterina II. Errichtet. Vor allem dank des gleichnamigen Liedes von Michael Krug ist dieser Ort zu einem der bekanntesten Gefängnisse Russlands geworden und ist selbst jenen ein Begriff, die sich nie für die kriminelle Unterwelt interessiert haben. Das ist wahrlich ein Hort des Bösen, denn hier werden besonders gefährliche Straftäter verwahrt. Gewissensbisse plagen die wenigsten jener Menschen, die es hierher verschlägt. Zu verschiedenen Zeiten saßen hier unter anderem die russische Volkssängerin Lydia Ruslanova und Stalins Sohn Wassili ein, ebenso wie hunderte sogenannter Diebe im Gesetz. Eine ganze Reihe von Kriegsverbrechern hat die Wladimirka schon von innen gesehen. Generäle der Wehrmacht, Abwehroffiziere und persönliche Leibwächter Hitlers. Heute belegt ein Kriegsverbrecher unserer Zeit eine der Zellen. Pablo Puentes Borges ist Kolumbianer. Er kam 2024 in die Ukraine und diente in der Einheit Spanish Storm. An die Stelle der spanischen Sprache ist nun Russisch getreten. In seiner Gefängniszelle finden sich heute Werke Puschkins und Lehrbücher für russische Literatur. Pablo kommt aus Bucaramanga, einer großen modernen Stadt. Die Arbeitslosigkeit ist niedrig, die Karrierechancen stehen gut. Warum er in einen tausende Kilometer entfernten Krieg zog, kann er bis heute nicht erklären.
4: Ich habe nur einen Schulabschluss und keine weitere Ausbildung. Ich war in der Landwirtschaft tätig, arbeitete als Wachmann, fuhr eine Zeit lang einen Krankenwagen und leistete ein paar Mal erste Hilfe.
1: Über den Ukraine-Krieg erfuhr er aus dem Fernsehen. In den sozialen Netzwerken sah er eine Anzeige. Die Streitkräfte der Ukraine suchen Sanitäter.
4: Ich habe auf TikTok gesehen, wie man in die Ukraine reisen kann. Ich habe ein Ticket nach Polen gekauft und bin von dort mit dem Bus nach Lemberg gefahren.
5: Das ist ein Nährboden für die Suche, die Anwerbung und im Grunde genommen den Betrug von Ausländern mit dem Ziel, sie in dieses Gemetzel hineinzuziehen. Warum ich von Betrug spreche? Weil man ihnen nicht sagt, wohin sie geschickt werden. Sie werden einfach wie mit einem Staubsauger eingesammelt, unter anderem über soziale Netzwerke und Messenger-Dienste. Ihnen wird das Blaue vom Himmel versprochen. Sie werden mit den verlockendsten Angeboten angeworben und geködert.
1: Pablo wurden 20.000 Hrynja im Monat versprochen. 50.000 beim direkten Fronteinsatz. Doch wie schon bei dem georgischen Söldner, lief bei der Unterzeichnung des Dienstvertrags etwas schief.
4: Wir waren etwa 40 Personen. Wir saßen dort 10 Tage lang fest. Jeden Tag hieß es, wir würden gleich den Vertrag unterzeichnen, doch es geschah nichts. Unter uns waren Leute, die schon seit 2 Monaten warteten. Die Bedingungen waren schlecht und es kam vor, dass wir nichts zu essen bekamen. Wer eigenes Geld hatte, kaufte sich selbst Verpflegung. Manche, die nicht länger warten wollten, kehrten in ihre Heimat zurück. Ich hatte kein Geld und konnte nirgendwo hingehen.
1: Man bot Borges an, von Uschgorod in die Region Sumy zu wechseln, angeblich zu besseren Konditionen. Pablo willigte ein. Er unterzeichnete dort einen Vertrag und trat seinen Dienst in der 47. Brigade der ukrainischen Streitkräfte an. Die Militärs versicherten ihm, dass grundlegend

0: Aber was kann man einem Menschen ohne Kampferfahrung schon in so kurzer Zeit beibringen?
1: Am 25. Januar ging der Befehl ein, Verwundete aus dem Kampfgebiet zu evakuieren. Pablo und andere Söldner aus Chile und Kolumbien wurden unter der Aufsicht ukrainischer Kämpfer in einen Bradley-Schützenpanzer geladen und fuhren in die Region Kursk.
2: Man nahm uns die Handys weg. Man hat uns keine Karten gezeigt und uns nicht gesagt, dass wir nach Russland fuhren. Mir wurde gesagt, ich müsse Verwundete bergen.
1: Fast sofort gerieten sie unter Beschuss. Mehrere Personen wurden verwundet. Pablo durch eine Detonationswelle verletzt. Die Söldner wurden sofort im Stich gelassen. Ohne Funkverbindung oder Transportmittel. Der Kolumbianer irrte mehrere Tage lang allein durch den Wald.
2: Im Wald stieß ich auf eine Gruppe Soldaten. Erst wusste ich nicht, wer sie waren. Doch am blauen Band erkannte ich Ukrainer. Sie nahmen mir Schutzweste, Helm, Waffe, Uhr und sogar meine Goldkette ab, fesselten mich an Händen und Füßen und ließen mich unter einem Baum sitzen.
1: Im Bezirk Suja nahmen ihn russische Fallschirmjäger gefangen. Er gab sich als Sanitäter aus, hatte jedoch keine Ausrüstung bei sich und musste am Ende selbst vor dem Hungertod gerettet werden.
2: Sie behandelten mich gut. Sie gaben mir etwas zu essen und teilten ihren Kaffee mit mir. Sie nahmen mich sogar mit in die Banja. Es wäre eine dreiste Lüge zu behaupten, dass die Russen mich in der Gefangenschaft schlecht behandelt hätten.
1: In Kolumbien ließ Pablo zwei Kinder, seine Frau und seine Eltern zurück. Er sagte ihnen nur, dass er Geld verdienen wolle, nicht wohin er ging. Bis heute wissen sie nicht, ob er noch lebt. Der Söldner wurde zu 28 Jahren Haft verurteilt. Frei kommt er, wenn überhaupt, erst als alter Mann.
2: Ich bereue es, Kolumbien verlassen zu haben. Ich bereue es, dass ich nicht auf meinen Sohn gehört habe und in die Ukraine gereist bin. Ich vermisse meine Familie jeden Tag. Jeden Tag versuche ich, mich an die Gesichter meiner Kinder zu erinnern, damit ich sie nicht völlig vergesse.
1: Was Borges widerfahren ist, ist bei weitem nicht das Schlimmste, was Söldnern zustoßen kann. Bestensfalls läuft es so ab. Schlimmstenfalls so.
3: 1, 2, 3, 4.
1: Der gewaltsame Tod ist keine Ausnahme, sondern die Regel. Die Mehrheit der getöteten Söldner sind Kolumbianer.
4: Jede Woche kommen 20 kolumbianische Rekruten in der Ukraine ums Leben. Viele von ihnen wurden angeworben und getäuscht.
1: Familien von Lateinamerikanern, die in der Ukraine gefallen sind, gehen regelmäßig auf die Straße, um zu protestieren. Sie fordern Unterstützung bei der Suche nach ihren Angehörigen. In den sozialen Netzwerken gründen Angehörige eigene Vereinigungen, um sich gegenseitig zu unterstützen und Landsleute vor Reisen in die Ukraine zu warnen. Im Frühjahr dieses Jahres unterzeichnete der kolumbianische Präsident Gustavo Petro schließlich das Gesetz zur Billigung der UN-Konvention gegen das Söldnertum.
5: 7000 Kolumbianer kämpfen in einem fremden Krieg und sterben in der Ukraine einen sinnlosen Tod. Wir wollen keinen Tod exportieren. Söldnertum ist gesetzlich verboten.
1: Doch das Gesetz hat viele Gegner, vor allem ukrainische Behörden und Anwerber in Lateinamerika, für die dieses Geschäft äußerst lukrativ ist.
6: Folgendes sollte man hier unbedingt berücksichtigen. Seit 2024, also seit Drohnen bei der Kriegsführung eine enorme Rolle spielen, reisen lateinamerikanische Söldner nicht mehr auf eigene Faust in die Ukraine, sondern im Auftrag von Drogenkartellen. Es handelt sich hier um kolumbianische, mexikanische und ecuadorianische Drogensyndikate, die ihre Staatsangehörigen in die Ukraine entsenden, damit sie dort Kampferfahrung beim Einsatz von Drohnen sammeln.
1: Jetzt schon malen mexikanische Kartelle ukrainische Flaggen auf ihre Fahrzeuge. Das ist ein Erkennungszeichen, ein Signal an alle. Diese Kämpfer haben in den Reihen der ukrainischen Streitkräfte gekämpft. Sie sind kampferprobt und bereit zu töten. Deshalb wimmelt es auf Anwerbeseiten für Ausländer nur so von schrillen Videos und Fotos von Gesichtern glücklicher Söldner. Ganz normales Marketing, die Realität von heute.
0: Es werden ansprechende Bilder von Männern in Militäruniformen und mit hochwertiger Ausrüstung veröffentlicht. Gut ausgestattet mit schicken Schutzwesten und modernen Gewehren. Das weckt bei einfachen Bürgern den Wunsch, in diesem Konflikt ihr Glück zu versuchen. Diesen Effekt können wir leicht beobachten. Wir sehen, dass sich sehr viele Menschen ohne Kampferfahrung für so etwas begeistern lassen, die weder über eine entsprechende Ausbildung noch über Fähigkeiten oder Fertigkeiten verfügen, die sie sich beispielsweise im Rahmen eines Wehrdienstes in ihren Heimatländern hätten aneignen können.
1: All das geschieht vor dem Hintergrund offenkundiger Missstände und Korruption innerhalb der Söldnereinheiten. Auch in der Georgien.

0: In der Georgischen Legion kommt es regelmäßig zu Skandalen um die Veruntreuung von Spendengeldern durch Kommandeure. Die Entschädigungszahlungen an die Familien gefallener Kämpfer sind dabei ein Thema für sich.
1: Wenn das Kiewer-Regime selbst gegenüber den eigenen Bürgern seine Versprechen nicht einhält, glauben Sie dann ernsthaft, dass Sie gegenüber Leuten nachsichtig sein werden, die aus Afrika, Asien oder Lateinamerika in die Ukraine gebracht wurden? Die Antwort liegt auf der Hand. Natürlich nicht.
2: Es gibt unzählige solcher Schlupflöcher. Die einfachste Methode besteht darin, einen ukrainischen Söldner nicht als gefallen zu melden. Er erhält weiterhin seinen Sold, doch das Geld wird von den Kommandeuren unterschlagen. Irgendjemand unterschreibt einfach an seiner Stelle, das Geld erhalten zu haben, und das war's. Meistens ist der Leiter der Söldnergruppe eingeweiht oder direkt beteiligt. Er fälscht dann auf Spanisch eine Unterschrift und streicht dafür seinen Anteil ein.
0: Letztendlich verbirgt sich hinter den schönen Parolen von Freiheit, Kampf und Brüderlichkeit nichts anderes als banale Buchhaltung. Mit Menschenleben zu handeln, vor allem mit denen anderer, ist, wie wir gesehen haben, äußerst lukrativ. Die entscheidende Frage lautet also, wer verdient wie viel an diesem Krieg? Das scheint die beste Erklärung dafür zu sein, was auf der anderen Seite der Front vor sich geht.

0: Unser Film widmet sich den Ereignissen vor 50 Jahren, als der zerstörerische Wirbelsturm Gervais über die ferne Insel Mauritius hereinbrach.
1: Nach dem Wirbelsturm herrschte auf Mauritius völliges Chaos. Es gab weder Strom noch Wasser. Alle Telefonleitungen und alles andere waren beschädigt.
2: Die sowjetische Regierung kam zu dem Schluss, dass es einfach unmöglich sei, Menschen in einer Notlage keine Hilfe zu leisten.
3: Aus Moskau kam der Befehl, dem Staat Mauritius Hilfe zu leisten. Also machten wir uns auf den Weg dorthin.
0: 14. Februar 1975. Die Russen kommen.
2: Zwei Wochen lang waren unsere Matrosen und Offiziere damit beschäftigt, Dutzende Kilometer Straßen, Strom- und Kommunikationsleitungen wiederherzustellen. Man erinnert sich auf Mauritius bis heute daran.
4: In Russland sind die Leute bereit, jederzeit und bei allen Belangen zu helfen, ohne dafür eine Gegenleistung zu verlangen.
5: Selbstlose Hilfe.

0: Ich heiße Jeremy Gustafson. Ich bin Landwirt in Iowa. Meine Heimatstadt Boone liegt direkt im Herzen von Iowa. Hier bauen wir Mais und Sojabohnen an. Ein Problem, das dieses Jahr anders ist als in den vergangenen Jahren, sind die fast doppelt so hohen Produktionskosten aufgrund der aktuellen Weltlage.
1: Stickstoff kostet jetzt doppelt bzw. dreifach so viel, je nach Form. Es war spannend. Nächstes Jahr wird schwierig werden. Wir verbrauchen derzeit unsere alten Lagerbestände. Uns wurde gesagt, dass es aufgrund von Covid Probleme in den Lieferketten gibt, dass die Überreaktion auf Covid viele Probleme in den Lieferketten verursacht hat. Und genau das sei jetzt zu beobachten, heißt es. Ich weiß es nicht. Ich denke, es ist Gier. Aber wie auch immer.
2: Es wäre hilfreich, wenn sich alles stabilisieren würde. Es ist, wie soll ich es erklären? Im Moment ist es sehr riskant. Nehmen wir zum Beispiel zwei Landwirte, die direkt gegenüber voneinander wohnen und unterschiedlich arbeiten. Der eine könnte Glück haben und seine Ware rechtzeitig zu einem guten Preis verkaufen, der andere jedoch nicht. Dann könnte der eine pleite gehen, während der andere überlebt. Es wird für alle sehr schwer werden, weiterzumachen. Einige werden es schaffen, andere nicht.

0: Ihr seid also aus...
1: Wir sind schwedischer Abstammung. Meine Vorfahren kamen aus Schweden. Ich glaube, unser Nachname lautete in Schweden Petersen. Als sie hierher kam, änderten sie ihn in Pettersen. Vermutlich gab es hier schon zu viele Petersens. Ich weiß, dass der erste Pettersen um 1865 hierher gezogen ist. Bobby hat seinen Anspruch erst in den 1870er Jahren geltend gemacht. Ich glaube, er ist auf sein Pferd gesprungen und nach Boone geritten, um seinen Anspruch durchzusetzen. Das ist eine ziemlich spannende Geschichte. Das ist schon lange her. Also ja.
2: Ich glaube, wir bewirtschaften dieses Land seit dem 19. Jahrhundert. Dort, wo ich lebe, sind wir seit... Ich weiß nicht genau. Seit 1889 oder 1887, so ungefähr. Bis heute bewirtschaften mein Vater und mein Onkel die Farm. Ich bin schon immer hier gewesen. Es ist irgendwie schwer, davon loszukommen.
3: Ich will vor einem schmutzigen Traktor stehen. Also... Im Bundesstaat Iowa werden Bauernhöfe ausgezeichnet, die seit 100 bzw. 150 Jahren im Familienbesitz sind. Diese Auszeichnung haben wir 1976 erhalten haben. Mein Großvater Roy hat sie dafür bekommen, dass der Bauernhof seit 100 Jahren in Familienbesitz ist. In ein paar Jahren werden wir hierher kommen, um das 150-jährige Bestehen unseres Familienbetriebs zu feiern.
4: Derzeit sind die Preise sehr hoch. Der Hauptgrund dafür sind die hohen Kraftstoffkosten. Diese treiben die Kosten für alles in die Höhe. Der Unterschied zwischen dem, was die Landwirte für ihr Getreide bekommen, und dem, was wir dafür zahlen, ist enorm. Es scheint ein hoher Preis zu sein, aber wenn man die Ausgaben für Ausrüstung und dergleichen berücksichtigt, dann sind unsere Getreidepreise eigentlich nicht hoch genug, um unsere Betriebskosten zu decken.
0: Was die Gründe für den hohen Benzinpreis betrifft, schiebt unser scheidender Präsident die Schuld Russland zu. Er scheint nicht zu verstehen, dass man die Ölvorkommen in den USA und Kanada erschließen könnte, anstatt Pipelines stillzulegen. Man macht uns die Geschäftstätigkeit so teuer bzw. so zeitaufwendig, dass wir ständig die richtigen Genehmigungen beantragen und neue Formulare ausfüllen müssen. Unsere Gasunternehmen werden für das Problem verantwortlich gemacht, aber sie sind nicht das Problem. Sie möchten lediglich ihre Produktion maximieren. Biden kann Putin also nicht wirklich für das Problem verantwortlich machen. Er selbst hat es verursacht. In seinen Wahlkampfreden versuchte er, sich bei seinem Woke-Publikum anzubiedern und sagte, wenn ich gewählt werde, gibt es in dieser Regierung keinen Platz für fossile Brennstoffe. Wenn ich Macht hätte, würde ich folgenden Plan umsetzen. Alle, die für Donald Trump gestimmt haben, könnten Kraftstoff für $2 weniger pro Gallone kaufen. Alle, die für Joe Biden gestimmt haben, sollen $2 mehr für Kraftstoff bezahlen. Das

0: Das wäre meine Lösung.
1: Was wir, was die USA tun müssen, ist, wieder mit der Ölförderung zu beginnen. Wir können nach Öl bohren. Aus irgendeinem Grund ist unsere Regierung jedoch der Meinung, dass wir unser eigenes Öl nicht nutzen sollten. Das ist verrückt. Da gibt es Umweltschützer und all die Leute, die das verhindern wollen. Was sollen wir tun? Ich glaube nicht, dass Elektroautos das Problem lösen werden. Wie wird der Strom erzeugt?
2: Mit Windrädern?
1: Damit die Windräder funktionieren, muss der Wind wehen. Aber was macht man, wenn kein Wind weht?
3: Zu sagen, dass wir mit der derzeit verfügbaren Solar- oder Batterietechnologie arbeiten werden, ist nicht korrekt. Ich glaube nicht, dass wir die Kapazität haben, um die Arbeit mit dem verfügbaren Equipment zu bewältigen. Man braucht immer noch eine Stromquelle, um die Batterie, den Kondensator oder welches System auch immer aufzuladen. Alternativ kann man Dieselkraftstoff verbrennen und den Generator laufen lassen, um die Energie zu erzeugen.
4: Viele kommerzielle oder konventionelle Düngemittel sind in diesem Jahr sehr teuer geworden. Hier sehen Sie Harnstoff. Er enthält 46% Stickstoff. Sein Preis ist mehr als doppelt so hoch wie letztes Jahr. Bei der Herstellung wird Erdgas verwendet. Das ist der Hauptgrund für den Preisanstieg.
3: In der Regel haben Menschen, die ihre Felder seit langer Zeit bewirtschaften, einen Überschuss an Düngemitteln in ihrem Boden. Das ist so etwas wie Geld auf der Bank. Zwar kann man einige Jahre lang den Einsatz von Düngemitteln minimieren, aber wenn man nicht Schritt hält, wird man irgendwann dafür bezahlen müssen. Wenn man Dünger ausbringt, dauert es in der Regel 4 bis 5 Jahre, bis man erste Ergebnisse sieht. Es handelt sich um ein Mineral, das von Mikroben im Boden zersetzt werden muss, damit die Pflanzen es verwerten können. Also ja, es ist verfügbar. Nur der Stickstoff muss jedes Jahr ersetzt werden. Einen Lieferanten für Stickstoff zu finden, war bisher schwierig.
5: Stickstoff ist wie der Benzinmotor einer Pflanze. Er sorgt dafür, dass sie groß und kräftig wird und hält sie gesund, damit man eine gute Ernte hat.
4: Auch Kaliumchlorid ist mittlerweile mehr als doppelt so teuer. Wir glauben, dass dies eher an den Energiepreisen liegt oder daran, dass die Unternehmen die Preise erhöhen können. Denn es kann die Unternehmen nicht doppelt so viel kosten, die gleiche Tonne Dünger zu produzieren wie in der Vergangenheit.
0: Meiner Meinung nach wetteifern John Deere und Monsanto immer darum, von jedem Landwirt, der Mais anbaut, $100 pro Hektar herauszuholen. Für mich sah es so aus, als wollte die Düngemittelindustrie herausfinden, ob sie nicht auch $200 pro Hektar aus den Düngemittelkosten herausholen kann. Und genau das haben sie dieses Jahr getan. Wie wir wissen, geht jede Gesellschaft zugrunde, die ihren Boden verschlechtert und ihn nicht richtig behandelt, weil sie ihre Nahrungsmittelversorgung verliert. Hungrige Menschen randalieren und stürzen Regierungen.
4: Was den Endverbraucher, also die Allgemeinheit, betrifft, die einen Großteil dieser Lebensmittel kauft, so stammt ein großer Teil davon aus Mais und Sojabohnen. Das gilt auch, wenn sie an Tiere wie Rinder, Schweine, Geflügel oder Fische verfüttert werden. Ich habe festgestellt, dass die Preise für viele dieser Waren im Geschäft bereits um 25-30% gestiegen sind. Aufgrund der hohen Düngemittel- und Energiepreise werden sie hoch bleiben. Da die Düngemittelpreise derzeit doppelt so hoch sind, wird sich der Preis im Lebensmittelgeschäft wahrscheinlich um 10-15% erhöhen. Das betrifft jeden ganz offensichtlich. Jeder muss essen und die Preise in den Lebensmittelgeschäften werden steigen.
5: Wenn die Rohstoffpreise weiterhin so hoch bleiben, könnten sich die Dinge für das nächste Jahr also dramatisch ändern. Unsere Inputpreise sind bereits gestiegen, insbesondere die Preise für Düngemittel und Chemikalien. Auch Treibstoff ist deutlich teurer geworden. Aktuell gibt es eine Warteliste, um eine Maschine zu ersetzen. Es ist sehr schwer, neue oder gebrauchte Geräte zu bekommen.

0: Eines der größeren Probleme ist es im Moment, an Reifen einer bestimmten Größe zu kommen. Ich meine, wenn ein Reifen ersetzt werden muss, kann man sich nicht einfach zurücklehnen und warten. Der Reifen muss eben ersetzt werden. Man muss einen neuen Reifen aufziehen.
1: Was die Ersatzteile betrifft, wenn ein Landwirt einen 500.000 Dollar teuren Mähdrescher mit einem 150.000 Dollar teuren Vorsatz hat und ihm ein Ersatzteil um 5 Dollar fehlt, das in China hergestellt wurde, und dieses Teil ist im ganzen Land nicht erhältlich, dann klingt das nicht nach einer guten Idee, einen Mähdrescher zu haben. Die Maschine steht einfach herum. Es wird nichts vor den Schneefällen geerntet. Wir in diesem Land, unsere Politiker, waren rückgratlos und haben zugelassen, dass ein Großteil der Produktion ins Ausland verlagert wurde. Oft in Länder, die uns nicht immer freundlich gesinnt sind.
2: Ein Teil unseres Maschinenparks ist in einem sehr schlechten Zustand. Da es keine neuen Maschinen mehr zu kaufen gibt, werden gebrauchte Maschinen immer teurer.
3: Hier stellen wir Umkehrosmosewasser her. Wir verwenden dieses Wasser für einige unserer Düngemittelprodukte sowie für unsere Komposttees. In diesem Behälter befinden sich Würmer, die wir zur Herstellung von Wurmhumus verwenden, um diese kompostierte Mischung für die Herstellung von Komposttee-Extrakt vorzubereiten. Das ersetzt beim Frühjahrseinsatz etwas, wofür ein Landwirt normalerweise 30 Dollar pro Hektar bezahlen würde. Und das hier kostet ihn nur etwa 12 Dollar. Da kommen also die Kosteneinsparungen ins Spiel. Genau deswegen machen wir das. Wir verwenden hier eine GOT-250-Maschine, um trockenen Kompost bzw. eine trockene Kompostmischung mit verschiedenen Bestandteilen wie Wurmhumus, Folsäure, Huminsäuren und verschiedenen Nahrungsquellen für die Bodenbiologie zu verarbeiten. Wir füllen das Ganze in einen Teebeutel und spülen dann Wasser hindurch. Ich muss es verschließen. Dadurch wird der Boden mit Bakterien und Pilzen neu belebt. Diese Mikroorganismen lockern den Boden auf und machen Nährstoffe, die zuvor nicht verfügbar waren, für die Pflanzen zugänglich. So wird alles in Gang gebracht. Es gibt mehr Luft und Wasser im Boden und die Pflanzen gedeihen einfach besser.
2: Dieses Jahr werden wir außerdem ein Blattpräparat beim Mais einsetzen, das stickstofffixierende Bakterien enthält. Für etwa 15 bis 20 Dollar pro Hektar erhoffen wir uns eine Stickstoffausbeute von 45 bis 50 Pfund. Das entspricht etwa der Hälfte des aktuellen Stickstoffpreises. Ich denke, das sind Maßnahmen, die wir in Zukunft ergreifen müssen. Ich bin überzeugt, dass viele andere Landwirte ebenfalls damit anfangen werden, wenn die Preise so hoch bleiben.
1: Landwirte werden einen Weg finden, um zu überleben. Das haben sie schon immer geschafft. Es wird nicht einfach werden, aber wir werden beobachten, dass die Produktion wieder zunimmt. Wir werden das überstehen.
0: Der siegreiche Mai 1945 wird uns für immer in Erinnerung bleiben. Inzwischen ist nur noch eine Handvoll Teilnehmer dieses Krieges am Leben. Diejenigen, die all die Schrecken dieses furchtbaren Krieges hautnah miterlebt haben, werden immer weniger. Die Zeitzeugen des Zweiten Weltkriegs sterben. Und mit ihnen verschwindet im Westen auch die Wahrheit über diese Zeit. Sie wird durch immer mehr Lügen ersetzt.

0: RT behaupten, Händewaschen sei wenig hilfreich gegen Covid-19.
1: Wirklich.
2: Leider löste diese falsche Meldung der Bild-Zeitung zwar Emotionen, aber keinen gesunden Menschenverstand aus. Doch es war Professor Bob Arnett, der gesagt hat, Sie können sich den ganzen Tag lang die Hände waschen, doch Sie werden trotzdem das Coronavirus bekommen, wenn jemand in Ihrer Nähe hustet. Lassen Sie sich von Fakten leiten, nicht von Emotionen.
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0: Oktober 2023. Der unerwartete Angriff der Hamas auf Israel schockierte die Welt. Zu dieser Zeit rechnete niemand damit, dass die palästinensischen Extremisten so viele moderne Waffen haben würden. Schon kurze Zeit nach dem Angriff bedankten sich die Hamas-Kämpfer fast hämisch bei den USA und der Ukraine für die Feuerkraft, mit der sie Israels Städte überzogen haben.
1: Wir bedanken uns bei der ukrainischen Regierung für diese Waffen. Wir werden sie gegen Israel richten.
0: Wie kommt es, dass im Nahen Osten ständig Waffen aus einem Land auftauchen, dessen Vertreter sich andauernd über mangelnde Munition und militärische Ausrüstung beschweren?
2: Waffen für die Ukraine, Munition für die Ukraine, neue Verteidigungssysteme für die Ukraine.
0: Die Militärhilfen der USA und der Europäischen Union belaufen sich auf Dutzende Milliarden US-Dollar.
3: Wir werden weiterhin die Kraft unserer Partnerschaft demonstrieren und wir werden die ukrainischen Streitkräfte um die Kapazitäten der FEMA verstärken, die sie benötigen, um ihr Land zu schützen.
0: Aber wo landen diese Lieferungen? Und wer hat überhaupt entschieden, einem Land Waffen zu liefern, das seit fast 30 Jahren einer der größten Knotenpunkte für den illegalen Waffenhandel ist?

0: Ich heiße Radwan Mortada. Ich bin Journalist und spezialisiere mich auf Sicherheit, Justiz und Terrorbewegungen. Ich beschäftige mich mit Sicherheitsfragen und studiere die Sicherheitslage im Libanon, in Syrien, im Irak und im gesamten Nahen Osten.
1: Radwan Mortada ist ein unabhängiger libanesischer Journalist. Im Laufe seiner Karriere hat er hunderte von Reportagen über die Kriege im Nahen Osten gefilmt. Er hat sich wiederholt mit Anführern islamischer Dschihad-Bewegungen getroffen und weiß sehr gut Bescheid, wie Waffen in ihre Hände gelangen.
0: Lassen Sie mich Ihnen etwas auf der Karte zeigen. Hier auf dieser Karte sehen Sie, dass es entlang der syrisch-libanesischen Grenze viele illegale Grenzübergänge gibt, über die illegale Waren zwischen dem Libanon und den Gebieten Syriens geschmuggelt werden, die nicht unter Kontrolle der Regierung stehen. Die Mittelmänner bei diesen Geschäften sind meist Einheimische auf beiden Seiten der Grenze, die seit vielen Jahrzehnten damit Geld verdienen.
1: Radwan war schockiert, als er erfuhr, dass die größten Waffenströme heute aus der Ukraine in den Nahen Osten fließen. Seine Informationen bestätigten auch die größten Munitionshändler in der Region.
0: Wir rufen jetzt einen Waffenhändler an. Wir werden ein Treffen mit ihm vereinbaren, damit er uns alles über die Waffen aus der Ukraine erzählt.
2: Hallo?
0: Ja, hallo.
2: Hallo.
0: Wie geht's?
2: Alles gut, und dir?
0: Auch gut. Mein Freund, ich wollte fragen, ob wir uns heute für den Dreh treffen können.
2: Wann hast du Zeit? Heute? Morgen?
0: Können wir heute kommen? Wird jemand auf uns warten und zeigen, wo wir hin müssen?
2: Jemand wird euch treffen und zu uns bringen.
1: Die Händler der Waffenmafia vereinbaren ein Treffen in einer kleinen Stadt an der Grenze zwischen dem Libanon und syrischen Gebieten, die nicht von der Regierung in Damaskus kontrolliert werden. Hier verläuft eine der wichtigsten Waffenhandelsrouten des Nahen Ostens.
0: Wir wollen uns ansehen, welche Waffen zu welchem Preis verkauft werden und woher die Nachfrage kommt. Außerdem wollen wir herausfinden, wie der Krieg in der Ukraine mit dem Waffenhandel im Libanon, in Syrien und in der Türkei verbunden ist.
1: Wir sind in der libanesischen Stadt Zahleh. Die syrische Grenze ist eine halbe Autostunde entfernt. Hier sollen wir uns mit einer Kontaktperson